0: Und die erste Patenschaft wurde von Herrn und Frau Dossenbach übernommen. Sie wollen den Naturschutz auf unserer Insel fördern und haben einen Scheck über 20.000 Euro ausgestellt.
1: Oh, aber der Scheck ist doch gar nicht gedeckt.
0: Stimmt, genau. Und sie wollten ihn auch gar nicht spenden. Sie wollten damit Tommy als Vater ausschalten, um an das Land zu kommen. Denn die Abbaurechte, die haben sie sich ja bereits gesichert. Herr Dossenbach, erzählen Sie uns doch mal von Ihren wirklichen Plänen.
2: Ja, Kies! Jawohl, Kies! Ja, begreift ihr denn nicht? Das ganze Land ist voll von Kies. Ich könnte euch alle reich machen. Kies, Kies!
3: Kies, Kies, was denn für Kies? Ich dachte, Sie wollten uns ein Seeschlösschen bis zum Abwinken hierher bauen, nicht?
4: Ja, hätten Sie ja mal im Bauamt nachfragen können, Petersen.
3: Ja, habe ich nicht gemacht.
0: Sehen Sie, Frau Wohlin? Das war der Plan dieser Herrschaften. Über Theresa wollten die sich das Land aneignen.
1: Aber ich habe den Antrag doch schon. Oh mein Gott.
2: Ist ja gut. Begreift ihr nicht, dass ich euch hier nur helfen wollte?
5: Ach Quatsch! Sie wollen eine Kiesgrube aus dem Büderoser Höft machen.
0: Ja.
2: Naja. Dann fummelt mal schön weiter. Wir gehen.
6: Na endlich. Den kannst du jetzt haben, Ole. Siehst klasse aus. Wie Brad Pitt.
1: Frau Wegner. Ich habe die Situation falsch eingeschätzt. Ich muss mich bei Ihnen entschuldigen.
0: Für mich ist jetzt nur noch eins wichtig. Was wird mit Ihrer Empfehlung?
1: Ich werde mich morgen früh sofort mit dem Vormundschaftsgericht in Verbindung setzen.
6: Darf ich denn bei Gabriela bleiben?
1: Natürlich, Theresa.

Guten Morgen! Wie gut, dass ihr da seid. Stellt euch das bloß mal vor. Es ist mir unendlich peinlich, aber irgendwie ist es nun mal passiert. Wir haben die Tests vertauscht. Ich hoffe, die gute Nachricht kommt noch nicht zu spät. Hier ist das richtige Ergebnis.

0: Meine Süße. Komm her.
1: Dann bin ich ja doch. Hey, Theresa, ich bin dein Papa. Kannst du dir das vorstellen? Dein Papa.
2: Wieso denn mein Papa? Musst du denn nicht vorher Gabriela heiraten?
1: Meinst du denn, die nimmt mich überhaupt?
2: Na klar.
0: Aber nur, wenn ich dann nie wieder kochen muss.
3: Nie mehr.

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0: Ich stand am Aufzug und da kam so ein Herr und rief uns zu: Lasst mich mal nach hinten, ich muss ganz nach oben. Und ich habe irgendwie gemerkt, mir geht so das Herz auf. Da ist es wieder, mein Frankfurter Ich, ja. Unbewusst hat der Mann sich dazu beigetragen, dass ich hier gelandet bin, weil so das Gefühl hat, da bist du wieder daheim, wenn du dahin gehst. Ich habe lange Zeit in Frankfurt gelebt, die längste Zeit meines Lebens. 20 Jahre war ich weg und jetzt bin ich wieder zurück. Das war mein 18. Umzug, aber ich denke, hier bleibe ich jetzt. Das ist die letzte Endstation, ja. Ich bin jetzt hier in einem Seniorenstift. Das habe ich mir sehr lange überlegt und sorgfältig ausgewählt. Ich wollte meine Kinder nicht damit belasten, dass sie sich um mich kümmern müssen. Ich habe mir diverse Häuser angeguckt, bin nicht ins Erstbeste gezogen, sondern habe wirklich eine Rankingliste gemacht. Wo ist es richtig gut und wo ist es weniger gut? Und habe mich eben für dieses Haus entschieden. Ich zahle hier für das Zimmer 2,5, aber man muss immer diesen Preis sehen als einen All-Inclusive-Preis.
1: Programm einmischen, Achtung, großer Gott.
0: Da ist drin das Mittagessen, da ist drin die Nutzung dieses Hauses, also sämtliche Kurse, sämtliche kulturellen Angebote sind kostenfrei. Das Schwimmbad, der Fitnessraum, die Sauna, alles kostet nichts. Ich bin jetzt seit 4 Wochen hier in diesem Haus und muss sagen, ich habe mich schon ganz gut eingelebt.

0: Wir sind jetzt beim Aktzeichen. Aktzeichen geht ungefähr 3 bis 4 Stunden. Ich habe den Kurs gewählt, um an meiner Technik mehr zu arbeiten.
1: So, sind alle versorgt? Hat jemand noch Fragen? Okay, weil du das einfach so gut selber kannst, sage ich einfach gar nichts und du bewegst dich jetzt einfach und ihr müsst halt einfach mitkommen, ja?
2: Sama Bahta وحبيبي كاتن سالحيت بيناتنا تنساني انا امنيتي هاني يا را الحجر الحيت دايف برح كبر شروق بعدتي علي.
3: Jetzt weißt du, okay, es passt rein und jetzt kannst du anhand dessen auch die klareren Linien dann setzen. Sama Bahta وحبيبي كاتن سالحيت بيناتنا تنساني انا. Und Werkzeug bitte.

0: du das, Kianusch?
1: Ich habe durch Zeit bemerkt, dass ich sehr viel Scham immer damit verbunden habe. Und ich denke, am Anfang des Kurses hatte ich sehr sexuellen Blick auf nackte Körper.
2: Jetzt der Kühlschrank da drin. Okay, alles klar, viel Spaß, mein Liebe.
3: Dankeschön.
2: Muss noch kurz abtasten, dann war es, ja?
1: Ich bewege mich gerne zwischen beide Geschlechtern und lasse mich gerne von beiden inspirieren. Besonders lasse ich in mein Nachtleben das Weibliche raus. Dating ist für mich eine sehr schwierige Situation. Es ist eine Großstadt, aber halt bis gewisse Grad auch eine kleine Stadt, Frankfurt, für queere Menschen. Meine Familie hat gewartet, bis ich erwachsen bin, um zu sehen, ob es wirklich so ist, dass ich queer bin oder ist es nur eine Phase. Es war keine Phase. Ja. Ich bin eher mit so altpersischer Musik aufgewachsen. Erst diese Berührungspunkte zu Techno gefunden habe, habe ich es ja gar nicht verstanden. Und dann irgendwann auf die Tanzfläche hat die Musik Sinn gemacht. Ab gewissem Punkt kannst du auch körperlich loslassen und wirklich dich in die Musik hineinfühlen. Und das schafft eine Freiheit.
4: Als jemand, der in Jerusalem aufgewachsen ist, wurde mir immer gesagt, dass ein Jude eine Jüdin heiraten soll.
5: Bei streng religiösen Juden gibt es normalerweise einen Heiratsvermittler. Bevor man sich verliebt, benutzt man erst den Kopf und fragt sich, haben wir ähnliche Vorstellungen, wie wir unser Leben leben und unsere Kinder erziehen wollen? Wir haben tatsächlich eine Cinderella-Story. Bei Menachem und mir gab es keinen regulären Heiratsvermittler. Damals habe ich für die Semesterferien einen Job gesucht und dann in einem koscheren Hotel als Nanny gearbeitet. Menachem und seine Familie waren dort als Gäste und so haben wir uns kennengelernt.
6: Make yourself bigger and multiply.
5: Seid fruchtbar und mehret euch. Das hat Gott zu Adam gesagt. Ich habe keine Angst, eine große Familie zu haben. Wenn Gott mir die Kraft gibt, mache ich das.
7: Viele Leute sagen, dass ab wann sein Kind hat gekommen zum die Welt. Also, es ist schön, aber es ist auch seine Liebe ist kaputt. Diese Stimme auch in meinem Kopf manchmal, wenn ich sehe, dass die Kinder machen mich
6: crazy.
7: Machen mich crazy, also mich irgendwie verrückt. Aber ich habe meine andere Stimme, dass ich höre noch mehr immer, dass ich habe was gut gemacht.
8: Die jüdische Schule von Frankfurt. Hier ist unsere Ariel Lab, ist die erste Klasse. Und hier, er ist in der Kita, Josef. Hi, Shalom.
6: My family until now don't really like that I'm here.
5: Meine Familie findet es bis heute nicht gut, dass ich hier bin. Wir haben viel Geschichte in unserer Familie. Meine Urgroßeltern sind Holocaust-Überlebende.
6: And father are all Holocaust survivors.

0: Ja, ich weiß nicht, ich habe es gesagt.
1: Draußen von Israel. Deutschland ist der beste Platz, um eine Jude zu sein. Wow,
2: ja, ich habe keine Angst, dass ich träge meine Kippa. Aber manchmal kenne ich nicht diese Ecke genau. Lieber mit einer Münze.
3: So we need to be careful.
4: Wir müssen vorsichtig sein, wohin wir gehen. Und immer wachsam sein.
3: This is part of who we are, that not
4: das ist ein Teil von uns, das uns nicht jeder mag.
3: We were standing on the kasse.
4: Wir standen an der Kasse in einer langen Schlange. Eine Frau hat ihre Sachen extra stehen lassen und ist ganz nah gekommen. Und hat gesagt, Free Palestine. Und dann hat Menachem gesagt, das Volk Israel lebt. Und dann wurde sie richtig, richtig wütend auf uns und meinte, wir seien Genozidtäter.
3: I'm so proud of being a Jew, so
4: ich bin so stolz darauf, Jüdin zu sein. Wenn jemand mich nicht mag, ist mir das egal.
3: I don't care. You can hate us.
4: Ihr könnt uns hassen. Es ist mir egal.
5: Frankfurt hat ja nicht den allerbesten Ruf, würde ich mal sagen. Ja. Ich habe bei der Bank zum Beispiel wirklich Kollegen gehabt, die über Jahre oder Jahrzehnte vom Bahnhof zur Bank, von der Bank zum Bahnhof ging, die von Frankfurt nichts kannten. Ja? Weil sie gesagt haben, will ich gar nichts mehr zu tun haben. Es reicht mir, dass ich da arbeiten muss. Und das ist so ein Bild, was viele, die nicht in Frankfurt leben, die das nur so von außen kennen, ja, die denken immer, Frankfurt ist nur laut und nur hektisch und Ausländer, schreckliche Ausländer. Ja. Das wäre so langweilig, wenn wir die nicht hier hätten. Ja. Ja, sowas von Fahrt. Ja. Schon allein das Essen wäre Fahrt ohne Ende, wenn es keine Ausländer gäbe.

0: Hallo.
1: Hallo.
0: Ich hätte gern einen Döner, so einen ganz normalen.
1: Gerne.
0: Mit Salat.
2: Ich bin auf einem Bauernhof aufgewachsen. Ich fand's immer sehr eng, dieses Dorfleben. Ich wusste, ich will von zu Hause weg. Ja, das war klar, ich will da nicht bleiben.
0: Sehr lecker.
2: Und dann hat mein erster Mann, der war schwer in mich verliebt. Ja. Und da war ich so 15, als wir uns kennenlernten. Und der ließ auch nicht von mir locker. Ja. Und ich habe mir nie die Frage gestellt, ob ich ihn will. Ja. Sondern allein die Tatsache, dass der mich wollte, hat ausgereicht. Ja. Das, wenn mir das heute ein junges Mädchen sagen würde, die lacht sich kaputt. Ja, nachdem der irgendwie so an mir hing, dann dachte ich, dann kannst du den auch heiraten, dann bist du wenigstens die Familie schon mal los.
0: Das wäre zum Beispiel mein Hochzeitsfoto, meine Heirat 1968.
2: Dann haben wir geheiratet, dann haben wir zwei Kinder gekriegt, relativ die erste mit 18, die zweite mit 19. Eigentlich hatte ich mal so ein richtiges visionäres Schlüsselerlebnis. Ich dachte, wenn ich nichts ändere, dann stehe ich in 60 Jahren noch genau in diesem Hof. Und es sind genau die Leute, die ich jetzt schon kenne, die kenne ich dann auch noch. Und da hat mich eine solche Panik gepackt, ja. Und genau in der Zeit waren in Frankfurt die ganzen Straßendemos, ja. Und die Häuserbesetzungen und all diese Sachen, ja. Und ich dachte, das kann doch nicht wahr sein, dass ich hier stehe. Und dass mein Leben schon quasi, dass ich jetzt schon das Ende meines Lebens sehe. Und es wird nie was passieren, ja. Und da war für mich klar, ich muss gehen, ja. Und es war mir auch klar, ich muss ohne meinen Mann gehen, ja, weil mit ihm hätte ich mich auch nicht entwickeln können, ja.
3: Damit bei euch?
4: Bist du schüchtern?
3: Wow.
4: Komm mal her, zeig das mal.
3: Ich hatte auch so viel.
4: Zeig mal, wie du betest. Das Wichtigste für mich ist, dass meine Kinder sich mit Gott verbinden können.

0: Wir tun alles, um ihnen den Weg zu zeigen, den wir gewählt haben. Aber natürlich können sie ihre eigene Wahl treffen.
1: Their choice.
0: Nächste Woche wird mein Sohn 3 Jahre alt. Wenn ein Junge 3 wird, machen wir eine große Feier. 3 Jahre lang haben wir seine Haare wachsen lassen. Und jetzt ist die Zeit gekommen, sie zu schneiden. Er trägt zum ersten Mal Kippa und Tzitzit. Dann ist er ein großer Junge. Und er darf am Schabbat nicht mehr das Licht einschalten. Wir fangen an, alle Regeln in sein Leben zu integrieren. Beim letzten Mal, als mein Ältester 3 wurde, hatten wir eine Feier mit 100 Leuten. Hier sind wir neu. Wir machen etwas Kleineres zu Hause und versuchen, es uns schön zu machen. Hier ist die koschere Abteilung. Alles ist zertifiziert. Es wurde also von einem Juden oder einem Rabbiner geprüft. Die Kinder lieben Süßigkeiten. Und Josef freut sich schon drauf. Das Problem ist nur, normalerweise ist da Gelatine vom Schwein drin. Die hier ist mit Fischgelatine, also auch koscher zertifiziert. Die Kinder werden Spaß haben. Koscheres Essen ist sehr teuer. Vieles wird nicht in Deutschland produziert.
1: Danke.
0: Also kostet alles mehr. Es ist sehr teuer, hier koscher zu essen.

0: My job is to cook always.
1: Mein Job ist es zu kochen.
0: I really love
1: ich liebe es sehr viel zu machen.
0: A lot.
1: I'm not ich bin da überhaupt nicht minimalistisch,
0: especially on the
1: besonders an Feiertagen.
0: I really, really like to
1: ich habe richtig Spaß in der Küche.
0: Do a lot.

0: Josef, he's a special guy.
1: Josef ist ein besonderer Junge. Er braucht niemanden. Er kommt überall zurecht, ist gerne allein. Er hat so eine tolle Fantasie und er ist auch lustig. Eins, zwei, drei. Wir feiern deinen Geburtstag. Und was passiert am Geburtstag? Und was bedeutet Chalake? Was trägst du dann? Ja, Tzitzit. Und wirst du das Alphabet aufsagen? Sehr gut. Woher kennst du die Buchstaben? Ich liebe dich.
2: Heute gehen wir zu meiner neuen Wohnung. Es lief alles sehr plötzlich. Ich kann es selber noch nicht ganz realisieren. Ich freue mich übelst, endlich umzuziehen. Ich werde nicht mehr pendeln. Mein Vater hilft mir beim Umzug und meine ältere Brüder. Die helfen mir in Gießen einzuladen und meine Freunde dann in Offenbach helfen mir auszuladen. Ich habe auch nicht gedacht, dass ich so viel Kram habe, weil ich habe die halt die ganze Zeit separat eingesammelt und konnte gar nicht einschätzen, wie viel sie wird.
3: Ja, für einen Mann, für einen Junge, ja, das ist sehr. Sehr, so viel.
4: Ist auch ein bisschen schwer. Aber ich wollte nicht Martin wissen. Deswegen ich sage, ich bin so glücklich. Ja, da Gott sei Dank, ich bin frei. Kann ich

0: Blut. Geh weg.
1: Es ist für mich ein Prozess auszuziehen, weil es ist nicht wie für die Deutsche, das ist die einzige Familie, die ich habe. Und wenn ich dann von denen wegziehe, vielleicht sogar zu weit, dann habe ich, denke ich, eine sehr große Einsamkeitsgefühl.
2: So, wir sind jetzt fertig und würden bald losfahren. Also ich denke, wir brauchen ungefähr eine Stunde oder eineinhalb. Ich schreibe dir dann genau, wann wir ankommen.

0: Herzlich willkommen.
1: Ich denke, so eine Wohnung in Frankfurt wäre viel teurer als jetzt in Offenbach. Das große Ganze hat Offenbach für mich mehr Sinn gemacht, auch wenn vielleicht Frankfurt attraktiver für viele andere klingt.
2: Der Konflikt zwischen Offenbach und Frankfurt, ja. Frankfurter hassen Offenbach. Ich weiß nicht, ob Offenbacher Frankfurt hassen. Für mich sind die beide tatsächlich eine Fläche. Aber ich habe auch das Gefühl, wenn man etwas assi beschreiben möchte, beschreibt man dann Offenbach. Und was nicht stimmt, ich finde, das hat einen gewissen Rassismus in sich, weil Offenbach ist ja der multikulturellste Stadt Deutschlands.

0: Hallo.
1: Hallo, wir sind da.
0: Ja, ich komme gleich runter. Bis gleich.
1: 16, gell?
0: 15.
2: Hoch,
3: ja, nur Dings, die, also das Tisch und das bleibt hier, weil das kommt in mein Atelier.
0: Das ist meine Waschmaschine. Und da drauf kommt gleich die Trockner. Luxusleben wollte ich haben. Cheers, Jungs. Auf die neue Wohnung.
4: Ja. Erst und schöne Wohnung.
0: Ich kann selber nicht glauben, dass ich von diesem kleinen Zimmer auf einmal in so eine schöne Wohnung einziehe. Ich bin auch selber sprachlos.
5: Ja. Ja, da drüben ist der Pizza Pedro. Da haben wir mindestens 2 bis 3 Mal die Woche uns Pizza geholt, weil das war für mich berufstätige Mutter mit 2 Kindern am einfachsten. Und die Kinder haben es geliebt und ich auch.
6: Ich bin ausgezogen nach Frankfurt mit den Kindern. Und dann bin ich zur Bank, die an der Ecke war, und habe gesagt, ich suche einen Job. Und ich war total naiv, aber das ist ja manchmal auch gut, wenn man an die Dinge so komplett naiv rangeht. Hinter der Kasse war so ein Arbeitsplatz, da musste einer den ganzen Tag die Belege auftippen, ja, Kontonummer, Betrag. Den Job kriegte ich, ja, und dann bin ich nach 3, 4 Wochen bin ich zu dem Chef, habe ich gesagt, wenn ich den Job weitermache, habe ich keinen Verstand mehr. In spätestens einem halben Jahr ist mein Verstand verschwunden, ja. Und dann sagte der, ja, aber Mädchen, hast ja keine Ausbildung. Er hat gesagt, ja, da muss ich halt eine machen, ja.
5: Ja, jetzt sind wir schon da. Da vorne ist die Paradiesgasse.
6: Ich hatte, denke ich mal, hier innerlich das größtmögliche Gefühl von Freiheit, was ich je in meinem Leben wieder hatte.
5: Ach je. Also das sieht hier jetzt wirklich total traurig aus, ja. Das war früher der Paradieshof. Das war eine Gaststätte, wo sie jeden Abend klassische Tanzmusik so gespielt haben. Mein Balkon war hier vorne an der Ecke, der im 1. Stock. Man sieht den kaum.
6: 2 Zimmer hatten wir. Nach vorne hatte ich mein Zimmer, das war Wohn- und Schlafzimmer gleichzeitig. Und die Kinder hatten nach hinten ihr Schlafzimmer, Gott sei Dank. Die haben wenigstens ruhig geschlafen.
7: Ich habe sie schon vielfach sich selbst überlassen. Ich habe eine nebenberufliche Banklehre gemacht, Samstagsschule, jeden Samstag. Ich habe einfach gesagt, ihr bleibt hier und lasst niemand rein. Ich bin um 2 wieder da. Die waren auch schon total brav von vornherein, weil die, glaube ich, gemerkt haben, dass ich bis zur Hutschnur angespannt bin mit dem Leben, das ich führe, dass da nicht noch Platz ist für Kinder, die rumquengeln oder dauernd krank sind. Ja. Die waren gesund und waren tapfer. Ja.
5: Ist immer wieder schön, die Skyline.
6: 78 war ich im mittleren Management. Zack, bin ich durchmarschiert. Ja. Und das war auch gut nach meinem Geschmack. Ja. Und war dann Filialleiterin. Und dann habe ich gewechselt in den 80ern in die Stabsabteilung. Wenn ich meine Kinder frage, sagen die, es war doch alles in Ordnung. Also ich will manchmal über solche Sachen reden, weil ich finde, ich habe denen auch ganz schön viel abverlangt. Mein Verhältnis zu beiden Mädels ist heute ist schon gut, ja. Aber ja, manchmal würde ich mir auch wünschen, wir hätten doch noch ein bisschen mehr Nähe zueinander, ja. Aber es ist natürlich, man muss auch mit der Ernte zufrieden sein, die man ausgesät hat, ja.

0: Wo bin ich mir sicher?
1: Wir stellen sie dorthin, wo die Luftballons sind.
0: In the morning was fine.
1: Am Morgen war es entspannt. Die letzte Stunde war stressig, weil wir alles allein gemacht haben. Aber ich bin sehr glücklich, wie es geworden ist.
0: How it turned out. Yeah.

0: Josef muss sich anziehen, oder?
1: Komm,
0: wir ziehen dir ein Hemd an. Bist du aufgeregt? Wir werden dir heute das Haar schneiden.
1: Josef?
0: Zeig dich mal. Wow, du bist so schön. Okay, wo ist die Bürste? Es ist immer sehr emotional für mich. Dieses Kind wird danach nicht wie vorher sein. Ich bekomme sozusagen ein neues, größeres Kind. Aber es ist derselbe Josef. Wir setzen dir jetzt die Kippa auf. Setz mir die Kippa auf den Kopf. Schau mich mal an. Wie schön du bist. Sag unseren Gästen Hallo.
1: Thank you for coming. You wanna give me the jacket?

0: Heute ist Josefs Chalaké. Wir haben 3 Jahre gewartet, um seine Haare zu schneiden. Und heute schneiden wir sie. In den ersten 3 Jahren nimmt das Kind einfach alles aus der Welt auf. Es hat keine Regeln. Es ist wild, kann man sagen. Und jetzt mit 3 Jahren ziehen wir ihn die Tzitzit an. Wir haben die Tzitzit. Und die Kippa. Und wenn wir ihm jetzt die Haare schneiden, bedeutet das, jetzt gibt es Regeln. Er beginnt sein jüdisches Leben.
1: Hi Josef, mitragesh? Az Abba yaseh Rishon?

0: Ich merke jetzt schon nach 3 Monaten, dass ich mehr Kontakte habe, dass ich ein paar Freunde gefunden habe. Und das ist sehr schön.
1: Es ist sehr lebendig für uns als jüdisches Leben in der Stadt. Gibt es alles, was ein Jude braucht für sein Leben, so leben hier. Und das ist das Wichtige für uns.
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3: 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Ich musste alles auf Null beginnen. 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
4: Guten Abend bei Main-Tower. Schön, dass Sie eingeschaltet haben. Und das sind unsere Themen heute. Neu stehen Hessen. Die Eisheiligen machen ihrem Namen alle Ehre. Als Waisenkind von Indien nach Oberursel, so erkämpft sich Nitya in Hessen ein neues Leben. Und der neue Hype auf Sauerkraut. Die Amerikaner wollen jetzt alle das berühmte Kraut aus Fritzlar. Wer wie ich heute auf verspätete Züge warten musste, dem wurde auf dem Bahnsteig kalt im Gebälk. Mann, war das frisch, stramme 4 Grad. Sie sehen keine Aufzeichnung aus dem Januar. Wir reden von heute, dem 12. Mai. Die Zeit, in der Hobbygärtner und Landwirte gespannt zum Himmel schauen, denn dann kommen die Eisheiligen. Zwischen dem 11. und 15. Mai kann es laut dieser Bauernregel noch einmal richtig frostig werden.
5: 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Tau mich auf, eiskalt.
0: Mamertus, Pankratius, Servatius, Bonifatius und die kalte Sophie. Wir befinden uns mittendrin in den 5 Eisheiligen. Sie bringen gerade ziemlich frische Temperaturen in den Mai, der vor wenigen Tagen noch frühsommerlich warm und sonnig war. Hier auf dem Ettelsberg bei Willingen gibt's gerade sogar Schnee.
6: Ja, zunächst einmal waren wir heute Morgen natürlich überrascht von dem Schneefall. Und dann machte das natürlich auf der anderen Seite wieder ein bisschen Mut, mal ein bisschen tiefer in den Schnee einzutauchen. Und deshalb haben wir gesagt, fahren wir mal auf den Ettelsberg. Wir sind jetzt seit 5 Tagen hier im Urlaub. Und ganz vorbereitet waren wir nicht. Ich bin morgen nämlich schon losgegangen, habe mir neue Schuhe gekauft, weil wasserfeste Schuhe hatte ich natürlich nicht mit.
7: Ah, der Dackel hat extra sein Mäntelchen an. Ich hatte mich gewundert, warum mein Mann das mitnimmt, aber jetzt weiß ich warum. Und ich habe einen Winterpullover an.
8: Natürlich hatten wir so ein bisschen gehofft, dass das mit der Schneevorhersage nicht stimmt, aber die Kinder hat es heute Morgen gefreut.
0: Die Eisheiligen sind ein typisches Wetterphänomen. Kalte Polarluft kann im Frühling nochmals nach Mitteleuropa strömen und die Temperaturen deutlich absinken lassen. Besonders nachts droht manchmal noch Bodenfrost.
9: Eigentlich haben die Eisheiligen schon seit vielen Jahren keine große Relevanz in Deutschland mehr. Erstens, durch den Klimawandel wird es insgesamt wärmer. Das heißt, dieses Risiko im Mai nimmt ab. Da ist eher der April das Problem, weil die Pflanzen schon früher loslegen. Aber in diesem Jahr hat es halt einfach mal gepasst, dass es zufällig eben wirklich auch zum richtigen Zeitpunkt kommt.
10: Packen Sie sich noch warm ein oder sind Sie schon?
11: Pack mich noch warm ein, ja. Heizung ist nicht mehr an. Und ja, Balkon ist bepflanzt, also es geht alles gut.
10: Was haben Sie denn so draußen? Und inwiefern macht es Ihnen Sorge, wenn es jetzt zum Wochenende vielleicht doch noch mal eisig wird?
11: Sie sind gut eingepackt. Also ich kümmere mich schon um die Pflanzen.
12: Ich mag nicht, wenn es so heiß ist. Das vertrage ich nicht. Aber ich mag dieses Wetter sehr und freue mich auf die Eisheiligen. Die Heizung läuft nicht, nein, auf keinen Fall. Aber ich bin warm angezogen. Bei mir zu Hause ist es warm. Ich habe ein Glück. Und wie gesagt, ich liebe dieses Wetter.
13: Ich bin aus Georgia in den Staaten. Da sind es umgerechnet 32 Grad. Viel heißer.
0: Ist das Wetter hier für Sie zu kalt?
13: Es ist, wie es ist. Man muss damit klarkommen. Wir haben keine Wahl.
10: Wie fühlt es sich für Sie gerade an?
14: Eisig. Nicht schön. Könnte ruhig ein bisschen wärmer sein. Ihr geht's gut, die hat gerade noch ein dickes Fell. Die geht nächste Woche zum Friseur, dann wird es vielleicht ändern.
10: Sie sind gezwungen, auch bei den Temperaturen wie oft raus zu müssen?
14: 3-4 Mal am Tag. Und immer nass werden natürlich. Deswegen Kapuze, die Regenjacke. Aber als Hundebesitzer ist man da drauf eingestellt.
15: Es ist kalt, ich habe hier auch meinen Mantel da. Ich wollte nicht ohne Jacke rausgehen, aber es ist sehr kalt, ja. Ich finde es nicht angenehm.
0: Kälteeinbruch durch die Eisheiligen. Bedeutet das, es gibt einen besonders guten Sommer?
9: Tatsächlich sagen die Eisheiligen überhaupt nichts über den Fortgang des Sommers zum Beispiel, wenn wir uns den Siebenschläfer angucken, der ist ja schon im Sommer zu einer Phase, wo die Veränderung in den nächsten Tagen relativ gering ist. Da hat man manchmal eine ganz gute Chance, dass man das vorhersagen kann. Aber jetzt, wo wir eine so dynamische Situation haben, auch die Tageslänge ja noch deutlich zunimmt in den nächsten Wochen und dadurch viel mehr Energie im Spiel, es ist so ein Durcheinander in der Atmosphäre, dass man das vergessen kann. Wenn eines völlig klar ist, ich kann mich über das Wetter aufregen, wie ich will. Ändern kann ich nichts. Also kann ich es mir auch sparen. Jammern ist ja auch keine Lösung.
0: Immerhin bleibt die Hoffnung, dass wir nach den Eisheiligen bald wieder solche Momente erleben dürfen.
4: Meine Eltern zu verlieren, das war für meinen Bruder und mich schlimm und ist bis heute eine tiefe, klaffende Wunde. Umso mehr kann ich mitfühlen, wie es Nitya ergangen sein muss. Sie war noch ein Kleinkind, als sie in Indien ihre Mutter verlor. Es folgten Jahre voller Armut und Unsicherheit. Hilfe, die kam Gott sei Dank aus Hessen. Heute sehen Sie Teil 2 über eine Hilfsorganisation aus Oberursel. Es ist die Geschichte eines Kindes, inzwischen eine erwachsene Frau, mit einem außergewöhnlichen Neuanfang.
2: Als ich Kind war, 6 Jahre alt, 2005, habe ich meine Mutter verloren. Und dann, wir waren 3 Kinder. Ich, mein Bruder, jüngerer Bruder und eine Schwester. Und dann nach 2 Jahren, mein Vater auch hat einen Unfall. Und ich habe meinen Vater auch verloren. Und damals niemand sind da für uns.
16: Erst seit kurzem lebt sie in Oberursel. Dass ihr Leben sie einmal hierhin verschlagen würde, schien lange Zeit unmöglich.
2: Hi, ich heiße Nitya Lakshmi Krishnamurti. Ich bin 26 Jahre alt. Ich komme aus Indien. Ich arbeite Krankenschwester als Beruf. Ich bin seit 3 Monaten in Deutschland.
16: Als Kinder werden Nitya und ihre Geschwister zu Vollwaisen, betteln auf der Straße um Reis. Ihr Vormund abwesend, die Kinder völlig auf sich allein gestellt. Bis eine Nachbarin sie auf ein Internat aufmerksam macht, das von der deutschen Hilfsorganisation Nandri betrieben wird.
2: Da gibt es eine gute Bildung für die Kinder und alle Aufhalten völlig kostenlos. Dort habe ich 3-mal per Tag Essen bekommen und unterrichten und so viele Freundinnen auch. Das war eine ganz andere Welt.
16: An der Little Flower School lernt sie Monika kennen, die Gründerin der Hilfsorganisation Nandri, die einmal im Jahr die Schule besucht. Die beiden bauen eine besondere Beziehung auf.
17: Sie war ein sehr kleines, zierliches Mädchen. Und sie wollte sich klein machen, wollte in meinen Koffer, nimm mich mit. Da habe ich gedacht, dieses Kind braucht eine Mutter. Und ich hatte jedes Mal, wenn ich nach Hause geflogen bin, ein schlechtes Gewissen, dass ich sie da lassen musste. Heute noch schwer.
16: Nitya macht am Internat ihr Abitur, hat sehr gute Noten. Ihr Vormund schickt sie arbeiten, 12 Stunden am Tag, 6 Tage die Woche. Mit 17 will er sie verheiraten an einen fremden erwachsenen Mann. Sie soll eine Kinderbraut werden, ihre Träume aufgeben.
2: Und damals habe ich so viel geweint, weil ich möchte studieren, ich möchte weiter lernen, aber ich habe keine Gelegenheit zum Lernen.
16: Unverheiratete Mädchen werden oft als teure Last angesehen, weiß Dr. Steffen Röhn, erster Vorsitzender der Nandri Kinderhilfe.
18: Kinderheirat ist in Indien verboten. Es wird aber oftmals, wie man so schön auf Neudeutsch sagt, nicht enforced. Das heißt, die Kinderheiraten finden gerade im Hinterland trotzdem noch statt.
16: Mitarbeiter der Hilfsorganisation vor Ort verhandeln für sie, können sie in letzter Minute vor ihrem Schicksal bewahren und fördern sie weiter.
2: 2017 habe ich meinem Krankenschwesterstudien angefangen und 4 Jahre habe ich dort studiert. Für das auch Nandri bezahlt. Das ist auch nicht billig, das ist sehr, sehr teuer, Krankenschwester nach Indien studieren.
16: Nach der Ausbildung möchte sie nach Deutschland, endlich bei Mama Monika sein. Jahrelang lernt sie Deutsch, jeden Tag.
17: Es ist jetzt Weihnachten und du hast jetzt Geburtstag und ich habe Geburtstag und du bist wieder nicht da. Und ja, dann habe ich zu ihr gesagt, sie soll schneller lernen. Dann hat sie angefangen zu weinen und hat gesagt, Mama, ich mach doch, ich kann nicht schneller.
16: Trotz bürokratischer Hürden schafft Nandria es, Nitya Anfang des Jahres nach Deutschland zu holen. Ihre Ausbildung wird anerkannt, sie kriegt einen Job in Frankfurt. Und sie zieht ein bei ihrer Mama Monika.
17: Für mich ist sie meine Tochter. Das weiß sie auch.
2: Ja.
17: Ja.
2: Für mich sie ist meine Mutter.
17: Ja, genau.
16: Auch bei Nandri hilft Nitya inzwischen mit. Sie übersetzt für deutsche Vereinsmitglieder.
2: Sie erklärt, wie die Bäume...
17: wie man einen Baum pflanzt.
18: Die genau, Bäume wachsen, Bäume, die Bäume wachsen.
2: Genau, mit dem Sohn und Wasser. Ja. Und wenn die Bäume erwachsen...
16: Nitya ist gern in Deutschland, auch wenn der Kulturschock groß war. Autofahren, Essen, Kultur, hier ist wirklich alles anders.
2: Und Wetter. Ich weiß nicht... Jeden Tag, morgen, ich fühle ein bisschen kalt und ab Nachmittag, es ist warm und abend, es ist ein bisschen Regen. Das ist ein Tag, aber drei oder vier Wetter.
16: Ihr großer Traum, irgendwann Kinderärztin werden. Wie ihre Mama Monika will sie Kindern in schwierigen Lebenslagen helfen.
4: Kimchi aus Korea, Kombucha ebenfalls aus Asien und jetzt ausgerechnet deutsches Sauerkraut. In den USA erlebt der vergorene Klassiker gerade ein überraschendes Comeback. Ausgelöst, ausgerechnet von Gesundheitsminister Robert F. Kennedy Jr., der öffentlich vom Kraut schwärmt. Selbst bei uns in Hessen freut man sich über den plötzlichen Hype. Denn Sauerkraut schafft gerade den Wandel vom biederen Beilagengemüse zum gefeierten Superfood.
19: Die USA sind im
17: Sauerkraut-Hype,
19: weil Gesundheitsminister Kennedy im Podcast von fermentierten Lebensmitteln schwärmt.
17: Sauerkraut, Kimchi, any kind of fermented vegetable.
19: Und seine Frau erzählt, selbst beim Restaurantbesuch müsse Sauerkraut dabei sein.
20: Und dann gab er mir eine Tüte Sauerkraut und fragte, kannst du das in deine Tasche packen?
19: Beim deutschen Sauerkrautmarktführer Hengstenberg aus Esslingen waren sie ziemlich baff, als Kunden aus den USA sich direkt meldeten, um Sauerkraut zu kaufen.
21: Ja, wir werden jetzt versuchen, die Anfragen, die aus den USA gekommen sind, unter anderem hat eine Kreuzfahrtlinie bei uns angefragt, zu bedienen. Wir versuchen auch dem Herrn Kennedy unser Sauerkraut mal zu schicken, mal schauen, ob es klappt. Und dann hoffen wir, dass wir da in den USA einfach natürlich mehr Sauerkraut verkaufen und einen neuen deutschen Exportschlager kreieren.
19: Und auch Hessen hat natürlich einen großen Anteil an dem Hype.
21: Es ist ja jetzt derzeit so, dass wir kein Sauerkraut produzieren, sondern es wird gepflanzt und wird dann wieder im September geerntet. Unter anderem eben in Fritzlar, da steht Europas größte Sauerkrautfabrik. Und dann werden wir mal schauen, wie wir die Anfragen bedienen können.
19: Biologen sagen, in dem Punkt liegt der umstrittene US-Gesundheitsminister richtig. Fermentierte, also durch Mikroorganismen haltbar gemachte Lebensmittel, seien gut für den Darm.
22: Fermentierte Lebensmittel sind sicherlich Teil einer ausgewogenen, gesunden Ernährung. Waren das schon sehr lange in der menschlichen Entwicklung, in unterschiedlichen Kulturen.
19: Kohl, made in Hessen, kostenlose Werbung. Was sagt Hengstenberg?
21: Wir haben uns sehr gefreut, dass Sauerkraut einfach mal diese Aufmerksamkeit bekommt, weil Sauerkraut ein tolles Lebensmittel ist. Es ist eben gesund, hat viel Vitamin C. Und deshalb haben wir uns gefreut, dass der Herr Kennedy fermentiertes Lebensmittel gern isst.
19: Der Sauerkrautproduzent will stärker exportieren und auch die jungen Zielgruppen erobern. Sauerkraut heißt dann Weißkraut fermentiert. Das klingt jünger, moderner und vor allem gesünder.
4: Wenn wir in eine Zaubershow gehen, dann wissen wir, wir haben Geld dafür bezahlt, 2 Stunden lang an der Nase herumgeführt zu werden. Mit Tricks, geschickten Lichteffekten, Vorhänge, doppelten Böden und jeder Menge Geschicklichkeit lassen uns Magier staunen. Dabei gibt es 2 Arten von Zuschauern. Die einen genießen einfach die Show, die anderen überlegen ab Minute 1, wie macht er das eigentlich? Zu welcher Gruppe gehören Sie? Finden Sie es heraus. Vorhang auf für Marc Weide.
23: Umso länger man zaubert, merkt man, wo die Leute hinschauen und wie man die Blicke und die Ablenkung halt so ein bisschen lenken kann. Mein Name ist Marc Weide, ich bin 34 Jahre alt, ich bin beruflich Zauberer, Weltmeister der Zauberkunst und auf der Bühne versuche ich, das Auge zu täuschen. Klar, es ist ein Job, ich bezahle meine Miete damit, aber ich liebe das auch, was ich tue. Also ich glaube, ich bin durch und durch Zauberer.
1: Ich arbeite gerade an einem neuen Programm. Die neue Show heißt Magier des Monats. Ich habe jetzt noch einen Monat. Das heißt, man trifft so die letzten Vorbereitungen, die letzten Schritte. Und natürlich ist in jedem Trick sehr viel Anspannung. Wir sind heute im Baumarkt, weil ich für einen Sandtrick einen bestimmten Sand brauche. Ich bin heute mit dem Kollegen Alexander Herrmann im Baumarkt, weil es immer gut ist, sich einen Profi-Zauberkollegen dazuzunehmen, der dann eben noch ein Auge drauf hat. Also die Idee von dem neuen Trick ist, dass

0: sein.
1: Gib mir mal das Werkzeug.
2: Also wenn das auf der Bühne passiert, das wäre unangenehm.
3: Ich zeige die ersten Ideen und Tricks gerne meiner Tochter. Also ich zeige ihr immer die neuesten Sachen, an denen ich arbeite. Weil das ist ja gerade das Schöne, dass sie wirklich noch glaubt, dass Papa zaubern kann. Und das will ich so lange versuchen aufrechtzuerhalten, wie es geht.
4: Mila Maus, du kennst es ja, dass immer ganz viel Sand im Schuh ist. Ne? Wenn wir vom Spielplatz kommen, machst du so viel Sand im Schuh. Da hat Papa mal überlegt, guck mal, wie viel Sand da rausfließt. Guck mal, Maus, man hat den Eindruck, als ob das gar nicht aufhört, oder? Als ob das wirklich die ganze Zeit, ja? Die ganze Zeit fließt. Und weißt du was, Mila, manchmal kann man aus dem Sand, kann man dann noch so...
5: Ich hab's hergezaubert.
3: Ich muss ganz ehrlich sagen, nix hat mich bisher stolzer gemacht, als meine Tochter in der Kita stand und ganz vorne gesagt hat, das ist mein Papa, der kann zaubern. Ich habe am meisten Angst vor dem Teil, wo ich mir den persönlichen Gegenstand aus dem Publikum ausleihe. Es ist eine der schwierigsten Nummern, glaube ich, des ganzen Abends. Weil auch wenn es in meinem Kopf natürlich schon klar ist, wie das funktioniert, ist es, wenn 500 Leute dir genau auf die Finger gucken, ist es richtig, richtig schwer. Wenn es dann so eine Stunde vor einem Auftritt geht, dann laufe ich eigentlich wie so ein Tiger durch die Garderobe, immer nach links und rechts. Ich gehe die Texte nochmal durch, ich mache mich selbst ein bisschen verrückt. Jetzt steigt die Anspannung. Ne? Das Rausgehen auf die Bühne und so die ersten Minuten ist mit einem riesigen Kribbeln verbunden. Man saugt das alles auf, die Reaktion der Leute, der Applaus, super geil. Und dann merkt man, dann ebbt das ab nach 5 Minuten und dann musst du liefern.
1: Zwei.
3: Es gibt doch diese Rätsel auf jedem Spielplatz, oder? Es gibt diese Rätsel, die jeder kennt, zum Beispiel, wie kommt der gesamte Sand des Spielplatzes in den Kinderschuh? Ne? Man denkt, ach, der Tag war noch ganz okay, man kommt nach Hause, man kippt den Schuh um, feinster Sand, feinster Wüstensand.
6: Sandtrick läuft gut, läuft super. Also die erste Phase, wo der Sand ganz lange aus dem Schuh kommt, gibt viele Lacher, die Leute reagieren, also so wie wir es auch uns gewünscht haben.
3: Und dann denkt man irgendwann so, ah, okay, ah, weißt du, das war's, dann haust du einmal aus den großen Fehler, da haust gegen die Hacke. Ja, da läuft's weiter, ja. Hat jemand einen Führerschein dabei, den er mir vertrauenswürdig entgegenbringen könnte? Vorne vielleicht der Herr mit dem Hut hat sich auch sehr schnell gemeldet.
6: Und dann kommt diese entscheidende Phase in der zweiten Hälfte, wo der ausgeliehene Führerschein verschwindet, geschreddert wird. Und dann guckt man zurück auf die Sandburg und bei den Leuten macht es Klick und die sagen, nein, no way.
3: Komm einmal gern zu mir, ich komme einfach mit dem Eimer dir entgegen. Das ist Matthias für euch, aber einen riesen Applaus. Vielleicht kannst du den Eimer nehmen und auf den Kopf stülpen. Genau, perfekt.
2: Und dann nimmt man die Schaufel und der Zuschauer schaufelt dann nach seiner Karte.
3: Noch tiefer im Sand. Wir graben einmal.
2: Ich kann ziemlich schnell in den Blicken, in den Augen lesen, ob der Trick funktioniert hat. Bei den ersten 3 Reihen kann ich immer gut erkennen, wann die Leute reagieren und wo sie gerade hinschauen. Ich kann sogar bei der ersten Reihe ganz gut noch die Pupillenbewegungen erkennen.
3: Na ja, ist da noch was drin?
7: Ja, sieht gut aus.
3: Wonach sieht das denn aus?
7: Mein Führerschein.
3: Ehrlich? Ist das zufällig der Schein, den du mir gerade erst gegeben hast? Verbuddelt im Sand, wirklich dein Führerschein?
7: Genau,
3: der ist es. Meine Damen, ein Riesenapplaus für Matthias! Matthias, hey, lieben Dank. Danke dir.
2: Dann atme ich erstmal tief durch. Das ist so eine Entlastung. So viel, was von den Schultern abfällt.
8: Also den ersten Trick schaffe ich auf. Mein Führerschein ist auch weg, und zwar in Kassel. Und jetzt probiere ich das mal mit dem Schuh. Sie sehen den Unterschied zwischen Marc und mir. Bei mir klappt der Trick nicht. 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Ja, jetzt fehlt eigentlich nur noch der Klassiker, die Kaninchen aus dem Zylindernummer. Zaubern müssen wir dafür aber nicht, denn diese Kaninchen sind echt und vielleicht schon bald ihre neuen Mitbewohner.
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0: holt mich hier raus. Dieses Kaninchen ist ein Lord, Lord Wuschel. Und der Raum hier im Tierheim ist eigentlich nicht standesgemäß. Er und seine drei Geschwister suchen ein neues Heim. Der Grund, warum sie hier gelandet sind, ein Klassiker.
1: Ja, das war das Typische, was wir oft haben bei Kaninchen. Die Leute schaffen sich Tiere an, kriegen gesagt, das sind zwei Männchen oder zwei Weibchen. Und es war natürlich dann ein Männchen, ein Weibchen und irgendwann kommt Nachwuchs.
0: Und so landet die ganze Adelsbande in der Waumauinsel in Kassel. Sir Mümmelott, Baron von Hoppel, Lord Wuschel und Sir Langohr, 4 Monate alt. Ein Trauma scheinen sie nicht davon getragen zu haben. Sie sind recht zutraulich und neugierig.
1: Gut, sie waren jetzt auch nicht ganz ängstlich, wo sie zu uns kamen. Und wir haben momentan das große Glück, dass wir wenig Tiere haben, was Kleintiere angeht. Und sehr viele Mitarbeiter, weil wir 2 Praktikanten haben. Das heißt, die haben auch die Chance, hier mal wirklich 2-3 Stunden am Tag jemand reinzusetzen, der sich mit dem beschäftigt. Das ist natürlich dann gut für die Sozialisierung der Tiere.
0: Die Geschwister können getrennt vermittelt werden oder im Zweierteam. Auch ein Haushalt mit Kindern geht, wenn die Eltern da Lust drauf haben.
1: Die werden jetzt für Kinder auch geeignet, weil sie nicht so ängstlich sind. Aber die Eltern müssen auch wissen, dass sie im Endeffekt die Arbeit haben. Das ist immer das, was ich grundsätzlich sage, weil die Kinder, auch wenn die jetzt Lust haben und Spaß haben, es kann in einem Jahr wieder anders aussehen. Und Kaninchen werden ja auch 8 Jahre alt, von dem her hat man die noch 8 Jahre und muss sie 8 Jahre versorgen.
0: Lord Wuschel macht seinem Namen gerade alle Ehre, so zerzaust wie er aussieht. Und seine Brüder sehen nicht viel besser aus. Aber Carsten Plücker beruhigt, der Tierarzt hat die Tiere gecheckt. Sie sind fit, es liegt allein an der Jahreszeit.
1: Das ist halt das Problem, was jetzt gerade das Fell gewechselt wird bei denen. Das heißt, egal ob man die jetzt bürstet oder nicht, man kriegt sie halt nicht ganz schön. Und aber es ist natürlich jetzt, wenn der Fell wechselt, deutlich wieder in Ordnung.
0: Fehlt also nur noch ein Zuhause für die 4 Jungs. Und ja, es sind wirklich Jungs, versprochen.
1: Also wir sind in dem Fall ganz sicher, dass es 4 Männchen sind, weil neben unseren Tierpflegern, die ja auch Ahnung haben, auch der Tierarzt nochmal drauf schaut. Wir haben generell ein 4-Augen-Prinzip mindestens, in dem Fall waren es sogar 6 Augen und alle haben gesagt, es sind Männchen.
0: Und demnächst steht noch ein weiterer Tierarzttermin an, bei dem die Brüder kastriert werden. Sicher ist sicher, denn die 4 sind ja der lebende Beweis dafür, wie schnell aus 2 Kaninchen viele werden.
2: Ich weiß nicht, ob Thomas Ranft auch magische Kräfte hat. Falls ja, Thomas, so ein paar Grad mehr, ich würde nicht nein sagen.
3: Nee. Ich muss leider passen. Also in diesem Jahr sind die Eisheiligen wirklich hartnäckig. Und also die lassen überhaupt nicht locker auf absehbare Zeit. Bleibt das durchwachsen, denen ist auch ein Feiertag wurscht. Es ist frisch und es ist wechselhaft. Schauen wir uns die nächsten 24 Stunden an. Ich kann anbieten, ja, teilweise so ein bisschen aufgelockerten Himmel, dann aber wieder dicke Wolken, aus denen es schauert. So geht es in den morgigen Tag dann mit einigermaßen vielen Wolken und Regen. Am Nachmittag dann schauer vielleicht auch mal ein Gewitter drin. Dazwischen kurze sonnige Momente, aber die Betonung liegt eher auf kurz. 2 bis 7 Grad, das sind die Frühtemperaturen, das ist angemessen frisch. Und nachmittags dann auch nur 9 bis 15 Grad. Keine große Änderung im Vergleich zum heutigen Tag. Wir bleiben in etwa auf diesem Temperaturniveau.
2: Was zaubert ihr denn noch in eurer Sendung?
3: Oh, wir müssen über etwas reden, was ganz viele haben, nämlich Wetterfühligkeit. Auf welchen auch wissenschaftlichen Grundlagen wird denn eine Vorhersage erstellt, wie wir sie bei alle Wetter immer zeigen? Wie entsteht das Ganze und welche Witterungsphasen sind denn besonders anstrengend für Menschen, die wetterfühlig sind? Das klären wir gleich.
2: Danke, Thomas. Das gucken wir. Wir von Main-Tower sagen heute tschüss. Falls Sie aber wieder Lust auf Main-Tower haben sollten, dann sehen wir uns morgen gemeinsam wieder. Wir haben einen Termin um 18 Uhr. Bis dahin Ihnen einen schönen Abend.
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0: Ich sehe die Sonne. Ja, toll bei diesem Wechselhaft. Es ist toll. Also den ganzen Tag war es ja nicht so, also zumindest hier im Rhein-Main-Gebiet war es doch meistens grau. Und jetzt hat sich gerade hier so ein Loch ergeben, natürlich nur für Sie, damit Sie hier ein optisch besseres Bild auf Ihrem Fernseher haben. Schön, dass Sie dabei sind. Diese Alle-Wetter-Ausgabe mit, naja, Bildern. Gestern habe ich es gesagt, vielleicht haben Sie es gestern nicht geglaubt, als ich gesagt habe, es wird schneien auf den Bergen. Und jetzt sehen Sie mal, wir sind heute ein bisschen mit dem Lift gefahren. Das geht nämlich in Willingen. Und eigentlich haben die diese Sommersaison schon eingeleitet. Aber also so richtig sommerlich sah es da heute nicht aus. Das war schön weiß. Ja, ist halt mal wieder soweit. Trotzdem, also das ist ja Nordhessen. Meine Kollegin Simone Kienast, die hat sich gedacht, wir gehen einfach in den Süden. Vielleicht ist es da ja anders, insbesondere weil sie einen wirklich besonderen Ort besucht, wo es auch ein ganz anderes Klima zumindest gab, die Grube Messel.
1: Wir sind mit Philipp Haflik unterwegs auf einer Art Safari durch die Grube Messel.
2: Wir sind jetzt auf dem Weg in die Grube Messel rein, also eigentlich in den Lebensraum von all dem, was es hier mal in den Tropen gab. Krokodile, Schlangen, Urpferdchen, naja, und alles, was so hübsch ist.
1: Eigentlich fahren wir am Grund entlang von einem Vulkansee, der sich vor Millionen Jahren gebildet hat. Die Grube Messel ist so etwas wie eine Klimaschatzkiste.
2: Das ist eigentlich eine Klimagrube in zweierlei Sinn. Also einmal haben wir hier die Biodiversität einer Zeit, als es viel, viel wärmer war und viel mehr CO2 in der Luft war. Die Zeit des Eozäns, ja, also die Zeit, als die Urpferdchen lebten. Aber wir haben auch einen Biodiversitäts-Hotspot der Gegenwart. Also hier gibt es dreimal so viele Arten als in den Wäldern rundherum. Und das ist natürlich schon ganz gewaltig.
1: Wir tauchen ein wenig ein in die Vergangenheit. Mit dem Urpferd aus dem 3D-Drucker unterm Arm geht es los. Vor 47 Millionen Jahren wucherte hier also ein Regenwald mit Temperaturen tagsüber von etwa 30 Grad.
2: Ich glaube, im Mai vor 47 Millionen Jahren wäre hier keiner in einem dicken Wollpulli unterwegs gewesen. Wir hatten hier tropische Bedingungen und demnach konnten diese Urpferdchen sich von einem extrem reichen Regenwald ernähren. Heute sieht das Ganze ein bisschen anders aus. Ja, ein paar Ginster, ein paar vertrocknete Brombeeren, hier ist ein Fingerhut, der gerade rauskommt, und Gräser, die überall wachsen. Also ein komplett anderes Ökosystem.
1: Die Urpferde waren damals etwa nur 40 cm groß. Sie hatten ein anderes Gebiss, keine Hufe. Und es ist allein dem Klimawandel zu verdanken, dass aus den Mini-Urpferden sich große, stattliche Pferde entwickelt haben.
2: Als Paläontologe ist es für mich völlig normal, dass es mal wärmer, mal kälter wird. Und mit mal meine ich auch mal ein paar Jahrmillionen deutlich wärmer ist als heute oder deutlich kälter ist als heute. Die Veränderung hin von diesen kleinen Urpferdchen, die ja so ein bisschen aussehen wie so ein Duckgänger im Dschungel, hin zu heutigen Pferden war auch das Ergebnis vom Klimawandel. Vor 20 Millionen Jahren wurde es wärmer, wurde es trockener. Dann breiten sich Grasländer aus. Gras ist echt kein guter Nährstoff.
1: Für Paläontologen ist Gras sogar so etwas wie eine ganz moderne Erfindung der Natur.
2: Gras ist eine sehr moderne Art der Photosynthese, C4-Pflanzen. Und die entstehen tatsächlich erst vor 20 Millionen Jahren. Evolution findet nur dann statt, wenn es auch wirklich einen Grund dafür gibt.
1: Unsere Safari geht weiter. Die Grube Messel ist unter anderem auch bekannt für ihren Ölschiefer, der hier abgebaut worden ist.
2: Ja, man hat hier rund 150 Jahre lang den Ölschiefer abgebaut. Im Prinzip das Sediment, das sich am Grund von einem Vulkansee gebildet hat. Und das halt super gut geeignet war, um daraus Rohöl, Paraffin, Kerzenwachs und so weiter und so fort herzustellen.
1: Zu entdecken gibt es viel in der Grube Messel. Wer auch mal auf Spurensuche der Urpferde gehen möchte, ist hier genau richtig. Täglich finden verschiedene Führungen und Safaris statt in der Klimagrube Messel.
0: Mit so einem Safari-Mobil unterwegs sein, das ist doch ohne Frage spannend. Spannend ist das auch, was wir derzeit erleben, eine Witterung. Man hört ja so oft, das ist ein Tiefdruckgebiet. Und wenn Sie mal sehen wollen, wie so ein Tief tatsächlich aussieht, zeige ich Ihnen den Satellitenfilm des heutigen Tages. Und hier sieht man, ja, das dreht sich gegen den Uhrzeigersinn. Man kann mit diesen Wolken sehr schön erkennen, wo das Zentrum des Tiefs ist. Wenn sich so knubbelt, weiß man, das ist kalte Luft. Da sieht es immer so streuselkuchenmäßig aus. Und hier sehen wir auch, wo es geregnet hat seit heute früh. Und dieses Magenta oder Rosafarbene, das ist der Schnee. Das ist der Schnee, der uns dann doch tatsächlich beschäftigt hat. Ansonsten Regenschauer, gerade im Flachland, aber auf den Bergen, da ist es tatsächlich ein bisschen weiß geworden. Wir haben ja eben schon willigen Bilder gesehen und hier natürlich noch mal eine Temperatur, eine Schneehöhe. Heute früh 3 cm, 0 Grad und ein kräftiger Wind, Tempo 60. Wenn wir ins Allgäu schauen, gestern, da war es noch wärmer, in Sonthofen, 10 Grad waren da gestern, alles grün. Heute früh, gleiche Zeit, 0 Grad, 5 cm Schnee. Also das ist schon sehr unterschiedlich. Und wenn Sie denken, naja, also das sind ja schließlich auch die Eisheiligen, aber die sind wirklich besonders, wenn man mal die 5 Tage sich anschaut, vom 11. bis zum 15. Die Prognose für dieses Jahr. Und dann so die kältesten Eisheiligen nimmt, da sind wir gut dabei. Also das letzte Mal ein bisschen kälter war es 1996, das ist 30 Jahre her. Und seit über 130 Jahren zurückgeguckt, das ist schon bemerkenswert kalt, was wir derzeit erleben. Und jetzt gibt es ja die mehr, dass die Eisheilige was sagen, wie der Sommer wird. Also wenn die schön kalt sind, wird der Sommer heiß. Es gibt ja für alles Bauernregeln. Aber man darf feststellen, die Atmosphäre ist jetzt mitten im Frühling im ständigen Wandel. Und zwar immer im Frühling. Es ist wild durcheinander. Selbst kurzfristige Regelmäßigkeiten sind da kaum vorhanden. Es ist wirklich, als wenn einer mit einem Mixer durchrührt die Atmosphäre. Und dass das dann 6 Wochen später etwas ergeben soll, das geht in der Wetterküche eben nicht. Deswegen muss ich an dieser Stelle sagen, es gibt tatsächlich keinen Zusammenhang zwischen den Eisheiligen und dem Sommerwetter. Es gibt schon manchmal Situationen, wo man sagen kann, okay, wie beim Siebenschläfer, es könnte sein, dass sich die Situation beruhigt und dann länger so bleibt. Aber bis der Sommer überhaupt anfängt, ist es einfach viel zu lange. Von daher, die Eisheiligen sind die Eisheiligen und wie der Sommer wird, wissen wir heute immer noch nicht. Was ich aber weiß, ist, dass es immer wieder Beschwerden gibt von Wetterfühligen, je nachdem, was wir für eine Witterungsphase haben. Vielleicht haben Sie sich ja auch schon mal gefragt, gerade wenn Sie es nicht haben, stimmt das überhaupt? Ist das sowas wie Kaffeesatzleserei? Oder woran liegt es denn beim Wetter? Ich kann mit Katrin Graf sprechen. Sie ist vom Deutschen Wetterdienst. Sie sind, darf ich sagen, Medizin-Meteorologin. Sie forschen an solchen Dingen. Schön, dass Sie Zeit für uns haben. Vielleicht erstmal, gibt es viele Menschen, die von Wetterfühligkeit betroffen sind?
3: Ja, in Deutschland hat eine Umfrage ergeben, dass es fast die Hälfte der deutschen Bevölkerung ist, die tatsächlich von Wetterfühligkeit mehr oder weniger stark betroffen ist.
0: Ist das für was gut oder ist das noch aus früheren Zeiten, also ganz früheren Zeiten, weil Tiere haben ja auch so eine gewisse Wetterfühligkeit, die merken ja, also manche, dass das Wetter schlechter wird und verziehen sich dann. Stammt das noch daher?
3: Also sicherlich hat sich der Mensch schon seit sehr langer Zeit an das Wetter angepasst. Dadurch sind auch die Studien schon sehr alt. Also es gibt schon teilweise alte Gesetze aus Hippokrates Zeiten, wo dann bestimmte Narben, die einem Menschen zugefügt wurden, stärker bestraft wurden, wenn sie eben durch Wetter stärkere Schmerzen verursacht haben.
0: Also Wetterfühligkeit, die gab es schon immer. Jetzt würden wir natürlich genauer wissen wollen, also wir sehen es bei uns im sogenannten Bio-Wetter immer, was es da so alles gibt. Aber welche Witterung ist es denn? Welche Wetter- oder Wetterumstellung ist es denn, die was macht?
3: Ja, vor allem starke Wetterwechsel sind das, was den Körper überfordern kann. Und diese starken Wetterwechsel können zu Wetterfühligkeitssymptomen führen, die also zum Beispiel wie Kopfschmerzen oder Abgeschlagenheit, auch Müdigkeit kann auftreten. Es können aber auch bestimmte Beschwerden wie asthmatische Erkrankungen, rheumatische Erkrankungen oder auch Herz-Kreislauf-Beschwerden wie Schwindel können verstärkt werden bei Wetterfühligkeit. Und oft merken das eben ältere Menschen oder auch Menschen mit Vorerkrankungen, weil sich ihr Körper nicht mehr so gut oder so schnell anpassen kann. Wenn man gesund ist, dann passieren diese Regulationsmechanismen automatisch. Und bei Wetterwechseln treten sehr, sehr viele verschiedene meteorologische Änderungen auf. Und die können dann den Körper überfordern. Und diese Wetterwechsel, die treten typischerweise an Wetterfronten auf. Die kann man sich immer im Zusammenhang mit einem Tief vorstellen.
0: Ja, wir haben ja eben schon so ein Tief gesehen, aber vielleicht schauen wir doch mal noch mal so eine Satellitenkarte an, wo denn jetzt welche Fronten sind. Jetzt sieht man so ein bisschen Okklusion, Warmfront, Kaltfront. Macht das Unterschiedliches?
3: Ja, genau. Wir haben in sehr vielen verschiedenen biometeorologischen Studien herausgefunden, dass vor einer Warmfront bestimmte Erkrankungen häufiger auftreten und hinter einer Kaltfront treten andere Erkrankungen häufiger auf. Also zum Beispiel hoher Blutdruck. Das sind eher Gefährdungen hinter der Kaltfront. In der Okklusion, im Tiefdruckzentrum, da treten beide Seiten relativ ähnlich häufig auf. Und was man ganz gut erkannt hat an dem Bild, ist auch, dass vor einer Warmfront sich die Wolken verdichten. Wir haben so eine weiße Wolkenschicht und hinter einer Kaltfront kann man das erkennen, dass die Wölkung aufgelockerter ist. Das ist ein Zeichen dafür. Aber es gibt insgesamt sehr, sehr viele meteorologische Parameter, die sich ändern. Nicht nur die Bewölkung und die Strahlung, sondern auch der Luftdruck, weil wir uns dann dem Tiefdruckgebiet nähern oder uns davon entfernen, dann steigt der Luftdruck hinter der Kaltfront wieder stärker an. Wir haben eine bestimmte andere Feuchte, die sich ändert. Also nicht nur die Lufttemperatur, sondern die Feuchte, die Strahlung, der Luftdruck. Und all diese Änderungen werden von unserem Körper über die Sinne und Rezeptoren wahrgenommen und dann über das Nervensystem weitergeleitet. Und manchmal kann es dann eben vorkommen, dass Funktionsstörungen des vegetativen Nervensystems auftreten und alles nicht mehr richtig ausgeglichen wird. Und
0: Alles
3: dadurch
0: klar, Sie
3: können dann diese
0: forschen.
3: Beschwerden
0: Ja,
3: auftreten.
0: Sie forschen daran. Und es gibt natürlich noch einen Wettereinfluss, der vermutlich der gefährlichste ist. Wir reden von Hitze. Ja, die Hitzetage nehmen ja nun doch deutlich zu und Sie haben da auch entsprechende Warnstufen.
3: Ja, wir warnen seit 2003, wo das Hitzewarnsystem des DWDs entwickelt wurde, vor Hitze mit zwei Warnstufen. Und mittlerweile treten ja durch den Klimawandel auch immer häufiger und intensiver und auch länger anhaltend Hitzewellen auf. Und es wird in Zukunft noch weiter zunehmen. Deshalb sind wir gerade dabei, auch eine dritte Hitzewarnstufe mit zu entwickeln, um dann noch sehr langanhaltend und auch außergewöhnlich stark belastende Hitzeperioden berücksichtigen zu können.
0: Also, dass man nicht nur sagt, es wird 35 Grad heiß, sondern es wird nicht nur 35 Grad, sondern auch mehrere Tage, weil dann kühlt es sich ja gar nicht mehr ab. Das ist dann noch mal anstrengender für den Organismus. Danke für diese Einblicke, Raff. Ihnen einen schönen Abend. Und wir
3: Vielen
0: werfen
3: Dank.
0: jetzt den Blick auf die nächsten Stunden. Und da darf ich mal eines feststellen: Die Hitzewarnung, die können wir ganz locker weggepackt lassen. Ja, die ist noch eingemottet bei dieser Situation, die wir haben. Strömung aus nördlichen Regionen. Es ist kühl, es ist feucht und es regnet. Und die Frühtemperaturen sind nicht so kuschelig. Minus 2 Grad am Alpenrand, 7, 8 Grad teilweise an den Küsten. Und wir schaffen morgen Werte zwischen 10 und 16 Grad. Ja, das ist ein bisschen kühl. Gar keine Frage. Auch bei uns in Hessen ist es natürlich kühl. Es geht mit Schauern hinein in die Nacht. Morgen haben wir die Wahl zwischen Regen oder Regenschauern. Also, dass mal Pausen dazwischen sind. Vielleicht auch mal ein Blitz und Donner mit dabei. Es gibt nicht so viel Sonnenschein morgen. Es ist wieder ein wechselhafter Tag mit Frühtemperaturen zwischen 2 und 7 Grad. Und am Nachmittag dann ähnliches Temperaturniveau wie heute. Wir bewegen uns zwischen 9 und 15 Grad. Keine 20. Erst recht keine 25. Die Eisheiligen haben es in diesem Jahr außergewöhnlich fest im Griff. Der Wettereinfluss, wir haben eben gelernt, woran es liegt, der ist ziemlich stark, weil es eine ziemlich wechselhafte Witterungsphase ist. Bei Bluthochdruck müssen wir angucken, weil nämlich, jawohl, die kalte Luft hereingekommen ist. Bei Rheuma- und Asthmapatienten auch ein Thema. Und die weiteren Aussichten am Temperaturniveau ändert sich erstmal nichts bis einschließlich Wochenende. Und auch an der Wechselhaftigkeit grundsätzlich nichts, auch wenn es in Richtung Samstag eine immer geringere Schauerwahrscheinlichkeit zu werden scheint. In diesem Sinne, Ihnen einen schönen Abend. Tschüss.

0: 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Hallo, ich bin Jennifer Siegler. Es ging eigentlich mir darum, dass ich was Sinnvolles in meinem Beruf machen möchte. Und ich habe angefangen bei den Kindernachrichten Logo. Da habe ich Kindern erklärt, was auf der Welt los ist. Jetzt mache ich das Ähnliche hier im HR für Erwachsene. Also ich muss sagen, ich bin ein totaler Nachrichtenjunkie. Ich beschäftige mich sehr, sehr, sehr viel mit journalistischen Themen. Aber wo ich total abschalten kann, ist im Wald, wenn ich mit meiner Hündin unterwegs bin und dann gibt es auch kein Handy, dann gibt es keine Nachrichten und dann bin ich einfach mit der in der Natur. Heimat ist für mich der hessische Dialekt. Meine Oma hat total krass hessisch gesprochen. Meine Eltern reden hessisch und ich muss sagen, dass ich das total liebe. Und wenn ich das höre, dann fühle ich mich total zu Hause. Wir sehen uns.
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5: Heute entspannen wir.
6: Das ist genau zwischen angenehm und auf.
5: In einer besonderen Folge. Wellness, wie ihr es noch nicht erlebt habt. Auf diesem Urlaubstrip erleben wir Neues, Farbenfrohes und was zum Staunen.
7: Lasst mich zurück.
5: Nix da. Jetzt geht's los. Wellness heißt auch entschleunigen. Dazu bin ich bei Zen in Mainz, denn in Asien liegt die Ruhe und Kraft nicht nur im Tee, sondern vor allem darin, wie man ihn trinkt.
7: Zen, du bist Teemeisterin und wir sind in einer Teezeremonie. Muss man das lernen? Gibt es eine Ausbildung? Muss man in eine Art Schule gehen, um das zu werden? Bringt man sich das selber bei?
8: Also es sind unterschiedlich. Hier in Deutschland wahrscheinlich muss man ein Papier haben, viele Prüfungen bestanden. Ja. Aber in Asien momentan auch so ein tendenziell. Als meine Generation, wir haben bei Lehrerinnen zu Hause gelernt. Ja. Beruhigen meinen Kunden, das ist meine Aufgabe. Das ist auch mein Wunsch. Jedes Mal, wenn ich Tee zubereite, mein Tee könnten Kunden beruhigen.
7: Und das sind unterschiedliche Teesorten oder unterschiedliche Arten, sie zuzubereiten?
8: Beides. Ja,
7: okay.
8: Gibt es sehr viele Varianten Teesorten wegen Fermentationsprozess. Die zeigen unterschiedlich Farbe, unterschiedlich Geschmack. Manche sind sehr, sehr anregend, manche sind sehr beruhigend.
7: Und was haben wir hier?
8: Das ist Oolong-Tee.
7: Oolong-Tee?
8: Halb fermentiert Tee.
7: Und der ist eher beruhigend oder eher anregend?
8: Für diesen Moment, der sollte beruhigend
7: sein. Ah, sehr gut.
8: Aber andererseits anregend. Bisschen.
7: Okay, das heißt, ich falle nicht um und schlafe ein.
8: Richtig.
7: Okay,
8: ja.
7: Also
8: ich denke, Energie sind zweiseitig. Hauptsache harmonisch, ausgeglichen.
7: Ja. Blumig, ich finde auch ein bisschen bitter. Am ehesten wird mir so Salbei einfallen, was in so eine Richtung geht. Zen, wie war dein Weg, dass du hier gelandet bist? Hattest du schon immer mit Tee zu tun oder wie bist du zum Tee gekommen?
8: Ich bin sozusagen in Teeplantage groß geworden.
7: Ehrlich?
8: Ja, bis jetzt mein Bruder hat auch Teeplantage in Yunnan, Südwest China. Da ist Hochland, da wachsen sogar über 1000-jährige Teebäume.
7: Und hast du
8: heilige Teebäume.
7: Da bist du groß geworden?
8: Ja.
7: Und was hast du dann gemacht? Bist du dann nach Deutschland gekommen und hast gesagt, ich mache einen Teeladen auf? Oder wie war das?
8: Ja, ich war Stewardess in China gewesen.
7: Stewardess?
8: Ja.
7: Okay.
8: Und es war sehr, sehr hektisch. Beruf und nach 5 Jahren gearbeitet, ich konnte nicht mehr weiterarbeiten. Weil Körper war komplett durcheinander, Geister auch. War wirklich so krank.
7: Ja.
8: Das war die Zeit und dann habe ich meine Arbeit gekündigt. dann bin ich hierher.
7: Da braucht man aber, da braucht man Mut, aber ja.
8: Ja, und wahrscheinlich mit Aufgabe. Ich wollte die Kultur hierher weiter zu zeigen. Viele deutsche Kunden haben mir erzählt, wenn ich krank bin, dann trinke ich Tee.
7: Ja.
8: Aber in Asien, wir trinken täglich. Wir machen Training sozusagen.
7: Damit man täglich gesund bleibt.
8: Ja, gesund bleiben und ein bisschen Vorbeugung machen für Gesundheit.
7: Ja. Ne?
8: Beruhigen wir jede Zeit. So, Tobi, jetzt machen wir ein bisschen aktiv Bewegung.
7: Ja.
8: Von hier zum anderen Tisch laufen.
7: Ich dachte schon, wir machen Sport.
8: Machen wir irgendwas. Ja. Kalligrafie. Haben Sie Lust?
7: Das ist sowas wie sehr, sehr schön schreiben, oder?
8: Ja.
7: Das kann ich zum Beispiel also gar nicht.
8: Als Anfänger einfach malen. Ne? Mit
7: okay,
8: Tusche
7: okay, zusammen
8: spielen. Schaut, das ist Tinte aus natürlich Holzprodukt.
7: Mhm.
8: Die Holz sollte lange Zeit verbrannt und die Holz sollte in bestimmten Umgebungen wachsen. Und da dufte auch ein bisschen holzig Aroma. Und die Tintefarbe könnten über 1000 Jahre im Papier bleiben. Das ist auch ein magisches Getränk.
7: Zeigst du mal ganz grob, was ich dann versuche, sehr schlecht nachzumachen?
8: Okay, ich zeige Ihnen. Beispiel als Anfänger, man kann vom ersten Streichen malen. Genau.
7: Strich hat er hingekriegt.
8: Wenn man oft Sport macht, dann hat man so ruhige Hand. Ne? Schau, das ist mein Schritt, hat mehr Kraft. Die sind gerade und natürlich habe ich lange Zeit geübt. Es ist eine meditative Übung, auch wie Tee. So, Tobi, habe ich noch irgendwas? Hast du Lust?
7: Ja.
8: Ich wollte dich zeigen.
7: Was denn?
8: Meditativ Instrument.
7: Ah, das klingt super. Ja.
8: Heißt
7: ja.
8: Guqing.
7: Guqing.
8: Ja. So. Du kannst weiter Tee trinken.
7: Also eine Sache habe ich schon gelernt, Zen.
8: Ja.
7: Das ist, ich mache die Dinge zu schnell.
8: Mhm. Du hast Dinge gesehen.
7: Wenn man Dinge langsamer macht, wird sofort ruhiger.
8: Ja.
7: Das ist gut.
8: Sie haben einen Schlüssel gefunden.
7: Ich habe den Schlüssel gefunden.

0: Ich müsste eigentlich nirgendwo mehr hin. Ich könnte sitzen bleiben. Wir haben aber noch ein bisschen was vor, Leute. Auf geht's.
1: In ihrem Laden Gu Teehaus macht Zen auch mit euch eine Original-Tee-Zeremonie. Die dauert 2 bis 3 Stunden und kostet 35 Euro. Meldet euch vorher an. Jetzt geht's auf nach Bad Orb zu einer wirklich ungewöhnlichen Veranstaltung.
2: Wir haben von was Spannendem gehört. Von DJs, die mit Musik Wellness-Schwingungen ins Wasser zaubern. Klingt interessant, oder? Und das alles an einem Ort, wo man DJs gar nicht so vermuten würde. In der Therme in Bad Orb. Wie das zusammenkam, ob das funktioniert und wenn, wie, dafür haben wir uns mit der Tanja verabredet.
3: Ach, guck mal, da oben. Da ist er. Hallo. Darf ich?
4: Ja.
3: Grüß dich.
4: Herzlich willkommen auf unserer Tanzfläche hier.
3: Guter Tobi, servus, hallo.
5: Super, freut mich.
3: Ich habe es mir anders vorgestellt. Um ehrlich zu sein, ich habe gehört DJs, irgendwie Klang und Wasser. Ich dachte, okay, am Ende haben wir Musik in einem Hallebad, gell? Aber das hat ja schon Style hier.
4: Ja.
3: Mein lieber Mann.
4: Definitiv, ne?
3: Wirklich gut.
4: Und du bist nicht auf der Tanzfläche hier gelandet, ne? Also,
3: ich verstehe. Wie geht das zusammen? Man möchte ja eigentlich Musik jetzt nicht in der Therme verorten, wo es eher um Ruhe geht, so auf den ersten Blick, oder?
4: Ja, wir bringen hier Entspannung und coole Musik zusammen beim Liquid Sound Club. So warten ist das neue Ausgehen, ist ja das Motto.
3: Ah, okay, und das funktioniert?
4: Ja, wir ziehen tatsächlich Publikum aus Frankfurt und überall an,
3: ja,
4: die
3: mega gut
4: Lust haben zu entspannen und trotzdem coole Musik zu hören,
3: ja,
4: und nicht so im Club.

0: dann genau zu schwitzen.
1: Das wirkt ungewöhnlich, wirklich. Ja. Wie ist denn das für euch? Ihr legt ja wahrscheinlich öfter auf und nicht nur in Thermen.
2: Ja, wohl wahr. Also sehr außergewöhnlich.
1: Oder?
2: Allein das Feedback vom Publikum, dass man hier sich schwer erkämpfen muss.
1: Ja.
2: Das kriegt man im Club oder auf dem Open Air, kriegt man das direkt. Aber es ist eine schöne Atmosphäre. Also es ist wirklich der Wahnsinn, ihr seht ja selbst.
1: Und wie ist es vom Musikstyle? Was legt man auf? Brauchst du da was Besonderes, damit die Idee funktioniert?
2: Naja, man tastet sich ran. Ne? Also man baut sich langsam auf, guckt, dass man sphärisch anfängt, dass man die Leute irgendwie einfangen kann und guckt halt, in welche Richtung sich das Ganze entwickelt.
1: Jetzt ist es auf der einen Seite natürlich, kommen da zwei Sachen zusammen, wie du sagst. Ne? Also eher Club-Atmosphäre an einen Ort, wo man es nicht vermuten würde. Und trotzdem munkelt man ja, es hätte auch was mit, also es würde auch was mit einem machen.
0: Ja.
1: So, wie funktioniert das?
0: Da haben wir halt unser besonderes Liquid Sound Konzept. Aber da muss ich sagen, fragst du am besten mal Micky Rehmann, den Erfinder.
1: Ja, okay.
0: Der ist nämlich heute auch da und ich habe gehört, er wartet schon da unten auf dich.
1: Dann gehe ich mal runter gucken.
0: Ja.
1: Ihr macht hier noch schön Alarm. Und dann,
0: ja. Zum Tanzen, oder? Wir sehen uns.
1: Ich wink aus dem Wasser. So machen wir das. Dank euch. Grüß dich.
3: Hallo, Tobi. Wie ist es?
1: Ich war schon total beeindruckt von dieser Kanzel da oben.
3: Ja.
1: Das hat was Majestätisches. Jetzt hat die Tanja gesagt, neben allem Style, das, was ihr hier macht, es hätte Wirkung und magische Kräfte. Hier wird ja quasi die Therme beschaltet, aber die Magie entsteht eigentlich dann unterm oder im Wasser.
3: Deswegen sage ich ja hier Science-Fiction, Tempel der gepflegten Unterwassermusik.
1: Wollen wir mal reinschleichen?
3: Also, hier steht zwar bitte schweigen, wir machen...
1: Wir flüstern.
3: Guck mal. Wie magisch, wie schön, wie wunderbar. Und da ist gerade Platz für dich.
1: Sehr gut.
3: Und es ist warmes Salzwasser. Warm, damit keiner gegen das Erfrieren einkämpfen muss. Ja. Salzwasser, der Bodenschatz von Bad Orb, damit du schweben kannst wie ein Engel. Salz ist gut. Der Körper freut sich, wenn er in körperwarmem Salzwasser schwebt. Und natürlich, die Musik ist das, was die Leute ein bisschen verwundern lässt. Weil, wie, ich komme mit den Ohren unter Wasser und da spielt Musik. Das hat man eben nicht auf Bali oder in einem normalen Sportbad. Das hat man hier. Das Entscheidende ist, dass wir es wirklich geschafft haben, Konzertqualität unter Wasser zu bringen.

0: das ist gut. Für mich ist Wasser eh immer wie Heimkommen. Ich bin Sternzeichen Fische.
1: Oh, na,
0: das ist mein Element. Also ja. Ich bin hier zu Hause.
1: Das ist schön. So. Und ich kann nur sagen, eine halbe Minute hier und stell dir vor, du bist hier 2 Stunden drin. Dann weißt du, warum die ganzen Leute hier sehr gerne sich sehr lange aufhalten und ins Träumen, ins Genießen, ins Schweben kommen.
0: Dann gehe ich mal ein bisschen schweben. Micky, danke fürs Herbringen dieser tollen Idee.
1: Genieß es weiter, Fisch.
2: Der Liquid Sound Club findet immer am ersten Samstag im Monat statt und ist im Tagespreis der Toskana Therme enthalten.
0: Wenn es um Wellness, wenn es um Gesundheit geht, geht es immer um Atmung, es geht um gute Luft. Und für gute Luft kann man ans Meer, an die Nordsee oder nach Baden-Baden. Ist das ein imposantes Ding, oder? Ein Gradierwerk. Und angeblich ist die Luft um und in diesem Ding mindestens so gut wie an der Nordsee. Und der Mann, der sich sehr gut damit auskennt, ist der Stefan. Ach, Stefan, in vollem Ornat. Grüß dich. Hi.
3: Hallo, Tobi.
0: Was ist denn das für ein Look?
3: Ja, ja, der Salzgraf, der Salzgraf von Orb.
0: Dann ich verneige mich, Herr Graf.
3: Ich grüße dich.
0: Ich habe gerade behauptet, die Luft in und um dieses Ding wäre mindestens so gut wie an der Nordsee. Stimmt
3: besser, das? Besser. Ja. Weil wir haben nicht die Fahrtstrecke bis dahin.
0: Ja, okay. Ja, sehr, sehr gut.
3: Ja, die Luft hier drin ist wirklich genauso wie an der Nordsee. Fein versprüht, die Sohle, das Salz, ja, hier in der Luft wabert das umher wie Spray.
0: Wollen wir mal reingucken?
3: Ja, gerne, gerne. Ja.
0: Das, ist das gebaut worden?
3: 1806.
0: Mit der Absicht, dass die Luft gut ist?
3: Nein. 1806 ist dieses hier als letztes Gradierwerk gebaut worden.
0: So, könnt ihr irgendwas mit Saline heißen? Wieso Gradierwerk?
3: Ja, weil früher kannte man das Wort Prozent überhaupt gar nicht. Und die Leute wollten mehr Prozente Salzgehalt in das Salz, in die Sohle reinbringen, ja, um eben mehr Salz rauszuholen hinterher durch das Einkochen. Man sprach früher von Grad-Salzgehalt. Und deshalb gradierte man die Sohle hoch, deshalb Gradierwerk.
0: Mit 5%. Sohle heißt, das ist salzhaltiges Wasser.
3: Das salzhaltige Wasser, genau. Das kommt hier aus 70 Meter Tiefe unter uns hoch und hat nur 5% Salzgehalt. Und ja, folgedessen, wenn man das dann einkocht, so wie man das damals gemacht hat, kam nur relativ wenig Salz raus. Ne? Und dann wollte man viel mehr Salz haben und auch gutes weißes Salz. Deshalb hat man eben das dann im Laufe der Jahrhunderte erfunden. Die Sohle rieselt von oben über das Reisig drüber. Der Schmutz bleibt an dem Schlehenreisig hängen. Und ja, unten kommt dann eben die reine Sohle raus. Man sieht ja, das ist ganz klar.
0: Ja.
3: Und der Salzgehalt steigt durch die Verdunstung, die hier drinnen eben stattfindet.
0: Ah, jetzt sieht man mal, wie dick das überhaupt ist.
3: Ja, ja.
0: Okay.
3: Ja, ja.
0: Ja. Und das ist, was hast du gesagt,
3: Schlehe. Genau.
0: Also extrem dornig und
3: ja, dornig und fest. Das Holz ist eben auch, wenn hier 20 Jahre sitzt das drin, 25 Jahre, bis es mal getauscht werden muss. Und das ist das einzigste Holz, was das eben auch verträgt. Das löst sich nicht auf, hält diese 20 Jahre locker durch.
0: Ich finde, es hat bei aller Größe wirklich was Ästhetisches.
3: Ja, ja, ja. Und es ist das einzigste, was überhaupt doppelwandig ist mit Dach oben drüber, wo man durchlaufen kann. Es kostet auch nichts, ist für jedermann offen. Ja, und die Sohle, die steht auch für jedermann zum Probieren bereit. Vorne habe ich uns auch schon 2 Gläschen parat gestellt.
0: Wollen wir mal?
3: Das können wir gleich probieren.
0: Ist es so widerlich, wie man glaubt?
3: Nein, das ist sehr gut.
0: Ja?
3: Sehr gut.
0: Und heilt auch.
3: Das heilt. Das
0: heilt.
3: Unsere gute Sohle zum Wohle. Auf die Gesundheit.
0: Für oder gegen was ist es?
3: Für, gegen alles. Trinke mal.
0: Super. Wow, wow.
3: Ne?
0: Oh. Jetzt aber ganz schön salzig.
3: Ja, es ist gut salzig, sind eben halt auch ganz viele Mineralstoffe dran. Man sieht es ja hier auf der Tafel, was da eben alles drin ist. Viele Mineralien, die der Körper zum Funktionieren braucht.
0: Ja, so viele Mineralien braucht er.
3: Wie das so schmeckt. Viele Mineralien. Ohne solche Salze und alles funktionieren wir gar nicht. Und vor allen Dingen gute Sachen.
0: Hast du auch getrunken?
3: Ich habe auch getrunken. Ich nehme mal einen großen Schluck. 200 Milliliter pro Tag soll man trinken. Das hält gesund.
0: Ja, ich habe nicht unterbrochen, was alles drin.
3: Drinne ist einmal Lithium.
0: Ja.
3: Ja, Lithium ist ein Stimmungsaufheller, deshalb werden wir jetzt gleich in wenigen Sekunden merken, wie das...
0: Salzig macht lustig.
3: Ja, genau, salzig macht lustig. Okay. Lithium und natürlich hier, siehst du auch, Arsen.
0: Gift.
3: Ja.
0: Das erfahre ich jetzt.
3: Ja, jetzt ist es zu spät.
0: Sag das, doch was, Stefan.
3: Das Arsen in der geringen Menge wirkt wie Adrenalin, es macht Kraft.
0: Dann quälen wir uns halt.
3: Ja, okay. In der Barockzeit.
0: Und jagst du dir jeden Tag so ein Glas rein?
3: Ich versuch's, aber...
0: Ehrlich?
3: Ja. Sobald ich hier immer langkomme, ist immer ein Glas drin. Das Arsen haben die früher in der Barockzeit genommen, so als Droge, um die ganzen Nächte durchzutanzen.
0: Okay.
3: Und Kraft zu haben.
0: Ah ja, komm, warte mit. Wir warten auf uns.
3: Trinken wir.
0: Leck mich am Buckel. Ist das schon? Dank dir. Mach's gut.
3: Bitte schön.
0: Gerne. Ach, geh stanzen.
3: Halt, ich hab noch was für dich.
0: Was dann?
3: Solo to go.
0: Danke.
3: Für zu Hause?
0: Ja, herrlich. Danke.
3: Aber geht auch gut aufs Frühstücksei.
0: Ich glaube, da
3: lass es schmecken.
0: Dank dir. Wir haben eine besondere Einladung bekommen, und zwar vom Udo. Der Udo ist der König des heißen Wedels. Der ist Aufgussmeister, deutscher Meister quasi im Sauna-Business. Und wie da gewedelt wird und wie man das wird und wie es funktioniert, zeigt er uns jetzt. Servus.
4: Gute, Tobi.
0: Grüß dich.
4: Schön, dass du meiner Einladung gefolgt bist.
0: Ja, ganz freut mich wirklich sehr.
4: Sehr gut.
0: Ja, dass wir nicht durcheinander kommen. Saunameister ist der Beruf aus... Aufgussmeister ist quasi der
4: Eine
0: Titel.
4: Auszeichnung, genau.
0: Das ist er.
4: Jawohl, gehen wir mal.
0: Deutscher Meister.
4: Kommt mit mir.
0: Hier, ach guck, hier ist das. Ist hier, das ist ja geil. Der goldene Trog oder wie nennt man das?
4: So ungefähr, ja.
0: Das ist
4: der,
0: ja cool.
4: Der goldene Saunakübel, das war meine letzte Aufgussmeisterschaft, die ich damals mitgemacht hatte.
0: Ist das geil.
4: Ja, angefangen von 2004, das war meine erste. Dann Europameisterschaft gegossen, 2009. Dann so ein paar
0: Sonderauszeichnungen. Ich habe die Europameisterschaft gegossen. Das klingt schon fantastisch.
4: Ich würde sagen, du ziehst dich um und ich hole dich direkt auf der anderen Seite ab.
0: Alles klar, bis gleich. Jo. So, Udo, ich sagte eins ganz gleich, meine Saunaerfahrungen sind sehr rudimentär.
4: Oh.
0: Ich gehe eigentlich nur beim Skifahren.
4: Ja.
0: Dann gehe ich kurz in die Sauna, da ist es mir sehr schnell zu heiß. Dann gehe ich mich eiskalt abduschen, das ist mir sehr schnell zu kalt.
4: Okay.
0: So. Das war's bisher. Jetzt kommst du.
4: Hier habe ich so ein bisschen Werkzeug mal hingelegt. Das ist ein normales Wedeltuch. Damit fangen wir eigentlich immer ganz locker an. So leichte Übungen mal für so Anfänger, wie du gerade gesagt hast.
0: Das will ich auch mal.
4: Ja, das ist gar nicht so schwer. Nur richtig in die Hand nehmen und probier mal.
0: Also ich mache so leicht.
4: Ja, mach mal.
0: Sieht bei mir ein bisschen depp aus. Gell? Mach du lieber noch mal.
4: Okay, du guckst noch mal und dann probieren wir es noch mal.
0: Ich gucke lieber nur
4: ganz
0: noch
4: ganz locker.
0: Mal. Ja. Wenn du jetzt bei Meisterschaften, also hast du ja vorhin gesagt, ich habe bei der die Europameisterschaft gegossen.
4: Ja.
0: So, was wird da bewertet?
4: Also die erste deutsche Aufgussmeisterschaft, die war damals in Hannover. Und bei dem ersten Aufguss war es dann so, dass dann Zeitmanagement war, Wassermanagement, Ansprache, Wedeltechniken, das ist alles so bewertet worden.
0: Wie geil, was alles gibt.
4: Ja, das war auch echt toll. Und dann ist auch immer noch bewertet worden, dass du Luft an die Gäste kriegst.
0: Ja.
4: Und dieser gesundheitliche Aspekt war für mich immer sehr wichtig im Vordergrund. Und das hat einfach auch gepasst.
0: Und was haben wir heute? Also wie sagt man, was gießt man heute? Ist das die Formulierung?
4: Genau. Ich habe jetzt mal in Vorbereitung einen Apfel gemacht, so ein bisschen was Fruchtiges.
0: Ja.
4: Und ein bisschen Eukalyptus dabei, ein bisschen was für die Nase. Ich glaube, das ist eine ganz gute Kombi.
0: Ja, sehr
4: ich glaube,
0: gut.
4: Die würde dir auch gefallen.
0: Bin ich gespannt.
4: Jawohl. Ja. Dann würde ich jetzt dich bitten, kurz dich vorzubereinigen. Das heißt, kurz in die Dusche zu gehen. Und dann treffen wir uns hier wieder und dann gehen wir in die Sauna.
0: So machen wir es.
4: Also bis gleich.
0: Bis gleich. So. Udo, ready.
4: Nicht geduscht?
0: Ja.
4: Ja, ich habe uns das vorbereitet jetzt ein bisschen mal. Apfel mit Euka. Riech mal.
0: Apfel mit Euka, vor allem der Euka, wie wir Profis sagen anscheinend. Der riecht mir schon.
4: Ja, ist ja angenehm, oder? Ja, da würde ich sagen, gehen wir jetzt mal in die Sauna rein. Dann tritt herein, lass die Schuhe noch draußen. Ohne Schlappen in die Sauna tappen.
0: Na klar.
4: Und nimm Platz, ich bin sofort da.
0: Grüßt euch, hallo.
5: Guten Morgen.
0: So, oh, da ist schon ein bisschen, ja, bisschen Hitz hier drin. Ihr macht das nicht zum ersten Mal, oder?
5: Nee.
0: Nee. Profis.
5: Jede Woche, ja.
0: Wirklich? Mhm. Okay. Immer beim Udo?
5: Ja, also extra deswegen.
4: Dann würde ich sagen, legen wir los. Zum nächsten Aufguss, eine Entspannungsrunde. Mitgebracht habe ich euch jetzt ein bisschen Apfeloika. Machen wir jetzt 3 Rundchen, so knapp 9-10 Minuten. Genießt das Ganze ein bisschen im Stillen. Wer Lust und Laune hat, darf natürlich auch die Augen schließen. Wem es zu viel sein sollte, die Tür steht offen, ihr dürft jederzeit nach draußen gehen. Und ganz wichtig, nach Beendigung des Aufgusses, bitte erst in den Außenbereich, erst die Atemwege abkühlen, dann duschen und nach dem Duschen erst ins Becken. Ansonsten viel Spaß, angenehmes Schwitzen.
0: Danke. Dankeschön.

0: war angenehm.
1: Udo, vielen, vielen Dank. Hätte ich nicht gedacht, wirklich. Also an der Sportart, was du dann da machst, so im Vergleich zu meinem, ich falle da auf eine Holzbank und das war's. Wirklich, ist toll.
0: Ja.
1: Wirklich, super.
0: Ist ein Hochleistungssport.
1: Ja. Ich mach noch mal kurz die Orglein hier zu und genieße ein bisschen, das war super.
0: Ich bitte.
1: Ich
0: genieße es. Und bis dann, ciao.
2: Danke.
3: Danke.
2: Dankeschön.
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5: Ganz viele von euch haben uns geschrieben, wenn ihr euch mit Wellness beschäftigt, dann müsst ihr nach Heppenheim. Denn Wellness geht auch durch den Magen. Und die Anke und der Volker beschäftigen sich genau damit. Und wir gehen jetzt mal, ich glaube, irgendwie gesund kochen oder so. Hallihallo. Tobi, grüß dich,
6: Volker.
5: Hi, grüß dich.
7: Ich bin Anke.
5: Hallo. Wie schön ihr es hier habt.
6: Ja.
5: Mega gut. Hier, ganz kurz, helf mir mal. Es hat irgendwas mit Ayurveda zu tun, stimmt das?
7: Ja, die Wurzeln sind so im Ayurveda. Okay. Aber was wir machen, ist eigentlich, wir kochen gesund.
5: Und okay, weil Ayurveda, ich wusste gar nicht, dass es also irgendwas mit Korn zu tun hat. Dann hat es irgendwas auch mit Massagen zu tun. Leute kriegen Öl über den Kopf geleert oder so. Aber was es genau ist, weiß ich gar nicht. So.
6: Na, es ist also erstmal heißt das nichts anderes wie Wissen vom Leben und nicht Wissen vom indischen Leben.
5: Ja.
6: Also sag mal, was die Oma früher gemacht hat, Kümmel im Krautsalat, ist im Prinzip dasselbe.
5: Job to do?
7: Gut, wir haben verschiedene Gerichte, die haben wir uns ausgedacht. Ja. Da wird schon ordentlich geschnippelt. Was wir brauchen, sind Kräuter, fein gehackt, für einen Kräuterquark. Und zwar hessische Kräuter.
5: Okay.
7: Und das machen wir jetzt mit einer schönen Gewürzmischung. Es kommt auch aus dem Ayurveda, also schöne entlastende Gewürze. Die darfst du dann auch noch mörsern.
5: Ja.
7: Machen wir anschließend. Also erstmal hacken.
5: Kriegen wir hin. Okay.
6: Ja.
5: Volker, wie bist denn du überhaupt in diesem Business-Denken, in dieser Idee, was auch immer das für dich ist, gelandet?
6: Mein Vater war relativ schwer krank.
5: Ja.
6: Der hatte damals Krebsdiagnose bekommen. Und die Prognose, wie das dann oft so ist, also die Restlebenserwartung waren 6 Monate, da wurden aber noch 11 Jahre draus. Der hat halt einen coolen Arzt an der Bergstraße gehabt und der hat halt viel mit Ernährung gemacht. Und das war damals so der Punkt, wo ich mir geschworen habe, irgendwann mal, wenn ich groß bin, will ich irgendwas machen, um Leute, die in einer ähnlichen Situation sind, zu helfen. Also das ist alles, was wir hier machen, ist quasi Apotheke-ähnlich für die Gesundheit. Und dann noch mit guter Stimmung, ganz, ganz wichtig. Ne? Weil man auch sagt im Ayurveda, die Energie des Kochs geht aufs Essen über.
5: Ah, dann, okay, also gute Energie ist da.
7: Deswegen ist auch immer die Disco-Kugel ist schon gekocht. Die läuft mit der Kochplatte.
5: Das wirkt gut. Ich habe ehrlich gesagt, ich habe kurz gezuckt, weil ich dachte irgendwie, ja, also das ist schon gesund, was wir so machen und ayurvedisch irgendwie so wilde Vorstellungen und dann willst du was trinken? Ja, wir trinken Prosecco. Das, okay.
6: Ja. Das ist also na, das muss ich ja nicht ausschließen.
5: Ja.
6: Genau. Also, so achtsames Leben. Also, Teresa von Avila sagt, wenn Rebhuhn, dann Rebhuhn, wenn Fasten, dann Fasten. Also es geht ja nicht darum, sich selbst zu kasteien.
5: Ja.
6: Ja, das ist überhaupt nicht die Idee.
7: Also,
5: so wir ins Mörser-Game also steigen wir ein.
7: Was wird das? Da haben wir Paprika. Das brauchen wir jetzt für die Mischung nicht. Wenn wir die zwei noch dazugeben, haben wir einen Curry gebaut.
5: Ja.
7: Aus allem anderen machen wir jetzt dieses Garam Masala, also die würzige Mischung.
5: Ja.
7: Anis.
5: Ich
7: nehme Fenchel.
5: Fenchel.
7: Kreuzkümmel.
5: Kreuzkümmel.
7: Koriander.
5: Ja.
7: Bisschen Salz, der wirkt wie ein Mahlstein. Das hilft dir ein bisschen beim Mahlen.
5: Also das brauchen wir gar nicht für den Geschmack, sondern eigentlich eher für die Funktion.
7: Genau, wir nehmen gar nicht so viel Salz in unserer Küche, sondern wir gehen wirklich mit viel Gewürz. Und wir achten drauf, also schön angerauter Mörser, angerauter Stößel, dann geht es viel leichter. Und wir nehmen auch ordentlich Gewürz und dann richtig mit Schmackes an den Wänden entlang.
5: Ja. Die Leute, die Kochkurse bei euch buchen, mit welchem Antrieb kommen die oder was bietet ihr da an?
7: Also wir haben ein ganzes Buch darüber geschrieben, wie die Küche als Wellnessort verstanden werden kann. Nämlich das, was du hier machst, das, was du da reinsteckst in dich, das ist ja dein Baustoff für dein morgiges Ich und das Ich in der Zukunft. Aber wir können natürlich auch therapeutisch arbeiten und da ist Volker ganz groß.
5: Volker, wir waren gerade beim Thema Heilung.
6: die Zellmembran, also die Wand, besteht ja aus Fetten.
1: Ja.
6: Ja, und das heißt, wenn man therapeutisch arbeiten will, und ich will in die Zelle rein, das ist das Bestreben bei aller Therapie, in der Zelle passiert ja die Magic, brauche ich ja ein Transportmedium. Und deshalb ist es ja total schlau, Heilkräuter oder Gewürze an ein Fett anzudocken.
1: Damit die überhaupt quasi reinkommen.
6: Weil dann erschließt du dir nämlich auch die komplette Aromatik und dann bist du verrühren.
1: Und es marschiert dahin, wo es rein soll.
6: Korrekt,
1: das ist in die Idee. Zelle. Dann auf uns, auf euch, vielen Dank.
6: Auf die
1: Gesundheit. Das war sehr, sehr schön.
7: Das ist so der Moment, wo es allen schmeckt, oder?
6: Das Thema Gemeinschaft ist es halt. Also, dass du zusammenhockst, dich austauscht, miteinander quatscht, da geht es eigentlich drum. Das ist auch Balsam für die Seele.
1: Und das ist mit euch sehr, sehr schön. Vielen Dank dafür. Wirklich, das ist ganz toll mit euch.
6: Sehr gerne.
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1: Unterwegs immer noch im Abenteuer Wellness. Irgendwie sind wir auf der Spur, mit uns in den Einklang zu kommen. Und wir haben eine tolle Einladung bekommen zum Baden nach Bad Nauheim. Allerdings auf eine besondere Art. Es geht um Waldbaden. Da gibt es eine Expertin, das ist die Isabel. Hallo.
3: Hallo.
1: Da ist sie.
3: Hallo, Tobi.
1: Fangen wir mal da an.
3: Hi.
1: Grüß dich.
3: Schön, dass du da bist.
1: Hallo. Hallo in die Runde.
8: Hallo.
3: Dann sind wir jetzt vollständig.
1: Ich weiß vom Waldbaden
3: nichts. Nichts? Das Waldbaden kommt aus Japan, heißt in Japan Shinrin-yoku.
1: Shinrin-yoku.
3: Yoku. Genau. Und Shinrin-yoku ist in Japan tatsächlich auch schon in der Schulmedizin angekommen. Das heißt, jede Klinik in Japan hat auch eine Waldabteilung.
1: Ach,
3: und die gehen mit allen Patienten raus. Also man hat schon 1970 hat man schon festgestellt, dass Patienten, die aus ihrem Krankenhauszimmer in einen Wald oder in die Bäume reingucken, weniger Schmerzmittel brauchen und schneller genesen. Also es hat einen gesundheitlichen Nutzen, aber natürlich hat es auch einen psychischen Nutzen. Und meistens, wenn wir hier so in der Runde stehen, ist das wahrscheinlich auch immer erstmal der erste Impuls, warum man überhaupt jetzt hier mit mir in den Wald gehen möchte.
1: Ja.
3: Und es ist einfach das Runterfahren, was auch schon tatsächlich einfach passiert, wenn wir hier stehen. Also du musst gar nichts tun. Du stehst hier einfach nur, du musst noch nicht mal Sport machen oder laufen oder irgendwas machen. Das
1: ist meine Kollegin Tanja aus der H3 Morning Show gehört, dass ihr Ding, man muss nichts machen, es wirkt.
3: Sehr es wirkt, gut. Genau. Ja.
1: Wollen wir mal wollen
3: wir können mal losgehen.
1: Isabel, wie bist du zum Waldbaden gekommen?
3: Da waren meine Kinder noch ganz klein, die sind jetzt 8 und 10 Jahre alt.
1: Ja.
3: Ist mir mein Handy mal geklaut worden. Und ich bin die ersten paar Male ohne Handy losgefahren und habe wie eine Panikattacke gekriegt.
1: Ja,
3: und das war aber auch der Zeitpunkt, wo ich immer gedacht habe, warum sitzen die anderen Mütter eigentlich immer so entspannt im Café und schunkeln ihre Kinderwagen und ich bin so gestresst. Und nach einer Woche war das auf einmal weg. Und meine SIM-Karte lag bei der Post und ich wollte die gar nicht abholen. Ich habe die noch eine Woche da liegen lassen, weil ich auf einmal gemerkt habe, was für ein großes Stresspotenzial dieses Handy für mich war.
1: Ja.
3: Und dann habe ich angefangen, mich mit dem Thema zu beschäftigen. Und der erste Augenblick, als ich losgelaufen bin, ich bin wirklich so gerannt. Und mein Kopf hat die ganze Zeit, oh Gott, stell dir mal vor, da ist jetzt irgendwo ein Tier oder hier ist ein Jäger. Hier ist ja gar keiner, wenn dir jetzt was passiert. Und ich habe auf die Uhr geguckt und es waren 25 Minuten rum. Und da habe ich echt gedacht, ich breche ab. Und dann habe ich es aber durchgezogen und nach 3 Stunden wurde mein Kopf leiser und der Wald wurde lauter. Und nach 5 Stunden wusste ich nicht mehr, worüber ich am Anfang nachgedacht habe. Das heißt, Probleme, die ich da irgendwie noch im Kopf hatte, waren auf einmal komplett
1: einfach
3: weg.
1: Ja. Ja.
3: Und wenn man das dann regelmäßig wiederholt, kommst du tatsächlich irgendwann zu dem Punkt, dass du diesen ersten Schritt in den Wald machst und bist direkt in diesem Endstadium. So, ich habe euch aber jetzt auch noch was mitgebracht. So, Tobi, du kriegst die erste. Ich zeig's euch gleich, wie es funktioniert. Wenn du dir jetzt mal ein Stück Holz oder einen Baumstamm suchst. Guck mal, hier ist auch einer.
1: Ich habe einen Stamm gefunden. Ja.
3: Aber der ist aber, glaube ich, ziemlich gut auch.
1: Sieht aus wie der Grand Canyon.
3: Bäume, die stoßen sogenannte Terpene aus. Und je näher man einem Baum kommt, desto mehr atmet man davon ein. Die sind sehr zuträglich für unsere Gesundheit. Die aktivieren die Killerzellen. Ja, absolut.
1: Ich komme mir vor wie an Bord der Beagle auf dem Weg zu den Galapagos-Inseln. Dabei stehe ich im Bad Nauheimer Wald.
3: Jetzt zeige ich euch noch einen ganz besonderen Ort hier im Heilwald.
1: Ach,
3: das Waldbadezimmer.
5: Braucht man einen Waldbademäntel oder kann man...
1: Ich werf mich direkt hier mal drauf.
3: Kannst du mal gucken, ob du deine Muskeln mal entspannen kannst. Schau mal, ob du irgendwo Spannung fühlst. Und lass mal bewusst alles locker.
5: Lasst mich zurück.
3: Wir holen dich dann in 3 Stunden wieder ab.
5: Ja, ist gut.
3: Ich möchte euch noch ein Geschenk mit nach Hause geben. Also jeder ein Blatt. Ich verteile mal. Entschuldigung, lieber Baum.
1: Entschuldigung, Isabel war es.
3: Ja, ich nehme die Verantwortung auf mich.

0: sehen. Das ist mein Geschenk für dich.
1: Das ist ein sehr schönes Geschenk.
0: Gern geschehen.
1: Ich komme wieder.
0: Ja, sehr gerne, ja, jederzeit.
1: Mit ein bisschen mehr Zeit dann im Gepäck.
0: Dann ist es auch noch effektiver, ja.
1: Ach, sehr, sehr schön. Danke. Ich lasse mein Bild nochmal kommen. Funktioniert.
2: Für 30 Euro pro Person zeigt euch Isabel in einer dreistündigen Tour, wie auch ihr im Bad Nauheimer Heilwald beim Waldbaden Stress abbaut.
1: Wir sind in der Taunustherme in Bad Homburg und hier hat sich der Orhan eine ganze Wellness-Welt geschaffen. Hallo.
3: Hallo.
1: Grüß dich.
3: Herzlich willkommen. Also das ist unser Traumweltbereich. Wir haben ja verschiedene Räume.
1: Ja.
3: Jeder Raum hat das verschiedene Wirkung mit dem Naturduftölen, Rosengenerary, zum Beispiel Grapefruit.
1: Ich würde sie also es gibt für alle Sinne. Wollen wir mal reinschnüffeln?
3: Genau, für die Sinne, für die Körper, für die Seelen.
1: Ist gut.
3: Wir haben für solche Räume, wir haben 5 verschiedene Stück. Hier ist unsere Lichtseehöhle, sehr bekannt. Sie sehen das ja hier. Auch Liege sind beheizt. Sie sehen das hier so schön, angenehm war.
1: Boah, das probiere ich mal. Das ist gut.
3: Sie sind sehr entspannt.
1: Oh, man darf man durch den See laufen?
3: Natürlich.
1: Ja. Boah, es ist kalt. Ich gehe außen rum. Das Wasser ist nämlich eiskalt. Was sind das für Kristalle?
3: Das ist Kristallsteine, ist das. Für Atemwege sind die gut.
1: Ah, okay.
3: Entspannen.
1: Sieht aus wie eine Schatzkammer.
3: Ja, genau. Wir haben hier auch einen Gong, wo wir jede Stunde eine Zeremonie machen. Wenn du Lust hast, jetzt kannst du das.
1: Den Gong schlagen?
3: Ja, natürlich.
1: Okay. Bitte schön. Aber ich kann keine Zeremonie machen.
3: Das ist kein Problem, einfach das. Probier das.
1: Okay.
3: So, genau, ja, natürlich. Bitte schön. So, jetzt. So, Tobi, wir gehen jetzt Richtung unserem Hammam und Richtung Dampfbad,
1: ja.
3: Wo typisch unsere klassische weltberühmte Schaummassage.
1: Aber ach, vorher, Hammam, da geht es um den Schaum jetzt.
3: Richtig,
1: okay.
3: Aber vorher, wir müssen in den Dampfbad gehen. Damit man das vorher schwitzen kann.
1: Okay.
3: Durch den Schwitz, dann geht abgestorbene Haut weg, dann öffnen sie die Poren.
1: Das ist ein Warm-up wirklich.
3: Richtig.
1: Okay.
3: So, dann gehen wir in diese Richtung bitte. So, Tobi.
1: Ich bin vorgeheizt.
3: Und was? Vorgeheizt. War alles in Ordnung?
1: Ja, war sehr.
3: Super, perfekt. Jetzt gehen wir weiter zu unserem Marmorbad. Und unsere weltberühmte türkische Schaummassage.
1: Okay.
3: Da ist hier ist unsere Zeremonie jetzt. Sie liegen sich hier auf dem Bauch und wird das erst ganz Körper gepilt, weil sie vorher geschwitzt haben. Durch diese Peeling, das ist auch eine seidene Peeling-Handschuhe, geht abgestorbene Haut weg.
1: Ja.
3: Dann öffnen sie die Poren. Wenn die Poren offen sind, deine Haut kann besser einatmen.
1: Ja.
3: Und dann kommt unsere berühmte Schaummassage.
1: Dann kommt der Schaum.
3: Dann werden wir durch die Muskulatur richtig so gearbeitet. Wird das die verspannte Punten gelöst.
1: Jetzt verstehe ich auch, warum du so Oberarme hast, wie du hast.
3: Ja.
1: Das kommt davon.
3: Ja, haben wir damit viel Arbeit.
1: Okay.
3: So, jetzt einfach die Bademantel hier bitte.
1: Und dann geht's los.
3: Geht's los. So, Tobi, jetzt bist du dran. Auf dem Bauch liegt bitte, Kopf hier. So, jetzt wird erst mit dem Wasser gegossen. Perfekt. Jetzt wird gepilt. Jetzt kommt unser berühmter Schaum.

0: Dir wird komplett der Körper mit dem Schaum bedeckt. Angenehm.
1: Das ist genau zwischen angenehm und au.
0: Gott.
1: Das ist genau das, was ich brauche. Wo hast du das gelernt?
0: Also das habe ich von meinem Opa geerbt. Das ist so eine Tradition, wird das von alter Generation weiterentwickelt zur nächsten Generation. Das habe ich mit dem 12 Jahre alt als Spaß angefangen. Und danach ab 18 ab. Als Hauptberuf habe ich weitergemacht.
2: Das ist übrigens die Pascha Deluxe Anwendung. Könnt ihr auch genießen im Hammam-Paradies in der Taunus-Therme. Meine nächste Verabredung wartet in Frankfurt.
3: Wir haben noch eine Einladung bekommen. Beim Wellness geht es ja irgendwie auch immer um Schwingungen. Und die Liliane hat uns geschrieben, da hätte sie genau das Richtige. Wir sollen uns nicht irritieren lassen, irgendwie von Gebäude und dem Weg dahin. Das wäre alles in Ordnung und wir würden sie hören. Gucken wir mal.

0: Mein lieber Schwan, grüß dich.
1: Grüß dich auch.
0: Nicht so einfach, euch zu finden.
1: Ja, das ist der Sinn. Wer will, will es uns finden.
0: Ja, das hat geklappt. Was macht ihr? Wie heißt das?
1: Das heißt Taiko-Trommeln. Japanische Kunst des Taiko-Trommels.
0: Jetzt sind wir ja auf Wellness-Suche. Würdet ihr sagen, das tut einem gut?
1: Weil das befreit den Kopf voll. Es ist nicht einfach Doko-Doko. Es hat viel mehr in sich einfach, um Taiko zu spielen. Mit sich selbst, mit der Gruppe. Mit allem drum und dran. Man lernt so viel über sich selbst, über die Gruppe, über Menschen. Und wird selbst ein besserer Mensch. Und sie gehen hier raus mit glühenden Augen. Entspannt und frei.
0: Ja.
1: Entspannt und frei. Okay. Und das ist der Sinn der Sache von Taiko. Es ist ein Sport. Es ist ein persönliches Gefühl und ein Gefühl für die ganze Gruppe. Und es ist auch ein Fitnessprogramm auch und es ist auch Entertainment.
0: Muss man musikalisch sein dafür oder Noten lesen können, so irgendwas?
1: Nein, alles was wir spielen, hat jeder Schlag hat seinen Namen. Don, Con, Don, Doko. Also okay. Das ganze Komposition wird erstmal auswendig gelernt durch diese Kuchishova, Stück für Stück, wie ein Poem. Okay? Und dann kann man es spielen.
0: Darf ich mal was probieren?
1: Ja, klar. Ja.
0: Habt ihr irgendwo noch was, eine Trommel frei? Danke, danke sehr. Welche soll
1: bitte?
0: Ich?
1: Bitte, ja, in der Mitte.
0: Ja, ich wollte mich am Rand ein bisschen rumdrücken. Okay.
1: Nee, nee.
0: Ich gucke erstmal. Okay.
1: Don, Con.
0: Ja. Don, Con. Con.
1: Genau. Also, wir spielen Don, Hep. Hep ist die Pause, ne? 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Don, Don, Don, Don, Don, Don, Don, Don. Erstmal das, ja?
0: Don, Hep, Hep, Don.
1: Hep,
0: don,
1: hep, hep,
0: don, hep,
1: don, don, don, don, don, don, don, don. Und die Arme geht hoch.

0: Ich spüre es.
1: Ich spüre es. So, Leute, was haben wir alles erlebt? Wir waren baden. In Sohle, in Klängen und in Wäldern. Wir haben es krachen lassen und wir waren ganz leise. Wir haben nicht Tee in uns reingeschüttet, sondern wir haben ihn rituell genossen. Wir haben Geduld gelernt und loslassen. Und ich hoffe, dass ihr irgendwie entweder hier eine Inspiration bekommen habt oder für euch einen Wald um die Ecke habt. Ein paar Minuten oder einen Tag mal euch nur um euch selber zu kümmern, loszulassen. Es tut sehr, sehr gut. Passt auf euch auf. Machen wir nochmal Don Hepp. Ich bin alles klar.

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2: Die ist schön. 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Ja. Wie alt bist du?
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4: Anvertraue, ganz genau. Ja.
2: Liebe Vera, du bist endlich hier.
5: Ja.
2: Aus Schweden.
5: Ja.
2: Ist traumhaft, oder?
5: Ist wirklich ein Traum.
2: Ja? Mhm. Du hast die volle Entscheidung getroffen, was Neues zu haben.
5: Ja.
2: Erzähl mal, was kann ich heute für dich tun?
5: Ich bin bereit für die Veränderung. Guck sie dir an.
2: Lange. Right. Oh mein Gott, hast du lange Haare?
5: Ich habe lange Haare, viel Zeit, viel Energie, die ich nicht habe.
2: Moment, ne, nachher.
0: Vera hat drei kleine Kinder und ist voll berufstätig.
2: Alles und voll gerne. Verabschiede dich jetzt von deinen Haaren. Ist das sehr Emotion für dich? Haare sind Selbstwertgefühl und Vertrauen und Emotionen. Und das kannst du nicht ausziehen. Also machen wir dir einen Look, wo in deinem Alltag easy ist. Weil der Schnitt ist alles. Und natürlich, wenn du schon mal hier bist, warst du schon mal blond? Genau, weil du hast ja deine... Die sehen uns immer im Instagram, Social Media. Und dann vertrauen die schon, bevor sie schon hierher kommen.
0: Und zack, sind die Haare ab.
2: Dann entscheide ich natürlich, wenn sie hierher kommen, zusammen mit der Kundin, dass sie auch happy ist, die Umstyling. Wie weit kann ich die Kundinnen verändern? Und tatsächlich kommt das sehr gut an. Und damit habe ich mir einen Namen gemacht.
0: Vor allem in den sozialen Netzwerken wie Instagram und TikTok.
2: Wir machen das so, dass wir eine Anzeige machen auf unsere Social-Media-Kanäle. Bewirbt euch, wir drehen da und dann. Dann kommen hunderte von Bewerbungen. Und ich muss innerhalb von wirklich halbe Stunde entscheiden, wer hat eine Story, also Storytelling. Wieso wollen sie die Veränderung? Weil für uns ist es ja auch wichtig. Das macht die Sache ja auch so spannender.
6: Das ist unglaublich, dass ich heute hier sein darf. Das ist mir eine riesengroße Ehre.
2: Toll.
6: Ich freue mich sehr. Und du bist jetzt die Krönung meiner Reise und meiner Veränderung.
2: Was wünschst du dir heute?
6: Einmal 10 Jahre jünger und gut. Und ansonsten mache ich die Augen zu und du darfst machen, was du willst.
2: Klick, 10 Jahre Klick. Jünger.
6: Das hat vor einem halben Jahr angefangen. Ich habe einfach beschlossen, ich brauche was Neues. Und habe eine Zusatzausbildung gemacht. Ich habe intern den Job gewechselt. Und jetzt kommen die Haare. Und dann ist es so ein Rundum-Paket.
2: Liebe Christine, du wirst strahlen.
6: Ja, ich tue es ja jetzt schon.
2: Es gibt nur einen Nachteil.
6: Ja?
2: Eigentlich Vorteil. Plus, dass du immer wieder hierher kommen musst.
6: Ja, das ist ja schrecklich.
2: Für deinen Luxusblond musst du dich bewegen.
6: Ja, das mache ich.
2: Bisschen hoch.
6: Ja? Komfortzone verlassen.
0: Blondtöne kreieren und individuell auf die Kundin abstimmen. Das ist das Aushängeschild des Salons. Blonde Strähnchen gibt's ab 245 Euro.
2: Ich habe selber ganz, ganz dunkle Haare. Meine erste Blond-Erfahrung war in der Türkei bei den teuersten Friseur. Da habe ich schon damals ein Vermögen hingelegt. Und ich weiß jetzt warum, weil Blond machen ist wirklich ein Kunst, Art. Also das heißt, du kreierst was, du modellierst was, ja. Und du packst einzelne Pakete aus, wie Geschenke auspacken. Und dann die Überraschung danach. Du kriegst einen neue Look, neue Identity.
0: Was eine neue Haarfarbe ausmachen kann, hat Leonie hier vor 2 Jahren erlebt.
7: Vor 2 Jahren habe ich mich dazu entschieden, blond zu werden, weil ich mir dachte, ich brauche diese äußerliche Veränderung, damit ich auch an mir was verändern kann. Ich habe mich diese 2 Jahre lang sehr gut aufgebaut. Ich bin stärker geworden, selbstbewusst geworden und komme mit mir jetzt zu 100% klar. Und jetzt denke ich mir, jetzt versuche ich das mit meiner Naturhaarfarbe beizubehalten.
2: Back to the roots, oder?
7: Genau, ja. Jetzt fertig mit deiner Ausbildung.
0: Während Leonie sich von Blond verabschiedet, hat Vera aus Schweden die Blond-Erfahrung noch vor sich.
8: Ich bin total gespannt, was die Reaktion von meinem Mann und von meinen Kindern und Freunden ist. Mhm. Die sind auch schon aufgeregt.
0: Das große Umstyling in Frankfurt wird noch einige Stunden dauern. Mhm. Einen deutlichen Schritt weiter in Sachen Umstyling geht es hier in der Kurstadt Bad Wildungen. Die Ästhetik Villa Kraft verspricht erstklassige Schönheitschirurgie. Dr. Tamarika Fischer-Nagel ist Fachärztin für plastische und ästhetische Chirurgie. Heute ist großer OP-Tag in der Privatklinik.
3: Nächste Woche Donnerstag noch was frei um 14 Uhr.
0: Ist hier der Luxus eines schönen Körpers für Geld zu haben?
2: Ich würde nicht sagen, dass Schönheit Luxus ist, aber Wohlbefinden. Und natürlich kann man sich Schönheit bei mir kaufen.
0: Hallo, guten Morgen. Tamarikas erste Patientin ist da. Nach zwei Vorgesprächen hat sie heute ihren OP-Termin. Bauchdecke straffen und Fett absaugen.
2: Meine Patientin wünscht sich, dass ihr sehr weicher, durch die Schwangerschaften gezeichneter Bauch, den sie mit Sport und Diät einfach nicht wegbekommt, dass der verschwindet. Und das kann man gut alles entfernen, was dann sozusagen zu viel ist.
9: Das heißt, alle diese ganzen, die ganze Region mit den Dehnungsstreifen kommt auf jeden Fall weg.
2: Sure.
9: Bis hierhin kann ich es greifen. Jetzt wollte ich ja auch noch ein bisschen angleichend Fett absaugen. Was heißt hier oben? Dieser Bereich, wo so ein Pölsterchen ist. Dieser Bereich, wo so ein Pölsterchen ist.
2: Wäre das so in Ihrem Sinne?
9: Ja, absolut.
2: Okay, dann dürfen Sie sich schon wieder fertig anziehen und es könnte direkt losgehen.
9: Oh.
2: Sie wünscht sich einen flachen Bauch und ich denke, das kann ich schaffen heute.
0: Gut 3 Stunden wird die OP für Tamarika und ihr Team dauern. Der Weg zur Schönheit ist eher blutig als glamourös. Tamarika beginnt damit, eine Art Fettlöser in die Polster einzuspritzen.
2: Eine Fettabsaugung hat zwar nur kleine Löcher, aber es ist ein großer Eingriff, weil das alles hier wird Wundfläche sein. Also minimalinvasiv ist das sicherlich nicht. Das muss ja alles auch wieder miteinander verwachsen. Man sieht eben nach und nach, je länger man daran arbeitet, dass hier die Taille schon rauskommt und dass es hier drüben eben noch nicht so ist, weil hier noch die Pölsterchen sind. Und dann kann ich das nach und nach Stückchen für Stückchen herausarbeiten.
0: Nach gut 1,5 Stunden macht Tamarika weiter mit der Bauchdeckenstraffung.
9: Bist du nicht müde?
2: Nein, das ist ja auch keine andere Arbeit, als andere Leute 3 Stunden machen. Naja, anders vielleicht schon, aber... Ich operiere gerne. Es macht mir Freude. Also nicht, weil mir das Spaß macht, Leute aufzuschneiden, aber ich finde, das ist ja ein Handwerk. Und es ist ein Handwerk, was Spaß macht einfach, weil man auch gleich sieht, was man gemacht hat. Am glücklichsten bin ich, wenn die Patienten nach ein paar Monaten kommen und glücklich sind.
0: Denn es dauert, bis sich der Körper nach einer solchen OP erholt.
9: Ich habe jetzt hier für die Patientin den sogenannten Aufwachraum so ein bisschen vorbereitet. Das heißt, vorbereitet insofern, dass ich dieses Bett vorwärme. Wenn die Patientin jetzt gleich aus dem OP kommt, ist es der kalt. Und deswegen wärmen wir das vor. Das ist wunderbar. Die freuen sich, diese Patienten.
0: Aber noch ist das Team am OP-Tisch. Der Eingriff kostet die Patientin knapp 9.000 Euro. Die Wunde wird jetzt mit Nähten verschlossen, die in mehreren Schichten gesetzt werden. Aber eine Narbe wird bleiben.
2: Ich habe die ja extra so tief unten angesetzt, dass sie möglichst beim Bikini und im Hosenbund verschwunden ist. Und nach einiger Zeit werden die Narben auch ganz hell, sodass man die wahrscheinlich, ist sie dann nicht mehr so auffällig zumindest.
0: Die Naht wird sich über den ganzen Bauch ziehen. Und noch ist die OP nicht beendet. Im Salon von Hatice steuert das große Umstyling auf den Höhepunkt zu. Vera aus Schweden ist schon seit 3 Stunden in den Händen der Stylisten. Und sogar Hatice ist gespannt auf das Ergebnis.
10: Sie ist ja dunkel, ne? Und hat noch Rotstich drin von der vorhergehenden Farbe. Und jetzt haben wir das so klar wie möglich blondiert. Jetzt kommt der Ton. Und sie hat sich noch nicht gesehen. Die Aufregung ist nachher ganz groß. Wie fühlst du dich?
5: Ja, gut, die Aufregung steigt.
10: Genau, für mich aber auch. Allein, was du sagst.
0: An so einem Umstyling-Tag hat Hatice 10 Friseure, Stylistinnen und Make-up-Artists im Einsatz. Die Kundinnen bezahlen zwischen 450 und 2500 Euro für ihre Typveränderung, je nach Aufwand.
6: Ein Riesenluxus. Und ich bin voller Dankbarkeit. Ich weiß das so zu schätzen. Ich werde es richtig mitnehmen. Noch die nächsten Wochen werde ich wahrscheinlich mit dem Dauergrinsen durch die Gegend wandeln.
0: Für Hatice ist der Umstyling-Tag auch Training für ein großes Branchentreffen in Leipzig.
2: Ich habe bald ein L'Oréal-Event und da werde ich auch ganz viele verschiedene Blondtöne zeigen. Und wenn ich das zeige, natürlich auf der Bühne, möchte ich auch natürlich voll trainiert sein und meine ganzen Kollegen begeistern.
11: Das können wir, also das machen wir jetzt.
0: Alle Kundinnen werden bei ihrem Umstyling für Hatices Social-Media-Kanäle aufgenommen.
10: Okay. Wir haben ja geschrieben. Ja. Ich habe heute meine Schwester aus München.
11: Genau.
12: Du willst bestimmt blond sein.
13: Lieben gerne.
11: Willst du so aussehen wie sie oder wie ich?
10: Vielleicht was dazwischen?
11: Was dazwischen?
0: Also, das ist dunkles schön. Haar zu blondieren ist besonders schwierig und braucht viele Arbeitsschritte.
11: Wenn man über 30 Jahre blondiert, ist man Meister. Dann, also ich weiß ganz genau, was rauskommt. Also ich bin überhaupt nicht, weil man ist sich sicher halt. Ne? Ich bin ganz sicher, wie das aussehen wird. Also ich habe keine Angst. Und wenn der Friseur selbstbewusst ist, dann kann gut gehen. Wir haben meine Schwester und ich über 1 Million Kundinnen schon blondiert. Ja. Ja.
2: Wir sind Königinnen von Blond. Also wir machen wirklich von morgens bis abends Blond. Wir sind dafür bekannt geworden. Wir haben einen Wettbewerb gewonnen bei L'Oréal. Blond, das war unser erster Einstieg in Blond-Karriere. Und wir haben an uns selber ausprobiert, was ist Blond, wie fühlt sich Blond an, wie fühlt sich eine Kundin, wenn sie Blond trägt. Königinnen sind wir. Also wir sind Queen of Blond. Nicht umsonst sagt man das über uns. Und da pushen wir uns gegenseitig.
10: Ja, wir machen jetzt.
11: Bereit. Bist du bereit?
10: Ich bin bereit.
11: Also, da muss man ein bisschen sprühen.
10: Nein.
11: Doch.
10: Nein.
11: Oben Oberkopf, die Antennen.
10: Ich mag die Antennen.
11: Die Eiche ist so, egal was ich sage, sagt sie das Gegenteil. Das ist grundsätzlich so.
13: Muss das nicht so bei Geschwistern?
10: Nee. Immer so.
11: Nee, eigentlich sollte nicht so sein. Eigentlich sollten wir eine Meinung haben. Mm-mm.
10: Eins, zwei, drei.
13: Oh, wow.
10: Wow.
13: Wer ist dieser Mensch? Ja, an die Augenbrauen muss ich mich, glaube ich, echt noch gewöhnen.
0: Eine solche Typveränderung hat nicht nur ihren Preis, sie kostet auch Zeit. Leonie ist jetzt seit gut 3 Stunden im Salon.
13: Das ist auf jeden Fall Luxus. Die Zeit, die man reinsteckt, den Mut auch, sich zu überwinden, finde ich was Neues.

0: Neues zu wagen, was Neues auszuprobieren. Und günstig ist es auch nicht. Das stimmt auf jeden Fall. Aber es ist wichtig, was für sich selbst zu tun und sich das auch mal zu gönnen, sag ich jetzt mal.
1: Auch Christine und Vera sind fast fertig gestylt. Vor allem für Vera wird es knapp. Sie muss ihren Rückflug nach Stockholm erwischen.
0: Augen zu. Erst wenn ich dir sage, auf unser, bitte aufmachen.
2: Das ist ein Gefühl, als würdest du vor dem Weihnachtsbaum, der glitzernde Weihnachtsbaum, stehst. Und das sind ganz, ganz, ganz, ganz viele Geschenke. Und du weißt, die sind alle für dich und die glitzern so schön. Aber du darfst sie doch nicht aufmachen.

0: was ich hier nicht sagen muss.
1: Oh mein Gott!
0: Was sagst du?
1: Das ist da. Oh,
0: siehst du deinen Blond? Gott. Was für ein Blond, oder?
1: Blond ist Luxus, Farbe ist Luxus, sich zu verändern ist Luxus.
2: Ich habe das immer gesehen, diesen Moment auf Insta bei diesen ganzen Videos. Und die Frauen waren immer so glücklich. Und da habe ich gedacht, das will ich auch erleben. Und habe gefragt, ob ich mal teilnehmen darf. Und jetzt habe ich diesen Moment. Das ist wirklich unbeschreiblich.
3: Also schön sein macht auf jeden Fall glücklich.
4: Hat sich das gelohnt, hierher zu kommen?
5: Auf jeden Fall.
4: Ja?
5: Wow.
0: Mein Motto ist Haare gut, alles gut. Ja, das ist wirklich so. Früher war das ja, Outfit war ja sehr wichtig früher und heute sind es tatsächlich die Haare. Haare zeigen dich.
6: Tschüss, dein Uwe ist da.
7: Danke.
6: Ciao, mein Schatz.
7: Tschüss.
6: Viel Erfolg damit. Ja. Viel Spaß mit deinem Mann und Kindern.
8: In Bad Wildungen kann die Patientin ihr Ergebnis nicht so schnell präsentieren. Sie liegt erst mal im vorgewärmten Bett.
4: Die OP hat gut geklappt. Es gab keine besonderen Vorkommnisse bei der Operation. Also ist alles eigentlich gut verlaufen. Ja.
8: Die Privatklinik bietet auch Handoperationen an. Aber das Geschäft mit der Schönheit beschert Tamarika und ihrem Partner und Kollegen Patrice Moubaye die meisten Kunden. Die beiden besprechen den weiteren OP-Tag.
9: Hervorragend. Ja. Weitere Patienten, die im Anschluss kommen, muss ich irgendetwas wissen.
8: Was beide aus vielen Gesprächen wissen, warum sich gesunde Menschen kostspielig und oft schmerzhaft behandeln lassen.
9: Die Patienten, die kommen, haben ja ein vermindertes Selbstwertgefühl. Und das heißt, im Grunde genommen helfen wir ihnen zu einem besseren Leben letztendlich.
8: Eine Brustvergrößerung steht als nächstes bei Patrice Moubaye auf dem OP-Plan. Eine der beliebtesten Schönheitsoperationen in Deutschland. Der Eingriff wird unter Vollnarkose gemacht und dauert 1 bis 2 Stunden.
9: Kleiner machen. Ich weiß aus unserem langen und ausführlichen Gespräch, was sie möchte. Was wir schön finden, das liegt ja nur im Auge des Betrachters. Die Schönheit ist individuell unterschiedlich. Wir müssen versuchen, dahin zu kommen, wo sie hin möchte.
8: Die Kosten für diesen Luxus liegen bei etwa 7.500 Euro, inklusive Narkose und stationärer Unterbringung.
9: Also das ist nicht unbedingt Luxus, sondern ja, wir werden auch häufig tituliert als Psychiater mit Skalpell. Ja, weil wir den Menschen eben helfen, sich wiederzufinden und ein gutes Selbstwertgefühl zu haben.
8: Patrice und Tamarika wohnen auch in der aufwendig restaurierten Gründerzeitvilla direkt über der Klinik. Ein Luxus, den Tamarika schätzt.
10: Tatsächlich bin ich aus einer Familie, die durchaus nicht im Luxus gelebt hat. Ich bin aber aus einer sehr interessanten Familie gekommen. Also ich kann mich wirklich bei weitem nicht über eine langweilige Kindheit beklagen. Meine Eltern sind Kinderbuchautoren und sind beide studierte Biologen. Und deswegen war es in meinem Zuhause immer sehr grün, bunt, viele Tiere. Meine Schwester und ich mussten in Anführungszeichen oder durften auch immer für die Kinderbücher, das sind Kindersachbücher und wir durften da drin abgebildet werden, um eben die Tiere Kindern näher bringen zu können. Und die meisten Tiere, die hatten wir dann auch zu Hause. Das ist auch irgendwo eine Art Luxus, weil wir hatten wirklich eine freie, unbeschwerte Kindheit. Das kann man heutzutage auch echt Luxus nennen. Ich habe mich zuerst mal auch für kreative Sachen interessiert. Ich wollte erst Architektur studieren, habe dann sogar eine Bauzeichnerlehre begonnen. Diese aber während der Lehre abgebrochen, weil ich in der Lehre schon festgestellt habe, dass ich mich mehr für Medizin interessiere. Dann habe ich angefangen, Medizin zu studieren. Und fortan haben meine Eltern gesagt, du bist ein ganz anderer Mensch. Das hat mir vom Tag 1 wirklich viel mehr Spaß gemacht. Und ich wusste auch schon, dass ich plastische Chirurgin werden wollte.
8: Vor gut 10 Jahren haben sich Tamarika und Patrice selbstständig gemacht und die Privatklinik gegründet. Um Erfolg zu haben, nutzen auch sie die sozialen Medien. Ohne die geht es nicht mehr.
10: Es gibt wirklich auch Fortbildungen richtig für Ärzte, wie sie sich in den Social Medien darstellen sollten.
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10: Deswegen versuchen wir das regelmäßig zu machen, was mir nicht so leicht gefallen ist am Anfang, aber es wird besser.
7: Ich werde ja ganz oft nach Möglichkeiten gefragt, dunkle Flecken im Gesicht zu behandeln.
10: Es gibt viele, viele Vorschriften für uns. Wir dürfen zum Beispiel keine richtigen Vorher-Nachher-Bilder zeigen, obwohl das die Patienten am meisten natürlich interessiert. Aber das darf man in Deutschland nicht.
8: Um zu verhindern, dass sich Patienten vorschnell für Behandlungen entscheiden, die medizinisch nicht notwendig sind. Und Tamarikas persönlicher Luxus in Sachen Schönheit?
10: Eine Luxusunternehmung, die ich regelmäßig mache, ist eben wirklich, sind größere Friseurbesuche. Wenn ich vom Friseur rauskomme, fühle ich mich, als könnte ich direkt weitergehen zur Oscarverleihung.
8: Ein bisschen Hollywood zelebrieren Hatice und ihr Haarwerk heute auch. In einer alten Fabrik entsteht ein Imagefilm.
11: Zeig mir schöne Frauen, ich muss hyperventilieren.
12: Ich fühle mich wie eine Prinzessin.
13: Nee, Silvia, so ein bisschen nachher postet ihr aber nicht wie eine Prinzessin, gell?
12: Ja, ja.
13: Wirklich genau das Gegenteil müsst ihr posen. Mhm. Kaputt, weggucken. Haare nach vorne. Also ihr müsst so ein bisschen genau das Gegenteil von dem Kleid sein.
14: Das ist auch für meine L'Oreal-Show, was jetzt in 4 Wochen stattfinden wird.
13: So, was wollt ihr machen? Wollt ihr hier sitzen?
14: Ich bin seit 6 Uhr auf den Beinen heute, weil es geht hier um was. Ich möchte natürlich auch meine Kollegen wunderschöne Looks zeigen, wo die dann auch begeistert sind, wo die genau wissen, warum sind wir jetzt bei dieser Show. Und das ist auch unsere Visitenkarte.
13: Kopfleisch runter. Wow. Das ist toll, toller Blick.
8: Hatice zeigt den Film beim großen Branchentreffen in Leipzig, wo sie vor 400 Kolleginnen und Kollegen die angesagtesten Blondtöne präsentiert.
13: Ich helfe meine Schwester, bin jetzt auch in Frankfurt, bei ihren großen Shootings. Also Shootings machen wir immer gemeinsam sowieso und die Aufnahmen auch vorher, nachher auch gemeinsam.
8: Nicht nur Models sind da. Auch eine der Vorher-Nachher-Kundinnen aus dem Salon ist zum Shooting eingeladen. Als perfektes Beispiel für einen neuen Blondtrend. Das Haarwerk haben die Schwestern gemeinsam gegründet, vor 25 Jahren. Ganz freiwillig war die Berufswahl für Hatice allerdings nicht.
13: Ich habe sie zu unserem Beruf gezwungen, sozusagen, weil meine Mutter wollte, dass wir Lehre machen. Es war Möglichkeit, nur Friseurlehre zu machen. Meine Schwester wollte dann Schneiderin werden, also die Schneiderin, Modedesignerin. Ich habe gesagt, nein, nein, nein, du machst mit. Ich wollte also geteiltes Leid ist halbes Leid. Also ich wollte auch, dass sie steht. Ich wollte auch, dass ihre Füße wehtun. Ich wollte auch, dass sie Köpfe wäscht. Also genau das. Ich konnte sie besser überzeugen. Und ich bin heute froh, dass wir den gleichen Beruf haben. Ja, also ich finde es super cool.
15: Eine Stunde später. Sie sagt erstmal ja, ja, ja, ja. Und dann eine Stunde später, nein, nein, nein, wollte ich das nicht.
16: Ich meine, wir sind schon Fluch und Segen für viele Leute, gell?
15: Ja. Guck mich mal an. Fühlst du das Kleid? Fühlst du das? Schon, fangt an. Könnt ihr rausgehen aus dem Bild? 1, 2, 3. Weg.
8: Hatice weiß genau, welche Look sie für ihren Film haben will. An Selbstbewusstsein mangelt es ihr nicht.
13: Yes. Ich war ganz schüchtern. Denkt man jetzt nicht so, wenn man mich sieht. Ich habe mich geschämt, was zu sagen, ob es könnte falsch ankommen oder mein Deutsch hat nicht gereicht oder tausende Gründe in dem Moment.
15: Du gehst dahin, du kommst zu uns, ja? So wie like Klaus Schick, okay? Ja.
13: Heute weiß ich ganz genau, was ich will. Ich weiß, wie es auszusehen hat, wie die Videos werden sollen. Dann kann ich auch genaue Anweisungen geben.

0: Eltern winken.
1: Noch ist Hatice nicht mit allen Frisuren zufrieden. Schöne Frauen überall. Bis auf eine.
2: Oh mein Gott. Kann ich sie bitte zu meiner Show mitnehmen?
1: Die Locken von Model Lana passen perfekt zum neuen Haartrend. Zurück in die 90er Jahre, inklusive Schulterpolstern.
2: Hab ich euch zu viel versprochen? Ich wollte unbedingt diese Locken und genau die habe ich ausgesucht. Zeig dein Kleid, Pose so nach vorne. Genau, beide Hände. Super. Oh mein Gott. Oh mein Gott. Das war. Okay, it's true. Finish, guys. Can I go outside?
3: Ich feel like Marilyn bin Monroe.
2: Überglücklich. Ich bin erschöpft, aber ich lache aus Freude. Ja, ich bin total dankbar. Genau, super. Alles ist prima gelaufen. War ein bisschen chaotisch, aber so ist das bei den kreativen Berufen. Und ich habe super Ergebnisse. Die Ergebnisse zählen und es hat gut funktioniert.
1: Und mal sehen, ob Lana mit ihrer Lockenmähne zur großen Frisurenshow in Leipzig mitkommen kann. In der schönen Villa in Bad Wildungen hat Tamarika eine neue Patientin, Stefanie. Die 54-Jährige möchte gern ein paar Falten loswerden.
4: Und hier unten diese Falten, die sehen halt einfach auch immer so unfreundlich aus und deswegen stören sie mich.
5: Aber sie sind noch nicht so tief, dass man da nichts machen kann.
4: Kann man bei tiefen Falten gar nichts machen?
5: Naja, zaubern kann man ja meistens leider dann doch nicht. Und wenn die so tief in die Haut geprägt sind, dann kann man die bestenfalls mildern.
1: Tamarika empfiehlt Stefanie eine Behandlung der sogenannten Marionettenfalten mit Hyaluron. Damit können Falten aufgefüllt und geglättet werden.
4: Ich hätte noch eine Frage. Ich habe ja damals meine Lippe ein bisschen aufspritzen lassen. Ich glaube 0,3 Milliliter oder so. Das war ganz wenig.
5: Ja, das ist wenig.
4: Es hat nur unfassbar wehgetan. Und von daher überlege ich mir, ob ich diesen unfassbaren Schmerz haben will. Ja.
5: Ja, also ich habe eine sehr, sehr gute betäubende Salbe. Mhm. Wenn Sie jetzt natürlich sagen, ich hatte damals auch eine Salbe, dann habe ich. Okay, das ist ja schon mal ein gutes Zeichen. Also das kann ich dann auf jeden Fall überbieten. Und jetzt einmal seitlich nochmal.
6: Die größte Herausforderung ist immer, meine Patienten zufriedenzustellen und glücklich zu machen. Und schöner, natürlich. Das ist auch eine Herausforderung. Wobei, das sehe ich gar nicht so schwierig, weil jeder hat ja seine persönliche Schönheit. Und man muss nur rausfinden, was der Knopf ist, sozusagen, den man drücken muss, wo man dran arbeiten muss. Und das sind manchmal gar keine großen Sachen.
1: Mit der betäubenden Salbe wagt es Steffi nun doch.
5: Möchten Sie vielleicht einen Ball haben zum Festhalten?
4: Sehr gerne.
5: Bitte schön.
4: Dankeschön.

0: Die Salbe scheint zu wirken.
1: Nur die Harten kommen in den Garten, hat meine Mutter immer gesagt.
2: So ein bisschen zum Anpassen.
0: Schmerzfrei und unblutig ist das alles allerdings nicht.
3: Möchten Sie gerne was Kühles draufdrücken?
1: Würde das helfen, dass es nicht so dick wird?
3: Ja.
1: Ja, dann möchte ich das. Danke.
3: Dann würde ich sagen, sehen wir uns ungefähr in 4 Wochen wieder zur Kontrolle. Wenn irgendwas sein sollte, melden Sie sich bitte.
0: Und in 1 bis 2 Tagen sollte Ihr Gesicht abgeschwollen sein. Gut 500 Euro hat sich Stefanie den Luxus von weniger Falten
1: Tschüss.
0: Kosten lassen. In Frankfurt ist Hatice Nizam auf dem Weg nach Hause.
4: Wenn ich hier durchlaufe, es hat eine Großstadtatmosphäre am Anfang, aber es ist doch irgendwo, dass man sich kennt, vielleicht auch durch meinen Beruf. Ich kenne hier so viele Leute, ich fühle mich hier zu Hause, überall mal Hallo zu sagen. Hier treffen sich tatsächlich Multikulti-Leute, dass sie sehen, ein bisschen gesehen werden, Ibiza-Vibes. Also so nach der Arbeit laufe ich gerne hier rum.
0: Hatice lebt mit ihrem Adoptivsohn Dijem in einer 300 Quadratmeter Altbauwohnung. Heute Abend sind Freunde eingeladen. Gekocht wird gemeinsam. Ihr Freundeskreis Multikulti. Ein bisschen wie sie selbst. Hatices Vater kam als türkischer Gastarbeiter in den 60er Jahren nach Frankfurt. Sie hat 7 Geschwister.
4: Ich bin tatsächlich in Deutschland geboren. Und als ich 6 Monate altes Baby war, haben unsere Eltern uns, meine Zwillingsschwester und mich, in die Türkei zu Großeltern geschickt. Da sind wir bis 18. Lebensjahr, haben wir dort gelebt, bei Großeltern. Wir sind in einem Lehmhütte aufgewachsen, meine Zwillingsschwester und ich. Wir hatten Gaslampen, wir hatten nicht mal Licht, Elektrizität. Den Luxus, den ich, meine Zwillingsschwester und ich heute haben, haben wir uns wirklich tatsächlich mit unserer Arbeit selbst erschaffen.
5: Schön, dass ihr da seid. Ich freue mich wirklich. Ich hoffe, es schmeckt. Ich habe nicht türkisch gekocht, aber ich habe es gefunden.
4: Für mich gibt es eins, wenn du nicht als zweite Klasse in Deutschland behandelt werden möchtest, als allererstes muss man unbedingt, unbedingt Deutsch lernen. Das würde ich jedem erzählen. Da bin ich auch meinem Team hinterher. Wir haben auch viele ausländische Mitarbeiter, aber die müssen alle Deutsch können. Das ist die erste Regel bei mir.
0: Der letzte Gast des Abends hat eine besondere Bedeutung für Hatice. Ihr Business-Coach und Mentor Sebastian hat Hati erst so richtig fit für die sozialen Medien gemacht.
6: Wenn Hati sagt, sie musste durch mich erstmal lernen, nicht mehr so schüchtern zu sein, würde ich sagen, ich habe ja nur etwas rausgeholt, was ja schon da war. Also ich habe ja jetzt nichts Neues erfunden für sie. Aber was sie halt wirklich kann, ist, sie kann unfassbar gut Haare. Das ist, ne, blond geht zu Hause weiter, ihr wisst das, Haare sind Vertrauen. Das sind ja so typische Sätze, die sie gerne sagt inzwischen. Aber auch zu sagen, Hatti, es lohnt sich, auf die Bühne zu gehen. Es lohnt sich, deine Message zu teilen. Menschen zu sagen, Menschen sind schön und jeder Mensch ist schön auf seine und ihre Art und Weise. Das musst du mal ein bisschen rauskitzeln. Und wenn man sich jetzt klar macht, dass wir jetzt nach Leipzig gehen, wo Hatti ja wirklich auf der Bühne steht, nicht nur ihre Ergebnisse zeigt, sondern wirklich auch zeigt und die Menschen begeistert im Raum, das ist schon nochmal Next Level. Das wird, glaube ich, richtig gut.
0: In 2 Wochen startet die Show.
3: So, jetzt aber hier, das sieht gut aus.
0: In Bad Wildungen versucht Tamarika nach Feierabend Patrice zu erreichen. Der ist in Namibia. Er und sein Bruder haben dort Immobilien gekauft.
7: Ah, Connecting. Wir sind weiter, als wir es davor waren. Jetzt bin ich da.
3: Ja, Wahnsinn.
7: Wir haben es geschafft.
3: Unglaublich. Hat lange genug gedauert, aber
7: das
3: jetzt.
7: Machen wir.
3: Und jetzt steht das Bild auch schon wieder. Probieren wir es einfach übers Handy mal. Aber erzähl mal, wie geht's dir? Was habt ihr die ganze Zeit gemacht? Warst du schon in der Praxis gucken?
0: Die Praxis in Namibia ist ein neues Projekt von Patrice. Er zeigt Tamarika, wie weit die Gemeinschaftspraxis schon eingerichtet ist, die er als Schönheitschirurg betreiben will. Zusammen mit seinem Bruder, einem Augenarzt, und seiner Schwägerin, einer Hautärztin. Mitten in einer Mall in Namibias Hauptstadt Windhoek. Dazu eine Farm zum Wohnen, etwas außerhalb. Patrice plant sein Leben und die Arbeit zwischen Deutschland und dem südlichen Afrika aufzuteilen. Und Tamarika soll natürlich mitkommen.
8: In Namibia ist es auf jeden Fall schön. Ob ich dahin will, das kann ich jetzt natürlich noch nicht sagen. Im Moment, glaube ich, möchte ich noch nicht hin, aber wer weiß, was die Zukunft bringt. Und Patrice tut alles dafür, dass es da immer schöner und schöner wird. Und mal sehen.
0: Erstmal kümmert sie sich um die näher gelegene Schönheitsdependance in Kassel. Einmal die Woche hat Tamarika hier Sprechstunde und kann kleinere Eingriffe vornehmen.
8: So, Sie dürfen, wenn Sie möchten, schon einmal hier Platz nehmen.
9: Dankeschön.
8: Was machen wir denn heute? Ich glaube, Krähenfüßchen war geplant.
9: Genau, Krähenfüße, ne? Mhm. Das Kind hat man, glaube ich, auch mal besprochen.
8: Ach ja, genau, das Kind. Dann pressen Sie doch mal die Lippen zusammen. Oh ja, das kann man gut machen. Da würde ich dann hier tatsächlich 4 Pünktchen spritzen. Sollen die Krähenfüßchen denn möglichst weg sein oder sollen die nur so ein bisschen geschwächt sein?
9: Ach, ich glaube, so ein bisschen geschwächt, ne? Dass es vielleicht nicht ganz so...
8: Dass noch ein paar Lachfältchen ja, da ne? sind.
9: Soll ja nicht ganz so gemacht
8: ja.
9: aussehen. Ne?
8: Direkt ein kräftiges Gefäß. Hm. Achtung, Pieks kommt. Schon geschafft. Glück gehabt mit dem Gefäß. Nichts passiert.
9: Sehr schmerzarm halt auch gemacht.
8: Tatsächlich? Wahnsinn. Wie schön. Das freut mich.
9: Das ist definitiv eine Art von Luxus. Ne? Ich finde es halt eine ziemlich zeitgemäße Behandlung, um halt auch dem Älterwerden ja, so ein bisschen entgegenzuarbeiten. Ne? Man hat halt nur dieses eine Leben, dieses eine Gesicht. Und da kann man ja so ein bisschen was dafür machen. Ne?
0: Stefanie ist schon eine Woche nach ihrer Behandlung wieder bei Tamarika. Früher als geplant. Nach ihrer ersten guten Erfahrung möchte sie noch mehr Falten loswerden, die ihr nicht gefallen.
1: Warum mache ich das? Weil man einfach älter wird. Weil Falten sind zwar da und gehören zum Leben dazu, aber ich finde sie in meinem Gesicht noch nicht so schön, dass ich sie jetzt dauerhaft da lassen wollte an manchen Stellen.
8: Hier. Ja, zeigen Sie noch mal einen Kussmund. Ja, ja, genau. Ja, das ist
1: so eine Mimikfalte, ne?
8: Genau, tatsächlich diese mimische Falte. Die wird sicherlich nicht mehr jetzt im Nachhinein verschwinden. Die kriegt man leider niemals so ganz weg. Ich könnte sie noch ein kleines bisschen abschwächen mit Botulinumtoxin tatsächlich.
1: Das ist auch Luxus, natürlich. Das kann sich nicht jeder leisten. Man muss es sich auch immer wieder leisten können. Aber ich fühle mich so auch einfach schöner, weil die Falten sind ja fast weg, da, wo ich sie weghaben wollte. Das ist mein ganz persönlicher Luxus und da freue ich mich jeden Tag drüber.
0: Okay. Und dann wird Tamarika selbst zur Kundin, um eine Jugendsünde entfernen zu lassen.
3: Gibst du mir einen Ball?
4: Selbstverständlich.
3: Das tut nämlich ganz schön weh.
0: Tina, eine ihrer Mitarbeiterinnen, hat sich auf Tattoo-Entfernung spezialisiert.
3: Ich habe halt damals das einfach schön gefunden und das war auch irgendwie in und mir hat die Stelle gefallen. Ich habe das selber gemalt. Oh, ich habe dasselbe, jetzt habe ich drüber gefasst, aber es ist noch sauber genug.
0: Der Laser lässt die Farbpigmente des Tattoos zerplatzen. Die können dann vom Körper abgebaut werden.
3: Man sagt Popcorn-Effekt dazu tatsächlich. Also es sieht ja wirklich so ein bisschen wie Popcorn aus.
0: Das war Tamarikas 10. Behandlung. Pro Sitzung kostet das etwa 120 Euro. Insgesamt gut 10-mal so viel, wie das Stechen des Tattoos selbst gekostet hat.
3: Wer ist Gold wert? Was man mit 18 cool findet, kann man mit Ü40 schon mal bereuen.
0: In Leipzig startet Hatices großer Tag. Im Kunstkraftwerk, der angesagtesten Event-Location der Stadt, als Stargast beim großen Branchentreffen der Friseure.
10: Ich bin so aufgeregt, nervös, so toll. Ich habe heute ganz große Aufgaben. Ich muss die Bühne heute rocken, weil es sind 400 Kollegen, die extra für diese Veranstaltung gekommen sind. Und kennt ihr das, wenn du auf der Bühne bist? Lampenfieber habe ich ganz stark. Das Kamera ist eine Sache, aber Bühne ist noch mal, kannst du sofort erkennen, was die Kollegen so denken. Step für Step. Ja. Werde ich schöner? Ich fühle das so richtig. Wenn ich keinen Ton rausbekomme, sehe ich wenigstens gut aus. Auf der Bühne.
0: Auch Hatices Lieblingsmodel Lana ist in Leipzig dabei.
11: Ich bin auch hier, weil ich sehr bekannt bin im Instagram, weil ich mich da sehr hochgearbeitet habe, die Anerkennung von meinem Kollegen bekommen habe und dass ich jetzt auch eingeladen werde von so einem großen Konzern. Das ist was ganz Tolles für mich.
4: Es gibt ja 80.000 Friseure in Deutschland und da die ganzen Trends zu zeigen und zu präsentieren, für mich eine fantastische Ehre.

0: Hatice's Imagefilm läuft auf den Monitoren. Ihre Models präsentieren Platin bis Karamellblond auf dem Catwalk. Und dann endlich...
1: Hallo Leipzig, ich freue mich so sehr, hier zu sein. Das spricht für sich. Blond und Leuchtkraft. Wer noch gepackt, kann das verstehen.
2: Blond ist Perfektion, blond heißt Disziplin und Königsklasse. Bei blond ändert sich der Trend ständig, da musst du wirklich up to date bleiben. Du musst wie bei Ärzten zu den Vorträgen gehen, musst du bei blond zu den Seminaren gehen, also Education.
0: Hatice verrät einige Geheimnisse ihrer so speziellen Blondtöne, wie sie Farben mischt, welche Pflege sie empfiehlt.
3: Es war sehr aufregend, muss ich sagen. Und es war, glaube ich, ganz gut. Also ich bekomme ganz tolle Feedback, aber ich bin ja selber immer so ein Perfektionisten, mit mir kritisch. Ich glaube, es war gut. Jetzt habe ich es mir verdient.
0: In Bad Wildungen ist Patrice zurück aus Namibia. Die beiden nehmen sich die Zeit für einen Spaziergang.
4: Mein Luxus ist, dass ich Zeit habe, die ich mir freigestalten kann.
0: Genau deswegen sind die beiden auch hierher gezogen, vor mehr als 10 Jahren.
5: Nordhessen ist von der Landschaft her einzigartig.
6: Ja, es hat uns hier einfach gefallen. Es ist eine schöne Umgebung, größter Kurpark, sehr schön. Also man kann sich auch noch ein bisschen erholen hier. Und vor allen Dingen für uns haben wir hier eigentlich ein schönes Gebiet, wo wir dann auch unsere Freizeit verbringen können.
4: Aus. Noch ziemlich geschwollen natürlich. Hier sieht man ja noch die Abdrücke vom BH.
0: Gut 6 Wochen ist die Brustvergrößerung jetzt her. Patrice und Tamarika tauschen sich oft über den Zustand ihrer Patienten aus.
5: Die ist super happy und sagte genau das, was sie haben wollte, die Größe. Und sie hatte nie sehr Beschwerden schön und Schmerzen gehabt und sagt, der Sommer kann kommen. Das sieht ganz fantastisch aus.
0: Schönheitschirurgie ist durchaus ein Lifestyle-Trend, aber nicht risikofrei.
4: Die wenigsten machen es, sage ich mal, unüberlegt aus Modegründen. Das passiert eigentlich gar nicht, sondern es ist schon ein individueller Leidensdruck, würde ich sagen.
5: Das ist tatsächlich so, dass das nicht eine spontane Idee ist, sondern die meisten Patienten, die beschreiben auch, dass sie sich schon seit Jahren mit diesem Gedanken rumschlagen.
4: Ja. Hallo!
0: Tamarikas Patientin mit der Bauchdeckenstraffung kommt zu einem Nachsorgetermin.
4: Das klingt fein, dann will ich es mir doch gleich mal ansehen.
0: Es gibt ein Problem. Germaine leidet 6 Wochen nach der OP noch immer an einer Wundheilungsstörung. Ein Teil der Wunde schließt sich nicht.
7: Einmal am Tag.
4: Einmal am Tag, perfekt. Vielleicht braucht man das schon gar nicht mehr.
7: Und was glauben Sie, wie lange wird es noch dauern, bis es zugeheilt ist?
4: Also ich denke, so 4 Wochen wird es wahrscheinlich schon noch dauern. Also das letzte Mal, als wir uns gesehen haben, ist, glaube ich, etwas über 2 Wochen her. Ne? Da sieht es ja schon im Verhältnis viel besser aus, hat sich auch etwas zusammengezogen.
7: Gerade am Anfang, wo es mir körperlich nicht so gut ging, hatte ich dann so Zweifel, ob das auch so die richtige Entscheidung war. Aber jetzt, wenn ich mich im Spiegel anschaue und ich mal neue Klamotten kaufe und mir neue Klamotten anziehe, auch Figur betont, was ich früher hätte nie getragen. Ich gehe mit meinen Jungs wieder gerne ins Schwimmbad, zeige meine Figur gerne und mache das nicht nur meinen Kindern zuliebe, sondern zeige mich auch gerne der Welt. Für mich ist das auf jeden Fall Luxus, mich in meinem Körper wieder wohlzufühlen, mich schön zu fühlen.
4: Natürlich, ich fahre sie mal ein bisschen hoch. Ich glaube, Luxus macht glücklich. Das ist ja wieder eine Definition davon, was für einen persönlichen Luxus ist. Wenn man diesen persönlichen Luxus bekommt, dann macht das sicherlich glücklich.
0: Heute geht es um ihren persönlichen Luxus. Sie fährt zu Hatice nach Frankfurt. Die beiden hatten Kontakt über Instagram.
8: Also ich kenne Hatice noch gar nicht persönlich. Ich habe beschlossen, mich ganz, ganz frei beraten zu lassen und bin gespannt, was sie mir empfehlen wird. Und ich freue mich darauf, hinterher natürlich wieder ganz toll auszusehen.
9: Hallo! Ah,
10: hallo!
9: Endlich lernen wir uns kennen.
10: Oh mein Gott, so aufgeschrieben.
9: Du siehst toll aus.
10: Dankeschön, kann ich nur zurückgeben.
9: Darf ich deine Jacke abnehmen?
10: Ja, ich habe ja auch Bilder gesehen von dir.
8: Ja.
10: Trägst du immer einen Top?
8: viel. Ja. Also ich muss sie auf jeden Fall immer irgendwie zusammen machen.
2: Diese Gummi ist ganz so fest hier. Weißt du, das ist nicht so gut für deine Kopfhaut. Ich meine, du bist Ärztin, ich muss dir das nicht viel erzählen.
8: Ja, manchmal ist es dann so, dass das ein bisschen spannend. Ja.
2: Findest du das nicht zu lang für dich?
8: Doch, brauchst du diesen... Ich finde es definitiv zu lang.
2: Man sieht das nicht, ja?
8: Also ich hatte sowieso schon gedacht, dass sie auf jeden Fall etwas kürzer sollen. Mhm.
0: Tamarika trennt sich aber nur schweren Herzens von ihren langen Extensions.
3: Tamarika und ich machen wirklich ähnliche Sachen. Sie hat ihre Patienten, wo sie schön macht, spritzt und Luxus verschenkt. Und ich mache das genauso. Sie macht das an der Haut und ich mache das auf den Haaren.
4: Das ist zwar keine Operation und alles kann man wahrscheinlich ein bisschen leichter wieder rückgängig machen, aber trotzdem ist es ja was, was man auf jeden Fall sehen wird an Veränderung.
0: Würde Hatice selbst auch noch einen Schritt weiter gehen?
3: Ich würde mich auch operieren lassen. Weil ich stehe vor Spiegel, ich stehe vor Kameras, ich stehe vor Menschen. Warum nicht? Heutzutage ist es ja ganz normal, dass man was machen kann.
9: Merkst du den Unterschied? Fühlst du es schon?
8: Ja.
9: Ja, schau.
3: Also, ich finde es wunderschön. 3, 2, 1, öffnen.
8: Wow. Unglaublich.
3: Also, wirklich schön. Ja.
8: Das sieht wirklich super gut aus.
3: Sind wir Luxusmacher?
8: Wir sind Luxusmacher.

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0: In Frankfurt am Main ist heller Vormittag. Im Zoo wird in einem Haus der Tag zur Nacht gemacht. Im Jimmack-Haus leben nachtaktive Tiere wie die Moholy-Galagos oder Buschbabys. Und die haben im Moment Nachwuchs.
1: Also ich mache jetzt mal die Scheibe sauber, ein bisschen, damit man besser durchschauen kann. Wir haben die extra eingekalkt, damit die junge Moholy-Galagos, die jetzt irgendwo in der Röhre sitzen, wenn die jetzt erstmal rauskommen, nicht gegen die Scheibe springen, dass sie das als Revierbegrenzung sehen.
0: Die Kleinen haben sich mittlerweile eingelebt in ihrem Revier, aber zu finden sind die Moholy-Galagos gar nicht so leicht. Die Mini-Äffchen sind Meister im Verstecken und sie beobachten ihre Pflegerin aus sicherer Entfernung. Die niedlichen Primaten mit den riesigen Ohren werden nur handtellergroß.
1: Ich werde dann gleich mal kontrollieren, wo die sich befinden, aber erstmal verteile ich die Futtertiere.
0: Insekten fressen sie am liebsten.
1: So, Mehlwürmchen. Noch ein paar Heuschrecken.
0: Die gibt's auch in ihrer Heimat, den Savannen Afrikas.
1: Jetzt werde ich einfach mal kontrollieren, wo sich die Tiere befinden und ob es denen auch gut geht. Ich fange jetzt hier mit der Röhre an, ob sie sich hier drinnen befinden. Nein. So, mal gucken, die ganze Zeit waren sie hier im Baum drinnen. Auch nichts. Dann sind sie bestimmt da oben. Ja.
0: Wie schon erwähnt, die Buschbabys sind super im Tarnen und Verstecken und sie ziehen ständig um. Ein lustiges Suchspiel für Astrid Paris.
1: Nein, doch nicht. Ich habe mich getäuscht. So, das ist ja das Gute bei uns, dass wir denen ganz viele verschiedene Möglichkeiten anbieten. Macht es uns natürlich ein bisschen schwieriger zu finden, wo sie dann sind. Aber hier ist auch keiner. Dann vielleicht hier?
0: Nein, falsch geraten. Hier oben sind sie, also im Moment. Das kann sich aber gleich wieder ändern. Nicht weit vom Nachttierhaus entfernt sonnen sich die südamerikanischen Alpaka-Mütter mit ihrem Nachwuchs und beobachten aufmerksam, was sich da vor ihrem Gehege tut.
2: Wir chippen heute unsere Alpaka-Jungtiere. Die sind vor 3 Wochen geboren, 4 Wochen. Und müssen halt jetzt einen Chip kriegen, nochmal durchgecheckt werden von unserer Frau Doktor. Und einfach gucken, ob alles okay ist.
1: Ja, gut. Dann.
0: 3 Jungtiere sollen gechippt werden.
1: Ihr fangt, ihr habt alle Hände voll mit Alpakas. Ich lasse es fangen.
0: Und wie immer bei Fangaktionen werden viele Hände gebraucht.
2: So, wo sind denn die Zwerge?
0: Die Alpaka-Mamas sind sehr zutraulich. Sie kennen ihre Pfleger gut.
2: Ist nichts zu essen. 1, 2, 3. So, jetzt die Frage, wie wollen wir es machen? Am besten da hinten in der Ecke, oder? Ja, dann treibe ich sie gerade rum.
0: Irgendwie scheinen die alle total entspannt zu sein.
2: Was mit dir? Ja, scheuch den mal auch.
0: Er wählt die Überraschungstaktik.
2: Oder schnappen wir.
1: Das war große Fangkunst.
2: Oder so. So, so viel zum Treiben.
3: Hast Pech,
1: hast du meinen Zettel?
2: Ja.
1: Du weißt dann, wer es ist, ne?
2: Nee. Das ist der Kleine von der Rita.
1: Der Jüngste, gell?
2: Ja.
1: Chip kommt dann auf die Seite. Mal gucken. Namen haben die alle noch nicht, aber der Herr Alt hat schon Vorschläge.
2: Wenn es ein Mann ist, heißt er Theo.
0: Walter Alt ist der zuständige Pfleger, aber heute nicht im Dienst.
1: Gut. Die Mami, was machen wir mit deinem Babychen, ne?
0: Ist es nun ein Theo oder eine Thea?
1: Also es ist tatsächlich ein Bübchen. Und Popo ist da, muss man auch immer gucken. Es kann mal eine Missbildung sein bei Jungtieren, dass kein Anus angebildet ist. Nabel ist auch in Ordnung. Gibt da jetzt noch einen Vitaminmix?
0: Das Kleine hält still, der Pfleger nicht.
1: Bleiben Sie mal stehen. Damit er mit allen wichtigen Vitaminen versorgt ist, prophylaktisch. Du bist ja ein tapferer kleiner Bub. Du bist ja tapfer. Und jetzt kommt noch der Chip. Und das linke Schulterblatt.
0: Das wird jetzt etwas mehr pieksen. Der Papa kennt die Prozedur schon und Mama Rita passt genau auf.
1: Kontrolliert man vorher immer noch mal, nicht, dass man einen implantiert, der nicht funktioniert. Ja, Baby, jetzt kommt noch die große Nadel.
2: Das ist die Mama, ja. Muss natürlich auch gucken, ob alles okay ist.
3: Nicht gezuckt.
0: Ein echter Held, der Mini-Hengst.
1: Du bist ja ein tapferer Cowboy, ja, sowas. Du bist ja tapfer, Baby. Das ist schon geschafft. Alles klar, ja.
0: Und dann noch schnell der Papierkram.
1: Na, dann machen wir die Chipnummer direkt da dazu, damit wir wissen, welche die hat. Damit die Buchführung stimmt und Geschlecht schreiben wir auch noch drauf.
2: Das war jetzt ein Mann, oder?
1: Ja, es war ein Mann.
2: Sehr schön. Dann heißt er Theo.
1: Theo, soll ich aufschreiben?
2: Kannst du machen.
0: Und damit ist der kleine Theo jetzt ganz offizieller Frankfurter Zoobewohner mit persönlicher Chipkarte.
2: Wir treiben die jetzt gerade hier so rüber.
0: Komm. Und nun sollen die nächsten beiden ihren Ausweis bekommen. Aus sicherem Versteck beobachten die Moholi Galagos ihre Pflegerin Astrid Paris.
4: Da sind sie. Hallo, guten Morgen. Alles klar? Ha? Alles klar? Die Baby ist auch da. Ha? Oder seid ihr alleine?
0: Na, das wird nicht verraten. Die Moholis sind sehr zurückhaltend, wenn es um die Familie geht.
4: Okay. So, hier sind sie auf jeden Fall drinnen. Aber die quetschen sich immer so zusammen, dass man jetzt sieht, wie viele Tiere genau da drinnen sind. Ob es jetzt alle sind? Hallo, da ist auch eine. Da die ja nachtaktiv sind, dauert es jetzt nicht mehr lang, weil ja unsere Nacht anfängt, dass sie jetzt gleich rauskommen und ihr Frühstück holen. Dann lass sie jetzt auch mal alleine, in der Hoffnung, dass sie danach rauskommen.
0: Ihr Frühstück hat sich derweil selbstständig gemacht. Ob diese riesigen Heuschrecken nicht etwas zu groß sind für die kleinen Moholis?
4: Jetzt ist gerade die Mama rausgekommen und hat ein Baby im Maul. Jetzt weiß natürlich nicht, wohin damit, ob sie es jetzt in die Röhre ablegen soll oder in die Röhre.
0: Die Moholis oder auch Buschbabys genannt wechseln ihre Verstecke häufig, je nachdem, wie sicher sie sich fühlen. Und im Moment ist wohl etwas Verwirrung angesagt.
4: Jetzt, man sieht richtig, wie sie guckt halt, ne, welche Röhre am besten geeignet ist. Sie kann sich aber nicht entscheiden.
0: Die Qual der Wahl. Oder sind die anderen Röhren vielleicht schon besetzt? Möglicherweise ist es auch einfach zu hell hier. Die Buschbabys haben es ja gerne dunkel.
4: Aber man kann richtig sehen, wie unschlüssig sie ist. Sie weiß echt nicht. Ach, hier oben. Jetzt ist sie hoch in die Röhre gesprungen. Die haben mehrere Versteckmöglichkeiten und sie wechseln immer mal, ne, wo sie sich am wohlsten fühlen. Und es ist immer so, wenn sie halt ein Jungtier irgendwo hingeschleppt hat, dann kommt auch das nächste nach.
0: Die besorgte Mama zeigt eindrucksvoll, wie hervorragend sie klettern kann. Oh, endlich geschafft. Das Baby ist in Sicherheit. Jetzt muss es nur noch dunkel werden, dann gibt's Frühstück. Verkehrte Welt bei den Moholi Galagos.
4: Jetzt haben sie die richtige Nacht erreicht und jetzt sind sie natürlich mit dem Frühstück beschäftigt. Die Jungtiere sind jetzt sicher oben in der Röhre drin halt. Und wenn man Glück hat, sieht man noch mal, dass die Mutter denen schon Insekten hochbringt in die Röhre halt, weil die schon so langsam mit essen. Aber so alles ganz gut aus.
0: Die Mini-Äffchen sind sehr klein, rund 200 Gramm schwer, maximal 20 cm groß und der Schwanz ist noch mal so lang. Und wie man sieht, können es die Buschbabys trotz ihrer zierlichen Ausmaße mit den großen Heuschrecken durchaus aufnehmen. Heuschrecken fangen will gelernt sein. Dieses Moholi-Kind hat den Dreh noch nicht so ganz raus. Aber das wird noch. Mittagszeit im Kronberger Opelzoo, die Sonne brennt heiß. Der Panda-Bärenmann Matt hängt etwas erschlafft in den Ästen herum, aber gleich kommt Abwechslung, denn die Pfleger kommen zur Babykontrolle.
5: So. Also ich hatte es heute Morgen, das Panda-Baby, gesehen. Es ist umgezogen mit der Mama, das ist jetzt in der zweiten Röhre. Und dass wir da einmal nur kurz drüber gucken.
6: Einmal reinluschen, ja.
0: Die Pfleger sind zurzeit sehr zurückhaltend.
5: Wir sind gerade auf dem Weg zu den Pandas. Da haben wir ja ein Jungtier bekommen. Und ja, an sich störe ich, oder versuchen wir während der Routinearbeit, das Jungtier auch überhaupt gar nicht zu stören. Also gucken wir nur ganz kurz, ob es überhaupt noch da ist, ob es lebt. Aber so zwischendurch. Ja, und heute bei dem Wetter, also das verbinden wir jetzt einfach. Wir gehen jetzt nochmal nach dem Jungtier gucken, füttern gerade nochmal Bambus. Und weil es ja so warm ist, werden wir nochmal eine Sprinkleranlage anstellen und ein bisschen Regen produzieren.
0: Jetzt wollen Sie aber erstmal nachschauen, wo Mama ihr Baby versteckt hat.
5: Am Anfang, als ich das erste Mal gesehen habe, war sie hier vorne in der ersten Röhre. Also wir haben insgesamt 2 Röhren, die geschlossen sind, wo sie rein kann, und die Hütten. Und die Mama nimmt die Kleine halt immer mal mit und dann wechseln die auch mal die Hütten. Da muss man halt morgens, kriegt man manchmal echt einen kleinen Herzkasper, macht die Kiste auf und kein Jungtier da. Und muss man immer erstmal die anderen Kisten angucken. Aber bis jetzt ist es immer nur gewandert, wirklich von der ersten Röhre die andere.
6: Ja, man kann ihn in den hellen Kopf sehen.
0: Und da ist er, der kleine Wonneproppen.
6: Die Luri ist oben auf dem Baum, da ist es zu warm. Sind ja so ein bisschen hitzeempfindlich, die Kollegen.
0: Zooinspektor Jörg Beckmann sieht das Panda-Baby heute zum ersten Mal.
6: Sehr goldig, das Kleine.
5: Ja, vor allem jetzt nimmt es langsam auch Gestalt an.
6: Das ist nicht nur so eine kleine graue, nackte Ratte da, irgendwie, sondern man erkennt, es wird ein Panda.
0: Genau, ganz die Mama.
6: Das sieht ziemlich fit aus. Fell ist schön. Das wird schon werden. Und in ein paar Wochen wird es dann auch mal rausgucken langsam. Die sind ja ziemlich lang in den Höhlen. Und dann wird es die Anlage erkunden.
5: Ja, die Pandas kriegen mehrmals am Tag frischen Bambus. Und ich finde, wenn mal, die Mama ist natürlich jetzt auch so ein bisschen irritiert, wenn wir mit auf der Anlage sind und bei der Kleinen dann gucken. Naja, dann hoffen wir jetzt einfach, die kriegt jetzt wieder schön ihren frischen Bambus. Dann ist die wieder zufrieden und dann werden wir noch das Wasser anstellen.
0: Ein künstlicher Schauer für Tiere und Pflanzen.
5: Der Regen lässt auf sich warten und wir müssen einfach auch für die Anlage und den Rasen auch mal wieder was Gutes tun. Müssen wir halt Zeit für Zeit immer mal wieder ein bisschen Sprengleranlage anstellen. Und für die Tierchen ist ja auch was ganz Nettes. Nee, und denen ist einfach auch viel zu warm. Also die sitzen ja wirklich nur im Baum, sind teilweise absolut am Hecheln. Ja, und ich glaube, da tun wir denen schon einen kleinen Gefallen mit.
6: Die leben im Himalaya auf 4000 Meter Höhe oder bis 4000 Meter Höhe. Und das ist für die natürlich ein bisschen Saunawetter gerade, ne, mit dem dicken Pelz. Deswegen ein bisschen Wasser, ein bisschen runterkühlen, dann werden die auch wieder ein bisschen aktiver. Mal schauen, ob die richtig baden oder ob sie einfach nur die aufsteigende Kühle da letzten Endes genießen. Müssen wir mal schauen, was sie machen. Gerade wenn sie ein Jungtier hat, ob sie dann nicht vielleicht ein bisschen zurückhaltender ist. Wir werden es gleich sehen.
0: Tja, das war's dann wohl erstmal mit der Siesta für die hitzemüden Pandas. Jetzt heißt es gleich kühl duschen. Der ganze Stolz des Opelzoos ist die neue Elefantenanlage. Tamo, der Jungbulle, ist erst vor kurzem nach Kronberg gekommen.
7: Die Karotten, die sind für unsere Antilopen im Revier. Aber heute haben wir auch mal was Besonderes bekommen, eine schöne große Melone. Und da werde ich jetzt gleich mal gucken, was der Tamo dazu sagt. Das hatten wir bei dem noch nicht. Und bei dem doch recht warmen Wetter heute, denke ich, so eine kleine Erfrischung wird ihm da ganz gut tun.
0: Naja, klein ist relativ.
7: Also in der Größe, das kann ich noch so gar nicht einschätzen, was er dazu sagt. Bei unseren Mädels, da hatten wir schon öfters mal Melonen. Die nehmen die komplett ins Maul, zermatschen die dann und dann läuft die Suppe raus. Aber ob der Thermo die auch schon ins Maul kriegt, na, mal gucken.
0: Unübersehbar. Elefanten sind Oliver Reinhardts Lieblingstiere.
7: Gut, reicht erstmal.
0: 2 Kilo Wassermelone, eigentlich eine Delikatesse für alle dickhäutigen Feinschmecker.
7: Hey, Benki.

0: hier hinten. Mal gucken, was er dann dazu sagt. Na, jetzt gehst du nochmal da hinten gucken. Tamo, komm hier!
1: Pfleger Oliver Reinhardt und Tamo kennen sich erst seit 5 Monaten.
0: Fine boy. Vorwärts. Auf. Fine boy, Tamo. Tamo Rango. Fine boy. Und, passt die rein? Ah, passt nicht. Mach den Mund weiter auf. Naja. Mund ist noch zu klein für die große Melone. Sehr nett. Und leider ist er auch beim Runterfallen direkt kaputt gegangen. Ich hatte ja gehofft, dass er die dann knacken muss. Aber.
1: Oh, Tamo hat die Ansaugtechnik schon gut raus.
0: Ah, jetzt passt es auch besser rein, wenn eine Ecke fehlt. Auf jeden Fall scheint es ihm zu schmecken. Sehr schön.
1: Ein schlaues Kerlchen. Er weiß, was gut ist.
0: Das ist für die genauso eine Erfrischung, wie es für uns wäre. Also so schöne, saftige Melone bei dem warmen Wetter. Kommt, glaube ich, jedem gelegen.
1: Tamo schlürft die Melone erstmal leer.
0: Der scheint jetzt erstmal irgendwie den Saft rauszupressen. Na, jetzt schiebt er den Rest nach. Na, er passt schon gut auf, dass möglichst wenig auch rausfällt aus dem Maul. Macht das schon ganz geschickt.
1: Rüssel sind für Elefanten Arme, Hände und Finger zugleich. Tamo kann damit zielgenau auch noch das kleinste süße Melonenstück greifen.

0: In Frankfurt geht das Einfangen der Alpaka-Babys in die nächste Runde. Die Kleinen sollen einen Computerchip unter die Haut bekommen.
1: Ja, lass mal erstmal. Mach mal gleich, das ist sonst so stressig.
2: Ah, du hast schon einen?
1: Ich hab schon eins.
2: Ihr seid ja fix. Ich warte und warte. Hallo Baby. Ist schon ein großes Baby, ne?
1: Die sind ja auch 2 Wochen älter.
2: Muss dir mal zu nahe treten.
1: Wie?
0: Tierärztin Dr. Geiger überprüft erstmal den Herzschlag.
1: Die sind so flauschig.
0: Frau Dr. Geiger muss sich tief in den Flausch wühlen.
2: Entschuldigung, Jan, hat nichts mit dir zu tun.
1: Nicht, dass du jetzt meinen Herzschlag hörst.
0: Die Mütter kennen das Prozedere und bleiben entspannt.
2: Oh ja, sowas Doofes. Ich bin die Böse, guck mich genau an. Ja. Und für den Chip brauchen wir aber die andere Seite.
0: Also einmal Alpaka umschichten.
2: Eine Portion Alpaka, bitte.
1: Die sind so federleicht, das ist echt krass.
2: Und noch was dicht.
1: Na, Alpaka.
0: Und das ist jetzt der Chip, mit dem das Tier jederzeit identifiziert werden kann. Mit der Spritze wird er unter die Haut gesetzt.
2: Oh ja, Baby. Hier nochmal überprüfen. Jo, alles gut, das war's schon. Okay. Gott, sind die herzig, ja.
0: Leichte Arbeit für die Tierärztin. Bis jetzt waren alle Patienten brav, trotz pieksender Spritzen.
2: Wer war denn das jetzt von Jule? Das
1: von der Jule, die heißt Mia.
2: Mia. Okay. Erstmal die Buchführung auf den aktuellen Stand bringen. Damit wir auch wissen, welches Jungtier jetzt welchen Chip bekommt. Werden die dann direkt zugeordnet. Die Mama war die Jule, ne?
1: Genau.
2: Das ist die ganz dunkle, oder?
1: Die dunkle, ja.
2: Und jetzt kommt noch Vickys Kind.
1: Ja, das Kind von der Vicky.
2: Alles klar. Gut, ich mach meinen Chip fertig, dann könnt ihr schon mal losfliegen.
1: So, gleiches Spiel wie eben.
0: Vickys Baby nimmt erst noch mal einen ordentlichen Schluck an der Milchbar, bevor es losgeht. Im Opel Zoo werden die sonnenbadenden Pandabären gleich mit einem künstlichen Regenschauer überrascht. Für die Hochlandbewohner ist es heute einfach zu heiß. Sie brauchen dringend eine Abkühlung.
3: So, gucken wir den hinstellen.
4: Also natürlich so, dass es nicht gerade in die Höhle reinregnet, wo das Jungtier drin ist, wäre natürlich nicht so schön. Dann stellen wir ihn doch hier hin.

0: So nicht umkippen und dann stellen wir ein, dass die Besucher nicht nass werden. Muss mal kurz warten. Die Frau Geisel macht jetzt das Wasser an. Sie dürfen! Einwickeln.
1: Der Zooinspektor als Regenmacher.
0: Ja, immer noch zu viel. Immer noch zu viel.
1: Bis jetzt werden alle und alles nass, nur nicht die Pandas. Aber auch das Zoopersonal ist bei der Hitze für eine Dusche nicht undankbar.
2: Doch, schlecht ist es nicht. Ich würde das jetzt einfach erstmal so stehen lassen. Und dass wir uns das von draußen noch ein bisschen angucken.
0: Jetzt schnell laufen.
2: Reicht ja, wenn ich durchkomme.
0: Ja, schön, danke auch.
1: Ob sich die Pandas ihr Fell freiwillig nass machen, ist mehr als fraglich. Auch wenn es noch so heiß ist, ums Wasser machen sie normalerweise lieber einen großen Bogen.

0: Nur blöd, dass der Wasserstrahl mitläuft. Diese Kletterstange ist eine Sackgasse. Und weil Pandafrau Luri nicht aufpasst, läuft sie schnurstracks auch noch in die Wasserfalle. Dumm gelaufen.
1: Das hat mir jetzt nicht so gefallen. Müssen Sie vielleicht erst mal dran gewöhnen. Wenn es nachher aus ist, dann ist die Anlage ja kühl, wenn die schön nass ist, und dann sausen die auch zum Bambus hin und fressen den schön.
0: Also nichts wie raus aus der nassen Ecke.
2: Das war jetzt mal ganz nett zu sehen, dass sie ja schnell werden können.
0: Aber Wasserspiele sind nicht so ihr Ding, auch wenn es die Pflegerin nicht wahrhaben will.
2: Ich werde ihn jetzt noch ein bisschen anlassen und ach, die sollen sich dran gewöhnen. Die werden merken, das geht jetzt nicht wieder aus, und wenn sie Hunger haben, werden sie schon dahin gehen. Wie der Herr Beckmann schon gesagt hat, selbst wenn sie sich erst wieder bewegen, wenn das wieder draußen ist, dann ist die Anlage aber schön nass, ein bisschen runtergekühlt, und ich denke mal, das ist ja für die Tiere dann schon mal ganz gut. Das hat jetzt unserem Rasen ganz gut getan. Dafür hat es sich schon gelohnt.
0: Da verzieht sich der Panda doch lieber in luftige Höhen und wartet, bis unten alles wieder trocken ist. Tamo, der junge Bulle im Opel Zoo, hat ab heute einen neuen Lieblingsnachtisch.
3: Jetzt versucht er, den Rest anzusaugen und hochzunehmen, aber das Fruchtfleisch ist anscheinend zu porös, das kriegt er nicht angesaugt. Aber jetzt macht er sich's einfach. In kleine Stücke zerteilt, brauchen nur die Reste einsammeln. Ja, schlauer Bub. Ich meine, sowas praktisches Denken, das ist dann natürlich noch mal etwas höhere Schule. Nee, macht er schon ganz gut. Okay, der Geschickteste ist er manchmal nicht, aber so insgesamt schlauer kleiner Kerl.
0: Und der erklärte Liebling von Pfleger Oliver Reinhardt.
3: Es ist natürlich schön zu sehen, dass die Tiere das, was wir ihnen bieten können, auch annehmen. Also der Tamo, der hat jetzt mit so einer kleinen, popeligen Melone wirklich 5 Minuten zu tun gehabt. Erstmal hat er so im Mund gehabt und ist runtergefallen, und dann hat sie sich ein bisschen verteilt und er musste das aufsammeln. Zwischendurch mit dem großen Stück, da hat er dazu gesehen, dass der Saft auch im Mund bleibt. Klar, sowas macht Spaß. Ich meine, so kann man auch mit kleinen Dingen den Tieren eine Freude machen, und das bereitet uns dann natürlich auch Freude. Also ist schon schön. Vor allem, weil es mit so einer Kleinigkeit so gut funktioniert direkt. Man hätte die Melone jetzt auch ignorieren können. Das ist rausgeschmissenes Geld gewesen, schade um das Futter. Und der Kleine hätte gar nichts davon gehabt. Aber so ist, glaube ich, für alle Beteiligten ganz angenehm, für ihn natürlich auch.
0: Tamo kann noch gar nicht glauben, dass die Melone schon weg ist. Er würde direkt noch mal was zum Naschen nehmen.
3: Gut, Kurzer. Mal sehen, wann es die nächste Melone gibt. Ne? Komme ich wieder vorbei.
0: Oder nur zum Spielen. Das wäre Tamo auch recht.
4: In Frankfurt im Nachttierhaus schleicht eine südamerikanische Ameisenbärin nervös durchs Geäst. Sie soll gleich Herrenbesuch bekommen. Und das ist der Herr.
5: Hier sehen wir die 2 Gehege von unseren Tamandoas. Wir haben einmal den Pancho in dem einen Gehege, in dem anderen ist der Vita. Und die lasse ich jetzt mal zusammen. Also die sollen für Nachwuchs sorgen halt. Und jetzt ist ein ganz guter Zeitpunkt. Ich habe schon mal Licht im Gehege angemacht. Da gehe ich jetzt erstmal rein, gebe dir noch ein bisschen Futter hin und mache dir den Schieber auf. Und dann müssen wir mal schauen, was da passiert. Die waren schon mal zusammen, also die haben sich schon gesehen, die kennen sich auch. Aber es gab noch kein Jungtier von den beiden halt. Ja, hallo. Na, wo bist du denn? Ah, hallo. Guck mal hier. Guck mal hier. Nehmen wir den Napf noch mit raus. Ha? Kommt der Pancho gleich zu dir, gell? Ha? Da wirst du aber staunen.
0: Evita und Pancho sind im besten Paarungsalter.
5: Ach, hier ist er, genau. Dann mache ich jetzt mal den Schieber auf zwischen den 2 Gehegen. Mal gucken, wer zuerst drüber geht, ob es der Pancho ist oder die Evita.
0: Evita wartet mutig an der Pforte, aber von Pancho keine Spur. Sie muss doch wohl nicht als Erste rübergehen. Aber dann doch. Pancho hat seine Evita wohl gerochen und setzt sich in Bewegung. Paarbegegnung im Tunnel. Was das wohl wird? Letzter Akt der Fangaktion bei den Alpakas. Das dritte Baby fehlt noch. Pfleger Jan von der Heid hat den Bogen raus. Ein talentierter Alpaka-Babyfänger.
6: Nächste. Das ist einfach Erfahrung. Ich meine, die standen ja jetzt wirklich beide sehr gut. Sind ruhig stehen geblieben. Soll ich sie vielleicht einfach mal drehen?
7: Ich glaube, du machst das mit Absicht, oder?
6: Nee.
7: Abhorchen muss ich von links. Also das Herz schlägt ganz gleichmäßig, die Lunge ist auch frei. Alles in Ordnung. Warte erstmal so, dann kann ich nämlich die Vitamine auf die Seite tun. Das ist ein Vitaminmix, der einfach zur Sicherheit, damit die mit allen wichtigen Stoffen abgedeckt sind. Gucke ich gerade nach Gesicht und so an. Die Augen immer mal kontrollieren, ob da beim Jungtier was nicht stimmt. Aber die sehen gut aus. Bisschen ungewaschen heute Morgen, noch nicht das Gesicht geputzt. He? Und Zähnchen auch kontrollieren. Ein Schnäuzchen. Auch schon alles da, wie es sein soll. Gaumenspalte wird der auch nicht haben. Der trinkt ja schon die ganze Zeit gut. Auch hier den Nabel noch mal überprüfen.
0: Das volle Baby-Untersuchungsprogramm eben.
7: Ist auch, der ist schon ganz abgefallen, der Nabelstrang.
6: Ja, gut,
7: hier.
6: Die ist ja auch die älteste.
7: Die ist die älteste, ne? Und tatsächlich ein Mädchen. So, kannst du rumdrehen. Hilde wird das, die wilde Hilde.
0: Mutter Vicky kommt gucken.
6: Das ist dein Kind, Vicky.
7: Das ist die, die so ein bisschen Vicuña-mäßig ausschaut, ne? Hast du es gleich wieder.
6: Kriegst du gleich wieder. Wenn du mich jetzt voll rotzt, ist was los.
0: Weil Alpakas spucken sehr gern.
7: Papa will auch gucken.
0: Ja, Papa ist schon wieder in Stimmung und Stute Vicky aber noch nicht bereit.
7: Da ist ein 15-stelliger Zahlencode auf dem Transponder gespeichert. An dieser Zahl kann man das Tier dann jederzeit individuell wieder finden. Da ist dann das Geburtsdatum und die Eltern vermerkt bei uns, dieser Nummer zugeordnet, und so wissen wir dann jederzeit, welches Tier das ist.
6: Klasse, laufen,
7: jetzt kannst du laufen lassen, genau.
6: Ja.
7: Nix wie weg.
6: Gleich zur Mama. Schneller und ruhiger geht's eigentlich nicht. Also, deshalb konntest du nicht laufen.
7: Keiner hat geweint.
6: Alle relativ entspannt, von daher.
7: Alles klar, super.
0: Untersuchung und Chip-Aktion erfolgreich beendet. Bei der Alpaka-Familie kehrt wieder Ruhe ein. Mal sehen, wie lange es dauert, bis die drei Alpaka-Damen wieder schwanger sind. Im Exotarium des Frankfurter Zoos hat die Pinguinkolonie die größte Anlage. Die Tiere fühlen sich wohl hier und deshalb gibt's auch wieder Nachwuchs.

0: Das Kleine hier ist das erste, das dieses Jahr geschlüpft ist. Es wächst ziemlich schnell. Pfleger Thomas Tikac kommt jeden Tag, um den Zustand des Pinguinbabys zu überprüfen. Gerade in den ersten Wochen sind die Kleinen ganz besonders empfindlich.
1: Das erste Küken macht einen sehr guten Eindruck. Also es hat innerhalb von 2 Wochen so viel zugelegt. Es ist 3-mal so groß, 4-mal so groß, wie es geschlüpft ist. Die kritischste Phase ist immer die ersten 5 bis 7 Tage. Und wenn es da raus ist, ist es ein sehr gutes Zeichen. Also es ist wirklich optimal. Die Eltern kümmern sich beide super um das Junge, füttern beide. Ist alles perfekt.
0: Ständig gibt's frischen, vorverdauten Fischbrei aus Muttis Schnabel. Sehr lecker.
1: Die Mutter versucht, das Junge auch immer zu schützen. Also so, dass der Körper, der Rücken gegen alles andere ist und das Junge immer abgesichert ist.
0: Und sie ist hoffentlich bald nicht mehr die einzige Pinguinmutter. Es können noch weitere Babys schlüpfen.
1: Wir haben jetzt noch 2 Eier übrig, zwei Paaren. Das ist das eine Paar, da müsste das in circa einer Woche das Junge kommen, wenn was kommt. Und beim anderen wären es noch 3 Wochen.
0: Thomas Tikac führt genau Buch darüber, wer wann welches Ei gelegt hat und zählt dann schon die Tage, bis endlich die Küken schlüpfen. Aber bei diesen fürsorglichen Pinguineltern muss er sich bestimmt keine Sorgen um den Nachwuchs machen.

0: Um die Ecke bei den Tamanduas ist an Nachwuchs noch nicht zu denken. Hier müssen sich Pancho und Evita überhaupt erstmal finden und mögen und so. Beim letzten Zusammentreffen hat es nicht geklappt. Heute sind sie zumindest schon mal gemeinsam in den Verbindungsgang zwischen ihren Gehegen gekrabbelt. Und es riecht auch voll gut.
1: Also wie man jetzt ganz gut sehen kann, haben sie gerade ihre Gehege getauscht. Der Pancho ist jetzt im Gehege von der Evita. Und das riecht natürlich verlockend gut. Und dasselbe hat die Evita gemacht. Jetzt schnell eilig gehabt, in das andere Gehege rüberzukommen, um das Gehege jetzt vom Pancho abzuschnuppern. Wir können ja mal schauen gehen.
0: Und tatsächlich, auch hier wird intensiv geschnuppert.
1: Also es wird jetzt erstmal so sein, dass man jetzt erstmal sich ein Bild davon macht, halt, wie vertragen die zwei sich, ja? Wie harmonieren die zusammen. Ich glaube nicht, dass es heute schon zu einer Paarung kommt. Also das muss man jetzt über mehrere Tage sehen und dann entscheiden, wann ist der Zeitpunkt, wann lassen wir sie Tag und Nacht zusammen. Und wenn es dann geklappt haben sollte und es kommt zu einer Paarung, dann dauert das 6 Monate Tragzeit, bis das Jungtier dann da ist. Also wir hatten sie schon zusammen, auch wir haben aber nie eine richtige Paarung gesehen. Wir trennen sie dann vorsichtshalber trotzdem immer mal zwischendurch, halt, falls es doch aufgenommen hat. Bei den anderen Tamanduas können wir immer ganz gut Ultraschall machen. Dann ist es ja leicht festzustellen, ob sie schwanger ist. Aber bei der Evita geht das nicht so einfach. Also die mag das einfach nicht. Die Tiere sind ja auch alle unterschiedlich. Es gibt Tiere, die sind zutraulicher. Es gibt Tiere, die kann man besser handeln. Und sie mag es einfach nicht, angepackt zu werden. Heute sind sie bestimmt lange damit beschäftigt, das Gehege erstmal zu erkunden. Alles riecht neu. Die kennen das Gehege noch nicht. Und das wird jetzt erstmal die meiste Zeit in Anspruch nehmen. Wenn man sich dann begegnet, dann wird man wahrscheinlich erstmal auf Abwehrhaltung sein. Aber so eine richtige Paarung kann ich, glaube ich, nicht, dass es heute geschehen wird. Ja, gucken wir nochmal, was der Pancho macht. Die Evita ist eifrig beschäftigt.
0: Ja, das Schnuppervorspiel dauert ja ewig.
1: So, hier ist der Pancho. Ja, der ist immer noch dabei, alles zu erkunden. Der ist jetzt gerade in der Lieblingsschlafkiste von der Evita. Die riecht natürlich besonders gut. Aber hier wird jetzt erstmal nichts mehr passieren. Also ich würde sagen, ich lasse jetzt erstmal in Ruhe, mache das Licht aus und schaue dann später nochmal nach den beiden.
0: Lieber Herr Pancho, so wird das nichts.
1: Ja, auch beschäftigt. Gut.
0: Aber vielleicht kommt Evita ja noch darauf, dass Pancho im Original noch viel besser riecht als seine Duftspur. Das neue Elefantenhaus des Opel Zoos ist erst vor kurzem fertig geworden. In der großen Halle fühlen sich die Elefanten sichtlich wohl. Trotz des schönen Wetters müssen sie drinnen bleiben, denn die Außenanlage ist noch im Bau.
2: Schauen wir mal nach den Elefanten, es ist heute sehr warm. Müssen wir einfach mal gucken, ob die sich auch ein bisschen baden mal bei dem Wetter. Das genießen die eigentlich, wenn es warm ist, ein bisschen abkühlen. Dann müssen wir mal schauen, ob die jetzt dabei sind.
0: Aruba und Simba sind voll dabei. Planschen und Abspritzen, so hat es sich Zooinspektor Jörg Beckmann gewünscht.
2: Wir haben zwar draußen etwas über 30 Grad, hier drin ist aber relativ kühl, die Fenster sind alle oben offen, es gibt Durchzug, unsere drei oder zwei Kühe, die jetzt draußen sind. Wir haben das Badebecken genutzt, haben sie schön nass gemacht.
0: Auch in der Wildnis planschen Elefanten gerne und bewerfen sich ausgiebig mit Staub.
2: Mit dem Wasser und dem Matsch ist eigentlich erstmal zum Abkühlen und ja, als Haftgrund. Ne, dann kommt wieder Sand draufgeschmissen oder Staub. Und das ist einfach Hautpflege. Es ist zum einen ein mechanischer oder physikalischer Sonnenschutz. Dann kommt die Sonnenausstrahlung gar nicht bis zur Haut durch, weil auch die eine empfindliche Haut haben, auch wenn es Dickhäuter sind oder sie oft so bezeichnet werden. Dann ist es einfach eine Hautpflege und ist auch einfach ein Stück weit Komfortverhalten von den Tieren. Das ist einfach wichtig für die, dass sie diese Möglichkeiten haben. Das machen sie da auch, wo sie herkommen. Dann nutzen sie auch Schlamm und Sand, um sich einzustauben.
0: Bei so einer dicken Haut muss es schon eine dicke Schlammpackung sein, bis sie richtig kühlt. Außerdem haben sie ja noch ihre großen Ohren.
2: Also Elefanten kühlen sich überwiegend eigentlich über ihre Ohren. Die afrikanischen Elefanten haben diese großen Ohren. Und dieses Wedeln, was man kennt, das ist einfach eine Kühlung. Wenn man sich selber mit der Hand Luft ins Gesicht wedelt, da merkt man es auch, dass ein Luftzug kühlt. Und Elefanten, wenn man die Temperaturen misst, von dem Blut, was reinfließt und was wieder rausfließt, das können bis 6-7 Grad Unterschied sein. Also es ist schon eine sehr effektive Klimaanlage eingebaut.
0: Und die brauchen sie nicht nur unter der sengenden Sonne in den Steppen Afrikas, sondern gelegentlich auch im Taunus.
2: Also Elefanten trinken schon viel, im Gegensatz zu vielen anderen Tieren, die einfach ihren Flüssigkeitsbedarf für die Nahrung entdecken. Aber Elefanten, die trinken sehr viel. Also unsere Kühe, die trinken ungefähr 100 Liter pro Tier am Tag und fressen 100 Kilo. Gerade jetzt im Sommer gibt es Gras, da ist auch viel Flüssigkeit drin. Aber jetzt genau sagen, der Elefant trinkt heute 100 Liter oder 120 Liter, das können wir nicht sagen. Die haben immer Wasser zur Verfügung und die trinken so viel, wie sie haben möchten.
0: Hier drinnen in der luftigen Halle lässt es sich gut aushalten und bald geht's ja auch nach draußen.
2: Also wir rechnen ungefähr noch einen Monat Bauzeit, dann ist fertig. Und gerade draußen sind jetzt die Kunstfelsenbauer dabei, die Badebecken zu verkleiden. Also sowohl die Kühe als auch der Bulle, die bekommen ein großes Badebecken draußen und da können sie dann wirklich in mehrere Meter tiefem Wasser dann auch sich austoben, wenn es so warm ist.
0: Wenn alles fertig ist, wird die Elefantenanlage im Opel Zoo eine der modernsten sein, die es gibt. Und ein Zuhause für die große Elefantenfamilie bieten. Vom Elefanten, dem größten Landsäugetier der Welt, zum höchsten. Giraffen können bis zu 6 Meter groß werden. Pflegerin Joanna Geisel sorgt für Futternachschub bei Jacqueline, der alten Giraffendame.
3: Die Jacqueline ist für uns ganzen Tierpfleger hier im Zoo eigentlich was Besonderes. Erstens ist sie nicht mehr so jung. Sie ist jetzt 25 und das ist ein stolzes Alter für eine Giraffe.
0: Sieht man ihr auf den ersten Blick gar nicht an. Und recht beweglich ist sie auch noch.
3: Also Giraffen an sich sind ja recht freundliche Wesen, aber bei Jacqueline, die ist einfach nur Zucker. Also die ist total lieb und braucht auch zwischendurch immer ein bisschen die Zuwendung von den Leuten. Also so ganz ohne geht es auf gar keinen Fall. Nee, und sie ist wirklich eine ganz, ganz liebe. Nee, das ist ja nichts. Der Ast ist ja ein bisschen sehr mickrig, ne?
0: Ja gut, aber als Vorspeise lässt ihn sich die alleinstehende Dame trotzdem gefallen. Jackie hat ein Gehege für sich ganz allein.
3: Da ist ihr Mann, der George, verstorben. Das ist jetzt 4 Jahre her. Und normalerweise ist es die Leben. Also an sich würde man sagen, wäre das für die Jacqueline gar nicht so schlimm gewesen. Dann ist er halt weg und sie lebt weiterhin für sich da. Aber die kannte das jahrelang immer nur mit einem Partner zusammen. Und man hat danach auch gemerkt, dass sie wirklich gelitten hat. Also das war für sie ganz schwierig. Auf einmal war ihr Mann nicht mehr da. Und deswegen hat man halt auch jetzt versucht, bis heute ihr das Leben, was sie hier noch hat, wirklich so schön wie möglich zu gestalten. Die kriegt jeden Tag schön Leckerlis.
0: Und Zuwendung.
3: Es war eigentlich vom ersten Tag an, dass ich ja doch die Giraffen eigentlich am meisten mochte von allen Tieren. Einfach ist natürlich die Größe, die ist da absolut der Hammer. Also wirklich so riesig und doch so schön gebaut und zart. Und also ich finde Giraffen bis heute immer noch, also das ist nach wie vor mein Lieblingstier. Diese riesen Augen. Nee, bis kam bis jetzt noch nichts anderes ran. Vor allem erstmal überhaupt nicht an Jacqueline. Also das ist so eine Liebe.
0: Und da die Liebe ja durch den Magen geht, bringt die Pflegerin ihr immer frischen Nachschub.
3: Die paar Minuten, die man sich dann halt wirklich nimmt, um ihr nochmal einen Ast zu bringen. Also man hängt jetzt nicht einfach nur den Ast auf und geht gleich, obwohl wir es eigentlich müssten. Aber das sind so diese 5 Minuten, wo ich dann auch wirklich einfach mal dabei bleibe. Weil man guckt sich zwar morgens die Tiere an, gerade so beim Reiten, beim Rauslassen auf die Anlagen, aber man schafft es gar nicht bei jedem Tier, sich die wirklich von allen Seiten auch anzugucken. Und ich finde, wenn man dann schon die Möglichkeit hat, dann noch mal kurz bei ihr zu bleiben, und ja, das nutze ich dann schon aus. Nee.
0: Übrigens, eine Giraffenzunge kann bis zu 50 cm lang werden.
3: Das sind Finger. Ja, jetzt muss ich weiter. Aber dauert nicht lang, ne?
0: Jacqueline und Joanna, ein Herz und eine Seele. Wenn Pinguine schnäbeln, haben sie entweder Hunger oder setzen sich zur Wehr. Dieser hier verteidigt gerade den Familienwohnsitz.
2: Ja, es gibt noch eine ganz nette Geschichte. Dieses Männchen mit dem blauen Band hier vorne, das hat vor 2,5 Jahren seinen Partner, seine Partnerin verloren und hat jetzt eine junge Partnerin gefunden, die bei uns 2010 auf die Welt gekommen ist. Das ist eben ein Weibchen gewesen, das ist das Tier mit dem grauen Band. Und die zwei gehen ganz, ganz nett miteinander um, haben jetzt dann auch schon ein bisschen angefangen, ein Nest zu bauen. Es ist zwar für dieses Jahr viel zu spät und es wird nichts werden, aber für nächstes Jahr bin ich ja ziemlich zuversichtlich.
0: Wenn sich ein Pinguinpaar gefunden hat, dann bleibt es sich treu und geht zusammen durch dick und dünn.
2: Und da sieht man gerade, dass das eine Tier hinüberläuft zu dem Nest, das die Jungen, das junge Glück gebaut hat, und klaut dort drüben die Steine weg.
0: Und das alles nur, um seiner Auserwählten zu gefallen.
2: Wir Menschen sind ja auch nicht anders.
0: Ja gut, aber man muss ja nicht immer dem schlechten Beispiel folgen. Und naja, die Strafe folgt ja meistens auf der Flosse, dem Fuße.
2: Ah, jetzt hat er es entdeckt und beendet die Diebstour.
0: Genau so kann es gehen.
2: So, da ist es alles in Ordnung. Jetzt werde ich noch für die Presseabteilung ein paar Fotos machen.
0: Denn die führt ein Pinguin-Familienalbum. Auf der Homepage des Zoos werden die Besucher regelmäßig über neue Tierbabys informiert.
2: Ja, und weil jetzt alles in Ordnung ist, jetzt kann ich Feierabend machen.
0: Den hat er sich auch verdient. Denn ein Pflegerjob ist mehr als nur Nachschauen und Fotos schießen. Er bedeutet viel anstrengende körperliche Arbeit zum Wohl der Zootiere. Die Pinguine danken es ihm regelmäßig mit Nachwuchs. Und auch dieses junge Glück wird in der nächsten Brutsaison sicher mit einem Ei zum Fortbestand der Frankfurter Pinguinkolonie beitragen.

0: Nächstes Mal soll der kamerascheue Löwenmann ausgetrickst werden. Sobald die Kamera kommt, ist nur noch seine Frau zu sehen.
1: Und da muss man überlisten, indem wir jetzt so eine Molkernwand aufbauen, ganz einfach.
0: Ob er den Trick durchschaut?
1: Ich hoffe, dass er reinkommt und sein Essen isst, ganz einfach.
0: Bei Giraffe, Erdmännchen und Co.
2: Ich bin Hanna und habe mich mit dem Unverpacktladen hier selbstständig gemacht. Ich war früher deutlich schüchterner, introvertierter und mit der Zeit wächst man an seinen Aufgaben, würde ich sagen. Die meisten Produkte bei mir sind Bio. Ich habe vor allem mit Lebensmitteln gestartet, Trockenware. Ich habe keine frischen Produkte bisher und habe dann einfach so Stück für Stück Sachen mit dazu genommen. Die Nüsse bei mir sind einfach ein Alleinstellungsmerkmal von der Qualität. Das kriege ich immer wieder rückgemeldet, auch von der Kundschaft. Super tolle Produkte. Wer könnte da widerstehen? Ich bin eigentlich Chemikerin, also Master of Science. Habe mir da Methoden angeschaut, wie man Mikroplastik auf unseren Ackerflächen hier nachweisen kann. Und da waren natürlich Zahlen dabei, die auch sehr schockierend waren. Als das Ganze so beendet war, kam dann mein kleiner Sohn zur Welt. Und danach war so die Frage, okay, wie mache ich jetzt weiter? Möchte ich so richtig in die Chemieindustrie irgendwie einsteigen? Oder möchte ich irgendwie was Eigenes, was auch meinem Stadtteil zugute kommt? Versuche immer positiv zu bleiben. Ich denke immer, so wie man irgendwie den Menschen begegnet, begegnen sie einem zurück. Ja, wenn man nichts dafür tut, dann ändert sich auch nichts. Und ich versuche, meinen Teil dazu beizutragen, dass sich was ändert. Dennoch ist ja einfach dieser Gedanke, was passiert mit unserer Zukunft, in ganz vielen Köpfen mittlerweile verankert. Das Sprichwort selbstumständig trifft schon zu. Es ist ganz gemischt, würde ich sagen, wirklich mein Klientel. So wie Höchstalt auch ganz gemischt ist. Es hat super schöne Ecken in der Altstadt, hier mit dem Markt. Der Schlossplatz ist schön, das Mainufer lädt irgendwie zum Spazieren ein, die Nidda auch. Es gibt andere Stadtteile, die sind da so ein bisschen einfarbiger, finde ich. Und Höchst ist einfach sehr bunt, das mag ich. Wir sehen uns.
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8: Ganz im Süden Deutschlands zeigt sich ein einzigartiges Naturschauspiel. Der Rheinfall.
9: In seiner Nachbarschaft zeugen Pfahlbauten von der langen Siedlungsgeschichte der Region.
8: Eine Gegend, die wir auf unserer Tour genauer unter die Lupe nehmen wollen.

0: über die Reste einer Kalksteinflanke und schleifen sie dabei immer weiter ab. Das Resultat? Der Rheinfall rückt dem Bodensee immer näher. Allerdings wird er bis dorthin schon noch einige 10.000 Jahre unterwegs sein. Andere erdgeschichtliche Veränderungen rund um den Bodensee lassen sich aber schon heute entdecken.
1: Eine Kiesgrube bei Ravensburg. Ein Team der Pädagogischen Hochschule Weingarten arbeitet mit modernsten Methoden daran, die Entstehungsgeschichte der Bodenseeregion nachvollziehbar zu machen. Die PH bildet zukünftige Lehrer aus und die sollen ihren Schülern die komplizierten Vorgänge der Erdgeschichte möglichst anschaulich erklären können. Zum Beispiel an den unterschiedlichen Schichten der Kiesgrube. Die verraten, dass während verschiedener Eiszeiten immer wieder Gletscher von den Alpen über die Region hinweg pflügten und die Landschaft veränderten. Mit Hilfe der Drohnenbilder, so erklärt mir der Geographieprofessor Andreas Schwab, entwickeln sie Computeranimationen, die die glaziale Folge, also die Vorstöße der Gletscher und Flüsse nördlich des Bodensees, veranschaulichen.
2: Dieser kleine Teil und genau. Hier wäre dann der Bodensee so grob. Bodensee. Ne?
1: Auch klassische Geologenarbeit hilft bei der Vermittlung der Zusammenhänge. Dieser Stein hat beispielsweise eine lange Reise hinter sich.
3: Man hat hier in der Kiesgrube auch Mineralbestimmungen gemacht. Das hier Granite aus dem Julia-Gebiet.
4: Julia-Gebiet. Das also sind wir sind hier in Oberschwaben, ne?
3: Genau, 250 Kilometer wow. Luftlinie, 300 Kilometer finden sich hier also Steine.
4: Schöne Reise. Ja. Genau.
1: Dieser Kandidat verrät seine Herkunft dank Salzsäure. Ja, hier, ja der zischende stark. Kalkstein stammt aus den nördlichen Kalkalpen.
5: Natürlich ist der Bodenseeraum durch Wasser geprägt. Das haben wir ja schon am Rheinfall von Schaffhausen gesehen. Aber ganz besonders auch von den Gletschern. Und vor etwa 500.000 Jahren war es so, dass es besonders viele Gletschervorstöße gab. Dann sind die Gletscher wieder geschmolzen. Und das hat dazu geführt, dass die Ablagerungen dieser Gletschervorstöße von den Alpen nach Oberschwaben auch diese Struktur der Landschaft gebildet haben. Wir haben dann die Ablagerungen, den Kies, die Moränen. Und wenn wir es betrachten, dann ist diese Region erdgeschichtlich also noch ganz schön jung. Begonnen hat diese Modellierung des Gebietes allerdings schon vor 40 Millionen Jahren. Damals nämlich, als die afrikanische Kontinentalplatte und die europäische zusammengestoßen sind. Und dieser erdgeschichtliche Auffahrunfall, der war wirklich landschaftsprägend, hat nämlich die Alpenfaltung ausgelöst. Und die findet ja nun mal südlich des heutigen Bodensees statt.
1: Zwischen Alpenauffaltung und den Gletschern der Eiszeit gab es noch die Molassebildung, erzählt Andreas Schwab. Diese sehr weiche Gesteinsschicht wurde in Weiler von Bauern genutzt, um kühle Vorratshöhlen anzulegen. Und nicht nur das. Hier sollen sich Nashörner verstecken. Gespannt treffe ich den Geologen Volker Sach.
6: Und? Was gefunden?
7: Ja, bisher noch nicht, aber ich arbeite ja auch erst seit 10 Minuten hier. Aber im Prinzip ist es hier eine Schicht, eine geologische Schicht, die 15 Millionen Jahre alt ist. Wow. Und die ganz was Besonderes geliefert hat für den oberschwäbischen Raum. Und zwar Säugetierreste von einem Nashorn, von einem sehr großwüchsigen Nashorn, sind da Knochen und Zähne gekommen.
1: So sahen diese Knochen aus. Und so das dazugehörige Nashorn vom Bodensee vor 15 Millionen Jahren, gefunden in dieser Süßwasser-Molasse-Schicht.
5: Auch ich als Laie sehe ja so ein bisschen diese Unterschiede. Ne? Hier haben wir verschiedene Schichten.
7: Das sind Ablagerungen, vor allem überwiegend Sande, aber auch Mergel und Tone, also feineres Material, was mit großen Flusssystemen aus dem Alpenbereich hier in diese Vorlandsenke vor den Alpen, in dieses Molassebecken, die da geflossen sind und da das Material geschüttet haben.
1: Sehr spannend ist auch, wie Volker Sach und seine Kollegen diese Nashornschicht datieren konnten. Entscheidend ist dabei ein Asteroid, der vor 15 Millionen Jahren in die Erdatmosphäre eindrang. Urelefanten durchstreiften damals die Gegend um Nördlingen, Nashörner den Bodenseeraum. Der Einschlag schleuderte Gestein.

0: Gestein vom Krater in Nördlingen bis an den heutigen Bodensee. Diese Auswurflinge sind in den gleichen Molasseschichten entdeckt worden wie die Nashornknochen. So wissen die Forscher, dass Nashörner vor 15 Millionen Jahren die Gegend am Bodensee bevölkerten. Aber auch noch ganz andere Tiere, die Volker Sach im weichen Molassegestein gefunden hat. Im Tertiär, als diese Schichten gebildet wurden, war das Alpenvorland geprägt von einem mehrfachen Wechsel zwischen Süß- und Salzwasser.
1: Da, wo heute das Schwäbische Meer ist, war früher ein richtiges Meer, wie dieser Haifischzahn zum Beispiel zeigt. Wobei der Bodensee ist nicht der Rest des damaligen Meeres. Man muss sich das so vorstellen, da gab es mehrere Salzwassermeere und dann gab es auch immer wieder Sumpfgebiete, gefüllt mit Süßwasser, Stichwort Nashornfund. Kurzum, eine richtig spannende Zeit.
2: Spannend ist auch, wie der heutige Bodensee entstand. Durch die Alpenfaltung bildete sich ein Vorlanddruck und dann wirkten die Gletscher. Nach der letzten Eiszeit, vor 14.000 Jahren, füllte der See im Süden das ganze Rheintal bis zur heutigen Stadt Chur. Von dort kommt noch heute das meiste Wasser für den Bodensee, aus den Alpen. Im Frühjahr, mit der Schneeschmelze, kommt besonders viel Nachschub. Durch die berühmte Schlucht an der Via Mala in Graubünden drängt sich das Wasser des Hinterrheins. Und mit ihm rollen Steine zu Tal. Kies und Sand. Sie alle steuern auf den Bodensee zu, angetrieben von der Kraft des Wassers. Ein faszinierendes Schauspiel. Und gleichzeitig ein Förderband für die Gesteinsmassen im Wasser.
3: Wasser hat enorm viel Kraft. Es verändert Landschaften. Und das eben auch dort, wo es weniger offensichtlich ist als hier.
2: Die Mündung des Alpenrheins in den Bodensee ist heute durch kilometerlange Dämme kanalisiert. 250.000 Liter oder 1.700 Badewannenfüllungen Wasser kommen hier an, erzählt mir Herbert Zech. Pro Sekunde. Und eben auch jede Menge Steine und Sedimente. Das ist diese braune Soße. Zech und seine Firma haben es auf die Steine abgesehen. Kurz bevor die in den Bodensee geschwemmt werden, holen sie mit ihren Baggern heraus.

0: Es ist ein schwimmendes Kieswerk, erklärt mir Herbert Zech. Über Förderbänder, Siebe und Filter werden die Steine noch auf dem Wasser nach Korngröße sortiert. Flusskies ist ein begehrter Rohstoff für die Bauwirtschaft. Die steinerne Fracht des Alpenrheins ist für Herbert Zech ein Gewinn. Doch für den Bodensee selbst ist das, was sein wichtigster Zufluss da permanent heranschafft, existenzbedrohend.
1: Die Bagger hier sind ständig im Einsatz, das ganze Jahr über. Und obwohl sie enorm viel Material aus dem Fluss holen, wird es den See schon in absehbarer Zeit nicht mehr geben. Experten schätzen, dass in etwa 15 bis 20.000 Jahren, erdgeschichtlich gesehen ist das ein Klacks, der Bodensee verlandet und komplett weg sein wird.
0: Das Verlanden beginnt in den flachen Zonen. Deswegen wurde auch der Mündungskanal gebaut, damit die braune Soße in tiefere Stellen verfrachtet wird. Auf lange Sicht wird das jedoch nichts nützen. Die Steinfracht aus den Alpen hat aber auch ihr Gutes, zumindest für Herbert Zech. Sein Betonwerk in Nützidersch versorgt halb Vorarlberg mit Lieferbeton. Das kreisrund in den Berg gebaute Betonkolosseum ist der Stolz des Seniorchefs. Und es bietet Platz für weitere Anlagen. Genügend Kies und Sand liefert der Bodenseezufluss auf jeden Fall.
1: Mit Beton verbinden viele im ersten Moment wohl sowas wie Straßen, Brücken oder Häuser. Hier am Bodensee hat ihn zudem ein Künstler für sich entdeckt und hinterlässt so bemerkenswerte Spuren aus Stein. Und er zeigt, wie ein Stein des Anstoßes aussieht. Oder Sven?
2: Ja, Lena, ein Stein des Anstoßes kann zum Beispiel so aussehen. Oder auch so. Oder einfach so. Oder so.
3: Schauen wir ein paar Aufreger mal genauer an. Der Bodenseereiter in Überlingen zeigt den Schriftsteller Martin Walser. Dem gefällt das Kunstwerk gar nicht. Ein Gerücht besagt, er habe sogar den Friseur gewechselt, um nicht mehr an dem frechen Reiterstandbild vorbeigehen zu müssen. In Meersburg zieht die magische Säule Persönlichkeiten aus der Geschichte der Bodenseestadt durch den Kakao. Da ist zum Beispiel der Pfarrer und Exorzist Gassner. Er sah die bösen Winde als Ursache für alles Unglück und Krankheiten. Die Global Players in Ludwigshafen am Bodensee. Das Triptychon an der Rückseite des Rathauses zeigt Topmanager und Spitzenpolitiker Geld und Gier. Bloßgestellt als Ringelpiez mit Anfassen. In Sichtweite liegt Bootmann, der Heimatort des Künstlers.
2: Bootmann, dieser Ort wurde im 9. Jahrhundert von den Karolingern als königliche Pfalz gegründet. Und daher hat der Bodensee auch seinen Namen. Und hier treffe ich gleich Peter Lenk. Und für den gibt es viele schöne Beschreibungen. Zum Beispiel Bürgerschreck oder lustvoller Zündler, Meister der Sauerei oder, das finde ich eigentlich am schönsten, Lenkwaffe der Kunst. Jetzt bin ich echt mal wahnsinnig gespannt. Wie reagieren die Menschen auf Sie?
4: Also der Dürrenmatt, die Fantasie tröstet die Menschen darüber hinweg, was sie nicht sein können, und der Humor über das, was sie tatsächlich sind. Ja? Und das ist jetzt der springende Punkt, der Humor. Ja. Darum geht es mir. Ja. Dann können sie es auch, den ganzen Blödsinn, besser ertragen. Auch, ja?
2: Sie wollen ja schon gesellschaftspolitisch etwas zum Ausdruck bringen. Sie wollen letztendlich ja auch aufdecken irgendwo, habe ich das Gefühl.
4: Nein, das stimmt nicht. Ich decke nichts auf, ich lese das doch in der Zeitung.
3: Auf jeden Fall hält Peter Lenk der Gesellschaft den Spiegel vor. Mit deftigem Humor, der bei denen, die sich in seiner Kunst erkennen, nicht immer gut ankommt. Trotzdem, seine Skulpturen sind mittlerweile fast ein Markenzeichen für den Bodenseeraum geworden. Peter Lenk meint, geprägt durch die alemannische Fastnacht hat man hier einfach mehr Humor. Zudem war hier ein Schauplatz der Badischen Revolution. Man war also immer schon etwas aufmüpfiger. Aufmüpfig ist auch sein neuestes Werk, das sich mit Stuttgart 21 beschäftigt.
2: Oha! Okay.
3: Die Politikerköpfe, die es ziert, sind für uns noch tabu.
5: Dieser schwäbische Logon, ich nehme an, Sie erkennen, wer das ist, oder?
2: Ich erkenne das sehr genau, wer das ist, ja.
5: Genau. Das dürfen wir jetzt aber noch nicht sagen. Ich muss immer ein bisschen aufpassen, dass ich da im Vorfeld schon nicht einstweilige Verfügungen bekomme. Ja, je mächtiger die Leute sind, umso eitler und ehrenkäsiger sind sie. Ja. Und dann geht es hier auf.
3: Seine Arbeiten haben immer etwas Guerillahaftes, setzen auf das Überraschungsmoment. Sonst wären sie gar nicht möglich, meint er.
2: Okay. Ja, gut, aber ja, ein halber Meter höher. Lenks Credo hat er sich bei Goethe entliehen. Es wird einem nichts erlaubt, man muss es sich nur selber erlauben. Dann lassen sich's die anderen gefallen oder nicht. Und erlaubt hat er sich auch etwas mit dieser Dame, dem ersten Monumentaldenkmal einer Kurtisane. Aufgestellt wo? Na klar, am Bodensee.
0: Und nicht irgendwo am Bodensee, sondern am prominentesten Platz am Hafen der größten Stadt, Konstanz. Die Kurtisane Imperia spielt mit Kaiser und Papst, die ihren Reizen erlegen sind. Lenks Kommentar auf ein Weltereignis des Mittelalters, das Konstanzer Konzil. Ab 1414 versammelte es Päpste, Könige, Fürsten und Bischöfe aus ganz Europa am Bodensee. Historischer Hintergrund für die Denkmalskurtisane waren die vielen Hübschlerinnen, die das Konzil anzog. Mit einem gelben Band gekennzeichnet, verkauften sie ihre Dienste an die Männer, die über die Zukunft der katholischen Kirche entschieden. Doppelmoral im Zeichen des Kreuzes. Nicht nur während des Konstanzer Konzils allgegenwärtig, meint Peter Lenk.
1: Und warum fand das Konzil ausgerechnet hier in Konstanz statt? Zum einen hatte das historische und politische Gründe, zum anderen lag die Stadt einfach günstig. Italien und Schweiz waren nicht weit, hier kreuzten sich mehrere Fernstraßen und auch über Rhein und Bodensee war die Stadt gut zu erreichen.
0: Wasser verbindet, das wussten schon die Römer. In Brigantium, dem heutigen Bregenz, etablierten sie einen wichtigen Verkehrsknotenpunkt für ihre Provinzen nördlich der Alpen. Mit ihren Patrouillenschiffen kontrollierten sie Rhein und Donau und den Handel über den Bodensee. Nicht umsonst liegt der See heute an einem Dreiländereck. Über alle Epochen sind die Menschen hierher gezogen.
3: Und ich bin froh, dass wir uns das gleich gemeinsam genauer ansehen. Unser Treffpunkt ist auf jeden Fall gut gewählt. Der Bodenseereiter in Überlingen ist einfach nicht zu verfehlen. Die nächsten Spuren im Stein oder besser im Sediment des Sees stammen von jahrtausendealten Pfählen. Pfählen, die die Behausungen von Menschen trugen. Eine geheimnisvolle, untergegangene Welt, von der wir nur durch die Arbeit der Archäologen wissen, die mit akribischen Tauchgängen die Unterwasserspuren gesichert haben.
1: Diese Spuren sind in der Jungsteinzeit entstanden, vor etwa 5.500 Jahren. Damals haben die Menschen hier angefangen, nah am Wasser zu bauen, und zwar auf Pfählen.
2: Und das müssen wir uns wirklich mal genauer anschauen. Einige dieser Häuser standen komplett über Wasser. Und hier im Pfahlbaumuseum in Unteruhldingen, da ist diese Welt richtig rekonstruiert. Und in diese Welt wollen wir jetzt mal ordentlich eintauchen, denke ich.
1: Mhm. Auf geht's.
2: Das machen wir.
3: Zuerst probiere ich einen Steinzeitbohrer aus. Unter fachkundiger Anleitung gelingt zumindest ein kleines Loch ganz gut. Dann, mit Hilfe von Schleifsand, geht es an ein größeres Loch. Mit einer etwas aufwendigeren Technik. Metall gab es in der Steinzeit ja noch nicht. Und wie machte man damals eigentlich Feuer?
6: Wir brauchen mehrere Dinge, um auf prähistorische Art und Weise Feuer machen zu können. Zum einen Feuerstein. Er ist vor allem hart, das brauchen wir. Das andere ist dieser Pyrit. Es ist sehr schwer, das liegt daran, dass Eisen drin ist. Und zusammen mit dem Schwefel, der auch noch drin ist, werden wir nachher riechen, wenn wir draufhauen, ist dafür verantwortlich, dass wir heiße Funken bekommen.
0: Stücke vom Zunderschwamm sollen die Funken auffangen.
7: Ich habe Feuer gemacht!
6: Noch nicht. Das ist der erste Schritt. So, jetzt haben wir hier dieses Häufchen. Das fängt schön an zu glimmen. Jetzt machen wir uns so eine Art Vogelnest. Aus ein bisschen trockenem Gras, also Heu.
8: Und das hält jetzt wirklich über die Länge.
0: Und nun braucht die Glut Sauerstoff, damit sie zum Feuer wird.
9: Jetzt kommt was. Sollen wir im Wechsel pusten?
6: Ja, gerne.
8: Ich hoffe, ich spuck's jetzt nicht aus.
6: Schön mit spitzem Mund. Die Glut ist gut zu sehen. Es brennt.
7: Das war mir ein Fest.
3: Beim Rundgang durch das Museumsdorf erklärt Direktor Gunter Schöbel, dass die Pfahlbauweise ideal für das Leben am Bodensee war, da der Wasserspiegel sich damals im Laufe des Jahres um mehrere Meter verändern konnte. Auf den Pfählen blieb man nah am Wasser und dennoch trocken. Und das Wasser half dabei, die Überreste der steinzeitlichen Bauten zu konservieren. Unterwasserarchäologen konnten nicht nur Holzreste der Hütten, sondern auch Alltagsgegenstände aus der Steinzeit bergen und untersuchen.
0: In einem Labor des Kantons Thurgau im schweizerischen Frauenfeld forscht der Archäologe Urs Leutzinger. Er untersucht gerade seltsame Steine, die man bei Unterwassergrabungen in großer Anzahl gefunden hat und die sehr wahrscheinlich für den Fischfang genutzt wurden.
1: 276/18. Wie genau konnte man mit diesen Steinen denn Fische fangen?
10: Ja, das sind natürlich nicht Steine, die man dem Fisch angeworfen hat, sondern das sind die Beschwersteine der Netze. Man sieht hier links und rechts die Kerbe, sogar noch ein schwaches Negativ der ursprünglichen Schnur. Die war dann mit dem Netz verbunden. Oben gab es noch Netzschwimmer, dann hing das Netz schön senkrecht und die Fische haben sich dann in den Maschen verfangen.
1: Das heißt, das waren keine Netze, die man hinterhergezogen hat, sondern die waren irgendwo fix?
10: Genau, das waren links und rechts ein Pfahl, den man eingerammt hat. Man hat das Netz dann gespannen, fixiert und damit die dann unten nicht durchschwimmen können, müssen die eben bis an den Untergrund vom See gehen und das sind dann die Beschwersteine des Netzes.
1: War das wichtig, was für Steine das waren?
10: Nein, das Gewicht spielt eine Rolle, die sollten nicht zu klein, zu leicht sein. Ansonsten, ob es jetzt ein Granit, ein Gneis, ein Kalkstein oder ein Sandstein ist, das ist völlig wurscht. Es ist die Form, er sollte flach sein, er sollte das richtige Gewicht haben, weil wenn er flach ist, dann kann ich diese Kerben sehr viel einfacher anfügen.
0: Draußen der Beweis. Mit Urs dickem Stein ist es mühsam. Mit meinem flachen geht das Einkerben viel besser. So zurechtgehauen und an einem Netz aus Baumrindenfasern befestigt, fing man also in der Steinzeit mit Steinen Fische.
3: Echt spannend. Und die Geologie rund um den Bodensee hat noch viel mehr zu bieten. Natürlich hat sich seit der Steinzeit einiges geändert. Aber gefühlt ist sie noch gar nicht so lange her, verglichen mit den Tatsachen, die Geologen längst nachgewiesen haben. Alpenfaltung, Molassebildung, Gletscherabfolge. Und selbst die Tatsache, dass der Bodensee in den Rhein entwässert, das war nicht immer so. Früher ist das Bodenseewasser nämlich in die Donau geflossen. Verkehrte Welt. In einer verkehrten Welt wähnten sich auch die Bauern auf der Schwäbischen Alb. Trotz kräftigen Regens versickerte nämlich dort ihr Wasser, das sie für die Landwirtschaft dringend benötigten. Wie von Geisterhand. Wir ahnen es. Die Donauversickerung war schuld. Die zornigen Bauern sannen auf Abhilfe. Die verfluchten Löcher mussten gestopft werden, um den unheimlichen Wasserklau endlich zu stoppen. Wir ahnen es auch hier. Die Mühe war umsonst. Der poröse Karstuntergrund auf der Schwäbischen Alb ließ das Wasser trotz gestopfter Löcher immer wieder verschwinden. Und hier ist der Übeltäter, beziehungsweise der große Profiteur des Donauwasserklaus auf der Schwäbischen Alb. Am Aachtopf sprudelt mit durchschnittlich 10.000 Litern pro Sekunde die wasserreichste Karstquelle Deutschlands. Die Aach fließt von hier in den 32 Kilometer entfernten Bodensee. Damit fließt Wasser von der Donau über, oder genauer gesagt unter der europäischen Wasserscheide hindurch in den Bodensee und dann in den Rhein.
2: Nachgewiesen hat diesen Wasserklau der Karlsruher Geologe Adolf Knob. 1877 hat er das Donauwasser bei der Donauversickerung auf der Schwäbischen Alb versetzt mit 10 Kilogramm Natriumfluoreszein, 20 Tonnen Salz und 1200 Kilogramm Schieferöl.
3: Ich versuche das mal im Kleinen. Wenn ausreichend viel Farbstoff verwendet wird, dann sollte auch bei großer Verdünnung nach seiner Reise durch die Karstspalten der Donauversickerung grünes Wasser am Aachtopf zum Vorschein kommen. So zumindest die Theorie des guten Professors Knob. Der wartete am Aachtopf auf die Ankunft des gefärbten Donauwassers. Und wenn es sich nun zu sehr verdünnte oder die Färbung am Aachtopf einen anderen Grund hatte? Deshalb hatte der schlaue Professor ja die zwei

0: Naherholungsgebiet, Kultur- und Wirtschaftsraum. Und die Geologie hat diesen Raum am Nordrand der Alpen geprägt.
1: Im Einbaum eroberten die steinzeitlichen Pfahlbauer vor etwa 6000 Jahren den Naturraum Bodensee. Seitdem hat sich hier viel getan. Auch geologisch geht die Veränderung weiter. Nur eben in so großen Zeitdimensionen, dass wir sie uns kaum vorstellen können.

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0: Ich sehe die Sonne. Ja, toll bei diesem Wechselhaft. Es ist toll. Also den ganzen Tag war es ja nicht so, also zumindest hier im Rhein-Main-Gebiet war es doch meistens grau. Und jetzt hat sich gerade hier so ein Loch ergeben, natürlich nur für Sie, damit Sie hier ein optisch besseres Bild auf Ihrem Fernseher haben. Schön, dass Sie dabei sind. Diese Alle-Wetter-Ausgabe mit, naja, Bildern. Gestern habe ich es gesagt, vielleicht haben Sie es gestern nicht geglaubt, als ich gesagt habe, es wird schneien auf den Bergen. Und jetzt sehen Sie mal, wir sind heute ein bisschen mit dem Lift gefahren. Das geht nämlich in Willingen. Und eigentlich haben Sie diese Sommersaison schon eingeleitet. Aber also so richtig sommerlich sah es da heute nicht aus. Das war schön weiß. Ja, ist halt mal wieder soweit. Trotzdem, also das ist ja Nordhessen. Meine Kollegin Simone Kienast, die hat sich gedacht, wir gehen einfach in den Süden. Vielleicht ist es da ja anders, insbesondere weil sie einen wirklich besonderen Ort besucht, wo es auch ein ganz anderes Klima zumindest gab, die Grube Messel.
1: Wir sind mit Philipp Haflik unterwegs auf einer Art Safari durch die Grube Messel.
2: Wir sind jetzt auf dem Weg in die Grube Messel rein, also eigentlich in den Lebensraum von all dem, was es hier mal in den Tropen gab, Krokodile, Schlangen, Urpferdchen, naja, und alles, was so hübsch ist.
1: Eigentlich fahren wir am Grund entlang von einem Vulkansee, der sich vor Millionen Jahren gebildet hat. Die Grube Messel ist so etwas wie eine Klimaschatzkiste.
2: Das ist eigentlich eine Klimagrube in zweierlei Sinn. Also einmal haben wir hier die Biodiversität einer Zeit, als es viel, viel wärmer war und viel mehr CO2 in der Luft war. Die Zeit des Eozäns, ja, also die Zeit, dass die Urpferdchen lebten. Aber wir haben auch einen Biodiversitäts-Hotspot der Gegenwart. Also hier gibt es dreimal so viele Arten als in den Wäldern rundherum. Und das ist natürlich schon ganz gewaltig.
1: Wir tauchen ein wenig ein in die Vergangenheit. Mit dem Urpferd aus dem 3D-Drucker unterm Arm geht es los. Vor 47 Millionen Jahren wucherte hier also ein Regenwald mit Temperaturen tagsüber von etwa 30 Grad.
2: Ich glaube, im Mai vor 47 Millionen Jahren wäre hier keiner in einem dicken Wollpulli unterwegs gewesen. Wir hatten hier tropische Bedingungen und demnach konnten diese Urpferdchen sich von einem extrem reichen Regenwald ernähren. Heute sieht das Ganze ein bisschen anders aus. Ja, ein paar Ginster, ein paar vertrocknete Brombeeren, hier ist ein Fingerhut, der gerade rauskommt und Gräser, die überall wachsen. Also ein komplett anderes Ökosystem.
1: Die Urpferde waren damals etwa nur 40 cm groß. Sie hatten ein anderes Gebiss, keine Hufe. Und es ist allein dem Klimawandel zu verdanken, dass aus den Mini-Urpferden sich große, stattliche Pferde entwickelt haben.
2: Als Paläontologe ist es für mich völlig normal, dass es mal wärmer, mal kälter wird. Und mit mal meine ich auch mal ein paar Jahrmillionen deutlich wärmer ist als heute oder deutlich kälter ist.

0: als heute. Die Veränderung hin von diesen kleinen Urpferdchen, die ja so ein bisschen aussehen wie so ein Duckgänger im Dschungel, hin zu heutigen Pferden war auch das Ergebnis von Klimawandel. Vor 20 Millionen Jahren wurde es wärmer, wurde es trockener. Dann breiten sich Grasländer aus. Gras ist echt kein guter Nährstoff.
1: Für Paläontologen ist Gras sogar so etwas wie eine ganz moderne Erfindung der Natur.
0: Gras ist eine sehr moderne Art der Photosynthese, C4-Pflanzen, und die entstehen tatsächlich erst vor 20 Millionen Jahren. Evolution findet nur dann statt, wenn es auch wirklich einen Grund dafür gibt.
1: Unsere Safari geht weiter. Die Grube Messel ist unter anderem auch bekannt für ihren Ölschiefer, der hier abgebaut worden ist.
2: Ja, man hat hier rund 150 Jahre lang den Ölschiefer abgebaut. Im Prinzip das Sediment, das sich am Grund von einem Vulkansee gebildet hat. Und das halt super gut geeignet war, um daraus Rohöl, Paraffin, Kerzenwachs und so weiter und so fort herzustellen.
1: Zu entdecken gibt es viel in der Grube Messel. Wer auch mal auf Spurensuche der Urpferde gehen möchte, ist hier genau richtig. Täglich finden verschiedene Führungen und Safaris statt in der Klimagrube Messel.
3: Mit so einem Safari-Mobil unterwegs sein, das ist doch ohne Frage spannend. Spannend ist das auch, was wir derzeit erleben, eine Witterung. Man hört ja so oft, das ist ein Tiefdruckgebiet. Und wenn Sie mal sehen wollen, wie so ein Tief tatsächlich aussieht, zeige ich Ihnen den Satellitenfilm des heutigen Tages. Und hier sieht man, ja, das dreht sich gegen den Uhrzeigersinn. Man kann mit diesen Wolken sehr schön erkennen, wo das Zentrum des Tiefs ist. Wenn es sich so knubbelt, weiß man, das ist kalte Luft. Da sieht es immer so streuselkuchenmäßig aus. Und hier sehen wir auch, wo es geregnet hat seit heute früh. Und dieses Magenta oder Rosafarbene, das ist der Schnee. Das ist der Schnee, der uns dann doch tatsächlich beschäftigt hat. Ansonsten Regenschauer, gerade im Flachland, aber auf den Bergen, da ist es tatsächlich ein bisschen weiß geworden. Wir haben ja eben schon willigen Bilder gesehen und hier natürlich noch mal eine Temperatur, eine Schneehöhe. Heute früh 3 cm, 0 Grad und ein kräftiger Wind, Tempo 60. Wenn wir ins Allgäu schauen, gestern, da war es noch wärmer, in Sonthofen, 10 Grad waren da gestern, alles grün. Heute früh, gleiche Zeit, 0 Grad, 5 cm Schnee. Also das ist schon sehr unterschiedlich. Und wenn Sie denken, naja, also das sind ja schließlich auch die Eisheiligen, aber die sind wirklich besonders, wenn man mal die 5 Tage sich anschaut, vom 11. bis zum 15. Die Prognose für dieses Jahr. Und dann so die kältesten Eisheiligen nimmt, da sind wir gut dabei. Also das letzte Mal ein bisschen kälter war es 1996, das ist 30 Jahre her. Und seit über 130 Jahren zurückgeguckt, das ist schon bemerkenswert kalt, was wir derzeit erleben. Und jetzt gibt es ja die mehr, dass die Eisheilige was sagen, wie der Sommer wird. Also wenn die schön kalt sind, wird der Sommer heiß. Es gibt ja für alles Bauernregeln. Aber man darf feststellen, die Atmosphäre ist jetzt mitten im Frühling im ständigen Wandel. Und zwar immer im Frühling. Es ist wild durcheinander. Selbst kurzfristige Regelmäßigkeiten sind da kaum vorhanden. Es ist wirklich, als wenn einer mit dem Mixer durchrührt die Atmosphäre. Und dass das dann 6 Wochen später etwas ergeben soll, das geht in der Wetterküche eben nicht. Deswegen muss ich an dieser Stelle sagen, es gibt tatsächlich keinen Zusammenhang zwischen den Eisheiligen und dem Sommerwetter. Es gibt schon manchmal Situationen, wo man sagen kann, okay, wie beim Siebenschläfer, es könnte sein, dass sich die Situation beruhigt und dann länger so bleibt. Aber bis der Sommer überhaupt anfängt, ist es einfach viel zu lange. Von daher, die Eisheiligen sind die Eisheiligen und wie der Sommer wird, wissen wir heute immer noch nicht. Was ich aber weiß, ist, dass es immer wieder Beschwerden gibt von Wetterfühligen, je nachdem, was wir für eine Witterungsphase haben. Vielleicht haben Sie sich ja auch schon mal gefragt, gerade wenn Sie es nicht haben, stimmt das überhaupt? Ist das sowas wie Kaffeesatzleserei oder woran liegt es denn beim Wetter? Ich kann mit Katrin Graf sprechen. Sie ist vom Deutschen Wetterdienst. Sie sind, darf ich sagen, Medizin-Meteorologin. Sie forschen an solchen Dingen. Schön, dass Sie Zeit für uns haben. Vielleicht erstmal, gibt es viele Menschen, die von Wetterfühligkeit betroffen sind?
4: Ja, in Deutschland hat eine Umfrage ergeben, dass es fast die Hälfte der deutschen Bevölkerung ist, die tatsächlich von Wetterfühligkeit mehr oder weniger stark betroffen ist.
3: Ist das für was gut oder ist das noch aus früheren Zeiten, also ganz früheren Zeiten, weil Tiere haben ja auch so eine gewisse Wetterfühligkeit, die merken ja, also manche, dass das Wetter schlechter wird und verziehen sich dann. Stammt das noch daher?
4: Also sicherlich hat sich der Mensch schon seit sehr langer Zeit an das Wetter angepasst. Dadurch sind auch die Studien schon sehr alt. Also es gibt schon teilweise alte Gesetze aus Hippokrates Zeiten, wo dann bestimmte Narben, die einem Menschen zugefügt wurden, stärker bestraft wurden, wenn sie eben durch Wetter stärkere Schmerzen verursacht haben.
3: Also Wetterfühligkeit, die gab es schon immer. Jetzt würden wir natürlich genauer wissen wollen, also wir sehen es bei uns im sogenannten Bio-Wetter immer, was es da so alles gibt. Aber welche Witterung ist es denn? Welche Wetter- oder Wetterumstellung ist es denn, die was macht?
4: Ja, vor allem starke Wetterwechsel sind das, was den Körper überfordern kann. Und diese starken Wetterwechsel können zu Wetterfühligkeitssymptomen führen, die also zum Beispiel wie Kopfschmerzen oder Abgeschlagenheit, auch Müdigkeit kann auftreten. Es können aber auch bestimmte Beschwerden wie asthmatische Erkrankungen, rheumatische Erkrankungen oder auch Herz-Kreislauf-Beschwerden wie Schwindel können verstärkt werden bei Wetterfühligkeit. Und oft merken das eben ältere Menschen oder auch Menschen mit Vorerkrankungen, weil sich ihr Körper nicht mehr so gut oder so schnell anpassen kann. Wenn man gesund ist, dann passieren diese Regulationsmechanismen automatisch. Und bei Wetterwechseln treten sehr, sehr viele verschiedene meteorologische Änderungen auf. Und die können dann den Körper überfordern. Und diese Wetterwechsel, die treten typischerweise an Wetterfronten auf. Die kann man sich immer im Zusammenhang mit einem Tief vorstellen.
3: Ja, wir haben ja eben schon so ein Tief gesehen, aber vielleicht schauen wir doch mal noch mal so eine Satellitenkarte an, wo denn jetzt welche Fronten sind. Jetzt sieht man so ein bisschen Okklusion, Warmfront, Kaltfront. Macht das Unterschiedliches?
4: Ja, genau. Wir haben in sehr vielen verschiedenen biometeorologischen Studien herausgefunden, dass vor einer Warmfront bestimmte Erkrankungen häufiger auftreten und hinter einer Kaltfront treten andere Erkrankungen häufiger auf, also zum Beispiel hoher Blutdruck. Das sind eher Gefährdungen hinter der Kaltfront. In der Okklusion, im Tiefdruckzentrum, da treten beide Seiten relativ ähnlich häufig auf. Und was man ganz gut erkannt hat an dem Bild, ist auch, dass vor einer Warmfront sich die Wolken verdichten. Wir haben so eine weiße Wolkenschicht und hinter einer Kaltfront kann man das erkennen, dass die Wölkung aufgelockerter ist. Das ist ein Zeichen dafür. Aber es gibt insgesamt sehr, sehr viele meteorologische Parameter, die sich ändern. Nicht nur die Bewölkung und die Strahlung, sondern auch der Luftdruck, weil wir uns dann dem Tiefdruckgebiet nähern oder uns davon entfernen, dann steigt der Luftdruck hinter der Kaltfront wieder stärker an. Wir haben eine bestimmte andere Feuchte, die sich ändert. Also nicht nur die Lufttemperatur, sondern die Feuchte, die Strahlung, der Luftdruck. Und all diese Änderungen werden von unserem Körper über die Sinne und Rezeptoren wahrgenommen und dann über das Nervensystem weitergeleitet. Und manchmal kann es dann eben vorkommen, dass Funktionsstörungen des vegetativen Nervensystems auftreten und alles nicht mehr richtig ausgeglichen wird. Und dadurch
3: Alles klar, Sie
4: können dann diese
3: forschen.
4: Beschwerden
3: Ja,
4: auftreten.
3: Sie forschen daran. Und es gibt natürlich noch einen Wettereinfluss, der vermutlich der gefährlichste ist. Wir reden von Hitze. Ja, die Hitzetage nehmen ja nun doch deutlich zu und Sie haben da auch entsprechende Warnstufen.
4: Ja, wir warnen seit 2003, wo das Hitzewarnsystem des DWDs entwickelt wurde, vor Hitze mit zwei Warnstufen. Und mittlerweile treten ja durch den Klimawandel auch immer häufiger und intensiver und auch länger anhaltend Hitzewellen auf. Und es wird in Zukunft noch weiter zunehmen. Deshalb sind wir gerade dabei, auch eine dritte Hitzewarnstufe mit zu entwickeln, um dann noch sehr langanhaltende und auch außergewöhnlich stark belastende Hitzeperioden berücksichtigen zu können.
3: Also, dass man nicht nur sagt, es wird 35 Grad heiß, sondern es wird nicht nur 35 Grad, sondern auch mehrere Tage, weil dann kühlt es sich ja gar nicht mehr ab. Das ist dann noch mal anstrengender für den Organismus. Danke für diese Einblicke, Raff. Ihnen einen schönen Abend. Und wir
4: Vielen
3: werfen
4: Dank.
3: jetzt einen Blick auf die nächsten Stunden. Und da darf ich mal eines feststellen: Die Hitzewarnung, die können wir ganz locker weggepackt lassen. Ja, die ist noch eingemottet bei dieser Situation, die wir haben. Strömung aus nördlichen Regionen. Es ist kühl, es ist feucht und es regnet. Und die Frühtemperaturen sind nicht so kuschelig. Minus 2 Grad am Alpenrand, 7, 8 Grad teilweise an den Küsten. Und wir schaffen morgen Werte zwischen 10 und 16 Grad. Ja, das ist ein bisschen kühl. Gar keine Frage. Auch bei uns in Hessen ist es natürlich kühl. Es geht mit Schauern hinein in die Nacht. Morgen haben wir die Wahl zwischen Regen oder Regenschauern. Also, dass mal Pausen dazwischen sind, vielleicht auch mal ein Blitz und Donner mit dabei. Es gibt nicht so viel Sonnenschein morgen. Es ist wieder ein wechselhafter Tag mit Frühtemperaturen zwischen 2 und 7 Grad. Und am Nachmittag dann ähnliches Temperaturniveau wie heute. Wir bewegen uns zwischen 9 und 15 Grad. Keine 20, erst recht keine 25. Die Eisheiligen haben es in diesem Jahr außergewöhnlich fest im Griff. Der Wettereinfluss, wir haben eben gelernt, woran es liegt, der ist ziemlich stark, weil es eine ziemlich wechselhafte Witterungsphase ist. Bei Bluthochdruck müssen wir angucken, weil nämlich, jawohl, die kalte Luft hereingekommen ist. Bei Rheuma- und Asthma-Patienten auch ein Thema. Und die weiteren Aussichten am Temperaturniveau ändert sich erstmal nichts, bis einschließlich Wochenende. Und auch an der Wechselhaftigkeit grundsätzlich nichts, auch wenn es in Richtung Samstag eine immer geringere Schauerwahrscheinlichkeit zu werden scheint. In diesem Sinne, Ihnen einen schönen Abend. Tschüss.

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5: Guten Abend bei MainTower, schön, dass Sie eingeschaltet haben und das sind unsere Themen heute. Neustehen Hessen, die Eisheiligen machen ihrem Namen alle Ehre. Als Waisenkind von Indien nach Oberursel, so erkämpft sich Nitya in Hessen ein neues Leben. Und der neue Hype auf Sauerkraut, die Amerikaner wollen jetzt alle das berühmte Kraut aus Fritzlar. Wer wie ich heute auf verspätete Züge warten musste, dem wurde auf dem Bahnsteig kalt im Gebälk. Mann, war das frisch, stramme 4 Grad. Sie sehen keine Aufzeichnung aus dem Januar. Wir reden von heute, dem 12. Mai. Die Zeit, in der Hobbygärtner und Landwirte gespannt zum Himmel schauen, denn dann kommen die Eisheiligen. Zwischen dem 11. und 15. Mai kann es laut dieser Bauernregel noch einmal richtig frostig werden.
6: Mamertus, Pankratius, Servatius, Bonifatius und die kalte Sophie. Wir befinden uns mittendrin in den 5 Eisheiligen. Sie bringen gerade ziemlich frische Temperaturen in den Mai, der vor wenigen Tagen noch frühsommerlich warm und sonnig war. Hier auf dem Ettelsberg bei Willingen gibt's gerade sogar Schnee.
7: Ja, zunächst einmal waren wir heute Morgen natürlich überrascht von dem Schneefall. Und dann macht das natürlich auf der anderen Seite wieder ein bisschen Mut, mal ein bisschen tiefer in den Schnee einzutauchen. Und deshalb haben wir gesagt, fahren wir mal auf den Ettelsberg. Wir sind jetzt seit 5 Tagen hier im Urlaub. Und ganz vorbereitet waren wir nicht. Ich bin morgen nämlich schon losgegangen, habe mir neue Schuhe gekauft. Weil wasserfeste Schuhe hatte ich natürlich nicht mit.
8: Ah, der Dackel hat extra sein Mäntelchen an. Ich hatte mich gewundert, warum mein Mann das mitnimmt. Aber jetzt weiß ich, warum. Und ich habe einen Winterpullover an.
9: Denn natürlich hatten wir so ein bisschen gehofft, dass das mit der Schneevorhersage nicht stimmt. Aber die Kinder hat es heute Morgen gefreut.
6: Die Eisheiligen sind ein typisches Wetterphänomen. Kalte Polarluft kann im Frühling nochmals nach Mitteleuropa strömen und die Temperaturen deutlich absinken lassen. Besonders nachts droht manchmal noch Bodenfrost.
10: Eigentlich haben die Eisheiligen schon seit vielen Jahren keine große Relevanz in Deutschland mehr. Erstens, durch den Klimawandel wird es insgesamt wärmer. Das heißt, dieses Risiko im Mai nimmt ab. Da ist eher der April das Problem, weil die Pflanzen schon früher loslegen. Aber in diesem Jahr hat es halt einfach mal gepasst, dass es zufällig eben wirklich auch zum richtigen Zeitpunkt kommt.
11: Packen Sie sich noch warm ein oder sind Sie schon?
12: Pack mich noch warm ein, ja. Heizung ist nicht mehr an. Und ja, Balkon ist bepflanzt, also es geht alles gut.
11: Was haben Sie denn so draußen? Und inwiefern macht es Ihnen Sorge, wenn es jetzt zum Wochenende vielleicht doch noch mal eisig wird?
12: Sie sind gut eingepackt. Also ich kümmere mich schon um die Pflanzen.
13: Ich mag nicht, wenn es so heiß ist. Das vertrage ich nicht. Aber ich mag dieses Wetter sehr und freue mich auf die Eisheiligen. Die Heizung läuft nicht, nein, auf keinen Fall. Aber ich bin warm angezogen. Bei mir zu Hause ist es warm. Ich habe ein Glück. Und wie gesagt, ich liebe dieses Wetter.
14: I'm from Georgia, ich bin aus Georgia in den Staaten. Da sind es umgerechnet 32 Grad. Viel heißer.
6: Ist das Wetter hier für Sie zu kalt?
14: Es ist, wie es ist. Man muss damit klarkommen. Wir haben keine Wahl.
11: Wie fühlt es sich für Sie gerade an?
15: Eisig. Nicht schön. Könnte ruhig ein bisschen wärmer sein. Ihr geht's gut, die hat gerade noch ein dickes Fell. Die geht nächste Woche zum Friseur, dann wird es vielleicht ändern.
11: Sie sind gezwungen, auch bei den Temperaturen wie oft raus zu müssen?
15: 3-4 Mal am Tag. Und immer nass werden natürlich. Deswegen Kapuze, die Regenjacke. Aber als Hundebesitzer ist man da drauf eingestellt.
16: Es ist kalt. Ich habe ja auch meinen Mantel da. Ich wollte nicht ohne Jacke rausgehen, aber es ist sehr kalt, ja. Ich finde es nicht angenehm.
6: Kälteeinbruch durch die Eisheiligen. Bedeutet das, es gibt einen besonders guten Sommer?
10: tatsächlich sagen die Eisheiligen überhaupt nichts über den Fortgang des Sommers zum Beispiel. Wenn wir uns den Siebenschläfer angucken, der ist ja schon im Sommer zu einer Phase, wo die Veränderung in den nächsten Tagen relativ gering ist. Da hat man manchmal eine ganz gute Chance, dass man das vorhersagen kann. Aber jetzt, wo wir eine so dynamische Situation haben, auch die Tageslänge noch deutlich zunimmt in den nächsten Wochen und dadurch viel mehr Energie im Spiel, es ist so ein Durcheinander in der Atmosphäre, dass man das vergessen kann. Wenn eines völlig klar ist, ich kann mich über das Wetter aufregen, wie ich will. Ändern kann ich nichts. Also kann ich es mir auch sparen. Jammern ist ja auch keine Lösung.
2: Immerhin bleibt die Hoffnung, dass wir nach den Eisheiligen bald wieder solche Momente erleben dürfen.
5: Meine Eltern zu verlieren, das war für meinen Bruder und mich schlimm und ist bis heute eine tiefe, klaffende Wunde. Umso mehr kann ich mitfühlen, wie es Nitya ergangen sein muss. Sie war noch ein Kleinkind, als sie in Indien ihre Mutter verlor. Es folgten Jahre voller Armut und Unsicherheit. Hilfe, die kam Gott sei Dank aus Hessen. Heute sehen Sie Teil 2 über eine Hilfsorganisation aus Oberursel. Es ist die Geschichte eines Kindes, inzwischen eine erwachsene Frau, mit einem außergewöhnlichen Neuanfang.
17: Als ich Kind war, 6 Jahre alt, 2005, habe ich meine Mutter verloren. Und dann, wir waren 3 Kinder. Ich, mein Bruder, jüngerer Bruder und eine Schwester. Und dann nach 2 Jahren, mein Vater auch hat einen Unfall. Und ich habe meinen Vater auch verloren. Und damals niemand sind da für uns.
18: Erst seit kurzem lebt sie in Oberursel. Dass ihr Leben sie einmal hierhin verschlagen würde, schien lange Zeit unmöglich.
17: Hi, ich heiße Nitya Lakshmi Krishnamurti. Ich bin 26 Jahre alt. Ich komme aus Indien. Ich arbeite Krankenschwester als Beruf. Ich bin seit 3 Monaten in Deutschland.
18: Als Kinder werden Nitya und ihre Geschwister zu Vollwaisen, betteln auf der Straße um Reis. Ihr Vormund abwesend, die Kinder völlig auf sich allein gestellt. Bis eine Nachbarin sie auf ein Internat aufmerksam macht, das von der deutschen Hilfsorganisation Nandri betrieben wird.
17: Da gibt es eine gute Bildung für die Kinder und alle Aufhalten völlig kostenlos. Dort habe ich 3-mal per Tag Essen bekommen und unterrichten und so viele Freundinnen auch. Das war eine ganz andere Welt.
18: An der Little Flower School lernt sie Monika kennen, die Gründerin der Hilfsorganisation Nandri, die einmal im Jahr die Schule besucht. Die beiden bauen eine besondere Beziehung auf.
19: Sie war ein sehr kleines, zierliches Mädchen. Und sie wollte sich klein machen, wollte in meinen Koffer, nimm mich mit. Da habe ich gedacht, dieses Kind braucht eine Mutter. Und ich hatte jedes Mal, wenn ich nach Hause geflogen bin, ein schlechtes Gewissen, dass ich sie da lassen musste. Es ist heute noch schwer.
18: Nitya macht am Internat ihr Abitur, hat sehr gute Noten. Ihr Vormund schickt sie arbeiten, 12 Stunden am Tag, 6 Tage die Woche. Mit 17 will er sie verheiraten an einen fremden erwachsenen Mann. Sie soll eine Kinderbraut werden, ihre Träume aufgeben.
17: Und damals habe ich so viel geweint, weil ich möchte studieren, ich möchte weiter lernen, aber ich habe keine Gelegenheit zum Lernen.
18: Unverheiratete Mädchen werden oft als teure Last angesehen, weiß Dr. Steffen Röhn, erster Vorsitzender der Nandri Kinderhilfe.
20: Kinderheirat ist in Indien verboten. Es wird aber oftmals, wie man so schön auf Neudeutsch sagt, nicht enforced. Das heißt, die Kinderheiraten finden gerade im Hinterland trotzdem noch statt.
18: Mitarbeiter der Hilfsorganisation vor Ort verhandeln für sie, können sie in letzter Minute vor ihrem Schicksal bewahren und fördern sie weiter.
17: 2017 habe ich meinem Krankenschwesterstudien angefangen und 4 Jahre habe ich dort studiert. Für das auch Nandri bezahlt. Das auch nicht billig, das ist sehr, sehr teuer. Krankenschwester nach Indien studieren.
18: Nach der Ausbildung möchte sie nach Deutschland, endlich bei Mama Monika sein. Jahrelang lernt sie Deutsch, jeden Tag.
19: Es ist jetzt Weihnachten und du hast jetzt Geburtstag und ich habe Geburtstag und du bist wieder nicht da. Und ja, dann habe ich zu ihr gesagt, sie soll schneller lernen. Dann hat sie angefangen zu weinen und hat gesagt, Mama, ich mach doch, ich kann nicht schneller.
18: Trotz bürokratischer Hürden schafft Nandria es, Nitya Anfang des Jahres nach Deutschland zu holen. Ihre Ausbildung wird anerkannt, sie kriegt einen Job in Frankfurt. Und sie zieht ein bei ihrer Mama Monika.
19: Für mich ist sie meine Tochter. Das weiß er auch.
17: Ja.
19: Ja.
17: Für mich, sie ist meine Mutter.
19: Ja, genau.
18: Auch bei Nandri hilft Nitya inzwischen mit. Sie übersetzt für deutsche Vereinsmitglieder.
17: Sie erklärt, wie die Bäume...
19: wie man einen Baum pflanzt.
17: Genau,
20: wachsen, die Bäume wachsen.
17: Genau, mit dem Sohn und Wasser. Wasser. Ja. Und wenn die Bäume erwachsen...
18: Nitya ist gern in Deutschland, auch wenn der Kulturschock groß war. Autofahren, Essen, Kultur, hier ist wirklich alles anders.
17: Und Wetter. Ich weiß nicht, jeden Tag, morgen ich fühle ein bisschen kalt und ab Nachmittag es ist warm und abend es ist ein bisschen Regen. Das ist ein Tag, aber drei oder vier Wetter.
18: Ihr großer Traum, irgendwann Kinderärztin werden. Wie ihre Mama Monika will sie Kindern in schwierigen Lebenslagen helfen.
5: Kimchi aus Korea, Kombucha ebenfalls aus Asien und jetzt ausgerechnet deutsches Sauerkraut. In den USA erlebt der vergorene Klassiker gerade ein überraschendes Comeback. Ausgelöst, ausgerechnet von Gesundheitsminister Robert F. Kennedy Jr., der öffentlich vom Kraut schwärmt. Selbst bei uns in Hessen freut man sich über den plötzlichen Hype, denn Sauerkraut schafft gerade den Wandel vom biederen Beilagengemüse zum gefeierten Superfood.
0: Die USA sind im
21: Sauerkraut-Hype,
0: weil Gesundheitsminister Kennedy im Podcast von fermentierten Lebensmitteln schwärmt.
21: Sauerkraut-Kimchi. Any kind of fermented vegetable.
0: Und seine Frau erzählt, selbst beim Restaurantbesuch müsse Sauerkraut dabei sein.
22: Und dann gab er mir eine Tüte Sauerkraut und fragte, kannst du das in deine Tasche packen?
0: Beim deutschen Sauerkrautmarktführer Hengstenberg aus Esslingen waren sie ziemlich baff, als Kunden aus den USA sich direkt meldeten, um Sauerkraut zu kaufen.
23: Ja, wir werden jetzt versuchen, die Anfragen, die aus den USA gekommen sind, unter anderem hat eine Kreuzfahrtlinie bei uns angefragt, zu bedienen. Wir versuchen auch dem Herrn Kennedy unser Sauerkraut mal zu schicken, mal schauen, ob es klappt. Und dann hoffen wir, dass wir da in den USA einfach natürlich mehr Sauerkraut verkaufen und einen neuen deutschen Exportschlager kreieren.
0: Und auch Hessen hat natürlich einen großen Anteil an dem Hype.
23: Es ist ja jetzt derzeit so, dass wir kein Sauerkraut produzieren, sondern es wird gepflanzt und wird dann wieder im September geerntet. Unter anderem eben in Fritzlar. Da steht Europas größte Sauerkrautfabrik. Und dann werden wir mal schauen, wie wir die Anfragen bedienen können.
0: Biologen sagen, in dem Punkt liegt der umstrittene US-Gesundheitsminister richtig. Fermentierte, also durch Mikroorganismen haltbar gemachte Lebensmittel, seien gut für den Darm.
24: Fermentierte Lebensmittel sind sicherlich Teil einer ausgewogenen, gesunden Ernährung, waren das schon sehr lange in der menschlichen Entwicklung, in unterschiedlichen Kulturen.
0: Kohl, made in Hessen, kostenlose Werbung. Was sagt Hengstenberg?
23: Wir haben uns sehr gefreut, dass Sauerkraut einfach mal diese Aufmerksamkeit bekommt, weil Sauerkraut ein tolles Lebensmittel ist. Es ist eben gesund, hat viel Vitamin C. Und deshalb haben wir uns gefreut, dass der Herr Kennedy fermentiertes Lebensmittel gern isst.
0: Der Sauerkrautproduzent will stärker exportieren und auch die jungen Zielgruppen erobern. Sauerkraut heißt dann Weißkraut fermentiert. Das klingt jünger, moderner und vor allem gesünder.
5: Wenn wir in eine Zaubershow gehen, dann wissen wir, wir haben Geld dafür bezahlt, 2 Stunden lang an der Nase herumgeführt zu werden. Mit Tricks, geschickten Lichteffekten, Vorhängen, doppelten Böden und jeder Menge Geschicklichkeit lassen uns Magier staunen. Dabei gibt es 2 Arten von Zuschauern. Die einen genießen einfach die Show, die anderen überlegen ab Minute 1, wie macht er das eigentlich? Zu welcher Gruppe gehören Sie? Finden Sie es heraus. Vorhang auf für Marc Weide.
25: Umso länger man zaubert, merkt man, wo die Leute hinschauen und wie man die Blicke und die Ablenkung halt so ein bisschen lenken kann. Mein Name ist Marc Weide, ich bin 34 Jahre alt, ich bin beruflich Zauberer, Weltmeister der Zauberkunst und auf der Bühne versuche ich, das Auge zu täuschen. Klar, es ist ein Job, ich bezahle meine Miete damit, aber ich liebe das auch, was ich tue. Also ich glaube, ich bin durch und durch Zauberer. Ich arbeite gerade an einem neuen Programm. Die neue Show heißt Magier des Monats. Ich habe jetzt noch einen Monat. Das heißt, man trifft so die letzten Vorbereitungen, die letzten Schritte. Und natürlich ist in jedem Trick sehr viel Anspannung. Wir sind heute im Baumarkt, weil ich für einen Sandtrick einen bestimmten Sand brauche. Ich bin heute mit dem Kollegen Alexander Herrmann im Baumarkt, weil es immer gut ist, sich einen Profi-Zauberkollegen dazuzunehmen, der dann eben noch ein Auge drauf hat. Also die Idee von dem neuen Trick ist, dass extrem viel Sand aus dem Kinderschuh rausläuft. Und das soll so viel Sand sein, dass es halt schon wieder magisch und merkwürdig aussieht, weil der Sand einfach nicht aufhört, aus dem Kinderschuh rauszulaufen.
1: Also ich würde sagen, der Sand ist der richtige. Und der lässt sich am besten manipulieren. Und vor allen Dingen, du hast diesen schönen Effekt, dass es so endlos rieselt.
25: Also wir sitzen jetzt hier in meinem Zauberzimmer. Das ist ein Arbeitszimmer für Zauberer. Und jetzt basteln wir halt an dem Sandtrick und gucken, funktioniert das? Sieht das gut aus? Oder was haben wir vielleicht nicht bedacht?
3: Das kann doch nicht sein.
4: Gib mir mal das Werkzeug.
25: Also wenn das auf der Bühne passiert, das wäre unangenehm. Ich zeige die ersten Ideen und Tricks gerne meiner Tochter. Also ich zeige ihr immer die neuesten Sachen, an denen ich arbeite. Weil das ist ja gerade das Schöne, dass sie wirklich noch glaubt, dass Papa zaubern kann. Und das will ich so lange versuchen aufrechtzuerhalten, wie es geht.
1: Mila Maus, du kennst es ja, dass immer ganz viel Sand im Schuh ist. Ne? Wenn wir vom Spielplatz kommen, machst du so viel Sand im Schuh. Da hat Papa mal überlegt, guck mal, wie viel Sand da rausfließt. Guck mal, Maus, man hat den Eindruck, als ob das gar nicht aufhört, oder? Als ob das wirklich die ganze Zeit, ja? Die ganze Zeit fließt. Und weißt du was, Mila, manchmal kann man aus dem Sand, kann man dann noch so...
7: Ich hab's hergezaubert.
1: Ich muss ganz ehrlich sagen, nichts hat mich bisher stolzer gemacht, als meine Tochter in der Kita stand und ganz vorne gesagt hat, das ist mein Papa, der kann zaubern. Ich habe am meisten Angst vor dem Teil, wo ich mir den persönlichen Gegenstand aus dem Publikum ausleihe. Es ist eine der schwierigsten Nummern, glaube ich, des ganzen Abends. Weil auch wenn es in meinem Kopf natürlich schon klar ist, wie das funktioniert, ist es, wenn 500 Leute dir genau auf die Finger gucken, ist es richtig, richtig schwer. Wenn es dann so eine Stunde vor einem Auftritt geht, dann laufe ich eigentlich wie so ein Tiger durch die Garderobe, immer nach links und rechts. Ich gehe die Texte nochmal durch. Ich mache mich selbst ein bisschen verrückt. Jetzt steigt die Anspannung. Ne? Das Rausgehen auf die Bühne und so die ersten Minuten ist mit einem riesigen Kribbeln verbunden. Und man saugt das alles auf, die Reaktion der Leute, der Applaus. Super geil. Und dann merkt man, dann ebbt das ab nach 5 Minuten und dann musst du liefern.
3: Zwei.
1: Es gibt doch diese Rätsel auf jedem Spielplatz, oder? Es gibt diese Rätsel, die jeder kennt, zum Beispiel, wie kommt der gesamte Sand des Spielplatzes in den Kinderschuh? Ne? Man denkt, ach, der Tag war noch ganz okay, man kommt nach Hause, man kippt den Schuh um, feinster Sand, feinster Wüstensand.
25: Sandtrick läuft gut, läuft super. Also die erste Phase, wo der Sand ganz lange aus dem Schuh kommt, gibt viele Lacher, die Leute reagieren, also so wie wir es auch uns gewünscht haben.
1: Und dann denkt man irgendwann so, ah, okay, ah, weißt du, das war's, dann haust du einmal aus den großen Fehler, du haust gegen die Hacke. Ja, da läuft's weiter, ja. Hat jemand einen Führerschein dabei, den er mir vertrauenswürdig entgegenbringen könnte? Vorne vielleicht der Herr mit dem Hut hat sich auch sehr schnell gemeldet.
25: Und dann kommt diese entscheidende Phase in der zweiten Hälfte, wo der ausgeliehene Führerschein verschwindet, geschreddert wird. Und dann guckt man zurück auf die Sandburg und bei den Leuten macht es Klick und die sagen, nein, no way.
1: Komm einmal gern zu mir, ich komme einfach mit dem Eimer dir entgegen. Das ist Matthias für euch, aber einen riesen Applaus. Vielleicht kannst du den Eimer nehmen und auf den Kopf stülpen. Genau, perfekt.
25: Und dann nimmt man die Schaufel und der Zuschauer schaufelt dann nach seiner Karte.
1: Noch tiefer im Sand. Wir graben einmal.
25: Ich kann ziemlich schnell in den Blicken, in den Augen lesen, ob der Trick funktioniert hat. Bei den ersten 3 Reihen kann ich immer gut erkennen, wann die Leute reagieren und wo sie gerade hinschauen. Ich kann sogar bei der ersten Reihe ganz gut noch die Pupillenbewegungen erkennen.
1: Na ja, ist da noch was drin?
4: Ja, sieht gut aus.
1: Wonach sieht das denn aus?
4: Mein Führerschein.
1: Ehrlich? Ist das zufällig der Schein, den du mir gerade erst gegeben hast? Verbuddelt im Sand, wirklich dein Führerschein?
4: Genau,
1: der ist es. Meine Damen und Herren, riesen Applaus für Matthias!
4: Matthias, hey, lieben Dank. Danke dir.
7: Dann atme ich erstmal tief durch. Das ist so eine Entlastung. So viel, was von den Schultern abfällt.
5: Also den ersten Trick schaffe ich auf. Mein Führerschein ist auch weg, und zwar in Kassel. Und jetzt probiere ich das mal mit dem Schuh. Sie sehen den Unterschied zwischen Marc und mir. Bei mir klappt der Trick nicht. 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Ja, jetzt fehlt eigentlich nur noch der Klassiker, die Kaninchen aus dem Zylindernummer. Zaubern müssen wir dafür aber nicht, denn diese Kaninchen sind echt und vielleicht schon bald ihre neuen Mitbewohner.
8: Ich bin adlig. Holt mich hier raus. Dieses Kaninchen ist ein Lord, Lord Wuschel. Und der Raum hier im Tierheim ist eigentlich nicht standesgemäß. Er und seine drei Geschwister suchen ein neues Heim. Der Grund, warum sie hier gelandet sind, ein Klassiker.
9: Ja, das ist das Typische, was wir oft haben bei Kaninchen. Die Leute schaffen sich Tiere an, kriegen gesagt, das sind zwei Männchen oder zwei Weibchen. Und es war natürlich dann ein Männchen, ein Weibchen, und irgendwann kommt Nachwuchs.
8: Und so landet die ganze Adelsbande in der Waumauinsel in Kassel. Sir Mümmelott, Baron von Hoppel, Lord Wuschel und Sir Langohr, 4 Monate alt. Ein Trauma scheinen sie nicht davon getragen zu haben. Sie sind recht zutraulich und neugierig.
9: Gut, sie waren jetzt auch nicht ganz ängstlich, wo sie zu uns kamen. Und wir haben momentan das große Glück, dass wir wenig Tiere haben, was Kleintiere angeht. Und sehr viele Mitarbeiter, weil wir 2 Praktikanten haben. Das heißt, wir haben auch die Chance, hier mal wirklich 2-3 Stunden am Tag jemand reinzusetzen, der sich mit dem beschäftigt. Das ist natürlich dann gut für die Sozialisierung der Tiere.
8: Die Geschwister können getrennt vermittelt werden oder im Zweierteam. Auch ein Haushalt mit Kindern geht, wenn die Eltern da Lust drauf haben.
9: Die werden jetzt für Kinder auch geeignet, weil sie nicht so ängstlich sind. Aber die Eltern müssen auch wissen, dass sie im Endeffekt die Arbeit haben. Das ist immer das, was ich grundsätzlich sage, weil die Kinder, auch wenn die jetzt Lust haben und Spaß haben, es kann in einem Jahr wieder anders aussehen. Und Kaninchen werden ja auch 8 Jahre alt, von dem her hat man die noch 8 Jahre und muss sie 8 Jahre versorgen.
8: Lord Wuschel macht seinem Namen gerade alle Ehre, so zerzaust wie er aussieht. Und seine Brüder sehen nicht viel besser aus. Aber Carsten Plücker beruhigt, der Tierarzt hat die Tiere gecheckt. Sie sind fit, es liegt allein an der Jahreszeit.
9: Das ist halt das Problem, was jetzt gerade das Fell gewechselt wird bei denen. Das heißt, egal ob man die jetzt bürstet oder nicht, man kriegt sie halt nicht ganz schön. Und aber es ist natürlich jetzt, wenn der Fellwechsel deutlich ist, wieder in Ordnung.
8: Fehlt also nur noch ein Zuhause für die 4 Jungs. Und ja, es sind wirklich Jungs, versprochen.
9: Also wir sind in dem Fall ganz sicher, dass es 4 Männchen sind, weil neben unseren Tierpflegern, die ja auch Ahnung haben, auch der Tierarzt noch mal drauf schaut. Wir haben generell ein 4-Augen-Prinzip mindestens. In dem Fall waren es sogar 6 Augen. Und alle haben gesagt, es sind Männchen.
8: Und demnächst steht noch ein weiterer Tierarzttermin an, bei dem die Brüder kastriert werden. Sicher ist sicher. Denn die 4 sind ja der lebende Beweis dafür, wie schnell aus 2 Kaninchen viele werden.
5: Ich weiß nicht, ob Thomas Ranft auch magische Kräfte hat. Falls ja, Thomas, ein paar Grad mehr, ich würde nicht nein sagen.
10: Nee. Ich muss leider passen. Also in diesem Jahr sind die Eisheiligen wirklich hartnäckig. Und also die lassen überhaupt nicht locker. Auf absehbare Zeit bleibt das durchwachsen. Denen ist auch ein Feiertag wurscht. Es ist frisch und es ist wechselhaft. Schauen wir uns die nächsten 24 Stunden an. Ich kann anbieten, ja, teilweise so ein bisschen aufgelockerten Himmel, dann aber wieder dicke Wolken, aus denen es schauert. So geht es in den morgigen Tag dann mit einigermaßen vielen Wolken und Regen. Am Nachmittag dann Schauer, vielleicht auch mal ein Gewitter drin. Dazwischen kurze sonnige Momente, aber die Betonung liegt eher auf kurz. 2 bis 7 Grad, das sind die Frühtemperaturen, das ist angemessen frisch. Und nachmittags dann auch nur 9 bis 15 Grad. Keine große Änderung im Vergleich zum heutigen Tag. Wir bleiben in etwa auf diesem Temperaturniveau.
5: Was zaubert ihr denn noch in eurer Sendung?
10: Oh, wir müssen über etwas reden, was ganz viele haben, nämlich Wetterfühligkeit. Auf welchen auch wissenschaftlichen Grundlagen wird denn eine Vorhersage erstellt, wie wir sie bei alle Wetter immer zeigen? Wie entsteht das Ganze und welche Witterungsphasen sind denn besonders anstrengend für Menschen, die wetterfühlig sind? Das klären wir gleich.
5: Danke, Thomas. Das gucken wir. Wir von Maintauer sagen heute Tschüss. Falls Sie aber wieder Lust auf Maintauer haben sollten, dann sehen wir uns morgen gemeinsam wieder. Wir haben einen Termin um 18 Uhr. Bis dahin Ihnen einen schönen Abend.
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35: Das für mich schafft Wohlbehagen. Wohlgemerkt an Annenthal.
36: Bevor ich mich aufrege, ist mir lieber egal. Hallo, ich bin Jennifer Siegler. Also ich muss sagen, ich bin ein totaler Nachrichtenjunkie. Es ging eigentlich mir darum, dass ich was Sinnvolles in meinem Beruf machen möchte. Dann werde ich Journalistin und kann die Welt oder das, was so passiert in Politik oder Gesundheit, den Leuten nahebringen. Wir sehen uns.
37: Herzlich willkommen zur Hessenschau. Wir sind mitten im Frühling, doch es ist ganz schön kalt und in einigen Teilen Hessens fühlt es sich an wie Winter. Ja, genau so sah das heute Morgen in Willingen aus. Für Skifahren hat es nicht ganz gereicht mit dem Schnee, aber es ist wirklich richtig kalt. Es sind gerade die sogenannten Eisheiligen, die Tage zwischen dem 11. und 15. Mai, benannt nach katholischen Heiligen. Der letzte, der 15., ist der Tag der Heiligen Sophie. Und es gibt ja die Bauernregeln, pflanze nie vor der Heiligen Sophie. Heute wissen wir, warum es diesen Spruch gibt.
38: In Willingen liegen die Frühlingsgefühle heute auf Eis. Bei Temperaturen knapp über Null und ein wenig Schnee in den Hochlagen. Ein kurzes Wintermezzo mitten im Mai. Auch Eisheilige genannt. Abwechslung für die Besucher auf dem Ettelsberg.
39: Wir waren von etwas niedrigen Temperaturen ausgegangen, aber hatten auch vielleicht ein bisschen mit Regen noch gerechnet, aber mit Schnee nicht.
40: Ich finde das klasse, weil es ist so überraschend und wir wollen jetzt ein paar Schneefotos machen.
41: Natürlich hatten wir so ein bisschen gehofft, dass es mit der Schneevorhersage nicht stimmt, aber die Kinder hat es heute Morgen gefreut.
38: Schnee im Mai, das passiert an den Rändern von Tiefdruckgebieten, wenn kalte Polarluft bis nach Nordhessen vordringt. Ein Phänomen verbunden mit Namen wie Mamertus, Pankratius, Servatius, die Eisheiligen eben. Sie gelten als die frostigen Spaßverderber im Frühling.
42: Das Wetter ist immer kein Uhrwerk. Es kann einfach Mitte Mai noch zu Nachtfrösten kommen, wenn die Wetterlage entsprechend stimmt. Es gibt aber auch Jahre, wo sie komplett ausfallen. Zuletzt war es in 2020 extrem kalt, pünktlich zu den Eisheiligen. Manchmal ist es etwas früher oder später. Also der Zufall spielt da mit.
38: Und dieses Jahr ist der Zufall besonders kühl. Wenn die Temperaturen plötzlich von zweistellig wieder Richtung Nachtfrost purzeln, heißt es für Hobbygärtner und Profis gleichermaßen: Vorsicht, denn die Eisheiligen nehmen keine Rücksicht, auch nicht auf zarte Pflänzchen.
43: Alle Blumen, die jetzt halt draußen sind, die muss man halt versuchen, vielleicht mit Frostschutzfliesen zu schützen, bei Möglichkeit auch reinzuholen, wenn man jetzt Blumenkästen hat.
38: Nachtfröste Anfang Mai sind zwar keine Seltenheit, dass es aber pünktlich zu den Eisheiligen noch einmal richtig winterlich wird, das ist eher die Ausnahme. Die gute Nachricht, lange bleiben die frostigen Heiligen nicht zu Besuch. Versprochen.
42: Zum Wochenende steigen die Temperaturen zögerlich an, da werden wir schon mal über 15 Grad wieder erreichen. In der neuen Woche ist die 20-Grad-Marke schon wieder in Sicht.
38: Winterweiß im Mai. Ein ungewohnter Anblick, aber einer, der auch zu dieser Jahreszeit gehören kann. Und er zeigt, der Frühling lässt sich manchmal Zeit und manchmal legt er eben noch eine Eispause ein.
37: Ja, für sehr viele in Hessen ist auch das ein großes Thema. Angehörige pflegen und die allermeisten tun dies zu Hause. Familienmitglieder kümmern sich, Pflegekräfte. Und heute am Tag der Pflegenden, da hat die hessische Gesundheitsministerin Diana Stolz von der CDU die Idee von der sogenannten Gemeindepflege präsentiert. So soll es funktionieren.
0: Seit 3 Jahren ist Hans Vettel pflegebedürftig. Seine Frau Brigitte betreut ihn zu Hause. Doch auch wenn die 75-Jährige noch rüstig ist, immer öfter kommt sie bei der Pflege ihres dementen Mannes an ihre Grenzen. Hier setzt das Konzept der sogenannten Gemeindepflege an. Angehörige von Pflegebedürftigen sollen entlastet werden, um Zeit zum Durchatmen zu bekommen.
1: Ohne wüsste ich noch ein noch aus. Weil es gibt Momente, wo ich mich auch nicht fühle. Und mein Mann möchte gerne oder versteht es halt auch nicht. Und dann ist es immer wichtig, dass ich weiß, ich kann jemand rufen.
0: Schon seit einem Jahr kommt Ala Al-Shami zu den Vettels als freiwilliger Nachbarschaftshelfer im Rahmen der Gemeindepflege. Heute macht er mit Hans Vettel Gymnastik. Zurzeit ist Brigitte Vettel ganz besonders auf Alas Hilfe angewiesen. Sie hat sich den Fuß gebrochen, kann sich nur eingeschränkt bewegen.
2: Ich bin da dann, wenn Frau Vettel mich anruft, weil sie Termin hat beim Arzt oder so oder sich mit ihrer Freundin treffen möchte. Im Sommer bin ich mit ihm oft da draußen, gehen wir auf dem Friedhof oder hier in der Stadt oder setzen wir uns im Garten, spielen wir ein Spiel.
0: Als älterer Mensch möglichst lange zu Hause leben. Das hessische Konzept der Gemeindepflege wird bei den Kommunen immer beliebter und könnte jetzt sogar im Bund Schule machen. Bundesgesundheitsministerin Nina Wagen kam gestern nach Bürstadt, um sich mit ihrer Kollegin Diana Stolz über den innovativen Pflegeansatz zu informieren und besuchte dabei auch Familie Vettel.
3: Es war spannend, hier heute mal zu sehen, zu hören, wie wirklich ganz konkret auch hier Unterstützung geleistet, organisiert wurde. Es ist auch für uns ein Ansatz, den wir in der Pflegeversicherung verfolgen wollen, den Menschen nicht nur einen Pflegegrad anzuerkennen, sondern sie dann auch weiter auf dem Weg zu begleiten, um eine mögliche weitere Pflegebedürftigkeit auch zu verhindern.
0: Das Land Hessen trägt bei dem Programm 80% der Personalkosten. Den Rest müssen die Kommunen beisteuern.
4: Uns ist es wichtig, dass wir sagen, ihr werdet gesehen, wir sind für euch da. Und unsere Gemeindepflegekräfte gehen genau dahin, unbürokratisch, kostenlos und gucken, was ist der jeweilige Bedarf, was brauchst du. Vielleicht ist jemand einfach nur einsam und braucht ein Netzwerk in die Kommune rein zu Angeboten. Vielleicht ist aber auch ein größerer Bedarf da an Unterstützung, wie wir es jetzt hier heute gesehen haben.
0: Für Frau Vettel kam diese Unterstützung gerade noch rechtzeitig, als sie körperlich und seelisch schon fast am Boden war.
1: Und jetzt weiß ich, ich kann immer Allah rufen und Allah kommt auch. Und das Allerwichtigste ist, mein Mann freut sich über Allah.
0: Brigitte Vettel möchte ihren Mann möglichst lange zu Hause behalten. Mit Allahs Hilfe kommt sie ihrem Ziel ein gutes Stück näher.
37: Im 100. Jubiläumsjahr der größten deutschen Airline, der Lufthansa, ist ganz schön was los. Wir haben über die vielen Streiks berichtet, von den Piloten, von den Flugbegleitern. Ja, die Kerosinpreise, die sollen steigen. Die Cityline hat die Lufthansa viel früher dicht gemacht als geplant. Eine Menge Unruhe. Aber heute zeigte sich bei der Versammlung der Anleger, der Anteilseigner der Lufthansa, dass die Stimmung dort ganz anders ist als in großen Teilen der Belegschaft.
6: Drinnen bei der Hauptversammlung der Lufthansa gelöste Stimmung. Dem Unternehmen geht es gut. Die Aktionäre sollen mit Dividenden von 33 Cent pro Aktie beteiligt werden. Draußen gedrückte Stimmung. Bei der Gewerkschaft UFO und Beschäftigten der Lufthansa-Tochter Cityline. Die wurde im April kurzerhand eingestellt. Das sogenannte Grounding.
7: Doch für notwendig konsolidieren wir auch. Mit dem jüngst erfolgten vorgezogenen Grounding von Cityline haben wir nach dem Schließen der ebenfalls leider nicht zukunftsfähigen SunExpress Deutschland und Germanwings die strategische Konsolidierung unserer deutschen Passagierflugbetriebe abgeschlossen.
6: Laut Cockpit sind die Mitarbeitenden der Cityline freigestellt, bei vollem Gehalt. Aber was dann? Das Aus hat Lufthansa mit den hohen Kerosinpreisen begründet, aber auch mit den stockenden Tarifverhandlungen und den Streiks vor Ostern, so die Gewerkschaft. Die Gewerkschaften UFO und Cockpit fordern einen Sozialplan für die Mitarbeitenden der Cityline. Was sagen die Aktionäre zum harten Kurs von Lufthansa-Chef Carsten Spohr?
5: Da muss ich die Arbeitsplätze erhalten. Das gehört auch zu einem sozialen Gewissen dazu.
8: Sofort sage ich jetzt mal, ja, die Cityline zu platt zu machen, ist ein bisschen harter Tobak.
9: Das ist doch besser, wenn es so ist, als wenn sie irgendwann pleite gehen und sind alle arbeitslos.
6: Gesicherte Arbeitsplätze gibt es nun bei der Lufthansa-Tochter City Airlines. Fliegt Kurz- und Mittelstrecke ab München und seit Februar auch ab Frankfurt. Dazu haben die Lufthansa und die Gewerkschaft Verdi erstmals einen Tarifvertrag für das fliegende Personal abgeschlossen. UFO und Cockpit sind somit raus. Das sei moralisch fragwürdig und Unternehmensstrategie, so die Gewerkschaften.
37: Bis Freitag wird es noch Probleme bei vielen S-Bahnen im Rhein-Main-Gebiet geben. Jetzt kommen die Nachrichten mit Jennifer Siegler.
10: Betroffen sind die S1, S8 und S9. Die S2 fällt ganz aus. Wegen eines Suizidversuchs hatte es am Sonntag einen Oberleitungsschaden gegeben. Durch einen Kurzschluss hatte es in einem Schaltschrank gebrannt.
12: Die Reparaturarbeiten sind aufwendiger als zuerst gedacht. Ein Schaltschrank am Frankfurter Hauptbahnhof in der Nähe des Unglücksorts muss komplett neu aufgebaut und verkabelt werden. Durch den Sprung in die Oberleitung am Wochenende war ein Kurzschluss entstanden, durch den der Schaltschrank in Flammen aufging. Nur mit dem Schaltschrank funktioniere ein elektronisches Stellwerk und damit der S-Bahn-Verkehr auf diesen Gleisen, sagt die Bahn heute. Die S2 fährt aktuell gar nicht, die S1, S8 und S9 unregelmäßig. Verärgerung bei den Reisenden, die Ursache kennen sie nicht.
13: Wir haben jedes Mal Verspätung, Ärger, Zugausfälle, so wie heute wieder.
14: Im Flughafen war kein Anschluss, dann sind wir hierher gefahren und jetzt müssen wir gucken, dass wir weiterkommen.
15: Das beeinträchtigt die Produktivität von Menschen.
12: Die beschädigten Oberleitungen sind bereits repariert. Die Bahn rechnet damit, dass der S-Bahn-Verkehr spätestens am Freitag wieder planmäßig läuft.
10: Morgen will Hessens Innenminister Poseck Eckpunkte des neuen hessischen Besoldungsgesetzes vorstellen. Schon heute haben sich der Deutsche Gewerkschaftsbund und die Gewerkschaft der Polizei Hessen enttäuscht über die Neuregelung der Beamtenbesoldung geäußert. Die Vorschläge von Innenminister Poseck seien nicht ausreichend und keine echte Reform. Das Gesetz ist nötig, da der Verwaltungsgerichtshof in Kassel geurteilt hatte, dass die unteren Besoldungsgruppen zu wenig Geld bekämen. Die neue A44 ist wieder um ein Stück länger. Das Wommener Dreieck und 9 Kilometer Autobahn zwischen Sontra und Herleshausen im Werra-Meißner-Kreis sind offiziell eröffnet worden. Damit verkürzt sich die Fahrzeit zwischen Kassel und Eisenach künftig um etwa 5 bis 10 Minuten. Sontras Bürgermeister hofft, dass die Autobahn Gewerbeansiedlungen und damit auch neue Arbeitsplätze bringt. Die Autobahn endet nun bei Sontra-Ulfen. Dieser Stadtteil und die Dörfer östlich davon befürchten nun, dass ihre Belastung durch den gesamten Fernverkehr zwischen Kassel und Eisenach in den nächsten Jahren zunimmt.
37: Es wird ja derzeit sehr viel über das deutsche Gesundheitssystem diskutiert. Es gilt als sehr teuer und nicht immer hilfreich, um Patientinnen und Patienten wirklich zu helfen, schnell zu helfen. Wir klären gleich mit einem Experten für Gesundheitsmanagement, an welchen Stellschrauben man da drehen könnte. Schauen aber erstmal auf einen Fall, der für den Betroffenen viel Leidensdruck bedeutet hat, langes Warten und der am Ende auch noch sehr teuer gekommen ist.
16: Thomas Gavlik in seinem Friseursalon. Hier wäscht, schneidet und legt er Haare, seit Jahrzehnten schon. Doch fast genauso lang leidet er an extremen Rückenschmerzen. Er rennt von Arzt zu Arzt. Inzwischen ist er beim 6. Doch eine Diagnose hat er immer noch nicht.
17: Dann habe ich mich irgendwann mal auf die Suche gemacht nach einer Ursache. Ja. Vom Arzt zu Arzt. Ich war sogar 5 Tage stationär im Krankenhaus. Vor lauter Verzweiflung und Schmerz. Und nach 5 Tagen haben sie MRT gemacht und haben mich entlassen und konnten sich keine Ursache für meine Schmerzen erklären.
16: Ohne Diagnose entlassen. Auch in Krankenhaus 2, dem Heilig-Geist-Krankenhaus, hat er sein MRT-Bild gezeigt. Doch auch hier hat der Experte keine Idee, woher die Schmerzen kommen. Thomas Gavlik bekommt erneut keine Diagnose. In seiner Verzweiflung besucht Thomas Gavlik Chiropraktiker, Masseure, Physiotherapeuten, macht Fango und treibt Sport. Nichts hilft, aber er ist viele tausend Euro los.
17: Ich finde es halt einfach nur irgendwie erschütternd, dass man heute so behandelt wird. Ganz einfach. Ich bezahle an die 10.000 Euro Krankenkasse.
16: Dann kommt er zur BG-Unfallklinik. Hier bekommt er endlich eine erste Diagnose. Morbus Scheuermann. Eine Verwachsung, eigentlich eine Jugendkrankheit. Wieder heißt es, nach seiner Aussage machen könne man da nichts. Thomas Gavlik gibt nicht auf. Arzt Nummer 6 ist Professor Achavlis im Elisabethenkrankenhaus. Er nimmt sich viel Zeit und kommt nach Betrachtung der Röntgenbilder zu dem Schluss, es ist Rheuma, Morbus Bechterew.
11: Nach dieser Ursachenforschung, dass wir eine definitive Diagnose haben, wenn zum Beispiel in seinem Fall den Morbus Bechterew diagnostizieren können und dann mit Biologika zu behandeln, ich denke, dass er hätte gute Chancen, dass er eine gute Lebensqualität hat.
16: Nun soll Thomas Gavlik zum Rheumatologen. Als Kassenpatient bekäme er erst 8 Wochen später einen Termin. Also zahlt Thomas Gavlik wieder privat und hört dort die Diagnose. Kein Rheuma, wieder alles auf Anfang. Die Suche nach der Ursache geht weiter und auch der Arzt muss einräumen.
11: Ich glaube, da haben Sie auch recht. Da müssen wir uns verbessern in dieser Hinsicht, ja. Mit besserer Ausbildung.
16: Operieren will Professor Achavlis vorerst noch nicht. Versucht mit einer Schmerztherapie die Quelle des Schmerzes zu finden. Auch Patientenverbände prangern an, dass Patienten mit uneindeutigen Diagnosen oft durchs Raster fallen. Thomas Gavlik hat seinen Friseurladen inzwischen verkauft. Mehr als 1 Jahr, 7 Ärzte und viele 1.000 Euro später, alles auf Anfang.
37: Ja, und wir begrüßen jetzt zum Interview Professor Rainer Sippel. Sie sind Professor für Betriebswirtschaftslehre, insbesondere für internationales Gesundheitswesen.

0: unseres Gesundheitssystems immer dann gut funktioniert, wenn eine klare Diagnose da ist und damit klar ist, was der Patient benötigt. Hier in diesem Fall liegt einfach das Problem vor, dass es sehr vieldeutige, unklare Diagnostik ist und damit unklar im Grunde genommen, wer den Patienten wohin steuern soll. Und diese Steuerungsfunktion, die ist in unserem System nirgendwo verantwortlich hinterlegt.
1: Wer könnte denn diese Steuerungsfunktion übernehmen? Also wer könnte da der Kapitän sein?
0: Wenn man international guckt, ist die meist übliche Implementierung, dass der Hausarzt diese Lotsenfunktion übernimmt. Das wird ja aktuell auch so diskutiert. Er muss aber dann natürlich dazu in die Lage versetzt werden, diese Funktion auch wirklich wahrnehmen zu können.
1: Das heißt, er muss Geld dafür bekommen für Arbeit, die momentan vielleicht nicht bezahlt wird?
0: Genau, also er muss ja im Grunde genommen sich Mühe geben, den Gesamtkomplex dieser Fälle zu verstehen. Er muss die Daten dafür zur Verfügung haben und er muss ein entsprechendes Netzwerk haben, um zu verstehen, was ist die bestmögliche zielgerichtete Versorgung, die der Patient jetzt braucht.
1: Was kann man da noch tun? Könnte auch die elektronische Patientenakte da hilfreich sein, um schneller zu vernetzteren Lösungen zu kommen?
0: Definitiv. Wir wissen ja beispielsweise aus dem Bereich der Onkologie, wie wichtig multidisziplinäre Zusammenarbeit zwischen Fachdisziplinen in der Medizin ist. Und das gilt für solche Fälle sicherlich auch. Und dafür braucht man erstmal einen gesamten Überblick über die Lage des Patienten. Und da ist die elektronische Patientenakte natürlich prädestiniert, im Grunde genommen alle Dinge, die wir wissen, zusammenzuführen.
1: Und muss man da auch noch anders arbeiten, anders rangehen, zum Beispiel auch an die Ausbildung der Ärzte in Deutschland?
0: Die Medizin ist geprägt von Expertendasein und eine der Schwachstellen von Expertendasein ist immer, dass man ungern die Grenze seiner eigenen Kompetenz sich eingesteht, um dann zu gucken, wer ist vielleicht die bessere Instanz. Und da brauchen wir sicherlich auch in der Medizin mehr Grundverständnis dafür, dass diese multidisziplinäre, die fachübergreifende Sichtweise zum Wohle des Patienten wichtig ist. Sie muss dann im System koordiniert zur Verfügung gestellt werden. Und das muss eben auch in der ärztlichen Ausbildung, auch bei der, insbesondere bei den Allgemeinmedizinern beispielsweise, entsprechend hinterlegt werden.
1: Dankeschön. Also viele Rädchen, an denen wir in diesem System noch drehen können. Danke für das Interview.
0: Sehr gut. Gern geschehen.
1: Und das Interview haben wir vor der Hessenschau aufgezeichnet. In den frühen Morgenstunden gab es eine große Razzia im Baugewerbe. Nochmal Nachrichten mit dir, Jenny.
2: Die Staatsanwaltschaft Frankfurt hat mitgeteilt, dass sie heute 34 Objekte im Rhein-Main-Gebiet und in Bayern durchsucht hat. Darunter ein Tochterunternehmen der Vonovia in Frankfurt. Mehrere Bauleiter und Bauunternehmer sollen durch Bestechungen einen Schaden von rund 12 Millionen Euro verursacht haben. Sie sollen Bestechungsgelder für Aufträge erhalten oder gezahlt haben. Im Seligenstädter Stadtwald im Kreis Offenbach haben Unbekannte verbotenerweise 11 Fässer mit Öl und Kühlflüssigkeit entsorgt. Laut Polizei seien die Stoffe teilweise schon ausgelaufen und versickert. Einen Teil konnte die Feuerwehr mit Bindemitteln sichern. Eine Spezialfirma soll die verseuchte Erde jetzt abtragen. Um die Verursacher zu finden, hofft die Polizei auf Zeugenhinweise. In Schwalmstadt-Traisa in Nordhessen ist in der Nacht ein Feuer im Haus einer Wohngruppe für Menschen mit Beeinträchtigungen ausgebrochen. 5 der insgesamt 20 Bewohner wurden dabei laut Polizei durch Rauchgas verletzt. Das Feuer sei in einem der Zimmer ausgebrochen. Ein technischer Defekt könne ausgeschlossen werden. Der Schaden liegt bei etwa 100.000 Euro. Da das Gebäude derzeit nicht bewohnbar ist, sind die Menschen nun in anderen Wohngruppen untergebracht worden. Das war's von den Nachrichten. Zurück zu Christine.
1: Ja, danke, Jenny. Wer baut, der entdeckt oft ganz Unerwartetes. So geschehen in der Nähe von Witzenhausen und was aussieht wie eine Vase, ist in Wirklichkeit ein Gedenken an Verstorbenen. Und das an einem Ort, der für was ganz anderes vorgesehen ist heute.
3: Hier entsteht eine der längsten Stromleitungen Deutschlands. Südlink. Umstritten bei manchen. Ein Glücksfall für andere. Archäologen nämlich. Auf dieser Trasse in Nordhessen kommen Dinge ans Licht, die man ohne sie nie gefunden hätte. Archäologen suchen beim Bau bei Unterrieden den Boden ab und finden dabei Kränze aus Scherben, Reste von jahrtausendealten Gefäßen, letzte Ruhestätte für die Toten. Solche Funde sind kein purer Zufall. Die Suche folgt auch alten Aufzeichnungen.
4: Es gab laut Landesamt für Denkmalpflege in Wiesbaden

0: auch schon Funde im 19. Jahrhundert, auch in den 50er Jahren, die sind aber nicht so gut dokumentiert. Und das ist jetzt nochmal was Besonderes, dass man das zusammenhängt, auch mit modernen Methoden hier nochmal ausgraben konnte.
1: Forscher bergen die Gefäße und durchleuchten sie beim Landesdenkmalamt. Im Röntgenbild ist Geheimnisvolles zu sehen. Zwei der Gefäße zeigen ein Wirrwarr aus Splittern und auffällige helle Flecken.
2: Man weiß nicht, was erwartet uns bei der Öffnung. Deshalb haben wir zunächst mal auf das Hilfsmittel der Röntgenbilder zurückgegriffen. Da wurde direkt klar, in beiden Gefäßen finden sich Metallreste, wahrscheinlich aus Buntmetall.
1: Und dieses Metall wird jetzt freigelegt. Was könnte das sein? Mit feinstem Gerät trägt die Restauratorin Erde ab und stößt im Inneren auf Knochenreste eines Menschen. Darin eingebettet grün oxidierte Bronze. Eine Urne mit den Resten eines Verstorbenen, eingeäschert. Unter dem Mikroskop zeigt sich, das Metall gehört zu einer Schmucknadel mit Kugelkopf. Der oder die Tote trug sie am Gewand.
2: Unter dem Mikroskop zeigte sich, dass die Buntmetallobjekte mitverbrannt waren. Das heißt, die Personen hatten die Objekte bei sich, als sie auf dem Scheiterhaufen dann verbrannt wurden. Und die Objekte sind dann gemeinsam mit der Asche der Verstorbenen in die Urne gelangt und so in den Boden beigegeben worden.
1: Diese Begräbnisurne wirkt heute wie eine Schale. Vor knapp 3000 Jahren war das anders.
2: Wir haben es hier tatsächlich nur mit einem halben Gefäß zu tun, und zwar nur mit dem Gefäßunterteil. Das Gefäß war ursprünglich wesentlich größer. Hier ist die Gefäß, der Bauch. Und das Gefäß hatte ja noch eine Schulter und ging wahrscheinlich noch wesentlich weiter nach oben.
1: Den Rest hat über Jahrhunderte der Ackerpflug abgetrennt. Die zweite untersuchte Urne ist deutlich kleiner. Der Grund dafür, die zarten Knochen gehören zu einem Kleinkind. Genauso dieser winzige Fingerring. Und noch etwas Besonderes.
2: Das hier ist die eigentliche Urne. Darin beigegeben war der Leichenbrand eines Kleinkindes. Und dieses kleinere Gefäß, das ist die Gefäßbeigabe. Es sieht aus wie ein kleiner Trinkbecher. Und der wird es auch gewesen sein für irgendeine Trankbeigabe, die dann zusammen mit den Leichenbrandresten in die Urne gegeben wurde und in den Boden gegeben wurde.
1: So hat man Menschen beerdigt in der späten Bronzezeit. Die Urnen könnten bald noch mehr preisgeben. Das Geschlecht der Toten, eingebettete Pflanzensamen, Speisereste oder Getränkespuren. Alles trägt dazu bei, sich ein Bild zu machen. Von diesem Lebensraum in Nordhessen vor Jahrtausenden.
3: Fledermäuse sind in Romanen oder in Filmen oft sehr geheimnisvoll, gefährlich, blutrünstig. In Wirklichkeit sind sie gar nicht gefährlich, sondern selbst eher gefährdet, denn vom Aussterben bedroht.
4: Über 1000 Fledermäuse auf dem Dachboden. Solange es hell ist, ruhen sie sich aus. Erst wenn es dunkel wird, schwärmen sie aus und jagen Insekten. Die Kolonie im alten Fachwerkhaus in Greifenstein-Allendorf im Landil-Kreis wollen sich die Drittklässler der Grundschule Oberbiel heute mal anschauen. Aber vorher können erstmal brennende Fragen geklärt werden. Rudolf Hippel von der Hessischen Gesellschaft für Ornithologie und Naturschutz kennt sich aus.
5: Das ist kleine Blechohr. Ja.
6: Wie viele verschiedene Fledermausarten gibt es?
5: Hier bei uns im Landil-Kreis haben wir 18 Arten. Das ist der Willi. Nein, der lebt nicht mehr, aber der Willi war mal eine Zwergfledermaus. Ja, so groß sind die kleinen Fledermäuse, ja. Aber ihr werdet lebend, ihr werdet die in echt sehen, ja.
4: Der Ausflug wurde im Unterricht gut vorbereitet. Das Wissen über Fledermäuse, erzählt uns die Lehrerin, war vorher eher von Gruselgeschichten geprägt.
7: Wir müssen ganz viel erstmal Ängste auch abbauen. Die Kinder kennen halt Fledermäuse unter dem Thema Vampire, gefährlich, Horrorvorstellungen, Halloween, sage ich nur.
4: Und noch was interessiert die jungen Besucher. Ob Regenschirme erlaubt sind, aus gutem Grund.
6: Wenn die Fledermäuse halt Kacke machen, sind die Regenschirme erlaubt, damit sie halt nicht auf dem Kopf Kacke machen.
5: Das ist ganz, ganz wenig. Ja. Also das ist schon ein Zufall, wenn ihr da was abkriegt. Aber, ja, es stimmt, die werfen nämlich Ballast ab, weil die fliegen nämlich eine ganz weite Strecke.
4: Und noch ein interessantes Detail, erzählt der Naturschützer. Hier auf dem Dachboden hängen gerade nur Weibchen ab.
5: Die Männchen sind irgendwo hier in der Gegend, die wissen eigentlich immer, wo ihre Weibchen sind. Ja, sitzen auf, zum Beispiel auf anderen Dachboden oder im Wald, in Nistkästen, Höhlen und so weiter. Beim nächtlichen Jagdflug treffen die sich, aber die Wochenstuben, das sind nur im Moment Weibchen und später dann alleinerziehende Mütter.
4: Ende des Monats bekommen sie ihre Jungen. Die Fledermaus, die hier aufgepäppelt wird, ist schon ausgewachsen, obwohl sie so winzig ist. Auch das eine Zwergfledermaus, nur 4,5 Gramm schwer.
8: Die ist jetzt frisch wach geworden. Passt auf, wenn ihr einen Vogel findet, den könnt ihr in die Luft schmeißen, der fliegt weg. Eine Fledermaus, die fällt runter. Eine Fledermaus braucht ungefähr, je nachdem wie kalt die ist, 10 Minuten, bis sie sich fit gemacht hat.
4: Und dann wird's endlich dunkel. Gut gerüstet für alles, was da kommen mag, geht's vors Fledermaushaus. Im Schein einer roten Lampe sind die Tiere bei ihren Ausflügen gut zu sehen. Das Rotlicht stört sie nicht. Das große Mausohr, so der Name der größten heimischen Art, mit 40 cm Flügelspannweite, begeistert.
9: Die sehen voll cool aus.
10: Voll cool, weil die Fledermäuse dann so über den Kopf fliegen. Ich hatte ein bisschen Angst, dass mir eine Fledermaus auf den Kopf macht, aber sonst fand ich sie richtig süß.
4: Das Fledermaushaus der HGON in Greifenstein-Allendorf. In den kommenden Monaten gibt's regelmäßig kostenlose Führungen. Je nach Geschmack, zum Gruseln oder Süßfinden.
11: Herzlich willkommen zur Wettervorhersage. Ja, in den Bergen ist es jetzt sogar noch mal weiß geworden. Ein kleiner Wintergruß der Eisheiligen, die pünktlich wie schon lange nicht mehr bei uns vorbeischneien sozusagen. Wir haben hier mal ein paar Temperaturen in Geisenheim rausgesucht, die zwischen dem 11. und 15. Mai, also zur Zeit der Eisheiligen, gemessen wurden und eine kühle Phase eingeläutet haben. Oft kam das seit Beginn der Wetteraufzeichnungen wirklich nicht vor, dass die Temperaturen noch mal unter die frühlingshafte Marke von 15 Grad gefallen sind, und zwar an allen 5 Tagen. Zuletzt war das 1996 der Fall und dann eben dieses Jahr. Heute Nacht lassen die Schauer bei uns erst nach. In der zweiten Nachthälfte werden die Wolken von Nordwesten her wieder dichter und es zieht Regen auf. Morgen schauert es immer mal wieder. Am Vormittag findet die Sonne vor allem im Süden ein paar Lücken. Am Nachmittag schauert es öfters und es kann auch Graupel und Gewitter geben. Dafür gibt es dann im Norden auch mal ein paar Sonnenstrahlen. Heute Nacht liegen die Tiefstwerte zwischen 7 und 2 Grad. Stellenweise gibt es also auch wieder Bodenfrost. Morgen geht es kühl weiter mit 9 Grad in der Rhön und 15 Grad im Ried. Auf den Bergen werden 6 bis 10 Grad erreicht. Der Feiertag wird auch nass. Örtlich kommen auch Gewitter auf. Am Freitag verabschiedet sich die kalte Sophie bei uns mit Wolken und Sonne im Wechsel. Vor allem am Nachmittag sind aber wieder Schauer unterwegs. Am Samstag zeigt sich die Sonne wieder öfters und es schauert nur noch selten. Es bleibt aber noch kühl. So viel zum Wetter. Tschüss.
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15: Die Abos sind erst für eine gewisse Zeit kostenfrei, gratis. Ja, und dann, wenn die Abos auslaufen, dann werden möglicherweise bestimmte Funktionen abgestellt. Dann ist Schluss mit dem Thema Navigation.
16: Abo-Falle, Autonavi. Wir klären heute, worauf man beim Autokauf achten sollte. Und gebrauchte Handys kaufen und verkaufen. Auch hier gibt es Dinge, die man beachten sollte. Und wir besprechen heute beides mit Sonja Gettert von der Verbraucherzentrale. Hier sind die Ratgeber. Guten Abend. Da kauft man sich ein neues Auto mit einem großen Bildschirm und einem super Navi. Und nach einiger Zeit, wenn man sich gerade an den Komfort gewöhnt hat, verabschieden sich nach und nach einzelne Funktionen. Und schnapp ist die Abo-Falle zugeschnappt. Ein Beispiel.
17: Ein modernes Auto mit vielen digitalen Funktionen. Genau das hat sich Jalia vor 3 Jahren gekauft. Aber plötzlich verabschieden sich immer mehr der liebgewonnenen Extras.
18: Also ich weiß auch nicht, was los ist, aber es fallen halt immer mehr Funktionen aus, wie zum Beispiel jetzt gerade die Sprachsteuerung.
17: Das moderne Kommunikationssystem des Minis streikt.
18: Es ist ziemlich ärgerlich, dass ich diese Funktion halt einfach nicht mehr habe.
17: Was ist da los? Jalia fährt zu dem Kfz-Sachverständigen Peter Milius. Der hat das Thema schon seit längerem auf dem Plan.
19: Die Leute kommen zu uns und sagen, ups, mein Auto funktioniert nicht mehr richtig. Und dann kommt das Ergebnis, ja, es ist ausgelaufen und man muss was dazu kaufen.
17: In diesem Fall das Traffic-Abo, damit das Navi wieder alle Informationen liefert.
18: Früher war es halt so, dass mir Baustellen angezeigt werden, Stau etc. Und jetzt ist es halt so, dass mir einfach nur der straighter Weg zum Ziel gezeigt wird, also nur die Route mehr nicht.
17: Wenn jetzt eine Baustelle auf dem Weg liegt, merkt Jalia das erst beim Reinfahren. Den Komfort der Warnung müsste sie neu kaufen. Dem ADAC ist das aufgestoßen. Werden Autos zur teuren Abo-Falle?
15: Die Abos sind erst für eine gewisse Zeit kostenfrei, gratis. Ja, und dann, wenn die Abos auslaufen, dann werden möglicherweise bestimmte Funktionen abgestellt. Dann ist Schluss mit dem Thema Navigation, wenn das über einen entsprechenden Dienst im Fahrzeug läuft. Und das Ganze wird dann erst wieder aktiviert, wenn ich ein kostenpflichtiges Abo abschließe.
17: Der ADAC hat das in einer Untersuchung für ein paar Modelle exemplarisch aufgeführt. Danach ist etwa das Audi Connect Navigation und Infotainment System mit spurgenauer Navigation und Kartensystem 3 Jahre nach Neukauf kostenlos. Anschließend kostet es zwischen 12,90 Euro und 15,90 Euro pro Monat. Der BMW Digital Premium Dienst läuft bereits nach 3 Monaten aus und kostet dann 9,98 Euro pro Monat. Die digitalen Extras von Mercedes kosten nach 3 Jahren sogar bis zu 329 Euro pro Jahr. Und bei VW Connect Plus wird die Preisgestaltung nach 2 Jahren ziemlich unübersichtlich.
15: Teilweise hat man auch gar keine Informationen, wie lang ist der Gratiszeitraum und was kostet es danach. Nicht alle Hersteller sind da transparent.
17: Zudem verfolge jeder Hersteller seine eigene Politik. Und häufig unterscheiden sich die Preise sogar von Modell zu Modell. Jalia muss die Kosten erst mal suchen.
18: Hier bin ich gerade auf der BMW Mini-App und dort sehe ich die ganzen Upgrades, die gerade verfügbar sind. Und zwar jetzt Connected Navigationspaket, Karten-Update.
17: Das gibt es einzeln für 30 Euro im Jahr. Der Alexa-Sprachservice kostet 15 Euro, die Echtzeitverkehrsinformation 50 Euro. Oder alles zusammen als komplettes Navigation-Package für 79 Euro pro Jahr. Von diesen Folgekosten hätte Jalia beim Kauf ihres Minis gerne gewusst.
18: Beim Kauf hat mich keiner darauf hingewiesen. Der Händler hätte auch was sagen können, hat er leider nicht. Und somit habe ich es dann einfach selber irgendwann gemerkt.
17: Wir fragen bei BMW nach. Die Antwort? Die nachbuchbaren digitalen Optionen bieten Kunden vor allem hohe Flexibilität, da sie Funktionen genau dann hinzubuchen können, wenn sie diese benötigen, ohne von Anfang an höhere Kosten tragen zu müssen. Der ADAC findet, dass Kunden beim Autokauf digital im Unklaren bleiben.
15: Der große Kritikpunkt ist hier die Transparenz. Die Hersteller und auch die Händler müssen klar informieren, welche Dienste sind hier kostenlos dabei, wie lange sind sie kostenlos und was kostet so ein Abo danach.
17: Das lässt Renault beispielsweise offen. Man schreibt uns, die geplanten Abonnementkosten zur Aufrechterhaltung der Connected Services für unser aktuelles OpenR-Link-System werden wir zu einem späteren Zeitpunkt bekannt geben. Der Verdacht des Autosachverständigen, die Hersteller wollen Kunden wie Jalia erst an bequeme Zusatzdigitalfunktionen gewöhnen, um sie sich später teuer bezahlen zu lassen. Ein Ausweg? Direkt das eigene Smartphone einsetzen, etwa mit Apple CarPlay. Das funktioniert häufig aber nur mit Drittanbietern, für die man ebenfalls zahlen muss. Zum Beispiel für die Ladestoppplanung bei E-Autos, die ist für viele Autofahrer wichtig.
19: Was für eine Reichweite habe ich und wann muss ich zur Tankstelle und ist die Tankstelle auch wirklich frei?
17: Die Basisfunktionen der Autohersteller reichen dem Sachverständigen jedenfalls nicht aus.
19: Wer hat es nicht selbst erlebt auf der Autobahn? Es wird ein neues Teilstück gebaut, nur 10 Meter nach rechts. Und was sagt die Navigation? Sie befinden sich nicht mehr auf der Straße.
17: Auch Gebrauchtwagenkäufer werden sich zunehmend ärgern, wenn das Auto digital weniger kann als erwartet.
19: Dann sind die Apps abgelaufen. Das merke ich ja gar nicht. Ich denke einfach nur, warum funktioniert mein Navigationsgerät nicht richtig? Und dann muss ich was dazu kaufen. Also das wird noch ein wichtiges Thema werden.
17: Ein fairer Durchblick bei digitalen Diensten. Der ADAC sieht hier eigentlich Chancen für Hersteller und Autokäufer.
15: Man kann die Fahrzeugfunktionen flexibel nutzen, also manche Dinge einfach mal ausprobieren und dann auch wieder abbestellen. Oder auch eine saisonale Nutzung käme in Frage, zum Beispiel wenn man an die Sitzheizung denkt.
17: Und Jalia, will sie alle Funktionen wieder dazu kaufen?
18: Nee, ich würde es nicht neu kaufen. Ich finde, es preislich garantiert sich das einfach für mich nicht. Deshalb nein.
17: Statt der teuren Abos für ihren Mini nimmt sie für viele Dienste in Zukunft einfach ihr Handy.
3: Schönen guten Abend, Sonja Gettert von der Verbraucherzentrale. Herzlich willkommen. Das ist ja ein Ding. Also hätte der Autoverkäufer, der ihr das Auto verkauft hat, nicht vorher darauf hinweisen müssen, dass da Folgekosten entstehen?
20: Also das ist ja der Hauptkritikpunkt, dass die Kundin da völlig überrascht davon war, dass es auf einmal nicht mehr richtig funktioniert hat und sich erst mal drum kümmern musste. Also da ist auf jeden Fall gefordert, dass beim Kauf man schon darauf hingewiesen wird, was bekomme ich nur als Zusatzleistung, was wird irgendwann mal kostenpflichtig, wie lange, also dass da eben eine Transparenz hergestellt wird.
3: Und würden Sie an Ihrer Stelle nochmal hingehen und sagen, hey, wo steht denn das?
20: Ja, ich würde nochmal nachfragen. Mhm. Sagt mir bitte mal, wann ich dem Ganzen so zugestimmt haben soll.
3: Mhm. Ja, kommt auf den Versuch an. Scheint ja ein lukratives Geschäftsmodell zu sein. Für was gibt es denn noch Abos beim Auto? Oder mit was muss ich vielleicht in Zukunft rechnen? Was geht so einfach mal aus dann?
20: Also das sind unterschiedlichste Dienste. Wir haben jetzt schon gesehen, Navi, Musikdienste, solche Features wie zum Beispiel auch die Sitzheizung, was ja eigentlich, ich nenne es jetzt mal Hardware ist. Auch sowas kann dann dazu oder wieder abgebucht werden.
3: Verrückt.
20: Ja. Aber eben auch solche Sachen, die auch eine gewisse Sicherheitsrelevanz haben. Also zum Beispiel Spurassistenten, Einparkhilfen bis hin zur Innenraumbeleuchtung.
3: Gut, aber das müsste ich ja dann irgendwie angezeigt bekommen, ne? Also auf jeden Fall mal genau nachgucken, das lohnt sich. Aber jetzt mal wirklich so überspitzt gesagt, der Blinker und die Bremse, die muss immer funktionieren.
20: Ja, absolut. Also vor allen Dingen das eben, was auch gesetzlich vorgeschrieben ist. Das muss standardmäßig beim Kauf mit dabei sein, ohne Zusatzkosten.
3: Wenn ich den ganzen Schnickschnack nicht möchte, was kann ich machen?
20: Ja, das ist so ein bisschen, also wenn man es erstmal ausprobiert hat und sich daran gewöhnt hat, kann ich mir vorstellen, dass es dann auch schwer wird, wieder drauf zu verzichten. Ja. Also es ist vielleicht gar nicht schlecht, sich das schon beim Kauf gut zu überlegen, da tatsächlich auch gezielt nachzufragen, weil Neuwagen ja mittlerweile tatsächlich eine Vielzahl an solchen digitalen Angeboten auch einfach eigentlich von Werk aus haben. Also man kauft das Auto, die Hardware ist sozusagen eigentlich da. Da würde ich absolut nachfragen.
3: Also ob man sowas auch ausschalten kann, genau. Beziehungsweise ob es ein Basismodell vielleicht gibt, wo das so nicht drin
20: richtig,
3: ist.
20: Ne?
3: Ja, okay. Früher gab das Abo ja eigentlich nur für die Zeitung. Heute gibt es sogar für elektrische Zahnbürsten, für Klopapier, Katzenfutter, Kaffeepads und so weiter. Also was halten Sie als Verbraucherschützerin generell von den Abos?
20: Ja, also man muss da ein bisschen unterscheiden. Einmal haben wir diese digitalen Abos. Also Sie haben jetzt angesprochen zum Beispiel die Zahnbürste oder auch die Personenwaage und Ähnliches. Also wo ich quasi ein digitales Gerät habe, wo dann wie eine App drauf ist, die ich extra bezahlen soll. Und dann haben wir die Verbrauchsgüter, die man als Abo abschließen kann, dass man es automatisch immer wieder neu geliefert wird. Mhm. Das kann beides sowohl Vor- und Nachteile haben. Wichtig ist, dass man sich das gerade bei den Verbrauchsgütern gut kalkuliert und wirklich überlegt, passt es so für mich und kann ich damit wirklich sparen? Es kann natürlich sehr komfortabel sein, wenn man an sowas denkt, wie zum Beispiel das Katzenfutter, wo man genau weiß, die Katze frisst so und so viel dann und dann brauche ich was Neues. Aber bei den meisten Produkten dürfte es wahnsinnig schwer zu kalkulieren sein. Beispiel Kaffeekapseln, da muss ich ja nur einmal Besuch bekommen und schon ist es vor der Neulieferung aufgebraucht.
3: Mhm. Es sind ja auch bei vielen Smartphone-Apps mittlerweile Abos dabei. Also bei einer Lauf-App kann dabei sein, Abnehmen-App oder sowas. Wenn ich jetzt die App nicht mehr benutze oder gelöscht habe, heißt das, dass das Abo dann auch automatisch weg ist?
20: So einfach geht es leider nicht. Also nur die App vom Handy runterschmeißen beendet in der Regel nicht automatisch das Abo. Zum Glück gibt es meistens dann nochmal ein Pop-up, einen Hinweis. Vorsicht, wenn du jetzt die App löscht, bedeutet das nicht automatisch, dass das Abo auch endet. Aber um auf Nummer sicher zu gehen, würde ich immer vorher bei meinen Apps gucken, was habe ich denn für kostenpflichtige Dienste überhaupt.
0: Ich glaube, dass ganz schön viele Leute so Abo-Leichen im Keller haben. Man denkt vielleicht an das Fitnessstudio, wo man eigentlich viel zu selten hingeht. Also vielleicht auch da mal ausmisten.
20: Unbedingt. Immer mal wieder da in Revision gehen und gucken, was benutze ich denn eigentlich noch? Was ist mir das Geld überhaupt wert? Und das Gute ist ja wirklich, dass ganz viele Abos eine kurze Laufzeit haben. Das heißt, wenn ich jetzt zum Beispiel genau weiß, ich gehe nur in den Sommermonaten laufen, dann ist es absolut sinnvoll, über die Wintermonate eben dieses Abo zu beenden.
0: Oder so Streamingdienste, ne? Also da vielleicht gleich wenn man es abschließt, schon mal kündigen.
20: Das ist sowieso, weil da ist ja eigentlich vorprogrammiert, dass man die Kündigung verschläft. Also da kann man sofort nach dem Vertragsschluss kündigen.
0: So machen wir es. Danke, Frau Gettert. Wir sprechen gleich noch über die gebrauchten Handys. Danke fürs Erste. Also machen Sie regelmäßig einen Abo-Check. Was braucht man denn wirklich? Und was das Auto-Navi betrifft, am besten vor dem Autokauf fragen, was an Folgekosten kommt. Die einen kaufen zu viele Klamotten und fragen sich immer wieder, wo sie überflüssige sinnvoll entsorgen können. Und anderen fehlt das Geld für neue Kleidung. Secondhand ist die Lösung. In Reichelsheim gibt es die Lieblingsstücke vom Roten Kreuz. Der Laden ist so beliebt, dass er gerade umgezogen ist. Es ist ein ehemaliges Kaufhaus. Kate Menzig war heute für uns da.
21: Also ich bin schon total im Shopping-Modus, weil ich finde, nirgendwo sonst findet man so schöne Unikate wie beim Secondhand-Shopping. Ich verliebe mich dann auch immer in Sachen, von denen ich niemals gedacht hätte, dass ich mich in sie verliebe. Ja, hier bei Lieblingsstücke gibt es unfassbar viel zu entdecken. Und die Projektleiterin des Ganzen ist Lisa Gimbel. Hallo, Frau Gimbel.
22: Hallo.
21: Also ich sehe schon, Sie haben hier auch Schmuck, Sie haben hier Brillen. Was sind denn all die Sachen, die Sie im Angebot haben? Also was haben Sie überwiegend?
22: Ja, also wir haben ein sehr großes Schuhsortiment. Das wird sehr gerne abgegeben. Wir haben viele Jacken, ob Winter, ob Sommer. Ja, Herrenhemden, Hosen haben wir auch viele für 3 € zu haben.
21: Trachten habe ich auch gesehen.
22: Ja, genau.
21: Was ist denn das preisliche Rahmen?
22: Ja, also ich sag mal, eine Hose 3, eine Jacke 8. Unsere Trachten sind dann preislich ausgezeichnet, ein bisschen hochpreisiger. Ein Herrenhemd kostet 3 € zum Beispiel.
21: Herrenhemd habe ich hier gerade auch eins entdeckt, aber das sieht ein bisschen anders aus. Was ist denn damit passiert? Also soll das so sein?
22: Genau, das ist eins unserer Upcycling-Geschichten. Weil wir eben Herrenhemden im Überschuss haben, dann hat sich eine unserer Damen gedacht, sie macht da ein Projekt draus und näht die quasi um.
21: Ach cool, und das ist jetzt eine Kochschürze, oder?
22: Genau.
21: Das ist ja eine schöne Idee, aber bevor es dazu kommt, dass die Sachen umgenäht werden, müssen sie natürlich erstmal bei Ihnen ankommen. Genau. Kann ich einfach alles abgeben oder gibt es da irgendwie eine Richtlinie?
22: Ja, also wir haben schon, also wir sagen immer einen Sack pro Haushalt, weil wir es einfach sonst nicht meistern können, die Mengen. Wir sagen auch keine getragene Unterwäsche und natürlich nur saubere Kleider, die wir auch wieder weiterverkaufen.
21: Das ist wünschenswert. So einen Sack sehe ich da auch schon.
22: Ja, genau, der wurde schon abgegeben.
21: Der wird erstmal vorsortiert.
22: Ja,
21: genau. Das heißt, Sie gucken auch im Vorfeld ganz genau drauf, was macht jetzt hier Sinn und was nicht. Kann ich Ihnen da schon, wenn ich zu Hause was aussortiere, helfen, um zu gucken?
22: Genau, also Sie einfach müssen zu machen? Wirklich jedes Stück ganz genau anschauen. Also Sie sehen schon hier diese Schuhe. Das sieht man auf Anhieb, die sind leider nicht mehr tragbar. Die müssen leider in den Mülleimer.
21: Weg damit. Genau. Haben Sie da auch Unterstützung, wenn Sie das sortieren?
22: Ja, genau. Ich habe ca. 30 ehrenamtliche Damen, die jeden Tag hier fleißig sortieren und verkaufen.
21: Was passiert mit dem Erlös der Sachen, wenn die dann bei Ihnen verkauft worden sind?
22: Genau, das kommt den sozialen Projekten vom Deutschen Roten Kreuz zugute.
21: Sehr schön. Genau. Wenn Sie ehrenamtliche Unterstützung noch suchen, dann kann man sich einfach bei Ihnen melden?
22: Ja, das wäre toll. Wir brauchen unbedingt noch Unterstützung.
21: Sehr schön. Also, ich helfe Ihnen gleich hier noch mal ein bisschen beim Sortieren. Aber ich habe eine Sache gefunden, Frau Gimbel, die muss ich mir gleich noch mal ein bisschen genauer angucken. Das sieht nämlich richtig schön aus. Also, ich bin ein ganz großer Fan von Secondhand-Mode. Einmal ist gut fürs Portemonnaie. Andererseits ist es natürlich auch gut für die Umwelt. Und ganz ehrlich, wo sonst findet man bitte solche schönen Unikate wie dieses hier? Wie cool sind denn bitte die Knöpfe? Den Hut behalte ich auch.
0: Du kannst ja alles tragen. Danke, Kate. In unserer Serie geht es diese Woche um Miteinander reden, passend zum Dialogaktion der ARD, was Deutschland verbindet. Unsere heutige Folge nimmt uns mit ins Frankfurter Bahnhofsviertel, ein rauer Ort mit Drogen und viel Gewalt. Mittendrin arbeitet Max Koga, ein Nachtclubbesitzer, der versucht, Ruhe reinzubringen, wo es laut wird, Respekt zu zeigen, wo andere wegschauen.
2: Wir sind aufgeklärt, reden von Toleranz. Laut Studien aber ertragen wir die andere Meinung seltener. Statt dem anderen zuzuhören, wird schneller zurückgeschlagen, werden aus Menschen Gegner und aus Gesprächen Kampfplätze. Auf der Suche nach dem Pakt für mehr Dialog sind wir da, wo Konflikte schnell eskalieren.
6: Willkommen.
2: Wir treffen Max Koga im Frankfurter Bahnhofsviertel. Er ist hier aufgewachsen und bewusst geblieben. Lebt und arbeitet zwischen Subkultur und Partymeile, Elend und Drogensucht. Als Nachtclubbesitzer hat er ein Konzept entwickelt, um Eskalationen zwischen den Welten zu vermeiden.
6: Ja, ja, kann rein. Er kommt rein, das ist kein Thema. Er weiß auch Bescheid. Alles entspannt, alles gut. Also ich habe ja tagtäglich mit Leuten zu tun, vom Drogenendkonsumenten bis die Leute an höchsten Stellen in den Behörden. Und die ersten Leute, wenn ich aus dem Haus gehe, die ich hier sehe, sind Drogenendkonsumenten. Und denen wünsche ich auch einen guten Morgen. Ich meine, die Leute sind schwer krank, was aber kein Grund ist, ihnen nicht mit Respekt entgegenzukommen. Weil man meint gar nicht, wie sozial die auch wirklich sein können. Ich meine, wenn ich eine Lieferung kriege, sie tragen, sie helfen, sie passen auf und... man muss ja auch hier miteinander klarkommen. Deswegen ist die Art der Kommunikation, die respektvolle Art und Weise, mir sehr wichtig.
2: Respekt und Dialog beginnt schon vor dem Einlass. Der Mann mit dem Zylinder sorgt Abend für Abend dafür, dass die Leute beim Warten unterhalten werden und sich wertgeschätzt fühlen. Der Eintritt zum Club ist frei. Auch das gehört zum Konzept. Denn entscheidend für den Einlass ist die kommunikative Tür. Die Türsteher gehen in den Dialog mit den Gästen, um vorab zu filtern, wer hineingelassen wird.
6: Das heißt, die ganze Türpolitik basiert auf Kommunikation. Man spricht mit den Leuten. Passt es? Wollen sie reinkommen? Oder haben sie sich einfach herverlaufen? Sind sie neugierig, was hier einfach so passiert? Und so gehen wir halt einfach ran, mit viel Geduld und viel Verständnis.
7: Wenn an der Tür schön gefiltert wird, haben wir drin weniger Probleme. Und das wissen die Leute auch. In der Regel wissen sie es. Und wenn die Leute Scheiße bauen, mehrfach Scheiße bauen, kommen sie halt nie wieder rein.
2: Heute gehört ihm das Peak Dame. Es ist der älteste Nachtclub Frankfurts. Von seinem Großvater 1959 gegründet, vom Vater übernommen. Max Koga hat es ganz neu aufgezogen. Gegen Mitternacht ist der Club komplett gefüllt. Oben wird zur Dance Classic getanzt, unten zu elektronischer Musik. Doch wo sich so viele Menschen auf engem Raum drängen, kann schnell etwas aus dem Ruder laufen.
6: Es geht ja auch darum, wie die anderen sich verhalten und sowas. Und ich kann nicht, dass ihr damit klarkommt, klar. Aber ich kann euch jetzt auch keine Garantie aussprechen. Ja.
23: Das wäre natürlich der Optimalfall, weil unsere Freunde sind alle. Wenn das nicht geht, wir haben wirklich gar kein Problem.
6: Ich weiß Bescheid.
23: Wir bleiben hier. Aber es wäre super.
2: Die Jungs wollen in den oberen Bereich des Clubs, weil dort ihre Freunde tanzen. Dort aber ist es brechend voll. Und für einen Rollstuhlfahrer aus Sicherheitsgründen bedenklich.
24: Unser Kollege, ja. Der Viktor, der sitzt im Rollstuhl. Ja. Und er wurde rausgeschickt, oder nicht rausgeschickt, sondern also, da kam ein Kollege von ihm dazu und meinte so, ja, das geht nicht, weil er im Rollstuhl sitzt, passt es nicht.
6: Aber er war doch öfters da, das ist gar kein Thema. Das Einzige, was wir gesagt haben, ich kümmere mich gerne.
2: Max Koga ist die ganze Nacht präsent und nimmt alles ernst.
6: Du bist nicht rausgeschmissen worden.
23: Ja, okay.
6: Alles cool. Okay. Es geht nur gerade darum, dass wir das kurz klären.
23: Okay.
6: Alles cool. Ich verstehe es ja auch. Ich verstehe es auch.
23: Es war die ganze Zeit so ein Missverständnis.
6: Der hat es auch.
23: Er ist dann rein und dann auf einmal bin ich doch reingekommen. Dann hieß es, ich kann nur oben sein. Dann hieß es, ich kann nur unten. Deswegen.
6: Ich hatte jetzt nochmal immer unten. Weil oben immer das gleiche Ding ist.
23: Ja, okay.
6: Wir hatten einmal einen Vorfall auch mit einer Flasche und sowas.
23: Ah, ja,
6: deswegen,
23: okay.
6: Das war halt einfach Kacke. Deswegen ist einfach. Unten das Ding. Ich weiß auch gar nicht, warum er euch hochgelassen hat.
23: Alles
6: ich gucke, ob irgendwas anderes möglich ist, aber es tut mir halt leid. Und sag, muss er soll einen leckeren Cocktail machen, dass er erstmal ein bisschen auf Stimmung kommt.
23: Alles klar,
6: mach ich.
4: Im Grunde genommen gibt es immer Vorfälle, Nacht für Nacht. Die Kunst ist es ja, dass man das Ganze so regelt, dass im Idealfall die Parteien nach wie vor feiern können.
7: Das Erste, was entscheidend ist, ist ruhig bleiben. Erstmal ruhig bleiben, die ganze Situation beobachten. Da kann man das auch viel besser einschufen. Wenn man direkt agiert, dann wird man in der Regel halt einfach emotional geleitet.
2: Grundlage für seine Haltung ist der Kampfsport. Max Koga ist professioneller MMA-Kämpfer. Und der Sport hat ihm geholfen, sich emotional zu kontrollieren.
5: Wodka Soda. Alles gut, chill. Alles gut.
4: Die Leute, die für mich arbeiten, das ist ja auch eines der Konzepte, die ich hier pflege, müssen ja Sport machen, auch Kampfsport. Sollen mit mir zusammen trainieren. Das ist einmal gut für die Bindung des Teams und sorgt einfach für Sicherheit und präventiv auch dafür, dass weniger Gewalttaten passieren.
7: Es ist auch so ein Reifeprozess, dass man das dann irgendwann einsieht und feststellt, dass der schlauste Weg einfach der ist, dass man respektvoll versucht, mit den Menschen umzugehen. Und dann kriegt man auch ja, das beste Ergebnis.
2: Und in der nächsten Folge geht es um rassistische und antisemitische Beleidigungen und um Betroffene, die den Dialog suchen.
16: Was für unterschiedliche Facetten. Morgen sehen wir dann mehr. Im Schnitt gönnen sich Menschen in Deutschland alle 2 Jahre ein neues Handy. Und das alte kann man weitergeben an Freunde oder in der Familie. Oder aber man verkauft es an Anbieter von generalüberholter Elektronik im Internet, sogenannte Refurbished-Plattformen. Das schont die Umwelt und kann schnell und einfach gehen, aber leider läuft nicht immer alles glatt.
8: Svenja will ihr altes Smartphone loswerden. Auf einen Privatverkauf über Kleinanzeigen und Co. hat sie keine Lust. Deswegen entscheidet sie sich für ein Ankaufportal im Internet, für Backmarket.
9: Ich habe das Handy tatsächlich damals auch bei Backmarket gekauft. Und deswegen habe ich gedacht, das wäre eigentlich eine gute Möglichkeit, weil dann landet es auch nicht komplett im Müll, wird nochmal recycelt. Ist ein bisschen nachhaltiger.
8: Ankaufportale wie Backmarket gibt es viele. Sie heißen zum Beispiel Zox, Rebuy, Refurbed oder Swappy. Sie funktionieren alle nach einem ähnlichen Prinzip. Als Kunde gibt man Infos über den Zustand seines Geräts ab. Dann bekommt man ein Angebot und schickt sein Handy per Post zum jeweiligen Anbieter. Dort wird das Handy unter die Lupe genommen. Stimmt alles, kriegt der Kunde den vereinbarten Preis. Bei Svenja lief es leider nicht so rund. Angeblich sei bei ihrem Handy der NFC-Chip defekt. Statt den vereinbarten 130 Euro das neue Angebot.
9: 21 Euro? Das finde ich extrem wenig. Und da habe ich mich sehr geärgert, dass ich mir die Arbeit gemacht habe, nur damit dann im Endeffekt so wenig dabei rumkommt.
8: Svenja lehnt das neue Angebot ab und lässt sich ihr Handy zurückschicken. Das bieten die meisten Anbieter kostenlos an. Doch dann der Schock. Als das Handy zurückkommt, erkennt sie es fast nicht wieder.
9: Das Gerät kam defekter, als ich es eingeschickt habe, zurück. Und auch in einem Zustand, dass ich es tatsächlich nicht mehr anschalten konnte. Also der Bildschirm war ab und die Seiten waren vermarkt. Das heißt, ich hatte einen kompletten Wertverlust für mich von das Gerät, was ich jeden Tag nutze, was funktioniert, zu einem Gerät, was ich nicht mehr nutzen kann und auch nicht mehr weiterverkaufen kann.
8: Svenja wendet sich an den Kundendienst des französischen Partnerunternehmens Phoneed, das das Handy über Backmarket ankaufen sollte. Dies verweist zurück an Backmarket und sagt, es habe keinen Fehler gemacht. Nicht alle Ankaufportale arbeiten mit Partnerunternehmen. Bei Zox, Swappy und Rebuy bleibt der gesamte Prozess im Haus. Refurbed und Backmarket vermitteln als Marktplatz weiter. Dieses System habe für den Kunden allerdings keine Nachteile, schreibt uns zum Beispiel Backmarket. Alle Partner sind vertraglich dazu verpflichtet, die Qualitätsstandards und Verfahrensvorgaben von Backmarket einzuhalten. Für das Kundenerlebnis und den Support auf der Plattform bleibt Backmarket verantwortlich. Nach langem Hin und Her wird Svenja schließlich mit 39 Euro vertröstet. Sie gibt die Hoffnung auf. Wir wollen von Backmarket wissen, was ist da passiert? Auf HR-Anfrage schreibt das Unternehmen: In dem geschilderten Fall haben wir gemeinsam mit dem beteiligten Refurbishment-Partner die Eingangs- und Prüfdokumentation eingehend gesichtet. Wird ein angepasstes Angebot abgelehnt, muss das Gerät fachgerecht in den dokumentierten Zustand versetzt und so zurückgesendet werden. Abweichungen von diesem Standard nehmen wir sehr ernst und gehen ihnen sorgfältig nach. Um den Fall fair und zügig abzuschließen, haben wir entschieden, der Verkäuferin den vollständigen Betrag gemäß dem ursprünglichen Angebot auszuzahlen. Und tatsächlich, wenige Tage nach unserer Presseanfrage bekommt Svenja den fehlenden Betrag erstattet. Rund 7 Monate nach dem Verkaufsversuch. Für Svenja ein kleines Happy End. Trotzdem bleibt ihr der Handyverkauf im Netz nicht so gut in Erinnerung.
0: Frau Gettert, was lernen wir jetzt daraus? Doch lieber privat verkaufen?
20: So einfach ist es leider nicht. Wir haben jetzt hier ein besonders ärgerliches Beispiel gesehen, wobei der Unternehmer ja eigentlich zugegeben hat, dass er sich nicht an die selbst auferlegten Pflichten gehalten hat. Mhm. Man darf nicht außer Acht lassen, dass wenn man anstatt eines solchen Ankaufsportals selbst verkauft, also über eine Plattform, dass dann eben
0: Kleinanzeigen
20: zum
0: oder
20: Beispiel,
0: sowas, ne?
20: Genau, ja. Dass man dann eben schon auch gewisse Risiken eingeht, gerade zum Beispiel, was die Haftung gegenüber der kaufenden Person angeht.
0: Mhm. Also es kann sein, dass das mit dem Geldfluss dann nicht richtig läuft.
20: Zum Beispiel.
0: Okay, genau. Aber würden Sie sagen, über so ein Ankaufsportal, jetzt wenn es normal läuft, kriegt man ein bisschen weniger Geld?
20: Absolut.
0: Also wollen ja auch noch was verdienen.
20: Richtig.
0: Ne?
20: Ja. Die Anbieter lassen sich das natürlich bezahlen, dass sie zum einen den Aufwand haben, zu prüfen, das Angebot einzustellen, die Bilder zu machen und zum anderen eben auch die Haftung gegenüber den kaufenden Personen.
0: Ja, gucken wir uns diese Ankaufsportale doch noch mal ein bisschen genauer an. Was kann ich denn tun, dass möglichst alles glatt läuft? Worauf sollte ich achten?
20: Also ich würde schon vorab gucken, verschiedene Ankaufsportale vergleichen. Was bieten die da genau an? Wie sind da die Bedingungen? Zum Beispiel, wann bekomme ich das Geld ausbezahlt? Gebe ich das Gerät vielleicht nur in Kommission? Also kriege ich das Geld vielleicht erst, wenn es dann auch wirklich verkauft ist, oder kriege ich es sofort? Ich würde mir auch mal die Bewertungen angucken. Was sagen andere, die darüber schon was verkauft haben? Und dann sollte man eben, wenn man sich dann dafür entscheidet, wirklich so ehrlich wie möglich sein, das Gerät genau unter die Lupe nehmen, das möglichst genau angeben, in welchem Zustand es sich befindet. Zum Beispiel auch sich überlegen, war da vielleicht mal ein Wasserschaden, den das Gerät spurlos eigentlich überstanden hat, nach außen sichtbar für mich spurlos überstanden. Im Inneren kann da doch dann auch dieser Wasserdetektor, der da im Inneren verbaut ist, ausschlagen. Also auch an sowas sollte man sich dann bestenfalls erinnern und es mit angeben.
0: Also die merken das eh.
20: Die merken, wir haben ja gesehen, genau. Die machen das auf und gucken rein in der Regel und da merken die das dann.
0: Ja. Also wenn ich mit denen jetzt einig bin, wie kann ich denn sicher gehen, dass all meine Daten und Fotos und gelöscht worden sind?
20: Ich sollte mich selbst drum kümmern, bevor ich es wegschicke. Ich bekomme aber von den Anbietern tatsächlich auch eine sehr gute Anleitung in der Regel, wie ich da Schritt für Schritt angepasst an das Modell, was ich da abgeben möchte, ich bekomme es beschrieben.
0: Okay, also meistens ist es ja dieses Zurücksetzen auf Werkseinstellungen, aber das wird dann nochmal detailliert beschrieben. Genau. Das ist auf jeden Fall nützlich und sollte man machen. Wechseln wir jetzt nochmal die Seiten. Wenn ich ein gebrauchtes Handy kaufe, sind da die Refurbished-Plattformen eine gute Adresse, würden Sie sagen?
20: Absolut. Auch da muss man natürlich damit rechnen, dass man etwas mehr bezahlt, als wenn ich es direkt von einer Privatperson kaufe. Da haben wir jetzt quasi die andere Seite der Medaille. Dafür habe ich aber auch, dadurch, dass ich als Verbraucherin bei einem Unternehmer kaufe, meine Verbraucherrechte. Sprich Widerrufsrecht, Gewährleistungsrecht, was ich bei einer Privatperson in der Regel nicht oder nicht so einfach habe.
0: Genau. Und die Gewährleistung ist normalerweise ja 2 Jahre. Mhm. Aber bei gebrauchten Sachen kann es auch ein bisschen anders sein, oder?
20: Ja, laut Gesetz darf die Gewährleistung da auf 1 Jahr begrenzt werden und davon machen die Anbieter natürlich auch reihenweise Gebrauch.
0: Okay, aber in der Zeit hat man vielleicht ja auch herausgefunden, ob alles gut funktioniert. Also insofern ist das eigentlich schon eine ziemlich sichere Sache und wie gesagt, richtig gut für die Umwelt eigentlich.
20: Eben, genau.
0: Dankeschön, Frau Gettert, dass Sie da waren. Danke. Also, gebrauchte Elektronik ist eine gute Sache und schont die Umwelt. Mit dem Verkauf auf einem Ankaufsportal hat man in der Regel weniger Aufwand, aber auch weniger Geld. Wir gucken aufs Wetter und auf die Eisheiligen. Thomas, also noch leben meine Geranien. Wird es denn noch kälter?
10: Naja, es bleibt auf jeden Fall so kalt. Und ich kann dir an dieser Stelle schon sagen, das ist eine bemerkenswert kühle Witterungsphase Mitte Mai. Also solche Eisheiligen, die haben wir schon wirklich lange nicht mehr erlebt. Insbesondere, weil das nicht mal nur ein Tag ist, sondern das hält auch über den Feiertag hinweg so durchwachsen und kühl. Sorry.
0: Traurig, aber ja, wir haben es auch gemerkt. Danke, Thomas. Bis gleich bei alle Wetter. Die Ratgeber backen morgen trotzdem herrliche Erdbeertörtchen für den Feiertag. Da freuen wir uns drauf und sagen tschüss bis morgen. Tschüss.
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1: Hier braucht jemand medizinische Betreuung.
15: So, Volker, heute ist die Zella dran. Ja.
1: Der große Instrumentenkoffer. Was ist denn los?
15: Alles da?
17: Komm hin. Komm hin.
15: Das ist gut. Und jetzt werden wir der Zella ihre Nägel richten.

0: Tierarzt Dr. Rietschel ist aus dem Urlaub zurück. Der erste Weg zu den Patienten.
1: Ja, es sind ein paar Reptilien, die dort anzuschauen sind. Und meine Freunde, die Leistenkrokodile, die ich sozusagen in Thailand besorgt habe, die habe ich jetzt lange nicht gesehen. Da muss ich mich auch mal erkundigen, wie es denen geht.
0: Hat der Doktor eine besondere Alligator-Affinität? Ein reichlich kühler Empfang.
1: Ich habe sie ausgesucht, ausfindig gemacht in der Krokodilfarm in Thailand, weil ich dort mal gearbeitet habe und mich etwas auskenne. Und die sind also einer kommerziellen Zuchtfarm und auf die Weise hat man sie auch davor gerettet, als Handtasche zu enden. Aber das sieht gut aus hier.
0: Und viel lebendiger als die Krokotasche. Weniger gut geht's den Bartagamen. Eine der Echsen scheint dem Schlankheitswahn verfallen, viel zu dünn.
1: Wir haben ein Problem und das muss analysiert werden und gelöst werden. Und ob wir das hinkriegen, das ist auch die Frage. Die Fütterung ist optimal, die Haltung ist optimal. Und wir können anhand der Untersuchungen, die bisher gemacht wurden, nichts finden. Vielleicht bringt eine Blutuntersuchung was. Das Futter kann man noch mal überprüfen auf Vitamine, auf Inhaltsstoffe. Aber daran kann es nicht liegen, denn einige Tiere sind auch im sehr guten Zustand. Und vielleicht spielt auch das Alter eine Rolle. Die sind also 6 Jahre alt und da kann man noch mal genau nachschauen. Vielleicht sind sie auch schon 7 oder 8 und 10 werden sie.

0: Nebenan bei den Nashorn-Leguanen ist Stimmung in der Bude. Einer der Leguane legt sich dauernd an mit seinen Mitbewohnern. Der Doktor befürchtet, das endet mit Mord und Totschlag. Todbiss. Was tun?
1: Da ist ja die Diskussion, ob man die dadurch verträglicher machen kann, indem er dann einen kastriert. So Sachen mache ich ausgesprochen ungern, weil es ein irreversibler Eingriff ist. Und wenn man dann zum Schluss kommt, dass es doch nicht das Richtige war, kann man es nicht mehr rückgängig machen.
0: Bei den Zebrafinken steht heute gleich eine Reihenuntersuchung an. Und für die Diamanttäubchen gibt es neue Nester. Die Pfleger Jens Schwarz und Lena Graf sind mit der Auszubildenden Michaela Gaum schon im Anmarsch.
2: So, geht es? Dann wollen wir jetzt mal schauen. Jetzt machen wir eine geschwinde Kurzbesprechung, was wir jetzt einfach heute hier machen. Wir müssen ja wieder Bestandsaufnahme bei den Zebrafinken machen, beziehungsweise Diamanthäubchen, alles gucken, ob Krallen lang genug sind, ob wir sie einkürzen müssen. Und dementsprechend müssen wir halt heute die ganzen Jungs rausfangen. Und dann gucken wir einfach, in dem Zug machen wir dann gleich die ganze Äste, was wir schon vorbereitet haben, tun wir gleich auswechseln. Dann haben wir für dieses Jahr, für den Rest vom Jahr wieder Ruhe. Und das machen wir halt ganz einfach aus dem Grund, die Zebrafinke kriege doch immer wieder mal Junge hier drin. Und dann ist es einfach so, da hat man keinen richtigen Überblick, weil der große Schwarm, da kann man anfangen zu zählen, aber immer wieder verzählt man sich. Und dann ist es einfach so, es ist besser, wenn man sie dann auch mal wieder vor Ort richtig in der Hand hat. Man könnte sie angucken, wie sie aussehen vom Gesundheitscheck etc. Würde man sagen, dann legen wir einfach los, oder?
3: Ja.
2: Okay.
0: Michaela Gaum ist heute Protokollantin außerhalb der Voliere. Alles läuft nach festem Ritual. Zwei- bis dreimal jährlich ist Vogelhausinventur.
2: Da kann nichts mehr abhauen. Genau. Ja, tun wir die Futterschalen auch gleich raus, dann sind die aus dem Weg.
3: Genau, dann haben wir Platz.
2: Genau, so. Dann gehen
3: wir da.
2: So, dann machen wir da wieder zu.
3: Okay, dann gehe ich jetzt nach hinten, ja?
2: Ja. Da denkst du immer, das ist so einfach, aber umso mehr Vögel.
3: Vielleicht stelle ich mir das vor.
2: Nee, nee, umso komplizierter, aber weil es flattert ja immer. Diamantfink?
3: Ja.
0: Jens Schwarz hat den sicheren Blick für den Vogelcheck. Sogar ihr Gewicht kann er einschätzen, ganz ohne Waage.
2: Ja, ich dreh mich mal einfach so, das ist besser. Durch das Blasen auf dem Bauch sieht man das Brustbein.
3: Ja.
2: Wenn es nach innen fällt, ist der Vogel zu mager. Liegt das Brustbein aber wie in eine Kerbe, dann ist es einfach der Vogel zu dick. Okay. Der läuft jetzt schön dreieckig, das ist also wunderbar. Die Kralle sehen wir jetzt auch hier. Ja, die sind einwandfrei, da brauchen wir gar nichts machen. Schnabel, Augen, wunderbar. Also der Vogel ist in Ordnung und den kann man jetzt mal in die Kiste rein.
0: Elefantenkuh Zella hat heute Fußpflegetermin. Sie wird gleich geflext.
4: Man muss das immer drei, vier Mal im Jahr kontrollieren. Und ist natürlich auch eine optische Sache, dass sie wieder schön aussehen. Aber auch zweckmäßig. Also wir werden gucken, dass die Zwischenräume alles sauber sind, dass das Nagelbett kurz genug ist und die Nägel in Form bringen. Also das heißt, kleine Risse, ich sehe schon, dass da das eine oder andere zu machen ist. So, Zeller, hoffen wir natürlich immer, dass sie kooperiert.
5: Komm hier.
0: Wer auf großem Fuß lebt, braucht aufwendige Pediküre. So richtig sieht Zeller das nicht ein.
4: Das ist der Kopf, der Fuß brauchen.
5: Oh, komm mal hier vor.
4: Komm. So, ich brav. So, richtig hin. Jetzt muss ich natürlich brav werden. Zeller, wir sind schon im hohen Alter jetzt. Das heißt, wir wollen uns ja nicht gegenseitig wehtun.
5: Das Nagelbett hier, muss man ein bisschen was abnehmen.
0: Bei der Nagelpflege ist Zella erfreulich ruhig.
4: Oh, sieht das so gut aus. So, jetzt ist halt wichtig, dass die Zwischenräume auch sauber sind. Das sind immer wieder so Hautstücke, die dazwischen sind. Die macht man halt dann richtig sauber. Da passiert auch nichts, dass da Entzündungen entstehen oder einfach auch sich der Dreck da drin hält. Das will man natürlich nicht. Und so sieht es schon ganz gut aus. Das ist wie bei uns Nägel schneiden. Also ist einfach so, man kann ihr natürlich schon wehtun, wenn man nicht aufpasst. Aber in der Regel passiert ja gar nichts. Und wenn sie stillhält und kooperiert, dann geht es eigentlich immer ganz locker ab. Ist halt nicht unangenehm. Sie muss in der Zeit natürlich hören und Elefanten hören im Allgemeinen eigentlich nicht gern. Das ist einfach so, wie kleine Kinder kann man das vergleichen. Sie steht halt nicht gern still, dann hat ihren Fuß da drauf, deswegen müssen wir das schnell fertig machen und dann ist auch gut.
0: Aber Volker Scholz Nagelstudio kommt offenbar gut an. Nächste Station der Tierarztvisite, der Gorilla-Kindergarten. Aber direkten Affenkontakt wird der Doktor heute vermeiden.
1: Ich habe mir aus dem Urlaub eine schöne Erkältung mitgebracht. Und da wäre das Risiko zu groß, dass sie sich hier bei mir anstecken. Deswegen haben wir hier überall die Glasscheiben, dass kein direkter Kontakt ist. Aber die freuen sich richtig. Das ist eine echte Begrüßung hier, gell? Ja, normalerweise komme ich jetzt hier mit ein paar Gummibärchen rein.
0: Auch ohne Gummibärchen, herzliche Begrüßung.
1: Ja, hast du tolle Klamotten. Die sind ja toll. Ja, naja gut, die wollen also nicht nur Gummibärchen, die wollen Kontakt, die wollen, dass man sich mit ihnen beschäftigt. Ist ja sonst so furchtbar langweilig, noch keine Leute da und gar nichts. Und hier kann man jetzt eine Intelligenzprobe machen. Der eine weiß, ist auf der anderen Seite der Scheibe und der andere meint, man kann das nehmen. Das ist ganz klar. Ja. Und das Netteste war, wenn ich mit ihnen spiele, klebe ich manchmal das Gummibärchen hier oben an die Scheibe. Und dann müssen sie nachsprengen. Und draußen stehen die Kinder und staunen. Hopp, ja, so. Jetzt habe ich ihnen neulich Gummibärchen in die Hand gegeben. Da geht er doch hin, klebt es an die Scheibe und guckt, ob die Kinder auch hüpfen. Guten Morgen. Schaut mal, was ich hier habe. Das ist ja eigentlich richtig gemein. Das ist richtig gemein hier.
0: Man hat sie ganz vorn an der Scheibe.
1: Aber auf die Weise kann man sie sehr nah und sehr eng anschauen. Und also da muss man weit fahren, um so eine Ansammlung von so prächtigen, gesunden, jungen Gorillas zu sehen wie hier. Es gibt nichts Langweiligeres für die Tiere, wie wenn hier kein Mensch durchgeht, wenn sich hier nichts abspielt. Gell, es wird ja richtig aufgefordert, dass sich hier jetzt Action, dass sich was abspielt. Gell? Ja? Das ist ein Zeichen, dass sie echte kleine Gorillas sind.
0: Und die wollen Unterhaltung.
1: Was ihnen am meisten Spaß macht, wenn ich drin bin, ist erstens meine Glatze, weil hier arbeiten hauptsächlich junge Damen und ein jüngerer Tierpfleger, die alle mit sowas nicht aufweisen können mit Glatze. Also das ist für die Neue, dann sind alle hier am Kratzeln und am Krabbeln und am Gucken. Und jetzt nach dem Urlaub natürlich die Bartstoppeln, das ist ja auch was ganz Faszinierendes, gell? Man merkt auch, es spielt sich jetzt, nachdem wir hier drin sind, viel mehr ab. Da wird geschaukelt, da wird geturnt, da wird imponiert, an die Scheibe getrommelt und dergleichen.
0: Gorillas sind eben selbst gute Entertainer.
1: So.
0: Dieser Springtamarin hat ein dickes Auge. Wie kommt das?
1: Die Tiere haben Eckzähne mit sehr langen Wurzeln. Und wenn da ein infektiöser Prozess ist, schwillt dann das Auge sozusagen mit zu.
0: Der Doktor wirft ein Auge drauf und verordnet ein Antibiotikum.
1: Wenn es nicht weggeht, muss man das näher anschauen, das Tier in Narkose legen und vermutlich den Zahn ziehen. Das ist ein größerer Eingriff. Und da muss man sehr vorsichtig vorgehen. Deswegen warten wir da erstmal ab. Ja.
0: Jens Schwarz, ein Kescher-Virtuose. Mit Lena Graf versucht er, die Volierenbewohner einzusammeln.
2: So. Zebrafink, jo. Hier haben wir eine weibliche Zebrafink. Jetzt hebe ich ihn gerade ein bisschen, so dass man gut erkennt. Die orange Bäckle fehlt hier ganz. Ja. Und auch das Geriffelte am Bauch, das schwarz-weiß Geriffelte. der Strich quer fehlt komplett. Und natürlich sind sie sehr fahl, eher grau, ja, was ich ja gesagt habe.
0: Noch hat Michaela Gaum nicht alle in der Einwohnermeldekartei.
2: Wie in jedem anderen Betrieb haben wir, Inventur im Herbst bzw. im Winter. Gerade weil die Zebrafinken hier doch recht fruchtbar sind. Ja. Trotz das muss sie dementsprechend immer versuchen, die Eier rauszunehmen, aber wir lassen sie halt doch immer wieder mal brüten. Und dass wir jetzt einfach einen Überblick haben, wie viele Tiere sind jetzt wirklich definitiv da drin. Und deswegen kombinieren wir einfach so Sachen, wenn wir dekorieren, das rausfangen, tun wir gleich kombinieren mit dem Gesundheitscheck, Anzahl der Tiere. Dann kann man sich auch mal dann entscheiden, okay, wir tun 10 Vögel oder so wieder raus und geben sie ab.
0: Wenn man sie eingefangen hat. Auch Lena Graf steigert sich. Sie greift einen ehemaligen Patienten.
2: Die ist ja jetzt erst letzt wieder von der Krankenstation gekommen.
3: War verletzt.
2: Ja, aber die sieht jetzt auch ganz gut aus. Ist jetzt ganz geschickt, weil da können wir jetzt noch mal drauf schauen, wie weit sie in Ordnung ist. Aber die macht einen guten Eindruck. Lena, scheuch sie mir mal rüber.
3: Ja, die sitzen alle hier in der Mitte.
2: Ja.
3: Die wollen schon nicht mehr fliegen.
2: Die haben schon keine Lust mehr, oder?
3: Die sind nicht mehr ganz so scheu wie am Anfang.
2: Das ist halt jetzt Sache von der Kondition auch. Ja, weil es ist einfach so, die sind es ja nicht gewöhnt, dass sie gejagt wird. Und dann ist es halt wie wenn einer keinen Sport macht. Dem geht natürlich recht schnell die Puste aus. Ja. Und so ist es eigentlich auch bei denen. Ja. Und es sieht immer recht, sag ich fast grob aus, wie ich mit dem Vogel umgehe. Aber ich habe jetzt schon so viele Vögel in der Größe gefangen. Ja. Ich weiß genau, wie weit ich gehen kann vom Heben her. Und ich drücke den Vogel, der ist leicht locker in der Hand drin. Und man kann so zum Beispiel mit dem Daumen und mit dem hinteren Finger fixieren. Und dann kann ich hier jetzt wunderbar jetzt zum Beispiel so einen Vogel die Flügel anschauen. Der ist jetzt ganz ruhig. Das ist aber hier, sieht man, wirklich nur so, dass er gerade nicht rausschlupfen kann.
0: Eines der liebsten Wilhelmer Flaschenkinder, Mary 2. Das Gorilla-Mädchen ist ausgesprochen lernbegierig.
3: Ich glaube, mit dem Selberhalten klappt noch nicht so gut. Hm? Andere auch noch dazu. Hey, Spitze, hä? Gut. Super, wird ja. Jetzt ein bisschen höher halten. Ja, das war's. Das war's. Hey, gib die Flasche her, du. Hä? Mädel. Schlawiner.
0: Wer weiß, wie lange die Flasche Mary noch genügt.

0: Die hat schon jetzt enorme Fortschritte gemacht. Gell? Und es macht ihr auch ziemlich Spaß. Und ist dann halt anschließend auch enorm stolz auf sich. Also das merkt man dann auch, dann gibt sie so ein bisschen an und läuft dann ganz stolz durch den Käfig. Und es tut ihr schon gut. Ihr und ihrem Selbstbewusstsein. Und wir versuchen es dann eben auch zu fördern. Wenn wir eben merken, okay, jetzt geht's los, dann hängt man eben die ganzen Seile, hängen ja dann drin und die Feuerwehrschläuche hängt man dann so auf, dass sie gut drankommt, auch bei ihrer Größe.
1: So muss es auch sein. Mary unternimmt immer anspruchsvollere Klettertouren, fast schon artistisch.
0: Jawohl, super. Bist du durchgeknallt?
1: Huh? Das nicht. Aber Sabine Kellewalds Anwesenheit steigert Marys Ehrgeiz.
0: Oh. Ah, nicht, aua, was machst du denn da? Aua, nicht mein Ohrring, aua. Aua, das ist meine Haare. Also wenn sie irgendwas nicht mag, dann beißt sie auch so zu, dass es ja, schon wehtut, deutlich ist. Ja, sie wächst und sie nimmt zu, sie frisst viel. Und ansonsten ja, verträgt sie sich mit den Älteren immer besser und das klappt immer mehr. Und man kann sie jetzt auch mal kurz alleine lassen. Hier, wenn man jetzt mal rausgeht, wird es immer besser, sie wird immer selbstständiger. Wie so ein kleines Kind halt auch. Ups, ausgerutscht. Schlüssel stört dich schon mal nicht. Jetzt gucken wir mal, gell? Ich komme wieder, gell?
1: Und wie ein kleines Kind ist sie auch immer noch sehr anhänglich. Gleich hat es Zilla überstanden. Ein paar Zehen noch, die geflext werden müssen. Da haben alle was davon.
2: Das ist schon ein ganz schöner Abrieb. Das Schöne ist, dass die Elefanten natürlich Staubsauger sind. Die machen wir immer gleich sauber hier. Und wenn sie langweilig wird, dann fummelt sie überall rum, guckt in jede Kiste rein. Dann muss man dann mal wieder ein bisschen strenger werden und dann geht's wieder. Das merkt sie dann auch schon in der Stimme, ob es jetzt nicht mehr so lustig ist. War doch gar nicht so schlimm, oder?
1: Aber es kommt gleich noch besser. Der linke Hinterfuß. Da muss das Messer ran. Eine Anstrengung für alle drei.
2: Stell dich hin. Gesagt. Komm her. Das ist eine ganz andere Situation. Sie muss jetzt nach vorne stehen. So, das ist natürlich von den Elefanten, das sieht man schon, die Bewegung ist natürlich schwieriger wie vorne. Hinten sind sie natürlich nicht so flexibel. Da sieht man jetzt sowas, das habe ich schon gesehen vorher. Da ist natürlich ein richtiger Spalt drin.
1: Da muss dringend etwas passieren.
2: Das ist jetzt ein bisschen größerer Spalt. Ich versuche jetzt da was auszuputzen.
3: Na, richtig hin.
2: Da sieht man dann auch, dass da natürlich auch das Leben sofort kommt. Dann hören wir auf zu schneiden.
3: Also spürt es natürlich schon.
2: Da machen wir immer sofort Desinfektionsspray drauf.
3: Ist gut, Freunde. Ne?
2: Sogenannte Blauspray. Sieht auch noch schön aus.
1: Na bitte, wer leiden muss, soll wenigstens schön sein. Aber blau-grüner Nagellack, das gibt doch Zickenterror bei den Elefantendamen. Hier geht es um ein Leichtgewicht. Aber auch das kann von schweren Problemen geplagt werden. Dr. Rietschel macht Visite.
4: Das ist also ein Paradies gar nicht. Und man sieht deutlich, dass das rechte Fersengelenk geschwollen ist. Es kann zweierlei Sachen sein. Entweder eine Gelenksentzündung, da spielen öfter Salmonellen eine Rolle, also Infektionserreger, oder

0: Was ich vermute, dass das mechanisch war, dass er in Panik irgendwie in den Zaun geraten ist. Und da gibt es dann so eine Art Verstauchung, Gelenksprellung. Und das müsste dann von selber wieder zurückgehen. Was gut ist, ist eben, dass er nicht lahmt. Um genau festzustellen, was es ist, könnte man den Vogel in Narkose legen und röntgen und das Gelenk punktieren. Und das werden wir auch tun, falls sich das in den nächsten Tagen nicht bessert. Im Zoo ist es sehr oft so, dass es besser ist, erst mal abzuwarten und die Tiere genau zu beobachten, ehe dass man da gleich mit irgendwelchen Maßnahmen eingreift, weil jede Maßnahme auch zu Verletzungen führen kann, zu unnötigem Stress führen kann.
1: Eine ausgesprochen sanfte Medizinauffassung. Zootiere sind eben anders als Haustiere.
0: Also wenn ich meinen Dackel zum Tierarzt bringe und der sagt, ach, da warten wir erst mal ab, dann ist das für den Tierbesitzer ein schlechter Tierarzt. Da muss was gemacht werden, da muss eine Spritze gemacht werden, eine Diagnose gestellt werden, da muss irgendwie Action sein, aber hier im Zoo kann man das gelassener ansehen.
1: Gorilla-Baby Mary ist derart gesellig, dass sie das Alleinsein üben muss. Sabine Kellewald trainiert es mit ihr.
2: Guck mal, da. Ja? Hält sich da schön fest, ich bin gleich wieder da. Hey, brauchst nicht weinen, gell? Brauchst auch keine Angst haben. Da, schau mal. Da festhalten, gell? Achtung, gleich geht's los. Hey, hey, Mary, brauchst keine Angst haben. Schau mal. Da. Ups. Gut, super. Hervorragend. Gut, klasse. Spitze.
1: Das scheint ja zu klappen. Sabine Kellewald behält trotzdem die Kontrolle.
2: Ja, sie sollte mich jetzt, wenn möglich, nicht sehen. Deswegen muss ich mich hier ein bisschen verstecken. Und wenn sie mich dann sieht, dann fängt sie wahrscheinlich an zu weinen. Aber jetzt momentan scheint sie recht ruhig zu sein. Ja, beschäftigt. Oh, oh. Ich glaube, die ahnt was. Ich glaube, ich gehe mal wieder lieber rein.
1: Mary schlägt sich schon ganz tapfer.
2: So, hallo Mary. Hey, das war ja hervorragend. Super, kleine Maus, du wirst erwachsen. Klasse, gut gemacht. Ja, na komm mal her. Mensch, das war ja toll. Ganz klasse. Aber langweilig wahrscheinlich, hm? Das müssen wir immer mal wieder üben. Upsa. Weil das große Affen auch kennen, gell?
1: Beim letzten Mal reagierte Mary noch mit großem Geschrei. Heute hat sie sich schon ziemlich erwachsen verhalten. Nach und nach wird sie lernen, allein zu bleiben. Die Frage ist nur, wem der Abschied dann schwerer fällt, Mary oder Sabine?

0: Jens Schwarz und Lena Graf sind durch mit der Vogelzählung und Prophylaxeuntersuchung. Alle Zebrafinken und Diamanttäubchen eingefangen. Aber Jens Schwarz möchte ganz sicher gehen.
1: Jetzt, wo man noch mal ganz wichtig ist, überall noch so ein bisschen dagegen klopfen. Weil wir es ja dekorieren, können wir es rausziehen. Manche Vögel sind einfach schwach und verstecken sich. Gerade bei so einer Fangaktion. Und deswegen muss man aufpassen, wenn wir dann alles nachher aufmachen. Nicht, dass da irgendwo unten noch ein Vogel drin sitzt und dann machen wir die Schleusen alles auf und der Vogel fliegt weg. 39,
0: Michaela Gaum mit der Statistik.
2: 39, 40, 41, 42 Vögel sind es insgesamt.
1: Insgesamt?
2: Ja.
1: Ja, da würden so um die 30 Zebrafinken sein, oder?
2: Nee, nur 17. 10 Männler und 7 Weibler.
1: Ja gut, aber das ist ein guter Schnitt. Da können wir das so gut drin lassen von der Menge her.
0: Leichter Männerüberschuss. Belegung kann so bleiben. Nächster Schritt.
1: Hinten in die Schleuse werden jetzt die Vögel reingestellt, da haben die ihr Ruhe. Und ich beschäftige mich jetzt mit den alten Ästen. Ihr holt die neuen Äste. Und dann gucken wir, dass wir die Vögel so kurz wie möglich in den Kisten haben, dass die relativ schnell wieder rauskommen, dass die wieder hier fliegen können.
0: Jetzt geht's an die Innenarchitektur. Die Vögel sollen sich wohlfühlen, die Wilhelma-Besucher gern hinschauen. Außerdem sind vogelgerechte Unterkünfte und Brutplätze gefragt.

0: So, da haben wir jetzt verschiedene Typen von Höhlenbrüternester. Hier, das ist zum Beispiel auf der Zebrafinke ein gutes Nest, ja, wo die also gern annehmen. Dann haben wir hier die offenen Nester. Ja, die tun das innen auspolstern und dann wird es nach oben die Fläche ja ein bisschen größer. Aber wir haben noch andere, die was etwas größer sind, aber wir bieten einfach andere, alle verschiedene Größen an.
1: Okay.
0: Ja? Gut, dann bringen wir die mal geschwind an.
1: Was möchtest du eigentlich genau?
0: Ich bringe jetzt hier die verschiedenen, ne, da, das ist das Einfachste, das brauche ich bloß einhängen und dann war es das. Dann nehmen wir jetzt noch eine andere Variante von denen, weil das ist jetzt so ein ganz dichtes Nest. Und dann tun wir das einfach hier so reinklemmen, das hebt da nicht so, da vielleicht ist es besser hier. So. Wunderbar, jetzt gehe ich hier raus. So, ah, Lena, du hast mir das Futter schon vorbereitet, super. So, das Futter, Lena kann schon mir die Kiste geben. Einmal, die zweite auch gleich. Okay, ich ziehe, jetzt geht's los. Und die zweite. So, haben wir wieder alle?
2: In Besitznahme der neuen Wohnanlage.
0: So, jetzt haben wir alles soweit fertig. Die Jungs haben es jetzt auch gut überstanden, ja. Und das ist doch jetzt immer wieder schön, wenn man dann sieht, jetzt hat man sich das Geschäft gemacht und sie freuen sich jetzt eigentlich über den neuen Käfig. Sie sind jetzt gleich beim Baden gewesen und jetzt können sie gucken und jetzt sieht halt alles wieder sauber aus. Und ich würde sagen, so wie wir den Bestand drin haben an Vögel, lassen wir ihn. Ja, und von der Sache her, von der Pflege her war alles in Ordnung soweit, weil man hat ja gesehen, keiner war irgendwie, hat ein Defizit gehabt oder war jetzt irgendwie abgemagert oder schlecht beieinander. Jetzt lassen wir sie am besten ein bisschen allein, dass sie sich jetzt ein bisschen erholen können vom Stress.
2: Die nächste Zählung mit Dekorationswechsel gibt's in 4 Monaten. Still und reglos die Alligatoren, aber gleich gibt's Croco Catering. Hühnerschenkel à la Maison und Ratte naturell. Harald Aberle, gerade aus dem Urlaub zurück, weiß, was Krokodile wünschen und was gesund ist.
3: Jetzt stecke ich da die Vitamintablette rein für die Krokodile. Das ist so eine Fischfressertablette. Das ist für die Vitamine, Spurenelemente, Mineralien, wo das verloren gehen. So, man hat sich das schon.
2: Die leckere Hülle macht's, denn pur würden Haralds Schützlinge die Pillen wohl nicht schlucken und sie sind ihm lieb und teuer.
3: Wir haben also 3 Krokodile zurzeit. Ein weißes Krokodil, also das Männle. Und 2 normal gefärbte Weibel. Das ist das leichte Krokodil, hat die größte Verbreitung. Das können wir Hanna auch mal kurz zeigen. Das ist also von Südindien hier bis Fidschi-Inseln, den ganzen Bereich hier, auch Nordaustralien kommt er vor. Das ist das größte und gefährlichste Krokodil. Ja. Also Menschenfresser.
2: Also eher an Harald interessiert als an seinen Vitamintabletten und immer ein schelmisches Lächeln.
3: Jetzt war jetzt 4 Wochen im Urlaub und dann probieren wir mal, ob sie heute mal was fressen. Ob sie mich überhaupt noch erkennen und so, ne? Da werden wir mal rufen und dann schauen wir mal. Das ist wie wenn einer im Urlaub heimkommt und hat einen Hund daheim. Der tut den auch erstmal wieder und guckt, ob der noch frisst oder ob er nichts mehr frisst. Ja. Also, dann gehen wir mal raus. Nehmen wir mal meine Eimer und dann laufen wir raus und dann probieren wir es mal, wie sie fressen.
0: Das ist doch ein schönes Bild hier.
2: Tanz der Pelikane. Wirklich eine Augenweide. Aber Dr. Rietschel muss weiter. Bei der Känguru-Anlage wartet schon das Team von Gerhard Popp.
4: Wir haben ein Känguru, dem ich aus dem Zahnfach einen Zahnsplitter entfernt habe. Was ist mit dem?
5: Jetzt geht ihr mal in den Stall rein. Los, mal rein da. Los, gehen wir nicht hoch. Los, nein.
2: Gerhard Popp muss den Patienten absondern. Die anderen sollen sich zurückziehen. Fehlanzeige, sie sind neugierig.
5: Alle rein jetzt, los. Los, nein. Amerikaner wieder, du. Den Garagang jetzt rein. Auf, rein jetzt. Den Schieber ich ab, rein. Los. Los, reingehen.
2: So einfach geht's wohl doch nicht rein.
5: Ich verkitzel dich.
2: Rudi dreht gern noch eine Ehrenrunde. Schaulaufen vor dem Doktor. Beharrlichkeit führt zum Erfolg.
5: Rudi, du gehst jetzt allein.
2: Aber Gerhard Popp weiß auch, was er will. Bitte, wenn's den Chef freut. Die Pinguinfrau im fortgeschrittenen Alter mit dem irreführenden Namen Karl hat Starrprobleme. Grauen Star, genauer gesagt. Gleich wollen Markus Kapp und Marcel Kunert Augenkontakt herstellen.
6: So, du hast mal den Richtigen erwischt. Du bist der Richtige. Gucken wir mal nach dem Karl seinem Auge, links. Die Creme ist ja gut warm. Zwangsjacke an. Sieht besser aus wie letztes Mal. Aber das Auge, dass es jetzt so trüb ist, das ist schon länger. Das wird so eine Art grauer Star sein, altersbedingt. Nur, dass es zu ist, das ist erst seit letzten Donnerstag. Und da habe ich dann vom Tierarzt noch die Salbe gekriegt. Und da müssen wir jetzt dreimal am Tag behandeln. Und man sieht jetzt auch, wenn das Auge, also wenn das frisch behandelt ist, man kriegt das doch auch gleich viel besser auf. Ja, viel besser auch nicht, aber es geht ein bisschen auf.
2: Ich schau dir in die Augen, Kleines. Karl ist die Alterspräsidentin der Königspinguingarde.
6: Der ist geschlüpft 1973, also ist jetzt 35.
5: Fast.
6: Fast.
5: Oldtimer.
6: Er sieht vielleicht nicht besser.
5: Nee.
6: Aber zumindest sieht das Auge sieht's besser aus. Ist aber immer noch ein bisschen feucht außenrum. Also im Vergleich zum anderen ist schon noch ein bisschen kleiner. Aber sieht besser aus wie morgens.
5: Ja, das ist schon gut, okay? Das ist schon feiner. Das ist schon feiner, du.
6: Jünger wird er nicht mehr.
5: Nein.
6: Aber jetzt, komm, mach einen Schritt. Siehst wieder, wo es hingeht. Der läuft ja halt immer vorsichtig. Sieht halt nichts.
2: Von wegen. Es ist hier einfach zu rutschig. Nur gut, dass der Jugendwahn langsam abklingt. Da kann man auch noch mit 35 eine gute Pinguinfigur abgeben.

0: Zella ist endlich fertig mit der Pediküre und wieder wie neu.
1: Ich entlasse. Zum Schluss ein bisschen zappelig, aber das scheint immer die gleiche Prozedere, dass sie am Schluss hin, die wissen auch ganz genau, jetzt hört er dann auf. Jetzt. Und dann muss man bei Elefanten natürlich auch aufpassen, sie kriegt dann vermehrt, ich habe schon gesehen, mein Kollege, dass der ein bisschen vermehrt Erdnüsse, aber Elefanten sind so sensibel und wissen ganz genau, wenn sie dann halt, je mehr ich zappel, desto mehr Erdnüsse kommen und dann wird es natürlich noch stärker. Deswegen jetzt ist gut, jetzt hat sie stillgehalten. Haben wir uns beide unsere Kaffeepause verdient, sozusagen.
2: Prima.
1: Ja, gut. Also, lass sie gleich raus. Zella, komm. Molly, mal schauen. Du bist schon nicht dran. Anders mal. Zella, komm, fertig.
2: Komm weg. Halli. Komm weg.
1: So. Kannst du angeben mit deinen schönen Nägeln.
0: Na bitte. Es geht sich gleich ganz anders mit den neuen Füßen. Der Doktor beim Känguru, er fühlt ihm auf den Zahn.
3: Die Schwellung ist natürlich noch da, die wird auch nie mehr weggehen. Das Problem ist jetzt mit dem Zahn. Das hatten wir hier eine starke Eiterung am Zahnhals. Komm, beiß mich nicht, Kerl.
4: Lass mal, ich kann Eiter rauskommen.
3: Ja, lass mich mal sehen. Ja. Und da ist, also wir haben da ein relativ großes Stück. Sieht gut aus.
4: Sieht besser. Ja, die frisst halt heute Morgen.
3: Ja, das Problem ist, man muss es beobachten, denn die Zahnspitze ist etwas angewandt. Das waren. Ich meine, das sieht.
4: Also letztes Woche war es ja, als immer Schmerzen geht, aber jetzt heute Morgen war es gut.
5: Riecht nichts.
4: Riecht's?
3: Aber wie?
4: Ja.
3: Nee. Also es riecht deutlich. Der Zahnhals liegt frei und auf Druck kommt doch immer noch ein bisschen Eiter raus. Ich meine, wir warten es mal ab, aber wahrscheinlich muss der Zahn raus. Die hat ja Antibiotika gekriegt eine längere Zeit.
0: Dr. Rietschel ist in Eile. Der nächste Hausbesuch ist fällig. Von den australischen Meisterspringern geht es direkt zur Tigermutter Dumai. Mit ihrer Rasselbande Rudi, Bagus und Pertana.
3: Sumatra-Tiger, eine ganz bedrohte Tierart. Es gibt mittlerweile wohl auch mehr Sumatra-Tiger im Zoo wie in der freien Wildbahn. Aber die werden natürlich höchst gefährdet in der freien Wildbahn, weil sie keine Distanz zum Menschen haben. Weil sie den Menschen im Zoo als was Normales ansehen. Und da gäbe es Konflikte. Die würden also ins nächste Dorf gehen, die würden auf Haustiere gehen und dergleichen. Und wären wahrscheinlich auch nicht in der Lage, irgendwelche Wildschweine zu jagen oder irgendwelche Hirsche, was ihre normale Ernährung ist. Wichtiger ist es in jedem Fall, etwas für die Lebensräume der Tiere zu tun, dass man die Nationalparks unterstützt, die Anti-Wilderer-Programme finanziert, den Handel mit Tigerprodukten unterbindet.
0: Dr. Rietschel ist nicht nur Veterinärmediziner, sondern auch ein engagierter Tierschützer.
3: In der ganzen chinesischen Medizin sind Tigerprodukte gefragt, obwohl es erwiesen ist, dass sie absolut wirkungslos sind. Vielleicht kann man irgendwann mal einen Umerziehungsprozess in Ostasien, das ist langfristig, einleiten, dass die Leute auch begreifen, dass Nashornprodukte, Tigerprodukte, Seepferdchen und dergleichen, dass das im Grunde genommen Pipifax ist. Und es gibt ja mittlerweile auch, was die Potenz anbelangt, gibt es sehr wirksame Medikamente. Trotzdem fressen die weiter ihre Tigertee und ihre Tigerknochen. Also gut, aber das ist so schön.
0: Familienbande, die reine Tiger-Idylle. Da gerät sogar der gestandene Zootierarzt ins Schwärmen. Der graue Star macht Pinguin-Seniorin Karl doch zu schaffen. Da heißt es Acht geben für Karl und auf Karl.
6: Er muss halt langsam laufen und muss halt immer mit dem rechten Auge. Man sieht, wenn er läuft, dann guckt er nicht mit beiden Augen gleichzeitig nach vorne, sondern guckt immer so mit dem rechten Auge nach vorne. Weil mit dem linken durch die Trübung, durch den grauen Star und durch sein Lidproblem sieht er halt wenig. Und darum guckt er immer mit dem rechten Auge nach vorne beim Laufen. Weil die ja normalerweise im Wasser jagt und da bräuchte er ja theoretisch zwei Augen, dass er dreidimensional sehen kann. Und wenn er da nur ein Auge hätte, ist das ja nicht mehr möglich. Darum wird er in der Natur mit einem Auge einfach schon lange verhungert. Aber bei uns kriegt er ja jeden Tag jeder seine Portion. Ob einäugig oder auf beide Augen sehen, ist egal. Da geht's denen gut.
0: Die Wilhelma, ein wirkliches Refugium auch für Pinguin-Oldies. Markus Kapp ist zufrieden mit seinem Schützling.
6: Lass sehen nochmal. Ah ja, das wird schon besser. Richtig gut ist es noch nicht, aber besser wird es auf jeden Fall. Die halbe Behandlung, die setzen wir jetzt fort. Dreimal am Tag. Und machen wir einfach so lange, bis die Tube weg ist. Das ist jetzt nur so 3-4 Tage. Und dann guckt die Tierärztin noch mal vorbei. Und die muss dann entscheiden, macht man weiter mit ihrer Salbe. Aber eigentlich müsste es ganz gut werden bis dahin. Gehen wir.
0: Na dann, weiterhin gute Besserung, Karl. Tischzeit bei den Leistenkrokodilen.
2: Tong, komm her, komm! Komm her!
0: Nach 4 Urlaubswochen von Harald Aberle, fraglich, ob Tong das Fressen gleich annimmt. Krokodile sind zwar immer hungrig, aber auch sehr sensibel.
2: Komm her, komm! Komm her! Komm her, komm!
0: Kann Tong den leckeren Ratten widerstehen? Erstmal sind sie nur Beißspielzeug.
2: Ah ja. Ja, irgendwie, wenn sie anders reagieren wie sonst. Normalerweise schlucken sie schneller ab. Also die fressen, sonst schlucken sie ab. Aber jetzt heute, jetzt sind sie erst mal gucken. Was los ist, was ich tue. Sue. Nee, die hebt's auf, fällt bloß fest.
0: Auch Sue will, dass um ihre Gunst geworben wird.
2: Sonst kommen die immer gleich her und schwimmen da unter mir rum.
0: Das wird wohl erst noch ein Weilchen dauern. Und die Ratte hat man ja sicher.
2: Es fehlt noch eine. Sitzt irgendwo. Die traut sich nicht. Die hat ein bisschen Angst noch vom Mann. Der frisst ja immer das Futter weg.
0: Das ist wohl heute keine Gefahr. Mit der Ratte hält er sich jedenfalls schon eine ganze Weile auf.
2: Nunu, komm her. Komm.
0: Hier braucht Harald Aberle wohl eine andere Taktik.
2: Jetzt gehen wir also der kleine Nunu mal rüber und schmeiß es von der anderen Seite mal rein. Weil das hat so keinen Wert mehr.
0: Vielleicht kommt das Coco Catering so besser in Gang. Bei den Celadas kann Dr. Rietzel sich nicht ohne Mitbringsel sehen lassen.
3: Hallo. So, als erstes muss der Gonzales was kriegen, der ist nämlich der Chef. Aber er ist auch einer von denen, die am schlechtesten fangen. Ich habe noch nie erlebt, dass er überhaupt was fangen konnte. Die Mädels haben das ganz toll gelernt. Komm, Gonzales, hier, hopp. So. So, Mütter mit Kindern zuerst. Hops. Hops. Und hops. Schön. Und du auch einen, so. Ei. Und jetzt da hinten in die Ecke Richtung Wasser. Hey, gestritten wird nicht. Komm, hopp. Schön. Da hinten sitzen die Klippschliefer. Man hat lange gedacht, dass sie sehr eng mit dem Elefanten verwandt sind, weil es gewisse Parallelitäten mit dem Gebiss und mit den Füßen und anderen anatomischen Besonderheiten gibt.
0: Inzwischen weiß man, dass die Klippschliefer eine eigene Gruppe bilden. Der Chef hat noch Wünsche.
3: Also, Gonzales, irgendwann wirst du es auch mal lernen, hopp. Naja.
0: Das war jetzt einfach. Gefräßige Geschäftigkeit im Celada-Revier. Nach dem Urlaub muss Harald Aberle seine kleinen Lieblinge wieder gnädig stimmen. Er befürchtet einen Hungerstreik und muss schnellstens einen Weg aus der Krokodilkrise finden.
2: Komm her, komm. Komm.
0: Gibt Nunu, das kleinere der Krokodilmädchen, ihm auch einen Korb?
2: Sack. Das ist jetzt die kleine Nunu. Die ist ziemlich, oder die ist magerer wie die andere.
0: Soll wohl heißen, sie hat's nötig. Sieht aber nicht so aus. Genau wie bei Sue und Tong, dem Chef. Ein Kroko-Komplott gegen Harald Aberle.
2: Ja, aber heute sind sie irgendwie ein bisschen verstört. Irgendwas stimmt halt nicht. Normal ist anders.
0: Und warum ist heute nicht normal?
2: Wahrscheinlich war ich zu lange im Urlaub. Die kennen mich nicht mehr.
0: Schon möglich. Und jetzt?
2: Probiere nächste Woche wieder. Es macht dem Krokodil nichts aus. Wenn so ein Krokodil mal jetzt ein Vierteljahr gar nichts frisst, macht es auch nichts aus. Das ist wie wenn ein Mensch mal Vesper auslässt. Das macht nichts. Die fressen nächste Woche umso besser. Ja, jetzt schwimmt sie darüber, schwimmt sie weg.
0: So wird es sein. Appetitlose Krokodile, auf Dauer nicht vorstellbar. Hauptsache, in einer Woche ist dann nicht Harald beleidigt. Und nächste Woche, nächtlicher Neuzugang in der Wilhelma, ein neues Gorilla-Baby. Und Fluchtversuch. Papagei Holger will weg.
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0: mag nicht nach Hause.
1: Ich auch nicht, Sammy. Wir kommen hier wieder.
2: So, geh nach hinten, Sammy, wenn deine Mutter das sieht. Fängt sie wieder an zu schimpfen.
1: Mensch, Sammy, hilf mir doch! Sammy!
2: Sammy!
0: Juhu, ich fahre!
2: Zieh doch die Bremse!
1: Sammy!
2: Die Bremse!
0: Wie gut die Bremse ist!
1: Nein, Sammy! Die Handbremse, Sammy!
0: Wo ist denn die Bremse?
2: Oh.
0: Wo denn?
1: Zieh das Ding in der Mitte,
2: Sammy! Ich weiß auch nicht, wo die Bremse ist! Gott im
1: Sammy.
2: Himmel! Schön!
3: Nein, nein, Sie verstehen nicht. Die Züchter schaffe ich noch, nur die Einbahn der Kläranlage geht flöten. Ja, was soll ich denn machen?
4: Schönen guten Tag. Zwei Erwachsene, zwei Rentner. 11 Euro.
3: Ja, es tut mir auch wirklich schrecklich leid. Alles klar, bis morgen. Ach, Mutter!
2: Ist er sauer?
3: Wie Chefs halt so sind, wenn was schief geht. Wird das teuer?
5: Das lohnt sich nicht mehr, wenn Sie wegschmeißen. Aber ich hätte da was für Sie. Geben Sie billiger bei weg.
3: Sind Sie sicher?
6: Links, Ilona, links.
1: Links.
6: Wunderbar, und jetzt Handbremse.
1: Dein Sohn ist Auto gefahren.
6: Ja. Um Gottes Willen, ist irgendwas?
1: Nein, nix ist. Er schläft. Hallo, Ilona.
0: Hallöchen.
6: Die Handbremse.
0: Ja, Handbremse. Mach ich doch.
6: Ilona, lösen.
0: Was?
6: Lösen. Da bin ich.
3: Hallo, Sascha. Danke, dass du so schnell gekommen bist.
7: Klar doch.
2: Und jetzt?
6: Ja.
3: Tschüss, Mutter.
2: Na, was denn nun?
7: Jetzt holen wir die anderen beiden ab.
5: Kraft der Organisation, das muss ich schon sagen. Ihr Ersatzfahrzeug kann ich Ihnen auch gleich hier hinbringen, wenn Sie wollen.
3: Ja, gerne.
1: Okay, Leute, wir machen das wie jedes Jahr. Die Züchter stellen sich hier in Reihen auf. Kanickel in Brusthöhe. Und lachen. Okay. Moment, Moment. Geht das nicht ein bisschen flotter? Zusammen, wer zusammen? Hallo. Und?
8: Ich wollte jetzt nicht wieder so ein Blended-Bild wie letztes Jahr.
3: Ach Mensch, Inge, du weißt, ich kann das nicht entscheiden. Also, lachen. Einmal noch. Kaninchen höher. Wunderbar. Okay, danke.
9: So, liebe Freunde. Bevor wir jetzt zur Preisverleihung schreiten, möchte ich wie jedes Jahr an dieser Stelle zuallererst einmal unserem Sponsor, dem Besitzer der Plötz Rasiererwerke, im Namen aller Anwesenden hier ganz herzlich danken. Obwohl ja leider zu befürchten ist, dass es dieses Engagement in Zukunft vielleicht nicht mehr geben wird. Und deshalb möchte ich auch an dieser Stelle noch einmal an Sie, unseren Freund und Arbeitgeber, appellieren.
10: Gutzellen, Manfred, das gehört dir nicht her.
9: Doch, weil wenn wir nichts tun, sitzen wir bald alle auf der Straße.
11: Erich.
9: Klar, was ist denn los?
11: Ihr miesen Schweine.
12: Was ist denn mit Erich passiert?
11: Mein Erich, was haben Sie mit dir gemacht?
12: Das ist ja ein Ding.
11: Was? Erich!
12: Was ist das denn? Wer macht denn sowas?
11: Wer war das? Hm? Mein Erich! Und, wie war euer Tag?
13: Senioren basteln. Warum glauben die immer alle, dass man im Alter wieder zum Kind wird?
11: Ja,
13: sollen sie doch. Umso mehr können wir uns erlauben.
6: Oh! Ach, ihr Süßen.
11: Erich hätte den Pokal gewonnen. Ihr habt's gewusst, ihr miesen Schweine. Manfred, das ist Sabotage.
9: Das ist doch Unsinn, Karl. Das kann doch nur ein Unfall gewesen sein. Keiner hier will dir was Böses.
11: Was soll ich denn jetzt machen?
1: Karl, beruhig dich.
11: Beruhig dich? Beruhig dich?
1: Ja!
11: Das ist die vierte Generation!
1: Ist ja gut!
11: Das ist die beste! Ach, hier im Nachwuchs!
1: Idiot!
14: Mensch, Karl, lass doch gut sein!
15: Das will ich
9: nicht. Ist doch wahr! Was guckt ihr so blöd, was?
16: Das soll mal einer mit euren Rammlern machen. Das primiert doch ihr Namen.
1: Mami, warte! Mach ein Foto. Und Karl? So, jetzt.
7: Das kannst du ruhig in die Zeitung bringen, das Bild.
15: Der bringt dich um.
7: Wenn er den Pokal dieses Mal holt, dann baue ich das ganze Schlafzimmer zu einem Stall um.
15: Na, Herr Vorsitzender?
9: Moni.
15: Ist ja richtig was los da drin.
9: Ich habe gehört, dein Auto ist Schrott.
15: Ist ja richtig schön, dass sich alle um mich kümmern. Ich muss los.
9: Moni, warte mal. Ich muss mit dir reden.
15: Nicht jetzt.
9: Doch, es muss jetzt sein. Ich versuch's nun schon seit einem halben Jahr.
15: Okay. Aber mal schnell, ich muss Sammy abholen.
9: Na, ist doch scheiße, so geht das nicht.
15: Hey, so geht was nicht?
9: Warte doch mal. Also, wie soll ich das sagen? Seit es zwischen dir und meinem Bruder vorbei ist.
15: Ja. Ja?
9: Scheiße, ich kann das nicht unter Zeitdruck.
15: Okay. Kein Problem, du übst noch ein bisschen und rufst mich an.
9: Und jetzt warte doch mal. Ich versuchte das schon zu sagen, seit wir zusammen im Sandkasten gespielt haben. Ich liebe dich. Immer schon.

0: Ja.
1: Sascha! Sascha, halt an!
2: Was ist denn los?
0: Das gibt's doch nicht.
2: Könnt ihr mir vielleicht mal sagen, was los ist?
3: Nicht mal die Russen hatten so ein Ding.
2: Haben wir Krieg?
4: Quatsch. Das ist ein ziviler Heli.
1: Sascha, schreib doch mal auf, was auf dem Ding da draufsteht.
3: Ja, ja.

0: Hast du eine Ahnung, was der hier will?
1: Nee. Hier, wie immer.
2: Moni!
0: Danke.
2: Moni, du solltest ihn eigentlich Tontheorieunterricht abholen vergessen.
0: Es tut mir leid, Rüdiger. Ich habe einen sehr heftigen Tag hinter mir. Außerdem ist es auch dein Sohn. Vergessen.
2: Ich habe auch meinen Job mit Stress und Problemen.
3: Können wir jetzt weitermachen?
2: Ja, sofort. Es geht einfach nicht, dass meine Arbeit unter deinem Chaos leidet. Ich kann mich so nicht auf die Lernenden konzentrieren.
4: Die habe ich mit Rüdiger gefangen.
0: Oh, klasse.
4: Das Froschbabys, die nennt man Faulklappen.
0: Sag tschüss,
2: so,
0: Papa.
2: Ja, tschüss.
0: Tschüss, Rüdiger.
2: Weiter geht's mit Orientierung und Vertrauen. Hopp, hopp, die Augen wieder verbinden.
5: Na, endlich.
2: Ja, das ist gut.
4: Nee, Mama, mit sowas fahre ich nicht. Das ist uncool.
0: Sammy?
4: Mit diesem Auto fahre ich nicht. Das ist blöd.
0: Mach mich nicht wahnsinnig.
6: Ich hab's mir immer gedacht.
0: Oh, na klar. Manfred, der Bruder von Sammys Vater, dem ich als Kind so auf den Kopf geschlagen habe, dass mir die Narbe heute noch sieht, sagt, dass er mich seit 35 Jahren liebt. Und du hast es dir schon immer gedacht. Perfekt.
7: Entschuldigen Sie.
0: Hallo, Guido.
8: So, Ilona.
0: Das kannst du doch nicht machen,
8: Sammy. Moni, Pech gehabt mit dem Auto?
0: Ja. Komm her.
8: Ist komplett?
0: Alles da, keine Sorge. Danke, tschüss. Und, was jetzt?
3: Das Schlimmste ist, dass ich ihm nicht aus dem Weg gehen kann.
9: Entschuldigung, meine Sachen.
0: Ja. Zwei Hosen.
9: Hier.
0: Das extra? Plus extra.
3: Sag mal, Ilona, die holen doch nicht nur ihre Wäsche bei dir ab.
0: Nur für meine beste Freundin. Kein Wort zu niemandem. Sechs Herz, schon mal gehört? Läuft wie geschnitten Brot.
3: Guido? Guido Wumacker?
0: Ist nicht der Einzige im Dorf.
3: Wer noch?
0: Sag ich nicht.
3: Ilona, wer noch?
0: Sag ich nicht.
3: Sag schon. Hm. Okay.
0: Yes, Moni! Moni! Moni!
3: Okay.
0: Moni! Kein Wort. Zu niemanden.
3: Oh nein.
0: Manfred? Erst recht nicht zu ihm.
3: Oh nein.
0: Sammy! Sammy! Ilona! Sascha! Hilfe! Sammy!
10: Sammy! Warum? Warum? Ich hab dir tausendmal gesagt, du sollst es nicht machen. Und immer wieder!
0: Moni, du musst ihm Grenzen zeigen.
10: Ich weiß, hörst du? Ich weiß. Aber du musst dich jetzt nicht auch noch einmischen. Verdammt nochmal.
11: Du machst mich noch wahnsinnig. Abmarsch.
10: Moni!
12: Komm, mein Wirbelwind. Hast du den Hubschrauber gesehen?
11: Na klar.
12: Der hat das Gelände von Plötz unter die Lupe genommen. Weißt du schon was?
11: Vor dir, Mutter?
10: Ja.

0: Also dein Vater hat dir überhaupt nichts beigebracht. So, einparken bitte. Karl sieht ja gar nicht gut aus. Der Tisch hatte Vorfahrt.
1: Karl sah noch nie gut aus.
2: Habe ich bestanden?
0: Ja, und jetzt ab ins Bett, husch, husch.
1: Aber schnell.
0: Kein Problem. Sascha klemmt's wieder an. Kostet nichts.
1: Jedenfalls muss schnell etwas passieren. Sammy wächst aus den Klamotten raus. Und jetzt auch noch dieses bescheuerte Auto.
0: Weißt, ich habe mir immer gewünscht, dass du es mal besser machst als ich. Und jetzt ein Kind großzuziehen ohne Vater, das ist nicht gut.
1: Wenn du bei Vater geblieben wärst, anstatt ihn davon zu jagen, wäre jetzt vielleicht auch alles leichter.
0: Ja, hast ja recht. Aber willst du es nicht trotzdem noch mal mit Rüdiger versuchen? Schon wegen Sammy.
1: Wegen Sammy?
0: Ja.
1: Bist du bei Vater geblieben wegen mir? Ich wüsste vielleicht, wie wir da wieder rauskommen.
0: Ja? Wie denn?
1: Eine Bildagentur in Berlin. Ich schicke denen immer wieder mal ein paar Fotos von mir. Die mögen meine Arbeit. Ich glaube, ich könnte sofort bei denen anfangen. Hm.
0: Nach Berlin?
1: Mit mehr als doppelt so viel Geld wie bisher.
0: Weggehen. Aus Wiesgrad.
1: Ja, warum denn nicht? Einfach noch mal von vorne anfangen. Ich will auch nur, dass es uns allen gut geht. Denk drüber nach.
0: Grüß schön.
3: Hat ja schon was, der Mann.
1: Oh nee, dieser muskulöse Körper und diese peinliche Tigerschlüpfer.
3: Quatsch nicht, der. Manfred.
1: Vergiss es.
3: Er hat die Knackmaschen. Ist eigentlich eine gute Partie.
1: Im Grunde genommen ist er die einzige Partie. Kannst du dir vorstellen, wie sich die Frauen im Dorf die Mäuler zerfetzen? Mit dem Bruder von Rüdiger.
3: Ja, mit dem Bruder von Rüdiger. Die alte Schlampe. Na und?
1: Sag mal, du machst ja wirklich jeden Scheiß mit, oder?
3: Ja, ich probiere ja gerne mal neue Sachen aus. Aber das bringt nun wirklich gar nichts.
1: Hast du schon mal darüber nachgedacht, von vorne anzufangen? Ich meine ganz woanders.
3: Was meinst du mit woanders?
1: Du bist ein hoffnungsloser Fall.
3: Was soll denn woanders besser sein? Die Freunde? Die Landschaft? Die frische Luft? Ha? Oder glaubst du, woanders sind die Männer besser? Die sind doch überall gleich.
1: Jedenfalls ist woanders das Sortiment größer.
3: Männer sind okay, aber ersetzbar, wenn es sein muss.
1: Wer ist denn jetzt schon wieder dran, hä?
3: Sag ich dir nicht.
1: Oh nein. Ah! Was ist das denn?
3: Eine Nackenmassage. Oh. Am wichtigsten aber sind die inneren Werte. Wie im richtigen Leben.
1: Gehört er dir?
3: Na klar.
4: Die Landfrauen planen ein Showcooking. 5-6 Seiten im Foto, okay?
1: Ein bitte was?
4: Showcooking, steht doch da. Im alten Kino. Fahr einfach mal hin. Dann wäre da noch das 5-jährige Bestehen der Freiwilligen Feuerwehr.
1: Nein, das geht nicht, Sammy. Mein Sohn muss zum Zahnarzt.
4: Moni, du stehst auf der Abschussliste und das nicht erst seit der Sache von gestern. Die Kreisredaktion musste die halbe Lokalseite umstellen, weil du diesen Termin verpasst hast. Ich stehe doch auch unter Druck. Hier, alles Bewerbung, nur von dieser Woche. Alle jung, schnell, pünktlich und unfruchtbar. Noch Fragen? Ich will eigene Vorschläge hören. Und bitte nicht wieder was aus der Ecke, rosa Kaninchen.
1: Bei Plötz soll es Probleme geben, habe ich gehört.
4: Na also, das ist doch was. Aber nur handfeste Fakten. Fakten, Fakten.
1: Fakten! Morgen, Fritz.
5: Morgen, Moni.
1: Wo finde ich den Plötz?
5: Der ist vorne.
1: Danke.
6: Schauen Sie es mal an.
1: Morgen, Herr Plötz.
7: Guten Morgen.
1: Haben Sie einen Moment Zeit?
7: Ja, also, eigentlich habe ich jetzt einen Termin.
1: Geht ganz schnell. Herr Blatz, es gehen Gerüchte um, hier im Werk gibt es Probleme.
7: Komm, gehen wir ein paar Schritte.
1: Also, ist was dran?
7: Moni, du weißt doch genau, was man von Gerüchten in diesem Dorf zu halten hat.
1: Herr Blatz, ein Hubschrauber über dem Berg, der erste der Geschichte. Und wenn ich mich hier so umsehe, hier hat doch wirklich keiner was zu tun. Also zähle ich eins und eins zusammen.
7: Es wäre wenig vorteilhaft, wenn du derartige Gerüchte im Moment veröffentlichen würdest.
1: Aber dann sagen Sie mir doch wenigstens offen und
7: ehrlich. Tut mir leid, ich muss weg. Also wenn du noch Fragen hast, ruf mich einfach an, ja?
1: Herr Blatz, Sie können mir doch...
7: Grüß mir bitte deine Mutter.
1: Ah, Manfred. Könnte ich dich einen Moment sprechen?
5: Ist gerade nicht so günstig. Ach schon. Also gut, komm ich hoch.
1: Danke.
5: Tut mir leid.
1: Ach, Quatsch, musst du nicht. Es muss dir nicht leid tun. Es ist nur. Es kam so plötzlich.
5: Weißt du, Moni, wie soll ich sagen?
8: Solange du mit meinem Bruder zusammen warst, war das Ganze ja aussichtslos.
5: Aber dann, ich hab's aber nicht mehr ausgehalten. Es kam einfach so raus.
1: So lange schon? Ich habe das Gefühl, ich müsste noch mal was ändern. Grundsätzlich, weißt du. Auch wegen Sammy. Ich möchte mir ein bisschen was bieten.
5: Und da bin ich der Falsche, oder was?
1: Nein. Aber Lyskraft ist vielleicht das Falsche.
5: Was ist denn an Lyskraft plötzlich so schlecht?
1: Ach komm. Alles ist so festgefahren. Es gibt keine Überraschungen mehr.
5: Mit Überraschungen kann ich nicht dienen. Außer vielleicht, dass ich demnächst meinen Job verliere, aber das ist... vermutlich nicht die Art von Überraschung, von der du sprichst.
1: Dann ist also doch was wahr an dem Gerücht.
5: Plötzlich hat mich gebeten, es noch für mich zu behalten, aber es ist wohl schlimmer, als wir alle dachten.
1: Scheiße. Scheiße! Ja, und wie geht's weiter?
5: Keine Ahnung. Auf uns wollte er nie hören.
1: Ich denke ernsthaft, ob ich von hier weggehe.
5: Na, großartig. Du wirst doch nicht die Einzige sein. Ich will gleich das ganze Dorf dicht machen.
1: Manfred!

0: Bonbon.
1: Wisst ihr was? Hört mir alle mal zu. Wer Sammy findet, bekommt diesen wunderschönen Regenbogenfisch.
2: Hat Sammy gesehen?
3: Ich glaube, der soll kommen.
4: Alte Pizza.
1: Rüdiger. Rüdiger, hör mal, ich habe ein Riesenproblem. Ich brauche jetzt deine Hilfe. Rüdiger?
5: Stopp! Das war ein Stoppschild. Los, jetzt zurück. Dann bringst du mich noch um mit deiner Hektik.
6: Ich hab dieses Teil, dieses Stoppschild nicht gesehen.
5: So geht das einfach nicht. Ich kann nicht jedes Mal die Karre aus dem Dreck ziehen, wenn du wieder was nicht in den Griff hast. Nein. Ja, ich komme. Ja. Ilona, was ist
7: denn? So ist es nun mal im Leben. Alles hat sein Ende. Komm raus jetzt, los!
5: Ilona!
1: Ein bisschen schneller.
5: Wegen dir? Entschuldigung, hätte ich gerade fast einen Schüler verloren.
1: Sammy hat Angst.
5: Entschuldigung. Zum ersten Mal hätte ich fast einen Schüler verloren.
1: Wir sind ja wieder da, mein Großer. Sei dankbar.
5: Tschüssi. Oh ja, ich kenne das. Gestorben bin ich, so viel Schiss habe ich immer gehabt. Von den ganzen Schmerzen da. Ja, soll ich das Kind vielleicht anlügen?
1: Show gucken?
8: Naja, wir wollen halt auch den jungen Mädels was bieten.
1: Okay. Legt los.
8: Achtung, meine Damen. Aufstellung.

0: packt.
1: Es ist doch alles okay, oder?
2: Bravo, Ilona!
1: Ich
2: schieße gegen
1: Ilona!
2: Ich
1: komme
2: nicht raus! Das ist Wasser!
0: Der Airbag hat mich eingeschleppt!
1: Hallo? Hey, könnt ihr mir anpacken, bitte?
3: Oh, Moni!
1: Ich will die Hunde nicht da raus! Nichts ist passiert!
0: Hallo?
4: Komm, lass uns mal ran! Ja, ich hab's.
1: Okay, noch einmal noch. Ja, klasse.
2: Danke, Jungs.
4: Gerne.
2: Ja, ich
4: hab's. Oh. Mann, das war ja ein Ding.
2: Und ich schaff das nicht.
1: Boah, cool. Das Ding, der macht ja keiner nach.
2: Ich glaube, ich lasse es einfach sein.
3: Rüdiger, der Airbag hat sich aufgeblasen.
5: Oh, Sammy. Immer wieder du, Rüdiger. Deine bescheuerte Freundin.
3: Rüdiger, nach einem Unfall muss man sich versöhnen, hast du selber gesagt.
5: Ja, Sammy, komm. Boni, ich bin ja auch versichert. Komm, nehme Sammy. Ilona, bitte, entschuldige. Auch wenn es jetzt einer der schwersten Momente deines Lebens ist. Du musst jetzt mit dem Auto Frieden schließen, ja? Komm, berühr ihn. Ja? Zeig ihm, dass du ihm trotzdem vertraust. Na, was spürst du? Er hat dir verziehen.
6: Ilona wird den Führerschein nie schaffen. Wer hält dagegen?
7: Du hast Sorgen.
8: Was ist denn los, Ilse?
7: Moni will vielleicht nach Berlin gehen.
8: Ach, so ein Blödsinn, sowas macht Moni nie.
6: Ich dachte, sie würde gerade was mit Manfred anfangen.
7: Ich weiß von nichts.
4: So, weiter geht's.
8: Mein Sohn hat gestern auch schon davon gesprochen, dass er von hier weg will, wenn es hier keine Arbeit mehr gibt.
4: Mensch, Mädels, was ist denn los? Gestern ein bisschen viel gefeiert, was?
6: Na.
4: Schon gut.
6: Ilse, du musst unbedingt mit Plötz reden. Wir müssen wissen, was los ist.
8: Hier wird er alles erzählen.
7: Was soll denn das jetzt heißen?
8: Tu doch nicht so. Du weißt genau, was wir meinen.
7: Da ist nie etwas gewesen.
6: Wie auch immer, wir müssen etwas tun. Und bei Plötz fangen wir an. Quetsch ihn aus.
8: Aber so richtig.
1: So, Ilona, tschüss.
9: Das Bild von Ilona willst du doch nicht in die Zeitung bringen.
1: Ach, Quatsch, Mutter. Das sind Arbeitsproben. Dafür gibt's kein Geld. Das mache ich nur, damit sie mich nicht vergessen. Na hoppla.
9: Guck nicht so. Ich gehe aus.
1: Oh.
9: Sascha holt mich gleich ab.
1: Na dann, viel Spaß.
9: Ach, nicht was du denkst. So eine Art Mission.
1: Mission? Okay. Dann Hals und Beinbruch.
9: Tschüss. Oh, du hast es nicht verlernt, Peter.
4: Na ja. Man kommt ein bisschen aus der Übung.
9: Na ja. Männer, die kochen können, haben mich schon immer fasziniert.
4: Du wirst auch nicht verlernt, Ilse. Mit dir zu flirten war schon immer ein Abenteuer.
9: Na, man kommt ein bisschen aus der Übung. Na dann. Guten Appetit.
4: Guten Appetit. Weißt du, Ilse, ich habe oft überlegt, warum das zwischen uns nichts geworden ist damals.
9: Na, du hast dich doch anders entschieden.
4: Ich? Ich habe gar nichts entschieden. Du hast doch damals was mit diesem Rumtreiber angefangen. Das hätte ich dann tun sollen.
9: Doch nur, weil du mit dieser vornehmen Tochter was angefangen hast. Ich war dir ja nicht gut genug.
4: Aber das war doch nur, weil ich...
9: Weil du was?
4: Ich wollte... Ich weiß, es klingt jetzt lächerlich, aber ich wollte dich damals einfach eifersüchtig machen.
9: Eifersüchtig? Na wunderbar.
4: Ja, und was tust du? Statt zurückzukommen, mir eine Szene zu machen, heiratest du diesen dahergelaufenen, diesen... Was gibt's denn da zu lachen?
9: Na, soll ich dir mal sagen, warum ich den geheiratet habe?
4: Weil du mich eifersüchtig...
8: Sie essen.
10: Und sonst nichts?
8: Was hast du erwartet, wilden Sex auf dem Wohnzimmertisch?
10: Oh, das ist ja richtig romantisch. Sag mal, glaubst du mir?
8: Was denn?
10: Dass da nie was gewesen ist?
8: Was nicht ist, kann ja noch werden.
11: Licht aus!
10: Mensch, Sascha!
4: Entschuldigung.
11: Ruhe.
4: Wenn ich dran denke, was alles hätte anders werden können damals. Alter,
9: du hast geheiratet, ich hab geheiratet. Jetzt sind wir beide allein. Zeit zurückdrehen geht nicht.
4: Natürlich nicht.
9: Sag mal, dieser Hubschrauber gestern. Ich habe mich mal erkundigt. Weißt du, wer da drin saß?
4: Ganz die Alte. Du hast dich wirklich nicht verändert, meine Liebe.
9: Also, das war ein Herr Moulin, Geschäftsführer eines französischen Konzerns, der alles Mögliche herstellt, unter anderem Rasierer.
4: Ilse, ich werde verkaufen. Ich wollte es ohnehin morgen der Belegschaft erzählen. Ich habe alles versucht. Es geht nicht mehr.
9: Du warst der Held in unserem Dorf. Weißt du das eigentlich? Trotz Enteignung und Wende, du hast nie aufgegeben.
4: Kannst du dir vorstellen, was für Kraft es gekostet hat, im eigenen Betrieb nicht mehr das Sagen zu haben? Zuzusehen, wie die Herren Planwirtschaftler alles kaputt machen. Nach der Wende, ja, da hatte ich noch Kraft, wieder von vorne anzufangen. Aber nochmal, nein.
9: Trotzdem, ist es nicht deine Art, einfach alles hinzuschmeißen?
4: Ich kann nicht mehr.
9: Und was soll dieser Moulin mit dem Werk machen?
4: Ja, modernisieren.
9: Modernisieren.
4: So wird der Betrieb wenigstens nicht ganz untergehen.
9: Modernisieren, das heißt Leute entlassen.
4: Also ein bisschen ist das auch deine Schuld. Wir hätten vielleicht Kinder gehabt, die sich jetzt um den Betrieb kümmern. Aber du alter Dickkopf, du wolltest ja nicht.
9: Mein Peter, du kannst es drehen und wenden, wie du willst. Das kriegen wir auf die Schnelle nicht mehr hin.
1: Und das wollen die Leute wirklich sehen?
12: Wie verrückt. Du, ich habe mir überlegt, ein Videowäschetaxi einzurichten. Die Leute bestellen über Internet und ich liefere über die Dörfer aus. Diskret und zuverlässig.
1: Dafür brauchst du also den Führerschein.
12: Danke, dass du mich daran erinnerst. Aber du hast doch den Führerschein. Kannst ja mit einsteigen. Das reicht dicke für zwei.
1: Ich soll mit Sexfilmen über die Dörfer fahren? Ist das dein Ernst?
12: Denk doch mal nach. Ist doch nicht so schlimm.
1: Fotografiere ich ja lieber Karnickel. Ich muss los. Ich muss morgen früh raus.
12: Dann eben nicht. Werde ich eben alleine reich.
1: Oh nein, nicht schon wieder. Schon
9: ach, nur eine halbe Stunde.
1: So ein Mist auch. Dieses verdammte Ding. Morgen rufe ich den Monteur, das verspreche ich dir. Diesmal wirklich.
9: Wozu denn Monteur? Mir geht's doch hier prima. Stell mir einen Fernseher in den Flur und bring mir eine Käsestulle. Mehr will ich auf meine alten Tage gar nicht verlangen.
1: Sag das nicht. Okay. Also.
12: Sally, hör auf!
1: Ich hab dir tausendmal gesagt, du sollst die Kamera nicht anfassen. Hab ich dir das gesagt oder nicht?
9: Mein Gott, jetzt maul das Kind doch nicht so an.
1: Alle Bilder weg. Der ganze Tag.
9: Komm zu uns.
1: Oh, Scheiße.
9: So, ob

0: der Zeit, du machst mich auf! Auf! Schluss! Jetzt kann ich wieder normal gearbeitet werden, wo es gar nicht wiederkommt!
1: Es tut mir leid, es gibt keine andere Chance. Wenn ich nicht verkaufe, ist der Laden in 2 Wochen dicht. Und ihr steht alle auf der Straße. Hey.
2: Wo ist unser Betriebsrat? Manfred, sag was dazu.
3: Herr Plötz, wir haben immer wieder Vorschläge gemacht, wie wir den Karren hier aus dem Dreck ziehen können. Wir haben Lohnverzicht angeboten. Fritz hier. Fritz hat ganze Schubladen voll mit neuen Ideen.
1: Manfred, du weißt genau, dass kein Geld da war.
3: Herr Plötz, jeder hier im Raum hat irgendjemand in der Familie, der schon für ihren Vater gearbeitet hat. Für ihren Großvater. Unser ganzes Dorf, ganz Lüßgraf, lebt von ihrem Werk, Herr Plötz.
1: Ja.
3: Und ihr Werk, mit Verlaub, von unserem Dorf.
1: Ja, ich weiß.
3: Es ist mir auch klar, dass sich heutzutage kein Mensch mehr für so sentimentalen Quatsch interessiert.
1: Irgendwann muss Schluss sein.
3: Wir glauben Ihnen auch, dass Sie diesem Franzosen da vertrauen, aber wir tun es nicht. Wir werden den Verkauf dieses Werkes verhindern, und zwar mit allen Mitteln.
2: Richtig, genau.
4: Uniform?
5: Hallo, Ilona.
6: Sag mal, Ilona, bist du mit Romiana befreundet, ne?
5: Ja.
6: Dann erklär mir mal, warum sie mir und meinen Tieren sowas antut.
5: Komm, Karl, lass gut sein. Hier, die Schutzbrille nicht vergessen,
6: ne? Danke.
5: Ja. Sie hat ihn rausgeschmissen. Endlich!
7: Das trifft sich bestens. Mich haben sie auch gefeiert.
5: Was? Hey, perfekt! Jetzt kannst du die Filme ausliefern. Sogar als Vollzeitkraft.
7: Ilona, das nervt.
5: Was habe ich denn jetzt schon wieder falsch gemacht?
6: Ilona!
5: Ja, ich komme!
6: Eine Sonnenbank spinnen.
8: Wenn die Indianer sehr schnell lange Strecken geritten sind, dann haben sie sich am Ziel auf die Erde gelegt und gewartet, bis ihre Seele nachgekommen ist. Das hilft vor allem nach langen Autobahnfahrten.
3: Plötzlich verkaufen.
7: Ich bin gefeiert.
3: Wie bitte? Plötzlich verkaufen.
7: Ich bin gefeiert, Rüdiger!
3: Entschuldigt, und jetzt?
9: Ich brauche dein Megafon.
7: Ich gehe nach Berlin.
9: Ja, klar. Sie verdrücken es und sich am einfachsten, ne?
7: Das muss ich mir nicht anhören. Sammy! Sammy, Schatz! Sammy, wir gehen.
10: Aber meine Seele ist doch noch gar nicht zurückgekommen.
7: Wer?
10: Meine Seele.
9: Was genau habe ich jetzt nicht mitbekommen? Hm? Die Mutter deines Sohnes sucht plötzlich Abenteuer in dem Alter.
7: Was? Dein Bruder möchte das ganze Dorf retten, am liebsten auch die ganze Welt! In dem Alter. Ist doch lächerlich.
9: Kannst du mir das erklären?
3: Kannst du mir Frauen erklären?
9: Sag mal, ist irgendwas mit dir und...
3: Wie kommst du denn darauf?
9: Also... Den Jan.
5: Sind wir mal ehrlich. Mit dem Mund ist Job. Das kann uns bald alle treffen.
11: Wir sollen alle nicht aus Lüßgraf raus. Sicher? Hallo, Moni.
12: Hallo.
13: Hallo.
5: Hey, Moni.
7: Hallo.
11: Also, die Situation spitzt sich zu. Es wird alles schlimmer. Wir müssen was tun. Bald.
14: Vorschläge?
15: Ja, wir könnten Marmelade und Honig übers Internet verkaufen.
14: Und Topflappen und Häkeldeckchen, Kastanientiere. Mensch, wer kauft denn sowas?
15: Ja.
5: Ja, also, was sich immer gut verkauft, ist Erotik.
15: Bitte?
5: Erotik.
9: Wie kommst du denn darauf?
5: Naja, ich...
7: Ilona verkauft Sexfilmchen.
15: Was?
7: Und am Ladentisch.
5: Ja, jedenfalls laufen die wie geschnitten Brot. Ohne die hätte ich meinen Laden schon längst dicht machen können.
14: Pfui, schäm dich.
16: Wozu sind wir denn hier, um Moral zu predigen oder um Geld zu verdienen?
11: Hm? Na, ich hätte kein Problem damit. Sex ist doch was Schönes, oder nicht?
16: Ja, lange Zehe.
5: Also, ich finde schon. Ganz ehrlich.
11: Ich weiß nicht.
14: Na, das kann ich mir vorstellen.
7: Wisst ihr was? Ich habe auch eine Idee. Vielleicht ist sie auch völlig blödsinnig.
14: Na, du sag schon.
7: Ilona und ich, wir saßen zusammen, wir hatten ein paar Gläser Rotwein. Sie hatte da dieses Massagekissen und da war ein Stab und...
5: Moni, jetzt reicht!
16: Moment.
7: Mutter!
16: Mit, meintest du doch, oder?
5: Ese!
11: Oh.
7: Na dann. Das Topmodell der Plötzwerke.
15: Ja, seit 40 Jahren.
7: Ja.
14: Die Dinger hier sind totaler Mist. Die haben sich Männer ausgedacht.
7: Gisela hat recht. Ich habe recherchiert. Die Dinge verkaufen sich zwar hervorragend, aber im Internet sind die Frauen nur am Motzen. Naja, mal eben von Männern gemacht. Plötz muss schließen, weil seine Rasierer technisch veraltet sind. Diese Dinger hier sind technisch simpel. Das Problem hier ist also nicht die Technik, sondern die Funktion. Naja, und da kennen wir uns ja bestens aus, oder?
4: Also ehrlich gesagt, habe ich sowas noch nie ausprobiert.
16: Oh. Tja.
7: Also nur mal so gedacht. Was wäre, wenn wir diese Dinger herstellen lassen? Bei Plötz. Von Frauen für Frauen.
16: Hervorragende Idee. Abstimmen, wer ist dafür?
11: Martha.
7: Martha! Oh, das glaube ich einfach nicht. Was machen wir da?
16: Wir nehmen die Dinge in die Hand. Was sonst?

0: Grüß dich, Manfred. Schlimmer als wir dachten.
1: Ich dachte immer, schlimmer geht's gar nicht mehr.
2: Dieser Moulin, oder wie er heißt, hat in den letzten Jahren weltweit Betriebe aufgekauft.
3: Ja und?
2: Er hat die Ideen rausgekitzelt, ein paar Leute mitgenommen und an jeden dieser Läden nach kurzer Zeit dicht gemacht. Ausnahmslos.
3: Das war's dann wohl.
0: Was ist denn mit euch los? Was seid ihr für Schlappschwänze?
2: Fangt doch gleich an zu heulen.
3: Was können wir denn machen? Ich meine, wir hier in dieser kleinen Klitsche. Gegen einen Weltkonzern.
2: Na, kämpfen, was denn sonst? Wenn's sein muss, bis zum Umfallen. Seit wann lassen wir uns von solchen Typen fertig machen?
1: Recht hat er, nieder mit den Bonzen. Am besten gleich alle.
2: Genau.
4: Eine Werksführung? Wozu?
5: Bevor es zu spät ist. Komm, Peter, zeig's uns.
4: Also Kinder, hier drüben werden die ganzen Teile dann zum fertigen Rasierer montiert.
5: Hm? Ah. Hallo Peter, kommst du mal bitte? Na, wie lange willst du mich noch hier stehen lassen?
6: Bedienungsanleitung. Pass auf, die kommt.

0: Das könnte gehen.
1: Aber wie überzeugen wir die Männer?
0: Irgendeine Idee?
2: Na, über die Frauen natürlich, wie immer.
3: Und so etwas hat es bisher wirklich noch nicht gegeben, glaubt es mir. Jetzt passt mal auf. Ich zeige euch mal anhand der Zeichnung, wie das funktioniert. Ja?
0: Ja, Sie gucken
3: die
0: schon.
3: Die Scherköpfe sind
0: das
3: hier
0: klappt.
3: Naja.
4: Fühlt sich das an? Reicht mal rüber.
3: Aber das kann unsere Zukunft sein.
5: Das ist doch blöd, was ihr hier macht. Für wen die ganzen Menschen?
6: Das kann ich nicht alles gefallen lassen. Wir brauchen noch eine friedliche Lösung. Das heißt, wir müssen einen Weg finden, diesen Betrieb quasi in Eigenregie zu übernehmen.
7: Ja.
6: Und friedlich. Oder? Aber das geht nur, wenn wir alle zusammenhalten, oder?
7: Genau so, Max.
6: Ich finde,
7: wir ziehen das wirklich durch.
0: Also machen wir uns nichts vor. Die Konkurrenz ist riesig und wir sind blutige Anfänger.
8: Wir setzen auf Qualität.
9: Wie wirst denn du das beurteilen können?
0: Was machen denn eigentlich die Männer?
8: Nun, das ist das Problem. Normalerweise sind die mit nichts hinterm Berg, aber momentan Funkstille. Die hacken irgendwas aus. Mhm. Aber frag mich nicht was.
2: Dafür haben wir die Landfrauen im Boot. Die werden ihre Männer schon im Griff haben, wenn es soweit ist.
0: Und was macht die Testreihe?
2: Ich würde sagen, vielversprechend.
0: Total später. Bliebe nur noch Platz, Mutter.
9: Ich sage euch, es wird nicht leicht.
0: Was noch viel wichtiger ist, wer kauft uns die Dinge eigentlich ab?
10: Na ja, an die Großen kommen wir nicht ran, aber ich habe alle durchtelefoniert. Es gibt eine kleine, aber feine Firma in Berlin. Das war gar nicht einfach. Aber morgen haben wir einen Termin beim Vertriebsdirektor Europa. Ganz oben.
0: Morgen, ja?
2: Echt?
0: Was machen wir denn da?
10: Na, ich habe denen gesagt, wir hätten eine Fabrik, die erstklassige Massagestäbe produziert.
0: Eine Fabrik, ja?
10: Ja, sonst hätten wir den Termin gar nicht bekommen.
0: Und wer soll da bitte schön hinfahren?

0: Schick.
1: Danke.
2: Berlin? Bewerbung.
1: Ja.
2: Ja. Dann viel Glück.
1: Danke. Manfred, was macht denn die Sache mit Platz?
2: Warum fragst du? Es interessiert dich doch überhaupt nicht.
1: Natürlich interessiert mich das.
2: Es wird was passieren, mehr kann ich dir nicht sagen.
1: Und du? Wie geht's dir?
2: Jetzt fang überhaupt nicht erst an, hier einen auf gute Freunde zu machen, ja? Du gehst, ich bleib hier. Was soll ich dazu sagen?
1: Aber noch ist doch nichts entschieden.

0: 知らせいたします。4階の皆様全員食堂までおいでください。
1: Thank you. Mr. Naoki, how can I say?
2: It's a little Missverständnis. We do not make matchsticks now. Wir stellen diese Matches, diese Dinge noch nicht her.
3: Ich weiß, das hat Ihre Sekretärin Bryce erwähnt.
1: Ja.
3: Bitte, fangen Sie an.
1: Yes. Unsere Matchsticks sind von Frauen gemacht, deswegen auch der Unterschied. Nein, Entschuldigung. Deswegen auch der Unterschied. Wir haben hier einige, wie Sie sehen, in einem Massagestab zu verwandeln. Hier nochmal, wir werden auch noch mehr ansehen. Die Wandlung. Vom Motor, der Funktion. Wir haben die Maschinen, aber jetzt kommt's. Jetzt kommt's. Ich bin nicht fertig. Herr Naoki? Ich bin nicht fertig. Wir haben wirklich gearbeitet. Plötz, der Rasierer. Das ist nur ein... Ich weiß nicht, wie man das jetzt so nennen würde. Aber nur fürs Beispiel.

0: zu kommen, so.
1: Das
2: Na, Hauptsache, Sie uns lustig. Sie Zwerg.
3: Prost!

0: Moni, erzähl.
1: Ich brauche ein Bier.
2: Ja, und was war?
3: Na los.
2: Die haben gelacht. Oh. Ja, die haben mich ausgelacht.
0: Was?
4: Ach, das war der erste Versuch. Es wäre doch ein Wunder, wenn es geklappt hätte.
2: Alles vorbei. Dachte ich. Aber dann haben sie gesagt, wenn wir das schaffen, was wir vorhaben, steigen sie ein mit allem, was sie haben!
5: Liebe Schützenschwestern, liebe Schützenbrüder, gewisse Ereignisse haben den Vorstand bewogen, dieses Jahr einmal etwas ganz Neues auszuprobieren. Wir haben den Ablauf unseres diesjährigen Festes deshalb etwas verändert und ich möchte euch bitten, jetzt draußen vor dem Zelt Aufstellung zu nehmen für unseren festlichen

0: Hallo Karl, was machst denn du hier?
1: Prost, Dieter.
0: Ich darf nicht, ich bin im Dienst.

0: Was wollen die denn hier?
1: Gib das her, wir retten auf deinen Arbeitsplatz, Dieter.
2: Voran, Jungs, los, schnell!
3: Los, rein jetzt! Ja, schneller! Los, komm, komm, komm! Rein!
4: Los, los, komm! Hast du Schlafen?
3: Ja!
5: Was ist denn da vorne los?
6: Ich glaube, wir haben ein Problem. Die Männer haben das Werk besetzt.
7: Was?
8: Na und? Das ist doch kein Grund, die gute Laune zu verlieren. Das ist Wahnsinn, wie's mit meinen Gefühlen. Fühle, fühle, fühle, fühle.
9: Hallo, hallo, hallo, hallo. Also, ab sofort wird hier nichts mehr ohne uns entschieden. Auch wenn es Lohnverzicht bedeutet. Wir kämpfen um jeden einzelnen Arbeitsplatz. Wir müssen um unser Dorf kämpfen.
10: Polizei, los, komm! Vor zum Tor! Los, komm!
11: Alleine traut er sich wohl nicht.
12: Was soll dieser Unsinn, Manfred?
9: Das ist vielleicht Unsinn, Herr Plötz, aber für uns hier geht's ums Überleben.
12: Ja, darum geht's uns allen. Kein Mensch wird den Laden kaufen, wenn ihr euch hier wie die Kinder aufführt.
9: Es soll auch keiner den Laden kaufen und anschließend kaputt sanieren. Außerdem sind Sie derjenige, Herr Plötz, mit Verlaub, der uns behandelt wie die Kinder, denen man sagen muss, wo es lang geht. Und damit, bei allem Respekt, ist der Schluss.
11: Richtig, Manfred.
12: Genau.
11: Kommen Sie, Herr Plötz. Da gibt es noch ganz andere
6: Manfred. Manfred, so ein Mist.
3: Simone.
6: Genau, Manfred. Wir müssen reden.
9: Worüber denn?
6: Gibt es hier einen etwas ruhigeren Platz?
9: Kommen wir zum Haupteingang. Ich lasse dich rein, sobald die Bullen weg sind.
6: Ja.
11: Hey, Manfred, ja, hey Manfred, was sollen wir jetzt machen?
13: Klar.
8: Vorsicht, da kommt die Nächste.
13: Und, wie ist das so im Käfig?
6: Komm, Romiana, lass gut sein.
11: Kommt, Männer.
6: Meine Scheiße, Karre ist kaputt.
14: Wie Sie wollen, Herr Plötz. Dann lassen wir es erst mal dabei.
15: Morgen, Peter.
16: Komm. Morgen, Ilse. Morgen, die Damen.
17: Guten Morgen.
15: Schöner Morgen, ne?
16: Also, Ilse, ich bitte dich, was ist denn daran schön?
17: Na, vielleicht können wir da helfen.
6: Das ist aber nicht euer Ernst, oder?
9: Kein Schützenfest ohne Königsschießen, das weißt du doch.
6: Ah ja. Und was habt ihr sonst noch so vor? Ich meine, außer, dass ihr die Tradition wahrt.
9: Wir übernehmen diesen Betrieb in Eigenregie.
6: Ah ja. Und dann?
9: Ja, dann werden Rasierapparate produziert. Was denn sonst? Wir haben jede Menge neue Ideen. Jedenfalls setzt kein Kapuzanierer seinen Fuß in diesen Betrieb.

0: Manfred, was würdest du davon halten, wenn es, ja, wenn es noch ein anderes Konzept gäbe?
1: Ein anderes Konzept? Von wem?
0: Naja, sagen wir mal, von einigen Frauen im Dorf.
1: Frau?
0: Ja, ja.
1: Was habt ihr denn vor? Wollt ihr Marmelade einkochen im großen Stil oder häkeln? Moni, um das hier durchzuziehen, brauchst du Durchsetzungsvermögen, Härte, Durchblick.
0: Männersache, ja?
1: Wenn du so willst, ja.
0: Und dass sich da draußen die Frauen den Kopf über die Zukunft zerbrechen, genau wie ihr. Das zählt wohl nicht, oder?
1: Natürlich, aber...
0: Aber was? Dass sie Ideen haben, auf die ihr im Leben nicht kommen würdet.
1: Das ist unser Betrieb. Wir arbeiten hier, wir produzieren hier. Was wollt ihr Frauen da bitte für Ideen haben, hä?
2: Ihr habt was?
3: Einen Plan, wie wir deinen Laden retten können.
2: Also gut, meine Damen. Ich finde es ehrenhaft, dass ihr euch Gedanken über meine Zukunft macht.
3: Über unsere Zukunft, hm?
2: Von mir aus auch das. Aber bei aller Liebe, ihr seht doch, was dabei rauskommt, wenn hier jeder seine Pläne hat. Ich führe die Firma seit 37 Jahren.
4: Hm, treu bis in den Ruin.
3: Also manchmal wünschte ich, du könntest dein loses Maul halten.
4: Wieso denn?
3: Na also.
4: Du hast doch recht.
5: Wenn ihr mich fragt, die muss nur wieder mal richtig die Zündkerzen putzen.
6: So ein Quatsch. Habt ihr nicht gehört, wie die gejapst hat? Der Luftfilter ist dicht.
7: Biotechnik ist richtiger Kolbenfresser, da läuft unten Öl aus.
8: War doch klar, dass die Männer uns nicht ernst nehmen. Wir müssen auf die Frauen setzen.
0: Stimmt. Hast recht. Ich liebe deinen Optimismus. So schnell lassen wir uns nicht unterkriegen.
8: Kennt ihr schon den? Treffen sich ein Vibrator und eine Banane? Sagt die Banane.
0: Warum zitterst du denn so? Ich werde doch schließlich gegessen.

0: Ist das dein Foto?
1: Ich habe keine Ahnung, wie das da hinkommt.
0: Wo hängt das überall?
2: Bundesweit, ganz sicher.
3: Na, Prost, Mahlzeit.
4: Herzlichen Glückwunsch zum ersten Plakat. Du blöde Fotografenkuh!
5: Mensch, meine Moni, schöne Scheiße.
6: Ich kann mir nun wirklich nicht vorstellen, dass sie das dürfen. Ja, ja, bla, bla. Sie hören doch von mir. Mist!
7: Die können so einfach...
6: Ach, ich dachte auch, dass sie mich vorher fragen müssen. Müssen sie nicht. Ich habe mir was unterschrieben und da stand es angeblich im Kleingedruckten. Diese Schweine!
7: Und für so einen Laden...
6: Ach, Quatsch, Mutter, will ich doch gar nicht mehr. Kein Job in Lösgraf, kein Job in Berlin.
8: Wir haben immer noch die Massagestäbchen.
6: Ach, Quatsch. Das war doch von Anfang an eine Schnapsidee. Außerdem, was glaubst du, wer hier im Dorf noch mit mir was zu tun haben will?
8: Damals, als ich mit dir schwanger war, hätten sie mich auch fast aus dem Dorf gejagt.
6: Was?
8: Nur weil ich den großen Plötz, den Helden von Lüßgraf, für einen dahergelaufenen Taugenichts versetzt habe.
6: Das hast du mir nie erzählt.
8: Wie viel ist nicht erzählt?
6: Ach, tut mir leid, Mutter, aber das hier ist was anderes. Ich habe richtig Mist gemacht.
8: Wo willst du denn jetzt hin?
6: Packen! Ich muss nach Berlin, brauche einen Job.
8: Oh Gott, diese Kinder.

0: Hey, Sie! Hey! Was machen Sie da?
1: Na, was wollt ihr, Blödkopf?
0: Sind Sie wahnsinnig? Hören Sie sofort damit auf!
1: Was soll das?
0: Können Sie das erlaubt, hä? Hören Sie das sofort wieder auf!
1: Einfach!
2: Hey, ruhiger!
0: Moni? Moni! Das ist nicht in Ordnung, was du da machst! Ganz und gar nicht in Ordnung! Hier, was du Ilona antust, davon will ich jetzt gar nicht reden, wobei es eine Schande ist!
3: Rüdiger, es tut mir leid. Komm bitte zur Sache.
0: Du hast mich und meine Fahrschule lächerlich gemacht.
3: Ich sag's dir doch bereits, es tut mir leid.
0: Toll, wirklich, das hilft mir unheimlich, unheimlich! Aber wunder dich nicht, wenn die Schecks für Sally demnächst wegbleiben! Und das hast du dir selbst zuzuschreiben!
2: Hast du Rüdiger wehgetan?
3: Ja. Und Tante Ilona auch. Aber es war nicht mit Absicht.
2: Na, dann machen wir das wieder gut. Soll ich dir helfen?

0: Was hat sie gemacht?
1: Das Ding hängt überall.
2: Die ganze Welt macht sich lustig.
3: Na, da haben die Wessis mal wieder schön was zu lachen. Aber dass Moni sich für sowas hergibt.
0: Das hat sie doch nicht mit Absicht gemacht. Niemals.
1: Jedenfalls ist sie am Packen.
0: Was?
1: Am Packen.
0: Ich hab mein Auto nicht hier. Kannst du schnell zum Moni fahren?
1: Was?
0: Na jetzt, schnell, sofort.
1: Wieso?
0: Ich hab dich voll im Haupteingang gehabt.
1: Was hast du denn?
4: Ach, Dussel. Sie trinken doch sicher lieber Tee.
5: Ah, schwarz und ohne Zucker. Danke. Also, wie stehen die Dinger?
6: Auf gut Deutsch gesagt, beschissen.
4: Moni.
6: Aber ist doch wahr, Mutter.
5: Verzeihen Sie mir.
6: Entschuldige.
5: Aber irgendwie habe ich das geahnt. Deswegen bin ich hier.
6: Hören Sie, es ist sehr nett von Ihnen, dass Sie gekommen sind, aber das macht wenig Sinn.
5: Bitte erlauben Sie mir, Ihnen meine Hilfe anzubieten. Es wäre mir eine große Ehre.
6: Na gut, wenn Sie unbedingt wollen. Aber machen Sie sich wenig Hoffnungen. Sie kennen das Dorf nicht.
5: Es wird mir eine große Freude sein, es kennenzulernen. Meine Sekretärin hat mir ein Zimmer im Hotel. Gibt es ein Hotel Kempinski?
4: Kempinski. Maxe.
6: Maxe? Maxe Kempinski, ja. Er hat 20 Kühe im Stall und zwei Fremdenzimmer drüber. Und wenn Sie mich fragen, wer besser wohnt, könnte ich es Ihnen nicht sagen. Aber wenn Sie wollen, bringe ich Sie hin.
1: Manfred, du sagst mir jetzt sofort die Wahrheit. Hast du was mit Moni, ja oder nein?
0: Nein, natürlich nicht.
1: Aber du willst doch nichts von ihr. Ist das so, oder?
0: Doch, verdammt nochmal. Und wenn ich genau wissen will, ich liebe sie, seit ich denken kann. Ist das gut? Können wir vielleicht fahren?
1: Aber sie ist doch... Sie war...
0: Moment mal.
1: Moni...
0: Ich denke, das mit dir, Moni, ist längst vorbei.
1: Na und? Wir hatten auch schöne Zeiten.
0: Rüdiger, es tut mir leid. Aber ich dachte wirklich, dass das mit dir und Moni längst aus ist.
1: Ist es auch, aber... Ich kann doch nicht einfach mit jemand anderem was anfangen. Dann noch mit meinem Bruder. Wann verdammt nochmal, nimmt endlich mal jemand Rücksicht auf mich?
0: Also jetzt verstehe ich überhaupt nichts mehr.
6: Hotel dieser Art gibt es hier nicht.
0: Ich bin da hinten.
1: Moni, hau einfach ab hier!
6: Nein, die Nacht hat schon gekriegt! Elena?
7: Sie haben nicht übertrieben.
6: Ach, das tut mir leid.
7: Schon gut, schon gut. Mir ist ja nichts passiert. Aber Moni, warum weinen Sie denn?
1: Hätte ich dich gleich auf die Nase hauen müssen.
0: Du hast doch angefangen.
1: Geht mir auf jeden Fall besser. Weißt du, ich habe meine Aggression viel zu lange unterdrückt.
0: Ach, toll, du machst mich richtig glücklich, weißt
1: Mann,
0: du?
1: Mann, das mit Moni und mir, das war der größte Irrtum des Jahrhunderts. Eigentlich war es nur eine einzige Nacht.
0: Was?
1: Ja, und als dann Sammy kam, da dachten wir, es ging so weiter. Aber es ging nicht so, gar nicht.
0: Sie ist halt ein Dickkopf. Aber dafür liebt man
1: du,
0: sie auch.
1: Wenn ich es genau betrachte, wäre das gar nicht mal so schlecht mit dir und Moni.
0: Was redest du da?
1: Na klar, du bist mein Nachfolger im Rudel, also genetisch gesehen. Das ist wichtig wegen Sammy. Nimm sie und werde glücklich.
0: Kannst du endlich aufhören, solchen Quatsch zu labern?
1: Tja, könnte sein, dass du zu spät kommst. Manne, jetzt heißt es kämpfen.
0: Kannst du endlich mal die Klappe halten?
5: Los, fahr mich zurück.
0: Weiß ich, wie du bist.
5: Du sollst mich zurückfahren.
6: Morgen.
4: Morgen, mein Kind. Guck mal. Was der liebe Herr Nokia mir mitgebracht hat.
5: Entschuldigen Sie, mein Eindringen, aber das Stück Ihrem Kempinski war etwas bescheiden.
6: Kein Problem. Wie geht's weiter?
5: Wir reden mit den Leuten.
6: Wir? Oh. Wir beide? Hm. Ich glaube, das ist keine gute Idee.
4: Sei doch nicht so pessimistisch, Kind. Und hilf dem lieben Herrn Nokia ein bisschen.
6: Na, okay, Mutter.
4: Na ja.
6: Hallo? Hallo? Könnt ihr mir einen Moment zuhören? Das hier ist Herr Naoki.
0: Na und?
6: Er wäre bereit, in das Werk zu investieren.
0: Ja, ja?
6: Ja.
0: Es reicht ja wohl nicht, deine besten Freunde zu verkaufen. Jetzt verscherbelst du das ganze Dorf, oder was? Hoffentlich kassierst du wenigstens anständig dabei.
6: Ilona? Rumiana? Ihr wisst doch, wer Naoki ist. Sag doch was.
0: Ich glaube, du gehst besser. Mit deinem neuen Freund.
6: Manfred? Manfred! Manfred, hör mir doch
0: Manfred mal! Ist für dich nicht mehr zu sprechen.
6: So schnell gebe ich bestimmt nicht auf.
8: Geh wieder nach Hause, Moni.
6: Kommen Sie, wir gehen.
9: Meine Herren, darf ich Ihnen Herrn Moulin vorstellen? Wie ich Ihnen schon erzählt habe, wäre er bereit, in das Werk zu investieren.
10: Das ist ja wie auf dem Bazar hier.
0: Herr Plötz, sagen Sie Ihrem Franzosen, dass es hier nicht zu verhökern gibt.
9: Also was soll das? Herr Moulin ist nicht irgendjemand. Er vertritt einen der größten Elektrokonzerne der Welt.
11: Und was will er mit so einer kleinen Klitsche? Kaufen und schließen. So sieht's doch aus.
12: Ausbeuter kapitalistischer.
9: Also jetzt reicht's aber, ja, mit euch rede ich ja gar nicht. Wo ist Manfred?
13: Alarm von der Seeseite!
6: Manfred, sei doch vernünftig! Der Hoki kann uns helfen!
14: Warum sollte ich dir glauben? Du belügst und betrügst doch jeden hier!
6: Wenn du das glaubst, okay. Aber ihr müsst es doch nicht für mich tun. Herr Naoki ist doch da, um euch zu helfen.
0: Keine Angst. Wir helfen uns selbst.
6: Manfred, du bist doch wirklich das Allerletzte. Sieh doch zu, wie du mit deiner Affenhorde zurechtkommst. Ich wünsche dir viel Glück dabei. Wünsche dir viel Glück dabei, Manfred! Idiot! Affenhorde!
15: Komm, Manfred, wir gehen.
0: Manfred!
14: Scheiße, scheiße, scheiße!
6: Willkommen in Lüsgraf!
14: Warum ist dieser Mensch gleich so auf mich losgegangen? Ich kenne den Mann doch gar nicht.
6: Manfred? Weil er ein Idiot ist.
14: Ich muss gestehen, ich habe ihr Dorf unterschätzt.
6: Ja.
14: Oh nein, bitte nicht!
6: Manfred! Mach keinen Fehler!
14: Sie wollen investieren? Wie viel?
16: Genug, um den Land zu kaufen.
14: Ich habe in der Branche noch nie von Ihnen gehört. Hör endlich auf zu rudern!
6: Nein, ich denke doch gar nicht mehr.
16: Unser Familienbetrieb betreibt Elektroartikel weltweit.
14: Wie viele werden entlassen?
16: Niemand.
14: Also, werde ich mich für euch einsetzen. Du tust es nicht für dich, Moni. Oder für deinen neuen Freund. Ich tue es nur für unser Dorf. Ist das klar?
6: Was redest du da? Das ist nicht mein Freund.
14: Hör endlich auf, mich anzulügen. Also, was war da?
16: Da ist gar nichts. Ich habe nur meine Hilfe angeboten.
14: Ich habe euch doch gesehen gestern Abend.
6: Was?
16: Also, passen Sie mal auf. Bis morgen früh haben Sie die Sache im Griff. Und Sie wissen, das Schwerste haben Sie noch vor sich.
14: Was meint er damit? Das Schwerste haben Sie noch vor sich.
6: Nichts. Gar nichts.
17: Meint ihr, Moni hat was mit dem Japaner? Manfred war richtig sauer.
18: No, wir sollten uns nicht wundern, wenn sie so etwas tut. Wir sind gerade dabei, sie zu verkraulen.
19: Also ich habe Angst. Wenn der Fritz den ganzen Tag zu Hause sitzt, das wird die Hölle. Dann lasse ich mich scheiden. Oh.
18: Also wenn ihr mich fragt, wir müssen uns entscheiden. Und zwar für Moni.
20: Ihr müsst wissen, was ihr macht. Ich werde jedenfalls nicht helfen.
21: Hört doch auf.
20: Ilona!
21: Eigentlich läuft hier alles über Platz.
22: Was ist denn mit der los?
20: Lass mal, das wird schon wieder.
22: Gut, dass du kommst, Ilse. Aha. Wir brauchen dich.
6: Das hätte ich ja von dir nie erwartet. Na?
0: Danke.
6: Das war ja wie im Film.
0: War ja wohl umsonst.
6: Ach. Wer weiß.
0: Moni? Was soll denn das?
6: Der gehört Naoki. Damit verdient er sein Geld.
0: Damit? Du meinst gar keine Rasierapparat?
2: Nein, Massagestäbe.
0: Und mit so einem Schweinkram sollen wir unser Geld verdienen. Hier bei Platz, in Lüsgraf.
2: Manfred. Exzess auf Station 6. Ist das etwa kein Schweinekram? War in einem Wäschepaket mit einem Namen drauf.
0: Ilona, bring ich ihn.
2: Manfred, im Ernst, denk darüber nach. Das ist die Lösung. Damit kann das Werk überleben.
0: Aber Moni, wenn du das den Kollegen erzählst, wirst du geteert und gefedert. Tu's nicht.
2: Du bist doch Betriebsrat hier.

0: Ich sehe mal, was ich tun kann.
1: Nein. Glauben Sie mir, in ein paar Tagen werden die aufgeben. Und dann können Sie unterschreiben.
2: Hallo, Peter. Terrassentür stand offen.
1: Guten Abend, Ilse. Darf ich dir Herrn Moulin vorstellen?
2: Mhm. Setz dich.
1: Ilse, entschuldige mal. Was ist das?
2: Das ist unser Plan, lieber Peter.
1: Plan? Für was?
2: Einfache Technik, große Wirkung. Solltest du bauen, verkauft sich hervorragend.
1: Also du wirst ernsthaft vorschlagen, ich soll das da produzieren?
2: Genau das will ich vorschlagen.
1: Ilse, bitte. Verlass sofort mein Haus, ja?
2: Sascha, wir rollen ab.

0: erschreckt.
1: Freut mich.
0: Es tut mir leid. Ich bin vielleicht ein Idiot, aber es war keine Absicht dahinter.
1: Ich würde dich doch gar nicht aushalten, du Mischte. Alles wird wieder gut. Also, ich habe eigentlich nichts dagegen, berühmt zu werden. Aber es, ja, ich habe es mir halt ein bisschen vorteilhafter vorgestellt. Ach, so eins. Warum ist halt ähnlich? Zum Glück.
0: Du bist also nicht mehr sauer?
1: Vergiss noch vorbei. Okay. Außerdem muss es ja irgendwie weitergehen.
0: Ich muss los.
1: Na denn?
2: Dieses kleine Gerät, liebe Freunde und Kollegen, ist der Garant für unsere Zukunft in Lüsterland.
3: Verräter, Nestbeschmutzer. Das waren die harmlosesten Sachen, die ich mir anhören musste. Naja, ich würde ein Unternehmen von Weltruf in den Dreck ziehen, hat Fritz gesagt. Als Betriebsrat jedenfalls bin ich weg vom Fenster.
0: Es tut mir leid, dass ich dich daran gezogen habe. Trotzdem danke. Das war's dann wohl.
4: Ist bisschen knapp, ich weiß. Na, morgen früh schon, ich weiß. Ist wirklich zu spät.
5: Jetzt hören Sie mir mal gut zu. Wegen Leuten wie Ihnen geht Deutschland zugrunde. Nur ja nicht flexibel sein. Wollen Sie nun das Geschäft Ihres Lebens machen oder nicht? Hä? Es geht um Leben und Tod!
4: Ah, Entschuldigung. Hier sind Nerven etwas runter, ja. Es tut mir leid. Ja, no, Sie haben recht. Gut. Danke.
5: Und was?
4: Wird knapp, aber klappt. Morgen wird geliefert!
0: Was hat denn mein Großer? Du hast sie wieder gefüttert, ja?
6: Ich hab ihm Cola gegeben.
0: Oh nein.
6: Mami, wir gehen weg von hier, oder?
0: Weißt du, manchmal muss man Sachen tun, die man gar nicht tun will. Und wenn man sie dann gemacht hat, dann gewöhnt man sich oft sehr schnell daran.
6: Ich werde auf dich aufpassen und auf Omi auch.
0: Ja. Sieh mal, da bewegt sich was. Da lebt noch einer.
6: Guck mal, die hat sogar schon kleine Beine.
0: Ja. Weißt du was? Ich gebe ihm frisches Wasser und du lässt ihn morgen wieder frei.
6: Okay.
0: Und jetzt schlaf gut.
7: Oh. Funktioniert überhaupt nicht. Verstehe nicht, wie man Videorekorder bauen kann, aber nicht in der Lage ist, eine Gabel zu erfinden.
0: Sie habe ich erst morgen erwartet.
8: Ich konnte meine Neugier dann doch nicht beherrschen.
0: Ach, es tut mir sehr leid für Sie. Aber vergessen Sie es. Alles vorbei. Keine Chance mehr.
8: Moni, ich möchte Ihnen ein Angebot machen. Kommen Sie mit mir nach Berlin. Ich würde gerne mit Ihnen arbeiten.
0: Ach, du lieber Gott.
8: Sie können anfangen, wann immer Sie wollen.
0: Herr Naoki, Sie sollten Ihre zukünftigen Mitarbeiter nicht nach dem Mitleidsprinzip aussuchen.
8: Glauben Sie mir, wenn es um meinen Betrieb geht, achte ich nur auf Kompetenz und Persönlichkeit.
0: Danke. Eigentlich sollte ich über Ihr Angebot total glücklich sein. Aber plötzlich habe ich das Gefühl, dass es falsch wäre, wegzugehen.
8: Verstehe. Bis morgen früh können Sie es sich ja noch überlegen.
7: Wiedersehen.

0: War das eben dein Papa?
1: Ja.
0: Wo ist er hingefahren?
1: Nach Berlin.
0: Scheiße. Kannst du ihn zurückholen?
1: Wieso denn?
0: Scheiße, scheiße, scheiße. Warte, warte, ich hab eine Idee. Ja, ich bin's. Jetzt pass mal gut auf.
2: Ja, ja, der fährt gerade hier vorbei.
3: Warum?
2: Ja, ja, ja, ist das schon gut. Beruhig dich bitte, wird erledigt.
3: Also gut, Renate, wir folgen dieser schwarzen Limousine. Sie darf Lüskraft nicht verlassen, ne?
4: Ha, geil!
5: Du bist nicht mehr auf unserer Seite. Das ist dein Problem.
6: Ist doch Unsinn.
5: Unsinn?
6: Karl, ich denke nur drüber nach, wie es hier weitergehen soll. Was wir für Chancen haben, das ist alles.
5: Du denkst nach? Du denkst doch nur an Moni, Moni, Moni!
6: Ist doch Quatsch.
5: Du willst doch alles tun. Wenn du den Japaner hier reinholst, dann hast du bei ihren Steinen im
6: Haar. Du willst doch sogar deine Mutter dafür verraten.
5: Lass meine Mutter aus dem Spiel.
7: Ich glaub's ja nicht.
8: Wie wollt ihr denn das schaffen, Elona?
0: Das lass nur unsere Sorge sein. Du musst nur den Japaner zum Werk zurückbringen.
8: Okay!
0: Ach, Mensch, Scheiße!
5: Unmöglich! Das geht nicht! Das darf ja nicht was! Diese Frau hat gerade versucht, mich zu töten!
1: Nein, Hanaoki, wir müssen zurück!
5: Nein, nicht noch einmal!
8: Ach, doch, wir können die Männer überzeugen!
0: Ja!
5: Moni, bitte verschließen Sie mich nicht falsch! Aber ich weiß, wann eine Sache vorbei ist!
8: Nichts ist vorbei!
5: Das ist absolut aussichtslos! Außerdem seid ihr gefährlich!
8: Gar nichts ist aussichtslos!
5: Moni, Sie müssen noch einiges lernen, zum Beispiel.
8: Ah! Elena, er gehört zu den Guten!
0: Dann wird er mir auch verteilen. Jetzt kommt schon, die Zeit rennt.
8: Schnell, Rüdiger. Hilf doch bitte.
0: Rüdiger, verdammt nochmal.
5: Nein, nein, nein, nein.
9: Ah, ihr seid euch also zu schade, etwas anderes als Rasierer zu bauen. Lieber keinen Job, ja?
10: Ihr solltet euch jetzt mal da raushalten.
8: Was soll das?
10: Das kriegen wir alleine hier.
9: Wir sollen also zusehen, wie das ganze Dorf im Winde verweht. Nur weil euer kleines, kariertes Gehirn Schiss hat vor eine kleine, harmlose Spielzeug.
11: Jana, was ist das denn her? Tu das weg.
12: Tja, so schnell wird man heute durch eine Maschine ersetzt.
13: Vicky, nee, ne?
14: Hey, Uli!
15: Hey, Uli!
16: Seid ihr jetzt alle völlig durchgeknallt?
17: Ich glaub's ja nicht! Lass dich ja nicht zu Hause blicken!
16: Das gibt's doch gar nicht!
17: Schäm dich, Wanni!
16: Schämt ihr euch eigentlich nicht?
18: Natürlich nicht!
16: Und sag mal, glaubt ihr im Ernst, dass der Alte plötz bei so einer Schweinerei mitmacht?
9: Ihr werdet ihn eben überzeugen.
16: Da könnt ihr lange warten.
19: Nicht nötig.
12: So wie der Motor da drin ist, hält er nicht lange.
3: Ah, das Gehäuse ist aber noch verbesserungswürdig.
12: Geschwindigkeitssteuerung über Drehwiderstand. Hier.
13: Wir müssen einfach bloß den Drehwinkel verändern.
12: Sieh dir das mal an, das können wir aber besser.
16: Mann, bitte schmeiß das Ding endlich weg.
3: Doch
4: also das eine oder andere können wir an eurem Spielzeug noch verbessern. Das kriegen wir hin.
9: Hey, Birger.
0: Los, komm rein.
9: Ja, komm. Den kannst du draußen lassen.
3: Ja, ja, ja. Ja, ja. Komm, kannst hin.
0: Komm, Jana!
3: Mit nach Hause.
0: Super! Ah!
6: Komm, Jana, wir haben ihn erwischt.
9: Wo ist denn der glückliche Konrad?
6: Nein. Nein, ne?
8: Hanaoki, hallo. Es tut mir schrecklich leid, es war nicht meine Absicht. Hallo?
5: Polizei!
0: Das war meine Schuld, ich wollte nur nicht, dass Sie...
5: Machen Sie es nicht noch schlimmer.
3: Na, okay.
5: Lassen Sie mich gehen!
3: Warten Sie einen kleinen Augenblick, ja? Wir haben Mist gebaut. Wir haben uns immer wieder selbst ein Bein gestellt. Das haben wir so an uns. Aber schließlich geht es hier um unser Überleben, verstehen Sie?
5: Das gibt Ihnen noch lange nicht das Recht, mich niederzuschlagen.
3: Ich weiß, Sie haben ja recht, aber die Leute hier, sie verlangen ja gar nichts Besonderes. Wir wollen hier leben und arbeiten, das ist alles. Können Sie das nicht verstehen?
5: Nein. Das machen wir, leben wir, kann ich nicht verstehen.
3: Mr. Naoki, Sie sind unsere letzte Chance. Wenn Sie jetzt gehen, war alles umsonst.
5: Ich habe noch nie so etwas abgrundtief Stures erlebt. Andererseits
2: Wer sich so einsetzt. Ich glaube, wir werden ein gutes Team.
7: Das Mama und der Mann.
14: Komm mal her.
7: Ja, Sammy, hast du schon mal drüber nachgedacht, wenn du zwei Väter hättest?
15: Haben wir denn noch zwei Autos?
7: Komm her.

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8: Heute entspannen wir.
9: Das ist genau zwischen angenehm und auf.
8: In einer besonderen Folge. Wellness, wie ihr es noch nicht erlebt habt. Auf diesem Urlaubstrip erleben wir Neues, Farbenfrohes und was zum Staunen.
10: Lasst mich zurück.
8: Nix da. Jetzt geht's los. Wellness heißt auch entschleunigen. Dazu bin ich bei Zen in Mainz. Denn in Asien liegt die Ruhe und Kraft nicht nur im Tee, sondern vor allem darin, wie man ihn trinkt.
10: Zen, du bist Teemeisterin. Und wir sind in einer Teezeremonie. Muss man das lernen? Gibt es eine Ausbildung? Muss man in eine Art Schule gehen, um das zu werden? Bringt man sich das selber bei?
11: Also, es sind unterschiedlich. Hier in Deutschland wahrscheinlich muss man ein Papier haben, viele Prüfungen bestanden. Ja. Aber in Asien momentan auch so ein tendenziell. Als meine Generation, wir haben bei Lehrerin zu Hause gelernt. Ja. Beruhigen meinen Kunden, das ist meine Aufgabe. Das ist auch meine Wünsche. Jedes Mal, wenn ich Tee zubereite, mein Tee könnten Kunden beruhigen.
10: Und das sind unterschiedliche Teesorten oder unterschiedliche

0: Arten, sie zuzubereiten?
1: Beide.
0: Beides.
1: Ja, okay. Gibt's sehr viele Varianten, Teesorten wegen Fermentationsprozess. Die zeigen unterschiedlich Farbe, unterschiedlich Geschmack. Manche sind sehr, sehr anregend, manche sind sehr beruhigend.
0: Und was haben wir hier?
1: Das ist Oolong-Tee.
0: Oolong-Tee?
1: Halb fermentiert Tee.
0: Und der ist eher beruhigend oder eher anregend?
1: Für diesen Moment, der sollte beruhigend
0: sein. Ah, sehr gut.
1: Aber andererseits anregend, bisschen.
0: Okay. Das heißt, ich falle nicht um und schlafe ein.
1: Richtig.
0: Okay.
1: Ja. Also ich denke, Energie sind zweiseitig. Hauptsache harmonisch, ausgeglichen.
0: Ja. Blumig, ich finde auch ein bisschen bitter. Am ehesten wird mir so Salbei einfallen, was in so eine Richtung geht. Mhm. Zen, wo... Ja? Wie war dein Weg, dass du hier gelandet bist? Hattest du schon immer mit Tee zu tun oder wie bist du zum Tee gekommen?
1: Ich bin sozusagen in Teeplantage groß geworden.
0: Ehrlich?
1: Ja. Bis jetzt, mein Bruder hat auch Teeplantage in Yunnan, Südwest China. Da ist Hochland. Da wachsen sogar über 1000-jährige Teebäume.
0: Und hast du
1: heilige Teebäume.
0: Da bist du groß geworden?
1: Ja.
0: Und was hast du dann gemacht? Bist du dann nach Deutschland gekommen und hast gesagt, ich mache einen Teeladen auf? Oder wie war das?
1: Ja, ich war Stewardess in China gewesen.
0: Stewardess?
1: Ja.
0: Okay.
1: Und es war sehr, sehr hektisch. Beruf und nach 5 Jahren gearbeitet, ich konnte nicht mehr weiterarbeiten. Weil Körper war komplett durcheinander, Geister auch. War wirklich so krank.
0: Ja.
1: Das war die Zeit und dann habe ich meine Arbeit gekündigt. Dann bin ich hierher
0: geflohen. Da braucht man Mut, aber ja.
1: Ja, und wahrscheinlich mit Aufgabe. Ich wollte die Kultur hierher weiter zu zeigen. Viele deutsche Kunden haben mir erzählt, wenn ich krank bin, dann trinke ich Tee.
0: Ja.
1: Aber in Asien, wir trinken täglich. Wir machen Training sozusagen.
0: Damit man täglich gesund bleibt.
1: Ja, gesund bleiben und ein bisschen Vorbeugung machen für Gesundheit.
0: Ja.
1: Ne? Beruhigen wir jede Zeit. So, Tobi, jetzt machen wir ein bisschen aktiv Bewegung.
0: Ja.
1: Von hier zum anderen Tisch laufen.
0: Ich dachte schon, wir machen Sport.
1: Machen wir irgendwas.
0: Ja.
1: Kalligrafie. Haben Sie Lust?
0: Das ist... Sowas wie sehr, sehr schön schreiben, oder?
1: Ja.
0: Das kann ich zum Beispiel also gar nicht.
1: Als Anfänger einfach malen. Ne? Mit
0: okay,
1: Tusche
0: okay.
1: Zusammen spielen. Schaut, das ist Tinte aus natürlich Holzprodukt.
0: Mhm.
1: Die Holz sollte lange Zeit verbrannt und die Holz sollte in bestimmten Umgebungen wachsen. Und da duftet auch ein bisschen holzig Aroma. Und die Tintefarbe könnten über 1000 Jahren im Papier bleiben. Das ist auch ein magisches Getränk.
0: Zeigst du mal ganz grob, was ich dann versuche, sehr schlecht nachzumachen?
1: Okay, ich zeige Ihnen. Beispiel als Anfänger, man kann vom ersten streichen, malen. Genau.
0: Strich hat er hingekriegt.
1: Wenn man oft Sport macht, dann hat man so ruhige Hand. Ne? Schau, das ist mein Schritt, hat mehr Kraft. Die sind gerade und natürlich habe ich lange Zeit geübt. Es ist eine meditative Übung, auch wie Tee. So, Tobi, habe ich noch irgendwas? Hast du Lust?
0: Ja.
1: Ich wollte dich zeigen.
0: Was denn?
1: Meditativ Instrument.
0: Ah, das klingt super. Ja.
1: Heißt
0: ja.
1: Guqing.
0: Guqing.
1: Ja. So. Du kannst weiter Tee trinken.
0: Also eine Sache habe ich schon gelernt, Zen.
1: Ja.
0: Das ist, ich mache die Dinge zu schnell.
1: Mhm. Wenn
0: man Dinge langsamer macht, wird sofort ruhiger.
1: Ja.
0: Das ist gut.
1: Sie haben einen Schlüssel gefunden.
0: Ich habe den Schlüssel gefunden.

0: Ich müsste eigentlich nirgendwo mehr hin. Ich könnte sitzen bleiben. Wir haben aber noch ein bisschen was vor, Leute. Auf geht's.
1: In ihrem Laden Gu Teehaus macht Zen auch mit euch eine Original-Tee-Zeremonie. Die dauert 2 bis 3 Stunden und kostet 35 Euro. Meldet euch vorher an. Jetzt geht's auf nach Bad Orb zu einer wirklich ungewöhnlichen Veranstaltung.
2: Wir haben von was Spannendem gehört. Von DJs, die mit Musik Wellness-Schwingungen ins Wasser zaubern. Klingt interessant, oder? Und das alles an einem Ort, wo man DJs gar nicht so vermuten würde. In der Therme in Bad Orb. Wie das zusammenkam, ob das funktioniert und wenn, wie, dafür haben wir uns mit der Tanja verabredet.
3: Ach, guck mal da oben. Da ist er. Hallo, darf ich?
4: Ja.
3: Grüß
4: dich. Herzlich willkommen auf unserer Tanzfläche hier.
3: Ja, guter Tobi, servus, hallo.
5: Super, freut mich.
3: Ich habe es mir anders vorgestellt. Um ehrlich zu sein, ich habe gehört DJs, irgendwie Klang und Wasser. Ich dachte, okay, am Ende haben wir Musik in einem Hallebad, gell? Aber das hat ja schon Style hier.
4: Ja.
3: Mein lieber Mann.
4: Definitiv, ne?
3: Wirklich gut.
4: Und du bist nicht auf der Tanzfläche hier gelandet, ne? Also,
3: ich verstehe. Wie geht das zusammen? Man möchte ja eigentlich Musik jetzt mit in der Therme verorten, wo es eher um Ruhe geht, so auf den ersten Blick, oder?
4: Ja, wir bringen hier Entspannung und coole Musik zusammen beim Liquid Sound Club. So warten ist das neue Ausgehen, ist ja das Motto.
3: Ah, okay, und das funktioniert?
4: Ja, wir sehen tatsächlich Publikum aus Frankfurt und überall an,
3: ja,
4: die
3: mega gut.
4: Lust haben zu entspannen und trotzdem coole Musik zu hören,
3: ja.
4: Und nicht so im Club dann zu schwitzen.
3: Also wirklich ungewöhnlich, wirklich.
4: Ja.
3: Wie ist denn das für euch? Ihr legt ja wahrscheinlich öfter auf und nicht nur in Thermen.
5: Ja, wohl wahr. Also sehr außergewöhnlich.
3: Oder?
5: Allein das Feedback vom Publikum, dass man hier sich schwer erkämpfen muss.
3: Ja.
5: Das kriegt man im Club oder auf dem Open Air, kriegt man das direkt. Aber es ist eine schöne Atmosphäre. Also wirklich der Wahnsinn, ihr seht ja selbst.
3: Und wie ist es vom Musikstyle? Was legt man auf? Brauchst du da was Besonderes, damit die Idee funktioniert?
5: Naja, man tastet sich ran. Ne? Also man baut sich langsam auf, guckt, dass man sphärisch anfängt, dass man die Leute irgendwie einfangen kann und guckt halt, in welche Richtung sich das Ganze entwickelt.
3: Jetzt ist es auf der einen Seite natürlich, kommen da zwei Sachen zusammen, wie du sagst. Ne? Also eher Club-Atmosphäre an einen Ort, wo man es nicht vermuten würde. Und trotzdem munkelt man ja, es hätte auch was mit, also es würde auch was mit einem machen.
4: Ja.
3: So, wie funktioniert das?
4: Da haben wir halt unser besonderes Liquid Sound Konzept. Aber da muss ich sagen, fragst du am besten mal Micky Rehmann, den Erfinder.
3: Ja, okay.
4: Der ist nämlich heute auch da und ich hab gehört, er wartet schon da unten auf dich.
3: Dann gehe ich mal runter gucken.
4: Ja.
3: Ihr macht hier noch schön Alarm.
5: Absolut.
3: Und dann,
4: zum Tanzen, oder? Wir sehen uns.
3: Ich wink aus dem Wasser. So machen wir das. Dank euch. Grüß dich.
6: Hallo, Tobi. Wie ist es?
3: Ich war schon total beeindruckt von dieser Kanzel da oben.
6: Ja.
3: Das hat was Majestätisches. Jetzt hat die Tanja gesagt, neben allem Style, das, was ihr hier macht, es hätte Wirkung und magische Kräfte. Hier wird ja quasi die Therme beschaltet, aber die Magie entsteht eigentlich dann unterm oder im Wasser.
6: Deswegen sage ich ja hier Science-Fiction, Tempel der gepflegten Unterwassermusik.
3: Wollen wir mal reinschleichen?
6: Also, hier steht zwar bitte schweigen, wir machen...
3: Wir flüstern.
6: Aber, guck mal. Wie magisch, wie schön, wie wunderbar. Und da ist gerade Platz für dich.
3: Sehr gut.
6: Und es ist warmes Salzwasser. Warm, damit keiner gegen das Erfrieren einkämpfen muss.
3: Ja.
6: Salzwasser, der Bodenschatz von Bad Orb, damit du schweben kannst wie ein Engel. Salz ist gut. Der Körper freut sich, wenn er in körperwarmem Salzwasser schwebt. Und natürlich, die Musik ist das, was die Leute ein bisschen verwundern lässt. Weil, ich komme mit den Ohren unter Wasser und da spielt Musik. Das hat man eben nicht auf Bali oder in einem normalen Sportbad. Das hat man hier. Das Entscheidende ist, dass wir es wirklich geschafft haben, Konzertqualität unter Wasser zu bringen.

0: Das ist gut. Für mich ist Wasser eh immer wie Heimkommen. Ich bin Sternzeichen Fische.
1: Oh,
0: das ist mein Element. Also ja. Ich bin hier zu Hause.
1: Das ist schön. So. Und ich kann nur sagen, eine halbe Minute hier und stell dir vor, du bist hier 2 Stunden drin. Dann weißt du, warum die ganzen Leute hier sehr gerne sich sehr lange aufhalten und ins Träumen, ins Genießen, ins Schweben kommen.
0: Dann gehe ich mal ein bisschen schweben. Micky, danke fürs Herbringen dieser tollen Idee.
1: Genieß es weiter, Fisch.
2: Der Liquid Sound Club findet immer am ersten Samstag im Monat statt und ist im Tagespreis der Toskana Therme enthalten.
3: Hallo!
0: Yeah. Wenn es um Wellness, wenn es um Gesundheit geht, geht es immer um Atmung, es geht um gute Luft. Und für gute Luft kann man ans Meer, an die Nordsee oder nach Baden-Baden. Ist das ein imposantes Ding, oder? Ein Gradierwerk. Und angeblich ist die Luft um und in diesem Ding mindestens so gut wie an der Nordsee. Und der Mann, der sich sehr gut damit auskennt, ist der Stefan. Ach, Stefan, in vollem Ornat. Grüß dich. Hi.
4: Hallo, Tobi.
0: Was ist denn das für ein Look?
4: Ja, der Salzgraf, der Salzgraf von Orb.
0: Dann ich verneige mich. Herr Graf,
4: ich grüße dich.
0: Ich habe gerade behauptet, die Luft in und um dieses Ding wäre mindestens so gut wie an der Nordsee. Stimmt das?
4: Besser. Ja. Weil wir haben nicht die Fahrtstrecke bis dahin.
0: Ja, okay. Sehr, sehr gut.
4: Ja, die Luft hier drin ist wirklich genauso wie an der Nordsee. Fein versprüht, die Sohle, das Salz, ja, hier in der Luft wabert das umher wie Spray.
0: Wollen wir mal reingucken?
4: Ja, gerne. Ja.
0: Das ist das gebaut worden?
4: 1806.
0: Mit der Absicht, dass die Luft gut ist?
4: Nein. 1806 ist dieses hier als letztes Gradierwerk gebaut worden.
0: So, könnte ja irgendwas mit Saline heißen, wieso Gradierwerk?
4: Ja, weil früher kannte man das Wort Prozent überhaupt gar nicht. Und die Leute wollten mehr Prozente Salzgehalt in das Salz, in die Sohle reinbringen, um eben mehr Salz rauszuholen hinterher durch das Einkochen. Man sprach früher von Grad-Salzgehalt und deshalb gradierte man die Sohle hoch, deshalb Gradierwerk.
0: Mit 5%. Sohle heißt, das ist salzhaltiges Wasser.
4: Das salzhaltige Wasser, genau. Das kommt hier aus 70 Meter Tiefe unter uns hoch und hat nur 5% Salzgehalt. Und ja, folgedessen, wenn man das dann einkocht, so wie man das damals gemacht hat, kam nur relativ wenig Salz raus. Ne? Und dann wollte man viel mehr Salz haben und auch gutes weißes Salz. Deshalb hat man eben das dann im Laufe der Jahrhunderte erfunden. Die Sohle rieselt von oben über das Reisig drüber. Der Schmutz bleibt an dem Schlehenreisig hängen. Und ja, unten kommt dann eben die reine Sohle raus. Man sieht ja, das ist ganz klar.
0: Ja.
4: Und der Salzgehalt steigt durch die Verdunstung, die hier drin eben stattfindet.
0: Jetzt sieht man mal, wie dick das überhaupt ist.
4: Ja.
0: Okay.
4: Ja.
0: Und das ist, was hast du gesagt,
4: Schlehe. Genau.
0: Also extrem dornig und
4: eng. Und fest. Das Holz ist eben auch, wenn hier 20 Jahre sitzt das drin, 25 Jahre, bis es mal getauscht werden muss. Und das ist das einzigste Holz, was das eben auch verträgt. Das löst sich nicht auf, hält diese 20 Jahre locker durch.
0: Ich finde, es hat bei aller Größe wirklich was Ästhetisches.
4: Ja. Und es ist das einzigste, was überhaupt doppelwandig ist mit Dach oben drüber, wo man durchlaufen kann. Es kostet auch nichts, ist für jedermann offen. Ja, und die Sohle, die steht auch für jedermann zum Probieren bereit. Vorne habe ich uns auch schon 2 Gläschen parat gestellt.
0: Wollen wir mal?
4: Das können wir gleich probieren.
0: Ist es so widerlich, wie man glaubt?
4: Nein, das ist sehr gut.
0: Ja?
4: Sehr gut.
0: Und heilt auch?
4: Das heilt. Das
0: heilt.
4: Unsere gute Sohle zum Wohle. Auf die Gesundheit.
0: Für oder gegen was ist es?
4: Für gegen alles. Trinke mal.
0: Super. Wow.
4: Ne?
0: Oh. Jetzt aber ganz schön salzig.
4: Ja, es ist gut salzig, sind eben halt auch ganz viele Mineralstoffe dran. Man sieht es ja hier auf der Tafel, was da eben alles drin ist. Viele Mineralien, die der Körper zum Funktionieren braucht.
0: Ja, so viele Mineralien braucht er, wie das
4: so schmeckt. Viele Mineralien. Ohne solche Salz und alles funktionieren wir gar nicht. Und vor allen Dingen gute Sachen.
0: Hast du auch getrunken?
4: Ich habe auch getrunken. Ich nehme mal einen großen Schluck. 200 Milliliter pro Tag soll man trinken. Das hält gesund.
0: Ja, ich habe nicht unterbrochen, was alles drin.
4: Drinne ist einmal Lithium.
0: Ja.
4: Ja, Lithium ist ein Stimmungsaufheller, deshalb werden wir jetzt gleich in wenigen Sekunden merken, wie das
0: ist. Salzig macht lustig.
4: Ja, genau, salzig macht lustig. Okay. Lithium und natürlich hier, siehst du auch, Arsen.
0: Gift.
4: Ja.
0: Das erfahre ich jetzt.
4: Ja, jetzt ist es zu spät.
0: Sag das, doch was, Stefan.
4: Das Arsen in der geringen Menge wirkt wie Adrenalin, es macht Kraft.
0: Dann quälen wir uns halt.
4: Ja, okay. In der Barockzeit.
0: Und jagst du dir jeden Tag so ein Glas rein?
4: Ich versuch's, aber.
0: Ehrlich?
4: Ja. Sobald ich hier immer lang komme, ist immer ein Glas drin. Das Arsen haben die früher in der Barockzeit genommen, so als Droge, um die ganzen Nächte durchzutanzen.
0: Okay.
4: Und Kraft zu haben.
0: Ah ja, komm, warte mit. Wir warten auf uns.
4: Danke. Trinken wir.
0: Leck mich am Buckel. Ist das gesund? Dank dir. Mach's gut.
4: Bitte schön.
0: Gerne. Ach, geh ich tanzen.
4: Halt, ich hab noch was für dich.
0: Was dann?
4: Solo to go.
0: Danke.
4: Für zu Hause?
0: Ja, herrlich. Danke.
4: Aber geht auch gut aufs Frühstücksei.
0: Ich glaube, da.
4: Lass es schmecken.
0: Dank dir. Wir haben eine besondere Einladung bekommen, und zwar vom Udo. Der Udo ist der König des heißen Wedelns. Der ist Aufgussmeister, deutscher Meister quasi im Sauna-Business. Und wie da gewedelt wird und wie man das wird und wie es funktioniert, zeigt er uns jetzt. Servus.
3: Gute, Tobi.
0: Grüß dich.
3: Schön, dass du meiner Einladung gefolgt bist.
0: Ja, ganz freut mich wirklich sehr.
3: Sehr gut.
0: Ja, dass wir nicht durcheinander kommen. Sauna-Meister ist der Beruf aus Aufgussmeister ist quasi der
3: Eine
0: Titel.
3: Auszeichnung, genau.
0: Das ist er.
3: Jawohl, gehen wir mal.
0: Deutscher Meister.
3: Kommt mit mir.
0: Hier, ach guck, hier, ist das, ist hier, das ist ja geil. Der goldene Trog oder wie nennt man das?
3: So ungefähr, ja.
0: Das ist
3: der, der goldene Saunakübel, das war meine letzte Aufgussmeisterschaft, die ich damals mitgemacht hatte.
0: Ist das geil.
3: Ja, angefangen von 2004, das war meine erste. Dann Europameisterschaft gegossen, 2009. Dann so ein paar
0: Sonderauszeichnungen. Ich habe die Europameisterschaft gegossen. Das klingt schon fantastisch.
3: Ich würde sagen, du ziehst dich um und ich hole dich direkt auf der anderen Seite ab.
0: Alles klar, bis gleich. Jo. So, Udo. Ich sagte eins ganz gleich, meine Saunaerfahrungen sind sehr rudimentär.
3: Oh.
0: Ich gehe eigentlich nur beim Skifahren.
3: Ja.
0: Dann gehe ich kurz in die Sauna, da ist es mir sehr schnell zu heiß. Dann gehe ich mich eiskalt abduschen, das ist mir sehr schnell zu kalt.
3: Okay.
0: So. Das war's bisher. Jetzt kommst du.
3: Hier habe ich so ein bisschen Werkzeug mal hingelegt. Das ist ein normales Wedeltuch. Damit fangen wir eigentlich immer ganz locker an. So leichte Übungen mal für so Anfänger, wie du gerade gesagt hast.
0: Das will ich auch mal.
3: Ja, das ist gar nicht so schwer. Nur richtig in die Hand nehmen und probier mal.
0: Also ich mache so leicht.
3: Ja, mach mal.
0: Sieht bei mir ein bisschen depp aus. Gell? Mach du lieber noch mal.
3: Okay, du guckst noch mal und dann probieren wir es noch mal.
0: Ich gucke lieber nur
3: ganz
0: noch
3: ganz locker.
0: Mal. Ja. Wenn du jetzt bei Meisterschaften, also hast du ja vorhin gesagt, ich habe bei der die Europameisterschaft gegossen.
3: Ja.
0: So, was wird da bewertet?
3: Also die erste deutsche Aufgussmeisterschaft, die war damals in Hannover. Und bei dem ersten Aufguss war es dann so, dass dann Zeitmanagement war, Wassermanagement, Ansprache, Wedeltechniken, das ist alles so bewertet worden.
0: Wie geil, was alles gibt.
3: Ja, das war auch echt toll. Und dann ist auch immer noch bewertet worden, dass du Luft an die Gäste kriegst.
0: Ja.
3: Und dieser gesundheitliche Aspekt war für mich immer sehr wichtig im ja. Vordergrund. Und das hat einfach auch gepasst.
0: Und was haben wir heute? Also wie sagt man, was gießt man heute? Ist das die Formulierung?
3: Genau. Ich habe jetzt mal in Vorbereitung einen Apfel gemacht, so ein bisschen was Fruchtiges.
0: Ja.
3: Und ein bisschen Eukalyptus dabei, ein bisschen was für die Nase. Ich glaube, das ist eine ganz gute Kombi.
0: Ja, sehr
3: ich glaube,
0: gut.
3: Die würde auch gefallen.
0: Bin ich gespannt.
3: Jawohl. Ja. Dann würde ich jetzt dich bitten, kurz dich vorzubereinigen. Das heißt, kurz in die Dusche zu gehen. Und dann treffen wir uns hier wieder und dann gehen wir in die Sauna.
0: So machen wir es.
3: Also bis gleich.
0: Bis gleich. So. Udo, ready.
3: Nicht geduscht?
0: Ja.
3: Ja, ich habe uns das vorbereitet jetzt ein bisschen mal. Apfel mit Euka. Riech mal.
0: Apfel mit Euka, vor allem der Euka, wie wir Profis sagen anscheinend. Der riecht mir schon.
3: Ja, ja, ist angenehm, oder? Ja, da würde ich sagen, gehen wir jetzt mal in die Sauna rein. Dann tritt herein, lass die Schuhe noch draußen. Ohne Schlappen in die Sauna tappen.
0: Na klar.
3: Und nimm Platz, ich bin sofort da.
0: Grüßt euch, hallo.
5: Guten Morgen.
0: So, oh, da ist schon busy Hitze hier drin. Ihr macht das nicht zum ersten Mal, oder?
5: Nee.
0: Profis.
5: Jede Woche, ja.
0: Wirklich?
5: Mhm.
0: Okay. Immer beim Udo?
5: Ja, also extra deswegen.
3: Dann würde ich sagen, legen wir los. Zum nächsten Aufguss, eine Entspannungsrunde. Mitgebracht habe ich euch jetzt ein bisschen Apfeloika. Machen wir jetzt 3 Rundchen, so knapp 9-10 Minuten. Genießt das Ganze bis zum Stillen. Wer Lust und Laune hat, darf natürlich auch die Augen schließen. Wem es zu viel sein sollte, die Tür steht offen, ihr dürft jederzeit nach draußen gehen. Und ganz wichtig, nach Beendigung des Aufgusses, bitte erst in den Außenbereich, erst die Atemwege abkühlen, dann duschen und nach dem Duschen erst ins Becken. Ansonsten viel Spaß, angenehmes Schwitzen.
0: Danke. Dankeschön.

0: so angenehm.
1: Schön. Udo, vielen, vielen Dank. Das hätte ich nicht gedacht, wirklich. Also an der Sportart, was du dann da machst, so im Vergleich zu meinem, ich falle da auf eine Holzbank und das war's. Wirklich, ist toll.
0: Ja.
1: Wirklich, super.
0: Ist ein Hochleistungssport.
1: Ja. Ich mach noch mal kurz die Orglein hier zu und genieße ein bisschen, das war super.
2: Ich bitte.
1: Ich danke.
0: Genieße es und bis dann, ciao.
3: Danke.
2: Danke.
3: Dankeschön.
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5: Ganz viele von euch haben uns geschrieben, wenn ihr euch mit Wellness beschäftigt, dann müsst ihr nach Heppenheim. Denn Wellness geht auch durch den Magen. Und Anke und der Volker beschäftigen sich genau damit. Und wir gehen jetzt mal, ich glaube, irgendwie gesund kochen oder so. Hallihallo.
6: Hallo.
5: Tobi, grüß dich,
6: Volker.
5: Hi, grüß dich.
7: Ich bin Anke.
5: Hallo. Wie schön ihr es hier habt.
6: Ja.
5: Mega gut. Hier, ganz kurz, helf mir mal. Es hat irgendwas mit Ayurveda zu tun, stimmt das?
7: Ja, die Wurzeln sind so im Ayurveda. Okay. Aber was wir machen, ist eigentlich, wir kochen gesund.
5: Und okay, weil Ayurveda, ich wusste gar nicht, dass es also irgendwas mit Korn zu tun hat. Dann hat es irgendwas auch mit Massagen zu tun. Leute kriegen Öl in den Kopf geleert oder so. Aber was genau ist, weiß ich gar nicht. So.
6: Na, es ist also erstmal heißt das nichts anderes wie Wissen vom Leben und nicht Wissen vom indischen Leben.
5: Ja.
6: Also sag mal, was die Oma früher gemacht hat, Kümmel im Krautsalat, ist im Prinzip dasselbe.
5: Job to do?
7: Gut, wir haben verschiedene Gerichte, die haben wir uns ausgedacht. Ja. Da wird schon ordentlich geschnippelt. Was wir brauchen, sind Kräuter, fein gehackt, für einen Kräuterquark. Und zwar hessische Kräuter.
5: Okay.
7: Und das machen wir jetzt mit einer schönen Gewürzmischung. Es kommt auch aus dem Ayurveda, also schöne entlastende Gewürze. Die darfst du dann auch noch mörsern.
5: Ja.
7: Machen wir anschließend. Also erstmal hacken.
5: Kriegen wir hin. Okay.
6: Ja.
5: Volker, wie bist denn du überhaupt in diesem Business-Denken, in dieser Idee, was auch immer das für dich ist, gelandet?
6: Mein Vater war relativ schwer krank.
5: Ja.
6: Der hatte damals Krebsdiagnose bekommen. Und die Prognose, wie das dann oft so ist, also die Restlebenserwartung waren 6 Monate, da wurden aber noch 11 Jahre draus. Der hat halt einen coolen Arzt an der Bergstraße gehabt und der hat halt viel mit Ernährung gemacht. Und das war damals so der Punkt, wo ich mir geschworen habe, irgendwann mal, wenn ich groß bin, will ich irgendwas machen, um Leute, die in einer ähnlichen Situation sind, zu helfen. Also das ist alles, was wir hier machen, ist quasi Apotheke-ähnlich für die Gesundheit. Und dann noch mit guter Stimmung, ganz, ganz wichtig. Ne? Weil man auch sagt im Ayurveda, die Energie des Kochs geht aufs Essen über.
5: Ah, dann, okay, also gute Energie ist da.
7: Deswegen ist auch immer die Disco-Kugel ist schon gekocht. Und dann, die läuft mit der Kochplatte.
5: Das wirkt gut. Ich habe ehrlich gesagt, ich habe kurz gezuckt, weil ich dachte irgendwie, ja, also das ist schon gesund, was wir so machen und ayurvedisch irgendwie so wilde Vorstellungen und dann willst du was trinken? Ja, wir trinken Prosecco. Das, okay.
6: Das ist also nein, das muss ich ja nicht ausschließen.
5: Ja.
6: Also, so achtsames Leben. Also, Teresa von Avila sagt, wenn Rebhuhn, dann Rebhuhn, wenn Fasten, dann Fasten. Also es geht ja nicht darum, sich selbst zu kasteien.
5: Ja.
6: Ja, das ist überhaupt nicht die Idee.
7: Also,
5: ins Mörser-Game also steigen wir ein. Was wird das?
7: Da haben wir Paprika. Das brauchen wir jetzt für die Mischung nicht. Wenn wir die zwei noch dazugeben, haben wir einen Curry gebaut.
5: Ja.
7: Aus allem anderen machen wir jetzt dieses Garam Masala, also die würzige Mischung.
5: Ja.
7: Anis.
5: Ich
7: nehme Fenchel.
5: Kreuzkümmel.
7: Koriander,
5: ja.
7: Bisschen Salz, der wirkt wie ein Mahlstein. Das hilft dir ein bisschen beim Mahlen.
5: Das brauchen wir gar nicht für den Geschmack, sondern eigentlich eher für die Funktion.
7: Genau, wir nehmen gar nicht so viel Salz in unserer Küche, sondern wir gehen wirklich mit viel Gewürz. Und wir achten drauf, also schön angerauter Mörser, angerauter Stößel, dann geht es viel leichter. Und wir nehmen auch ordentlich Gewürz und dann richtig mit Schmackes an den Wänden entlang.
5: Ja. Die Leute, die Kochkurse bei euch buchen, mit welchem Antrieb kommen die oder was bietet ihr da an?
7: Also wir haben ein ganzes Buch darüber geschrieben, wie die Küche als Wellnessort verstanden werden kann. Nämlich das, was du hier machst, das, was du da reinsteckst in dich, das ist ja dein Baustoff für dein morgiges Ich und das Ich in der Zukunft. Aber wir können natürlich auch therapeutisch arbeiten und da ist Volker ganz groß.
5: Volker, wir waren gerade beim Thema Heilung.
6: Die Zellmembran, also die Wand, besteht ja aus Fetten. Ja. Ja, und das heißt, wenn man therapeutisch arbeiten will, und ich will in die Zelle rein, das ist das Bestreben bei aller Therapie, in der Zelle passiert ja die Magic, brauche ich ja ein Transportmedium. Und deshalb ist es ja total schlau, Heilkräuter oder Gewürze an ein Fett anzudocken.
5: Damit die überhaupt quasi reinkommen.
6: Weil dann erschließt du dir nämlich auch die komplette Aromatik und dann bist du verrühren.
5: Und marschiert dahin, wo es rein soll.
6: Korrekt.
5: Das ist in die Idee. Zelle. Dann auf uns, auf ja. euch, vielen Dank.
6: Auf die
5: das
6: Gesundheit.
5: War sehr, sehr schön.
7: Das ist so der Moment, wo es allen schmeckt, oder?
6: Das Thema Gemeinschaft ist es halt. Also, dass du zusammenhockst, dich austauscht, miteinander quatscht, da geht es eigentlich drum. Das ist auch Balsam für die Seele.
5: Und das ist mit euch sehr, sehr schön. Vielen Dank dafür. Wirklich, das ist ganz toll mit euch.
6: Sehr gerne.
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5: Unterwegs immer noch im Abenteuer Wellness. Irgendwie sind wir auf der Spur, mit uns in den Einklang zu kommen. Und wir haben eine tolle Einladung bekommen zum Baden nach Bad Nauheim. Allerdings auf eine besondere Art. Es geht um Waldbaden. Da gibt es eine Expertin, das ist die Isabel. Hallo.
2: Hallo.
5: Da ist sie.
2: Hallo, Tobias.
5: Fangen wir da an.
2: Hi.
5: Grüß dich.
2: Schön, dass du da bist.
5: Hallo. Hallo in die Runde.
8: Hallo.
2: Dann sind wir jetzt vollständig.
5: Ich weiß vom Waldbaden
2: ja.
5: nichts.
2: Nichts? Das Waldbaden kommt aus Japan, heißt in Japan Shinrin-yoku.
5: Shinrin-yoku.
2: Yoku. Genau. Und Shinrin-yoku ist in Japan tatsächlich auch schon in der Schulmedizin angekommen. Das heißt, jede Klinik in Japan hat auch eine Waldabteilung.
5: Ach,
2: und die gehen mit allen Patienten raus. Also man hat schon 1970 festgestellt, dass Patienten, die aus ihrem Krankenhauszimmer in einen Wald oder in die Bäume reingucken, weniger Schmerzmittel brauchen und schneller genesen. Also es hat einen gesundheitlichen Nutzen, aber natürlich hat es auch einen psychischen Nutzen. Und meistens, wenn wir hier so in der Runde stehen, ist das wahrscheinlich auch immer erstmal der erste Impuls, warum man überhaupt jetzt hier mit mir in den Wald gehen möchte.
5: Ja.
2: Und es ist einfach das Runterfahren, was auch schon tatsächlich einfach passiert, wenn wir hier stehen. Also du musst gar nichts tun. Du stehst hier einfach nur, du musst noch nicht mal Sport machen oder laufen oder irgendwas machen. Das
5: ist meine Kollegin Tanja aus der HR3 Morning Show gehört, dass ihr denkt, man muss nichts machen, es wirkt.
2: Es wirkt, genau. Ja.
5: Wollen wir mal
2: wir können mal losgehen.
5: Isabel, wie bist du zum Waldbaden gekommen?
2: Da waren meine Kinder noch ganz klein. Die sind jetzt 8 und 10 Jahre alt.
5: Ja.
2: Ist mir mein Handy mal geklaut worden. Und ich bin die ersten paar Male ohne Handy losgefahren und habe wie eine Panikattacke gekriegt.
5: Ja,
2: und das war aber auch der Zeitpunkt, wo ich immer gedacht habe, warum sitzen die anderen Mütter eigentlich immer so entspannt im Café und schunkeln ihre Kinderwagen? Und ich bin so gestresst. Und nach einer Woche war das auf einmal weg. Und meine SIM-Karte lag bei der Post und ich wollte die gar nicht abholen. Ich habe die noch eine Woche da liegen lassen, weil ich auf einmal gemerkt habe, was für ein großes Stresspotenzial dieses Handy für mich war.
5: Ja.
2: Und dann habe ich angefangen, mich mit dem Thema zu beschäftigen. Und der erste Augenblick, als ich losgelaufen bin, ich bin wirklich so gerannt. Und mein Kopf hat die ganze Zeit, oh Gott, stell dir mal vor, da ist jetzt irgendwo ein Tier oder hier ist ein Jäger. Hier ist ja gar keiner, wenn dir jetzt was passiert. Und ich habe auf die Uhr geguckt und es waren 25 Minuten rum. Und da habe ich echt gedacht, ich breche ab. Und
5: ja.
2: dann habe ich es aber durchgezogen und nach 3 Stunden wurde mein Kopf leiser und der Wald wurde lauter. Und nach 5 Stunden wusste ich nicht mehr, worüber ich am Anfang nachgedacht habe. Das heißt, Probleme, die ich da irgendwie noch im Kopf hatte, waren auf einmal komplett
5: einfach
2: weg.
5: Ja. Ja.
2: Und wenn man das dann regelmäßig wiederholt, kommst du tatsächlich irgendwann zu dem Punkt, dass du diesen ersten Schritt in den Wald machst und bist direkt in diesem Endstadium. So, ich habe euch aber jetzt auch noch was mitgebracht. So, Tobi, du kriegst die erste. Ich zeig's euch gleich, wie es funktioniert. Wenn du dir jetzt mal ein Stück Holz oder einen Baumstamm suchst. Guck mal, hier ist auch einer.
5: Ich habe einen Stamm gefunden.
2: Ja. Aber der ist aber, glaube ich, ziemlich gut auch.
5: Sieht aus wie der Grand Canyon.
2: Bäume, die stoßen sogenannte Terpene aus. Und je näher man einem Baum kommt, desto mehr atmet man davon ein. Die sind sehr zuträglich für unsere Gesundheit. Die aktivieren die Killerzellen. Ja, absolut.
5: Ich komme mir vor wie an Bord der Beagle auf dem Weg zu den Galapagos-Inseln. Dabei stehe ich im Bad Nauheimer Wald.
2: Jetzt zeige ich euch noch einen ganz besonderen Ort hier im Heilwald.
5: Ach,
2: das Waldbadezimmer.
5: Braucht man einen Waldbademäntel oder kann man... Ich werfe mich direkt hier mal drauf.
2: Kannst du mal gucken, ob du dein deine Muskeln mal entspannen kannst. Schau mal, ob du irgendwo Spannung fühlst. Und lass mal bewusst alles locker.
1: Lasst mich zurück.
2: Wir holen dich dann in 3 Stunden wieder ab.
1: Ja, ist gut.
2: Ich möchte euch noch ein Geschenk mit nach Hause geben. Also jeder ein Blatt. Ich verteile mal. Entschuldigung, lieber Baum.
1: Entschuldigung. Isabel war es.
2: Ja. Ich nehme die Verantwortung auf mich. Und während du jetzt das Blatt zerreibst und riechst, kannst du dir mal hier in der Gegend noch mal ein Naturbild aussuchen, was dich jetzt besonders anspricht, wo du mit deinem Blick dann einfach bleibst. Und währenddessen zerreibst du das Blatt und riechst immer wieder dran. Nach einer Weile fängst du an und schließt zwischendurch die Augen und versuchst aber das Bild dann mit geschlossenen Augen noch zu sehen. Und wenn du das nächste Mal zu Hause bei dir irgendwo an einem grünen Baum vorbeikommst, reißt du dir mal ein Blatt ab und zerreibst das Blatt und riechst dran. Und wenn du dann die Augen schließt, solltest du das verankerte Naturbild, was du dir heute ausgesucht hast, wiedersehen. Das ist mein Geschenk für dich.
1: Das ist ein sehr schönes Geschenk.
2: Gern geschehen. Wirklich.
1: Ich komme wieder.
2: Ja, sehr gerne, ja, jederzeit.
1: Mit ein bisschen mehr Zeit dann im Gepäck.
2: Dann ist es auch noch effektiver, ja.
1: Ach, sehr, sehr schön. Danke. Ich lasse mein Bild nochmal kommen. Funktioniert.
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5: Wir sind in der Taunus-Therme in Bad Homburg und hier hat sich der Orhan eine ganze Wellness-Welt geschaffen. Hallo.
8: Hallo.
5: Grüß dich.
8: Herzlich willkommen. Also das ist unser Traumweltbereich. Wir haben ja verschiedene Räume.
5: Ja.
8: Jeder Raum hat das verschiedene Wirkung mit dem Naturduftölen. Rosengenerie, zum Beispiel Grapefruit. Ich würde sie
5: also es geht
8: einfach
5: für alle Sinne. Wollen wir mal reinschnüffeln?
8: Genau, für die Sinne, für die Körper, für die Seelen.
5: Ist gut.
8: Wir haben für solche Räume, wir haben 5 verschiedene Stück. Hier ist unsere Lichtseehöhle, sehr bekannt. Sie sehen das ja hier. Auch Liege sind beheizt. Sie sehen das hier so schön, angenehm war.
5: Boah, das probier ich mal. Das ist gut.
8: Sie sind sehr entspannt.
5: Man darf man durch den See laufen?
8: Natürlich.
5: Ja. Boah, es ist kalt. Ich gehe außen rum. Das Wasser ist nämlich eiskalt. Was sind das für Kristalle?
8: Das ist Kristallsteine. Ist das. Für Atemwege sind die gut.
5: Ah, okay.
8: Entspannen.
5: Sieht aus wie eine Schatzkammer.
8: Ja, genau. Wir haben hier auch einen Gong, wo wir jede Stunde eine Zeremonie machen. Wenn du Lust hast, jetzt kannst du das.
5: Den Gong schlagen?
8: Ja, natürlich.
5: Okay. Bitte schön. Aber ich kann keine Zeremonie machen.
8: Ist kein Problem, einfach das. Probier das.
5: Okay. Kann ich das
8: machen? Genau, ja, natürlich. Bitte schön. So. Jetzt. So, Tobi, wir gehen jetzt Richtung unserem Hammam und Richtung Dampfbad,
5: ja.
8: Wo typisch unsere klassische weltberühmte Schaummassage.
5: Aber ach, vorher, Hammam, da geht es um den Schaum jetzt.
8: Richtig,
5: okay.
8: Aber vorher, wir müssen in den Dampfbad gehen, damit man da vorher schwitzen kann.
5: Okay.
8: Durch den Schwitz, dann geht abgestorbene Haut weg, dann öffnen sie die Poren.
5: Das ist ein Warm-up wirklich.
8: Richtig.
5: Okay.
8: So, dann gehen wir in diese Richtung, bitte.

0: So, Tobi.
1: Ich bin vorgeheizt.
0: Und du warst vorgeheizt. War alles in Ordnung?
1: Ja, war sehr.
0: Super, perfekt. Jetzt wir gehen weiter zu unserem Marmorbad und unserer weltberühmten türkischen Schaummassage.
1: Okay.
0: Da ist hier ist unsere Serenomie jetzt. Sie liegen sich hier auf dem Bauch und wird das erst ganz Körper gepillt, weil sie vorher geschwitzt haben. Durch diese Peeling, das ist auch eine seidene Peeling-Handschuhe, geht abgestorbene Haut weg.
1: Ja.
0: Dann öffnen sie die Poren. Wenn die Poren offen sind, dann Haut kann besser einatmen.
1: Ja.
0: Und dann kommt unsere berühmte Schaummassage.
1: Dann kommt der Schaum.
0: Dann werden wir durch die Muskulatur richtig so gearbeitet. Wird das die verspannte Punten gelöst.
1: Jetzt verstehe ich auch, warum du so Oberarme hast, wie du hast.
0: Ja.
1: Das kommt davon.
0: Ja, man muss ja dabei viel arbeiten.
1: Okay.
0: Okay. So, jetzt einfach die Bademantel hier bitte.
1: Und dann geht's los.
0: Geht's los. So, Tobi, jetzt bist du dran. Auf dem Bauch liegt bitte, Kopf hier. So, jetzt wird erst mit dem Wasser gegossen. Perfekt. Jetzt wird gepilt. Jetzt kommt unser berühmter Schaum.

0: Dir wird kompletter Körper mit dem Schaum bedeckt. Angenehm.
1: Das ist genau zwischen angenehm und au.
0: Gott.
1: Das ist genau das, was ich brauche. Wo hast du das gelernt?
0: Also das habe ich von meinem Opa geerbt. Das ist so eine Tradition, wird das von alter Generation weiterentwickelt zur nächsten Generation. Das habe ich mit dem 12 Jahre alt als Spaß angefangen. Und danach ab 18 ab als Hauptberuf habe ich weitergemacht.
2: Das ist übrigens die Pascha Deluxe Anwendung. Könnt ihr auch genießen im Hammam-Paradies in der Taunus-Therme. Meine nächste Verabredung wartet in Frankfurt.
3: Wir haben noch eine Einladung bekommen. Beim Wellness geht es ja irgendwie auch immer um Schwingungen. Und die Liliane hat uns geschrieben, da hätte sie genau das Richtige. Wir sollen uns nicht irritieren lassen, irgendwie von Gebäude und dem Weg dahin. Das wäre alles in Ordnung und wir würden sie hören. Gucken wir mal.

0: Mein lieber Schwan, grüß dich.
1: Grüß dich auch.
0: Nicht so einfach, euch zu finden.
1: Ja, das ist der Sinn. Wer will, will es uns finden.
0: Ja, das hat genau geklappt. Was macht ihr? Wie heißt das?
1: Das heißt Taiko-Trommeln.
0: Taiko-Trommeln.
1: Japanische Kunst des Taiko-Trommels.
0: Jetzt sind wir ja auf Wellness-Suche. Würdet ihr sagen, das tut einem gut?
1: Weil das befreit den Kopf voll. Es ist nicht einfach Doko-Doko. Es hat viel mehr in sich einfach, um Taiko zu spielen. Mit sich selbst, mit der Gruppe, mit allem drum und dran. Man lernt so viel über sich selbst, über die Gruppe, über Menschen. Und wird selbst ein besserer Mensch. Und sie gehen hier raus mit glühenden Augen.
0: Sie
1: entspannt und frei.
0: Ja.
1: Entspannt und frei. Ach, und das ist der Sinn der Sache von Taiko. Es ist ein Sport, es ist ein persönliches Gefühl und ein Gefühl für die ganze Gruppe. Und es ist auch ein Fitnessprogramm auch und es ist auch Entertainment.
0: Muss man musikalisch sein dafür oder Noten lesen können, so irgendwas?
1: Nein, alles was wir spielen, hat jeder Schlag hat seinen Namen. Don, Con, Don, Doko. Also
0: okay.
1: Das ganze Komposition wird erstmal auswendig gelernt durch diese Kulturschuhe, aber Stück für Stück wie ein Poem. Okay? Und dann kann man es spielen.
0: Darf ich mal was probieren?
1: Ja, klar. Ja?
0: Habt ihr irgendwo noch was, eine Trommel frei? Danke, danke sehr. Welche soll
1: bitte?
0: Ich?
1: Bitte, ja, in der Mitte.
0: Ja, ich wollte mich am Rand ein bisschen rumdrehen. Okay.
1: Nee, nee.
0: Ich gucke erst mal. Okay.
1: Don, Con. Ja.
0: Don, Con.
1: Genau. Also, wir spielen. Don, Hep, Hep ist die Pause, ne? 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Erstmal das, ja?
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1: 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Und die Arme geht hoch.

Ich spüre es. Ich spüre es. So, Leute, was haben wir alles erlebt? Wir waren baden. In Sohle, in Klängen und in Wäldern. Wir haben es krachen lassen und wir waren ganz leise. Wir haben nicht Tee in uns reingeschüttet, sondern wir haben ihn rituell genossen. Wir haben Geduld gelernt und loslassen. Und ich hoffe, dass ihr irgendwie entweder hier eine Inspiration bekommen habt oder für euch einen Wald um die Ecke habt, ein paar Minuten oder einen Tag mal euch nur um euch selber zu kümmern, loszulassen. Es tut sehr, sehr gut. Passt auf euch auf. Machen wir nochmal Don Hepp. Ich bin alles klar.

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4: Hallo und ganz herzlich willkommen zu Hallo Hessen. Wir haben einen richtig schönen Ausflugstipp für den Feiertag und das Wochenende. In Darmstadt-Kranichstein sind die großen Bahnwelttage. Dort erwarten Sie historische Züge, beeindruckende Dampfloks. Mitfahren dürfen Sie auch, das ist ja wohl das Allerbeste. Und wir schalten gleich live dorthin. Ebenfalls ab morgen ist auch Hessens größtes Ritterturnier, die Freienfelder Ritterspiele. Sie zählen zu den ältesten und größten Mittelalterveranstaltungen Deutschlands. Das ist auch ein Riesenspektakel und alles ehrenamtlich organisiert. Das ist schon der Hammer. Und eine der Organisatorinnen ist jetzt bei mir. Herzlich willkommen, Dina Urso vom Förderverein zur Erhaltung der Burgruine Freienfels. Macht ihr super. Alles ehrenamtlich organisiert und so hochprofessionell. Was erwartet die Zuschauer ab morgen?
5: Seid gegrüßet. Ja, die Zuschauer erwartet morgen auf 150.000 Quadratmetern eine Zeitreise ins Mittelalter, fernab jeglichen Alltags und Stress. Wir haben Händler, Marktstände, Gastros, wir haben Gaukelei, wir haben Kampfturniere, wir haben Feuershows. Wir haben ganz viel zu bieten für groß und klein, für alt und jung.
4: Es wird richtig voll, ne? Wenn das so riesig ist, das Areal, da kommen so ein paar Zuschauer schon vorbei.
5: Genau, also so für die 4 Tage kommen wir ungefähr so auf 30.000 Zuschauer.
4: Ja, und nicht nur aus Hessen, von überall her, sogar
5: überall.
4: Aus dem Ausland.
5: Richtig, genau. Wir sind international vertreten, die Tschechien, Frankreich, Österreich, Italien ist dabei, genau, es sind ganz viele Internationale.
4: Ja, sag uns doch, aber gib uns unbedingt mal ein paar Tipps, weil das geht ja bis Sonntag. Was sind die Highlights, die ich auf keinen Fall verpassen sollte? Wie sollte ich das Ganze organisieren? Oder geht man da einfach hin und da bin ich Ritterturnier? Wie mache ich das am besten?
5: Ja, so ungefähr kann man das machen. Am besten fährt man mit dem Auto an. Wir haben Parkplätze rundherum, um das Gelände fußläufig alles zu erreichen. Wir haben aber auch einen Pendelbus. Der Platz ist unterhalb der Burg. Zwischen Burg und Turnierplatz gibt es auch einen Pendelbus. Und da treten Sie quasi ins Mittelalter ein und können alles Mögliche erleben, was das Herz begehrt.
4: Ja, das ganz große Highlight ist natürlich die Feuershow. Die ist am Sonntag, meine ich.
5: Am Samstag, genau. Ja. Donnerstag und Samstag sind unsere langen, großen Tage. Und Freitag haben wir auf Wunsch vieler dieses Jahr mal einen Markttag eingeplant. Mhm. Das bedeutet, da werden gar keine Shows und auch keine Bands auf den Bühnen spielen. Ja, das wird dann ein bisschen ruhiger. Allerdings ist auch neu, dass man am Freitag bei uns heiraten kann.
4: Nein, ganz spontan.
5: Ganz spontan können Sie sich entscheiden, genau. Also spontan nicht, wir planen das schon seit längerem. Aber wenn man das spontan möchte, kann man sich anmelden. Genau, standesamtlich, kirchlich, freie Trauung. Den Segen kann man alles.
4: Alles direkt auf dem Areal oder ist das dann
5: auf dem Areal oder in der Burg? Oh, kommt drauf an. Das Standesamt ist in der Burg und auf dem Areal kann auch kirchlich oder der Trausegen gegeben werden.
4: Ja. Genau. Jetzt hast du so ein tolles Gewand an, oder wie nennt man das?
5: Genau, das ist eine Gewandung.
4: Mhm. Also auch man ist auch eingeladen, im Gewand zu kommen oder auch ganz normal?
5: Definitiv. Man kommt sich fast schon komisch vor, wenn man es nicht trägt. Wer aber keins hat, ist gar kein Problem. Man kann sich auf dem Markt gerne einkleiden.
4: Das ist schön. Also es fühlt sich, glaube ich, echt an, als würde man so eine Zeitreise machen, ne?
5: Auf jeden Fall, auf jeden Fall. Es ist sehr zu empfehlen. Es macht unheimlich Spaß und ich habe noch nie so ein großes Fest erlebt, wo es so viele gut gelaunte Menschen gibt.
4: Ja.
5: Es sind alle mit Leib und Seele und Herz dabei.
4: Also das ist natürlich echt ein Highlight, auch das, was wir hier gerade sehen, die Turniere.
5: Ja? Genau.
4: Die sind ja hochprofessionell von Stuntmännern.
5: Ja. Genau.
4: Also wirklich sehr, sehr professionell.
5: Mit Pferden, richtig. Ja, das ist Donnerstag und Samstag sind, wie gesagt, unsere langen Tage. Da gibt es dann auch die mehrere Turniere. Der Samstagabend endet dann mit der Burg in Flammen. Sehr empfehlenswert. Da wird unsere Burg in einem Feuerwerk erleuchten.
4: Wunderschön, gell? Genau. Muss man echt mal erlebt haben.
5: Oh ja.
4: Also ich glaube, das wird ein richtig schönes, langes Wochenende bei euch.
5: Das wird es definitiv. Leider viel zu schnell vorbei, wie immer.
4: Warte, warte, es hat doch gar nicht angefangen.
5: Ja, aber das ist ja meistens so.
4: Schick das morgen an.
5: Morgen ist Startschuss, genau. Genau.
4: Guck mal, das Gute ist, wenn es am Sonntag vorbei ist, gar nicht wehmütig werden, weil dann könnt ihr schon mal das kommende Jahr.
5: Das Jahr ist so schnell rum, das ist unfassbar.
4: Eben, ja, und ihr braucht die Zeit zum Organisieren. Grüß all die anderen, die da ehrenamtlich alles mitstellen. Also es ist echt toll.
5: Das ist Wahnsinn. Da möchte ich auch im Namen meines Teams und des Vorstandes allen Helfern ein großes Dankeschön.
4: Ja.
5: Ohne unsere Helfer und die im Hintergrund wäre das nicht umsetzbar.
4: Ja, und ich sage auch danke. Toll, dass ihr das für uns macht.
5: Ja.
4: Wir lieben Entertainment. Dankeschön und viel Spaß.
5: Dankeschön.
4: Und jetzt machen wir Dampf. Morgen und am Wochenende sind die großen Bahnwelttage in Darmstadt-Kranichstein. Sehr beeindruckend, die historischen Loks, der Dampf und das Kohlefeuer. Es ist wirklich alles echt. Mitfahren dürfen Sie auch, das ist ja wohl das Highlight, keine Frage. Vorher geht's nach Bebra, da machen die Eisenbahnfreunde sowas Ähnliches. Auch richtig tolle Eisenbahn-Nostalgiefahrten, auch ein Highlight.

0: Die Seile können ein bisschen.
1: Können wir kurz den Bläser ausmachen?
2: Diese Eisenbahnsucht, das ist wie ein Virus. Entweder man hat ihn oder man hat ihn nicht. Und ganz viele, die hier dabei sind, haben ihn ganz offensichtlich.
3: Es rüttelt ohne Ende. Es ist heiß und laut. So etwas wie heute gibt's nur selten. Zwei alte Dampfloks geben alles. Das Team der Ulmer Dampflokfreunde muss sich voll konzentrieren. Lokführer Lukas fährt auf einer über 100 Jahre alten Dampflok-Rarität. Die wird mit Wasserdampf angetrieben und der entsteht durch das Kohlenfeuer. Wie viel vom Brennstoff es braucht, damit die Lok mit voller Kraft fahren kann, ist Erfahrungssache.
0: Also in die Mitte auf keinen Fall mehr was. Okay. Das ist so hoch.
2: Okay. Es gibt keine Sensorik an dieser Lok, gar nicht. Das heißt, im Prinzip wird alles ganz analog angezeigt über Manometer. Und das meiste muss man aber tatsächlich einfach spüren und hören und fühlen.
3: Für die Passagiere ein Erlebnis.
4: Ja, sehr cool, ne? Die Lok nebenan, in Reichweite zu einem.
3: Parallelfahrt, kurz erklärt von Diana Koch aus Rothenburg an der Fulda.
5: Ja, es ist wie ein Rennen. Die eine Lok lässt sich zurückfallen und der andere Zug überholt. Und das schön im Wechsel. Es ist direkt hautnah quasi. Man kann den anderen Zug quasi anfassen. So nah kommt es einem vor.
6: Natürlich nimmt man die Landschaft viel mehr wahr als jetzt zum Beispiel jetzt in einem ICE, der dann mit 200 km/h hier lang fährt. Und ist halt schön, wenn man so nach vorne gucken kann und die Dampflok sieht.
3: Ankunft in Bebra. Das Event wollte sich hier keiner entgehen lassen. Die zwei historischen Dampfloks, die parallel die Strecke zwischen Bebra und Sontra befahren. Organisiert hat das der Verein Eisenbahn-Nostalgiefahrten Bebra. Sogar aus Südkalifornien sind Dampflok-Fans angereist. Der 10-jährige Liam und Vater Wilmer Alkers. Wir haben etwa 12 verschiedene historische Eisenbahnen besucht. Jetzt entdecken wir Deutschland. Ein wunderschöner Ort, um all diese schönen Dampflokomotiven zu sehen. Die Lok der Ulmer Eisenbahnfreunde braucht 20.000 Liter Wasser und 2.000 Kilogramm Kohle, und zwar alle 100 Kilometer. Da heißt es, regelmäßig nachfüllen. Jedes Mal, bevor es weitergeht, checkt Lokführer Lukas Moritz nochmal die Technik, die ihn begeistert.
2: Ja, das ist fast unbeschreiblich, das Gefühl. Es ist ein total schönes Gefühl. Es macht einen stolz, sowas zu fahren. Und gleichzeitig hat man immer so eine Spur Demut dabei, was da alles passiert, was die Leute sich vor über 100 Jahren gedacht haben, sowas zu bauen, die Konstruktion mit den damaligen Mitteln. Das ist wahnsinnig.
3: Nach dem großen Erfolg von Bebra macht Dampf, so munkelt man, ist die nächste Parallelfahrt hier bereits in Planung.
7: Und hier kommt schon die nächste Eisenbahn-Großveranstaltung, die Bahnwelttage in Darmstadt-Kranichstein. Und live zugeschaltet ist mir jetzt der Markus Hillmann vom Verein Museumsbahn in Darmstadt-Kranichstein. Hallo, Herr Hillmann.
8: Guten Tag, Frau Üse, grüße Sie. Schön, dass wir bei Ihnen sind heute.
7: Schön, dass wir bei Ihnen sein dürfen, einen Tag bevor es losgeht. Ich kann mir vorstellen, dass es da noch das eine oder andere zu zuppeln und ruckeln gibt. Wie sieht's aus? Steht alles? Alles glänzt und ist ready?
8: Wir sind auf einem guten Wege, um es diplomatisch auszudrücken. Nein, wir werden morgen rechtzeitig fertig. Aber es sind etwa 20, fast 30 ehrenamtlich Aktive schon seit einer Woche dabei, hier alles vorzubereiten. Sie sehen es im Hintergrund, es wird rangiert. Eine Lokomotive fährt weg, die nächste kommt rein. Das Gelände muss sauber gemacht werden. Es sind fast 5 Hektar Rasen zu mähen. Also es ist einiges zu tun gewesen. Wir hoffen jetzt auf gutes Wetter für Donnerstag und das kommende Wochenende. Und dann können die Besucher das auch alles schön erleben, was wir vorbereitet haben.
7: Oh, ist das toll. Da kommt ja gerade einer angefahren. Was ist das für einer?
8: Ja, da kommen sogar zwei Lokomotiven angefahren. Das ist einmal die VL12 von der ehemaligen Gelnhäuser Kreisbahn, also eine Privatbahnlokomotive, eine Diesellokomotive, hier aus der Region, die wir übernommen haben. Und dahinter unsere Elna, die 184. Elna ist in dem Fall kein weiblicher Vorname, sondern eine ganz strenge technische Bezeichnung. Eine Lokomotive des engeren Lokomotivnormenausschusses. Und die beiden Lokomotiven stehen auch deshalb

0: Museum in Betrieb. Also unser Ziel ist nicht unbedingt, dass alle Fahrzeuge hochglanzpoliert dastehen, aber kalt sind, sondern dass möglichst alle Fahrzeuge und auch alle weiteren Ausstellungsbestandteile, die wir so haben, im Betrieb vorgeführt werden. Und das gelingt nur mit einem großen Pool ehrenamtlicher Mitarbeiter. Und da kommt sowohl auf die Älteren an, die die Erfahrungen haben, die vielleicht noch aus ihrem aktiven Berufsleben das ein oder andere mitbringen können, als auch, und da sind wir sehr stolz drauf, dass wir einen großen Teil junger Nachwuchskräfte haben, die dann auch wissbegierig und engagiert sind und diese Kenntnisse übernehmen können. Und das ist die einzige Möglichkeit, wie wir quasi die Fahrzeuge auch instand halten können. Und das zeichnet uns aus, damit die eben nicht eines Tages alle nur hier poliert auf der Wiese stehen, aber kein eines Fahrzeug sich mehr bewegen kann.
1: Also, dass die sich bewegen, das ist ja wohl das i-Tüpfelchen überhaupt. Haben Sie sich das alles selbst beigebracht? Also, wie soll man lernen, wie man eine Dampflok repariert? Das sind ja wirklich nostalgische Fahrzeuge.
0: Ja, das stimmt. Also die meisten Fahrzeuge sind deutlich älter als unsere ältesten Mitglieder. Das heißt, es ist so, es gibt zu allen Fahrzeugen eine technische Dokumentation. Wir haben ein großes technisches Archiv und wir haben eben Leute, die das auch schon 40, 50 Jahre machen, teilweise auch hauptberuflich, und die geben dann die Kenntnisse weiter. Nichtsdestoweniger ist es so, es gibt viele Tätigkeiten, gerade was sicherheitstechnische Einrichtungen betrifft, Bremsen und so weiter. Da sind auch Prüfungen abzulegen, da ist nach aktuellem technischen Stand zu verfahren. Das heißt, es sind durchaus verantwortungsvolle Tätigkeiten, die hier auch von unseren Ehrenamtlern in ihrer Freizeit ausgeführt werden.
1: Ja, wird gerade jetzt so laut um Sie herum. Ich mache mir Sorgen, Sie stehen aber nicht auf den Bahngleisen, oder?
0: Ja, schon, aber in einem sicheren Bereich. Also Sie sehen hier die Leute, wir haben alle mit Warnweste, die da was zu melden haben. Das ist schon genau geregelt. Wir sind auch Infrastrukturunternehmen. Wir haben hier Betriebsleiter vor Ort, die darauf Sorge tragen, dass alle Vorschriften, die uns gegeben sind, eingehalten werden und der Betrieb sicher abläuft. Ist ja auch ganz wichtig, wenn wir Gäste am Wochenende haben. Da darf kein Vorfall vorkommen.
1: Um Gottes Willen. Aber wissen Sie, was ich gerade habe, was für ein Bild? Das ist ja wie Modelleisenbahn, nur in ganz groß, oder? Weil das ganze Areal, das ist ja schon eine künstliche Welt. Die fahren ja wirklich immer nur im Kreis, können nicht wegfahren. Wobei, halt, nee, Herr Hillmann, man kann ja sogar mit der Bahn zu Ihnen hinfahren. Sind das auch historische Züge ab Darmstadt?
0: Ganz richtig, ja, genau. Wir haben vom Darmstädter Hauptbahnhof, vom Gleis 1 übrigens, das ist der ehemalige Fürstenbahnsteig. Das heißt also, das ist ein Bahnsteig, der wird nur zu besonderen Anlässen benutzt. Entweder bei einem Umleitungsverkehr oder wenn wir fahren. Und da können Sie also mitfahren an allen drei Tagen, jeweils von 10 Uhr, 12 Uhr und um 15 Uhr, fährt ein mit Dampflok bespannter historischer Personenzug mit Personenzugwagen aus den 1950er und 60er Jahren hier ins Museum. Die Fahrt dauert etwa eine halbe Stunde mit Einsteigen, hin und her rangieren, Aussteigen und so weiter. Und Fahrkartenverkauf, historische Fahrkarten im Zug.
1: Oh, das ist toll. Vor allem für Kinder und für die großen Kinder. Ich weiß nicht, wer besucht Sie mehr, die Kleinen oder die Großen?
0: Naja, also das kommt drauf an. Wir haben für beide was, aber Familien sind schon sehr stark vertreten hier. Das kann man sagen.
1: Sie haben ja auch ein Lehrstellwerk, auf das Sie sehr, sehr stolz sind. Vor allem haben sich das ja auch schon die Studenten der TU Darmstadt angeschaut. Warum ist das so besonders, das Stellwerk?
0: Ja, also Lehrstellwerke gibt es tatsächlich, gab es bei der Eisenbahn schon immer und gibt es auch heute noch. Und die dienen eben der Ausbildung der Fahrdienstleiter. Das sind die Leute, die den Verkehr regeln in den Stellwerken. Und wir haben, Sie werden es schon ahnen, wir sind Museum, wir haben ein historisches Lehrstellwerk. Das heißt also, wir haben historische Stellwerksanlagen gekoppelt mit einer Modellbahn. Und auf dieser Modellbahn, da fährt ein kleiner Zug, der hat vorne drin eine Kamera. Und im Nachbarraum sitzt dann jemand, ein echter, ausgebildeter Lokführer, und der schaut in dieses Kamerabild und fährt dann nach den Signalen, die aus dem Lehrstellwerk heraus für die Anlage gestellt werden. Und das macht das Ganze ziemlich einmalig, weil eben eine echte Modellbahn 1:1 mit der Originaltechnik gekoppelt ist. Und die haben wir vor 3 Jahren, Sie sagt, es umfangreich saniert. Und seitdem arbeiten wir zusammen mit der TU Darmstadt, da findet eine Lehrveranstaltung statt. Genauso kommen hin und wieder auch Gruppen von der DB selbst, die sich hier die alte Technik noch anschauen. Denn die ist zwar alt, aber nicht uralt. Also die gibt es auch in freier Wildbahn bei uns in Deutschland an einigen Stellen noch. Nicht mehr häufig, aber es gibt sie noch.
1: Oh, das ist so toll bei Ihnen. Vor allem ist da echt einfach viel los. Welche Rolle übernehmen Sie ab morgen? Sind Sie Schaffner, Lokführer? Was sind Sie?
0: Nein, ich habe im Eisenbahnbetrieb gar nichts zu tun. Ich habe nur ein bisschen eine koordinierende Funktion. Also wir sind dann hier auf dem Gelände etwa 80 Aktive. Und da muss man schon sehen, dass jeder zur rechten Zeit am rechten Platz ist und alles funktioniert.
1: Da mache ich mir gar keine Gedanken. Das wird auf jeden Fall funktionieren. Das ist ja so hochprofessionell. Wie schön sieht das aus durch die Natur.

0: diese Farben, ne? Die Lok rot-schwarz, das ist schon echt ein Hingucker. Herr Hillmann, vielen, vielen Dank, dass wir bei Ihnen zu Besuch sein dürfen heute. Und ich wünsche Ihnen für morgen und für das kommende Wochenende eine sehr, sehr erfolgreiche Veranstaltung. Vielen Dank und bis später. Tschüss, Herr Hillmann.
1: Ich danke Ihnen. Bis später.
0: Unser nächstes Thema ist die Gesundheit. Heute geht es ja bei uns um Impfungen. Welche sind eigentlich nötig und welche sind weniger nötig? Darüber spreche ich gleich mit unserem Hausarzt. Vorher schauen wir mal an, wie sinnvoll eigentlich eine HPV-Impfung ist.
2: Bei den Lewandowskis steht heute Impfen auf dem Programm. Während der 15-jährige Robin cool bleibt, steigt bei der 10-jährigen Lilly der Puls.
3: Ich habe ein bisschen Angst vor den Spritzen, weil die ein bisschen gruselig aussehen. Aber sonst bin ich froh, wenn es dann vorbei ist.
4: Ich bin nicht so aufgeregt. Ich habe jetzt keine Angst davor, muss ich sagen.
2: Die beiden lassen sich gegen das humane Papillomvirus impfen, kurz HPV. Es kann bei Intimkontakt übertragen werden und gutartige Feigwarzen, aber auch Krebs, vor allem im Genitalbereich, auslösen. Seit 8 Jahren wird eine Schutzimpfung für Kinder und Jugendliche in Deutschland empfohlen. Kinderarzt Christian Kebelmann-Betzing muss aber noch häufig für den Impfstoff werben.
5: Es hat immer noch so ein bisschen so ein Schattendasein. Und das ist wichtig, dass wir den so ein bisschen versuchen, daraus aus diesem Schattendasein rauszubekommen. Ja, weil er extrem wichtig ist, unserer Meinung nach. Ist einer der, eigentlich der einzige Impfstoff, den wir haben, der aktiv Krebsvorsorge anbietet.
2: Dass mehr Mädchen geimpft sind, liegt laut Robert-Koch-Institut vermutlich daran, dass es die Impfempfehlung für Mädchen schon rund 10 Jahre länger gibt. Zum Kinderarzt kommt die junge Hauptzielgruppe für die HPV-Impfung überhaupt selten.
5: Zwischen 7 und 15, das ist so das gesundeste, die gesundeste Lebensphase, die wir uns vorstellen können. Da ist man faktisch nie wirklich krank, ist also selten beim Arzt. Und deswegen die Chance auch gering, an die Kinder ranzukommen.
2: Die Spritze gegen HPV hilft übrigens auch noch als junger Erwachsener. Gesetzliche Krankenkassen übernehmen die Kosten teils bis zum 27. Lebensjahr. Lilly hat das Ganze schon jetzt hinter sich.
3: Jetzt geht's mir eigentlich gut. Also mein Arm tut auch nicht mehr so weh. Jetzt geht's mir gut.
2: Und mit Salzstangen aus der Delfinbox noch ein bisschen besser.
5: Bitte schön. Einmal für dich und Robin auch noch mal. Bitte schön.
0: Salzstangen aus der Delfinbox haben wir nicht, dafür aber richtig gute Infos zum Thema Impfen. Herzlich willkommen, Dr. Stefan Sie, Hausarzt und Internist. Wir gehen jetzt gleich mal ein paar Impfungen durch, die Sie empfehlen oder wo Sie sagen, ach, die brauchen wir nicht. Den Impfpass gucken wir uns auf jeden Fall an, ganz, ganz wichtig. Und wenn Sie Fragen haben an unseren Hausarzt, dann rufen Sie sehr, sehr gern an. Die Telefonnummer ist die 0800 627 27 26, oder Sie schreiben eine E-Mail an hallohessen@hr.de. Wir freuen uns, wenn wir Ihre Fragen beantworten dürfen. Ganz kurz noch mal anknüpfen zum Film HPV-Impfung. Sollten wir die im Erwachsenenalter nachholen?
6: Also der beste Zeitpunkt ist tatsächlich vor der Pubertät, 9 bis 14 Jahre, weil man da noch nicht mit diesen Viren infiziert ist. Die Impfung wirkt am besten. Je älter wir werden, die Wahrscheinlichkeit steigt, dass wir mit den Viren infiziert sind, wirkt die Impfung immer weniger. Das heißt, es ist nicht sinnlos im Erwachsenenalter, aber immer eine individuelle Entscheidung, ob man es noch tun sollte oder nicht. Nach dem 18. Lebensjahr wird es aber in der Regel von den Krankenkassen nicht mehr übernommen. Deswegen muss man das auch immer genau besprechen dann.
0: Ja. Wie teuer ist es dann, wenn die?
6: Es ist einer der wirklich teuren Impfstoffe, ist auf jeden Fall dreistellig. Und man braucht ja je nach Alter zwei bis drei Impfungen. Ja.
0: Also wer will, starke Empfehlung, sich früh darum zu kümmern.
6: Auf jeden Fall.
0: Ja, kümmern ist überhaupt unser Stichwort. Der Impfpass, wenn man überhaupt weiß, wo der ist, gell? In welcher Schublade, in welchem Ordner. Hören Sie das oft in Ihrer Hausarztpraxis?
6: Genau. Das ist,
0: wo ist der?
6: Ich weiß nicht, wo er ist. Oder es kommen welche, die haben gleich 5 verschiedene. Seit Corona ist bei jeder Corona-Impfung gefühlt ein neuer Impfpass ausgestellt worden. Also da gibt es von bis alle Varianten. Alles, was vorhanden ist, mitbringen zu Kontrollterminen, zu Check-ups. Das ist immer eine gute Möglichkeit, dass man als Hausarzt dann auch mal die Chance hat, über die Impfungen mal drüber zu gucken. Wenn gar keine Impfpässe mehr vorhanden sind, kann man bei früheren Hausärzten noch versuchen nachzufragen, wann habt ihr mich denn gegen was geimpft? Und wenn das auch nicht mehr geht, muss man auch einen Plan rausfinden. Geht natürlich, dann ist im Prinzip der Status ungeimpft und man fängt halt von vorne an. Das ist besser, als mögliche Impflücken zu übersehen.
0: Ja, was sind denn so richtig wichtige Impfungen, die jeder hat? haben sollte oder was man regelmäßig auffrischen sollte?
6: Also für gesunde Erwachsene sind es eigentlich gar nicht so schrecklich viele. Ja? Tetanus, Diphtherie alle 10 Jahre, ja, Keuchhusten einmalig in Kombination mit der Tetanus- und Diphtherieimpfung mit auffrischen, mit Boostern noch für den Schutz. Dann sollten alle nach 1970 Geborenen sollten gegen Masern geimpft sein. 2-mal, das geschieht ja normalerweise in der frühen Kindheit, ist das ja schon so. Wenn das noch Lücken hat, das sehe ich ja dann auch im Impfpass, dann würde man das im Erwachsenenalter nachholen. 2 Impfungen sollte jeder haben. Dann je nachdem, was man so in der Freizeit gerne macht, wenn man oft und gerne draußen ist, Gartenbesitzer, Hundebesitzer oder Wanderurlaube in Österreich macht zum Beispiel, dann ist noch die FSME-Impfung auf jeden Fall sinnvoll. Also die Frühsommer-Meningoenzephalitis, also das, was man so volksmund die Zeckenimpfung nennt, ja, durch Zecken übertragene Viruserkrankung. Für reine Stadtkinder, die brauchen das eher nicht so. Das ist dann so ein bisschen abhängig.
0: Und wenn ich ab und zu im Wald bin, am Wochenende, am Feiertag, macht das Sinn, ne?
6: Die können eben auch ab und zu einen dann im Frühling oder im Sommer mal treffen, ganz klar. Mhm. Erwachsene in dem Alter, gesunde Erwachsene sollten 3-mal mit dem Covid, mit dem Coronavirus Kontakt gehabt haben. Also das heißt 3 Impfungen haben oder 2 Impfungen, 1-mal erkrankt sein. Das gibt eine Basisimmunität, damit verhindern wir keine Infektionen, jedenfalls nicht sicher, aber wir verhindern schwere Verläufe. Nach diesen 3 Antigenkontakten muss man das für gesunde Erwachsene nicht unbedingt auffrischen. Und dann hat man eigentlich die wesentlichen Impfungen im Erwachsenenalter alle aktuell.
0: Wir gucken uns das auf einer Grafik nochmal an. Die 4, 5 Impfungen, die Sie sehr, sehr dringend empfehlen. Also das sind Impfempfehlungen für gesunde Erwachsene bis zum 60. Lebensjahr. Hier sehen wir es nochmal, Diphtherie, Tetanus. Also das ist eine Kombi-Info dann, oder wie?
6: Genau, die Tetanus und Diphtherie ist kombiniert, beziehungsweise wenn ich das dann einmalig mit Keuchhusten dann auch verimpfe, ist das ein Kombi-Impfstoff. Das heißt, ich muss nur einmal pieksen und habe alles 3 in einer Spritze drin. Ja.
0: FSME, das hat man echt so gar nicht auf dem Schirm. Das sagt einem ja auch nie jemand. Wie sieht es denn aus bei Kindern? Empfehlen Sie das auch, FSME? Da sind einige Kinderärzte sehr zurückhaltend.
6: Also es ist so, FSME, die... Die Wahrscheinlichkeit, schwer zu erkranken, steigt mit zunehmendem Alter. Das heißt also, Kinder haben eher eine geringe Wahrscheinlichkeit für einen schweren Krankheitsverlauf. Aber Kinder werden sehr viel häufiger von Zecken gestochen. Das hat einfach mit der kleinen Körpergröße zu tun. Ja, die streifen sich schneller mal beim Strohmann durch den Wald oder durch die Felder halt die Zecken ab und werden dann gestochen. Das heißt, die Wahrscheinlichkeit, sich zu infizieren bei den Kindern, ist deutlich größer als bei Erwachsenen. Mhm. Heißt also, wenn ich mit Kindern oft und gerne in der Natur draußen bin, in Risikoregionen, ist das schon eine Impfung, die man sich überlegen sollte als Eltern. Ja.
0: Wie sieht es bei uns in Hessen aus? Haben Sie die Risikogebiete zufällig im Kopf?
6: Also wir haben in Hessen aktuell 10 Landkreise und Städte, die als Risikogebiet gelten. Das ist eher in unserer Gegend hier in Frankfurt, ist es eigentlich der Main die Grenze. Südlich des Mains fangen die Hochrisikogebiete an, was nicht heißt, dass nördlich davon keine FSME gibt, aber das Risiko ist geringer. Ja. Und dann so südöstlicher Teil und Marburg-Biedenkopf ist noch ein Risikogebiet. Mhm. In Deutschland, wenn man es jetzt mal auf Deutschland ein bisschen ausweitet, Bayern und Baden-Württemberg sind die sind Hochrisikoregionen. Ja. Genau.
0: Gibt es denn bei all diesen Impfungen, ich könnte mir vorstellen, dass der ein oder andere so ein bisschen impfmüde ist, nenne ich es mal freundlich, wegen der Nebenwirkung und weil man sagt, ich will kein Gift im Körper haben. Können Sie das irgendwie einordnen?
6: Genau, also Gift ist es ja schon mal gleich gar nicht. Es ist eine wirksame Substanz, klar, die zu einer Immunantwort unseres Körpers führt. Wir kriegen ja nicht die fertigen Abwehrstoffe gespritzt, sondern unser Körper produziert die ja selber nach der Impfung. Deswegen ist das, was wir spüren nach der Impfung, in dem Sinne auch keine Nebenwirkung. Das ist eine gewollte Wirkung, eine Impfreaktion, das spüren wir. Also Impfarm, der Arm kann wehtun, ein bisschen anschwellen, wehtun. Man kann sich mal 1-2 Tage ein bisschen schlapp und müde fühlen, leichtes Kopfweh. Leichtes Fieber. Das sind häufige Reaktionen und harmlos, muss man sagen. Unangenehm, aber harmlos. Wirklich schwere Impfnebenwirkungen sind außerordentlich selten. Das sind Einzelfälle, das gibt es. Wenn ich das aber wieder nutzen und Risiko abwäge und die Indikation für die Impfung stimmt, dann ist der Nutzen der Impfung bei weitem immer größer.
0: Mhm. Gut, dass Sie das eingeordnet haben. Wir haben viele Mails bekommen mit Fragen. Wo sind Sie? Da sind Sie. Karin Ottmann fragt, warum schützen manche Impfungen für immer und manche muss man auffrischen? Oh, finde ich eine sehr gute Frage.
6: Ja, das hat schon was mit, es gibt ja ganz unterschiedliche Erkrankungen oder unterschiedliche Erreger, also Bakterien und Viren, da geht es schon mal los. Ja. Und dann gibt es Erreger, die können sich verändern, wissen wir von der Grippe und von Covid zum Beispiel. Das heißt, die verändern ihre Oberfläche, unser Immunsystem erkennt das dann nicht mehr. Also wir bilden Abwehrstoffe gegen dieses eine Virus, gegen das wir geimpft sind, dann verändert sich das im Laufe des Jahres, das Grippevirus. Mhm.

0: zum Beispiel. Und in der nächsten Saison ist das für uns quasi wieder wie neu. Und deswegen müssen wir solche Impfungen tatsächlich immer auffrischen. Dann gibt es Erreger, die sind sehr, sehr stabil, wie zum Beispiel Masern. Da reichen tatsächlich 2 Impfungen für einen lebenslangen Schutz. Haben wir auch ein gutes Immungedächtnis dann. Das sind einige der Gründe.
1: Und wenn man Masern hatte, dann braucht man sich nicht impfen lassen, oder?
0: Korrekt. Das ist auch der Grund, warum es diese Altersgrenze ab 1970 gibt. Weil die Impfung wurde ab 1970 begonnen. Und man kann davon ausgehen, weil Masern außerordentlich ansteckend sind, dass im Grunde, bevor es den Impfstoff gab, vor 1970, war im Grunde jeder, fast jeder kann man sagen, an Masern erkrankt. Mhm. Und die Immunität danach ist lebenslang.
1: Ja, ist ja auch richtig gefährlich für Schwangere, oder?
0: Ja, für Schwangere, aber auch für tatsächlich für kleine Kinder. Also die häufigsten Komplikationen sind wirklich schwerste Mittelohrentzündungen, schwere Lungenentzündungen, Hirnentzündungen. Also Masern ist schon nicht banal und deswegen ist da der Impfschutz schon wirklich relevant.
1: Super, Herr Dr. See. Na, jetzt fühlen wir uns im Bilde, was die Impfung angeht. Jetzt müssen wir erst mal gucken, wo der gelbe, wo der Impfpass überhaupt ist. Den kramen wir alle heute Abend mal aus der Schublade hervor. Und gleich machen wir richtig schöne Mosaikdeko für den Garten oder für den Balkon. Das geht beides. Eine kreative Expertin zeigt uns diese tolle Mosaiktechnik. Wir machen eine Gartenkugel. Ne? Das sieht auch einfach in einem Topf vor der Tür super schön aus. Sehr hübsch sind auch diese Stoffkunstwerke von Sabine Koch. Die haben wir besucht, weil ihre großen Wandbilder so beeindruckend sind.
2: Mal wieder hat sie sich auf einen Wettbewerb eingelassen. Thema: die wunderbare Welt der Insekten. Sabine Koch liebt solche Herausforderungen. Aus Stoffresten Kunst machen, sogenannte Artquilts.
3: Es ist wie beim Malen. Also was zu gestalten, mit Stoffen zu gestalten, Farben auszuwählen, Stoffe auszuwählen und die so miteinander zu kombinieren, dass meine Bildidee umgesetzt werden kann. Das ist doch reizvoll.
2: Sie probiert immer wieder Neues aus, experimentiert.
3: Diese Käfer hier oder die kleinen Wespen oder sowas, die möchte ich so, dass die räumlich ein bisschen werden. Ne? Und wenn ich ein bisschen Volumenvlies dahinter setze und das so unterfüttere und mit vielen kleinen Stichen fixiere, dann werden die Käfer schön räumlich.
2: Oft sind ihre Arbeiten viele Wochen auf Reisen, gehen von einer Ausstellung zur nächsten. Gerade ist wieder ein Wandbild fertig geworden fürs Patchwork Festival im tschechischen Brno. 50 Shades of Grey, 50 Schattierungen von Grau aus 630 kleinen Quadraten.
3: Es war ein Spagat. Es sollte schon wie ein Baum aussehen, sollte ja aber nicht zu naturalistisch wirken. Ich wollte jetzt also nicht bewusst so richtig die Zweige und Äste oder sowas darstellen. Das Auge soll ja ein bisschen was zu tun haben und muss sich zusammensetzen aus Bildern, wo Blumen drauf sind, die aber in dem Zusammenhang mit dem Stamm doch irgendwie wieder eine Optik geben.
2: In den 80er Jahren arbeitet sie als Ingenieurin. In ihrer Freizeit fängt sie an, aus den zu klein gewordenen Sachen ihrer Kinder Kissen zu nähen.
3: Wenn es mir nicht gut geht, sortiere ich Stoffe. Wir sagen immer spaßeshalber Stoffe streicheln. Und wenn ich dann die Stoffe sehe, die Fülle der verschiedenen Muster, die miteinander harmonieren oder sowas, dann kreiselt das schon im Kopf, dann kommen schon die nächsten Ideen wieder.
2: Mittlerweile hat Sabine Koch einen enormen Stofffundus. Der reicht locker für die nächsten 20 Jahre, meint die 74-Jährige. Ihre Hände müssen immer was zu tun haben und ihre Ideen aus Stoff reißen so schnell nicht ab.
3: Ich freue mich, wenn mir das gelingt, dass ich selber nachher sagen kann, das ist es, so bin ich und so habe ich das umgesetzt, so habe ich mir das vorgestellt. Und wenn es dann natürlich noch angenommen wird und ich dann das Feedback bekomme, dass es auch im Ausland irgendwo ausgestellt worden ist oder vielleicht in der Zeitschrift abgebildet ist, das ist natürlich der I-Punkt dann.
2: Die Insektenwiese, längst noch nicht fertig, eher ein erster Entwurf.
1: Super schön sind auch die Mosaikarbeiten unserer Do-it-yourself-Expertin aus Dreieich. Seit 20 Jahren gibt sie Kurse und vermittelt diese Technik. Und das ist gerade nur so eine kleine Auswahl ihrer Arbeiten. Sie hat natürlich noch viel, viel mehr. Und mit uns macht sie jetzt eine Mosaikgartenkugel mit Erdstab für den Balkon und für den Garten geeignet. Herzlich willkommen, Annette Kühlmer, Do-it-yourself-Expertin aus Dreieich. Schön, dass du da bist, Annette.
4: Hallo.
1: Das ist schon Teil der Kugel.
4: Genau.
1: Da kommt da noch ein Stab dran.
4: Genau, der steht
1: super schön. Kann man auch einfach in den Topf stecken oder, ne?
4: Ja,

0: Ja. Ja. Oder hinlegen, wie es jetzt hier auf dem Rasen zum Beispiel.
1: Auch, sieht so gut aus. Mhm. Ich liebe auch die Farbe Blau. Was nehmen wir denn hier als Basis? Was ist das?
0: Als Basis habe ich hier eine Acrylkugel. Das kann aber auch eine Styroporkugel sein. Das kann egal was für eine Kugel, die vielleicht einfach nicht mehr so schön ist, weil sie zu Hause liegt und nicht mehr schön aussieht, sein. Upcycling ist immer hoch im Kurs.
1: Ein Ball. Ein Fußball.
0: Ein Fußball geht natürlich nicht, weil da zieht sich ja das Innenleben dann zusammen. Also es soll schon was Hartes sein.
1: Alles klar.
0: Genau.
1: Und dann brauche ich so ein Mosaikset.
0: Genau.
1: Mit diese so kleinen Steinchen.
0: Genau. Diese Steine, die gibt es in verschiedenen Größen und Formen. Das sind jetzt hier die Mini-Keramiksteine. Man kann aber auch zum Beispiel einfach alte Teller zerschlagen. Man kann mit größeren Steinen arbeiten. Mhm. Man kann auch mit diesen Nuggets arbeiten. Mhm. Es gibt also ganz viele unterschiedliche Sachen. Es gibt Crackle-Mosaik, es gibt Soft-Mosaik. Also da gibt es ganz viele verschiedene Sachen.
1: Und wie kleben wir das drauf? Zeig das mal.
0: Das
1: ich mach mit.
0: Genau.
1: Ich zieh mal die Handschuhe an, ja, weil Kleber, oh, das klebt dann überall. Dann fasst man sich in die Augen. Nee, nee, nee, nee.
0: Ich mach das ohne Handschuhe. Ich mach das ohne Handschuhe. Ich muss das Material fühlen.
1: Ja. Genau. Nimmst du mir nicht übel, dass ich Handschuhe
0: Nein,
1: anziehe?
0: Nein, auf gar keinen Fall.
1: Lieber so, ich kenne mich doch.
0: Genau. Wir machen einfach ein Tupfen, Kleber.
1: Was ist das für Kleber?
0: Das ist Montagekleber, weil die Kugel rund ist, sodass es einfach schneller
1: klebt. Soll ich einfach mal auf meine Seite?
0: Mach genau, einfach mal los und dann kleben wir diese Steine in einem Abstand von ungefähr 2-3 mm, kann man sagen, kleben wir die auf. Die Lücke brauchen wir natürlich, weil wir zwischendurch...
1: Das geht gar nicht, ich mach's doch ohne Handschuhe.
0: Siehst du, hast du kein Gefühl, ne?
1: Nee, null.
0: Genau.
1: Ja.
0: Und der Abstand ist halt eben der wichtige, weil da dazwischen dann noch die Fugmasse kommt zum Schluss, die das Ganze dann auch letztendlich perfekt halten lässt, zusammenhalten lässt.
1: Eine Regel, was die Farben angeht, oder
0: Nein.
1: kann ich einfach machen, wie ich lustig bin?
0: Nein, du kannst einfach machen, wie du lustig bist. Bei einer runden Kugel ist es halt eigentlich wurscht, ja? Also wenn du ein Tablett zum Beispiel machst, wie es hier steht, da solltest du schon vom Außenrand her anfangen, damit die Steine auch aufgehen. Aber bei einem runden Objekt ist das ganz gleich, wie du das machen möchtest.
1: Das macht ja Spaß, ne?
0: Ich finde das sehr meditierend. Mir macht das auch Spaß. Generell habe ich ja das Hobby zum Beruf gemacht und arbeite seit fast 20 Jahren jetzt mit kreativen Menschen zusammen.
1: Wie
0: und
1: super ist das, ne?
0: Ja, das ist sehr schön. Wir machen ja nicht nur Mosaikkurse, sondern auch Schmuckkurse, Töpferkurse, Handlettering.
1: Was ist das Letzte? Was ist
0: Handlettering?
1: Was ist ein Handlettering?
0: Schön schreiben.
1: Schön.
0: Schreibschrift in schön oder in 3D.
1: Hey, in 3D. Ja. Ist ja abgefahren. Das ist ja super. Finde ich toll, weil durch die Digitalisierung und so, wir schreiben ja immer weniger. Und da wird überhaupt gar kein Wert mehr drauf gelegt. Eine Unterschrift will auch keiner mehr sehen.
0: Das stimmt, ja genau. Nee, nee. Aber die Kinder mögen das schon auch noch gerne oder gerade in den Schulen lernen die ja auch noch die Schreibschrift. Und da ist das dann natürlich ganz schön, wenn man die Schreibschrift ein bisschen verschönern kann.
1: Das ist ja auch eine tolle Geschenkidee, oder? So ein Schreibkurs oder.
0: Definitiv, genau. Die ganzen Kurse können natürlich auch verschenkt werden. Ich lege auch sehr viel Wert auf so ein bisschen Elternkind oder Patentantekind mit Onkel. So diese Me-Time, einfach gemeinsame Momente zusammen verbringen und wenn die dann noch kreativ sind, dann haben wir doch auch ein schönes Kunstwerk geschaffen und die Kinder sind ein bisschen beschäftigt. Ich versuche die immer so ein wenig vom Handy, vom Fernseher wegzulocken, dass man auch mal was Kreatives macht.
1: Und so wie wir jetzt, ne?
0: Genau.
1: Wie lange braucht der Kleber, bis er trocknet, bis diese süßen Steinchen wirklich fest sind?
0: Ich sage immer, man soll da schon eine ganze Nacht erstmal das trocknen lassen, bevor man das verfugt. Da sind wir auf der sicheren Seite. Das heißt, für so einen Mosaikkurs brauchen wir 2 Termine. Das geht nicht mit einem Mal. Deshalb auch leider nicht am Kindergeburtstag möglich, weil ich mache ja auch Kindergeburtstagsfeiern. Und da ist es dann halt leider nicht möglich.
1: Können wir das trotzdem zeigen, andeuten, wie du das dann, wie der nächste Schritt wäre?
0: Genau, das habe ich ja hier schon vorbereitet auf der anderen Seite. Und da können wir das jetzt natürlich vorbereiten, indem wir das verfugen. Wir haben, wir haben ein bisschen Wasser und wir haben Fugenmasse.
1: Das ist jetzt wie im Bad, ne? Wie ein Handwerker.
0: Genau, genau. Das ist auch Fugenmasse, die im Baumarkt gekauft ist. Nichts anderes ist das hier. Wir nehmen, ich muss mal das Wasser hier reinkippen. Ich brauche eine leere Schüssel.
1: Oh. Hm.
0: Diese Fugmasse.
1: Du rührst es jetzt an.
0: Ich rühre das an.
1: Bisschen Wasser?
0: Ein bisschen Wasser dazu, nur ein bisschen erstmal, ja. Dass das so eine Babybreiartige Konsistenz. Oh, das war jetzt ein bisschen viel. Da brauchen wir jetzt noch ein bisschen Pulver.
1: Hm, komm, ich gebe mal ein bisschen Pulver rein. So?
0: So, ja.
1: Genau. Ist das dann auch gleich in dem Zustand, dass man das dazwischen reingeben kann?
0: Noch
1: ja?
0: Ein kleines bisschen Pulver. Mhm.
1: Staubt so ein bisschen, gell?
0: Ja,
1: sorry.
0: Das Mehl, das macht überhaupt nichts.
1: Was ist das?
0: Wie Mehl staubt das, ne? Also es ist Fugmasse, das kann man auch abwaschen, wenn es auf die Klamotten kommt, auch kein Problem.
1: Sehr gut. Oh, das ist eine richtig gute Konsistenz jetzt.
0: Jetzt ist es richtig gut, genau. Ich kann das ja vielleicht mal
1: gerne
0: so zeigen.
1: Andeuten,
0: und
1: ja.
0: Und dann wird das einfach, also wie gesagt, ich mache alles mit den Händen.
1: Oh.
0: Das wird jetzt richtig in die Fugen reingeschmiert, ohne dass Luftlöcher entstehen.
1: Das ist toll, ich mag das. Das macht den Teilnehmenden bestimmt auch viel Spaß, dann diese Fugenmasse
0: ich, ja,
1: in der Hand zu haben. So was Haptisches, ich glaube, das fehlt vielen Menschen auch, oder? Wenn man immer vom Computer sitzt, einfach mal.
0: Ja, bei den Kindern ist es oft das Problem, dass die es nicht dürfen, von Haus aus mit Dreck rumzupanschen. Und die genießen das dann natürlich sehr, wenn die mal hier richtig die Finger reinmachen
1: Wir
0: können.
1: Erwachsenen dürfen auch nicht mit Dreck rumpanschen auf der Arbeit.
0: Kommt drauf an, was man arbeitet.
1: Außer mir natürlich. Ich dürfte das.
0: Genau.
1: Aber so. Kinder wie Erwachsene, das ist eine schöne Handarbeit für alle.
0: Genau.
1: Und dann, was wäre der nächste Schritt?
0: Der nächste Schritt ist, das trocknet ein bisschen an.
1: Aha.
0: Und dann haben wir hier einen Schwamm. So viel Zeit haben wir jetzt natürlich nicht. Wir nehmen es aber schon mal vorsichtig runter, damit man den Effekt sehen kann.
1: Wir wischen es einfach ab.
0: Wir wischen das einfach ab. Nicht zu tief, nicht zu nass, damit wir es nicht wieder rauswischen.
1: Und dann?
0: Das war die Geschichte schon. Dann trocknet das.
1: Und dann ist meine Kugel fertig für den Garten.
0: Und dann ist die Kugel für den Balkon fertig und kann dann direkt auf den Stab hier gesteckt werden.
1: Super. Und dann kann man mit ganz viel Stolz dem Nachbarn sagen, hier, das habe ich übrigens selbst gemacht.
0: Genau.
1: Vielen Dank, Annette.
0: Ja,
1: sehr kunstvoll sind auch die Pappmaché-Figuren von Frau Lorenz aus Südhessen. Früher hat sie im Büro gearbeitet und da war die Kunst ihr Hobby. Und jetzt ist es umgekehrt.
2: Diese Skulpturen strahlen pure Lebensfreude aus, als würden sie jeden Moment genießen. Die Pappmaché-Figuren entstehen in der Werkstatt von Frau Lorenz in Mainhausen. Es beginnt mit einem Drahtgerüst, das Schicht für Schicht mit Zeitung und Krepppapier umwickelt wird. Aus einfachen Materialien entstehen hier Figuren mit Ausdruck.
3: Ich möchte Figuren machen, die den Menschen Freude bringen, die Sehnsüchte wecken, die vielleicht auch das darstellen, was sie selber mal gemacht haben. Figuren, die sie erinnern an schöne Erlebnisse, an Sehnsuchtsorte.
2: Bis eine Figur fertig ist, dauert es. Vor allem, weil sie immer wieder stundenlang trocknen muss. Die 53-Jährige hat früher als Verlagskauffrau gearbeitet, später im Marketing und in der Werbung. 2017 hat sie den Schritt gewagt und sich selbstständig gemacht. Die Kinder sind inzwischen groß und Frauke kann sich ganz ihrer Kunst widmen. Besonders gern gestaltet sie weibliche Skulpturen.
3: Ja, warum stelle ich ganz gerne Frauen dar? Das mache ich deshalb, weil ich mit den Frauen mehr Bewegung hineinbringen kann. Mit den Haaren zum Beispiel, die fliegen dann so schön im Wind. Auch die Kleidung ist oft so, dass sie im Wind so schön Schwung mit hineinbringen. Wie jetzt hier die Dame mit dem Kleid, es weht der Wind. Oder auch bei der Rollstuhlfahrerin, da ist es so, dass der Rock so schön weht.
2: Bemalt werden die Figuren mit Acrylfarben. Die Kleidung besteht aus handgeschöpftem Papier aus Nepal.
3: durchgefärbt deshalb, weil wenn das Papier nass wird und ich damit arbeite, es passieren kann, dass die Rückseite durchschimmert oder durchkommt. Und wenn es durchgefärbt ist, kann das eben halt nicht passieren. Und das ist das Schöne bei dem geschöpften Papier, da ist alles fein.
2: Und woher kommt die Inspiration? Oft entsteht sie ganz spontan. Manchmal sind es auch Eindrücke wie bei dem Bild von Gan Erdene Zend.
3: Dieses Bild, das haben wir auf der Art in Karlsruhe gekauft vor 2 Jahren. Und mich hat das Bild fasziniert, weil der Künstler gewöhnlich es so handhabt, dass er Personen im Spiegelbild zeigt, aber dann nicht in seiner Realität darstellt. Und ich habe mir gedacht, ich würde die Figur ganz gern rausholen aus dem Bild. Ich möchte wissen, wie sie aussieht. Und daher habe ich sie gemacht. Für mich ist das sie, sie guckt nach unten, meine Interpretation von der Figur. Eine andere Inspiration, weniger aufwendig, beim Spaziergang am Strand habe ich dieses Stück Holz gefunden und habe mir gleich gedacht, da, es sieht aus wie ein Surfbrett und da stelle ich eine Surferin rauf. Wie die aussehen wird, weiß ich noch nicht, aber dass sie irgendwann da draufstehen wird, ganz bestimmt.
2: Mittlerweile sind rund 180 Figuren entstanden. Ihre Werke kosten zwischen 360 und 420 Euro. Und Frauke Lorenz hat längst ihren ganz eigenen Stil gefunden.
3: Man kann wirklich alles machen aus Pappmaché. Ich habe auch schon mal einen riesen Bembel aus Pappmaché gemacht, der Lebensgröße war. Also das kann ich auch machen. Meine Ziele sind aber, in dem Format zu bleiben. Ich finde das schön, das ist schön zu dekorieren im eigenen Haushalt. Und da möchte ich bleiben.
2: Übrigens, in der Rottgau-Galerie Dudenhofen läuft aktuell die Ausstellung Mitten im Moment. Mit den Pappmaché-Figuren von Frauke Lorenz und mit Bildern von Beate Perschbacher. Noch bis zum 27. Mai. Der Eintritt ist frei.
1: 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Was versteht man in Südhessen unter Quellmänner? Dicke ältere Herren, Pellkartoffeln, Folterknechte oder Versandhausmitarbeiter? Die Telefonnummer ist die 0800 627 27 26. Ich drücke Ihnen ganz doll die Daumen. Und in der zweiten Stunde von Hallo Hessen geht es dann weiter mit unserem Ausflugstipp. Wir schalten live zu den großen Bahnwelttagen in Darmstadt-Kranichstein. Dort erwarten uns historische Loks und wir dürfen sogar mitfahren. Das ist super, oder? Jetzt aber erstmal die Nachrichten Hessenschau mit Jennifer Siegler. Bis gleich.
4: Dankeschön, Selma, und hallo bei der Hessenschau. Wegen einer Weltkriegsbombe war ein Teil der A66 heute Vormittag komplett gesperrt und auch der Bahnverkehr zwischen Wiesbaden und Köln musste eingestellt werden. Die Bombe war gestern wegen geplanter Bauarbeiten in Wiesbaden-Erbenheim nahe der amerikanischen Clay-Kaserne gefunden worden. Heute Mittag wurde sie entschärft.
5: Kurz nach 12 Uhr die Entwarnung. Die Bombe ist entschärft. Eine 500 Kilo Weltkriegsbombe amerikanischer Bauart. Ganz so einfach war das nicht.
6: Die Bombe scheint einen sehr starken Aufprall gehabt zu haben auf die Erde, weil die kommt ja mit einer gewissen Eigenenergie, wenn die runterfällt. Und dadurch, dass sie eben nicht explodiert ist, hat sie eine Verformung gehabt bei der Zünder. Der Kopfzünder ging leichter aus der Bombe heraus, aber eben der Heckzünder war stark verformt, dass wir da tatsächlich Mühe hatten, den herauszudrehen.
5: Rund eine Stunde haben die Experten des Kampfmittelräumdienstes gebraucht, bis die Fliegerbombe entschärft war. Gefunden wurde sie gestern ganz in der Nähe der A66 in Wiesbaden-Erbenheim, nahe der Lucius D. Clay-Kaserne. Auf der Zufahrtsstraße stehen Bauarbeiten an. In der Sperrzone in einem Radius von 700 Metern mussten die Anwohner um 9 Uhr aus ihren Häusern raus.
7: Es war an einer Stelle, wo wir glücklicherweise nicht sehr viele Menschen evakuieren mussten. Das war ja eine sehr überschaubare Zahl mit etwas mehr als 50.
5: Für die Entschärfung war die Bahntrasse Wiesbaden-Köln dicht. Die B455 und A66 zwischen Wiesbaden-Nordenstadt und Erbenheim mussten für rund 2 Stunden voll gesperrt werden. Für die Nachbarschaft, die bleiben durften, war es eine willkommene Abwechslung. Und für die Männer vom Kampfmittelräumdienst ein harter Job.
6: Irgendjemand muss ihn machen und ich mache ihn gern. Und mein Team um mich herum sowieso genauso. Es ist natürlich eine mentale Anstrengung, eine körperliche Anstrengung auch. Aber im Nachgang ist man immer erleichtert und es ist auch wirklich schön, dass ich sagen kann, es hat wieder geklappt.
5: Ende gut, alles gut. Doch es wird nicht die letzte Weltkriegsbombe gewesen sein. Rund um Wiesbaden liegen noch einige im Boden, die irgendwann entschärft werden müssen.
4: Haben Beamte und Beamtinnen in Hessen in den unteren Besoldungsgruppen über Jahre zu wenig Geld bekommen? Anzeichen dafür sah vor 4 Jahren der Verwaltungsgerichtshof in Kassel und verwies an das Bundesverfassungsgericht. Und das hat vor kurzem geurteilt, dass die Beamten in Berlin zu wenig Geld bekommen und Staatsdiener in anderen Bundesländern wahrscheinlich auch. Hessens Innenminister Poseck hat heute vorgestellt, wie er das Problem für Hessen lösen will.
8: Polizisten, Sachbearbeiter, Justizvollzugsbeamte. Sie alle sollen demnächst mehr Geld verdienen und das diesmal verfassungskonform. Der Innenminister ist sich sicher.
9: Mit diesem Gesetz übernehmen wir Verantwortung für die Beamten und Versorgungsempfänger. Diese erhalten eine angemessene Besoldung und selbstverständlich haben sie auch Anspruch auf eine verfassungskonforme Besoldung.
8: Konkret sieht die Lösung so aus. Die Familienzuschläge für die ersten beiden Kinder werden um jeweils 87 Euro erhöht. Die unterste Stufe in der ersten Besoldungsgruppe fällt weg. Die Beamten steigen also mit einem höheren Grundgehalt ein. Und das Land stellt vom Alleinverdienermodell auf das Familieneinkommensmodell um. Es geht also davon aus, dass in jeder Beamtenfamilie mehr als eine Person Geld verdient.
9: Richtig ist, dass dieses Familieneinkommensmodell kein Trick ist, sondern gesellschaftliche Realität abbildet und sich insoweit auch in dem Rahmen bewegt, der verfassungsrechtlich zulässig ist.
8: Außerdem überträgt das Land den neuesten Tarifabschluss im öffentlichen Dienst in Höhe von 5,8% in 2 Schritten auf Beamte und Versorgungsempfänger. Der Minister rechnet vor, seit 2023 würden Staatsdiener damit Steigerungen von fast 14% bekommen. Arbeitnehmervertreter sind trotzdem skeptisch.
10: Wir hätten uns gewünscht, wenn wir auch in den Besoldungstabellen was gemacht hätten nach oben, so wie es der Bund in seinem Entwurf vorgesehen hat.
8: Auch die FDP im Landtag sieht das Ergebnis kritisch.
11: Der Beamtenberuf in Hessen ist dadurch nicht attraktiver geworden, weil wir beispielsweise in anderen Bundesländern wie Schleswig-Holstein sehen, dass man hier strukturelle Reformen durchgeführt hat. Hessen verfängt sich hier leider im Klein-Klein.
8: Der Innenminister gibt sich jedoch gelassen. Nächste Woche soll der Gesetzentwurf im Landtag beraten werden. Dann wird sich zeigen, wie groß der Jubel wirklich ist.
4: Und wir vertiefen das Thema mit der Leiterin unseres Landtagsstudios, Ute Wellstein. Ute, die Umstellung vom Alleinverdienermodell auf das Familienmodell, was bedeutet das genau?
12: Ja, ist ein bisschen kompliziert, ne? Der Beamtenbesoldung liegt das Alimentationsprinzip zugrunde. Das heißt, der Staat muss seine Beamten auskömmlich finanzieren. Also eine Familie, 2 Kinder, die müssen gut davon leben können, was der Staat ihnen zahlt. Und da war es früher dann so, der Beamte hatte in der Regel zu Hause eine Frau, die sich um die Kinder kümmerte. Er war Alleinverdiener und musste entsprechend viel Geld bekommen, um als Alleinverdiener diese Familie zu ernähren. Heute sagt man, gibt es oft Ehepartner, Ehepartnerinnen, die ebenfalls erwerbstätig sind, sodass es kein Alleinverdiener mehr ist, die Familie noch ein weiteres Einkommen hat. Das wird jetzt wenigstens unterstellt nach dieser neuen Besoldungsidee hier in Hessen, sodass man zum einen zwar sagen kann, ja, das entspricht der gesellschaftlichen Realität, so ist es halt heute das moderne Leben, es gibt nicht mehr viele Alleinverdiener. Zum anderen hat es aber den Effekt, dass der Staat jetzt nicht noch mehr Geld an die Beamten bezahlen muss, als er jetzt schon drauflegen muss. Also es wird günstiger für den Staat, als es geworden wäre, wenn man am Alleinverdienermodell festgehalten hätte.
4: Stichwort Geld. Diese Reform kostet aber sowieso mehr Geld. Kriegt der hessische Haushalt das denn gestemmt?
12: Ja, die kostet pro Jahr 750 Millionen Euro mehr, damit das Ganze verfassungsgemäß wird und nicht mehr verfassungswidrig ist. Da hat man ja auch nicht wirklich eine Wahl, ob man das macht. Das ist in dem Haushalt für dieses Jahr und für nächstes Jahr schon eingepreist. Da hat man Vorsorge getroffen. Aber die Haushaltslage ist sehr angespannt. Und die Steuerschätzung, die heute bekannt wurde, die reißt weitere Löcher in den Haushalt. Das heißt also, auch das zahlt Hessen nicht aus der Portokasse. Andere Projekte werden dafür keine Finanzierung mehr bekommen können, weil das Geld hier gebraucht wird.
4: Dankeschön an Ute Wellstein aus unserem Landtagsstudio. Ja, und Ute hat es gerade schon angesprochen, die Kassen des Landes Hessen und der Kommunen werden noch leerer. Das hat das Finanzministerium heute mitgeteilt. Der aktuellen Steuerschätzung zufolge wird das Land bis 2030 fast 1,8 Milliarden Euro weniger einnehmen als bislang erwartet. Die Kommunen erwartet ein Minus von fast 1,5 Milliarden Euro. Grund seien unter anderem die geopolitischen Krisen. Auf der Autobahn 7 bei Guxhagen hat ein LKW gebrannt. Die Lösch- und Bergungsarbeiten sowie ein Unfall am Stauende haben den ganzen Tag für Stau in Richtung Norden gesorgt. Am frühen Morgen hatte der Laster Feuer gefangen, vermutlich wegen eines technischen Defekts. Der Fahrer blieb unverletzt und war bereits auf den Standstreifen gefahren. Für die aufwendigen Löscharbeiten musste die Ladung zunächst mit einem Teleskoplader geborgen werden. Es waren wohl unter anderem Getriebeteile. Da der Tank des LKW geschmolzen war, musste zudem der Diesel abgepumpt werden. Das Frauengefängnis in Frankfurt-Preungesheim hat sich vergrößert und ein neues Haus vorgestellt. Optisch passt sich das neue Haus den anderen Gebäuden an. Justizminister Christian Heinz hat heute das Haus C der JVA Frankfurt III eingeweiht. In diesem neu gebauten Gebäude sind 68 zusätzliche Haftplätze eingerichtet. Drinnen gibt es unter anderem einen großen Speiseraum und einen Seminarraum. Aus Sicherheitsgründen darf nur die Fassade gezeigt werden. Wärme und Strom, klimaneutral, regional und immer verfügbar, das versprechen sich viele von Erdwärme. Besonders viel Potenzial liegt dabei in der tiefen Geothermie. Da wird warmes Wasser aus mehreren tausend Metern Tiefe geholt. In ersten Anlagen ist das in Deutschland schon Realität, aber es gibt noch Wissenslücken. Und die will ein Forschungsteam im Odenwald jetzt schließen.
13: Die Tromm im Odenwald. Hunderte Meter tief im Gestein schlummert hier Wärme. Genau für die interessieren sich Projektleiter Bastian Rudolf und sein Team.
14: Die Tiefengeothermie hat riesiges Potenzial in Deutschland, wirklich zukünftig einen wichtigen Teil des zukünftigen Energiemixes zu sein. Aber die Technologie ist noch nicht so weit. Da muss Grundlagenforschung gemacht werden und dafür sind wir hier.
13: Ob der Granit der Tromm für Forschung an Geothermie geeignet ist, haben die Wissenschaftler fast 2 Jahre lang untersucht. Etwa mit 500 Meter tiefen Bohrungen und mit Vibrationen im Boden. Das, was die Wissenschaftler da gefunden haben, übertrifft ihre Erwartungen. Der Granit ist zerklüftet, hat Risse, durch die Wasser fließen kann. Er bietet sich an für ein Felslabor. Das soll mehrere hundert Meter tief ins Gestein gebaut werden. Ein bis zu 2 Kilometer langer Stollen soll zum Labor im Berg führen, wo Experimente stattfinden können.
14: Ein Untertagelabor, so viel Geothermie in diesem Maßstab, gibt es sonst weltweit nicht. Wir wollen geklüftetes Gestein, wir wollen Wasser durch Stein pressen. Das heißt, was wir hier wirklich erforschen können, ist so einzigartig.
13: Doch nicht alle Menschen im Odenwald finden das Geolab gut. Kritische Stimmen auch gestern bei einer Infoveranstaltung in Rimbach.
15: Weil da ganz viele Widersprüche drin sind und weil es eine Riesengefahr für unsere Natur hier wirkt und für unsere ganze Region. Also wir sehen keinen Gewinn, wir sehen einfach nur eine Riesengefahr.
16: Weil es für uns A, mit sehr viel Naturzerstörung einhergeht und B, weil wir mittlerweile finden, dass die Forschung, die hier vonstatten gehen soll, eigentlich schon längst getan worden ist.
13: Doch laut dem Projektleiter soll das Labor genau dafür genutzt werden, das Risiko der Geothermie sicher zu erforschen. Wenn Planung, Genehmigung und Bau klappen, könnte die Forschung in rund 5 Jahren beginnen.
4: In knapp 4 Wochen beginnt in Fulda der 63. Hessentag. Der HR wird am Eröffnungstag live aus Fulda senden. Und wer mag, kann in unserem gläsernen Regionalstudio Reporterinnen und Reportern bei der Arbeit zuschauen. Außerdem gibt es noch mehr als 1200 andere Programmpunkte und die wurden heute vorgestellt.
17: Riesenrad? Check. Open Air? Check. Hessentagsumzug? Check. Fans des Hessentags werden dieses Jahr in Fulda nichts vermissen. Das offizielle Programm steht und an den Hauptzutaten hat sich auch dieses Jahr nichts geändert. Volksfest, Landeskunde und natürlich jede Menge Musik. Von Roland Kaiser über Clouseau bis Roxette.
18: Und ich bin immer noch der Überzeugung, dass viele Menschen noch gar nicht so richtig in Fulda waren. Von daher freue ich mich natürlich, wenn viele, viele Menschen kommen und Fulda neu entdecken.
17: 1200 Veranstaltungen soll es geben. Das ist ein Viertel weniger als im letzten Jahr. Ein Grund dafür könnten die hohen Kosten sein. Der Hessentag bleibt für das Land Hessen und die Stadt Fulda ein finanzieller Kraftakt, der sich aber lohnen soll.
19: Ich glaube, es hat auch einen unglaublichen gesellschaftlichen Wert, weil es ein Ort der Begegnung immer ist, ein Hessentag, wo Gespräche stattfinden, die vielleicht sonst nicht stattfinden würden, wo Menschen ganz unterschiedlicher Herkunft aufeinandertreffen, wo Vielfalt gelebt wird. Und ich glaube, das ist ein hoher Wert, gerade in dieser Zeit.
17: Punkten will Fulda vor allem mit seiner Kulisse. Die Hauptbühne steht dieses Jahr vor dem Malerischen Dom. Und die Landesausstellung ist erstmals nicht draußen im Zelt, sondern zieht in ein ehemaliges Kaufhaus in der Innenstadt.
19: Ganz, ganz viel für die Familien, Kultur, Musik, Kulinarik im Übrigen auch, viel sportliche Betätigung, wie ich gesehen habe, Ninja Warrior Park und vieles mehr. Also ich glaube, an diesem Programm fehlt es an nichts, sondern das ist wirklich ein breites, buntes Spektakel.
17: Ein paar Veranstaltungen und Live-Acts sind übrigens noch geheim. Bis zum Start in einem Monat könnten also noch ein paar Überraschungen aus Fulda kommen.
4: Heute ist zum vierten Mal bundesweiter Trikottag. Die Bürgerinnen und Bürger sind aufgerufen, das Trikot ihres Heimatvereins zu tragen, bei der Arbeit oder beim Einkaufen. Und das soll zeigen, was Sportvereine jeden Tag für die Gesellschaft leisten. Bei der Aktion des Olympischen Sportbundes machten heute auch viele städtische Bedienstete mit, wie hier Angestellte des Frankfurter Sportamtes. Sport im Verein verbindet, ist gesund und Motor für Integration und Inklusion. Das soll der Trikottag ausdrücken. Und wir gucken noch aufs Wetter morgen am Feiertag. Hier sind die Aussichten.
20: Heute Nacht kommen immer wieder Schauer in Hessen runter. Später bleibt es auch längere Zeit trocken. Morgen gibt es viele Wolken, daneben auch ein paar sonnige Momente. Von Westen her ziehen aber immer wieder Schauer durch. Am Nachmittag auch einzelne Gewitter. Die Temperaturen sinken in der Nacht auf Werte zwischen 7 und 4 Grad, in der Rhön bis 1 Grad. Morgen werden es 11 bis 14 Grad im Flachland. In höheren Lagen werden es 5 bis 9 Grad.
4: Die Hessenschau gibt's wieder um 17.45 Uhr und hier geht's jetzt weiter mit Hallo Hessen. Also zurück zu dir, liebe Selma.
1: Dankeschön, Jenny. Und wir haben so einen schönen Ausflugstipp heute. Die großen Bahnwelten, die stellen wir heute vor, die sind in Darmstadt-Kranichstein. Wir schalten heute live dorthin. Das ist ein Museum zum Anfassen. Ich sag's Ihnen, die können alle einpacken. Das Deutsche Technikmuseum in Berlin und so weiter. Dort kann man sich einfach reinsetzen und mitfahren in diesen historischen Dampfloks. Und das findet alles morgen statt, am Feiertag und am Wochenende. Aber wie gesagt, wir schalten gleich live hin und nehmen Sie mit. Laura, wir zwei in der Dampflok. Das wäre auch eine lustige Fahrt.
21: Das wäre auf jeden Fall eine schöne Reise.
1: Ich glaube, wir hätten echt viel Spaß.
21: Ja, das glaube ich auch.
1: Sie hatten auch viel Spaß, haben Ihre Fotos hochgeladen. Die sehen gut aus, muss ich sagen. Monika Fuchs aus Hungen-Villingen wahrscheinlich, ne?
21: Ja.
1: Ein kleiner blauer Moment am Himmel über dem Hungener Teich.
21: Schön.
1: Nice.
21: Grün und blau. Sehr schöne Farbe.
1: Ursula Weber aus Haiger-Laugen-Aubach. Der Abendhimmel. Spektakulär. Dramatisch fast. Ursula Kernbach aus Lauderbach. Auch der Abendhimmel am Obermoser See.
21: Oh. Ah, und guck mal, das schöne, frische Gras freut sich ein bisschen über den Regen, wollte ich
1: dieses
21: sagen.
1: Dieses Pferdchen hier, ne? Ja. Das ist schon echt gut inszeniert, das Ganze. Also, wie immer, hochladen auf unserer Hallo Hessen-Seite. Wir freuen uns wirklich, wenn wir Ihre Fotos hier zeigen dürfen. Wir nehmen uns ja auch viel Zeit dafür. Das Wetter morgen, Christi Himmelfahrt für einige Vatertag.
21: Ja.
1: Wie wird's denn?
21: Leider haben uns die Eisheiligen nach wie vor fest im Griff. Das heißt, von den Temperaturen her ändert sich nicht viel. Das bleibt unter der 15-Grad-Marke. Und es bleibt leider auch ein bisschen wechselhaft. Wobei man sagen muss, dass die Wahrscheinlichkeit, dass es regnet, dann eher am Nachmittag ist. Also alle sollten vielleicht dann morgen mal ein bisschen früher raus und versuchen, die sonnigen Momente abzupassen, wenn sie den Ausflug geplant haben. Ich sag mal so, Frankfurt und Kassel beispielsweise, die haben eine Wahrscheinlichkeit von 80%, dass es am Nachmittag regnet. Aber es ist immer so schauermäßig. Mhm. Also so wie jetzt die letzten Tage. Es regnet dann immer mal wieder, dann gibt es eine Pause. Dann kann man kurz das nette Wetter zwischendurch genießen, sich kurz rausstellen. Und dann muss man halt gucken, dass man vielleicht nicht zu nass wird und vielleicht bei einem Ausflug auch an Wechselkleidung denkt. Bei den Regenschauern kann es natürlich auch dann ein bisschen abkühlen. Da muss man auch dran denken. Mhm. Also auch eine warme Jacke mitbringen.
1: Ansonsten Laura, wo ist denn der Frühling?
21: Sonne. Ja, der wieder? Frühling, ich habe mal geguckt, der ist natürlich in Europa eher im Süden vertreten. Also da sind die Temperaturen weitaus über 20 Grad. An, ne? Da haben sie T-Shirt an oder vielleicht sogar schon den Bikini. Bei uns ist halt eher noch, sag mal, bis Sonntag bleibt es halt bei maximal 17 Grad. Aber zum Wochenende hin, da nehmen dann auch die Schauer ab. Also da gibt es dann auch mehr Sonnenanteile wieder. Aber es ist noch so ein bisschen leicht wechselhaft. Müssen wir jetzt durch. Die Luft kommt leider noch aus Nordwesten, hat polaren Ursprungs und ist sehr labil. Und deswegen gibt es halt eben auch immer wieder mal Schauer und Gewitter dazwischen. Also ja, es ist, wie es ist. Aber ich sag mal so, den Feiertag können die meisten trotzdem genießen. Ja. Wir machen es uns einfach trotzdem schön.
1: Du sagst es. Genau. Wir machen das Schönste draus. Ne? Also können wir jetzt eh alles nicht mehr beeinflussen.
21: Genau.
1: Dankeschön.
21: Gerne.
1: Und noch mehr zum Wetter, wie immer in Alle Wetter um 19.15 Uhr. Wir haben es ja eben in den Nachrichten gehört. Heute ist Trikottag. Dann ist heute auch noch internationaler Humustag. Boah, was es alles gibt. Humus wird ja aus Kichererbsen hergestellt. Die sind super gesund, viele Ballaststoffe, sehr viel Eisen und Kichererbsen wachsen sogar hier mitten in Hessen in der Wetterau. Und unsere Hessen-Entdeckerin Kate Menzig, die hat noch mehr Infos und nimmt uns mit in die Wetterau.
0: Gerade noch auf dem Feld, vielleicht bald schon bei Ihnen auf dem Brot. Ich liebe Humus, aber jetzt ist erstmal an der Zeit, dass wir uns um die Kichererbsen kümmern, dass daraus irgendwann mal Humus wird. Ich bin ready. Wie das aber genau funktioniert, weiß ich nicht. Deswegen bin ich bei Albert Bickert. Albert, sag doch mal, erstens, wie kommt man überhaupt darauf, in Hessen Kichererbsen anzupflanzen?
3: Das ist eine gute Frage. Damals war ein Studienkollege in Kanada, hat gute Erfahrung in trockenen Jahren damit gemacht.
0: Ja.
3: Und da habe ich gesagt, das ist eigentlich das, was wir hier, worüber alle sprechen. Und dann habe ich es probiert und los ging's.
0: Und das mit den trockenen Jahren ist ja auch so langsam mit Klimawandel, muss man sagen. Spielt dir das in die Karten? Nein,
3: das spielt mir in die Karten.
0: Tatsächlich?
3: Absolut.
0: Okay. Also dann gucken wir uns mal so ein Pflänzchen an, würde ich sagen. Ich bin hier jetzt schon professionell vorbereitet. Okay.
3: Du hast deinen Spaten quasi mitgebracht.
0: Genau. Mein privater Spaten. Bin ich tief genug?
3: Ja.
0: Ja, dann heben wir das mal hoch. Und jetzt musst du erzählen, was wir hier sehen, weil ich habe nicht so viel Ahnung von Kichererbsenpflanzen.
3: Hoppala, so. Was sehen wir? Wir sehen die Wurzeln, wir sehen die Pflanzen und wir wollen schauen, ob wir die Knöllchenbakterien finden, die die Hülsenfrüchte und dazu zählt auch die Kichererbse so besonders machen. Und da hast du das super gemacht. Wir brauchen gar nicht lange suchen. Hier siehst du den Anfang eines Knöllchenbakteriums. Dieses fixiert den Luftstickstoff und gibt diesen Stickstoff, wir sagen häufig, Stickstoff ist Motor des Pflanzenwachstums, an die Kichererbse ab im Austausch gegen Kohlenhydrate, die die Kichererbse über Photosynthese generiert. Und das ist das Besondere bei den Hülsenfrüchten.
0: Und wie lange dauert es, bis die Kichererbsen bereit sind, um weiter zu verarbeitet zu werden?
3: Die Kichererbse wächst so viereinhalb Monate bei uns auf dem Acker, wird dann geerntet, gereinigt und dann dauert der Prozess so schnell, wie wir sind.
0: Okay, das probieren wir jetzt mal aus mit dem Prozess.
3: Jawohl.
0: Vom Feld geht's dann für die Kichererbse hierher. Die sieht dann am Ende so aus. Aber Albert, sind ja noch ein paar Schritte dazwischen gewesen.
3: Richtig, dazwischen. Nach der Ernte haben wir hier bei uns in der Produktionshalle einige Aufbereitungsschritte, bevor es so als verkaufsfertiges Produkt im Sack landet.
0: Also das läuft hier auch noch mal über die Maschine drüber, ne? Wird gereinigt?
3: Genau, vor dem Absacken reinigen wir hier noch einmal letzte Kleinteile raus, bevor wir den Sack zunähen und an Großküchen und Kantinen weiter verschicken.
0: Und auch an Privatpersonen?
3: An Privatpersonen auch, wobei die selten 10 Kilo bestellen.
0: Okay, das stimmt. Aber tatsächlich ist, glaube ich, die trockene Erbse ein bisschen besser, als wenn ich die eingelegt kaufe, wenn ich Humus machen möchte, oder?
3: Das ist so. Es dauert natürlich ein bisschen länger damit, ja, aber ich bin deutlich variabler. Ich habe eben die Möglichkeit, die regionale Kichererbsen zu beziehen. Du kannst hier drüben schauen.
0: Da habt ihr schon mal was vorbereitet?
3: Da habe ich mal was vorbereitet sozusagen. Du siehst hier ein und dieselbe Kichererbse. Dazwischen liegen 12 Stunden und einmal Wasser rübergießen. Der Aufwand ist also sehr überschaubar.
0: Das ist also die Humus-Kichererbse und genau, das ist eine würzigere Variante.
3: Ja, eine braune Kichererbse, die deutlich bissfester ist, aber mehr Eigengeschmack mit sich bringt.
0: Okay, das dauert dann vielleicht ein bisschen länger, sagst du, aber schön die Kichererbse hier rein, Wasser drüber, wie viel ist egal. Und genau, dann einfach warten. Super. Albert, vielen Dank, dass du mich da ein bisschen mitgenommen hast. Bis meine Kichererbsen so aussehen, dauert es einen kleinen Moment. Aber dann können wir schön Humus draus machen und uns den beim Frühstück schmecken lassen.
1: Dankeschön an euch beide. Und wir hatten ja am Montag eine Köchin da, die hatte uns eine Kichererbsensuppe gemacht, einen Eintopf. Also wenn Sie jetzt auf den Geschmack gekommen sind, schnappen Sie sich das Rezept auf unserer Homepage oder gucken Sie sich die Sendung in der ARD-Mediathek nochmal an. Dann sehen Sie Schritt für Schritt, wie wir die Kichererbsensuppe gemacht haben. Am Telefon ist jetzt der Andreas endlich aus Reichelsheim und er sagt, wann bin ich endlich mal dran? Herr Endlich, hallo Hessen hier. Sie dürfen mit mir reden. Hallo.
2: Ja, hallo, schönen guten Tag, Frau Ilzig. Jetzt bin ich endlich mal dran. Ja.
1: Guten Tag, live zugeschaltet. Wie fühlt sich das an?
2: Sehr gut.
1: Wunderbar.
2: Ich habe es probiert, aber man kommt da sehr, sehr, sehr schlecht durch.
1: Ja, die wollen alle haben. Gucken Sie mal, das ist die Mittwochs-Hallo-Hessen-Tasse. Ja, morgen verlosen wir ja gar keine, weil Feiertag ist. Mal gucken, ob Sie die Lösung wissen. Ich stelle die Frage nochmal. Ja. Was versteht man in Südhessen unter Quellmänne? Dicke ältere Herren, Pellkartoffeln, Folterknechte, Versandhausmitarbeiter. Ist eigentlich einfach heute, oder?
2: Das ist einfach. Das ist die Antwort B. Das sind die Pellkartoffeln.
1: Richtig. Hat man ja auch schon mal gehört. Wir lösen auf und sehen, dass Sie recht haben. Super gemacht. Viel Spaß mit dieser Sonnenscheintasse. Die macht echt jeden Morgen gute Laune oder auch abends. Alles super.
2: Auch abends, genau. Vielen, vielen Dank.
1: Und einen schönen Feiertag wünsche ich Ihnen. Tschüss.
2: Wünsche ich Ihnen auch. Dankeschön.
1: Danke. Ciao.
2: Jo.
1: Und jetzt machen wir Dampf, aber sowas von. Unser Ausflugstipp für den Feiertag und das Wochenende ist oder führt uns nach Darmstadt-Kranichstein. Dort sind die großen Bahnwelttage, veranstaltet vom Verein Museumsbahn. Dort erwarten Sie sehens riesige Lokomotiven, Sie dürfen sogar mitfahren. So viel tolle Eisenbahnnostalgie in Hessens größtem Eisenbahnmuseum. Und wir schalten jetzt live dorthin und sagen Hallo zu Markus Hillmann. Hallo Herr Hillmann.
7: Guten Abend, wir kennen uns schon, ja.
1: Wir kennen uns. Da sind. Genau, vom Verein Museumsbahn in Darmstadt-Kranichstein. Wir haben nämlich in der ersten Stunde schon miteinander gesprochen. Nicht, dass sich die Zuschauer und Zuschauer jetzt wundern, woher kennen die sich denn? Wo genau stehen Sie denn da jetzt?
7: Ja, wir sind jetzt im Führerstand einer Großdampflokomotive, einer schweren Güterzug-Dampflokomotive der Baureihe 44. Draußen regnet es gerade, da haben wir gedacht, wir gehen mal rein, dass wir nicht nass werden. Und die Besucher haben auch die Möglichkeit, am Wochenende hier reinzugehen und sich das Ganze mal anzuschauen. Also das wirkt jetzt recht groß, aber Sie müssen sich vorstellen, da ist nicht nur der Lokomotivführer auf der Seite, auf der linken Seite ist auch noch ein Heizer. Und da wird es schon ein bisschen enger. Und so kalt, wie es momentan hier ist, ist es dann auch nicht, wenn das Ganze in Betrieb ist. Also das ist durchaus sehr anschaulich. Und wann hat man schon mal die Möglichkeit, direkt mit fachkundiger Führung, wir haben also auch Leute hier, die das Ganze dann erläutern, mal auf so einen Führerstand einer Dampflokomotive zu gehen, die mittlerweile auch schon über 80 Jahre alt ist.
1: Ich finde das toll, dass Sie das alles erlauben. Das ist wirklich ein Museum zum Anfassen und nicht nur zum Gucken. Ich finde das super im Führerstand, dass man da stehen darf. Beschreiben Sie mal so diese Gerüche, die Geräusche, wenn die dann betrieben werden, die Dampfloks. Also das, da muss ja das Herz hüpfen, wenn man eine Schwäche für Lokomotiven hat, oder?
7: Ja, das stimmt. Und wir bieten ja auch Führerstandsmitfahrten an. Da können die Besucher mal das live erleben. Also sicherlich wird man das nicht 8 Stunden am Tag, wie das damals die Regel war, erleben. Aber so für 10 Minuten ist das schon mal ganz interessant. Also das hat hier oben um die 50 Grad Temperatur. Da haben wir dann ein Feuer da drin. Das hat über 1000 Grad in der Spitze. Da wird da unten das Feuer gemacht vom Heizer. und auch sonst natürlich der Geruch der verbrannten Kohle, was man hier hat, das heiße Öl. Das ist schon eine eindrückliche Erfahrung, wenn man das mal mitnimmt. Und umso schöner, wenn man es dann nur für 10 Minuten mal mitnehmen darf und mal gesehen hat und nicht wirklich diese schwere Arbeit dann tatsächlich täglich verrichten musste.
1: Ein ganz großes Highlight, Herr Hillmann, ist ja dann auch die Dampflok Elna. Die ist auf jeden Fall mit am Start. Was hat es mit der Elna auf sich?
7: Ja, die Elna ist eines der Fahrzeuge, was schon am längsten bei uns im Museum ist, also seit 1977 hier. Die ist also schon viel länger im Museum, als überhaupt im regulären Dienst war. Die ist nämlich 1946 erst gebaut worden und die ist fast durchgängig betriebsfähig. Das ist eine Privatbahnlokomotive für Nebenbahnen und die kann relativ langsam fahren. Die fährt nur 50 Kilometer pro Stunde. Dafür kommt es auf uns gar nicht drauf an, sondern die ist einsetzbar, sehr universell. Also wir können da kleine Personenzüge damit fahren, aber auch genauso schwere Güterzüge rangieren. Und das macht die Lok für uns sehr bedeutsam, sehr wichtig. Und noch dazu ist im Unterhalt relativ kostengünstig, sparsam und wir können sie auch gut reparieren. Und das führt auch dazu, dass sie bei uns jetzt schon fast 50 Jahre durchgängig im Einsatz ist.
1: Woher haben Sie denn all diese Schmuckstücke?
7: Die sind aus ganz Deutschland mehr oder weniger zusammengesammelt. Wir haben

0: der bei uns zurück ist. Ach, eine württembergische Dampflok, ganz klein, also die hat nur 120 PS, also die kann auch nicht sehr schnell fahren. Aber die ist eben von 1899, das war damals so. Und das Highlight wird sein, wir werden sie jetzt am Wochenende präsentieren, zusammen mit dem originalen Personenzugwagen, der dazugehört. Das ist ein Personenzugwagen, wie man das heute sich gar nicht mehr vorstellen kann. Der ist komplett aus Holz, also auch außen die Sitzbänke ist alles aus Holz. Und der ist auch originalgetreu restauriert und wird gemeinsam mit dieser Lok in der Parade gezeigt werden.
1: Ein großes Highlight ist ja auch das Bahnhofsmodell vom Darmstädter Bahnhof, ne? Hauptbahnhof.
0: Ja, das ist Hauptbahnhof. Das war der Main-Neckar-Bahnhof von 1846, also das ist uralt. Und bevor der neue Hauptbahnhof, den man jetzt heute noch kennt, gebaut wurde, vor den Toren der Stadt, da gab es diesen Bahnhof, weil es da lauter Privatbahngesellschaften gab. Und da hatte jede Bahngesellschaft ihren eigenen Bahnhof und ist von einem Bahnhof zum anderen gefahren. Dann mussten sie aussteigen, mussten durch die halbe Stadt laufen bis zum Bahnhof der nächsten Bahngesellschaft und konnten dann das nächste Teilstück der Strecke zurücklegen. Und erst um 1912 rum hat man in Darmstadt 1913 den Hauptbahnhof gebaut, wo er jetzt heute ist, und hat dann da den ehemaligen Main-Neckar-Bahnhof überbaut. Wer Darmstadt kennt, der weiß das, am Stäubenplatz, da ist heute noch die Rheinstraße, die macht so einen eigenartigen Knick. Das liegt genau daran, dass da der ehemalige Main-Neckar-Bahnhof sich befand.
1: Herr Hillmann, vielen, vielen Dank, dass wir bei Ihnen zu Besuch sein durften. Einen Tag vor dem ganz großen Event, nämlich morgen am Feiertag und auch am Wochenende. Ich wünsche Ihnen ganz, ganz viel Spaß, sehr viel Erfolg bei den großen Bahnwelttagen in Darmstadt-Kranichstein. Und danke, dass wir da mal über die Schulter gucken durften.
0: Wir danken Ihnen und hoffen auf zahlreiche Besucher.
1: Danke sehr. Wir bleiben beim Bahnfahren und schauen uns mal an, wie sich das Sprechtraining für Bahndurchsagen verändert hat oder wie das mittlerweile gestaltet wird. An oberster Stelle steht der Humor, mögen wir sehr.
2: Weniger hiervon.
3: Sehr geehrte Fahrgäste.
2: Mehr davon.
4: Ei, gute Wiege, Leute.
2: Und vor allem sympathisch.
5: Hier spricht Ihr Lokführer. Leider ist uns was sehr, sehr Peinliches passiert. Wir wurden fehlgeleitet bzw. sind falsch abgebogen.
2: Die Ansagen im Zug sollen lockerer werden, unterhaltsamer, einfach netter. Wir sind für euch deshalb beim Ansagentraining in Frankfurt bei der DB Regio mit dabei.
6: Der Lokführer, der hier den Zug weiterfahren soll, ist leider noch nicht eingetroffen. Anscheinend kommt er heute auch mit der Bahn. Wahrscheinlich fährt er sogar selber den Zug nach hier.
7: Jetzt ist Folgendes passiert. Wir sind, wenn es so weiterläuft, eine Minute zu früh in Hannover. Wir entschuldigen uns dafür, versprechen Ihnen aber auch, dass wir das mit einer zeitnahen Verspätung wieder gut machen.
8: Wir gondeln hier auf der Güterbahn rum, wo es keinen richtigen Bahnsteig gibt und gar nichts. Also, der nächste Halt ist jetzt Reda-Wiedenbrück. Und wenn das nicht klappt, dann gehe ich vom Zug und gehe nach Hause.
2: Solche lustigen Bahndurchsagen werden in den sozialen Medien wie hier bei TikTok geteilt. Damit die Fahrgäste auch bei der größten Verspätung die gute Laune nicht verlieren, sollen Ansagen in der Bahn sympathischer werden. Deshalb heißt es heute für diese Lokführer-Azubis, jeder kommt zum Zug beim Ansagentraining.
9: Ich glaube, jeder Bahnfahrer kennt diese typische Durchsage, wenn der Gong kommt. Verehrte Fahrgäste, bitte beachten Sie, aufgrund einer Signalstörung verzögert sich unsere Weiterfahrt. Wir bitten um Verständnis. Das ist so der Klassiker und den wollen wir nicht haben, weil das ist 100% Bahnsprache. Und wie sagen wir es ohne Bahnsprache? Wie sagen wir es auf eine persönliche Art und Weise?
2: Die Ausbildung zum Lokführer dauert rund ein Jahr. Das eintägige Ansagenseminar ist fester Bestandteil. Auch wenn hessisch babbeln ausdrücklich erwünscht ist, üben die Azubis verständlich zu sprechen. Aus Gründen.
9: Der Fahrdienstleiter hat jetzt gerade gesagt, dass wir klassisch eine Weichenstörung vor uns haben. Ich möchte ganz gerne, dass du mir das sagst, aber, und jetzt kommt der Trick an der Sache, ohne das Wort Weichenstörung.
10: Sehr geehrte Fahrgäste, hier spricht Ihr Lokführer. Ich habe soeben die Information bekommen, dass auf dem Streckenabschnitt vor uns eine Weiche nicht ganz das tut, was sie gerade soll.
9: Wie war das jetzt?
11: Es ist halt so ein bisschen dann die Herausforderung, das Ganze dann irgendwie so zu umschreiben mit so allgemein verständlichen Begriffen.
2: Gesagt, getan.
12: Ei, gut, ihr Leute, hier ist euer Lokführer. Vor mir hat sich ein Baum gerade hingelegt, den ich alleine leider nicht weglegen kann.
13: Die Feuerwehr ist informiert, die wird sich um das kleine Problemchen kümmern.
9: So, ein hessischer Lokführer. Was hast du für ein Gefühl? Wie war's?
14: Katastrophe.
15: Bitte?
14: Katastrophe.
15: Katastrophe?
16: Ja. Das war die persönlichste Ansage von allen.
9: Das wollte ich gerade auch sagen. Also, du rangierst relativ weit oben in der Hitparade.
1: Unser nächstes Thema ist die Gesundheit. Da geht es um die Impfung.

0: Impfungen. Wir sprechen darüber, welche Impfungen wir brauchen und welche eher weniger. Zu Gast ist Dr. Stefan Sie, Hausarzt und Internist. Schön, dass Sie da sind.
1: Hallo.
0: Danke. Bevor wir über all diese Impfungen sprechen, würde ich gerne mal mit Ihnen über das Hantavirus sprechen. Auf einmal ist ein Virus wieder da. Ausgebrochen vor wenigen Tagen, Wochen auf einem Kreuzfahrtschiff. Müssen wir uns Sorgen machen?
1: Also die Antwort lautet erstmal nein, müssen wir nicht. Wieder da stimmt so nicht ganz. Es ist eigentlich immer da. Das ist ein weltweit verbreitetes Virus. Gibt es hier in Deutschland auch. Das ist vielleicht ein bisschen zu kurz gekommen. Das Reservoir sind Nagetiere, also kleine Mäuse zum Beispiel. Ja. Weltweit gibt es unterschiedliche Arten von dem Hantavirus. Hier in Deutschland haben wir jedes Jahr mehrere hundert Fälle, auch mal über 1000 oder 1500, die nicht so dramatisch verlaufen in der Regel wie das, was wir jetzt gerade auf dem Kreuzfahrtschiff erleben. Wir haben ein anderes Virus als dieses Andes-Virus, was jetzt gerade auf dem Kreuzfahrtschiff ja leider aufgepoppt ist. Aber trotz allem, die Vorsichtsmaßnahme hier für Deutschland ist, tatsächlich, wenn ich den Keller aufräume, die Gartenlaube irgendwie von Mäusekot befreie oder Ähnlichem, muss ich mich schützen, hygienisch arbeiten, am besten Mundschutz tragen, dass ich diese Exkremente, Staub nicht einatme. Das ist nämlich der klassische Ansteckungsweg. Die Ansteckung Mensch zu Mensch, das, was jetzt auf dem Kreuzfahrtschiff passiert ist, passiert bei den Hantaviren, die hier in Deutschland vertreten sind, eher nicht, kommt nicht vor und ist selbst für dieses Virus in Südamerika sehr untypisch. Es braucht sehr lange andauernden engen Kontakt. Also man kann es jetzt nicht zum Beispiel mit dem Coronavirus oder mit Masern oder mit dem Grippevirus in der Ansteckungsfähigkeit vergleichen. Also da sehe ich jetzt im Moment keine neue Pandemie oder irgendetwas, was uns bedroht.
0: Das wollten wir doch hören. Das beruhigt uns schon mal. Wir reden gleich weiter über Impfungen, die ich brauche, wenn ich im europäischen Ausland unterwegs bin. Reisen ist schön, aber Reisen birgt auch einige Risiken. Die Tigermücke, die ist auch inzwischen überall, Mensch, und kann dann auch die Urlaubsstimmung trüben.
2: Palmen, Sand und Meer. Ferien. Kein Stress. Keine Risiken.
3: Souvenirs, Souvenirs.
2: Aber Risiken gibt es, unabhängig vom Souvenirshop. Reisemitbringsel der gefährlichen Art, an die man als Urlauber erstmal gar nicht denkt. Viruserkrankungen, übertragen durch Tigermücken. Die kommen in den Urlaubsländern deutlich häufiger vor als bei uns. Besonders oft übertragen sie Chikungunya, aber vor allem das Denguefieber.
4: Glücklicherweise in aller Regel sind es Erkrankungen, die mit Fieber, Kopfschmerzen, oftmals mit einem Hautausschlag einhergehen, aber nicht mit ganz schweren Komplikationen. Selten mal. Bei Dengue gibt es schwerere Verläufe und bei Chikungunya noch deutlich seltener.
2: Und anstecken kann man sich sogar am Strand, denn Tigermücken sind tagaktiv.
4: Die effektivste Maßnahme sind Insektensprays, wo man die in den Regionen aktiven Bestandteile drin haben sollte. Das ist also nicht automatisch das Spray, das wir hier bei uns nutzen. Sowohl für Dengue als auch für Chikungunya gibt es inzwischen Impfungen, die auch als Reiseimpfungen anwendbar sind.
2: Nach Angaben des Robert-Koch-Instituts besonders betroffen? Seit neuestem auch Ägypten, aber vor allem Thailand. Gerade da stecken sich viele Urlauber an. Sie werden aber erst dann krank, wenn sie zurückgeflogen sind.
0: Wir wollen, dass Sie gesund bleiben. Deswegen vertiefen wir dieses Thema in einer zweiten Runde mit Dr. Stefan Sie, Hausarzt und Internist, immer noch hier, zum Glück. Und wenn Sie Fragen haben an unseren Hausarzt, dann rufen Sie uns an. Die Telefonnummer ist die 0800 627 27 26 oder Sie schreiben uns eine E-Mail an hallohessen@hr.de. Die Tigermücke. Ich war neulich im Frankfurter Zoo und da war so ein Plakat am Ausgang. Wenn Sie die Tigermücke irgendwo sehen, bitte melden Sie das. Also die ist wirklich da, wo wir auch leben.
1: Genau, die ist mittlerweile in Deutschland hier wirklich angekommen und nicht nur angekommen, sondern sie wohnt jetzt auch hier, kann man sagen. Mhm. Also sprich, sie überwintert auch, Klimawandel macht es möglich, seit einigen Jahren. Ja. Was in Deutschland noch nicht passiert ist, dass die Tigermücke jetzt von den Erkrankungen, von denen wir gerade gehört haben, Dengue-Virus oder Chikungunya gar, hier übertragen hat. Das waren die Erkrankungen, die hier aufgetreten sind, wirklich alles Reisemitbringsel von Fernreisezielen. Mhm. Aber die Mücke ist da. In Frankreich zum Beispiel, da gab es im letzten Jahr einige hundert Fälle Chikungunya, die auch dort erworben wurden. Das ist jetzt sicherlich keine Hochrisikoregion, würde ich nicht davon sprechen, aber tatsächlich die Infektionen rücken näher.
0: Wie schütze ich mich denn vor der Tigermücke?
1: Mückenschutz, ja. Mückenschutz ist natürlich wichtig. Das heißt, wenn ich in einer Region bin, wo ich sehr häufig und oft gestochen werde, wo es sehr feucht ist, dann eben tatsächlich lange Kleidung tragen, möglichst nicht mit zu grellen Farben, um die Mücken nicht noch anzuziehen, und Repellents, also Mückenspray auftragen. Alles, was DEET enthält zum Beispiel, ist ein guter Schutz, oder was Icaridin enthält. Das funktioniert einigermaßen sicher und gut, muss man halt je nachdem auch öfters dann mal auftragen. Und wir sollten vermeiden, dass wir die Tigermücke hier, dass wir ihr das Ausbreiten noch weiter erleichtern. Das heißt, im Garten stehende Gewässer vermeiden, also irgendwelche Blumentopfuntersetzer in der Wasserpfützen drin stehen, das immer mal wieder ausleeren, die Vogeltränke, das Wasser austauschen oder bei Gartenteichen halt für eine gewisse Umwälzung sorgen. Dann können die ihre Eier nicht so einfach da ablegen. Und, ja.
0: Ja, sehr, sehr gute Tipps. Jetzt gucken wir uns mal noch all die anderen Impfungen an, die Sie ja wirklich empfehlen, wenn ich viel reise oder gerne reise, auch im europäischen Ausland. Fangen wir mal an mit Hepatitis A. Was ist das?
1: Hepatitis A ist eine infektiöse Gelbsucht, würde man im Volksmund so sagen, also eine Leberentzündung des Virus. Es gibt ja verschiedene Hepatitis-Formen, aber bei der Hepatitis A, das überträgt sich recht leicht. Fäkal-oral, sagt man im Medizinersprech, heißt also, man nimmt es über das Essen, über die Nahrung oder Schmierinfektion Mensch zu Mensch auf, durch zum Beispiel verunreinigtes Trinkwasser, Nahrungsmittel, die damit in Kontakt
0: Salat,
1: waren.
0: Salat, oder?
1: Salat, ja, Meeresfrüchte, Muscheln, das sind so die Klassiker. Deswegen ist das tatsächlich auch im Mittelmeerraum zum Beispiel durchaus eine Risikoinfektion, sind Risikogebiete. Gerade haben wir aktuell in Italien, in der Region Kampanien, das ist also die Region um Neapel, gibt es also vermehrte Krankheitszahlen, also wirklich klassische Urlaubsreiseziele. Und je nachdem, wie man reist, was man davor hat, ist das durchaus eine Überlegung wert, sich dagegen zu impfen.
0: Hepatitis B am besten auch gleich mit impfen?
1: Hepatitis B, ganz andere Erkrankung, wird auch völlig anders übertragen. Nicht übers Essen, da kann man sich anders schützen. Das wird übertragen im Prinzip durch Blut, Körpersekrete, also ungeschützter Geschlechtsverkehr, verunreinigte Blutkonserven oder verunreinigte Nadeln in Krankenhäusern, wo die Hygiene nicht gut ist. In der Regel sind bei uns viele Menschen schon gegen B geimpft, weil Kinder und Jugendliche gegen Hepatitis B dreimal geimpft werden. Und das hat einen in der Regel auch bei immungesunden Menschen einen sehr, sehr langanhaltenden Schutz. Also das ist jetzt nicht zwingend für jede Reise notwendig, sicherlich nicht für den Pauschaltouristen oder den Urlauber, der in Italien mal eine gute Spaghetti mit Muscheln essen möchte. Da ist die B sicherlich nicht indiziert.
0: Sie haben jetzt uns einen Impfpass mitgebracht. Ja. Also sowieso, bevor ich irgendwo hinreise, den Impfpass mal angucken, damit zum Hausarzt am besten gehen und sagen, schauen Sie doch mal, Herr Dr. Sie, was aufgefrischt werden muss, was ich brauche. Also oft ist es ja auch nur eine Auffrischung nach 10 Jahren. Oder kann man das pauschal sagen? Nö, eigentlich auch nicht, oder?
1: Also das ist schon häufig so. Reisen sind häufig ein guter Anlass, mal den Impfschutz überhaupt mal durchzugucken. Also auch die Standardimpfung betreffend, die wir hier für Deutschland brauchen. Und dann kann man halt gezielt dann je nach Reiseart, Reisestil, Reiseziel, Reisedauer, das muss man halt alles berücksichtigen, oder eventuelle Vorerkrankungen, dann entscheiden, was gezielt für die Reise dann noch sinnvoll sein könnte.
0: Ja, in dieser Grafikübersicht, die wir eben hatten, also die Impfempfehlung für Europareisen, da war auch die Tollwut dabei. Klar, Hunde, Katzen, die können natürlich Tollwut übertragen, ja?
1: Genau. Das ist also definitiv schon eine eher seltenere Impfempfehlung, ja, aber tatsächlich durchaus wichtig. Kommt drauf an, wer reist und wie man reist. Also wenn ich sehr naturnah reise, lange Wandertouren mache, ja, auch mal in einsameren Gegenden unterwegs bin, campe, ja, oder lange Fahrradtouren mache, und das in Südosteuropa, das sind so die Risikogebiete hier in Europa, wo auch vermehrt Tollwut vorkommt, dann ist es durchaus sinnvoll, sich vor der Reise impfen zu lassen. Schützt mich nicht vor dem Tierbiss, aber schützt mich halt vor der möglicherweise Übertragung oder Erkrankung an der Tollwut. Weil wenn ich nicht geimpft bin und gebissen werde, habe ich nur die Chance, dann mich möglichst schnell dann vor Ort noch impfen zu lassen. Und je nachdem, wo ich unterwegs bin, wenn ich da sehr einsam irgendwo in den Bergen wandern bin, dann wird es schwierig, noch rechtzeitig an den Impfstoff zu kommen. Deswegen für solche Fälle dann individuell entscheiden, das vor der Reise zu machen.
0: Ja, und da haben wir eben auch FSME gesehen, auch sehr, sehr wichtig. Das schließt sich auch wieder an, wenn ich in der Natur unterwegs bin, ne?
1: Ja. Und ist eben nicht nur in Deutschland Thema, sondern eben zum Beispiel auch Österreich, Schweiz, im südlichen Skandinavien und auch in Kroatien und so weiter.
0: Ja. Charlotte Hofmeister fragt, muss ich damit rechnen, dass die Nebenwirkungen beim Impfen mit zunehmendem Alter stärker zu spüren sind?
1: Nein, das kann man überhaupt gar nicht sagen. Das ist, Nebenwirkungen sind nicht altersabhängig. Die sind von Impfung zu Impfung ganz unterschiedlich, individuell. Und man kann aber nicht sagen, je älter wir werden, dass die Nebenwirkungen mehr werden. Sehen wir eigentlich auch bei ganz kleinen Kindern. Das sind eigentlich die häufig eher stärker auf Impfung reagieren mit Fieber. Bei Erwachsenen sieht man das zum Beispiel deutlich seltener.
0: Ja, wir schauen uns schnell noch die Grafik an mit der Empfehlung für Ü-60-Jährige. Das wollen wir Ihnen auf gar keinen Fall vorenthalten. Grippe wird empfohlen jährlich, dann Pneumokokken, Gürtelrose, da besteht auch eine Gefahr. Covid, da hatten Sie ja gesagt, sollte man alle drei eigentlich haben, ne? Und RSV, ist das so eine Atemwegserkrankung oder was ist das nochmal?
1: Genau, respiratorisches Syncytialvirus, furchtbarer Name, RS-Virus, genau, ja. Macht schwere Lungeninfektionen und es werden geimpft in Deutschland die ganz, ganz Kleinen, die Säuglinge, direkt nach der Geburt. Und die sind gefährdet vor dieser Infektion und die Senioren, mit zunehmendem Alter besteht auch ein Risiko, schwer zu erkranken. Deswegen ist das für die ab 75-Jährigen dann empfohlen oder mit chronischen Erkrankungen.
0: Ihre Praxis wird demnächst voll sein. Ne? Jetzt kommen Sie alle mit Ihrem gelben Impfpass vorbei und sagen, gucken Sie doch mal, was brauche ich. Dankeschön, Herr Dr. Sie.
1: Sehr gerne.
0: So viel Überblick bekommst, toll. Haben Sie eigentlich schon das hier, unsere tollen Blumensamen? 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Wenn so viele mitmachen würden. Wir freuen uns. Natürlich auch, wenn Sie uns im Gegenzug mit Fotos versorgen, dass wir einfach sehen, wie sind denn die Wachstumsfortschritte bei Ihnen auf dem Balkon, im Garten oder wo auch immer. Und jetzt geht's in die Berge, freuen wir uns schon sehr darüber. Darauf in unserer Wochenserie bereisen wir ja die Alpenregion. Und heute geht's in eine sehr beliebte Stadt. Mal sehen, ob Sie da schon mal waren.

0: Bozen ist die Landeshauptstadt Südtirols in Italien. Oberhalb der Stadt liegt das Hochplateau Ritten. Dort kann man die höchsten Gipfel erleben, ohne klettern zu müssen. Ob Spazierweg oder Höhenwanderweg, der Ritten bietet beides. Für Bergführer Sepp Lamprecht sind die ganz großen alte Bekannte.
1: Da vor uns sehen wir das Hochplateau von der Seisser Alm. Dann haben wir in Langkofel, das ist der höchste, 3178 Meter. Dann haben wir in Plattkofel, in Schlern, das ist der Symbolberg von Südtirol. Und dahinter haben wir in Rosengarten, gefolgt nachher von Latemar, da drüben.
0: Ein Panorama, bei dem das Herz aufgeht. Wenn es im Sommer heiß wird in Bozen, ist es auf dem Ritten angenehm kühl. Die Seilbahn braucht 12 Minuten nach oben. Früher kamen die Bozener mit Fuhrwerken auf den Berg, denn sie sind quasi die Erfinder der Sommerfrische. Städter, die es sich leisten konnten, hatten hier eine Sommervilla. Mit der Jahrhundertwende kam der Fortschritt und mit ihm die Touristen. 1907 wurde die Rittener Bahn gebaut, das Bahnerl. Sie war die technische Errungenschaft und fuhr damals sogar direkt von der Innenstadt auf den Berg. So geht Fortbewegung auf dem Ritten auch. Walter Meyer hat den Andentieren in Südtirol eine neue Heimat gegeben. Die trittsicheren Lamas und Alpakas fühlen sich wie zu Hause im unwegsamen Gelände und sind sanftmütige Begleiter für Touren wie diese zu den Erdpyramiden. Die gelten als die schönsten in Europa. Ein bizarres geologisches Phänomen, das, so Walter Meyer, unterschiedlich verstanden werden kann.
2: Da gibt es einmal die offizielle Version. Durch die Erosion, also Regenwasser, weicht das Material auf und trägt dieses Material dann weg. Wo irgendwo im Boden ein Stein liegt, wird das Material abgetragen und so wächst diese Pyramide von oben nach unten. Die Inoffizielle sage nur euch, wir vom Dorf haben im Winter haben wir ja nichts zu tun. Da hat jeder seinen Hammer und seine Meißel und dann meißelt sich jeder eine Pyramide, sodass wir unseren Gästen was zum Zeigen haben. Aber nicht weiter sagen.
0: Was er wohl dazu zu sagen hätte? Die Erdpyramiden auf dem Ritten sind ein fragiles Naturphänomen. Und nicht gemacht für die Ewigkeit, denn die Erosion schreitet voran. Eine Bretteljause muss sein. Und für die genügsamen Lastenträger gibt es eine kurze Pause. Lamas sind im Übrigen die etwas größeren, Alpakas die kleineren mit den spitzen Ohren. Die kuriosen Wanderbegleiter scheinen eine beruhigende Wirkung zu haben. Und so geht es weiter über den Ritten. Achtsam und sehr entspannt. Wo sich magische Berge über mediterrane Landschaften erheben, da trifft der Norden auf den Süden, Tirol auf Italien und Bodenständigkeit auf La Dolce Vita. Bozen, belebter Mittelpunkt, ist der Walterplatz. Wo einst Weinreben wuchsen, reihen sich heute Cafés aneinander. Gewidmet ist der Platz dem Minnesänger Walter von der Vogelweide, der angeblich in Südtirol geboren wurde. Eine Annahme, die längst widerlegt ist. Schön ist der Platz trotzdem. Zwei Sprachen, zwei Temperamente. Die besondere Mischung aus italienischem und alpinem Flair verleiht Bozen einen Zauber, der schon Goethe auf seiner Italienreise nachhaltig beeindruckte. In der Laubengasse bekommt man ein Gefühl für die Bedeutung, die Bozen einst als Handelsknotenpunkt zwischen Nord und Süd hatte. Vor über 5000 Jahren wurde der Ötzi im Südtiroler Schnalztal mit einem Pfeil ermordet. Im Archäologiemuseum hat die Mumie des Gletschermanns ihre letzte Ruhestätte gefunden. Das Interesse an seiner Lebensgeschichte ist ungebrochen und das Museum sehr sehenswert. So auch der Obstmarkt. Alles, was die sonnenverwöhnten Berge und Täler Südtirols zu bieten haben, wird angeboten. Und auch das gehört zu einem Besuch in Bozen, die Freiluftbar am ehemaligen Fischmarkt. Während das Hausgetränk in Strömen fließt, kann man den Tag Revue passieren und ganz entspannt ausklingen lassen. In der nächsten Folge geht's rein ins eiskalte Wildwasser. Und zur Belohnung gibt es Prügeltorte.
3: Oh, super lecker das alles, oder? Und sah auch sehr, sehr schön aus. Genauso wie das, was wir jetzt hier machen. Wir werden kreativ, freuen uns, machen Deko für den Balkon, für den Garten. Schön, dass du da bist. Annette Kühlmer, Do-it-yourself-Expertin aus Dreieich. Und das, was wir jetzt hier machen, ist wirklich für die gesamte Familie was. Jungs, kleine Jungs, Mädchen, Erwachsene, das macht echt allen Spaß. Das heißt, wir haben diese Holzvorlage hier, in dem Fall eine Eidechse. Das ist ja so, macht sich einfach schön an jeder Balkonwand oder im Garten. Und da machen wir so Mosaiksteinchen drauf, Annette.
4: Genau, so ist das. Wir machen Arbeiten dieses Mal mit Glasmosaiksteinen. Mhm. Diese gibt es in zwei verschiedenen Größen. Das ist einmal die 1x1 cm und die 2x2 cm. Das sind Glassteine, leuchtende Steine. Vorhin hatten wir die Keramikmosaik, es gibt Crackle-Mosaik, es gibt, man kann alte Scherben, man kann, wie auf dem Blumentopf zu sehen, mit Fliesen auch arbeiten.
3: Schön. Ne? Mhm.
4: Also da gibt es viele verschiedene Möglichkeiten. Diese 1x1 cm Steine benutze ich hauptsächlich, um sie auf kleinere Projekte drauf zu kleben, die größeren zum Beispiel für den Tisch.
3: Der sieht auch so gut aus, der Tisch, ne? Selbstgemacht,
4: der Mosaik. Der ist selbstgemacht, ja. Genau.
3: Das kann ich das bei dir machen in deinem Workshop?
4: Das könntest du bei mir im Workshop machen. Kinder, Erwachsene, ich versuche auch immer ein bisschen Erwachsene und Kinder zusammenzukriegen als Me-Time. Mhm. In den Ferien habe ich ganz viele Angebote, damit es denen nicht langweilig wird zu Hause.
3: Sehr gut.
4: Kreative Sachen, Beton, Mosaik, Nähkurse, Töpferkurse, all so Sachen. Damit die kreativ beschäftigt sind.
3: Ich habe mir schon schöne Farben hier ausgesucht und wir nehmen einen Holzkleber, den brauchen wir und mache ich mir so kleine Punkte wieder?
4: Genau,
3: oder?
4: Genau, einfach kleine Pünktchen.
3: Ist meiner schon offen?
4: Ich habe ihn aufgedreht, ja.
3: Kommt nichts raus?
4: Das habe ich eben.
3: Ist verstopft? Nee, jetzt kommt was. Ich muss länger warten, oder?
4: Nee, da ist was verstopft, aber eben ging's.
3: Okay, also man macht so kleine Pünktchen mit dem Kleber und dann welche Seite, die geriffelte nach unten?
4: Die geriffelte Seite kommt nach unten, genau. Und die glatte Seite bleibt oben.
3: Mache ich da auch wieder so einen Abstand?
4: Ja, immer 2 bis 3 mm Abstand kommen dazwischen.
3: Warum?
4: Meiner ist auch verstopft. Da könnten wir zum Beispiel...
3: bräuchten wir so einen Zahnstocher, ne? Um die Verstopfung.
4: Oder den Montagekleber nehmen, das ist, könnten wir auch.
3: Also
4: einfach
3: der Abstand,
4: 2 bis 3 mm, damit wir zwischenrein die Fugenmasse noch schmieren können, was wir nachher ja noch machen. Das ist im Prinzip dasselbe wie bei einem Bad, bei Fliesen. Nichts anderes macht der Fliesenleger auch. Wir können das Muster legen, wir können sie gerade legen. Hier bei den gebrochenen ist es ja eher durcheinander. Wer es eher gerade mag, der kann ein bisschen gerader legen, die Steine.
3: Gibt es irgendwie, ist alles erlaubt?
4: Ist alles
3: farblich
4: erlaubt.
3: Farblich auch?
4: Genau. Man darf die Abstände nur nicht ganz so groß lassen, damit die Fugmasse, weil wenn du die dann verschmierst, schmierst du Löcher rein. Deshalb sollte also da ein bisschen enger gelegt werden.
3: Genau. Aber ich gebe dir recht, das macht echt viel Spaß.
4: Der Fantasie sind da keine Grenzen gesetzt. Die Kinder machen das halt auch total gerne, weil die Steine schön bunt sind. Deshalb haben die da viel Spaß. Und auch die Erwachsenen können schöne Projekte machen, wie man ja dann an dem Tisch oder so Blumentöpfen sehen kann.
3: Wie lange hast du an dem Tisch gearbeitet?
4: An dem Tisch arbeitet man schon 3-4 Stunden, würde ich jetzt sagen, als erfahrene Kinder länger natürlich.
3: Ja, aber es sieht
4: und Anfänger
3: aus.
4: Länger. Genau.
3: Zeig doch mal, wie du dann diese Fugenmasse da reinmachst und was das überhaupt ist.
4: Genau.
3: Also wir hatten so Pulver, haben das angerührt.
4: Genau, ach, das haben wir vorhin in der ersten Stunde schon gemacht.
3: Hier sind sogar noch Reste, ne?
4: Genau, das sind die Reste.
3: Mach du mal auf, ich weiß gar nicht, wie diese Box aufgeht. da vorne ist die Öffnung.
4: Genau, da haben wir eine babybreiartige Masse angerührt aus Fugenmasse, die man im Baumarkt kaufen kann und rührt die mit Wasser an und schmiert die in die Lücken jetzt einfach rein. Mhm. Man muss immer ein bisschen darauf achten, dass man auch den Rand hier verschmiert, weil das soll ja ein langlebiges Projekt sein. Und es soll natürlich auch wetterfest sein. Wenn wir hier so Ränder offen lassen, wie jetzt diese Kanten, und es regnet da rein, dann wird das natürlich, zieht das Wasser unten drunter und dann quillt das Holz auf. Deshalb müssen wir also achten, dass wir ringsrum die Fugmasse auftragen.
3: Ja, genau. Und wie viel Zeit liegt jetzt zwischen dem ersten und dem zweiten Schritt? Also wie lange hätte ich das jetzt trocknen lassen müssen?
4: Der Kleber soll über Nacht trocknen, aber das ist ja nicht das Material, was die Steine festhält, sondern was die Steine festhält, ist die Fugmasse. Es ist also nur eine Fixierung dieser Steine und dann können wir verfugen und dann ist es wind- und wetterfest. Wenn man jetzt so eine Eidechse zum Beispiel nach draußen in den Garten legen möchte, dann ist ja unten, unten noch die Holzseite und die sollte man dann natürlich mit einem Lack überziehen, damit die nicht vom Wasser kaputt geht, genau. Damit die nicht aufquillt.
3: Und wenn man das dann gemacht hat, dann nimmt man einfach so einen normalen Schwamm und wischt das Überschüssige weg. Gar nicht drücken, sondern wirklich nur
4: ganz
3: die Oberfläche.
4: Zart. Genau, so ist es.
3: Damit, ich kipp das mal ein Stückchen, sehen wir besser. Schaut mal und dann einfach wusch.
4: Genau.
3: Und dann sieht es ja schon richtig
4: sauber
3: aus.
4: Dann haben wir so ein
3: aus.
4: Paar Luftlöcher, die bieten sich halt immer. Und die schmieren wir noch mal zu. Wenn wir das länger trocknen lassen, passiert das dann natürlich nicht mehr. Also Luftlöcher raus, damit kein Wasser eindringen kann.
3: Das finde ich auch so süß, dass du hier so runde genommen hast.
4: Genau, das sind die Füße oder die Zehen vorne, so dass man da ein bisschen einfach einen Hingucker noch hat. Das würde ich jetzt hier hinten genauso auch machen. Man kann auch in den Schwanz hier noch was Buntes einflechten, wie man das möchte. Also Kinder haben ja auch immer eine andere Fantasie wie Erwachsene. Erwachsene tun sich ja mit Kreativität sehr schwer, muss man sagen. Ja, die sortieren zu viel. Kinder sind da immer so ein bisschen spontaner. Wobei du jetzt auch sehr spontan warst. Ne? Aber das nennt nicht alle. Ja, viele überlegen einfach dann zu lang. Gerade beim Farben anmischen, wenn wir in der Malerei sind. Dann mischen die eine Stunde Farben und werden gar nicht fertig. Genau. Und die Kinder malen halt einfach drauf los.
3: Süß auch das Tablett, das du hier gemacht hast. Ich kipp das mal, weil dann sieht man das einfach viel besser. Es ist echt süß, ne? Kann man auch echt stolz dran sein, wenn man sowas mit nach Hause nimmt. Ja, und das ist halt auch das Schöne. Man nimmt was mit nach Hause. Sein Tagwerk.
4: Genau, das
3: ist. Das fehlt doch vielen so. Einfach der Abschluss einer Arbeit, sowas Befriedigendes.
4: Genau, so ist es.
3: Vermissen noch viele in ihrem Job.
4: Das stimmt, genau. Und ich habe ja jetzt 20-jähriges Jubiläum im September und da wollen wir für die Kinder auch ganz viel anbieten, was sie mit nach Hause nehmen können, was sie daran erinnern soll, dass man Kreatives einfach auch wieder öfter macht. Das ist so das.
3: Ich glaube, viele werden jetzt noch kreativer sein.
4: Ja.
3: Auch in deinen Workshops.
4: Das
3: vielen Dank.
4: Ja.
3: Am Freitag sind wir wieder für Sie da. Morgen ist ja Feiertag, da nicht. Aber am Freitag stehe ich wieder hier für Sie. Und dann stellen wir Braunfels vor. Eine sehr schöne Stadt mit sehr, sehr viel Fachwerk. Dort ist nämlich am Sonntag ein Markt für Kräuter, Kunst und Kostbarkeiten. Und ich wünsche allen Vätern einen schönen Feiertag, einen schönen Vatertag besser gesagt. Oder einfach schön Christi Himmelfahrt feiern. Und bis Freitag. Tschüssi, bis dann.
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8: Guten Abend und hallo bei der Hessenschau. Wegen einer Weltkriegsbombe war ein Teil der A66 heute Vormittag komplett gesperrt und auch der Bahnverkehr zwischen Wiesbaden und Köln musste eingestellt werden. Die Bombe war gestern wegen geplanter Bauarbeiten in Wiesbaden-Erbenheim nahe der amerikanischen Clay-Kaserne gefunden worden. Heute Mittag wurde sie entschärft.
9: Kurz nach 12 Uhr die Entwarnung. Die Bombe ist entschärft. Eine 500 Kilo Weltkriegsbombe amerikanischer Bauart. Ganz so einfach war das nicht.
10: Die Bombe scheint einen sehr starken Aufprall gehabt zu haben auf die Erde, weil die kommt ja mit einer gewissen Eigenenergie, wenn die runterfällt. Und dadurch, dass sie eben nicht explodiert ist, hat sie eine Verformung gehabt. Beider Zünder, der Kopfzünder ging leichter aus der Bombe heraus, aber eben der Heckzünder war stark verformt, dass wir da tatsächlich Mühe hatten, den herauszudrehen.
9: Rund eine Stunde haben die Experten des Kampfmittelräumdienstes gebraucht, bis die Fliegerbombe entschärft war. Gefunden wurde sie gestern ganz in der Nähe der A66 in Wiesbaden-Erbenheim, nahe der Lucius D. Clay-Kaserne. Auf der Zufahrtsstraße stehen Bauarbeiten an. In der Sperrzone in einem Radius von 700 Metern mussten die Anwohner um 9 Uhr aus ihren Häusern raus.
11: Es war an einer Stelle, wo wir glücklicherweise nicht sehr viele Menschen evakuieren mussten. Das war ja eine sehr überschaubare Zahl mit etwas mehr als 50.
9: Für die Entschärfung war die Bahntrasse Wiesbaden-Köln dicht. Die B455 und A66 zwischen Wiesbaden-Nordenstadt und Erbenheim mussten für rund 2 Stunden voll gesperrt werden. Für die Nachbarschaft, die bleiben durften, war es eine willkommene Abwechslung. Und für die Männer vom Kampfmittelräumdienst ein harter Job.
10: Irgendjemand muss ihn machen und ich mache ihn gern. Und mein Team um mich herum sowieso genauso. Es ist natürlich eine mentale Anstrengung, eine körperliche Anstrengung auch. Aber im Nachgang ist man immer erleichtert und es ist auch wirklich schön, dass ich sagen kann, es hat wieder geklappt.
9: Ende gut, alles gut. Doch es wird nicht die letzte Weltkriegsbombe gewesen sein. Rund um Wiesbaden liegen noch einige im Boden, die irgendwann entschärft werden müssen.
8: Haben Beamtinnen und Beamte in Hessen in den unteren Besoldungsgruppen über Jahre zu wenig Geld bekommen? Anzeichen dafür sah vor 4 Jahren der Verwaltungsgerichtshof in Kassel und verwies an das Bundesverfassungsgericht. Das hat vor kurzem geurteilt, dass die Beamten in Berlin zu wenig Geld bekommen und Staatsdiener in anderen Bundesländern wahrscheinlich auch. Hessens Innenminister Poseck hat heute vorgestellt, wie er das Problem für Hessen lösen will.
12: Polizisten, Sachbearbeiter, Justizvollzugsbeamte. Sie alle sollen demnächst mehr Geld verdienen und das diesmal verfassungskonform. Der Innenminister ist sich sicher.
13: Mit diesem Gesetz übernehmen wir Verantwortung für die Beamten und Versorgungsempfänger. Diese erhalten eine angemessene Besoldung und selbstverständlich haben sie auch Anspruch auf eine verfassungskonforme Besoldung.
12: Konkret sieht die Lösung so aus. Die Familienzuschläge für die ersten beiden Kinder werden um jeweils 87 Euro erhöht. Die unterste Stufe in der ersten Besoldungsgruppe fällt weg. Die Beamten steigen also mit einem höheren Grundgehalt ein. Und das Land stellt vom Alleinverdienermodell auf das Familieneinkommensmodell um. Es geht also davon aus, dass in jeder Beamtenfamilie mehr als eine Person Geld verdient.
13: Richtig ist, dass dieses Familieneinkommensmodell kein Trick ist, sondern gesellschaftliche Realität abbildet und sich insoweit auch in dem Rahmen bewegt, der verfassungsrechtlich zulässig ist.
12: Außerdem überträgt das Land den neuesten Tarifabschluss im öffentlichen Dienst in Höhe von 5,8% in 2 Schritten auf Beamte und Versorgungsempfänger. Der Minister rechnet vor, seit 2023 würden Staatsdiener damit Steigerungen von fast 14% bekommen. Arbeitnehmervertreter sind trotzdem skeptisch.
14: Es ist ein Aufsichtfahren der Landesregierung. Man überträgt das Tarifergebnis, was man im Übrigen in den letzten Jahrzehnten immer gemacht hat, verkauft das dann als eine Heilung einer verfassungswidrigen Besoldung.
12: Auch die FDP im Landtag sieht das Ergebnis kritisch.
15: Der Beamtenberuf in Hessen ist dadurch nicht attraktiver geworden, weil wir beispielsweise in anderen Bundesländern wie Schleswig-Holstein sehen, dass man hier strukturelle Reformen durchgeführt hat. Hessen verfängt sich hier leider im Klein-Klein.
12: Der Innenminister gibt sich jedoch gelassen. Nächste Woche soll der Gesetzentwurf im Landtag beraten werden. Dann wird sich zeigen, wie groß der Jubel wirklich ist.
8: Und wir vertiefen das Thema mit der Leiterin unseres Landtagsstudios, Ute Wellstein. Ute, die Umstellung vom Alleinverdienermodell auf das Familienmodell, was bedeutet das genau?
16: Ja, ist ein bisschen kompliziert, ne? Der Beamtenbesoldung liegt das Alimentationsprinzip zugrunde. Das heißt, der Staat muss seine Beamten auskömmlich finanzieren. Also eine Familie, 2 Kinder, die müssen gut davon leben können, was der Staat ihnen zahlt. Und da war es früher dann so, der Beamte hatte in der Regel zu Hause eine Frau, die sich um die Kinder kümmerte. Er war Alleinverdiener und musste entsprechend viel Geld bekommen, um als Alleinverdiener diese Familie zu ernähren. Heute sagt man, gibt es oft Ehepartner, Ehepartnerinnen, die ebenfalls erwerbstätig sind, sodass es kein Alleinverdiener mehr ist, die Familie noch ein weiteres Einkommen hat. Das wird jetzt wenigstens unterstellt nach dieser neuen Besoldungsidee hier in Hessen, sodass man zum einen zwar sagen kann, ja, das entspricht der gesellschaftlichen Realität, so ist es halt heute das moderne Leben, es gibt nicht mehr viele Alleinverdiener. Zum anderen hat es aber den Effekt, dass der Staat jetzt nicht noch mehr Geld an die Beamten bezahlen muss, als er jetzt schon drauflegen muss. Also es wird günstiger für den Staat, als es geworden wäre, wenn man am Alleinverdienermodell festgehalten hätte.
8: Stichwort Geld. Diese Reform kostet aber sowieso mehr Geld. Kriegt der hessische Haushalt das denn gestemmt?
16: Ja, die kostet pro Jahr 750 Millionen Euro mehr, damit das Ganze verfassungsgemäß wird und nicht mehr verfassungswidrig ist. Da hat man ja auch nicht wirklich eine Wahl, ob man das macht. Das ist in dem Haushalt für dieses Jahr und für nächstes Jahr schon eingepreist. Da hat man Vorsorge getroffen. Aber die Haushaltslage ist sehr angespannt. Und die Steuerschätzung, die heute bekannt wurde, die reißt weitere Löcher in den Haushalt. Das heißt also, auch das zahlt Hessen nicht aus der Portokasse. Andere Projekte werden dafür keine Finanzierung mehr bekommen können, weil das Geld hier gebraucht wird.
8: Dankeschön an Ute Wellstein aus unserem Landtagsstudio. Ja, und wir haben es gerade gehört, das Land Hessen wird in Zukunft weniger Geld zur Verfügung haben als angenommen. Das hat das Finanzministerium heute mitgeteilt. Der aktuellen Steuerschätzung zufolge wird das Land bis 2030 fast 1,8 Milliarden Euro weniger einnehmen als bislang erwartet. Die Kommunen erwartet ein Minus von fast 1,5 Milliarden Euro. Grund seien unter anderem die geopolitischen Krisen. Einen Film drehen und selbst schneiden und sich dabei aktiv mit Geschichte auseinandersetzen, das im Schulunterricht. Darum geht's beim History Award. Der findet jedes Jahr bundesweit statt und teilnehmen können Schulklassen aller Altersstufen. Und eine Klasse aus Nordhessen hat den zweiten Platz belegt.
17: Die Stimmung hier in der 6b der Wilhelm-Leuschner-Schule in Niestetal ist noch euphorisch. Denn gestern hat die Klasse mit ihrem Filmprojekt bei der Preisverleihung des History Awards den zweiten Platz belegt.
18: Es war richtig cool. Ich habe mich richtig gefreut, dass wir auf dem zweiten Platz waren. Es war auch so, die ganze Zeit wurden auch Fotos von uns gemacht.
17: Der 7-minütige Film handelt von Moritz Zahnwetzer. Der Sozialdemokrat war zwischen 1938 und 1940 im KZ Buchenwald inhaftiert und später Bürgermeister in Sandershausen. Für ihn hat die Klasse sogar einen Stolperstein beantragt und Angehörige des KZ-Überlebenden getroffen.
19: Das hat uns auch bewegt, weil als wir erst die ersten 1-2 Minuten vom Film hatten und die Urenkelin von Moritz Zahnwetzer sich die angeguckt hat, hat sie schon direkt angefangen, Tränen zu bekommen. Und das hat uns alle berührt.
17: Für den Film hat die Klasse Interviews selbst geführt und geschnitten und zur Geschichte von Moritz Zahnwetzer in Archiven recherchiert.
20: Im Juni 1935 wird er verhaftet wegen NS-feindlicher Äußerungen im Jahr 1932.
17: Die sorgfältige Recherche der Klasse hat die Jury des History Awards überzeugt. Und auch die Klasse ist durch das Projekt zusammengewachsen.
21: Weil jeder seine Stärken halt umsetzen konnte und jeder hatte eine Aufgabe und alle haben zu einem gesamten Produkt beigetragen.
17: Häftling 1407, ein Filmprojekt, das Moritz Zahnwetzer in Erinnerung hält. Diesen Herbst soll dann der Stolperstein für den KZ-Überlebenden verlegt werden.
8: Die Hessenschau gibt's wieder um 19.30 Uhr und hier gibt's jetzt den Sport mit Janine Hildmann und du hast heute was besonders Schönes an.
22: Ja, definitiv. Ne? Heute ist Trikottag, hat der Deutsche Olympische Sportbund ins Leben gerufen und da habe ich mich mal passend dafür angezogen.
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22: Apropos Trikot, jetzt stellen Sie sich mal vor, Ihr Lieblingsclub ist der FC Schalke 04, ja? Und Sie feiern den Aufstieg nicht nur im Stadion, sondern dann auch mit Stars wie Dzeko oder hier eben Karius in der Kabine. Klingt verrückt, ist aber drei Jungs aus Fulda genauso passiert. Und uns haben sie jetzt diese ganz verrückte Story erzählt.
23: Der gesamte Abend, die gesamte Nacht war von Anfang bis Ende einfach nur unglaublich.
24: Unser Schiedsrichter hat uns die VIP-Karten organisiert und wir haben uns natürlich schon die ganze Zeit gefreut und gehofft, dass wir jetzt auch gerade gegen Düsseldorf aufsteigen können.
23: Nun haben wir da vorne im Bereich des Eingangs den Nikola Kadic getroffen. Und dann haben wir gesehen, wie durch so eine offenstehende Seitentür in den blauen Salon hineingegangen ist. Und da haben wir halt gesehen, dass sich dort auch der Rest der Mannschaft aufhält. Und dann sind wir kurzerhand dem Nikola Kadic hinterher durchgefolgt und standen dann mitten in der Mannschaft drin. Alles wird wieder
0: gut. Die Leute, die man immer auf dem Platz sieht und die man anfeuert, mal einfach nah zu erleben, mit denen zu interagieren, zu sprechen und zu feiern. Nie mehr. Gerade in dem Raum, in dem Rahmen des Aufstiegs war einfach nur überwältigend.
23: Wir sind in diesen Abend hineingegangen und haben einfach gehofft, dass Schalke diesen Aufstieg packt und dass die Nacht im Endeffekt so ein Verlauf nimmt, hätte von uns keiner erträumen können.
22: Wahnsinn-Story. Ja, sie ist 14 Jahre alt, mischt aber gerade ganz schön die Golfwelt auf. Romy Sander aus Bad Homburg, die ist die jüngste deutsche Lochspielmeisterin, die es je gab. Und wir haben sie im Training in Frankfurt besucht.
1: Wenn Romy Sander auf dem Green steht, weiß die Konkurrenz, diese 14-Jährige ist nicht zu unterschätzen. Ihr junges Alter ist ihre Waffe.
2: Wenn du dann als 18-Jährige oder 25-Jährige gegen eine 14-Jährige spielst, dann hast du ja erstmal den Druck, okay, was passiert, wenn ich jetzt hier verliere? Und ich habe dann eben den Vorteil, dass ich sagen kann, ich habe nichts zu verlieren.
1: Mit genau dieser Einstellung ist sie jetzt deutsche Lochspielmeisterin geworden. Also der Spielweise, bei der Löcher anstatt Schläge gezählt werden. Nur 7 Löcher brauchte Romy bis zum Sieg.
2: Ich hatte gar keine Erwartungen. Für mich war von Anfang an eigentlich klar, nur die Erfahrung zu sammeln. Und dass es dann so gekommen ist, kam wahrscheinlich für mich dann auch am überraschendsten. Und es war toll, aber niemand hätte damit gerechnet.
1: Golf spielt Romy schon, seitdem sie 5 Jahre alt ist. Die Leidenschaft dafür hat sie von ihrem Vater. Erst spielte sie parallel noch Basketball. Inzwischen konzentriert sich die Schülerin voll aufs Golfen.
2: Ich gehe eigentlich direkt nach der Schule immer zum Training. Andere gehen Freitagabends feiern, ich nicht. Ich habe aber auch kein Problem damit, weil das so eine Leidenschaft ist.
1: Trotz dieser Leidenschaft will Romy nicht unbedingt Profigolferin werden.
2: Ich würde mir es immer offen lassen als Option, aber ich würde eher lieber was Ordentliches sozusagen machen, also einen ganz normalen Job ausüben.
1: Jetzt steht erstmal ihr erstes Bundesligaspiel an. Auch hier heißt es wieder kein Druck, sondern Spaß haben.
22: Peter, ihr habt heute auch ein sportliches Thema, aber der etwas anderen Art, ne?
3: So sieht es aus. Zumindest ist es bei Fabian aus Witzenhausen so, denn der nimmt eine Idee sehr sportlich auf, ein Haus zu bauen. Nicht falsch verstehen, nicht bauen zu lassen, sondern alleine zu bauen. Ob diese Idee auf einem sicheren Fundament steht, jetzt bei Main-Tower.
22: Oh ja, klingt spannend. Also Main-Tower kommt jetzt und den Sport gibt's natürlich auch am Freitag wieder. Ich wünsche Ihnen morgen einen schönen Feiertag. Tschüss.
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3: Guten Abend bei Main-Tower. Schön, dass Sie eingeschaltet haben. Und das sind unsere Themen heute. Dauerstress in der Notaufnahme. Assistenzarzt Domantas Varnas gewährt einen Einblick in seinen Klinikalltag in Kassel. Startabbruch auf dem Rollfeld. Am Frankfurter Flughafen wird der Ernstfall geprobt. Und Hausbau do-it-yourself. Fabian von Berlepsch baut seiner Frau in Witzenhausen ein Haus in Eigenregie. Ja, wenn bei uns der Stresspegel steigt, hilft oftmals eine Kaffeepause. Wenn bei Domantas Varnas der Stresspegel steigt, ist dafür keine Zeit. Bei ihm geht es um Herzinfarkte, Notfälle und Entscheidungen im Sekundenbereich. Der junge Assistenzarzt arbeitet in der Notaufnahme in Kassel. Er erlebt jeden Tag den Ausnahmezustand zwischen Patienten, Telefonklingeln und Bürokratie. Trotzdem sagt er, genau das ist mein Traumjob.
4: Seit wann haben Sie Luftnot? Was haben Sie genau von Beschwerden?
25: Tut es irgendwo weh?
26: Menschen das Leben retten. Nicht weniger als das ist der Job von Domantas Varnas. Er ist Assistenzarzt in der Notaufnahme im Akaplesion Diakonie Krankenhaus in Kassel.
4: Guten Tag. Mein Name ist Warners, ich bin eine der diensthabenden Ärzte. Was haben Sie genau von Beschwerden? Weswegen sind Sie jetzt zu uns gekommen?
26: Seine erste Patientin heute ist mit Verdacht auf Herzinfarkt eingeliefert worden.
4: Seit wann haben Sie Luftnot? 4, 5 Tage, okay.
26: Viel Zeit hat Domantas nicht. Es warten bereits die nächsten Patienten.
4: Ich würde gerne nur noch das Herzen abhören.
26: Zeit für ein kurzes Gespräch nimmt er sich trotzdem, jedes Mal.
4: Da bei Ihnen das Herz schwach geworden ist, staut sich das Wasser zurück und deswegen sammelt sich das Wasser in den Beinen. Ja. Und wenn die Beine so geschwollen sind, dann...
6: Das hatte ich ja schon immer, besonders hier das Rechte, seitdem das Bein offen war.
4: Ja, also durch diese Stauung heilen dann die Wunden halt nicht mehr so gut. Sie werden sicherlich hier bei uns noch bleiben müssen.
6: Die werden schon das Richtige tun. Man fühlt sich gut aufgehoben hier.
26: Für den jungen Arzt geht es sofort weiter. Nicht zum nächsten Patienten, sondern an den Computer. Wie so oft. Papierkram gehört zum Job dazu. Alles muss korrekt dokumentiert werden.
4: In unserer Arbeit ist das leider so, dass wir ganz viele Zeit am Computer verbringen müssen. Wir müssen alles, was wir gemacht haben, noch dokumentieren. Es gibt leider ziemlich viel Bürokratie. Manchmal verbringen wir sogar 2x so viel Zeit am Computer als am Patienten.
26: Für den nächsten Fall schlüpft Domantas in ein neues Outfit.
4: Ich muss mich zwar komplett jetzt anziehen, da ich ins Zimmer gehe, wo eine Patientin mit Durchfällen liegt. Und da Durchfälle immer heißt, es könnte ansteckend sein, müssen wir uns anziehen, damit wir uns nicht anstecken und dann somit auch die anderen Patienten nicht weiter anstecken.
26: Kolleginnen aus der Gynäkologie haben Domantas zur Unterstützung gerufen. Eine junge Frau klagt über Unterleibsschmerzen und anhaltenden Durchfall.
4: Die Schmerzen, wo befinden Sie sich?
7: Hauptsächlich unten im linken Bereich.
4: Mhm. Strahlen die Schmerzen irgendwo aus oder befinden sie sich nur hier im Unterbauch?
7: Die strahlen auch zur Seite.
4: Auf die Seite.
26: Okay. Gegen Mittag füllt sich die Notaufnahme. Weitere Patienten werden von Rettungskräften eingeliefert. Notärzte besprechen sich mit Domantas. Und immer wieder klingelt das Telefon.
4: So, das ist der Alltag in der Notaufnahme. Wir kriegen viele Patienten. Dazu haben wir auch noch andere Nebentätigkeiten, wie gesagt. Da klingelt immer das Diensthandy. Da ruft uns die Hausärzte an und wollen noch die Patienten ankündigen. Inzwischen ruft noch jemand an, das Labor zum Beispiel, und sagt uns, dass da ein Röhrchen geronnen ist und dass da noch mal Blut abgenommen werden muss. Schon ein bisschen stressig, muss man sagen. Ich versuche noch froh zu bleiben, aber es wird langsam stressig.
26: Und dann wird es auch noch emotional. Ein fast 100-Jähriger mit Demenz wird eingeliefert.
4: Was haben Sie von Beschwerden? Weswegen kommen Sie zu uns?
9: Keine Ahnung.
4: Keine Ahnung. Haben Sie Schmerzen irgendwo?
9: Überall mal.
4: Überall. Ich persönlich versuche, das nicht zu meinem Herzen zu nehmen. Ich versuche auch, keinen Fall nach Hause mitzunehmen. Sonst denke ich, wäre diese Arbeit gar nicht möglich, was wir hier machen. Man versucht schon, beim Patienten so menschlich, so freundlich und so empathisch wie möglich zu bleiben. Ich bin da für den Patienten hier. Aber sobald ich nach Hause gehe, dann vergesse ich das alles.
26: Im Agaplesion-Diakonie-Krankenhaus in Kassel rotieren die Assistenzärzte. Sind also nicht dauerhaft in der Notaufnahme. Trotz hohem Druck und Stresspegel, vor allem bei Nachtschichten, Domantas Warners liebt den Job dort.
4: Lassen Sie sich davon nicht beunruhigen. Wenn ich stundenlang nichts essen, nichts trinken kann, wenn ich auf die Toilette nicht kann und wenn ich die ganze Zeit arbeiten muss, dann irgendwann, meistens so gegen 3, 4 Uhr in der Nacht, überlege ich, warum mache ich das überhaupt alles hier? Warum habe ich jetzt 6 Jahre lang studiert, damit ich so leiden muss? Dann gehe ich nach Hause und dann denke ich, ist aber doch nicht so schlimm. Ich habe das überlebt, ich habe mein Bestes gegeben. Ich habe tatsächlich vielleicht auch inzwischen ein paar Patienten gerettet. Und dann denke ich, ja, ich würde das auch nächstes Mal machen. Und ich werde auch nächstes Mal versuchen, das sogar besser zu machen. Und das motiviert mich dann.
10: Ein bewundernswerter Mann. Andere kaufen Schlüssel fertig. Fabian dachte sich, ach, kann ich auch selbst. Seit über 4 Jahren baut er ganz allein in Witzenhausen Stein für Stein am eigenen Haus für seine Frau. Und weil Wahnsinn geteilt werden sollte, nimmt er auf Instagram tausende Menschen mit ins Leben zwischen Betonmischer, Baustress und Baupannen. Willkommen bei Schatz, ich baue ein Haus.
7: Fabian in seinem Element. Seit mehr als 4 Jahren ist er hier am Werkeln, an seinem eigenen Haus in Witzenhausen. Seine Motivation? Er möchte seiner Frau ein Haus bauen, und zwar ganz allein.
11: Im Grunde ist es so, dass diese tolle Frau ein tolles Haus verdient. Und das konnte ich mir allerdings nicht leisten. Und so kam ein Gedanke zum nächsten und irgendwann habe ich alles selbst geplant. Und dann kam Corona noch dazu, das hat mir aufs Dach geschienen und dann bin ich einfach durchgerastet und habe gesagt, hey, ich mache wirklich alles selbst, von der Planung bis zur Umsetzung.
7: Die Herausforderung dabei, Fabian hat keine handwerkliche Ausbildung und bringt sich alles selbst bei. Denn eigentlich kümmert er sich um das Schloss Berlepsch. Auf seinem Instagram-Kanal Schatz, ich baue ein Haus, nimmt er seine Community mit.
12: Und was wir jetzt als erstes machen, bevor wir glätten, ist, dass wir schlemmen. Normalerweise geht man jetzt mit einem Schwammbrett drüber, per Hand, und macht hier Achten und macht die Arbeit, die ich gleich mit einer sehr, sehr geilen Maschine machen werde. Hier kann jetzt ruhig ordentlich Wasser drauf. Besser ist, man macht das mit dem Wasserschlauch, dann geht's schneller, aber den habe ich jetzt hier nicht parat.
7: Der Heimwerker teilt auf seinem Kanal alles. Jeden Erfolg, aber auch jede Niederlage.
11: Manche Dinge funktionieren und manche Dinge funktionieren nicht, wie zum Beispiel hier diese Steckdosen. Die liegen zu tief. Weißt du warum? Ich habe den Meterriss falsch gesetzt eine Zeit lang und habe mich daran orientiert. Das heißt, alle Steckdosen hier auf dieser Etage sind zu niedrig. Und okay, das ist auch das Charmante an so einem Haus. Weißt du, du hast so diese Kleinigkeiten, die, das wird mich noch in 40 Jahren verfolgen. Ja? Und die Community lacht sich darüber natürlich kaputt. Ich weniger, weil mein Stolz ist gebrochen.
7: Dabei liegt sein ganzer Stolz woanders. Fabian hat die Betondecke im Obergeschoss mit Hilfe seiner Freunde selbst gegossen.
11: Das war so verrückt. In dem Moment, wo der Beton geflossen ist, wusste keiner von denen, was er zu tun hatte. Und ich habe auch ein Video darüber gedreht. Die sind alle durcheinander gelaufen wie verrückte Hühner. Das war der gefährlichste Moment in diesem Hausbau, weil wenn so ein Deckegießen schief geht, dann ist der Rohbau futsch, dann kannst du es abreißen. Also das kann statisch zu einem absoluten Drama werden. Aber ich brauchte diesen Kick und meine Kumpels haben es mitgemacht und das war einfach, das ist einer meiner Top-10-Momente in meinem Leben.
7: Auch seine Frau Daniela schaut immer mal wieder auf der Baustelle vorbei und hilft mit, wo sie kann. An dem handwerklichen Geschick ihres Mannes hat sie nie gezweifelt.
13: Also ich meine, man kann hier stehen und man hat wirklich keine Angst, dass man einkracht und alles Mögliche funktioniert. Ne, es gab vielleicht so Momente am Anfang, wo ich dachte, oh Gott, ja, ist gut, aber vielleicht, du hast einen Anfang gemacht, jetzt wissen wir, dass das klappt und jetzt könnten das auch Profis weitermachen, weil so die Work-Work-Work-Balance, ne, wo ich irgendwann dachte, oh gut. Ne.
7: Profis lässt Fabian aber nur ran, um zu kontrollieren, ob er alles richtig gemacht hat. Denn sein Motto ist ganz klar, selbst ist der Mann.
11: Es ist wie so ein Hobby. Manche, die steigen auf den Berg, andere schwimmen einmal durch den Ozean. Ja, und ich baue halt ein Haus.
7: Wann er mit Frau und Kindern einzieht, kann der zweifache Papa noch nicht sagen. Ein Jahr wird es aber auf jeden Fall noch dauern. Und bis dahin heißt es schaffe, schaffe, Häuslebauer.
10: Ja, bei anderen Dingen im Fernsehen heißt es bitte nicht nachmachen. Das gilt, glaube ich, auch hier. Wir wünschen auf jeden Fall alles Gute beim Hausbau. Mehr als 3000 Menschen sorgen jeden Tag für Sicherheit am Frankfurter Flughafen, darunter die Polizei, Feuerwehr, Flugsicherung und der Schutz- und Rettungsdienst. Im Notfall müssen sie alle perfekt zusammenarbeiten. Extreme müssen trainiert werden, damit im Falle eines Falles alles Hand in Hand geht. Wir durften so eine spektakuläre Großübung begleiten und das mit mehr als 10 Kameras.
14: Hallo. Wir sind auf dem Frankfurter Tower am Frankfurter Flughafen, hier bei der Flugsicherung und kontrollieren sozusagen den Flugverkehr, der hier in Frankfurt an- und abfliegt. Ich bin Martin, ich bin 32 Jahre alt und ich bin Fluglotse hier auf dem Tower in Frankfurt. Lufthansa Cargo 840, 350 degrees 6 knots, runway 0 in Center, Clip for Takeoff.
15: Takeoff. Stopp! Gib mir jetzt ab.
14: Ich glaube, der bricht ab.
15: Mayday, Lufthansa Cargo. Mayday, Lufthansa Cargo, 8404. We have a right-hand engine fire. Stopping on the runway. Runway is blocked, call you back.
14: Wir haben uns entschieden, direkt über den Crash-Button auch die Feuerwehr zu alarmieren. Der Button wird bei uns der Crash-Button genannt, weil der tatsächlich im Falle eines Crashs oder eines crash-ähnlichen Unfalls von uns gedrückt werden kann. Und der führt einfach zu einer direkten Alarmierung bei der Feuerwehr. Es geht so weit, dass bei der Feuerwehr tatsächlich auch die Türen aufgehen.
16: Der Alarm jetzt ist ein Crash-Alarm. Wir gehen von einem Crash eines Flugzeugs aus. Das bedeutet für uns allerhöchste Eile und eben diese Hilfsfrist von 3 Minuten, die wir einhalten müssen, in denen wir am Flugzeug sein müssen, um dann eben dort Hilfe.

0: Runway 25 Center von Spection and traffic crossing left to right, Airport 3.
1: Wenn wir feststellen, die Piste ist klar, es wird nichts gefunden, wir müssen nichts reinigen und jetzt eben auch frei wieder von den Fahrzeugen und von dem Luftfahrzeug, dann können wir hier weiter arbeiten und ist unsere Aufgabe dann eigentlich erledigt.
2: Das Flight Deck für die Feuerwehr.
3: Hier ist das Flight Deck, hören Sie mich?
2: Wir kontrollieren gerade nochmal die Bremstemperatur, die kann ja ein bisschen höher sein, das ist ein Pferdeabbruch. Ansonsten alles in Ordnung.
3: Cancel Alert, Cancel Alert.
4: Stell ich die Tür auf?
3: Ja, bitte.
5: Wenn keine weiteren Maßnahmen mehr durch den Piloten gewünscht sind.
6: Hallo.
7: Hallo.
6: Andrese, hallo.
7: Hi, Markus Schwarz.
5: Dann wird das Flugzeug an den Piloten übergeben. Das heißt, wir übergeben ihn die Einsatzstelle und reduzieren dann unsere Kräfte, bis niemand mehr benötigt wird und dann fahren wir alle ein.
6: Okay. Danke auch. Schönen Tag.
4: Ciao. Ciao.
5: Für mich endet es so, wenn zum einen hier niemand zu Schaden gekommen ist, ein Fahrzeug auch nichts kaputt gegangen ist. Und dann eben, wenn ich sagen kann, wir haben dazu beigetragen, dass es den anderen Leuten hier gut geht.
8: Ja, immer wieder spannend. 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Als meine Tochter noch klein war, da gab es oft eine Gute-Nacht-Geschichte. Und zum Schluss fragte ich, wie machte die Eule aus diesem Buch? Die Antwort, Schuhu. Und so ein Schuhu gibt es auch mitten im Raunheimer Fluglärm. Da ziehen Waldohreulen gerade ihren Nachwuchs groß. Offenbar stört Düsenkrach hier keine Sau. Eule. Tierfreundin Bärmel Sturm beobachtet das flauschige Familienleben fast täglich.
9: Waldohreulen-Nachwuchs in Raunheim. Dieses einzigartige Schauspiel beobachtet Bärmel Sturm zurzeit fast täglich.
10: Als ich von dir hergelaufen bin, wusste ich ja auch nicht, wo die sitzen. Und dann habe ich einen Moment gestanden. Ich habe dann auch das Video abgespielt, wo man die Pfeifen, Fiepen hört nachts. Und dann habe ich schon aus dem Baum, habe ich sie schon antworten hören.
9: Trotz der wirklich intensiven Mama-Eulen-Blicke passiert vor ein paar Tagen ein kleines Baby-Eulen-Drama.
10: Der kleine Ästling saß direkt über dem Gehweg auf dem Ast ganz unten. Und dann wurden natürlich Passanten aufmerksam. Die haben mich dann hinzugezogen. Und das war hilflos und ich hatte Angst. Und dann habe ich dann einen Experten kontaktiert.
9: Denn normalerweise, so warnt die Wildtierfreundin, sollte man als Mensch nicht gleich eingreifen. Der Experte und ein Falkner haben aber entschieden, in diesem Fall muss Hilfe her. Alleine wäre das Jungtier verloren.
10: Wenn die Saatkrähen kommen oder die Krähen, die wir hier haben, und die hacken auf das Kleine ein, dann hat das eigentlich keine Chance. Die machen, dann wäre das wahrscheinlich vom Ast gefallen und unten hätten sie direkt weitergemacht. Und natürlich spielen da ja auch die Kinder, da fahren auch E-Scooter. Also es hätte keine Chance gehabt.
9: Jetzt also ist das Jungtier in guten Händen und wird später ausgewildert. Und das Beobachten der beiden Waldohreulennester mit insgesamt bis zu 6 Jungen kann weitergehen. Warum sie ausgerechnet hier nisten? Im vermeintlich unwirtlichsten, lärmgeplagten Flughafeneinzugsgebiet? Vielleicht, weil sie einfach auch laut sind?
10: Das ist der Bettelruf von den Kleinen, von den Waldohreulen. Und eigentlich, also nachts hört man sie ganz, ganz laut, also auch die Anwohner. Das kann unter Umständen schon mal nerven. Und tagsüber piepen die Kleinen dann auch ab und zu.
9: Trotz Eulenlärm schafft es Bärmel Sturm, mit ihrer Fürsorge und Tierliebe auch die Nachbarn zu besänftigen und zu begeistern. Fast so, wie sie es empfindet.
10: Die sind mir sehr ans Herz gewachsen, wie alle Wildtiere. Ja, ich finde das halt einfach toll zu beobachten. Also das ist, ja, Herzensangelegenheit.
9: So flauschig und so neugierig und das direkt vor der Haustür in Rauenheim. Wer kann da schon widerstehen?
8: Apropos Eule. Thomas, neben den Wetteraussichten, bist du eher Lerche oder Eule?
11: Definitiv Eule. Ich bin kein Frühaufsteher. Von daher, also das. Ich bin schon ganz froh, dass ich nicht vormittags sende, sondern eher am späteren Nachmittag und Abend. Und

0: Also, wer morgen lang schläft, der hat vielleicht ein kleines Problem, wenn er wasserscheu ist. Denn wenn wir uns mal die nächsten 24 Stunden angucken, wir haben ja doch aktuell Schauer. Ich muss mich auch beeilen. Gleich gibt es möglicherweise auch hier auf dem Dach einen Regenguss. Das wird heute Nacht dann weniger mit den Schauern. Morgen Vormittag hin und wieder mal ein Schauer. Zum Nachmittag aber liegt die Schauerwahrscheinlichkeit in manchen Regionen so bei 80%. Also da kriegt man dann doch relativ häufig was ab. Zwischen 2 und 7 Grad die Frühtemperaturen und dann der wechselhafte, sehr, sehr wechselhafte Tag. 8 bis 14 Grad bestenfalls, also mit dem Bollerwagen. Winterreifen braucht er noch keine, aber wasserfest muss er sein und eine dicke Jacke sollte man dabei haben.
1: Okay, was macht ihr noch in alle Wetter?
0: Ja, wir schauen, wie das mit dieser Wechselhaftigkeit weitergeht. Und ich habe zumindest fürs Gesamtwochenende dann schon wieder bessere Aussichten. Und wir reden über invasive Arten, also diese wunderbaren Eulen, die sind ja quasi von hier. Aber es gibt ja immer mehr Arten, die reinkommen. Hilft das der Artenvielfalt oder schadet es ihr? Ich habe eine Koryphäe heute, das ist kein Tier, sondern das ist jemand, der sich damit richtig gut auskennt, habe ich heute im Studio. Und der wird mir dann verraten, wie es tatsächlich um die Artenvielfalt bei uns aussieht.
1: Dankeschön, Thomas. Ja, morgen ist Christi Himmelfahrt, somit ein Feiertag. Sollten Sie den Freitag als Brückentag gewählt haben, wünsche ich ein tolles, langes Wochenende, ob mit oder ohne Bollerwagen. Wir von Maintower sind am Freitag auf jeden Fall wieder für Sie da um 18 Uhr. Eine schöne Zeit, bis Freitag.
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8: Endlich keine Brille mehr. Wir gucken uns heute das Für und Wider des Augenlaserns an. Und dann backen wir köstliche Erdbeertörtchen für den Feiertag. Die Ratgeber um 18.45 Uhr.

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2: Vorfreude aufs Sehen können, auf das Ergebnis.
3: Habe ich noch ein bisschen Schiss und Respekt davor, aber insgesamt schon auch ein bisschen Vorfreude.
4: Endlich keine Brille mehr. Wir gucken uns heute das Für und Wider des Augenlaserns an. Und dann bereiten wir uns aufs lange Wochenende vor und backen köstliche Erdbeertörtchen. Hier sind die Ratgeber. Guten Abend. Brille auf, Brille ab, Brille beschlagen, Brille vergessen. Vielleicht kennen Sie das ja auch. Einfach wieder gut sehen können ohne Brille, das klingt verlockend und das versprechen Laseroperationen an den Augen. Kati ist Kickboxerin und sie hat sich drauf eingelassen.
5: Ich bin kurzsichtig, ich habe gar nicht mal so viele Dioptrien, sondern 2,5 und 2,75. Und es ist aber trotzdem halt immer wieder nervig, gerade im Alltag mit dem Kickboxen, mit Kontaktlinsen rein, Kontaktlinsen raus. Ich spüre die Kontaktlinsen im Auge, dann verrutschen sie mir ständig, gerade wenn ich mich jetzt irgendwie ein bisschen schneller bewege.
6: Zieh mal 10 Sekunden an.
5: Solange noch nicht gekämpft wird, geht der erste Blick immer ganz kurz in die Augen, weil man kann auch in den Augen sehen, haben die vielleicht einen schlechten Tag, sind sie gerade vielleicht wütend.
7: Pass auf, die Deckung höher, die Deckung höher.
5: Ich sehe halt nicht hundertprozentig und auch mit Kontaktlinsen, würde ich mal sagen, bin ich vielleicht so bei 80%. Alles, was quasi aus diesem Sichtfeld dann rausgeht, hier an der Seite und gerade zum Beispiel jetzt Haken oder ein Roundhouse-Kick, erkenne ich halt später, weil ich es nicht mehr ganz scharf sehe. Und das sind einfach diese Millisekunden, die mir für mich persönlich dann auch einfach fehlen. Ich gehe jetzt mal zur Voruntersuchung, weil ich mir endlich meine Augen lasern lassen möchte. Mir geht's schon gut. Klar, so ein bisschen Nervosität, klar auch ein bisschen gemischte Gefühle, weil ich weiß gar nicht, was da jetzt so auf mich zukommt.
8: Grüß Sie, willkommen, Dr. Mohi.
9: Hi.
8: Bin durch auf den großen Stuhl.
10: Um das Auge gut lasern zu können, müssen wir an die Hornhaut rangehen. Und dazu muss die Hornhaut eine gewisse Dicke haben. Es gibt eine Normaldicke zwischen 500 und 550 Mikrometer. Und wenn wir da liegen, können wir eigentlich auch bis zu 6 oder 8 Dioptrien, Hornhautverkrümmung und Kurzsichtigkeit in Kombination behandeln. Und wenn jemand außerhalb dieser Richtlinien fällt, dann muss man den auch leider ablehnen. Also die Pupille wird weit getropft, dass wir natürlich da durch die weite Pupille das Auge besser anschauen können. Wir können die Netzhautgefäße angucken. Wir können gerade bei kurzsichtigen Augen in der Peripherie schauen, ob vielleicht schon Netzhautlöcher oder dünne Stellen da sind, die man vorher behandeln muss.

0: 12.
1: Perfekt.
0: 8, 29.
1: Mhm, super. War damit jetzt nah an dein Auge und Auge ganz weit auf.
2: Wir haben jetzt eine Haufe Messungen gemacht und sie haben eine super dicke Hornhaut. Man könnte locker 8 Dioptrien behandeln. Jetzt haben wir nur 2,5, 3 Dioptrien, also haben wir auch noch genug Puffer, brauchen also keine Angst haben, dass die Hornhaut zu dünn und instabil wird.
3: Kati ist kurzsichtig. Ihr Augapfel ist zu lang. Der Laser bringt die Hornhaut in eine neue Form. Er verdampft zuerst die oberste Schicht der Hornhaut, das Epithel. Anschließend trägt der Laser die Hornhaut mikrometergenau ab. Pro Minusdioptrie 10 bis 16 Mikrometer. Dadurch verändert sich die Krümmung der Hornhaut und damit der Einfallswinkel des Lichts. Das Licht bündelt sich wieder auf der Netzhaut, sodass Kati wieder scharf sehen kann. Am Ende wird eine spezielle Kontaktlinse als Schutzpflaster aufgesetzt, unter der das Epithel in wenigen Tagen wieder zuwächst.
0: Heute werden meine Augen gelasert. Ich bin schon ein bisschen nervös. Ich habe jetzt nicht so diesen klassischen Gedanken, oh mein Gott, jetzt ist ernst, sondern es ist eher nur so ein Schritt für Schritt. Also okay, jetzt geht's auf die Liege, dann kommt das, dann kommt das. Ich kann jetzt gerade gar nicht so an die komplette OP in einem denken. Ich sehe während der OP alles, aber ich spüre gar nichts. Also die Augen sind ja betäubt. Das Einzige, was ein bisschen wehgetan hat, ist das Wimpernabkleben am Anfang von der OP, weil der Teil natürlich nicht betäubt ist.
4: So.
0: Ich finde das vom Sehen her tatsächlich auch ein total surreales Erlebnis.
4: Ist das so auszuhalten?
0: Der Laser ist wie so ein grüner Lichtblitz bei Harry Potter. Ich kann es nicht besser beschreiben. Also ich finde das total spannend und faszinierend, dazu zu schauen.
4: Die Hälfte haben wir schon geschafft.
0: Es riecht ein bisschen nach verbrannten Haaren. Das wurde mir aber auch im Vorfeld schon gesagt, dass es eben die Hornhaut ist, die gelasert wird. Ich glaube, wenn ich nicht wüsste, dass es kommt, dann hätte ich mich ein bisschen erschrocken. Aber ich wusste ja, dass es kommt.
4: Ganz toll, das war's schon. Super, ein kleines Lächeln ist schon da, sehr schön. Dann mal die Beine rüber hinsetzen auf die Kante. Geht's vom Kreislauf?
1: Ja, geht schon.
4: Ja, und wenn's auf die Uhr schauen, geht schon was?
1: Ja, besser schon.
4: Besser als vorher, oder?
1: Ja, definitiv.
4: Perfekt, sehr schön. Gibt's ein schickes Foto von uns? Einmal lächeln.
0: Am Freitag hat es bei mir relativ langsam nach der OP angefangen, dass die Schmerzen zugenommen haben. Immer nur im linken Auge. Wenn ich es davor gewusst hätte, weiß ich nicht, ob ich es gemacht hätte, muss ich ehrlich sagen. Ich fühle mich schon sehr, sehr hilflos. Also ich kann fast gar nichts machen. Es ist jetzt nicht so, dass ich meine Augen aufmache und es ist schwarz, aber es tut einfach weh, meine Augen aufzumachen.
1: Heute ist der erste Tag, wo ich wieder relativ gut sehen kann und relativ schmerzfrei bin. Und morgen kommen dann die Kontaktlinsen raus.
0: Also meine Augen wurden jetzt schon vor einem Monat gelasert. Ich bin komplett schmerzfrei. Also das war so von 100 auf 0 wieder komplett runter. Ich trainiere heute das allererste Mal seit der OP wieder. Und ich merke so richtig, ich habe innerlich so eine richtige Vorfreude. Ich gehe viel entspannter rein, weil ich auch weiß, okay, dieser Störfaktor von Kontaktlinse ist einfach nicht mehr da. Es ist allein schon vom Kopf her eine ganz andere Sache.
5: Lass hier keine Pause.
0: Ich merke schon einen großen Unterschied, dass es einfach nicht so einen toten Winkel gibt im Gesichtsfeld.
5: Gerade, jawohl.
0: Ich habe das Gefühl, dass ich ein bisschen weniger getroffen werde als sonst, dass ich dafür schneller kontern kann.
5: Sehr schön.
0: Weil ich eben mich nicht so extrem konzentrieren muss auf Sachen, die eigentlich für Sparring unwichtig sind, wie eben zum Beispiel die Kontaktlinsen.
5: Weiter.
0: Es geht irgendwie einfach leichter von der Hand. Also es ist ein ganz, ganz anderes Lebensgefühl.
6: Die Kosten liegen zwischen 800 und 3000 Euro pro Auge, je nach Laser. Nebenwirkungen können sein trockene Augen, eine höhere Blendempfindlichkeit und manchmal ist auch eine Nachkorrektur nötig. Mehr Geschichten über Augen können Sie sehen in der HR-Doku Mein Körper, meine Augen in der ARD-Mediathek. Ja, und man sagt ja auch immer, das Auge isst mit. Wir backen jetzt wunderschöne und bestimmt auch sehr, sehr leckere Erdbeertörtchen oder Tartlets mit Tobias Müller. Hallo, herzlich
7: Hallo,
6: willkommen,
7: Anne.
6: Tobias, sehr schön. Erdbeertörtchen sehen wunderschön aus. Was ist das Besondere an deinen?
7: Das Besondere ist die Pistazien-Pudding-Creme. Seit der Dubai-Schokolade ist Pistazie ja in aller Munde und harmoniert auch tatsächlich ganz gut mit der Erdbeere.
6: Okay, Dubai-Törtchen quasi. Na, so weit wollen wir nicht gehen.
7: Erdbeer-Dubai-Törtchen, genau. Okay. Wir haben erstmal aus Butter, Mehl und Zucker und einer Prise Salz einen Mürbteig hergestellt. Mhm. Den haben wir eingeschlagen, in Frischhaltefolie und im Kühlschrank ruhen lassen. Und jetzt machen wir uns unsere Tartlettförmchen mit so einem Tartlettring.
6: Oh, ist ja gar kein Boden.
7: Der ist unten offen, das steht auf einem Backpapier mit Backblech. Und da wird der Teig jetzt gleich reingepackt. Mhm. Wer sowas nicht hat, kann sich auch so ein Tartlettförmchen nehmen, also Durchmesser 8 cm. Und wer da gar nicht rankommt, der kleidet sich einfach die Mulden eines Muffinblechs aus, einfach gut einfetten, Teig reindrücken und dann.
6: Dann werden die mir zu klein, aber.
7: Da kommen dann ein paar mehr raus. Also das Rezept reicht jetzt für 8, für 6 Törtchen.
6: Okay.
7: Wir könnten den Teig jetzt ausrollen, dünn, so etwa 4 mm und dann mit einer etwas größeren, mit einem größeren Kreisausstecher den Teig ausstechen und ihn dann reinlegen. Mhm. Man kann aber auch einfach hingehen, ich deute das jetzt mal an, sich den Teig nehmen und dann hier einfach in die,
6: das mach ich eher so.
7: Ja, in die Förmchen rein und dann am Rand so ein bisschen hochdrücken drücken. Und dann
6: sieht es so aus.
7: Genau.
6: Gebacken und
7: die vorbereiteten Förmchen mit dem Teig müssen dann auch noch mal in den Kühlschrank. Die müssen richtig durchkühlen, bevor sie gebacken werden. Und dann werden sie gebacken bei 180 Grad für 10, 15 Minuten im vorgeheizten Backofen. Mhm. Und in der Zwischenzeit können wir auch schon den Pistazienpudding vorbereiten.
6: Ah, Pudding.
7: Dafür gebe ich Milch. Das ist, ist eigentlich ein klassischer Pudding, weil wir mit Stärke arbeiten. Dafür gebe ich die Milch in den Topf. Na. So, jetzt will der Herd nicht angehen.
6: Macht nichts.
7: Aber wir können schon mal den Zucker. Das ist verhältnismäßig wenig, ist ja auch wenig Puddingmasse.
6: Genau, dann haben wir Speisestärke. Mal kurz, das Rezept gibt es natürlich bei uns im Internet und auch mit dem praktischen QR-Code gleich aufs Handy für die Einkaufsliste.
7: Und wir vermischen jetzt die Speisestärke mit dem Zucker.
6: Mhm. Jetzt hat es Piep gemacht, aber es ist noch nicht.
7: Ich guck mal jetzt, ob jetzt. Ja, jetzt geht's. Super, jetzt geht's. So, dann kochen wir die Milch einmal auf.
6: Mhm.
7: Das mache ich jetzt bei dem kleinen. Normalerweise würde ich einen Schneebesen nehmen. Bei diesem winzig kleinen Topf mache ich das jetzt mit einem Löffel, dass ich das umrühre. Und dann geben wir, wenn die Milch warm ist, geben wir die Zucker-Stärke-Mischung dazu.
6: Mhm. Und der Zucker da drin verhindert, dass es Klümpchen
7: gibt. Ganz genau.
6: Ja.
7: Das wollte ich gerade sagen. Dadurch, dass wir das mit dem Zucker gemischt haben, gibt das keine Klümpchen.
6: Mhm.
7: So, das Ganze kocht dann auf. Wenn das richtig aufgekocht wird, dann wird das richtig puddingartig.
6: Mhm.
7: Und wenn das ein bisschen aufgekocht hat, ein bisschen geblubbert hat, dann ist das heiß genug. Und dann geben wir auch schon weiße Schokolade dazu.
6: Schokolade ist da
7: also wir nehmen das dann, vom Herd quasi und durch die Hitze, die das Ganze hat, schmilzt die Schokolade automatisch.
6: Ja.
7: Wir rühren das einfach ein und wir nehmen, das ist der Geschmacksgeber, Pistazienmark oder Pistazienmus.
6: Mhm.
7: Es gibt auch Pistaziencremes im Supermarkt zu kaufen. Die sind aber meistens noch irgendwie mit irgendwelchen Pflanzenfetten gestreckt.
6: Das
7: ist reines Pistazienmus. Also das ist tatsächlich Pistazie pur.
6: Sehr nussig. Pistazig sozusagen.
7: Genau. Das wird dann einfach eingerührt. Das löst sich dann automatisch auf, weil die Puddingmasse ja noch warm ist.
6: Mhm.
7: Und dann stellen wir das auf die Seite. Das muss gut abkühlen. Und das muss auch in den Kühlschrank. Ich habe das hier schon mal vorbereitet.
6: Mhm.
7: Und dann gehen wir auch schon hin.
6: Ah, wir müssen noch was kochen. Interessant.
7: Und machen unser Erdbeerkompott. Dafür geben wir Erdbeeren. Die haben wir einfach vom Grün gewaschen, vom Grün befreit. Und einmal die kleinen Erdbeeren halbiert, die großen Erdbeeren geviertelt. Dann geben wir noch ein bisschen Zucker dazu.
6: Wie Marmelade kochen fast.
7: Im Grunde genommen wie Marmelade kochen. Dann kommt noch Limettensaft dazu. Das gibt so ein bisschen Frische.
6: Mhm.
7: Und das Ganze wird dann auch aufgekocht. So, Das, die Erdbeeren zerfallen durch die Hitze natürlich. Mhm. Das dauert einen Augenblick, bis das soweit ist. Und dann habe ich schon mal vorbereitet, ein bisschen Speisestärke mit Wasser aufgelöst. Wenn die Erdbeermasse gleich kocht, lassen wir das so 2-3 Minuten kochen, dass die Erdbeeren richtig zusammenfallen. Mhm. Wenn du es ein bisschen, dann ist es ein bisschen stückig. Wenn du es irgendwie ein bisschen samtiger möchtest, nimmst du einfach einen Stabmixer und pürierst es einmal durch.
6: Und die Speisestärke mache ich zum Binden noch mal rein, dass das einfach
7: ein bisschen dickflüssiger wird. Ja. Genau. Ja. Die Erdbeeren kochen dann einmal auf und dann geben wir einfach die aufgelöste, nehmen wir die Erdbeeren vom Herd und geben die aufgelöste Speisestärke mit dazu. Mhm. Und dann verrühren wir das nochmal, dann dickt das auch schon automatisch an. Ja. Und dann geht auch das in den Kühlschrank.
6: Muss alles abkühlen, also ein bisschen Zeit braucht es schon, ja.
7: Und ich habe natürlich hier die Tartlettböden schon mal vorbereitet. Dann fangen wir an. Also die Puddingcreme ist normalerweise etwas dickflüssiger, jetzt stand sie schon ein bisschen draußen.
6: Ja, die hat jetzt zum Glück keine Haut gekriegt, ist ja bei Pudding manchmal so ein Thema. Kann ich das irgendwie verhindern oder rühre ich das immer mal wieder durch?
7: Du machst, wenn du das in eine Schüssel umgefüllt hast, machst du eine Klarsichtfolie drauf, legst die drauf, damit sich diese Puddinghaut nicht bildet. Und dann rührst du das, wenn es aus dem Kühlschrank kommt, einmal noch einmal durch.
6: Okay, können wir auch mal bei Pudding probieren. Guter Tipp, Klarsichtfolie.
7: Genau, füllst du jetzt hier so ein bisschen was in die Förmchen rein, auf den Boden. Also wie gesagt, normalerweise, wenn das aus dem Kühlschrank kommt, ist das ein bisschen dickflüssiger. Mhm. Und dann haben wir schon hier unser Erdbeerkompott.
6: Würden wir es jetzt eigentlich noch mal kalt stellen, dass
7: normalerweise
6: es fester
7: würde
6: wird?
7: Das kannst du machen.
6: Oder danach, wenn wir das drauf haben.
7: Dadurch, dass die Creme aber etwas fester ist, wenn sie aus dem Kühlschrank kommt, sinkt das Erdbeerpüree nicht so ab. Das kann jetzt uns natürlich passieren. Aber du gibst jetzt quasi, wenn das aus dem Kühlschrank kommt, ist das fester. Du verteilst quasi so die Erdbeermasse da drauf. Mhm. Kannst du auch machen, wie du willst.
6: Richtig konditormäßig, weil es richtig fein ist. Ja,
7: das ist es. Kannst du machen, wie du willst. Mehr Pistazien, mehr Erdbeerpüree, ganz nach Belieben.
6: Und wenn frische Erdbeeren kommen ja auch noch drauf, weil unser Vorbild
7: ganz
6: hier.
7: Genau. Wir gehen dann einfach hin, nehmen uns. Die Erdbeeren, die sind natürlich auch gewaschen und setzen die hier drauf. Wenn du kleine Erdbeeren findest, setzt du ganze Erdbeeren drauf. Mm. Wenn die Erdbeeren jetzt ein bisschen größer sind, das ist ja auf dem Markt manchmal so ein bisschen ein Glücksspiel, dann halbierst du die einfach und setzt die da so quasi drumrum.
6: Meinst du, ich soll schon mal probieren?
7: Unbedingt.
6: Ich schnapp mir jetzt mal eins. Heute denke ich wieder, ist es ein Höllenjob, oder? Dass ich probieren darf.
7: Es gibt Schlimmeres.
6: Ich wollte gerade sagen, ich probiere einmal hauptsächlich die Creme. Da muss man nicht so viel kauen. Mm. Ja, dieses süße, saure von der Erdbeere und das nussige von der Pistazie, das versteht sich einfach
7: das
6: total gut.
7: Das passt total super, genau.
6: Mm. Also, leckeres, tolles Rezept. Da kann das Wetter morgen doch werden, wie es will, oder?
7: Da würde ich nicht widersprechen.
6: Danke, Tobi.
7: Gerne.
6: So, und wir bleiben noch ein bisschen kulinarisch. Heute ist internationaler Humustag. Die Kichererbsenpaste wird im gesamten Nahen Osten geliebt und ist damit quasi Völkerverständigung zum Essen. Die Basis Kichererbsen kommt vermutlich ursprünglich aus der Türkei, wird aber inzwischen auch in vielen anderen Ländern angebaut und auch in Hessen. Kate Menzig hat sich das heute in der Wetterau angeguckt.
8: Bevor der Humus bei uns auf dem Teller landet, müssen wir erstmal an die Kichererbse ran. Und das probiere ich jetzt mal auf dem Feld von Albert Bickert. Ich glaube, das war schon ganz stabil. Hier,
9: ja, da hast du ordentlich reingehauen.
8: So, also erstmal vielen Dank, dass ich hier einfach mal dein Feld umgraben kann. Ja. Was sehen wir hier?
9: Was sehen wir? Wir wollen schauen nach den Knöllchenbakterien, die an der Wurzel wachsen. Knöllchenbakterien sind diejenigen Bakterien, die dafür sorgen, dass die Pflanze mit Stickstoff aus der Luft versorgt wird. Und du hast es super gemacht. Wir sehen hier zwei Stück, die gerade anfangen zu wachsen. Mhm. Die fixieren Luftstickstoff, wandeln den in pflanzenverfügbaren Stickstoff um. Und dieser pflanzenverfügbare Stickstoff wird gegen Kohlenhydrate der Kichererbse ausgetauscht. Und die Kichererbse wiederum produziert diese über Photosynthese.
8: Wow, also es ist eine richtige Wissenschaft, halten wir das mal fest.
9: Das ist eine Wissenschaft, aber einfach super für Boden, Pflanzen, alles.
8: Wie lange dauert das, bis dann daraus so diese fertigen Kichererbsen werden?
9: Auf dem Acker 4 bis 5 Monate und hinterher muss gereinigt werden, aufbereitet. Das liegt ganz an uns, wie schnell wir sind.
8: Genau, das gucken wir uns jetzt auch nochmal an.
9: Jawohl, los geht's.
8: Und wenn die Kichererbsen dann fertig sind, dann sieht das Ganze so aus. Aber bis die hier in diesen Säcken landen, durchlaufen die ja einen ordentlichen Prozess, Albert. Wie geht's denn vom Feld hierher?
9: Vom Feld geht's mit Traktor und Wagen bei uns hier in die Halle. Und hier haben wir verschiedenste Maschinen, wo wir die Kichererbsen über Luftreinigung, über Siebreinigung und über farboptische Sortierung aufbereiten, damit wir am Ende eben genau nur die guten Kichererbsen hier im Sack haben und nicht noch Spreu, Unkrautsamen oder anderes.
8: Und dann läuft das hier auch über die Maschine drüber, ne?
9: Es läuft unter anderem einmal im Prozess über die Maschine, aber die haben wir jetzt hier stehen, weil wir hier, wie man sieht, die Säcke gerade absacken.
8: Weil, und das ist ja auch nochmal ein Punkt, ihr verkauft das jetzt nicht an Privatpersonen, sondern das geht dann an richtige Firmen.
9: Wir verkaufen an beides, sowohl Privatpersonen als auch an die Firmen. Aber hier im Moment sind wir dabei, eben 10 Kilo Säcke für die Firmen fertig abzusagen.
8: Oh, da haben wir doch mal einen hier. Also das heißt, ich muss jetzt hier einfach die
9: genau,
8: Klappe.
9: Du ziehst den Schieber raus.
8: Und zack.
9: Und schon ist ein Sack fertig, wiegen.
8: Wunderbar. Jetzt ist es aber natürlich auch so, dass viele die Kichererbsen, wenn sie Humus machen wollen, ja schon eingelegt kaufen.
9: Ja.
8: Es ist aber sinnvoller, das nicht zu machen oder die trockenen zu kaufen, oder?
9: Das ist etwas zeitlänger, aber ja, sinnvoller absolut. Wir haben das hier, kannst du einmal schauen. Im Prinzip sind das immer die gleichen Kichererbsen. Einmal in der trockenen Form und einmal in der eingeweichten Form. Dazwischen liegen im Prinzip nur 12 Stunden und einmal Wasser drüber gießen.
8: Was ist denn der Unterschied zwischen denen hier? Das sind ja einmal die hellen. Ich glaube, aus denen wird Humus gemacht.
9: Mhm.
8: Und was ist mit denen?
9: Das sind dunkle Kichererbsen, die werden nicht ganz so sämig, haben aber mehr Eigengeschmack, einen würzigeren Geschmack und eignen sich für Salate oder Pasta ganz hervorragend.
8: Okay, also das kann man dann problemlos selber machen, sprich einfach abkippen. Ein bisschen Wasser drüber. Menge ist egal, oder?
9: Menge ist ganz egal. Die können wir hinterher wieder wegkippen. So ist schon ganz gut.
8: Und dann, wie lange müssen die da jetzt chillen?
9: Das ist jetzt so 12 bis 24 Stunden. Dann werden sie hinterher noch vielleicht eine Stunde gekocht und dann sind sie fertig.
8: Super. Und dann kann man schön den eigenen Humus machen.
9: Dann kann
8: Albert,
9: man sich den eigenen Humus machen.
8: Vielen Dank. Also es dauert noch einen kleinen Moment, bis meine mal so aussehen wie die hier. Irgendwann machen wir Humus draus und dann lassen wir uns das Ganze schön schmecken.
6: Ja, danke Kate. Und auf der Ratgeberseite haben wir auch ein Humusrezept für Sie. Gewürze verfeinern unsere Speisen und geben ihnen eigentlich erst den richtigen Kick in Richtung scharf, säuerlich oder auch Umami.
10: Sie sind in jeder Küche zu finden. Gewürze aus pflanzlichen Samen, Wurzeln, Knospen oder Rinden. Und er ist ihr Meister, Kilian Holland, Gewürzmüller in der zweiten Generation aus Klingenberg am Main. Und das hier ist eine noch relativ neue, eher unbekannte Gewürzmischung, Vaduvan.
11: Vaduvan ist eine fermentierte Gewürzmischung, eine sogenannte Umami-Bombe. Geht hervorragend zu Bratkartoffeln, an eine Kartoffelsuppe, an Frikadellen, an Gemüseauflauf, also auch in die vegane Küche. Also ist ein Allrounder für alles, wo man den gewissen Umami reinbringen möchte.
10: Umami bedeutet übrigens herzhaft, vollmundig und fleischig. Vaduvan ist eine französisch-indische Gewürzmischung. Sie entstand vermutlich während der französischen Kolonialzeit in Südindien. Sie besteht aus fermentierten Zwiebeln, Knoblauch und vielen anderen Gewürzen wie Muskat und Kardamom und wird mit Erdnussöl gemischt.
11: Man kann es in die Wurst mit reingeben, Metzgereien benutzen es. Es gibt Bäckereien, die es in den Teig mit reingeben. Also wenn man es fein hackt, kann man es dann weiter verarbeiten.
10: Je feiner es gehackt wird, desto unterschiedlicher entwickeln sich die Aromen der kräftigen Gewürzmischung, die gerade Veganer besonders schätzen.
11: Wir mischen die Komponenten zusammen und dann wird es bei uns im Hause fermentiert, kontrolliert fermentiert, eine kontrollierte Verrottung mit gewissen Temperaturen und Feuchtigkeit. Das verrate ich euch nicht. Und danach wird es mit unserem Erdnussöl angesetzt und getrocknet. Und dann, nach der gewissen Zeit, ist es fertig, unser Gewürzamt Vaduvan, unsere Umami-Bombe.
6: Ja, einfach mal ausprobieren. Vaduvan gibt es von verschiedenen Herstellern zu kaufen. Über den Tellerrand gucken, das machen die meisten von uns ja eigentlich gerne und weisen weit von sich, dass sie rassistisch sind. Und trotzdem tragen wir wohl alle Bilder und Vorurteile im Kopf, die wir nie bewusst hinterfragt haben. Genau da setzt eine Ausstellung in der Bildungsstätte Anne Frank in Frankfurt an. Unsere Serie zur ARD-Dialogaktion. Oder sonstigen Zuschauern.
3: Wir sind aufgeklärt, reden von Toleranz. Laut Studien aber ertragen wir die andere Meinung seltener. Statt dem anderen zuzuhören, wird schneller zurückgeschlagen, werden aus Menschen Gegner und aus Gesprächen Kampfplätze. Auf der Suche nach dem Pakt für mehr Dialog begegnen wir Menschen an Orten, an denen Konflikte eskalierten. Wir treffen Ava Javari und Furkan Yüksel von der Bildungsstätte Anne Frank. Sie engagieren sich gegen jede Art von Diskriminierung und scheuen dabei keine Diskussionen. Rassismus erlebten beide schon in der Kindheit.
12: Im ländlichen Raum groß werden, oft in der einzigen lokalen Moschee in deiner Umgebung zu sein. Wir hatten halt abgetrennten Schweinekopf vor der Moschee mal. Das war ein bisschen crazy. Oder in Tübingen dann ist auch so ein bisschen ja, Schwurbeländle. Da so irgendwie von vorbeifahrenden Fahrradfahrer angespuckt zu werden, so ein Zeug. Also das, solche Sachen passieren auch.
13: Ich komme in einen Raum und ich habe schon direkt so eine Verunsicherung, wie ich wahrgenommen werden könnte. Und gerade auch in unserer Arbeit, so wenn da so ein sehr, sehr weißes Publikum auch ist, dann ist irgendwie schon so eine Grundstimmung da. Gerade so von männlich-weißem Publikum. Mhm. Vor allem, weil ich dann nie so einordnen kann, hat es jetzt auch so mit Sexismus zu tun oder mit Rassismus, keine Ahnung. Das Problem des Rassismus ist nicht mehr, darf ich irgendwie deutsch sein oder nicht, genau. Sondern darf ich überhaupt existieren, so darf ich überhaupt diese Zugänge bekommen, die ich brauche und fühle ich mich überhaupt noch sicher.
3: Furkan und Ava veranstalten Workshops in der Bildungsstätte Anne Frank in Frankfurt. Hier in der Ausstellung erfahren junge Menschen, wie sich Rassismus anfühlt. Zum Beispiel durch einen Körperscanner. Er erfasst jeden und reduziert ihn auf ein willkürliches Merkmal. Langer Hals, dünne Ohrläppchen, geringer Kopfumfang. Schlussfolgerung: geizig, faul, dumm, aggressiv, muslimisch.
14: Man wird dann schon ein bisschen sauer. Das trifft vielleicht gar nicht zu oder ich würde mich gerne erklären, aber das ist auch gar nicht möglich hier.
15: In der Realität, also wenn man betroffen ist von Diskriminierung, dass das ja genauso funktioniert, also dass man auch keine Rückmeldung mehr geben kann. Das bleibt erstmal so stehen und das ist in den Köpfen von den anderen drin.
3: Sabanur Schema beschäftigt sich seit Jahren mit Rassismus. Die Politikwissenschaftlerin hat das Lernlabor Anne Frank viele Jahre geleitet.
16: Beispielsweise gibt es das Vorurteil, dass schwarze Menschen besonders gut tanzen können. Da würden jetzt viele sagen, das ist was Positives, aber nichtsdestotrotz folgt es eben dem Mechanismus, wie Rassismus eigentlich eben funktioniert. Und zwar, dass Menschen aufgrund von äußeren Merkmalen, aufgrund eines Aussehens, der Hautfarbe, wie auch immer, dass ihnen bestimmte Eigenschaften fremd zugeschrieben werden.
3: Die Ausstellung provoziert den Dialog geradezu, weil die Besucher gar nicht anders können, als sich ihren eigenen Vorurteilen zu stellen. Diskriminierung beginnt schon im Kleinen, war manchen vorher gar nicht bewusst. Obwohl wir im Alltag, in den Medien oder in der Werbung tagtäglich damit konfrontiert werden. Hier der strahlende Mercedes für Deutschland gegen den dreckigen Truck aus Afrika.
15: Das Erste, was einem auffällt, ist natürlich der Kontrast, der direkt entsteht. Also auf der einen Seite so weiß und reich, auf der anderen Seite irgendwie total vollgemüllt mit ganz, ganz vielen Menschen drauf.
14: Also ich glaube schon, dass es gibt bestimmt Leute, die dann sagen, ah ja, so stelle ich mir das vor, wie das da ist, ne?
3: Individuelle Menschen werden in eine Gruppe gepackt. Man schreibt ihnen Eigenschaften zu, die zu vorschnellen Urteilen führen. Der Blick durch die rassistische Brille zeigt, vor uns steht ein dunkelbärtiger, grimmig blickender Mann. Wir aber machen aus ihm den gewalttätigen Islamisten, weil wir arabische Wurzeln vermuten. Oder der Mann mit Kippa, der zum raffgierigen Juden wird. Und wenn am Ende der Blick in den Spiegel fällt und man plötzlich vor sich selbst steht, stellt sich schnell die Frage, und wie wirke ich?
14: Man sieht die ganze Zeit Stereotype und dann auf einmal sieht man sich aber in der Kamera oder in dem Spiegel selbst und überlegt dann, wie sehen mich vielleicht auch andere und was für Stereotype bringe ich mit, die andere vielleicht erkennen würden.
3: Ava Javari und Furkan Yüksel gehen auch an Schulen und diskutieren mit Erwachsenen, gehen mit jedem offensiv in den Dialog. Dabei stellen sie immer wieder fest, wie viel Mut es braucht, sich selbst kritisch zu hinterfragen.
15: Ich glaube, es ist vor allem, wenn wir über Rassismus sprechen, dann hat das ja auch was mit Macht zu tun. Es geht ja auch irgendwo um eine Verantwortung, seine eigenen Privilegien sich auch bewusst zu machen. Und das ist, glaube ich, etwas, was
13: häufig sehr unbequem sein kann, zu merken, ah, okay, an dieser Stelle trage ich schon noch mal eine andere Verantwortung, weil ich in einer Machtposition bin.
12: Menschen, die zum Beispiel in rassistischen Strukturen denken, auch wenn sie von sich aus denken würden, dass sie nicht in rassistischen Strukturen denken, können halt immer ihr Selbstbild aufwerten.

0: Erdbeertörtchen.
1: Ja, ich bin sofort dabei und wir haben ja auch ein Dach über dem Kopf, dann werden die Erdbeertörtchen auch nicht verwässert. Ich muss mich übrigens auch ranhalten, weil hier fängt es gerade an zu tröpfeln. Also das Schauerwetter hat uns auch weiterhin fest im Griff.
0: Und ganz schön windig ist es. Danke, Thomas. Ja. Wünsche ich dir einen schönen Feiertag und das wünsche ich Ihnen zu Hause auch. Machen Sie sich's gemütlich, Grillpartys sind überbewertet. Freitag ist Kai Fischer für Sie hier am Ratgeberpult. Ich sage tschüss und bis bald.

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Da ist er, der Regen, wo quasi der Blick aufhört, wo es wie ein Vorhang aussieht. Das ist so von Frankfurter Dornbusch aus betrachtet, also wo wir hier gerade live stehen. Der Blick in Richtung Eschborn, dass man nicht richtig gut sieht durch diesen Regenvorhang. Einer der vielen Schauer, die wir heute schon erlebt haben, über den Tag hinweg. Und je totaler das Bild wird, Sie können sehen, wir haben auch schon erste Regentropfen auf der Linse. Man sieht eine ganze Menge Wolke, die da gerade über uns hängt. Herzlich willkommen zu dieser Alle-Wetter-Ausgabe an diesem Tag, an dem es natürlich mal wieder ein bisschen schmuddelig ist, einigermaßen kühl und auch noch windig. Deswegen fühlt es sich noch mal etwas unangenehmer an. Aber dieses Schauerwetter hat auch tolle Seiten. Mein Kollege Andreas hat ein großartiges Bild heute geschossen. Ein doppelter Regenbogen. Ja, wenn genügend Wasser im Spiel ist, das Licht mitmacht und der Blickwinkel passt, dann sieht man gleich zwei von diesen Regenbögen, denn die eine Brechung ist stärker und wenn es zweimal im Regentropfen gebrochen wird, dann ist das der schwächere äußere Regenbogen. Bei Regen draußen unterwegs sein, das geht selbstverständlich, wenn man die richtige Kleidung hat. Wir waren natürlich heute draußen auch bei diesem Wetter. Ich meine, phasenweise war es ja trocken. Ja, dann konnte man die Sonne so ein bisschen erahnen, bevor es dann halt wieder feuchter wurde, aber das geht dann schon mit einem Schirm und die Natur kann es natürlich gut gebrauchen, wenn da Wasser von oben kommt.

0: Das ist schon ganz schön. Ich spute mich jetzt ein bisschen. Also ich mache jetzt kurz, weil die Kollegen müssen noch abbauen, bevor der dicke Regen hier ankommt. Aber ich kann Ihnen sagen, wir schauen nach Südhessen. Warum? Die Pfingstrosen blühen. Vielleicht noch nicht überall in Hessen, aber im Süden ist es natürlich früher losgegangen. Und in Lorsch, in einem ganz großartigen, in einer ganz großartigen Anlage, in einem Schaugarten, hat sich Simone Kienast heute fast schon reingelegt in diese wunderbaren Pfingstrosen.
1: Wie es blüht. Im Pfingstrosengarten in Lorsch könnte es nicht bunter aussehen. Gepflegt wird der öffentliche Garten von ehrenamtlichen Mitarbeitern. Zu dem Team gehört auch Heike Gärtner-Deimel.
2: Also ich bin jetzt im 10. Jahr dabei und die Pfingstrose ist einfach eine bezaubernde Pflanze und ich bin einfach begeistert davon, wie schön sich dieser Garten jetzt auch mittlerweile entwickelt hat. Ja, und deshalb engagiere ich mich ehrenamtlich.
1: Ihr Herz blüht auf, wenn die Pfingstrosen blühen. Das ganze Jahr über arbeitet sie mit ihrem Team schließlich darauf hin, dass der Schaugarten im Frühling vor der evangelischen Kirche in Lorsch bestens dasteht. Und zu jeder Pflanze gibt es zahlreiche Geschichten.
2: Die Cora Luise ist eine Ito-Hybride, eine sogenannte halbstrauchige Pfingstrose. Der Züchter damals, Toichi Ito, ein Japaner, hat quasi die Stauden und die Strauchpäonien gekreuzt. Das schien unmöglich, aber er hat es geschafft. Und da nach ihm wurde dann eben diese Art der Pfingstrose benannt.
1: Besucher kommen in den Pfingstrosengarten nach Lorsch, um sich Anregungen zu holen für den eigenen Garten. Die ehrenamtlichen Mitarbeiter geben

0: gerne Auskunft über die Pfingstrosen. Und einige Sorten sind damals sogar in der Medizin verwendet worden. So steht es im Lorscher Arzneibuch, alles auf Latein.
1: Hier haben wir die Peonia officinalis als Arzneimittel verwendet, heißt das auch. Und sie wurde in Rezepten des Lorscher Arzneibuch verwendet und gegen Epilepsie und Gicht eingesetzt.
0: Damals wurden in dem Rezept Wurzeln, Samen und Blütenblätter verwendet. Leider ist sie aber schon verblüht.
1: Seit Ende des 19. Jahrhunderts wird die Pfingstrose nicht mehr in Deutschland in der Schulmedizin eingesetzt, nur noch in der Homöopathie.
0: Neben den Geschichten rund um die Pfingstrosen erfährt man bei öffentlichen Führungen auch Geschichtliches. Zum Beispiel, wieso das Lorscher Arzneibuch so bedeutungsvoll ist.
1: Weil es enthält den Rechtfertigungsgrund, warum der Mensch überhaupt heilen darf. Der unbekannte Autor hat sozusagen festgestellt, dass das Heilen ein direkter Akt christlicher Nächstenliebe darstellt. Und das war Ende des 8. Jahrhunderts ein Meilenstein in der Medizingeschichte, weil vorher durfte ja nur Gott allein heilen. Und ja, und jetzt durfte auch der Mensch heilen. Und daher wurde das Lorscher Arzneibuch auch 2013 ins Weltdokumentenerbe aufgenommen.
0: Bleibt nur noch zu erfahren, woher die Pfingstrose ihren Namen hat.
1: Zum einen, weil sie meistens an Pfingsten geblüht hat, zumindest früher, als das Klima noch etwas anders war oder auch in Deutschland noch blüht. Hier bei uns ist es sehr mild an der Bergstraße. Und sie wurde an Pfingsten zum Schmücken der Altäre verwendet und auch an Fronleichnam.
0: Pfingstrosen lieben eigentlich sonnige Standorte mit mindestens 5 bis 6 Sonnenstunden täglich. Davon sind wir gerade weit entfernt. Bis Ende Mai blühen über 300 verschiedene Sorten. Und wer möchte, kann sie sich im Pfingstrosengarten in Lorsch vor der evangelischen Kirche anschauen.
2: Ja, das mit der Kälte. Ich weiß nicht, wie sehr Pfingstrosen das möchten, aber wir kriegen wirklich ganz schön kalte Luft ab. Also, wenn Sie heute schon gefröstelt haben. Die Luft, die morgen bei uns ankommt, die war gestern noch über Island. Da hat man Lufttemperaturen von 6 Grad, Wassertemperaturen nur so zwischen 3 und 8 Grad. Da ist der Polarkreis ja nun schon doch da. Und jetzt die 2000 Kilometer Luftlinie in Richtung Süden über die auch nicht gerade warme Nordsee. Ein bisschen Feuchtigkeit tanken und dann kommt das bei uns an und fühlt sich halt, ich sag mal, wenig frühlingshaft an. Trotzdem, morgen gibt es Schauer. Das hat auch mit dieser kalten Luft zu tun, gerade in der Höhe, so in gut 5 Kilometern Höhe. Minus 30 Grad, das ist spürbar kälter als das, was normalerweise da angesagt ist. Am Boden haben wir Gießen morgen um die 13 Grad. Und diese 43 Grad Unterschied sorgen dafür, dass die warme Luft, die da bodennah kommt, weil auch die Sonne ordentlich reinscheint und das bodennah nochmal erwärmt, dass das nach oben geht, dass die Luft aufsteigt. Und beim Aufsteigen kondensiert Wasser aus und dann bilden sich die Schauer- und Gewitterwolken. Und ist das Bollerwagenwetter, das kommt darauf an, ob der Regenreifen hat. Denn gerade am Nachmittag gibt es mehr Schauer als noch am Vormittag. Und die Wahrscheinlichkeit, dass Sie da was abbekommen, ist ziemlich hoch. Kassel und Frankfurt jeweils mit einer Regenwahrscheinlichkeit am Nachmittag von 80%. Also wer da nicht nass wird, der muss schon sehr Glück haben. In Schauern geht es dann auch noch mal 5 Grad nach unten, wenn Sie nass. Also wenn Sie sich auf Tour machen, Wechselsachen mitnehmen, ist ganz gut. Denn das Wechselhaftigkeitsmeter, heute waren wir ja noch so im mäßigen Bereich. Morgen ist das schon mehr nass als trocken, was wir da in Hessen erleben, um dann übermorgen und am Samstag spürbar zurückzugehen. Da haben wir noch leicht wechselhaftes Wetter. Am Sonntag tut sich fast gar nichts mehr. Da kommen sie häufig trocken über den Tag. Man sieht also, der Schirm doch etwas länger ein Thema. Und wenn Sie dann draußen in der Natur sind, vielleicht beobachten Sie doch mal all das, was da kreucht, fleucht und wächst. Herr Professor Siebens, schön, dass Sie da sind, sind von der Uni in Gießen. Und wir wollen über Biodiversität sprechen, also Artenvielfalt, was sich bei uns tut. Insbesondere, weil es die sogenannten invasiven Arten gibt. Also Arten, die eigentlich gar nicht von hier stammen, aber jetzt reingekommen sind. Bedeutet das, das ist super, weil unsere Artenvielfalt nimmt zu?
3: Da haben Sie natürlich recht, dass hier vor Ort dann auch die Artenvielfalt dann zunimmt. Allerdings sind es ja keine Arten, die neu auf der Welt auftauchen. Das heißt, die Arten kommen aus einer anderen Region zu uns. Und es kommt nicht zu mehr Biodiversität, sondern das Problem ist eher, dass wir dann auch unsere Einzigartigkeit verlieren. Das heißt, die Ökosysteme in zum Beispiel Nordamerika und in Europa gleichen sich immer weiter an. Das ist ja ähnlich wie bei unseren Sprachen. Dadurch, dass wir immer mehr umherziehen und so, verlieren wir die Einzigartigkeit von Dialekten, von lokalen Sprachen. und uns vermischen eigentlich dadurch immer mehr. Das ist auch ein Teil der Biodiversität, also nicht die Sprachen, sondern die Einzigartigkeit der Lebensräume. Und die geht natürlich damit auch verloren.
2: Das heißt, an einem Ort muss es vielleicht gar nicht zwingend weniger verschiedene Arten geben. Aber wenn man das global betrachtet, wenn jeder Ort wie der andere ist, ist es halt nur genau diese Anzahl und nicht 100 hier plus 100 da plus 100 dort, sondern es sind dann insgesamt nur 100, wenn ich jetzt mal das Bild so male.
3: Ganz genau. Die Biodiversität macht sich nicht dadurch auch nur aus, dass man einfach Arten zählt, sondern man hat Charakteristiken wie Einzigartigkeit spielen auch eine große Rolle. Also mehr Arten heißt nicht unbedingt bessere Biodiversität.
2: Ja. Ist der Grund für diese invasiven Arten, die bei uns einwandern, ist das der Klimawandel oder sind das wir Menschen, also wir verursachen zwar auch den Klimawandel, aber sind wir da, dass wir das tatsächlich machen?
3: Ganz genau. Also der Mensch ist der ursächliche Treiber dahinter. Das heißt, die Arten kommen überhaupt in neue Regionen, weil wir Menschen sie dorthin bringen. Häufig passiert das unbewusst, zum Beispiel durch unseren Handel. Wir bestellen heute auch ganz viel, dadurch werden sehr viele Waren um die Welt gefahren. Und damit kommen eben nicht nur unsere Waren an, sondern eben auch an so einem Schiffsrumpf zum Beispiel können sich sehr viele Arten anheften, die auch um die Welt gefahren werden.
2: Oder an einem Autoreifen, wo dann was durch halb Europa transportiert wird und plötzlich ist es dann bei uns. Diese Änderung von Biodiversität, also dass das so eben nicht gleich ist, das ist ja wahrscheinlich kein neues Phänomen, oder?
3: Ganz genau, es gab schon immer. Also Arten breiten sich auch immer aus, das ist ein natürlicher Prozess, das ist auch für die Arten überlebensnotwendig. Also Arten müssen sich ausbreiten, um zu leben. Nur die Rate, mit der das heute passiert, die hat der Mensch enorm erhöht, was zum Problem wird für die einheimischen Ökosysteme. Normalerweise können sich Arten anpassen, Ökosysteme können sich anpassen, aber dadurch, dass jetzt nicht nur alle paar hundert Jahre mal eine neue Art reinkommt, sondern eigentlich fast jede Woche eine neue Art irgendwo auch in Deutschland auftaucht, stresst das die Ökosysteme sehr stark. Sie können sich daran an diese schnelle Änderung nicht so schnell anpassen. Ähnlich wie wir das auch beim Klimawandel sehen. Also Klimawandel gab es auch schon immer. Es gab schon immer Klimaveränderungen. Aber die Rate, die wir heute erfahren, die ist durch den Menschen enorm hochgedreht, was zum Problem führt.
2: Und der Mensch hat schon immer Arten von A nach B transportiert, obwohl die da vorher nicht waren. Also auch wahrscheinlich zu früheren Zeiten, oder?
3: Ganz genau. Nicht nur der Mensch, sondern überhaupt Tiere, die, also wenn Sie sich einen Reh überlegen, dann vorstellen, das nimmt ja auch Arten mit. Das ist ganz normal. Wenn man sich bewegt, nimmt man automatisch auch Arten mit. Aber das passiert eben nicht über die großen Ozeane hinweg, über die Gebirge hinweg, so wie das heute der Mensch dann eben praktiziert.
2: Diese Veränderung der Artenvielfalt, diese Geschwindigkeit, die wir gerade erleben, das ist ja nicht nur menschheitsgeschichtlich, sondern wenn wir das jetzt mal so ganz betrachten, also es gibt Leben schon Milliarden von Jahren auf diesem Planeten. Milliarden ist richtig, in Mehrzahl. So, hat sich das schon mal so schnell bewegt oder verändert?
3: Nein, in der Rate ist das einzigartig. Das ist definitiv auch etwas, was immer weiter zunimmt. Wir können das seit, sagen wir, 500 Jahren eigentlich ganz gut beobachten. Und gerade so in den letzten 200 Jahren nimmt das kontinuierlich zu. Und jetzt in letzter Zeit geht die Rate immer weiter steil nach oben. Das heißt, wir würden auch nicht erwarten, dass die Rate irgendwann abnimmt. Da gibt es keinerlei Anzeichen dafür. Sondern man würde erwarten, dass eigentlich jedes Jahr immer mehr Arten kommen. Also nicht nur 10 Arten jedes Jahr, sondern dann mal 10, 15, 20 und so weiter.
2: Also es geht immer weiter. Jetzt könnte man ganz über einzelne Arten reden, da haben wir aber gar keine Zeit mehr. Ich glaube, viele kennen Halsbandsittiche, Nilgans, Tigermücke und sowas. Also da ist wirklich viel los. Dankeschön an dieser Stelle. Es ist auf jeden Fall eine spannende Zeit.
3: Sehr gerne.
2: Auch für Sie als Forscher, ganz sicher. Dankeschön.
3: Danke.
2: Wir schauen uns jetzt mal an. Sehen Sie im Hintergrund, wie es da nass geworden ist, als ich eben noch auf dem Dach war. Da kamen die ersten Tropfen. Jetzt schüttet es hier in Frankfurt schon ganz ordentlich. Und wie geht's weiter? Sie sehen hier die Höchsttemperaturen des morgigen Tages und wir erleben an einigen Orten nur einstellige Höchstwerte. Es ist wirklich kühl. Luft, die vorher vom Polarkreis innerhalb von 2 Tagen zu uns gekommen ist. Die Schauerneigung lässt in den nächsten Stunden nach. Es wird weniger. Morgen Vormittag ab und an mal ein Schauer, aber im Laufe des Tages werden die Wolken dichter. Es gibt sowieso viel mehr Wolken als Sonnenschein und es sind sehr viel mehr Schauer dann am Nachmittag unterwegs. Da werden wir wohl alle irgendwann mal nass werden. Zwischen 2 und 7 Grad, das sind die Frühtemperaturen. Und das bedeutet, an vielen Orten ist jetzt Frost erstmal kein Thema. Aber es wird natürlich über den Tag nicht warm. Es ist gerne mal windig. Und wir haben Höchstwerte zwischen 8 und 14 Grad. Das ist, ich würde sagen, ausbaufähig. Der Wettereinfluss auf den Organismus bei Bluthochdruck. Wir haben ja die Tage erst über das Thema Wettereinfluss bei Wetterfühligen gesprochen. Bei Rheuma- und Asthma-Patienten gibt es ein Thema. Am Nachmittag lässt das so ein Stück weit nach. Gräserpollen ist so das Einzige, was noch unterwegs sein kann, aber selbst das nur schwach. Da hilft natürlich der Regen, der die Luft so ein bisschen auswäscht. Die Wechselhaftigkeit, sie bleibt uns erstmal erhalten. Allerdings die Chance, einen Schauer abzubekommen, sinkt im Laufe des Wochenendes immer weiter. Am Sonntag bleibt es für die meisten Menschen schon trocken. Schönen Abend. Tschüss.

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6: Schön, dass Sie auch heute wieder Hessenschau gucken. Herzlich willkommen. Ja, Geschichte ist heute ein großes Thema in unserer Sendung. Wir legen los mit einer Bombenentschärfung. Geschichte wird in solchen Momenten immer wieder lebendig, denn mehr als 80 Jahre haben solche Blindgänger im Boden geschlummert, diesmal bei Wiesbaden-Erbenheim. Und immer, wenn sie entschärft werden, dann kann es gefährlich werden. Menschen müssen aus ihren Häusern und die Experten des Kampfmittelräumdienstes riskieren dann jedes Mal wieder ihr Leben.
7: Kurz nach 12 Uhr die Entwarnung. Die Bombe ist entschärft. Eine 500 Kilo Weltkriegsbombe amerikanischer Bauart. Ganz so einfach war das nicht.
8: Die Bombe scheint einen sehr starken Aufprall gehabt zu haben auf die Erde, weil die kommt ja mit einer gewissen Eigenenergie, wenn die runterfällt. Und dadurch, dass sie eben nicht explodiert ist, hat sie eine Verformung gehabt. Bei der Zünder, der Kopfzünder ging leichter aus der Bombe heraus. Aber eben der Heckzünder war stark verformt, dass wir da tatsächlich Mühe hatten, den herauszudrehen.
7: Rund eine Stunde haben die Experten des Kampfmittelräumdienstes gebraucht, bis die Fliegerbombe entschärft war. Gefunden wurde sie gestern ganz in der Nähe der A66 in Wiesbaden-Erbenheim, nahe der Lucius D. Clay-Kaserne. Auf der Zufahrtsstraße stehen Bauarbeiten an. In der Sperrzone in einem Radius von 700 Metern mussten die Anwohner um 9 Uhr aus ihren Häusern raus.
9: Es war an einer Stelle, wo wir glücklicherweise nicht sehr viele Menschen evakuieren mussten. Das war ja eine sehr überschaubare Zahl mit etwas mehr als 50.
7: Für die Entschärfung war die Bahntrasse Wiesbaden-Köln dicht. Die B455 und A66 zwischen Wiesbaden-Nordenstadt und Erbenheim mussten für rund 2 Stunden voll gesperrt werden. Für die Nachbarschaft, die bleiben durften, war es eine willkommene

0: und mein Team um mich herum sowieso genauso. Es ist natürlich eine mentale Anstrengung, eine körperliche Anstrengung auch, aber im Nachgang ist man immer erleichtert und es ist auch wirklich schön, dass ich sagen kann, es hat wieder geklappt.
1: Ende gut, alles gut, doch es wird nicht die letzte Weltkriegsbombe gewesen sein. Rund um Wiesbaden liegen noch einige im Boden, die irgendwann entschärft werden müssen.
2: Beamtinnen und Beamte in Hessen sollen mehr Geld bekommen. Und das macht das Land Hessen keineswegs freiwillig und schon mal gar nicht in Zeiten, wo das Land Geld sparen will. Es muss aber so sein, weil das Bundesverfassungsgericht geurteilt hat, dass Beamte in Berlin zu wenig verdienen. Womöglich sind auch andere Bundesländer davon betroffen, wie Hessen. Klagen gibt es auch schon. Also hat der Innenminister heute vorgestellt, wie er das Problem lösen will.
3: Polizisten, Sachbearbeiter, Justizvollzugsbeamte. Sie alle sollen demnächst mehr Geld verdienen und das diesmal verfassungskonform. Der Innenminister ist sich sicher.
4: Mit diesem Gesetz übernehmen wir Verantwortung für die Beamten und Versorgungsempfänger. Diese erhalten eine angemessene Besoldung und selbstverständlich haben sie auch Anspruch auf eine verfassungskonforme Besoldung.
3: Konkret sieht die Lösung so aus. Die Familienzuschläge für die beiden ersten Kinder werden um jeweils 87 Euro erhöht. Die unterste Stufe in der ersten Besoldungsgruppe fällt weg. Die Beamten steigen also mit einem höheren Grundgehalt ein. Und das Land stellt vom Alleinverdienermodell auf das Familieneinkommensmodell um. Es geht also davon aus, dass in den meisten Beamtenfamilien mehr als eine Person Geld verdient.
4: Richtig ist, dass dieses Familieneinkommensmodell kein Trick ist, sondern gesellschaftliche Realität abbildet und sich insoweit auch in dem Rahmen bewegt, der verfassungsrechtlich zulässig ist.
3: Außerdem überträgt das Land den neuesten Tarifabschluss im öffentlichen Dienst in Höhe von 5,8% in zwei Schritten auf Beamte und Versorgungsempfänger. Der Minister rechnet vor, seit 2023 würden Staatsdiener damit Steigerungen von fast 14% bekommen. Arbeitnehmervertreter sind trotzdem skeptisch.
5: Der große Wurf ist es nicht. Es ist ein Aufsichtfahren der Landesregierung. Man überträgt das Tarifergebnis, was man im Übrigen in den letzten Jahrzehnten immer gemacht hat, verkauft das dann als eine Heilung einer verfassungswidrigen Besoldung. Das stimmt beileibe nicht und das passt auch nicht zusammen.
3: Die Opposition im Landtag bewertet das Ergebnis unterschiedlich.
6: Als jemand, der 22 Jahre bei der Landespolizei war, freue ich mich natürlich besonders für die Kollegen, dass sie nun zu ihrem Recht kommen. Wir hatten ja in der Debatte rund um die Besoldungserhöhung der letzten Jahre immer wieder darauf hingewiesen, dass es wichtig ist, dass die Menschen, die dieses Land mit am Laufen halten, eben angemessen bezahlt werden.
7: Der Beamtenberuf in Hessen ist dadurch nicht attraktiver geworden, weil wir beispielsweise in anderen Bundesländern wie Schleswig-Holstein sehen, dass man hier strukturelle Reformen durchgeführt hat. Hessen verfängt sich hier leider im Klein-Klein.
3: Der Innenminister gibt sich jedoch gelassen. Nächste Woche soll der Gesetzentwurf im Landtag beraten werden. Dann wird sich zeigen, wie groß der Jubel wirklich ist.
2: Tja, und wir wollen jetzt über dieses Thema Beamtenbesoldung in Hessen nochmal mit Ute Weltstein reden, der Leiterin des Studios in Wiesbaden. Erstmal schön, dass du bei uns bist, Ute.
8: Ja, hallo Christine.
2: Beim Geld, da hört ja bekanntermaßen die Freundschaft aus. Nun sollen einige Beamtinnen und Beamte besser bezahlt werden. Da fallen dann so Stichworte wie Umstellung auf Alleinerverdienermodell und Familienmodell. Das musst du uns jetzt mal erklären, was das genau bedeutet.
8: Ja, das ist alles ein bisschen kompliziert. Aber Beamte werden normalerweise nach dem Alimentationsprinzip besoldet. Das heißt, der Staat muss sie auskömmlich finanzieren. Also eine Familie, zwei Kinder, muss davon gut leben können. Nun war es ja früher so, dass der Beamte häufig eine nicht arbeitende, nicht erwerbstätige Ehefrau zu Hause hatte, die sich um die Kinder gekümmert hat. Der Alleinverdiener war das. Der musste dann so viel Sold bekommen, dass die Familie davon gut leben konnte. Heute sagt man, naja, meistens ist es ja so, dass die Ehepartner, die Ehefrauen dann auch noch ein bisschen Geld verdienen oder auch vielleicht mehr Geld verdienen. Jedenfalls ist es nicht mehr der Alleinverdiener, der die Familie ernähren muss. Und deshalb kann man aufs Familienprinzip umstellen und davon ausgehen, dass dann noch ein weiteres Einkommen dazugeht. Das ist gesellschaftliche Realität, wie der Minister heute sagte, ja, aber es hat natürlich auch den schönen Nebeneffekt, dass es billiger für den Staat wird oder beziehungsweise nicht noch teurer für den Staat wird, weil er davon ausgehen kann, dass eben nicht mehr ein Beamter allein die ganze Familie ernähren muss, dass da ein fiktives zweites Einkommen da ist und deshalb fallen die Erhöhungen nicht noch höher aus, als sie jetzt sowieso ausfallen müssen.
2: Du sagst nicht noch höher, dennoch muss das Land Hessen dann mehr Geld ausgeben für seine Beamtinnen und Beamte. Wie viel mehr Geld ist es denn?

0: Ja, er rechnet mit 750 Millionen Euro im Jahr mehr. Der größte Teil davon geht auf die Gehaltserhöhungen zurück, die auch Beamte ab und zu mal kriegen, so wie Angestellte auch. Aber 100 Millionen werden tatsächlich aufgewendet, um das System jetzt so zu gestalten, dass es verfassungsgemäß ist. Nun sagt der Innenminister zu Recht, wir können ja nicht weiter verfassungswidrig bezahlen. Das muss schon verfassungsgemäß sein. Aber es ist viel Geld. Und die angespannte Haushaltslage in Hessen ist auch da. Erst heute hat die Steuerschätzung weitere Löcher aufgerissen. Also das sind schon Summen, die kann auch Hessen nicht aus der Portokasse bezahlen. Die werden für etwas anderes nicht ausgegeben werden können.
1: Ja, das Thema wird also noch weiterhin diskutiert werden. Dankeschön, Ute Wellstein.
0: Ja, gerne.
1: Ja, und wir haben es von Ute Wellstein eben schon gehört, das Land muss sparen, denn das Land Hessen wird in Zukunft weniger Geld zur Verfügung haben als angenommen. Und das kommt jetzt in den Nachrichten mit dir, Jenny.
2: Der aktuellen Steuerschätzung zufolge wird das Land bis 2030 fast 1,8 Milliarden Euro weniger einnehmen als bislang erwartet. Das hat das Finanzministerium heute mitgeteilt. Die Kommunen erwarten ein Minus von fast 1,5 Milliarden Euro. Grund seien unter anderem die politischen Krisen in aller Welt. Auf der Autobahn 7 bei Guxhagen hat ein LKW gebrannt. Die Lösch- und Bergungsarbeiten sowie ein Unfall am Stauende haben den ganzen Tag für Stau in Richtung Norden gesorgt. Am frühen Morgen hatte der Laster Feuer gefangen, vermutlich wegen eines technischen Defektes. Der Fahrer blieb unverletzt und war bereits auf den Standstreifen gefahren. Für die aufwendigen Löscharbeiten musste die Ladung zunächst mit einem Teleskoplader geborgen werden. Es waren wohl unter anderem Getriebeteile. Da der Tank des LKW geschmolzen war, musste zudem der Diesel abgepumpt werden. In knapp 4 Wochen beginnt in Fulda der 63. Hessentag. Der HR wird am Eröffnungstag live aus Fulda senden. Und wer mag, kann in unserem gläsernen Regionalstudio Reporterinnen und Reportern bei der Arbeit zuschauen. Außerdem gibt es noch mehr als 1200 andere Programmpunkte. Und die wurden heute vorgestellt.
3: Riesenrad? Check. Open Air? Check. Hessentagsumzug? Check. Fans des Hessentags werden dieses Jahr in Fulda nichts vermissen. Das offizielle Programm steht und an den Hauptzutaten hat sich auch dieses Jahr nichts geändert. Volksfest, Landeskunde und natürlich jede Menge Musik. Von Roland Kaiser über Clouseau bis Roxette.
4: Und ich bin immer noch der Überzeugung, dass viele Menschen noch gar nicht so richtig in Fulda waren. Von daher freue ich mich natürlich, wenn viele, viele Menschen kommen und Fulda neu entdecken.
3: Punkten will Fulda vor allem mit seiner Kulisse. Die Hauptbühne steht dieses Jahr vor dem malerischen Dom. Und die Landesausstellung ist erstmals nicht draußen in Zelten, sondern zieht in ein ehemaliges Kaufhaus in der Innenstadt. Ein paar Veranstaltungen und Live-Acts sind übrigens noch geheim. Bis zum Start in einem Monat könnten also noch ein paar Überraschungen aus Fulda kommen.
2: Der neue Merian-Platz ist fertig. Im vergangenen Sommer hatten Unbekannte auf dem Platz im Frankfurter Stadtteil Nordend 2 alte Platanen vergiftet, die gefällt werden mussten. Nun hat die Stadt den neu gestalteten Platz offiziell freigegeben. Neu gepflanzte, klimaresiliente Bäume und Beete mit Stautenpflanzen, die insektenfreundlich sind, schmücken nun den Merian-Platz. Für die Pflanzen wurden große unterirdische Wurzelräume angelegt, damit die Bäume sich langfristig gesund entwickeln können. Die derzeitige Außentemperatur ist nur was für hartgesottene Schwimmer. Das frisch sanierte Heinrich-Fischer-Freibad in Hanau ist trotzdem heute eröffnet worden. 3 Jahre dauerten die Bauarbeiten. Gäste können sich unter anderem auf ein neues Schwimmerbecken und einen neuen Wasserspielplatz für Kinder freuen. 11 Millionen Euro hat die Stadt in die Modernisierung gesteckt. Zur Wiedereröffnung des 65 Jahre alten Bades gibt es bis Sonntag mehrere Veranstaltungen. Und der Eintritt für Erwachsene kostet zum Jubiläum passenderweise 65 Cent. Das war's von den Nachrichten. Zurück zu Christine.
1: Ja, danke schön, Jenny. Wenn wir über klimafreundliche Energie reden, dann denken wir oft an Windräder oder an Solarpanels auf dem Dach. Dabei schlummert ein großer Energielieferant ganz tief da unten in der Erde, Geothermie. Und dazu läuft ein sehr spannendes Forschungsprojekt im Moment im Odenwald.
5: Die Tromm im Odenwald. Ein Berg, den Wissenschaftler ins Auge fassen, denn hunderte Meter tief im Gestein schlummert Wärme. Genau für die interessieren sich Projektleiter Bastian Rudolph und sein Team.
6: Die Tiefengeothermie hat ein riesiges Potenzial in Deutschland, wirklich zukünftig einen wichtigen Teil des zukünftigen Energiemixes zu sein. Aber die Technologie ist noch nicht so weit. Da muss Grundlagenforschung gemacht werden und dafür sind wir hier.
5: Ob der Granit der Tromp für Forschung an Geothermie geeignet ist, haben die Wissenschaftler fast 2 Jahre lang untersucht. Etwa mit 500 Meter tiefen Bohrungen und mit Vibrationen im Boden. Das, was sie da gefunden haben, übertrifft ihre Erwartungen. Der Granit ist zerklüftet, hat Risse, durch die Wasser fließen kann.
6: Auf der Tromp finden wir das Gestein, das wir sonst in vielen tausend Metern Tiefen im Rheingraben finden, bereits in der Oberfläche. Das heißt, es macht uns viel einfacher und möglich, eben auch ein Labor in den Gestein einzubringen, das wir sonst eben in vielen tausend Metern Tiefen bauen müssten.
5: Das Labor soll mehrere hundert Meter tief ins Gestein gebaut werden. Ein bis zu 2 Kilometer langer Stollen soll zum Labor im Berg führen, wo Experimente stattfinden können. Von außen soll nur eine Tür zu sehen sein. Nötig sind 50 Millionen Euro, zum größten Teil aus Forschungsgeldern.
6: Ein Untertagelabor, so für Geothermie in diesem Maßstab, gibt es sonst weltweit nicht. Wir wollen geklüftetes Gestein, wir wollen Wasser durch Stein pressen. Das heißt, was wir hier wirklich erforschen können, ist so einzigartig.
5: Jetzt geht es in die Planung und ins Gespräch mit Bürgern und der Politik. Der Rimbacher Bürgermeister sieht das Projekt positiv, sagt aber auch:
7: Wünschen würde ich mir jetzt, dass wir eng eingebunden sind. Es gibt ja auch viel Kritik, viele Fragen auch in der Bevölkerung, aber auch in der Politik, die beantwortet werden müssen. Also wie die Umsetzung jetzt passiert, da denke ich, ist eine enge Anbindung, eine enge Kommunikation erforderlich.
5: Das Vorhaben zum Geolab bewegt längst die Menschen rund um die Tromm, aus ganz unterschiedlichen Gründen.
8: Weil es für uns A, mit sehr viel Naturzerstörung einhergeht und B, weil wir mittlerweile finden, dass die Forschung, die hier vonstatten gehen soll, eigentlich schon längst getan worden ist.
9: Man versucht natürlich schon so ein bisschen durchzublicken, was ist vielleicht insgesamt eher Angstmacherei, aber natürlich möchte man sich auch ein Bild darüber machen, was sind realistische Risiken, die eintreten könnten.
10: Weil da ganz viele Widersprüche drin sind und weil es eine Riesengefahr für unsere Natur hier wirkt und für unsere ganze Region. Also wir sehen keinen Gewinn, wir sehen auch nur eine Riesengefahr.
5: Tatsächlich sollen Geothermieprojekte schon zu Erdbeben geführt haben, wie hier in Landau. Eine Sorge, die Projektleiter Bastian Rudolph deshalb nachvollziehen kann.
6: Man muss aber bedenken, dass wir kein Kraftwerk sind. Unsere Skalen sind einfach kleiner. Erdbeben dieser Art können nur existieren, wenn sehr viel Energie reingesteckt wird. Und das passiert schlicht und einfach in einem Felslabor nicht.
5: Laut dem Projektleiter soll das Labor genau dafür genutzt werden, das Risiko zu erforschen. Bis das aber in 5 Jahren möglich sein könnte, liegt noch ein weiter Weg vor dem Forscherteam.
1: Ja, und hier sehen wir eine mehr als 300 Jahre alte Geschichte, eine große Tradition, ein Highlight in Biedenkopf, das sogenannte Grenzgangfest. Das wird alle 7 Jahre in dieser Region gefeiert. Im Sommer ist es wieder zu weit, im August. Im Moment, da sind die Vorbereitungen in vollem Gange. Und es gibt aber jetzt schon eine sehr emotionale und kontroverse Diskussion um eine Hauptfigur, den sogenannten Mohr. Wir zeigen ihn weder hier noch in unserem Film, weil wir eben Menschen nicht verletzen wollen. Und da sind wir auch schon mittendrin in dieser Diskussion.
11: So fröhlich wie vor 7 Jahren soll es wieder werden. Tausende Besucher, die die Grenzen des Städtchens Biedenkopf abgehen. Eine Tradition, die 333 Jahre alt ist und die ihre festen Figuren hat, die zu jedem Grenzgang wieder neu gewählt werden. Angeführt wird der Zug von dem sogenannten Grenzgangsmohren. Öl Kolbe ist Biedenkopfer und schlüpfte vor 35 Jahren in diese Rolle. Dem Grenzgangsverein ist er bis heute eng verbunden.
12: Ich war 1991 Grenzgangsmohr. Eine ganz große Ehre für mich. Selbstfarbig. Mein Vater ist Amerikaner, ja, und ich durfte dieses Amt begleiten. Wunderbar. Dann wird man total eingeschwärzt, ja, und dann vorwiegend die Frauen, die werden dann auf der Wange umarmt, auf der Wange schwarz gemacht, ja, und die tragen das dann ganz stolz durch die Straßen und meistens wollen sie es gar nicht mehr wegwischen.
11: Der Begriff Moor ist problematisch. Unter Schminken mit schwarzer Farbe rassistisch beleidigendes Blackfacing, kritisiert Sylvie Cloutier vom Ausländerbeirat in Marburg.
13: Das ist nicht nur in Marburg, sondern weltweit. Blackfacing hat eine Konnotation mit Kolonialismus, Sklaverei. Und das verletzt manche Leute, um nicht zu sagen sehr viele schwarze Menschen.
11: In Biedenkopf kann der Vorsitzende der Integrationskommission, der seit 40 Jahren hier lebt, diesen Vorwurf nicht nachvollziehen.
14: Ich lade wirklich nur jeden mal ein, an diesem Fest mal teilzunehmen. Es sind, wie gesagt, alle Gruppierungen dabei, es sind Auswärtige dabei, es sind Flüchtlinge dabei, es sind auch Menschen mit anderen Hautfarben dabei. Und man sollte vielleicht vor Ort auch mal die Menschen fragen, wie sie das sehen.
11: Den Vorsitzenden des Grenzgangsvereines macht die Diskussion zunehmend unglücklich. Die Kritiker würden über den Grenzgang urteilen, ohne ihn zu kennen oder die Bedeutung des sogenannten Moores.
15: Wir verstehen es eben nicht, warum diese Figur jetzt dahingestellt wird, als, wie gesagt, als ob wir sie rassistisch beleidigen wollen damit, weil es ist gerade das Gegenteil. Es ist wirklich das, wir sagen, diese Figur, das ist für uns der hoch angesehenste Bürger. Und jeden Biedenkopfer, den man fragen würde und dem man sagt, wir schaffen den Moor ab oder wir verändern die Figur, würde wahrscheinlich sagen, nein, dann ist es nicht mehr unser Fest.
11: So friedlich, wie es hier aussieht, war der Grenzgang 2019 hinter den Kulissen nicht.
15: 2019 war es so, dass es persönliche Anfeindungen auch mir gegenüber gab. Und dass wir da sogar so weit waren, dass wir am dritten Grenzgangstag die Figur des Moors und den Moor selber vom Sicherheitsdienst bewachen lassen mussten. Und die Polizei mit einem größeren Aufgebot vor Ort war, um eventuellen Demonstrationen, will ich es jetzt mal nennen, vorzubeugen.
11: Öl Kolbe und Uwe Funk hoffen sehr, dass sie im August einen fröhlichen und friedlichen Grenzgang feiern können.
1: Und wir sprechen jetzt mit David Zabel, dem Vertreter der Initiative Schwarzer Menschen in Deutschland, ISD wird sie genannt. Herzlich willkommen bei uns in der Sendung.
16: Hallo Frau Gesang, ich freue mich.
1: Wir haben in der Hessenschau darauf verzichtet, diese sehr zentrale Figur des Grenzgangfestes, den sogenannten Moor, nochmal zu zeigen, weil wir eben schwarze Menschen wie Sie nicht verletzen möchten. Finden Sie, dass das eine gute oder eine doofe Entscheidung ist?
16: Ich kann die Entscheidung befürworten. Es spielen aber nicht nur individuelle Befindlichkeiten eine Rolle, was ja oftmals auf Social Media und in anderen Plattformen unterstellt wird. Es ist eine historisch konnotierte Praxis, eine kolonial-rassistische Praxis des Blackfacings, die im weißen Überlegenheitsdenken ihre Wurzeln hat. Und deswegen ist die Reproduktion zumindest mal kritisch zu hinterfragen.
1: Das hört sich immer auf den ersten Blick so ein bisschen sperrig an für Menschen, die nicht in dieser Diskussion sind. Also wenn weiße Menschen sich schwarz anmalen, dann nimmt das eben Anlehnung an die Geschichte, dass man den Moor, den sogenannten Moor, da sagt auch der Grenzgangverein, das ist eine Figur, die kann aus der Zeit des Kolonialismus kommen. Das waren nämlich Menschen schwarzer Hautfarbe, die man verschleppt hatte aus Afrika. Und die hatten eben diese Stellung der Unterdrückung und diesen Blick der weißen Menschen auf die Schwarzen, die ihnen unterlegen sind. Das muss man vielleicht einfach nochmal dazu sagen. Das ist ein Fakt.
16: Ja, ganz genau. Ich glaube, es liegt einfach auf der Hand. Je tiefer man in diese historische Konnotation eintaucht, desto mehr wächst eigentlich auch so ein bisschen die Scham. Und Traditionen und Feste sollen ja eigentlich universell Stolz und Zusammengehörigkeit symbolisieren. Und wenn wir solche Figuren nicht hinterfragen, dann ist es eigentlich symptomatisch für so eine Geschichtsvergessenheit, die irgendwie ganz oft einsetzt in Deutschland, wenn es darum geht, um die eigenen Kolonialvergangenheiten zu reden. Und das zeigt nicht nur unser Zugang zu dem Thema Kolonialismus in Deutschland im Bildungssystem, sondern auch in der Zivilgesellschaft und in der Kultur. Wir müssen uns langsam den Blick darauf richten, weil unsere Sprache vergisst nicht so schnell wie wir. Und das M-Wort sehen wir als Initiative Schwarze Menschen in Deutschland auch sehr kritisch, genauso wie einige Apotheken, Straßennamen, die nach blutrünstigsten Kolonisatoren benannt sind. Und selbst hier im Bergpark, da gibt es ja auch eine sehr, sehr blutige Vergangenheit, wo viele schwarze Menschen zu Schaden gekommen sind und phrenologischen Experimenten Opfer wurden. Und das muss man langsam mal ein bisschen hinterfragen und auch den Blick darauf richten.
1: Jetzt gibt es aber auch die Reaktion der Menschen aus Biedenkopf, dort, wo man dieses Grenzgangfest feiert, dass die sagen, ihr macht jetzt einfach mit dieser Diskussion unsere Tradition kaputt. Das ist doch so positiv. Auch dieser sogenannte Moor ist ganz positiv und ganz angesehen. Was kann man da tun in so einer Situation? Man möchte die Menschen ja eher verbinden und nicht auseinanderbringen.
16: Ja, natürlich. Also das möchte ich auch, möchten wir auch. Ne? Wir sind immer pro Dialog. Wir sehen aber auch, dass es, wie gesagt, in einem weißen Überlegenheitsdenken fußt. Und vielleicht ist ja auch das positive Gefühl nicht nur Traditionsliebe, sondern auch so ein bisschen dieser Hang, dass man sich nicht davon trennen möchte, auch die Deutungshoheit über Rassismus in Frage zu stellen. Nichtsdestotrotz, ich bin als BVB-Fan ebenso im Lager der Traditionalisten und ich finde das toll. Ich finde, unsere Vereinshistorie hat wunderbare
1: Punkte. Der BVB sei übrigens verziehen an der Stelle. Wir sind hier in Hessen.
16: Bei Eintracht Frankfurt sieht man es doch auch, wenn man auf die Historie schaut, dann gibt es Kapitel, auf die ist man unheimlich stolz und man singt heute noch Lieder, wenn sich die Mannschaft warm macht von vor 60, 70 Jahren. Und es gibt aber auch Kapitel, da sind wir gar nicht stolz. Und selbst als BVB-Fan der Gegenwart gucke ich auf die Banden und da gibt es einen Sponsor, auf den bin ich mal so gar nicht stolz. Mhm. Also sich kritisch mit der Geschichte und Gegenwart auseinanderzusetzen, heißt nicht gleich Tradition kaputt machen. Ich glaube sogar, dass das Festival im Biedenkopf sogar eine ganz, ganz große Chance hat, darin sogar das zu hinterfragen und noch mehr Leute zu einen und zu verbinden.
1: Wie kann man denn die Menschen jetzt mehr verbinden? Was gibt es denn da für Sie zum Beispiel ein Angebot?
16: Also mein Angebot wäre es, ich würde gerne nach Biedenkopf reisen und Herr Funk und die anderen Mitglieder des Vereins kennenlernen und in einem ganz konstruktiven Gespräch einfach feststellen, was gibt es denn für positive Erinnerungen? Ich meine, das Festival ist 333 Jahre alt, das ist eine enorme Zahl. Auf der anderen Seite würde ich aber auch gerne nochmal einen Exkurs durch die deutsche Kolonialgeschichte geben. Haben wir sicherlich eine Diskursgrundlage, wo wir uns was erarbeiten können, was vielleicht auch am Beispiel aus den Niederlanden. Dort kämpft der Künstler und Aktivist Quincy Gario schon seit 2011 gegen den Zwarte Piet. Das ist eine Anlehnung an Knecht Ruprecht, der auch sich des Blackfacings bedient. Und da hat man auch Kompromisse gefunden, mit denen vielleicht nicht alle zufrieden sind, aber es ist schon mal ein Schritt in die richtige Richtung.
1: Dankeschön für das Gespräch.
16: Bitteschön.
1: Und wir haben das Interview mit David Sabel vor der Hessenschau aufgezeichnet. Und apropos Geschichte, auch in diesem Film bei uns geht es um Geschichte. Das heißt nämlich, Geschichten von Menschen lebendig zu machen und sie wieder zu erzählen. Diese Schülerinnen und Schüler einer 6. Klasse in Niestetal haben das gemacht, einen Film zusammen gemacht. Und dafür sind sie mit dem 2. Platz beim History Award, einem Schülerinnen- und Schülerwettbewerb, ausgezeichnet worden.
17: Häftling 1407 ist Moritz Zahnwetzer, KZ-Überlebender und ehemaliger Sandershäuser Bürgermeister. Seit November hat sich die Klasse 6b in einem Filmprojekt mit seinem Leben beschäftigt. Die Stimmung hier in der Wilhelm-Leuschner-Schule in Niestetal ist noch euphorisch. Die Klasse hat mit ihrem Film bei der Preisverleihung des History Awards gestern in München den 2. Platz belegt.
18: Es war richtig cool. Ich habe mich richtig gefreut, dass wir auf dem 2. Platz waren. Es war auch so, die ganze Zeit wurden auch Fotos von uns gemacht.
17: 7 Minuten lang ist der Film. Der Sozialdemokrat war zwischen 1938 und 1940 im KZ Buchenwald inhaftiert. Für ihn hat die Klasse sogar einen Stolperstein beantragt. Stolpersteine werden vor den Wohnungen der Menschen verlegt, die von den Nationalsozialisten verfolgt, deportiert und ermordet wurden. Außerdem hat sich die Klasse mit Angehörigen von Moritz Zahnwetzer getroffen.
19: Es hat uns auch bewegt, weil als wir erst die ersten 1-2 Minuten vom Film hatten und die Urenkelin von Moritz Zahnwetzer sich die angeguckt hat, hat sie schon direkt angefangen, Tränen zu bekommen. Und das hat uns alle berührt, weil wir gemerkt haben, wie sehr das diese Leute halt auch berührt und wie wichtig das für diese Leute ist, dass wir sowas machen.
17: Für den Film hat die Klasse Interviews selbst geführt und geschnitten und zur Geschichte von Moritz Zahnwetzer im Gemeindearchiv und bei den Arolsen Archives recherchiert.
20: Im Juni 1935 wird er verhaftet wegen NS-feindlicher Äußerungen im Jahr 1932. Er wird zunächst einen Monat im Polizeipräsidium Kassel als Schutzhäftling festgehalten.
17: Auch die Musik haben die Schüler mithilfe einer KI-App selbst zusammengestellt.
21: Wir haben geguckt, dass wir traurige Musik nehmen, dass wir auch mal klassischere Musik nehmen und haben uns natürlich darum gekümmert, dass die Musik alles zum Thema passen tut.
17: Die sorgfältige Recherche der Klasse hat die Jury des History Awards überzeugt. Und auch die Klasse ist durch das Projekt zusammengewachsen.
22: Ich fand es krass, dass wir alle so richtig gut zusammengearbeitet haben, weil ab und zu gibt es mal ein bisschen Streit, was bei uns eher fast gar nicht war. Wir waren richtig einig.
17: Sei ein Mensch, war das Motto des bundesweiten Filmwettbewerbs dieses Jahr. Menschlichkeit und Zusammenhalt sollte im Mittelpunkt der Filme stehen. Die Klassenlehrerin Sibylle Niebuhr war positiv überrascht, wie viel technisches Know-how ihre Schülerinnen und Schüler mit eingebracht haben.
0: Da gibt es ja auch die unterschiedlichen Interessen. Jeder hat irgendwas gefunden, was ihn interessiert hat. Ich glaube auch, dass es das wirklich ist, weswegen die Klasse sich dann echt gut verstanden hat, weil jeder seine Stärken halt umsetzen konnte und jeder hatte eine Aufgabe und alle haben zu einem gesamten Produkt beigetragen.
17: Ein Filmprojekt, das Moritz Zahnwetzer in Erinnerung hält und bei den Schülern sicher in Erinnerung bleiben wird. Diesen Herbst soll dann der Stolperstein für den KZ-Überlebenden verlegt werden.
1: Ja, auch Glückwunsch nochmal von unserer Seite aus für diesen Preis, diesen zweiten Platz mit diesem tollen Projekt.
2: Ja, total. Und auch ich finde es immer so toll, wenn Lehrkräfte sowas machen. Also auch da herzliches Dankeschön.
1: Auf jeden Fall.
2: Und um 21.45 Uhr gibt es nochmal die Hessenschau, wenn Sie mögen.
1: Viertel nach acht, unsere Kollegin Claudia Schick in Max, dem Marktmagazin. Und jetzt haben wir das Hessenschau-Wetter. Ich wollte jetzt nicht so sehr auf die Karte gucken. Ich weiß, wir brauchen den Regen. Trotzdem.
2: Ja, alle ein bisschen enttäuscht, aber wir brauchen den Regen.
1: Tschüss. Ciao.
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4: Guten Abend. Ja, der Wonnemonat Mai ist weiterhin fest in der Hand der Eisheiligen. Statt frühsommerlicher Wärme gibt es weiterhin frische Temperaturen, dazu viele Wolken und Schauer. Wärmer ist es momentan im Süden Europas. Auf Palma de Mallorca zum Beispiel werden morgen bis 23 Grad erwartet, in Sevilla sowie in Athen bis 27 Grad. In Ankara und Rom sind es immerhin 21 Grad, in Lissabon 19 Grad. In Volgograd ist es sommerlich mit 25 Grad. Im Kontrast dazu ist es bei uns sowie in den westlichen Regionen Europas eher frisch mit Werten um die 14 Grad, in Dublin 13 Grad. Und kein Wunder, dass es in Oslo nur 7 Grad sind, denn aus dieser Ecke kommt unsere Luft momentan. In der kommenden Nacht lockert es nur selten auf. Immer wieder ziehen Schauer durch Hessen und auch der Feiertag morgen, Christi Himmelfahrt, bringt eher April, denn Maiwetter. Es gibt viele Wolken, ein paar sonnige Momente zwischendurch, aber auch immer wieder Schauer, die aus Westen durchziehen. Vor allem am Nachmittag wird es morgen nass und es kann einzelne Gewitter geben. Die Temperaturen sinken heute Nacht auf 7 bis 1 Grad. Am mildesten bleibt es dabei in Dieburg. Richtig frisch wird es dagegen in Gersfeld in der Rhön. Morgen bleibt es bei uns eher frisch mit 11 bis 14 Grad. In den höheren Lagen 5 bis 9 Grad. Am Freitag gibt es weiterhin Sonne, Wolken und Schauer im Wechsel. Am Samstag wird es langsam freundlicher mit mehr Sonne und nur noch einzelnen Schauern. Der Sonntag startet dann vielerorts trocken und sonnig. Später ziehen aber wieder mehr Schauerwolken auf. Ich wünsche Ihnen einen schönen Abend. Tschüss.
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26: Guten Abend, ich begrüße Sie zur Tagesschau. Das Thema Heizungen war schon in der Ampelkoalition ein heißes Eisen. Jetzt hat die Bundesregierung ein Gebäudemodernisierungsgesetz beschlossen, das die Bedingungen wieder ändern soll. Wenn der Bundestag zustimmt, können neue Öl- und Gasheizungen auch weiterhin unbegrenzt eingebaut werden. Ein Stufenplan sieht vor, dass dem Gas zunehmend klimafreundlicheres Biogas beigemischt werden muss. Das wird teurer und deshalb müssen sich Vermieter an diesen Mehrkosten beteiligen. Viele Heizungsbetriebe erwarten aber, dass der Trend ohnehin weiter zur Wärmepumpe geht. Hier ein Beispiel aus Baden-Württemberg.
27: Diese alte Gasheizung soll bald durch eine Wärmepumpe ersetzt werden. Und das, obwohl das neue Gebäudemodernisierungsgesetz wieder Öl- und Gasheizungen erlauben würde. Für Hausbesitzer Rolf Lorenz trotzdem keine Option.
28: Ich wollte einfach weg von den Fossilen. Wenn man die Weltlage anguckt, die Kriege, die Versorgungssicherheit,
27: Damit ist er kein Einzelfall. Heizungsbauer Michael Mundler aus Sindelfingen beobachtet, die meisten seiner Kunden wollen weg von Gas und Öl.
5: Ja, wir erwarten im Prinzip trotz allem, im Prinzip, dass die Wärmepumpe nach wie vor eingebaut wird.
27: Dass die Wärmepumpe beliebter wird, zeigen auch Zahlen der bundeseigenen Deutschen Energieagentur. Wurden 2024 noch deutlich mehr Gasheizungen eingebaut, kauften die Deutschen im vergangenen Jahr

0: erstmals mehr Wärmepumpen, fast die Hälfte aller verkauften Geräte. Die eignen sich aber nicht für alle. In solchen Häusern sind Wärmepumpen technisch nicht ohne weiteres umsetzbar.
1: In größeren Mehrfamilienhäusern ist oft schwierig, dass wir es einfach platzmäßig gar nicht oder technisch nicht unterbekommen.
0: Heizen mit Öl, Gas oder Wärmepumpe. Das neue Gesetz soll Eigentümern wieder mehr Wahlfreiheit lassen. Öl und Gas soll ab 2029 aber ein wachsender Anteil erneuerbarer Energieträger beigemischt werden, etwa Biogas. Das sorgt für Kritik.
2: Weil schlicht und einfach derzeit deutlich zu wenig Mengen verfügbar sind. Es wird auch davor gewarnt, dass das gute Biogas für einfach zum Heizen einzusetzen. Es wird auch in der Industrie ja gebraucht.
0: Experten haben Zweifel, dass die Klimaneutralität bis 2045 mit dem Gesetz machbar ist. Heizungsbauer Mundle sieht das ähnlich. Für ihn ist die Zukunft längst das Geschäft mit den Wärmepumpen.
3: Der Koalitionsausschuss gestern Abend hat zwar keine konkreten Beschlüsse gebracht, aber immerhin einen Fahrplan. Bis zur Sommerpause soll ein Reformpaket vorgelegt werden, unter anderem zu den Themen Steuern und Rente. Geplant ist, darüber Anfang Juni mit Arbeitgebern und Gewerkschaften zu beraten. Die endgültigen Entscheidungen sollen dann bei einem weiteren Koalitionsausschuss fallen. Die letzte Sitzung des Bundestages vor der Sommerpause ist am 10. Juli. Täter verwenden K.O.-Tropfen häufig in Clubs und Bars, um ihre Opfer wehrlos zu machen. Die Bundesregierung will das nun härter bestrafen. Solche Substanzen sollen rechtlich wie Waffen behandelt werden. Wer sie bei einem Raub oder einer Vergewaltigung einsetzt, muss mit mindestens 5 Jahren Haft rechnen. Das hat das Kabinett heute beschlossen. Der Bundesrat muss dem aber noch zustimmen. Bundesarbeitsministerin Baas ist auf Widerspruch gestoßen mit ihrer Aussage, es wandere niemand in unsere Sozialsysteme ein. In Nordrhein-Westfalen erleben Kommunen schon länger, wie die Arbeitnehmerfreizügigkeit in der EU systematisch ausgenutzt wird. Menschen aus Südosteuropa etwa nehmen in Deutschland einen Minijob an und stocken dann oft mit Sozialleistungen auf. Die Miete fließt in Elendsunterkünfte wie diese. Bislang ist das legal. Die Kommunen verlangen nun vom Bund, das zu ändern.
4: Schimmlige Wände, kaputte Treppenhäuser, verwahrloste Straßen. Oft sind es kriminelle Banden, die wie hier in Hagen Wohnungen an Zugewanderte aus den EU-Staaten Rumänien und Bulgarien vermieten und dabei das deutsche Sozialsystem ausnutzen. 7.000 Bulgaren und Rumänen leben in der 200.000 Einwohnerstadt. Etwas mehr als die Hälfte von ihnen bekommt Sozialleistungen, etwa Wohngeld. Das kostet Hagen 10 bis 15 Millionen Euro im Jahr.
5: Und das trägt dazu bei, dass Menschen ein Unrechtsgefühl haben und sagen, Mensch, warum kriegen die denn Unterstützung und an allen Ecken fehlt das Geld für andere wichtige Dinge. Und da habe ich Sorge, dass auch der soziale Zusammenhalt in Gefahr gerät.
4: Um mit Sozialleistungen aufzustocken, reicht bei EU-Bürgern schon ein Minijob mit wenigen Stunden. Die Behörden können EU-Bürgern die Arbeits- und Aufenthaltserlaubnis und damit Sozialleistungen wieder entziehen. In Hagen passierte das aber im vergangenen Jahr nur 3-mal. Dabei gibt es offenbar Spielraum. Gelsenkirchen etwa verweigerte im vergangenen Jahr 500 Menschen aus Rumänien und Bulgarien Sozialleistungen. Das ist immerhin jeder 10. der südosteuropäischen Leistungsempfänger. Die Ausländerbehörde dort verlangt, dass EU-Bürger mindestens 1/3 ihres Lebensunterhalts selbst aufbringen müssen und kontrolliert das behördenübergreifend.
6: Die Partner, die dabei sind, ist das Jobcenter, ist die Agentur für Arbeit. Es sind aber auch unsere Abteilungen, die für Wohnen zuständig, sodass wir mit einem Interventionsteam natürlich uns auch regelmäßig die Situationen in den Häusern vor Ort anschauen und dann mit dem Team, was im Hintergrund steht, auch den Sozialleistungsmissbrauch ganz einfach auch aufdecken können.
4: Kommunen wie Hagen wollen es Gelsenkirchen gleich tun, fordern dafür aber einheitliche Regeln vom Bund, damit der Kampf gegen Sozialbetrug nicht an den Stadtgrenzen aufhört.
3: Die Beziehungen zwischen den USA und China sind kompliziert. Dazu beigetragen hat auch US-Präsident Trump mit seiner Zollpolitik. Heute ist er mit großer Delegation in Peking gelandet, zu einem Staatsbesuch bei Präsident Xi. Denn auch wenn beide Regierungen in der Weltpolitik oft gegensätzliche Interessen verfolgen, wirtschaftlich sind die USA und China eng verflochten.
7: Wunderbar und großartig werde dieser Besuch sein, so hatte es Donald Trump noch vor ein paar Tagen gesagt. Beide Seiten sind deutlich bemüht, sich freundlich zu begegnen. In Peking wartet ein selbstbewusstes Regime auf den US-Präsidenten.
8: Trump hat es dieses Mal mit einem stärkeren China zu tun.

0: egal ob es die Marktstruktur ist, Tech-Innovationen oder bestimmte Industriebereiche, Chinas Einfluss ist größer als zuvor. Trumps harsche Zollpolitik hat die autokratische Volksrepublik mit Exportkontrollen gekontert. Die beiden Länder brauchen einander. Die USA wollen seltene Erden, Elektronikgeräte und Solartechnik. Umgekehrt gilt, China will Hochleistungschips, Hightech-Know-how und ist auf das vom US-Dollar dominierte internationale Finanzsystem angewiesen. Auch über Iran werden beide sprechen. China hat Einfluss auf das Land. Iran ist von China wirtschaftlich abhängig und ein politischer Verbündeter. Trump wiederum gerät wegen des Krieges zu Hause immer stärker unter Druck. Das hat möglicherweise Auswirkungen auf die Rolle der USA als die Schutzmacht Taiwans. China beansprucht die demokratisch regierte Insel Taiwan für sich und will, dass die USA auf den Verkauf eines großen Waffenpakets an Taiwan verzichten. Es steht viel auf dem Spiel. Sollte Trump zustimmen, diese Waffen nicht zu verkaufen und dies öffentlich bekannt geben, würde dies sofort so interpretiert werden, dass die USA Taiwan im Stich lassen. China hat in den vergangenen Jahren seine Militärübungen rund um Taiwan ausgeweitet. Die chinesische Staats- und Parteiführung will Taiwan notfalls mit Gewalt, wie es immer wieder heißt, zum Teil der Volksrepublik machen.
1: In Peking ist unsere USA-Korrespondentin Gudrun Engel. Mit welchen Vorstellungen kommt Präsident Trump denn nach China?
2: Donald Trump ist ein Dealmaker und deswegen will er hier vor allem in Handelsfragen punkten. Die beiden größten Volkswirtschaften der Welt treffen aufeinander und sie brauchen einander gleichermaßen und gegenseitig. Donald Trump möchte mehr Flugzeuge, mehr Sojabohnen und mehr Rindfleisch an China verkaufen, als die USA das ohnehin schon tun. Und er möchte über seltene Erden sprechen. Deshalb hat er die Geschäftsführer sämtlicher großer US-Konzerne in seiner Delegation mit dabei. China auf der anderen Seite möchte über Handelszölle sprechen, über Technologien und über künstliche Intelligenz. Da sind sicherlich Übereinstimmungen möglich. Schwierig wird es eher bei strategischen geopolitischen Fragen wie etwa Taiwan oder dem Iran.
1: Und wie stark ist Trumps Verhandlungsposition?
2: Ja, Trump spricht ja selbst immer gerne davon, wer die besseren Karten in einem Spiel habe. In diesem Fall scheint das China zu sein, auch wenn Donald Trump das so wohl nicht zugeben wird. Aber er wird sicherlich darauf setzen, dass China Einfluss nimmt auf Iran mit Blick auf ein mögliches Abkommen, was den Verzicht von Atomwaffen und die freie Schifffahrt in der Straße von Hormuz angeht. Denn da ist aber unklar, ob Xi Jinping das machen wird oder ob er das verknüpft an die Forderung, keine Waffen mehr an Taiwan zu liefern von Seiten der USA. Wir erwarten jedenfalls viel symbolische Bilder. Wie viel Substanz dabei ist, müssen wir abwarten.
1: Vielen Dank, Gudrun Engel in Peking. Mit der Bahn bis nach Spanien. Aber der Zug ist zu spät und der Anschluss in einem anderen Land verpasst. Reisende müssen dann oft ein neues Ticket kaufen. Das Problem ist seit Jahren bekannt. Nun will die EU-Kommission Fahrgäste besser schützen. Verbindungen mit mehreren Anbietern sollen in einem Vorgang gebucht werden können. Kommt ein Zug zu spät, soll man ohne Aufpreis weiterfahren. Bisher gelten bei solchen Reisen oft mehrere Tickets mit schlechterem Schutz.
3: Der Gare du Midi in Brüssel. Von hier kommt man in 1,5 Stunden nach Paris, in 2 Stunden nach Amsterdam. Wer über die Landesgrenzen hinweg buchen oder umbuchen will, braucht aber viel Geduld und gute Beratung. Der Wunsch, einfache Lösungen. Ich hätte gerne eine einzige App für diese ganzen Eisenbahnunternehmen. Sollte es nicht so eine Website geben, wo man alle Ziele einfach buchen kann? Das würde doch sicher alles einfacher machen. Die EU-Kommission schlägt heute ein sogenanntes Single-Ticket für die ganze Europäische Union vor. Die Europäer werden mit einem einzigen Mausklick Bahnreisen planen, vergleichen und kaufen können. Also Reisen mit mehreren Zuggesellschaften über die Ländergrenzen hinweg. Wichtig sei auch, dass eine EU-weite Entschädigung für die geplant sei, die etwa bei Umstieg von einer Bahngesellschaft zur anderen den Zug verpassen, sagen die Grünen.
4: Bürgerinnen und Bürger in der EU können sich zukünftig darauf verlassen, ganz egal wo sie buchen, dass es dafür auch Verantwortung getragen wird, wenn was nicht klappt oder man den nächsten Zug nehmen kann, das wird geregelt.
3: Umständlich und teuer werde das alles, sagen viele europäische Bahnunternehmen. Sogar die Konservativen im Europaparlament halten diese Kritik aber für übertrieben.
5: Ich erwarte aber auch von den Bahnbetreibern keine Totalopposition. Sie müssen schon ein bisschen mitmachen.
3: Die Deutsche Bahn sagt auf Anfrage, man könne bei ihr bereits Tickets für 6 weitere europäische Bahnunternehmen buchen. Das Single-Ticket der EU für 27 Länder und hunderte Bahnunternehmen soll frühestens 2029 verfügbar sein.
1: Cem Özdemir auf dem bisherigen Höhepunkt seiner Karriere. Heute ist der Grünen-Politiker zum neuen Regierungschef von Baden-Württemberg gewählt worden. Der 60-Jährige ist der erste Ministerpräsident mit türkischen Wurzeln in Deutschland. Bei der geheimen Wahl erhielt Özdemir die Stimmen von 93 Abgeordneten. Das sind 19 weniger, als seine grün-schwarze Koalition im Landtag Sitze hat. Özdemir folgt auf Winfried Kretschmann, der 15 Jahre lang regierte. Diese Tafel Schokolade ist nun offiziell eine Mogelpackung. Das entschied das Landgericht Bremen. Käufer seien in die Irre geführt worden, denn der Hersteller hatte das Gewicht von 100 auf 90 Gramm reduziert, die Tafel aber teurer verkauft, ohne darauf hinzuweisen, dass das Produkt verändert wurde. Das wäre in den ersten 4 Monaten nötig gewesen. Auch für andere Fälle dürfte das Urteil von Bedeutung sein. Konzertbesuche können ein kostspieliges Vergnügen sein, denn die Preise sind drastisch gestiegen. Ein Grund ist auch der Ticket-Zweitmarkt, auf dem Eintrittskarten oft zu Wucherpreisen verkauft werden.

0: beschrieben. Ihre Forderungen? Veranstalter sollen selbst festlegen können, auf welchen Plattformen Tickets weiterverkauft werden dürfen. Die Preise sollen maximal 25% über dem Originalpreis liegen. Und der massenhafte Ticketkauf mit Hilfe von Bots, also automatisierter Software, soll verboten werden. Die Bundesregierung hat im Koalitionsvertrag angekündigt, den Ticket-Zweitmarkt stärker zu regulieren. Einen Gesetzentwurf gibt es aber noch nicht.
1: Dagegen müssen wir vorgehen, dagegen wollen wir auch vorgehen. Wir prüfen im Moment verschiedene Möglichkeiten, damit wir wirklich hier zu wirksamen Beschränkungen kommen. Ich bin optimistisch, dass wir das in diesem Jahr dann auch hinbekommen.
0: Der Verband Freier Musikschaffender verweist auf gesetzliche Regeln in anderen Ländern wie Frankreich und Großbritannien. Das Zweitmarkt-Ticketportal Viagogo zeigt sich auf Anfrage offen für gesetzliche Regelungen.
2: Und nun die Wettervorhersage für morgen Donnerstag, den 14. Mai.
3: Das Wetter ändert sich erst zum Wochenende. Bis dahin dominiert Tiefdruck. In der Nacht ziehen einige Schauer, anfangs auch noch kurze Gewitter durch. Mitunter verschmelzen die Schauer sowohl in der Nacht als auch am Tag zu Regengebieten. Am Tag wieder verbreitet Schauer, teilweise auch kräftig, einzelne Gewitter mit Graupel. An den Alpen regnet es länger, ganz im Norden ist es freundlicher. In der Nacht 9 bis 1 Grad, am Tag steigen die Werte an auf 8 Grad in einigen Höhenlagen, in der Lausitz bis 16 Grad. Wechselhaftes Wetter am Freitag, vor allem im Norden längere trockene Phasen. Am Samstag ist es neben Schauern häufiger trocken und sonnig, Richtung Alpen Regen und in den Höhenlagen dort Schnee. Am Sonntag zwar mehr Sonne, im Laufe des Tages aber hier und da Schauer.
4: Voll auf die Kostenbremse. Hallo zu Max. Kollektiver Bleifuß. Die Bremse bis zum Anschlag durchgetreten und der Fuß tut schon richtig weh. Es wird gespart, wo es irgendwie möglich ist. Ins Restaurant geht es meistens ja nur noch zu besonderen Anlässen. Aber mal so zwischendurch eher nicht. Und es wird noch mehr gespart werden müssen. Das Schreckgespenst Inflation ist plötzlich wieder ein Thema.
5: Nach der Inflation ist vor der Inflation. Und das Sparen geht weiter und weiter.
6: Ich merke, wir haben weniger Gäste.
7: Ich muss irgendwie Geld einsparen, Sachen werden einfach teurer. Und dann gehen sie oft an die Altersvorsorge halt.
5: Andere investieren gerade in Krisenzeiten.
8: Es macht einfach mehr Spaß, wieder Fahrrad zu fahren mit dem E-Bike.
9: Weil mir die Benzinpreise dermaßen abgegangen sind, dass mir das keinen Spaß mehr gemacht hat.
5: Max will wissen, wie gehen die Hessen mit der neuen Teuerung um? Der Iran-Krieg treibt die Preise. Die Teuerung geht auf die 3% zu. Angebote und Handelsmarken haben Hochkonjunktur. Supermärkte und Discounter sind vorbereitet. Man kennt es ja schon, sagt Filialleiter Marco Wenzel vom Edeka-Markt in Kassel.
10: Ich biete meinen Kunden möglichst eine reichhaltige Produktpalette von Preiseinstiegsmarken an, werde die auch in größerer Menge im Markt, für den Markt ordern und auch einlagern. Weil wenn jetzt sich alles noch mal etwas verschärfen sollte, dann wird der Kunde darauf noch mehr abzielen, das zu kaufen.
5: Viele Verbraucher sind aber immer noch im Krisenmodus und haben ihre Einkaufsgewohnheiten beibehalten.
11: Ich gucke erst mal, wo sind rote Schildchen? Ne? Also, dass immer die Sonderangebote gekauft werden. Und danach richte ich meinen Essensplan.
12: Auf Eigenmarken bin ich dann so ein bisschen mehr umgestiegen. Wenn es mir schmeckt, esse ich das dann auch.
13: Man hat halt nicht mehr das Geld im Portemonnaie, wie man es früher hatte, und geht dann wesentlich bewusster damit um.
5: Viele Jahre waren die Preissteigerungen moderat, bis es 2022 zu einem abrupten Höhepunkt mit 6,9% kam. Obwohl sich die Lage bis 2025 wieder entspannte, haben die Verbraucher ihren Sparkurs beibehalten, erklärt YouGov-Marktforscherin Petra Sübtitz. Sie weiß, wie wir Verbraucher ticken.
14: Wir leben ja in einer Zeit, wo wir schon diverse Preissteigerungen erlebt haben. Und die Menschen haben reagiert, indem sie Handelsmarken gekauft haben, häufiger zum Discounter gegangen sind, häufiger im Angebot gekauft haben. Und diese Entwicklungen setzen sich bis heute fort.
5: Obwohl die Inflation seit Beginn dieses Jahres wieder steigt und aktuell bei 2,9% steht, erklärten in einer Forsa-Umfrage inzwischen nur noch 14% der Verbraucher, ihr Konsumverhalten bei Lebensmitteln ändern zu wollen.

0: wir sehen eben nach dem Ausbruch des Ukraine-Kriegs 2022/23 hat sich das Konsumverhalten sehr abrupt verändert. Und mittlerweile hat sich das eben tatsächlich verfestigt, auch weil sie sich so ein bisschen wappnen wollen für die Krisen, die möglicherweise noch auf uns zukommen. In unserer Studie haben die Menschen gesagt, dass sie vor allem bei den Freizeitausgaben sparen werden, also beispielsweise Ausgaben für Restaurantbesuche.
1: Das kann Maximilian Kocher aus Bad Homburg bestätigen. Er betreibt das Restaurant Nova.
2: Wir merken, dass das weniger Anfragen reinkommt. Man muss natürlich versuchen, die ganzen Kosten irgendwie aufzufangen, indem man halt Personal einspart.
1: Seine Gäste kommen gerne, aber seltener. Und er muss immer häufiger selbst in den Service.
2: Wir haben weniger Gäste, aber die Gäste, die kommen, die machen mehr Umsatz pro Kopf, weil sie dann sagen, okay, ich will heute mir was gönnen, ich will in ein gutes Restaurant gehen, ich möchte was Gutes essen.
1: Vor allem Restaurants in mittlerer und günstiger Preislage haben zu kämpfen, sagt Robert Mangold von der DEHOGA. Im Vergleich zum Vorjahr sank der Umsatz um bis zu 5%.
3: Wir müssen da durchkommen, wie viele andere Branchen auch, wie viele andere Haushalte auch. Und ja, wir kämpfen mit den gleichen Schwierigkeiten wie alle Branchen, wie alle Haushalte.
1: Neben den Restaurantbesuchen mit 42% kürzen laut einer aktuellen Umfrage von YouGov 34% Ausgaben für Reisen. 32% schränken sich bei Möbeln und Einrichtungen ein. 29% kaufen weniger Kleidung. 28% sparen bei technischen Anschaffungen.
4: Essen gehen mit Familie, das würde ich meiden momentan.
5: Ich fahre auf jeden Fall auch mehr Bahn als vorher und das Auto bleibt ziemlich oft stehen.
6: Wir gehen gerne campen und das ist dann auf jeden Fall eine günstigere Variante des Urlaubs.
7: Ich fahre viel mit dem Fahrrad auf die Arbeit, einkaufen.
1: Tatsächlich nutzt jeder Dritte sein Auto seltener und steigt aufs Fahrrad um. Das Fahrrad erlebt mal wieder einen Boom, freut sich Marc Dehnfeld in Bad Homburg.
8: Die Nachfrage steigt natürlich aufgrund jetzt der höheren Ölkosten. Gerade Leasingräder sind aktuell natürlich auch eine sehr günstige Variante, Fahrräder und E-Bikes zu erwerben.
1: Und sein Laden ist an diesem verregneten Dienstagmorgen voll.
9: Die Spritpreise schon extrem. Vielleicht wird es ja besser, wenn der amerikanische Depp mal Ruhe gibt.
10: Alles, was ich mit Fahrrad fahren kann, fahre ich.
11: Ich habe keine Lust mehr an den Tankstellen, mir die Augen wund zu sehen.
1: Viele aber können nicht auf das Auto verzichten, müssen daher an Ersparnisse gehen, die 2022 noch nicht so im Fokus standen. 41% sparen an der eigenen Altersvorsorge. Im Rekordinflationsjahr 2022 waren das noch 30%. Eine alarmierende Entwicklung, sagt Finanzberater Sankung Conte. Denn wer jetzt pausiert, verliert später richtig viel Geld.
12: Man will erstmal sozusagen gewisse Sachen einsparen und Altersvorsorge ist ja weit hin, das merkt man ja nicht so groß. Aber langfristig ist es natürlich schon ein sehr großer Effekt, ne, wenn man sozusagen an die Altersvorsorge geht.
1: Spart der Anleger monatlich 100 Euro mit einer Vertragslaufzeit von 37 Jahren und pausiert nur 2 Jahre, würde er zum Renteneintrittsalter 24.000 Euro verlieren.
12: Also 24.000 Euro weniger, obwohl man nur 2.400 Euro weniger eingezahlt hat.
1: Deswegen geht Conte mit all seinen Kunden, die pausieren möchten, ihre gesamten Kosten durch, um an anderen Stellen einzusparen.
12: Was, wie gesagt, sehr auffällig ist meistens, dass man irgendwie tausende Abos hat, ja? Sei es Netflix, Amazon Prime und so weiter und so fort. Da muss man sich mal die Frage stellen, brauche ich das jetzt gerade?
1: Für viele wird es aber immer schwieriger, noch weitere Abstriche zu machen. Weil teure Energie die Produktions- und Transportkosten steigen lässt, werden in der Folge die Preise für Lebensmittel, Restaurantbesuche und Dienstleistungen wohl weiter anziehen.
13: Die Mutter des Superfoods ist das Hühnerei. Es enthält sehr viel Eiweiß, für die Augen sind Eier auch gesund. Und mal abgesehen von den gesundheitlichen Aspekten, Spiegelei und Brot machen einfach glücklich. Wir Deutsche sind ja auch ganz verrückt nach Eiern. 21 Milliarden Eier werden im Jahr verputzt. Und jetzt kommt der nicht ganz so angenehme Teil. Das können nicht nur glückliche Hühner auf der grünen Wiese sein, die diese Massen produzieren. Immerhin ist das Kükentöten verboten worden.
14: Eier ohne Küken töten. Das gilt seit 2022 und steht auf vielen Packungen drauf. Ob Bodenhaltung, Freiland oder Bio. Können wir beim Einkauf nun sicher sein, dass es mehr Tierwohl gibt? Also alles gut?
15: Nö, das kann ich mir nicht vorstellen.
10: Glaube ich nicht. Ich meine, es wurden immer viele Hähne geboren. Das war nun mal so. Die wurden dann irgendwann zeitlich geschlachtet und aufgegessen.
5: Glaube ich nicht.
16: Das ist ja nur, dass die Küken quasi überleben dürfen, klar, aber wie sie dann ihr Leben weiterleben, das muss auch weiter darauf geachtet werden.
14: Tierschützer kritisieren, seit dem Verbot des Kükentötens habe sich das Tierleid nur verschoben.
17: Wir erhöhen die Leidensdauer der Hennen im Betrieb, um die kurze Lebensleistung der Hähne oder Lebenszeit der Hähne zu finanzieren. Das ist ein klassisches Greenwashing.
14: Um die männlichen Küken nicht sinnlos zu töten, mussten schnell Alternativen her. Für die Produzenten eine Herausforderung.
18: Die Bruderhahnaufzucht, dafür gab es in Deutschland überhaupt keine Kapazitäten. Und die In-Ovo-Geschlechtsbestimmung war noch so ein bisschen in den Kinderschuhen.
14: Was hat sich seit dem Verbot verbessert? Welche Probleme sind entstanden? Und welche Eier stehen wirklich für Tierwohl? Für die Geflügel- und Eierproduzenten galten sie lange als wertlos, die Brüder der Legehennen. Sie konnten weder Eier legen, noch genug Fleisch ansetzen, um rentabel zu sein, wurden deshalb direkt nach dem Schlüpfen meistens getötet. Nachdem das 2022 verboten wurde, mussten Landwirte neue Wege gehen. Einer davon, die Bruderhahnaufzucht. Landwirt und Geflügelhalter Peter Schubert macht das schon viele Jahre lang.
19: Hier sieht man die Bruderhähne, schon ganz ansehnlich dicke Kerle. Und ja, dürfen leider nicht mehr ganz so lange leben. Jetzt sind 8 Tage, werden sie dann geschlachtet.
14: Das Bruderhahn-Konzept sieht vor, die männlichen Tiere mit aufzuziehen, zu mästen und später zu schlachten, um ihr Fleisch zu verwerten. Beim Biogeflügelhof Schubert wachsen sie 14 bis 16 Wochen heran. Der große Nachteil: Die Tiere sind keine Masthähne. Ihre Rasse ist nicht darauf ausgelegt, schnell zuzulegen. Daher brauchen sie auch sehr viel mehr Futter und kosten damit auch wesentlich mehr Geld.
19: Meine Sorge ist daran, dass ich einfach nicht mehr wettbewerbsfähig bin, dass mein Projekt Bruderhahn plus Junghenne einfach zu teuer ist gegen Wettbewerb und ich dann irgendwo unten rausfall.
14: Die Sorge kommt nicht von ungefähr. Bioverbände wie Bioland, Demeter und Naturland haben sich zwar verpflichtet, alle Bruderhähne aufzuziehen, aber das Bruderhahn-Konzept wird immer weniger umgesetzt. Im Jahr 2022 wurden noch rund 55% der männlichen Küken mit aufgezogen. 2025 lag der Anteil nur noch bei etwa 15%. Konventionelle Betriebe machen das kaum noch. Und so wird die Entwicklung auch weitergehen, vermutet KAT e.V. Der Verein für kontrollierte alternative Tierhaltungsform prüft die gesamte Lieferkette und garantiert, dass wirklich keine Küken getötet wurden. Auf Eierverpackungen ist das übrigens an diesem Siegel erkennbar. Auch Burkhard Brink-Schulte, Leiter der Brüterei Gut Averfeld in Nordrhein-Westfalen, testete die Bruderhahnaufzucht und Vermarktung des Fleischs. Scheiterte jedoch an hohen Kosten und geringer Nachfrage.
20: Es ist uns nicht gelungen. Sprich, wir haben 300.000 Euro erfolgreich in den Sand gesetzt.
14: Jetzt setzt er auf das sogenannte In-Ovo-Verfahren, die andere Alternative zum Kükentöten. Die Geschlechtsbestimmung findet hier schon im Ei statt, In-Ovo. Dafür nutzt Burkhard Brink-Schulte ein neues System mit künstlicher Intelligenz und Lichtspektren.
21: Die künstliche Intelligenz, die wir eigens entwickelt haben, die schaut sich jetzt diese Lichtspektren an und schaut, was ist denn jetzt in dem Lichtspektrum, was ist typisch männlich und was ist typisch weiblich.
14: Weibliche Eier erscheinen im roten Licht, männliche sind blau. Die werden dann aus dem Brutprozess genommen. Komplett fehlerfrei arbeitet die Technik aber noch nicht. Die rund 10% männlichen Küken, die doch noch schlüpfen, müssen als Bruderhähne aufgezogen werden. Noch einmal zusätzliche Kosten, trotz Technologie für Brink-Schulte. Nicht alle können sich das leisten.
20: Diese Henne ist erheblich teurer als mit Küken töten. Und die Deutschen sind sicherlich Vorreiter im Tierschutz, sind in diesem Falle aber mit brachialer Gewalt völlig über das Ziel hinausgeschossen. Da sind Existenzen zerstört worden.
14: Viele Brütereien in Deutschland mussten seit dem Kükentötungsverbot tatsächlich dicht machen oder haben ihr Geschäft ins Ausland verlagert. Von rund 30 Brütereien vor dem Verbot sind nur noch 8 in Deutschland übrig geblieben. Vor allem kleinere Betriebe mussten aufgeben. Die Alternativen, um die männlichen Küken nicht direkt zu töten, kosten. Für viele in der Branche heißt es deshalb, Legeleistung maximieren. In manchen Fällen mit allen Mitteln. Gerade kommt Knut Bartels wieder von einem Legehennenbetrieb. Heute hat er 7 Hennen gerettet. Aus welchem Betrieb er die unter der Hand bekommen hat, will er nicht sagen. Zu groß ist die Sorge dann, keine Hennen mehr retten zu können. Nur so viel, sie kommen aus konventioneller Bodenhaltung.
0: Das ist das Brustbein hier.
2: Das ist hier auf jeden Fall mindestens einmal gebrochen.
0: Ja.
14: Zusammen mit seiner Frau Dani kümmert er sich um Hennen, die kurze Zeit später in einem Legebetrieb gestorben wären. Seit 7 Jahren sind sie Mitglieder des Vereins Rettet das Huhn. In den letzten 4 Jahren haben sie besonders schwache Hennen gerettet und einen Verdacht.
22: Was auf jeden Fall deutschlandweit auffällig ist, ist, dass halt viel mehr Zwangsmausern gemacht werden. Oft ist es so, dass die dann einfach physisch und psychisch völlig durch sind. Also die sind einfach komplett erschöpft. Die Körper sind erschöpft, die geben einfach auf. Dieser ganze Legebereich ist dann einfach so fürchterlich ausgenutzt, dass da einfach viele dann kurz danach noch dran sterben.
14: Die Zwangsmauser. Eine Methode der Eierproduzenten, um die Legezeit der Hennen zu verlängern. Um die Mauser einzuleiten, werden Licht und Nahrungszufuhr eine Zeit lang stark reduziert. Genutzt wird diese Methode unter anderem wegen der gestiegenen Kosten durch die Bruderhahnaufzucht und in Ovoselektion. Um den Zukauf neuer, teurer Legehennen zu vermeiden, wird ihre Nutzungsdauer um 4 bis 6 Monate verlängert. So kann die einzelne Henne zwischen 10 bis 20% mehr Eier legen, sagt Christiane Kepler. Sie ist Beraterin für Tierwohl in der Geflügelwirtschaft und unter anderem tätig im Landesbetrieb Landwirtschaft Hessen.
18: Eine Mauser gibt eigentlich die Möglichkeit, den Hennen das Ganze, den ganzen Körper wieder zu regenerieren, Reserven aufzufüllen, das Gefieder zu erneuern und auch den Legeapparat neu auszubilden. Das bedeutet im Grunde genommen, kann das durchaus auch ein Vorteil sein für die Tiere, aber es ist in dem Moment kein Vorteil, wenn die Herde in keinem guten Zustand ist.
14: Von einem unabhängigen Rechercheteam bekommen wir diese Aufnahmen zugespielt. Von Mitarbeitern des Betriebs haben sie den Tipp bekommen, hier werde gerade eine Zwangsmauser durchgeführt. Diese Hennen sind seit einem Jahr in dem konventionellen Bodenhaltungsbetrieb. Die erzwungene Mauser setzt ihnen zusätzlich zu.
23: Ich finde das furchtbar grausam, wenn man das sieht. Da vergeht dann ja das Eieressen.
24: Wenn die da Bilder draufdrucken würden, wie bei den Zigaretten, ne, dann würden wahrscheinlich auch viel mehr Leute sagen, nee, das hole ich mir nicht.
25: Kann man ja nie ändern, wa? Oder wer will das ändern? Da muss die Politik was machen. Ich als kleiner Arbeiter oder Rentner kann da nichts ändern.
16: Na, das ist natürlich erstmal erschütternd, was man dort sieht, und fühlt man sich auch nicht so gut, dann Produkte davon zu kaufen.
26: Tja, schwer anzusehen, wirklich.
14: Die Zwangsmauser ist eine bewährte Praxis in der Eierproduktion. Ein komplexer Eingriff mit Risiken für die Hennen.
18: Mauser ist, würde ich sagen, die Königsdisziplin. Also das muss sehr, sehr gut beobachtet und gemanagt werden. Und damit steht und fällt eigentlich das Tierwohl.
14: In Deutschland ist die Zwangsmauser nicht konkret geregelt. Es gelten jedoch Mindestanforderungen, etwa für Futter, Wasser und Licht. Mit steigenden Haltungsstandards wird sie im Biobereich am schonendsten umgesetzt. Nicht genug für Knut Bartels.
17: In Wirklichkeit wird die Leidensdauer der Hennen erheblich erhöht, damit die Hähne 3 Monate leben können.
14: Für Verbraucher bleibt der Eierkauf schwierig. Das Leid der Tiere hat sich teilweise von den Hähnen auf die Hennen verlagert. Das größtmögliche Tierwohl gewährleisten Bioverbände wie Demeter und Bioland, aber eben zu einem höheren Preis.
13: Wer kauft sich einen Elefanten, wenn er im Mauseloch wohnt? Der Automarkt ist ein Mysterium. Die Autos, die werden immer größer und teurer. Und der Platz in den Städten schrumpft. Und da müsste man doch eigentlich denken, dass es viele kleine, günstige, eben Kleinwagen gibt. Gerade Unternehmen, die mit ihren Firmenwagen durch die Städte flitzen müssen, die sind ja darauf angewiesen, nicht in riesigen SUVs durch die Gegend zu schaukeln. Aber die Kleinwagen, die es gibt, auch als Leasingmodelle, die werden immer teurer.
27: Ein Leipziger Pflegedienst mit 20 Kleinwagen. Geschäftsführerin Angelika Benkenstein hat gerade die Leasingverträge für die VW Polos um ein Jahr verlängert.
3: Ich glaube, bei einem Neuauto werden die Mehrkosten höher zu Buche geschlagen als in der neuen Leasingrate.
27: 33 Euro mehr im Monat kostet jetzt das Leasing für jeden Polo. Jeder fährt mit Erdgas. Doch dieser Antrieb ist bei VW inzwischen passé. Für Neuwagen müsste das Unternehmen auf Benziner umsteigen. Hieße höhere Kraftstoffkosten. Für Stromer fehlen die Ladepunkte. Hauptproblem aber, die Polos sind teuer geworden. Vor 6 Jahren ging es bei 15.730 Euro los. Heute liegt der Listenpreis der Basisversion bei 20.135 Euro. Eine Steigerung von 28%.
3: Hat sich alles massiv verteuert. Ich würde jetzt keine Neuwagen kaufen wollen.
27: Klein und billig, das war einmal, auch beim Renault Clio. 2020 ging es bei 14.550 Euro los. Heute bei mindestens 19.900 Euro. Ein Plus von fast 37%. Oder der Opel Corsa. Hier stieg der Listenpreis von knapp 16.000 auf knapp 23.000 Euro. Ein Plus von fast 46% und damit doppelt so hoch wie die allgemeine Inflation. Der ADAC beobachtet das mit Sorge. Autofahren, so Fabian Fehrmann, müsse auch für den kleinen Geldbeutel bezahlbar bleiben.
4: Wenn man sich die letzten Jahre ansieht, dann sieht man klar zwei Effekte auf dem kleinen Wagenmarkt. Auf der einen Seite ist die Modellvielfalt deutlich zurückgegangen. Und auf der anderen Seite sehen wir immer stärker steigende Preise bei Kleinwagen.
27: Im Werk Eisenach treffen wir den CEO von Opel zusammen mit seinem Chefingenieur. Florian Hüttel sieht für die deutlichen Preissteigerungen mehrere Gründe.
6: Die Preise sind gestiegen, und zwar nicht nur im Supermarkt oder für tägliche Gebrauchsgüter, sondern eben auch für Rohstoffe, für verarbeitete Produkte, für Energie und für Lohn- und Gehaltskosten. Und zum Zweiten reden wir auch über eine Vielzahl an Assistenzsystemen, die wir mittlerweile einbauen müssen, zu denen wir verpflichtet sind, die die Kosten signifikant nach oben treiben.
27: Eine EU-Verordnung von 2019 legt fest, dass immer mehr Assistenzsysteme zur Serienausstattung eines Pkw gehören müssen. Mittlerweile über 20. Dazu gehören Notbrems- und Kollisionswarnsysteme, ebenso wie Spurhalteassistenten. Diese Verordnung gilt für alle Pkw. Hier in Eisenach wird der Grandland produziert. Der Aufwand für Entwicklung und Einbau von Assistenzsystemen wie hochentwickelte Kameras sei aber im Corsa vergleichbar und koste bis zu 2.000 Euro, so der Opel-Chef. Auch im Corsa wird der Fahrer oder die Fahrerin im Innenraum mittels Rückspiegel überwacht. Dieser kleine Punkt hier ist eine Kamera. Auch die Multifunktionskamera an der Frontscheibe kontrolliert mögliches Fahrverhalten. Zu viel des Guten?
6: Ein Corsa braucht keine Verkehrsschilderkennung. Und ein Corsa braucht auch keine Überwachung des Fahrers und des Innenraums auf volle Aufmerksamkeit. Da wünschen wir uns eine Kategorie, die hier die Anforderungen entsprechend runterschraubt, sodass wir Fahrzeuge bezahlbar bauen können, die das tun, was diese Kategorie in der Regel tut, nämlich die täglichen 20, 25, 30 Kilometer zur Arbeit und wieder zurück bezahlbar darzustellen.
27: Die Europäische Kommission betont hingegen:
7: Als diese Maßnahmen von der Kommission verabschiedet wurden, wurden sie von der EU-Automobilindustrie begrüßt. Und es gab weder seitens der Industrie Forderungen, diese fortschrittlichen Sicherheitssysteme auf bestimmte Fahrzeugsegmente zu beschränken, noch gab es solche Forderungen seitens der Automobilindustrie.
27: Trotzdem bewegt sich was in Brüssel.
4: Es gibt mittlerweile ja die Ambition auf europäischer Ebene, dass eine neue Fahrzeugklasse eingeführt werden soll, M1E, also bewusst für kleine Fahrzeuge, für kompakte Fahrzeuge, die in der Stadt unterwegs sind. Wie genau das dann hinterher sich in einzelne Systeme ausschlägt, da sind wir noch weit entfernt, das können wir jetzt noch nicht sagen.
27: Weg sind der Ford Fiesta, der Peugeot 108 oder der Skoda Citigo. Zumindest als Neuwagen gibt es sie und viele andere kleine nicht mehr. Sie werden nicht mehr produziert. In den letzten 10 Jahren ist das Angebot um über 30 Modelle geschrumpft. Für die Autoexpertin Professor Helena Wispert spielen hier bei vielen Automobilherstellern vor allem strategische Überlegungen eine Rolle, die natürlich auch mit Geld zu tun haben.
1: In Deutschland haben wir eine relativ große Nachfrage nach diesen Modellen, aber weltweit geht der Trend eher zu großen SUVs.
27: Volkswagen hat vor 3 Jahren den Up vom Markt genommen. Ein Kleinstwagen, den Angelika Benkenstein gern in ihrem Fuhrpark hatte.
3: Ich finde es erstmal ganz traurig, dass es gar keine Kleinstwagen gibt. Also, dass es gar nicht mehr so viel Auswahl gibt, dass es gar keine deutsche Auswahl gibt, dass wir wirklich auf den asiatischen Markt gucken müssen.
27: Der T03 von Leap Motor ist einer der wenigen Kleinstwagen aus China. Rein elektrisch und auch schon 18.900 Euro teuer.
13: Technik ist ja so verführerisch. Wenn man weiß, was geht, dann will man es oft ja auch haben. Ne? Das ist so wie bei mir mit noch ein paar neuen Sommerschläppchen. Dabei habe ich schon 5 davon im Schrank. Nice to have, aber nicht überlebenswichtig. Die Vorstellung, dass alle Geräte in der Küche aber technisch miteinander vernetzt sind und damit dann auch noch Strom gespart werden kann, finde ich grundsätzlich natürlich schon mal gut. Die Frage ist nur, ob das Sinn macht, dafür 9 Apps auf dem Handy zu haben.
5: Smart Home, das klingt nach Zukunft und Komfort. Und so werden mittlerweile in jedem zweiten Haushalt in Deutschland Smart Home Produkte genutzt, also intelligente technische Lösungen für den Alltag. Wir wollen wissen, macht ein smartes Zuhause das Leben wirklich einfacher? Andreas Danz betreibt seit mehr als 10 Jahren den YouTube-Kanal Spiel und Zeug und testet regelmäßig, was der Markt so hergibt. Ein paar 100.000 Menschen schauen ihm regelmäßig zu.
8: Heute zeige ich euch, wie wir hier bei der Sanierung aus dieser Küche diese Küche gemacht haben. Weißt du noch, wie ich eben die Verbindung gelobt habe? Also alle bis auf dieses T-Stück, das war einfach nicht dicht zu bekommen.
5: Seit einem Jahr baut sich Andreas mit seiner Familie hier sein smartes Zuhause auf. Er nutzt aktuell mehr als 230 vernetzte Geräte, darunter 20 smarte Steckdosen. Er dokumentiert laufend, wie gut diese Geräte im Alltag funktionieren, mit Augenmerk auf Bedienkomfort, Kompatibilität, Zuverlässigkeit. Der Wasserhahn beispielsweise kann eben nicht nur kochendes Wasser und Sprudelwasser spenden.
8: Der hat eben da so eine kleine Kiste stehen, wo das alles passiert. Da habe ich eine App, wo ich dann informiert werde, wann irgendwelche Entkalkungsprogramme laufen müssen, wann irgendwelche Filter getauscht werden sollen, wie voll noch die Kohlensäurekartusche ist und so.
5: Knapp 2.000 Euro kostet das gute Stück, nicht gerade billig.
8: Das stimmt. Also, ja. Ja, das stimmt.
5: Wir bleiben erstmal in der Küche. Auch der Herd und der Ofen sind ans WLAN angebunden. Was können die so?
8: Der Ofen zum Beispiel hat eine Kamera eingebaut. Das heißt, ich kann mich im Haus frei bewegen und gucken, wie gar das oder wie braun gebacken ist, was da drin ist. Der kann auch mit einer AI erkennen, was auf dem Backblech ist, über die Kamera. Manche Sachen sinnvoller als andere. Man kann aber eben auch aus der Ferne, wenn man aus dem Supermarkt losfährt, schon mal den Backofen vorheizen, wenn man irgendwie schnell noch für die Familie Abendessen machen muss.
5: Kostenpunkt mit WLAN gesteuerter Wärmeschublade rund 2.500 Euro. Die meisten Smart Home Nutzer beginnen mit Starter Sets. Das erzählt Florian Ostermann von Stiftung Warentest in Berlin. Aber ohne Planung endet's oft im Kompatibilitätsdschungel.
9: Wenn man jetzt aber so einsteigen möchte, dann fängt man mit einer kleinen Lösung meistens an. Also häufig ist eine Lampe mit einem Bewegungsmelder ein Anfang. Die sollten zusammen funktionieren und dann kann man sich das nachrüsten, braucht dafür keinen Elektriker. Und ja, es funktioniert und man freut sich. Und wenn dann der nächste Schritt kommt, dann muss man schauen, okay, dieses Gerät möchte ich jetzt mit anderen verbinden. Dann brauche ich in irgendeiner Weise eine Zentrale, mit der das verbunden ist, die wie ein Dirigent die einzelnen Smart Home Komponenten dann zueinander agieren lässt.
5: Bei Andreas scheint das in der Küche ja schon mal gut zu funktionieren. Diese 2.500 Euro teure Kaffeemaschine bietet sogar die Möglichkeit, Kaffee aus dem Bett heraus zu ordern. Das Geschirr geht dann zwar manuell in den 1.500 Euro teuren Geschirrspüler, in dem man sogar das Licht verändern kann. Dafür geht der aber an, wenn gerade viel Strom über die Photovoltaikanlage von Andreas eingespeist wird.
8: Wenn die Strom erzeugt, dann sollen möglichst viele Großverbraucher dann laufen. Wir haben festgelegt, dass die um 17.30 Uhr oder so fertig ist, dass wir auf jeden Fall Geschirr zum Abendessen haben. Aber die Idee ist eben, dass die Spülmaschine zum Beispiel laufen kann, auch in der Wohnung, wenn man einen dynamischen Stromtarif hat.
5: Das ist komfortabel und spart in diesem Fall Geld. Wie viel Geld das ist, das kann man nicht genau beziffern, weil der Vergleich

0: Bereich schwierig ist. Nachhaltig ist es aber in jedem Fall. Und sobald zum Beispiel Klarspüler aufgefüllt werden muss oder der Ofen gereinigt werden möchte, wird man über die App informiert. Obwohl Andreas sich als Technik-Influencer ziemlich gut auskennt, hatte auch er Hilfe vom Profi. Mit dem Elektriker hat der Einbau der Geräte zwar etwas gedauert, die Einrichtung ging dann aber fix.
1: Wie viele Apps insgesamt hast du jetzt für deine ganzen Systeme?
2: Ich habe für im Prinzip, also für alle Küchengeräte habe ich eine. Für die ganzen fest verbauten Sachen im Haus habe ich eine. Und dann für Licht, für Musik eine. Aber das ist eigentlich nur die Grundlage, um das einzurichten oder wirklich alle Funktionen von jedem System nutzen zu können.
0: Insgesamt hat er aktuell für die Einrichtung der Geräte 9 Apps auf dem Handy. Für den täglichen Gebrauch nutzt er aber nur eine. Andreas' Geräte sind alle mit einer lokalen Schnittstelle verbunden. Die kann er von jedem Ort auf der Welt ansteuern. Und hier vernetzen sich dann auch alle Werte, von der Solaranlage auf dem Dach bis hin zum Geschirrspüler. Wichtig fürs perfekte Smart Home die Planung und die ist ganz individuell. Aber sparen die smarten Geräte überhaupt langfristig Geld, so wie es viele Hersteller versprechen?
3: Natürlich schauen wir uns die Geräte an, insbesondere den Strombedarf. Und da kann man schon sagen, Geräte, die vernetzt sind, die smart sind, verbrauchen grundsätzlich mehr Strom, weil zum Beispiel ein WLAN muss immer aufrechterhalten werden.
0: Die Geräte sind also immer im Standby-Modus. Smarte Heizungen und Lampen sind die beliebtesten, aber auch störanfälligsten Smart-Home-Produkte, weil viele Apps und Geräte zusammenspielen müssen. Bei Andreas hingegen, da läuft's natürlich.
1: Das sind also die Fenster, die du automatisch öffnen kannst.
2: Ja.
1: Und die sich auch selbst automatisch öffnen, richtig?
0: So, und jetzt kommt der Clou. Wenn jemand duscht, öffnen sich danach seine Fenster automatisch, um durchzulüften und Schimmel vorzubeugen. Und dann schließen sie sich auch selbst wieder. Und die Klimatisierung von Andreas' Haus passt sich natürlich dem Ganzen an. Das kann sich

0: wenn ich nicht da bin, automatisch zu reduzieren. Und dann habe ich davon vielleicht auch wirklich eine Einsparung. Wenn ich wiederum in einem sehr neuen Haus wohne, was sehr gut isoliert ist, wo auch vielleicht eine Fußbodenheizung drin ist, die sehr träge funktioniert, da ist dann die Einsparung sehr gering bis fast vielleicht auch gar nicht vorhanden.
1: Im besten Fall können Smart Home Heizelemente laut Stiftung Warentest aber bis zu 15% Heizenergie sparen, wenn alles richtig eingestellt ist. Thema Sicherheit. Wie sieht es da eigentlich mit den ganzen vernetzten Geräten aus?
2: Sicherheitslücken, die wir in der Vergangenheit sehr häufig gefunden haben, sind Standardpasswörter, die nicht geändert werden, sind schwache Passwörter, sind aber auch immer wieder Updates oder schlecht programmierte Apps. Bei den Updates haben wir festgestellt, werden diese durch den Hersteller entweder gar nicht bereitgestellt oder häufig durch den Anwender dann gar nicht installiert.
1: Der TÜV fordert strengere Sicherheitsstandards für smarte Produkte und er empfiehlt schon beim Kauf auf starke Passwörter, verschlüsselte Kommunikation und eine Update-Garantie zu achten. Außerdem sollte man wie Andreas bewusst entscheiden, welche Geräte wirklich mit dem Internet verbunden sein müssen und welche lokal betrieben werden können, sonst kann es laut TÜV gefährlich werden.
2: Indem der kriminelle Angreifer Zugriff auf eins dieser Geräte hat, kann er potenziell auch auf weitere Geräte oder das gesamte Netzwerk des Hauses zugreifen.
1: Fazit: Smart Home bedeutet bei allem Komfort auch Updates, App-Pflege, Stromverbrauch. Der Einstieg ist teuer. Smarte Thermostate, Lichtsysteme, Hubs, Lautsprecher, das geht schnell in die Hunderte, wenn nicht sogar Tausende Euro.
3: So, was macht denn davon wirklich Sinn? Was braucht man davon? Das fragen wir jetzt unseren Internet-Sicherheitsexperten Sebastian Schreiber. Hallo Herr Schreiber.
4: Frau Schick, hallo.
3: So viel gerade gesehen, da ist ja wahnsinnig viel möglich,
4: ja,
3: aus Ihrer Sicht. Was macht wirklich Sinn?
4: Also Sie wissen, ich habe auch jede Menge Spaß an sowas, aber das war natürlich ein bisschen übertrieben. Wenn ich per App den Kaffee mache, während ich noch im Bett liege, ich muss ja trotzdem in die Küche, um die Tasse dann entgegenzunehmen.
3: Stimmt, dann kommt der Roboter bei.
4: Ja, und diese Kostenersparnis, fürchte ich, die wird aufgefressen durch diese vielen teuren Geräte. Die Geräte veralten dann auch. Es gab neulich Probleme mit Bosch-Kühlschränken, die auch kameraüberwacht waren. Dieses Feature ist einfach ausgefallen, weil Bosch die Server runtergefahren hat.
3: Okay, aber was macht Sinn? Strom, Heizung,
4: ja,
3: das wahrscheinlich, oder?
4: Bei Heizung auf jeden Fall, dass man eben nur jene Räume heizt, die man wirklich auch benutzt. Und da kann einem in der Tat Smart Home auch weiterhelfen. Oder eben ein gemeinsames Steuern der Jalousien, dass im Sommer die Sonne ausgesperrt wird. Das sind Dinge, die Sinn machen.
3: Okay, aber Kamera im Backofen brauchen wir jetzt nicht unbedingt. Wie sicher ist das Ganze? Wir haben ja gerade schon gehört, Passwörter natürlich,
4: ja,
3: ist immer das große Thema.
4: Ja.
3: Die Apps müssen sicher sein, aber wie kann ich das, ja, denn checken, dass meine App sicher ist?
4: Gut, die Apps haben ja glücklicherweise die Eigenschaft, da kriegen sie automatische Updates drauf. Aber auf die Geräte, was ist, wenn da ein Firmware-Update Ihres Backofens kommt? Davon wissen Sie typischerweise nichts und es ist auch sehr lästig, sowas einzuspielen.
3: Wir haben ja gerade gesehen, der Andreas Danz nutzt aktuell mehr als 230 vernetzte Geräte, darunter,
4: ja,
3: 20 smarte Steckdosen und 9 Apps.
4: Mhm.
3: Also so verrückt sind noch nicht mal Sie.
4: Nee. Ich habe auch viel Smart Home und spiele mit vielen Sachen rum und habe auch Spaß dran, aber so ausgeprägt ist es bei mir nicht.
3: Was ist das Allerwichtigste Smart Home-mäßig bei Ihnen?
4: Also zum Beispiel der automatische Staubsaugroboter, der sich ab und zu, wenn ich nicht da bin, auf die Reise macht und meinen Boden saugt.
3: Okay, also was ich als ständig irgendeinen Schlüssel Suchende wirklich sehr gerne haben würde, wäre ein smartes Türschloss und darüber reden wir gleich. Mhm.
5: Andreas Danz ist eine große Nummer im Netz beim Thema Smart Home und bekommt viele Produkte umsonst zugeschickt. Wir besuchen ihn in seinem smarten Zuhause, allerdings anders als gedacht, nämlich so.
6: Das hier ist natürlich lustig, ne? Bitte klopfen an einem Smart Home. Machen wir das mal.
7: Ah. Moin, Andreas.
8: Moin. Hallo.
7: Komm rein.
8: Moin.
7: Jo, danke.
5: Wir haken mal nach. Was ist denn da los mit der Klingel?
8: Du wirst an ein paar Stellen sehen, dass wir noch auf der Baustelle wohnen. Es ist noch nicht alles ganz fertig. Wir arbeiten da heute ein bisschen drumherum, würde ich sagen.
5: In Zukunft könnte ein smartes Türschloss eine Einladung für Einbrecher sein, oder?
8: Ich habe seit 8 Jahren smarte Türschlösser. Ich habe sehr viel mehr Sorge, dass jemand einfach den Schließzylinder aufbohrt und da reinkommt, als dass irgendjemand sich die Mühe macht, meine Tür zu hacken.
5: Noch schaut er ganz analog

0: wer da bei ihm an der Tür klopft.
1: Geht auch einfach an die Tür klopfen. Aber wie sieht es mit der Sicherheit aus?
2: Tja, Frau Schrick, oftmals kommen die Produkte aus China, sind da schlecht programmiert, schlecht gesichert. Das heißt, meine Mitarbeiter machen regelmäßig Angriffe auch gegen smarte Schlösser, unter anderem auch Fahrradschlösser, und knacken die dann. Das heißt, so richtig ausgereift sind die nicht.
1: Okay, Sie machen Tests. Haben Sie auch Hersteller schon damit konfrontiert? Wie reagieren
2: die? Ja, da gibt es einen Prozess, das nennt sich Responsible Disclosure. Da finden wir die Schwachstellen, informieren als erstes den Hersteller. Der Hersteller behebt die Schwachstellen und hat hinterher sichere Produkte.
1: Ach, das machen die tatsächlich. Und sagen, vielen Dank, Herr Schreiber, toll.
2: Exakt.
1: Ach komm.
2: Das funktioniert.
1: Worauf achte ich denn, wenn ich mir jetzt so ein smartes Türschloss kaufen möchte?
2: Das Problem ist, als Privatperson können Sie die ja nicht testen. Und richtige Zertifikate gibt es da auch nicht. Das heißt, Sie müssen wirklich dem Hersteller vertrauen. Sie müssen davon ausgehen, dass der Hersteller Ihnen ordentliche Produkte da entsprechend verkauft, und die können Sie dann einsetzen.
1: Ja, Moment, aber ich weiß, Sie haben selbst ein smartes Türschloss. Ja. Worauf haben Sie denn da geachtet? Also auf die App oder auf was?
2: Ich habe auf vieles geachtet. Ich habe auf etablierte Standards geachtet. Ich habe darauf geachtet, dass sich mein Transponder, mit dem ich das Gebäude öffnen kann, nicht kopieren lässt. Und ich habe natürlich darauf geachtet, dass ich Passworte, die ich benötige, um Apps einzurichten, dass ich diese streng vertraulich behandle.
1: Aber wenn das Ding jetzt kaputt ist, das smarte Türschloss, komme ich dann überhaupt noch mal mir zu Hause wieder rein?
2: Bei Ihnen weiß ich es nicht. Ich kann Ihnen sagen, wie es ich habe. Ich habe noch ein Ersatzschließsystem mit Schlüssel, die im Tresor liegen. Das heißt, wenn diese ganze Smart Home ausfällt, dann habe ich die Möglichkeit, ein Tresor zu öffnen, und habe dann ein konservatives Schließsystem mit Schlüsseln aus Stahl.
1: Sie haben Doppelschlösser?
2: Ja, ja.
1: Nein.
2: Ja. Kostet Geld.
1: Sie überraschen mich
2: immer
1: wieder.
2: Kostet Geld, aber Sie sehen, dass ich ein gewisses Misstrauen hege in Bezug auf Smart Home.
1: Dann fasse ich mal zusammen. Das vernetzte Zuhause macht durchaus Sinn, sagt Herr Schreiber. Mit gesteuerten Jalousien, Heizungen kann man Strom sparen. Ob man von unterwegs oder vom Bett aus schon sich Kaffee machen möchte, ist da eher Schnickschnack, sagt auch Herr Schreiber. Beim smarten Türschloss sollte man auf jeden Fall natürlich auf die Passwörter achten und auf den Hersteller und auf die Apps, dass das auch alles sicher ist. Herr Schreiber, vielen Dank, viel Erfahren, danke.
2: Frau Schick, sehr gerne.
1: Und das Gespräch, wie die ganze Sendung, natürlich in der ARD Mediathek. Großraumbüros sind ja schon eine Herausforderung an sich. Für viele Menschen in einem Raum. Und das doch dann auch sehr nah beieinander. So, und das Ganze jetzt noch komprimiert auf noch weniger Raum. Und das dann auch noch unter Wasser, Tage, Monate lang. Den Job, den muss man wirklich wollen. Florian arbeitet nämlich in einem U-Boot und er sagt, ja, sein Job lohnt sich.
3: Das Boot wiegt ja 1.800 Tonnen. Wenn da Zug drauf kommt, dann war es das mit der Hand. U-Boot-Fahrer insgesamt gibt es natürlich relativ wenige, denn auf jeden Fall weniger als Bundesligaspieler.
4: Hey, ich bin Hauptbootsmann Florian, Sonarmeister 2 bei der Besatzung Bravo in Eckernförde. Wir befinden uns in Schirnau im Messkäfig mit U35 und der Besatzung Bravo, und heute führen wir den Transit von Schirnau nach Eckernförde durch.

0: Scherz.
1: Ja, wir würden uns jetzt einmal vorbereiten für die Unterdruckprobe. Wir haben ja mehrere Bordabsperrungen, wo wir dann Gefahr laufen würden, dass wir einen unkontrollierten Wassereinbruch haben im Boot. Und dementsprechend wird jetzt auch einmal die Bordabsperrung überprüft, sodass wir dann sicher am Seeverkehr teilnehmen können. Wir haben 6 Torpedorohre an Bord und das unterliegt dem Sonarabschnitt. Der betreut die ganzen Torpedos, Torpedorohre, der ist Waffenverantwortlicher. Wir haben ja nur eine Kapazität von ungefähr 30 Mann oder Frauen an Bord. Dementsprechend fällt auf die einzelnen Personen ganz viel Arbeit, weil wir uns das einfach nicht erlauben können vom Personalkörper her, dass wir extra Personal nur für Oberdeck haben. Das macht dann im aufgetauchten Transit ebenfalls der Sonarmeister mit den Sonis zusammen. Wir müssen das Oberdeck vorbereiten für den Transit. Man sieht ja, das Boot ist befestigt an den Leinen. Wir haben ein relativ enges Fahrgewässer. Wir können ja mit dem Boot, wenn wir langsame Fahrt durchs Wasser machen, sind wir selber nicht so manövrierfähig. Dementsprechend haben wir 2 Hilfsfahrzeuge dabei, einfach um Sicherheit zu generieren und damit das Boot halt heile bleibt. Dann gehen wir jetzt runter. Hier sehen wir die Unterkünfte, hier schlafen dann, hier schläft die Freiwache. Jetzt neuerdings habe ich mir ein Tablet gegönnt, sage ich mal, dass man da nochmal eine Serie gucken kann. Mal ein bisschen Normalität. Weil sonst ist man ja wirklich nur am Arbeiten und Schlafen und das wechselt sich halt kontinuierlich ab, dass man so ein bisschen sich wie ein Mensch fühlen kann. Und dann, wenn wir das einmal oben zuziehen, ist das eben alles an Privatsphäre, was man hat. Mehr gibt's da nicht.

0: Also jetzt haben wir natürlich wesentlich mehr Verkehr. Größere Fähre, Achtern, die uns vermutlich überholen wird. Wir haben gewisse Passierabstände, Distanzen, die der Chef festgelegt hat, falls ein Fahrzeug entgegenkommen, überholen. Kreuzende Kurse, dass wir dann einmal das Überwasserlagebild haben und den Chef melden können, falls ein Fahrzeug zu dicht kommt, dass wir dann reagieren können. Im besten Falle haben wir mal nur eine Woche lang keinen Kontakt mit der Familie oder den Kindern. Und im schlimmsten Fall sind es dann mal mehrere Wochen am Stück ohne Kontakt. Jetzt machen wir das Oberdeck wieder klar zum Anlegen mit Steuerbordseite im Kranzfelder Hafen. Als Hauptbootsmann in der Marine bekomme ich die Besoldungsstufe A8 mit der Erfahrungsstufe 5. Mein reines Grundgehalt in A8Z beträgt 3.782 Euro. Mit Familienzuschlag bummelig, ja, sind das nochmal 900 Euro brutto und bekomme zusätzlich nochmal eine U-Bootslage von brutto 700 Euro. Zusammen komme ich auf ein Netto von 4.700 Euro. Also für jede Seefahrt kriege ich natürlich noch extra Geld. Mir bleibt viel Netto vom Brutto über, dadurch, dass ich keine Krankenversicherung zahlen muss. Ich habe die freie Heilfürsorge und ich bin nicht gesetzlich rentenversichert. Das zahlt die Bundeswehr im Anschluss nach meiner Dienstzeit in der Rentenversicherung nach. Wir fahren ja diese Vorspringleine, das ist halt die erste Leine, die rüber geht. Damit versuchen wir, das Boot abzubremsen. Da ist nicht viel Zeit, um Fehler wieder auszumerzen. Also der erste Wurf muss meistens sitzen, die Leine muss dann fest sein.
1: Weiter runter!
2: Guten Abend, Besatzung Bravo!
3: Guten Abend, Herr Kapitän!
0: Also vom Grundgehalt bin ich absolut zufrieden. Ich habe noch nie mehr Geld verdient. Man muss aber auch dazu sagen, dass Seefahrten meiner Meinung nach besser bezahlt werden könnten. Wir sind monatelang unterwegs auf See und da können noch einige Stellschrauben gedreht werden, auf jeden Fall.
4: Und das war's von uns. In mittendrin Flughafen Frankfurt gibt's offenbar Probleme. Mayday am Frankfurter Flughafen. Bis nächste Woche, denn Mittwoch ist ja Max-Tag und ich freue mich auf Sie.
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14: In den ersten drei Minuten, nachdem wir den Knopf gedrückt haben, überschlagen sich oben ein bisschen die Ereignisse.
15: Zweiter Zug, Aufstellung nach Einsatzrahmenplan. 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
16: Da brennt der Schlepper.
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18: Der Airport 3 ist schon vor Ort. Wir checken.
19: Ist er aus jetzt?
20: Mein Name ist Fabian Kraft. Ich bin erster Duty Manager hier am Flughafen in Frankfurt.
19: So, komm, wir fahren da mal hin.
21: Du fragst, ob Personenschaden ist.
19: Hallo, jemand verletzt?
22: Tower Patrie, Gude.

0: Fangen mit Gude an, weil wir hier in Frankfurt sind.
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2: Mehr als 3000 Menschen sorgen jeden Tag für Sicherheit am Frankfurter Flughafen. Darunter Polizei, Schutz- und Rettungsdienst, Feuerwehr und Flugsicherung. Im Notfall müssen sie perfekt zusammenarbeiten.
3: Hallo, Charlie
4: Juliet, 25 left. Charlie Juliet, hallo. Direction 301 Lima, wind 290 degrees, 13 knots, runway 25 left, clear to land.
5: Scan 11676, advise able to depart from runway 18 intersection, Mike.
4: Wir sind auf dem Frankfurter Tower am Frankfurter Flughafen, hier bei der Flugsicherung und kontrollieren sozusagen den Flugverkehr, der hier in Frankfurt an- und abfliegt. Die Gesamtanzahl an Bewegungen hier am Flughafen ist momentan so bei zwischen 1400 und 1500 Bewegungen pro Tag. Die Hälfte davon sind Starts, die Hälfte davon sind Landungen. Das ist, was wir über den ganzen Tag in der Regel zwischen 5 Uhr morgens und 23 Uhr abends außerhalb vom Nachtflugverbot bearbeiten. Ich bin Martin, ich bin 32 Jahre alt und ich bin Fluglotse hier auf dem Tower in Frankfurt. Lufthansa Tree, Charlie Hotel, wind 260 degrees, 5 knots, runway 25 left, clear to land. Lufthansa Cargo 840, wind 350 degrees, 6 knots, runway 07 center, clear for takeoff.
6: Takeoff.

0: Stopp!
1: Ich jetzt ab.
2: Ich glaube, der bricht ab.
3: Mayday,
1: Lufthansa Cargo. Mayday, Lufthansa Cargo, 8404. We have a right-hand engine fire. Stopping on the runway. Runway is blocked, call you back.
2: Wir haben uns entschieden, direkt über den Crash-Button auch die Feuerwehr zu alarmieren. Der Button wird bei uns der Crash-Button genannt, weil der tatsächlich im Falle eines Crashs oder eines crash-ähnlichen Unfalls von uns gedrückt werden kann. Der ist tatsächlich auch durch eine kleine Klappe geschützt. Also wir müssen ganz aktiv eine Klappe aufklappen, dass uns das nicht versehentlich passiert. Wir können diesen Knopf drücken und der führt einfach zu einer direkten Alarmierung bei der Feuerwehr. Es geht so weit, dass bei der Feuerwehr tatsächlich auch die Türen aufgehen.
4: Der Alarm jetzt ist ein Crash-Alarm. Wir gehen von einem Crash eines Flugzeugs aus. Das bedeutet für uns allerhöchste Eile und eben diese Hilfsfrist von 3 Minuten, die wir einhalten müssen, in denen wir am Flugzeug sein müssen, um dann eben dort Hilfe zu leisten.
5: Der Turm für den 8211, Flughafen 8211.
6: Bestätigt, Piste 25 Center, die Lufthansa Cargo 8405, 777.
5: Right-Hand Engine Fire. 25 Center, dort Right-Hand Engine Fire.
2: Die hatten einen Vogelschlag in einem der Triebwerke und haben sich dann entschieden, kurz vor der Rotationsgeschwindigkeit den Start noch abzubrechen, weil es zu unsicher war in einem Triebwerk. Aus sehr, sehr hoher Geschwindigkeit voll beladen ist das bei so Fliegern natürlich immer ein bisschen kritisch, weil da sehr viel Energie im Spiel ist, die irgendwie durch die Bremsen dann aufgefangen werden muss.
0: Find the brake.
1: Out of brake.
0: Attention crew on station. Attention crew on station.
6: 8210, Sie können die Centerpiste befahren und sich dem LFZ nähern. Ich heiße Alex, ich bin Rolllotse und damit verantwortlich für die Kommunikation zwischen den Fahrzeugen, der Feuerwehr und dem Tower.
7: Am Flughafen 8110-1, Fahrt genehmigt wie angefragt.
2: 260 degrees, 8 on 25 left, clear to land. In den ersten 3 Minuten, nachdem wir den Knopf gedrückt haben, überschlagen sich oben ein bisschen die Ereignisse, weil wir natürlich versuchen, sehr viele Dinge gleichzeitig zu tun. Von uns ist gefordert, dass wir natürlich irgendwie so ein bisschen Ruhe weiterhin ausstrahlen, weil wir haben natürlich nicht nur die Notlage auf der Frequenz, sondern es sind eben noch eben auch alle anderen Flieger mit dabei, die planmäßig im Luftraum unterwegs sind oder am Boden. Engine 794 identified, contact 136.130, bye bye. Meine Aufgabe ist es, eben möglichst viel Infos von dem Piloten noch zu bekommen und wiederum auch ihn mit Gegeninfos zu versorgen, wenn er evakuieren müsste. Brennt es irgendwo? Sehe ich Rauch? Von wo kommt der Wind? Dass er sich auch entscheiden kann, auf welcher Seite er das Flugzeug vielleicht verlässt. Und all diese Infos, die ich von ihm bekomme, muss ich wiederum ja kanzelintern weitergeben an den Ground Lotsen. Ich würde den Mike 8 weiter kreuzen, wenn da Flieger kommen.
6: Mach ich gleich.
2: Dass er das auch mit der Feuerwehr und mit allen beteiligten Fahrzeugen dann kommunizieren kann.
5: Wir türmen für den 8211. Wir fahren dann jetzt hier bei Lima 12 auf die Centerbahn. Ja, ich bin ansprechbar.
6: Verstanden. 121555 wäre available. Sie fahren jetzt drauf.
2: Ja, gebe ich ihm weiter. Lufthansa Cargo 8405, Fire Brigade is approaching from the front. You may contact them on your second set on 121.555.
1: Lufthansa Cargo 8405, contact Fire Brigade on second set 121.555.
4: Wir haben die Rescue-Frequenz im ELW, das heißt, wir haben von da die Möglichkeit, mit dem Piloten zu sprechen, ohne dass jetzt jemand aussteigen muss und am Bugrad sich ins Interphone einstöpselt, sondern dass wir direkt Kontakt miteinander aufnehmen können und dass ich direkt auch Informationen kriege, wie es vielleicht in der Kabine aussieht.
5: Zweiter Zug, Aufstellung nach Einsatzrahmenplan. Wir gehen von einem Engine Fire auf der rechten Seite aus.
4: Beim Startabbruch, je nachdem wie schnell das Flugzeug war, werden eben die Bremsen sehr heiß, weil das natürlich die hohe Geschwindigkeit wieder runterbremsen musste. Diese Wärme, die dabei entsteht, die geht auf die Felgen, die kann dementsprechend auch auf die Reifen gehen, sodass es dazu führen kann, dass Reifen platzen. Und weil alles so warm ist, kann es eben auch zum Brand führen. Wir werden mit dem Piloten sprechen, ob er entweder selber rollen kann, mit einem Triebwerk dann noch, weil das andere ist ja beschädigt, oder ob er einen Schlepper braucht. Der Schlepper steht dann meistens schon hier bereit und kann dann eben an die Einsatzstelle kommen, um von dort den Schlepp des Flugzeugs durchzuführen, bis es dann auf der Position ist und dann können wir dort eben unsere Maßnahmen ergreifen bzw. dann mit der Technik schauen, was noch zu machen ist.
0: Rescue Frankfurt, Lufthansa Cargo 8405.
5: Das ist Frankfurt Rescue, hello.
4: Mein Name ist André Heser. Ich bin der zuständige Zugführer hier auf der Feuerwache 2 für den Luftfahrzeugbrandschutz. Das bedeutet, dass ich der erste Ansprechpartner bin für die Rampe, für den Turm und eben auch den Piloten des betroffenen Flugzeugs.
8: Hallo, wir stehen hier.
0: Wir hatten eine Anzeige, dass der rechte Motor brennt. Wir haben im Cockpit keine Anzeigen. Der Tower hat uns schon gemeldet. Er sieht auch nichts. Könnten Sie das bitte bestätigen?
5: Soweit ich das von außen sehen kann, alles in Ordnung. Ich fahre jetzt gerade noch mal auf die andere Seite, damit ich es besser sehen kann. Aber auch da sieht alles in Ordnung aus.
4: Und dann geht es darum zu gucken, okay, sind die Triebwerke aus, dass wir uns ans Flugzeug überhaupt nähern können? Was hat das Flugzeug denn für ein Problem? Sehen wir von außen irgendeine Beschädigung oder vielleicht einen Brand? Und dann auch in zweiter Instanz, was macht denn das Fahrwerk? Wie ist die Temperatur und müssen wir mit einer Gefährdung rechnen?
0: Was schlagen Sie vor? Sollen wir zur Position rollen und Sie begleiten uns?
5: Wenn in dem Flugzeug keine Unregelmäßigkeiten sind, dann spricht aus meiner Sicht nichts dagegen, jetzt weiter auf die Position zu fahren und da weiter zu gucken, ob es irgendwelche Probleme mit dem Fahrwerk gibt. Wenn irgendwelche Anzeigen oder sowas an wären, dann könnten wir es auch gerne hier kontrollieren.
0: Okay, wir waren schon im Highspeed-Bereich. Startabbruch war bei gut 120 Knoten. Wir sind heute nicht so sehr schwer. Insofern, ich denke nicht, dass die Bremsen zu heiß werden. Wir haben ansonsten keine Anzeigen im Cockpit oder im Flieger, dass am Motor noch Feuer herrscht.
5: Okay, wenn das der Fall ist, würde ich vorschlagen, dass wir auf die Position rollen, weil ansonsten müssten wir jetzt hier die Triebwerke ausschalten und das Ganze würde natürlich wesentlich länger dauern.
8: Ist in Ordnung für uns. Ich halte hier hinten in der Lampe stand aufrecht. Wir würden dann hinter ihn herrollen.
6: 120 Knoten, er hat jetzt gesagt, Sie wollen losrollen gleich.
2: Okay.
5: Wir schließen uns an das LFZ an, machen den Weg frei und folgen auf die Position.
9: Lufthansa Cargo 8405, we are able to taxi to our stand, on power, the fire brigade will follow us, so request taxi as soon as the runway is clear.
2: Parkplatz ist klar und er kann selbstständig rollen, er wird jetzt gleich runterrollen.
9: Der Lima Run 5 ist der zweite rechts, wo wir runter sollen, ist ein Highspeed.
0: Bei dir schaut es rechts gut aus?
9: Nee, noch nicht. Ich sehe hier noch Fahrzeuge.
4: Wir haben um die 3000 Einsätze im Jahr plus minus und wir werden alarmiert zu kleineren Ölspuren bis hin zum Brandmeldeeinlauf, wo eben im Terminal ein Brandalarm ausgelöst wurde. In Flugzeughallen, aber natürlich auch eben aufs Vorfeld zu Problemen bei Flugzeugen, Rauchentwicklung, heiße Bremsen oder eben auch gemeldeter Fahrwerks- oder Triebwerksbrand.
0: Rescue Frankfurt, könnten Sie mir bitte bestätigen, dass
8: die Fahrzeuge soweit frei sind, dass sie losrollen können?
5: Ja, die Fahrzeuge sind jetzt alle hinter dem Flugzeug und sie können losrollen.
8: Und check, danke.
9: Rechts ist voll.
0: Alles klar, left side is clear. Dann rollen wir.
9: So, hier ist November 1-4, rechts ist frei.
0: Links Lima, rechts November 14.
9: Ja. Und November 1-4, Stain Fox, Typ am Gambia. Alles frei jetzt.
5: Der Turm für den 8210-1.
6: 8210-1, Turm hört.
10: Die Fahrzeuge der Feuerwehr haben jetzt die Centerbahn verlassen.
6: 8210-1, verstanden. Dann können Sie zur Rampe umschalten. Danke, tschüss.
2: Die Notlage ist für uns in dem Fall beendet, wo wir tatsächlich unsere Piste wieder normal nutzen können. Nach so einem Startabbruch müssen wir verpflichtend eine Pisteninspektion durchführen lassen, weil es kann ja durchaus sein, dass eben bei dem Vogelschlag, wie es jetzt gerade war, irgendwelche Triebwerksteile, Vogelteile, irgendwelche anderen Flugzeugteile auf der Piste liegen bleiben.
11: Tau Airport Trigude.
12: Hallo Airport Tri.
11: Entering runway 25 center for inspection and traffic crossing left to right Airport Tri.
2: Wenn wir feststellen, die Piste ist klar, es wird nichts gefunden, wir müssen nichts reinigen und jetzt eben auch frei wieder von den Fahrzeugen und von dem Luftfahrzeug, dann können wir hier weiter arbeiten. Und in dem Moment, wo das Flugzeug an die Vorfeldkontrolle übergeben wird für die Einweisung in die Parkposition, ist unsere Aufgabe dann eigentlich erledigt.
5: Und die Rampe für den 8210-1, wir folgen dem betroffenen LFZ auf dem Lima.
9: Continue by Lima.
0: nach wie vor keine Anzeigen über ein Feuer.
9: Fahrwerk ist auch nicht übermäßig heiß.
0: Okay.
9: Letztes Fall.
5: Eine Durchsage an die FLF. Brandschutz sicherstellen am rechten Triebwerk.
4: Im Prinzip stellen wir die ganze Zeit schon den Brandschutz sicher, dass eben nichts anfangen kann zu brennen. Das hängt sicherlich auch von der Größe des Vogels ab. Bei kleineren Vögeln sieht man wenig, bei größeren Vögeln müssen wir schauen. Das ist aber auch eher selten der Fall. Und uns ist wichtig, dass wir das Flugzeug in einem sicheren Zustand übergeben, sodass es jetzt nicht mehr mit einer Gefahr vom Flugzeug zu rechnen ist.
5: Gibt es Flight Deck für die Feuerwehr?
0: Hier ist das Flight Deck, hören Sie mich?
5: Ist in der Kabine alles in Ordnung?
0: Ja, hier oben.

0: Pfleger Matthias Haag und Unfallchirurg Sami Abu Shusha kennen die Diagnose bereits.
1: Also im Röntgenbild habe ich nicht festgestellt, dass es irgendwie, da ist ja, man könnte ja so annehmen, dass es auf Höhe des Grundgliedes, aber man hat nicht so den Verdacht, dass es durchs Gelenk geht. Es geht relativ weit daran vorbei.
0: Aufatmen. Der Splitter im Fuß sieht zwar schlimm aus, ist es aber nicht. Doch das Entfernen tut dann selbst dem tapferen Felix weh. Wir verlassen den Raum, wollen die Behandlung nicht stören.
2: Also bis jetzt hatten wir keine Schmerzen. Jetzt, wenn man da was machen würde, tut das natürlich sehr weh. Das heißt, diesen Splitter entfernen, das kann man wirklich nur in einer kurzen Narkose, weil man auch die Wunde richtig sauber machen muss. Und das wird dann jetzt kurz im OP gemacht und denkt mir, der kann auch heute wieder nach Hause.
0: Wie wir später erfahren, verläuft der Eingriff ohne Probleme. Motocross-Fan Felix kann also bald wieder richtig Gas geben. Für die Wachgruppe 3 der Berufsfeuerwehr in Gießen verläuft der Tag bisher ruhig und ohne besondere Vorkommnisse. Doch auf einmal Alarm. Sven Henrich hat in dieser Schicht als Einsatzleiter das Kommando, ist verantwortlich für den gesamten Trupp. Der Anrufer an der 112 war aufgeregt. Gerade noch soll es im Wohnzimmer gebrannt haben. Mehr ist bis jetzt nicht bekannt.
3: Ja, es ist jetzt so, dass das Hilfeleistungslöschfahrzeug zur Kontrolle eines gelöschten Feuers alarmiert wurde. Die fahren jetzt regelhaft ganz normal mit Sonderrecht an, weil ja nicht klar ist, ob wirklich noch was ist oder nicht. Werden sich vor Ort ein Bild der Lage machen und dann entscheiden, ob durch die Feuerwehr noch weitere Maßnahmen erforderlich sind oder nicht.
0: Und wieso rückt die Feuerwehr trotzdem aus? Sogar mit Sirene und Blaulicht?
3: Ja, der Anrufer oder die Anruferin wird mitgeteilt haben, dass das Feuer erloschen ist, dass einfach nur jemand zur Sicherheit noch mal kommen soll. Es kann ja durchaus sein, dass sich irgendwo versteckt noch ein Feuer ausbreitet.
0: Bei einem solchen Einsatz weiß Sven Henrich, ist mit allem zu rechnen. Auch, dass es noch brennt. Selbst bei vermeintlich gelöschten Bränden kann es passieren, dass Glutnester das Feuer von Neuem entfachen.
3: So, dann gehen wir mal gucken.
0: Aus dieser Wohnanlage kam der Hilferuf. Doch wo genau hat es gebrannt? Oder brennt es vielleicht immer noch? Niemand macht sich bemerkbar.
3: 11053.
0: Rücksprache mit der Leitstelle.
3: Veranlasst doch mal, dass der Anrufer sich bemerkbar macht am Objekt.
0: Aus der Zentrale gibt es neue Hinweise. Die Retter werden in den ersten Stock gelotst.
3: Also der Anrufer hat sich jetzt bemerkbar gemacht. Dann wollen wir mal gucken.
0: Nicht der Mieter, sondern der Nachbar öffnet die Tür der Brandwohnung. Er hatte den Alarm des Rauchmelders gehört. Mit dem Zweitschlüssel konnte er hinein und das Feuer löschen.
4: Kerzen mit dran und daneben.
5: Ist schon eine Weile.
0: Einsatzleiter Henrich will ganz sicher gehen, dass das Feuer der brennenden Kerze auch wirklich vollständig gelöscht ist. Die Feuerwehrleute prüfen die Temperatur rund um die Brandstelle. Suchen so nach versteckten Glutnestern in all der Deko.
5: Gut, also ist kalt.
3: Ja, wir haben jetzt die Wärmebildkammer eingesetzt, haben geguckt, was hier am Tisch betroffen war, ob das noch eine Temperatur hat, die von selbst wieder anfangen kann zu brennen. Haben das Umfeld beleuchtet, haben da keine weitere Feststellung. Das heißt, es ist alles in Ordnung. Wir überlassen die Wohnung wieder demjenigen, der angerufen hat. Und somit ist das für uns erledigt und wir fahren wieder zurück zur Wache und sind wieder einsatzbereit.
0: Der Mieter der Wohnung ist noch unterwegs. Offenbar hatte er die Wohnung verlassen und vergessen, die brennende Kerze zu löschen.
3: Einfach schön.
4: Man kann den Leuten irgendwie tausendmal sagen, keine Serviette, keine Papier oder wie.
3: Wenn er nach Hause kommt, einfach mit dem erhobenen Zeigefinger noch mal darauf hinweisen. Schön aufpassen, nichts machen, keine offenen Flammen alleine lassen, schon mal gar nicht.
4: Das weiß ich nicht.
3: Wie gesagt, aufmerksam geworden durch den Rauchmelder, der gepiept hat. Nachbar hat einen Schlüssel von der Wohnung, konnte sich somit Zutritt verschaffen, hat das festgestellt und somit kamen wir dann auf den Plan. Also Rauchmelder können Leben retten, können auch Schaden minimieren, wie man sieht.
0: Auch um den Rauchmelder kümmern sich die Feuerwehrleute. Den hatte der aufmerksame Nachbar wegen des lauten Piepens von der Decke gerissen. Dabei gibt es einen Ausknopf, am besten zu erreichen mit einem Besenstiel.
3: Wenn das nächste Mal was ist, geht er wieder. Aber es soll ja jetzt nicht piepen, ist ja gut, ist ja kein Rauch da. Ja. Alles gut, vielen Dank.
4: Ich hab's zu danken.
3: Keine Ursache. Wir kommen gern.
4: Vielen Dank, dass Sie mich reichen.
3: Alles klar. Schönen Tag. Tschüss.

0: Bis zu 1800 Einsätze hat die Gießener Berufsfeuerwehr jedes Jahr. Für Wachgruppenleiter Sven Henrich bringt jeder Einzelne eine besondere Herausforderung mit sich. Genau das schätzt er an seinem Beruf.
1: Wir erleben fast bei jedem Einsatz was anderes. Manches spektakulär, manches weniger spektakulär. Es ist auch sehr interessant, mit Menschen zu arbeiten. Manche sind hilflos, manche sind so hoch agil, dass sie eigentlich meinen, sie bräuchten uns nicht, obwohl hinter ihnen alles brennt oder sonst irgendwas passiert ist. Also die verschiedenen Charaktere, die sind auch da. Und das macht's interessant.
2: Ja, ist verstanden.
3: Weg 61. Ich hab die drei.
0: Schon steht der nächste Einsatz an. Was erwartet die Retter wohl jetzt? Landeanflug auf die berufsgenossenschaftliche Unfallklinik Frankfurt. Mit dem Rettungshubschrauber Christoph II kommt eine Patientin mittleren Alters in die BGU, die so schnell wie möglich behandelt werden muss. Die Frau hatte einen schweren Arbeitsunfall und sich dabei Teile eines Fingers abgetrennt. Oberarzt und Handspezialist Albrecht Heinegeldern ist mit seinem Team sofort zur Stelle und lässt sich vom Notarzt über Vorfall und Zustand informieren.
4: Eine Papierfabrik ist mit dem Ringfinger in eine Papierstanze geraten, hat sich die Fingerkuppe amputiert. Laut erstbehandelndem Notarzt wohl ein oberflächliches Amputat, was sich nicht zu replantieren lohnt. Muss mal gucken, wir haben es mitgebracht. Sie ist soweit schmerzkompensiert mit 7,5 Milligramm Dipidolor. Ansonsten kreislaufstabiler Transport, an Vorerkrankungen, eine arterielle Hypertonie bekannt. Keine Einnahme von Antikoagulantien oder Thrombozyten nach Reaktionshemmern.
5: Wir sind ganz vorsichtig, wenn irgendwas von Schmerzen.
6: Genau, gucken Sie.
5: Sehr unangenehm ist. Eine sterile Kompresse war nochmal.
6: Wir gucken uns jetzt die Wunde erstmal an. Liegt Sie dürfen mir mal erzählen, ob Sie Privatzusatzfüllungen sind. Bis jetzt in der
0: Krankenschwester Clara Henneberger lenkt die geschockte Patientin ab, während die Ärzte die Verletzung untersuchen. Lässt sich die Kuppe des rechten Ringfingers retten?
7: Verletzt haben Sie sich nur an der rechten Hand. Ja?
8: Nur an dem Finger.
7: Am rechten Ellbogen hinten die nichts und am Handgelenk.
8: Nein.
7: Andere Finger.
8: Nein.
7: In der mittleren Hand nur ist die Hand.
9: Im Prinzip ist es ein Weichteildefekt mit einer ganz kleinen Schuppe des Knochens des Endgliedes. Das ist nicht replantationsfähig. Ja, das heißt, wir werden jetzt noch ein Röntgen machen, um zu schauen, ob die Knöchelstrukturen alle in Ordnung sind oder ob sie auch dabei eine Fraktur erlitten hat. Und dann werden wir uns entscheiden, wie wir das wieder decken können.
0: Die Patientin muss in jedem Fall in der Klinik bleiben. Das Problem, die BGU ist voll. Auf der Suche nach einem freien Bett telefoniert sich Clara Henneberger durch die Stationen.
6: Heidi, Clara aus der Notaufnahme, hast du noch ein Frauenbett für mich? Auch nichts mehr, ihr seid auch komplett voll. Okay, gut, ich weiß Bescheid, danke, ciao.
0: Nach mehreren Anrufen hat es die Krankenschwester doch noch geschafft. Ihre Patientin ist inzwischen vom Röntgen zurück.
6: Ich habe Ihnen ein Bett besorgt auf der Station B3. Das ist jetzt eigentlich nicht so die handchirurgische Station, aber die Kollegen kennen sich da auch aus und die haben halt noch Platz, ne?
0: Jetzt entscheidet es sich. Der Oberarzt hat das Röntgenbild genau studiert. Wie viel vom Ringfinger kann er retten?
9: Von dem Röntgen hat sich genau das gezeigt, was wir auch so klinisch gesehen haben. Und es ist so, dass sie sich da Endglied, die letzte Schuppe, mit amputiert haben. Mhm. Das macht aber nur ganz gering was. Ja, im Prinzip haben sie von ihrem Nagel wird wahrscheinlich 3-4 mm wird der kürzer sein, der Finger. Was wir jetzt in dem Fall machen würden, ist, wir würden den Finger betäuben. Wir machen eine Wundreinigung, nehmen noch das letzte, den letzten Teil vom Knochen weg, ganz wenig nur, aber nicht das ganze Gelenk, nicht das ganze Glied, ja, sondern nur vielleicht einen Millimeter. Dann bleibt ihnen noch ungefähr einen Zentimeter von dem Endglied. Ja. Und dann kommt ein Folienverband drauf. Und die Idee dahinter ist, dass die Wunde von selber zuheilt.
0: Für Handchirurg Heinegeldern ein alltäglicher Fall. Für seine Patientin jedoch ein großes Unglück. Der Doktor versucht, sie zu beruhigen.
9: Der erste Schock überwunden.
6: Mhm.
9: Viel weiter oben sein können, gell? Da haben wir noch ziemlich Glück gehabt.
6: Okay.
9: Mhm. Gut. Das ist eine sehr häufige Verletzung, vor allem während der Arbeit, Standverletzungen, Schnittverletzungen, Kreissägenverletzungen. Wir treffen natürlich die Fingerkuppen gerne auch. Die Patientin hat in dem Fall Glück gehabt, dass es nicht weiter körpernahe ist und den ganzen Finger
8: erwischt hat sozusagen. Und in dem Fall wird das gut abheilen.
0: Schon kurz darauf beginnt die Operation. Während des Eingriffs bleibt die Frau bei Bewusstsein.
8: Also im Prinzip haben wir den Finger jetzt betäubt. Die Patientin spürt nichts mehr. Und zumindest hat sie das desinfiziert noch nicht gespürt.
10: Dann hier.
8: Tut das weh? Hier weh? Hier weh?
10: Haben Sie schon was?
8: Ja.
10: Nein.
8: Okay, das heißt, die örtliche Betäubung wirkt. Ja.
0: Los geht's. Dr. Heine Geldern entfernt ein Stückchen Knochen und verschließt dann die Wunde. Handchirurgen brauchen eine extrem ruhige Hand, um Gefäße oder Nerven wieder aneinander nähen zu können.
8: Man hat natürlich eine ruhigere Hand, die erfahrener man wird für die Operationen und kann sozusagen die Vorbedingungen schon anpassen. Wenn man jetzt eine große Operation hat, dann weiß man, kann es planen, ausgeschlafen sein. Das hilft.
0: Die Operation am Ringfinger ist ein einfacher Eingriff für den erfahrenen Handchirurgen und Oberarzt. Doch auch ihm stellen sich immer wieder neue Herausforderungen, um seine Patienten heilen zu können.
8: Eine Fingeramputation, vor allem des Daumens, den Daumen wieder richtig so anzunehmen, dass die Gefäße und die Nerven richtig funktionieren und auch die Funktion wiederkehrt. Beugung und Streckung natürlich. Das ist sicher eine anspruchsvolle Operation. Alle Handgelenksoperationen sind sehr anspruchsvoll aufgrund der Anatomie der Handwurzelknochen. Die ganze Plexuschirurgie gehört sicher zu den, also die Nervenplexuschirurgie bei gelähmten Armen, bei Hochrasanztraumen. Das sind sicher sehr anspruchsvolle handchirurgische Eingriffe.
0: Gut eine halbe Stunde dauert der Eingriff. Dann hat die Patientin das Schlimmste überstanden. Auch wenn sie bestimmt noch verarbeiten muss, dass ihr rechter Ringfinger nun etwas kürzer ist. Eine Nacht muss die Frau zur Beobachtung in der Klinik bleiben. Dann darf sie schon wieder nach Hause und kann sich hoffentlich schnell von ihrem Unglück erholen. Der nächste Fall. In Kassel wird der Rettungsdienst alarmiert. Von der DRK-Wache an der Losbergstraße machen sich Notfallsanitäter Holger Zarberg und Rettungssanitäterin Sabrina Danziger auf den Weg.
11: Jetzt fahren wir zu einer Frau, die angeblich einen schlechten Allgemeinzustand hat und vielleicht eine allergische Reaktion auf Lebensmittel. Schauen wir uns mal an, was uns da erwartet.
12: 22, 20, 18, da. Das ist tatsächlich auch da gleich an der Ecke quasi.
13: Ja. Jetzt die Straße dicht.
12: Ja, dafür haben wir ja so ein Auto.
0: Ankunft am Einsatzort. Die Patientin ist eine 52-jährige Frau. Sie lebt hier mit Ehemann und Sohn. Die Symptome der Erkrankten? Ihr ist schon den ganzen Tag furchtbar schlecht. Sie fühlt sich körperlich schwach und hat sich schon mehrmals übergeben.
11: Wir gucken mal nach so ein paar Werten.
13: Ja. 98, Sättigung, 99.
11: Das ist schon mal gut. Da komme ich mal einmal mit ins Ohr. 36,3, das ist auch schon mal gut.
0: Gestern Abend hat die Patientin Pralinen gegessen. Danach fingen die Beschwerden an. Holger Zarberg vermutet,
11: dass die nicht mehr ganz so gut waren.
13: Ja, wahrscheinlich.
11: Das könnte schon theoretisch.
0: Die 52-Jährige könnte auch allergisch auf eine Zutat in den Pralinen reagieren. Ihre Vitalfunktionen sind zwar in Ordnung, doch ihr ist immer noch speiübel. Und sobald sie sich aufsetzt, muss sie sich übergeben.
11: Was wir Ihnen natürlich immer anbieten können, ist, dass wir Sie mit ins Krankenhaus nehmen und dann im Idealfall dann sagen, da ist jetzt alles nichts und im Blut ist auch alles super, die Werte. Ja. Sie können wieder nach Hause gehen, haben ein beruhigtes Gefühl,
13: ja. Ja.
11: Und können dann im Idealfall sich das einfach,
13: 123.
11: Ja, weil das ist auch super, und können entspannt quasi wieder hierher kommen.
0: Die Sanitäter glauben, der Grund für die heftige Übelkeit ist wahrscheinlich,
13: dass von den Lebensmitteln kommt, dass sie eine leichte Lebensmittelvergiftung hat. Dadurch, dass sie Pralinen gegessen hat, wo sie nicht weiß, wo sie herkommen und wie lange sie da sind.
11: Reiseschwuppnapp.
13: Deswegen.
11: Wollen wir ins Krankenhaus? Ja, ist in Ordnung. Ja, schon allein für das Gefühl, gar keine Frage. So, jetzt, wie sich doch die Frage stellt, ist, wie wir runterkommen. Wir haben mehrere Möglichkeiten. Variante 1 ist...
14: Ich komme zu Fuß.
11: Variante 1 wäre, zu Fuß nicht ganz, weil wir würden rechts und links, beziehungsweise aufgrund der Treppe, würde ich mich neben Sie stellen und wir gehen ganz vorsichtig runter.
14: Ja.
11: Variante 2 ist, wir haben so einen Tragestuhl. Da können wir sie draufsetzen, da tragen wir sie mit runter. Oder Variante 3 ist, wir haben so ein Tragetuch, das ist wie so eine Hängematte. Da legen wir sie rein und dann tragen wir sie runter, was für sie schöner ist. Weil das Schöne ist, weil Sie sind jetzt unsere Patientin, Sie sind quasi Königin. Sie dürfen sich aussuchen und Sie haben es am besten im Gefühl, wo Sie sagen, da würde ich mich am wohlsten bei fühlen.
13: Ja. Der Kreislauf von ihr macht nicht ganz so mit, also sitzen... Da wird ihr schwindelig und deswegen haben wir uns dann für die Variante entschieden, dass wir sie liegend transportieren mit dem Tragetuch die Treppe runter.
15: Und ist das schwierig oder?
13: Es geht. Sie wiegt ja nicht ganz so viel. Es gibt halt Patienten, wo es mehr ist, wo wir da mehr Leute sind, aber das kriegen wir schon hin.
0: Los geht's ins Krankenhaus.
11: Okay. Sehen Sie das, was ich sage? Das ist wie Hängematte, ne? Und ist primär gar nicht so schlecht, ne? Als die Alternative zu sitzen.
0: Der Ehemann hilft mit, die Patientin liegend und sanft durch das steile Treppenhaus zu tragen. Die Arbeit beim Rettungsdienst, ein Knochenjob. Holger Zaberg muss nun ein Krankenhaus suchen, das die geschwächte Frau aufnehmen kann.
11: Leitstelle meines Herzens, ich hätte Zahlen für dich, der 483-1. Und aufgrund der geografischen Lage würden wir das Rotkreuz-Krankenhaus bevorzugen. Okay, was ist mit dem EKH? Das ist ja auch noch ein Liebes. Dann würden wir dann das Rotkreuz und dann würden wir das EKH nehmen.
14: Drei?
11: Ja. Wie ist es jetzt so beim Liegen? Da ist immer noch gut, ne? Das ist nur, sobald Sie hochkommen, merken Sie gleich, wie das kommt. Sie haben auch Glück. Die Kollegin heißt bei uns Wölkchen, weil sie so sanft fährt. Also ist es jetzt nicht sehr unwahrscheinlich, dass Sie heute Abend vielleicht schon wieder zu Hause sind.
0: Der Patientin ist die ganze Behandlung unangenehm und alles nur wegen eines verdorbenen Magens.
11: Es gibt natürlich auch das Gegenteil, die für allen Unsinn das rufen. Aber das, was ich auch schon gesagt habe, im Zweifelsfall, wenn wir kommen und feststellen, das ist nichts für uns, dann sagen wir ja auch schnell wieder auf Wiedersehen und sind wieder weg. Dann ist halt eine Fehlfahrt und gut. Und das, was vorhin ja auch war, ist, ich komme halt im Zweifelsfall lieber einmal zu viel als einmal zu wenig. Das muss man einfach sagen.
0: Bald erreicht der Rettungswagen das Elisabeth-Krankenhaus. Hier wird die 52-Jährige untersucht.
11: So, jetzt geht gleich hinten die Tür auf. Dann wird uns ein freundliches Lächeln begrüßen. Ne? Ich würde Ihnen nie was Falsches sagen. Das würde ich mich gar nicht trauen. Ja. Darf ich Ihnen das mal auf die Beine kurz legen? Außen. Und dran denken, schön tief durchatmen. Prinzipiell ist sie sonst von den Vitalparametern aber eigentlich gut drauf. Aber Problem ist, in dem Moment, wo sie so hoch machst, ist sie gleich wieder weg.
0: Sabrina Danziger und Holger Zaberg übergeben ihre Patientin an Ärzte und Pfleger der Notaufnahme. Sie sind gewiss, sobald sich der Magen der Frau von den Pralinen erholt hat, ist alles überstanden.
11: Ein Eimerchen, wo ordentlich auch Galle drin war. Okay. Der Mann weiß Bescheid. Und Sie sehen ja, so wie ich es Ihnen versprochen habe, nur die nettesten Schwestern für Sie.
14: Sehr schön. Herzlichen Dank auf jeden Fall.
11: Alles Gute, gute Besserung. Lassen Sie sich hier noch ein bisschen verwöhnen.
0: Zurück bei der Berufsfeuerwehr in Gießen. Nach dem Kerzenbrand wird Wachgruppenleiter Sven Henrich direkt zum nächsten Einsatz gerufen.
16: Ja, wir haben jetzt direkt einen Folgeauftrag bekommen. Und zwar handelt es sich um einen Gasgeruch. In kleinem Ausmaß, da fahren wir jetzt direkt hin und gucken mal, was fortlos ist.
17: Das kann alles sein, oder?
16: Ja, das kann eine unangenehme Geruchsbelästigung sein, die bekannt ist. Es kann aber auch sein, es strömt definitiv Gas aus. aber so genau kann man es gar nicht sagen.
17: Was wäre da die Gefährlichkeit, wenn Gas ausströmt?
16: Ja, dass irgendjemand unbedacht irgendeine Zündquelle nutzt, sodass es zur im schlechtesten Fall Explosion kommen kann. Aber die meisten sind so besonnen, dass da eigentlich nichts passiert. Ja? Und wir werden jetzt vor Ort fahren, werden uns das angucken, gegebenenfalls in weiteren Abstand, dass wir schon mal gleich ca. 50 Meter weg sind und dann schauen wir weiter.
0: Bei diesem Fall muss er auch die Mitarbeiter der Stadt alarmieren.
16: Stadtwerke zur Einsatzstelle mit Dringlichkeit. Ende. Also neue Meldung durch die Leitstelle. Am Morgen haben da Arbeiten an der Gasleitung stattgefunden. Die sind wohl abgeschlossen. Jetzt riecht es nach Gas. So, hier mit 69, 67, da müsste das hier 65, der Gebäudeblock ist es 61. Ich steige hier aus, ja?
17: Ich fahr vorne weg, ja.
16: Drück die 4, sind wir vor Ort.
0: Der Einsatzort? Ein Wohnblock mit vielen Familien und Kindern. Der Anrufer kommt Sven Henrich bereits entgegen.
16: Hi.
18: Bei mir im Bad ist Gas gebrochen, da tritt Gas aus. Wir haben die
16: tritt's definitiv aus? Hört man es auch zischen?
18: Ich war nicht lang drin. Ich habe mir das nicht lang angeguckt. Ja, ich habe das nur gerochen und dann bin ich direkt raus.
16: Ihm zeigen?
18: Wo ist das genau?
16: Also wir haben eine vermutete Gasausströmung nach Arbeiten heute Morgen. Wohl an einer Gastherme im Bad im ersten Obergeschoss. Das wird jetzt näher lokalisiert von dem vorgehenden Angriffstrupp. Danach werden dann weitere Maßnahmen entschieden. Wie man auch auf der Anfahrt gesehen hat, ein Rettungsmittel, also ein Rettungswagen ist gleich mit da vor Ort, falls was sein sollte.
0: Bei einem Gasalarm besteht hohe Explosionsgefahr. Schon das Drücken eines Lichtschalters oder das Einschalten des Fernsehers könnte zur Katastrophe führen.
16: Ja, es ist wohl im Bad. Ich schätze mal, es wird die Gastherme sein. Der Trupp ist noch vor zur Erkundung.
19: Im Bad ist immer bereit. Die Gastherme ist noch zur Erkundung. Verstanden?
20: Also die haben da Rohrleitung gelegt.
16: Ja.
20: Wir haben das jetzt nachgemessen, wir haben keine Feststellung.
16: Okay.
20: Also wenn, dann müssen die feinfühlig die Stadtwerke mal messen.
16: Ja, die sind bestellt, die kommen.
20: Gut, okay.
16: Dann schauen wir mal. So lange machen wir das mal easy.
20: Genau. Wir haben jetzt gelüftet, ja. Gashahn ist zu.
16: Ja, wunderbar. Also stellt sich jetzt so dar, dass wirklich heute Morgen nach den Arbeiten wohl ein Austritt ist von einem Gefahrstoff. Wir haben jetzt unsererseits keine Feststellung an den Messgeräten. Der zuständige Gasversorger kommt jetzt auch vor Ort. Der hat feinfühlige Messgeräte. Der wird das Ganze noch mal kontrollieren. Unsererseits wurde jetzt aber bereits abgeschiebert, sodass da erstmal nichts mehr austreten kann. Für uns ist die Gefahr jetzt erstmal beseitigt. Wir lüften durch und somit besteht erstmal keine akute Gefahr mehr.
0: Gas ist mit Duftstoffen versehen. Schon kleinste Mengen dieses Geruchs sind wahrnehmbar. Zwar nicht vom Messgerät, dafür von der Nase.
16: Alles gut. Nichts passiert. Ja? Also hier sieht man, hier ist jetzt der Gaszähler, die Übergabe in der Wohnung selbst. Die haben wir jetzt geschlossen. Und hier haben wohl auch die Arbeiten stattgefunden.
0: Den Gasdurchzug hat Einsatzleiter Henrich abgeschiebert. Also vollständig geschlossen.
19: 053 von 111.
16: Der 111 wäre frei.
18: Ja, wir haben Geruch wahrgenommen, meine Frau und ich. Und dann habe ich die Feuerwehr gerufen.
17: Und hat es verdächtig nach Gas gerochen? Oder?
18: Genau, hat direkt nach Gas gerochen, ja.
17: Und die Befürchtung war, es könnte was Schlimmes sein?
19: Halle freimachen,
18: ja, die Befürchtung war, wenn ich mit Zigarette da durchlaufen würde oder so.
17: Kommst du nach?
16: Ja, ich lasse noch ein Feuerwehrfahrzeug erstmal vor Ort. Also wir haben jetzt oben abgeschiebert, da kann so jetzt nichts passieren.
18: Okay, gut.
16: Nichtsdestotrotz, die haben ja Messgeräte, die sind feinfühliger, die sollen noch mal nachprüfen. Und so lange einfach alles so lassen, wie es ist, nicht eigenständig aufmachen, das muss die Stadtwerke auch wieder aufmachen.
18: Ich mach da gar nichts.
16: Ist auch gut. Nee, deswegen, aber ich lasse jetzt noch mal zwei Kollegen hier, die so lange warten, bis die Stadtwerke da sind.
18: Alles klar, gut.
16: Alles klar, ich verabschiede mich.
18: Danke.
16: Ciao. Jo, dafür sind wir da. Ihr bleibt mit dem RW noch hier, ganz normal hier stehen bleiben, bis das Stadtwerke kommt. Erstes Obergeschoss, links, wenn du hochkommst, links.
18: Ja.
16: Da ist, wenn du reinkommst, erst links das Bad, dann kommt hinter der Holzverschalung die Übergabestation von der Wohnung. Da haben wir abgeschiebert.
18: Ja.
16: Die solle nachmessen, da ist wohl eine Verpressung undicht oder so.
18: Okay, erste links.
16: Erste links.
18: Okay.
16: Ja, auch da hat man jetzt gesehen, der Bürger war gleich beruhigt, Feuerwehr vor Ort. Ich komme zum Fahrzeug, wir machen uns frei.
1: und hat
19: war
1: halt sehr zufrieden mit unserer Arbeit. Bekommt jetzt noch Unterstützung, bis der Energieversorger vor Ort ist, und dann sind unsere Kräfte alle wieder frei. Schnell, kompetent, alles gut.
0: Sven Henrich muss auch schon zum nächsten Einsatz. Ein mutmaßlicher Ölfilm auf der Lahn. Für den Einsatzleiter ein ganz normaler Tag bei der Feuerwehr. Ein Notruf erreicht das DRK Darmstadt. Für die Notfallsanitäter Nina Götz und Oliver Braun geht es ins Martinsviertel. Eine Seniorin hat sie alarmiert. Ihr Mann hat starke Schmerzen in der Hüfte. Dabei war der 77-Jährige gerade erst im Krankenhaus. Ihm wurde ein Herzkatheter gelegt. Für die Retter ein Hinweis, dass ihr Patient an Durchblutungsstörungen leidet. Sind sie auch die Ursache für die Hüftschmerzen?
21: Ich taste mal kurz in die Leiste. Ja. Nicht erschrecken. Guck, ob ich da einen Puls habe. Ja, auf der Seite.
0: Oliver Braun prüft, ob der Puls am Knöchel spürbar ist, ob also die Beine durchblutet werden.
21: Und wann hat der Schmerz angefangen?
22: Gestern wieder.
21: Okay. So. Ist bei Ihnen Arteriosklerose bekannt? Also Gefäßverkalkung oder eine?
22: Ja, ich habe Stent.
21: Okay, wo?
22: Beide Beine.
21: In beide Beine?
0: Aktuell, ja. Wow. Ein Stent ist eine Gefäßstütze. Sie soll verhindern, dass Blutgefäße verstopfen. Die Folgen wären verheerend. Gewebe könnte absterben, Organe versagen.
21: Und das Hauptproblem ist jetzt der Schmerz und das Kalte?
23: Ja.
21: Okay.
23: Er ist gestern schon in der Tür gekommen, da hat der Nachbar geholfen.
21: Okay.
23: Und jetzt geht gar nichts mehr.
24: Also ganz schlecht bei 100.
21: Ganz schlecht bei 100.
4: Das könnte sein, dass jetzt im rechten Bein ein Gefäß zu ist.
23: Mhm.
4: Ja? Das kann vom Katheter sein, das kann aber auch unabhängig vom Katheter jetzt passiert sein. Mhm. Würde zumindest darauf hindeuten, dass das Bein kalt ist und dass es stark schmerzhaft ist.
23: Mhm.
4: So. Und da sollte man zeitnah danach gucken. Gut. Ja, deswegen würde ich das Klinikum.
23: Ja, klar, ja. Geht's halt nicht.
24: Ich messe da gerade nochmal den Blutdruck, ja. Das ist jetzt eine automatische Messung.
4: Das wäre jetzt an der Stelle.
0: Die Anzeichen verdichten sich, dass der Senior eine massive Durchblutungsstörung hat. Das rechte Bein schmerzt, ist kalt und gefühllos. Außerdem leidet der Mann an Diabetes, ist deshalb besonders gefährdet, dass Gefäße verstopfen oder verschließen. Den Notfallsanitätern ist klar, ihr Patient muss so schnell wie möglich ins Krankenhaus. Nina Götz bereitet alles für den Transport vor.
4: Wie stark würden Sie den Schmerz im Moment einstufen? Von 0 bis 10, 0 ist gar nichts.
22: So, 7,8.
4: 7,8? Okay. Haben Sie noch einen Medikamentenplan für uns ins Krankenhaus?
23: Das ist 8, glaube ich.
4: Ja, was?
23: Fällt mein Medikamentenplan? Oder ist der noch im Krankenhaus?
4: Wenn die hier auf dem Arztbrief stehen, welche drauf haben, das ist halt der alte Arztbrief.
23: Das ist der neue ist noch in der Klinik.
22: Das ist der Spritzplan.
23: Der neue ist noch
4: Spritzplan
23: in der
4: für Insulin?
23: Ja.
4: Ja, den brauchen wir dann auch.
23: Jawohl.
4: Die 290. 77,2.
24: Noch ein Stück zurück. Rutschen.
4: 113.
24: Die Beine einmal aufstellen. Genau, ziehen Sie ihm vielleicht die Socken noch an. Ich habe eine Decke mitgebracht, aber.
4: Wenn wir Sie jetzt die Treppe runtertragen, bitte nicht am Geländer festhalten. Ja? Und die Ellbogen schön nach innen nehmen.
24: Gut, nicht festhalten, hat der Kollegin ja schon gesagt. Sonst kommen wir aus dem Gleichgewicht.
4: Die zwei Sachen stehen lassen. Ja. 1, 2, super.
0: Geübt manövrieren die erfahrenen Notfallsanitäter den Tragestuhl mit ihrem schwerkranken Patienten durch das enge Treppenhaus. Ihnen ist klar, dass der Transport ins Darmstädter Klinikum jetzt ganz schnell gehen muss. Liegen Sie mit Ihrer Diagnose richtig und das rechte Bein des Seniors wird nicht mehr durchblutet, könnte das schreckliche Folgen haben.
24: Die Ellenbogen, packen Sie die noch mal ein Stück rein, genau. Sehr gut. Abwehr.
4: Die Herausforderung. Also im Moment steht der Verdacht im Raum, dass der Patient einen Gefäßverschluss im Bein hat. Das heißt eine geschlossene Arterie, sodass kein Blut mehr in das Gefäß reinfließen kann. Und dementsprechend die Gefahr, dass das Bein abstirbt. Dementsprechend zeitkritisch. Es gibt ein bisschen Sauerstoff in der Nase.
24: Der Patient ist kardial vorbelastet, hatte ja den Herzkatheter und er leidet generell an Arteriosklerose, also eh schon
2: quasi eine Erkrankung der Gefäße, ja, oder halt, was halt Verschlüsse begünstigt. Und deshalb haben wir da aktuell den Verdacht, dass das im Bein der Fall ist, dass da was verschlossen ist, ja.
0: Nina Götz schaltet das Sondersignal ein. Mit Blaulicht und Sirene jagt sie durch den Darmstädter Verkehr, hochkonzentriert, um ihren Patienten und ihren Kollegen sicher ans Ziel zu bringen. Im Klinikum kümmern sich Ärzte und Pfleger sofort um den 77-Jährigen. Doch ihm geht es immer schlechter. Sein Bein stirbt langsam ab. Dann würde den Senior nur noch eins retten, die Amputation des rechten Unterschenkels.
2: Wir haben direkt mit der Gefäßchirurgin gesprochen, die hat ihn jetzt aufgenommen und kümmert sich jetzt um die weitere Versorgung. Also mit der Sättigung ist er jetzt auch noch mal wieder ein bisschen schlechter geworden. Muss auf jeden Fall auch nachgeguckt werden. Er kriegt jetzt erstmal was gegen die Schmerzen im Bein und dann schaut sie weiter.
0: Die Sanitäter können nur hoffen, dass der Patient sein Bein nicht verliert. Der Einsatz berührt sie, auch noch nach vielen Jahren im Job. Über 20 sind es bei Oliver Braun, bei Nina Götz fast 4 Jahre. Nicht immer geht es bei ihrer Arbeit um schwere Schicksale.
2: Es ist kein Tag wie der andere, also auch jeder Einsatz ist unterschiedlich. Man muss halt improvisieren können. Manchmal klappt es halt einfach nicht so, wie man es lehrbuchmäßig kennt. Man muss dann irgendwie sich was überlegen. Aber das ist, glaube ich, so das, was am spannendsten ist an dem Job, dass man nicht immer dasselbe macht und auch jeden Dienst beginnt, ohne zu wissen, was einen erwartet.
0: Und dabei scheuen sich Rettungskräfte wie Nina Götz und Oliver Braun auch nicht, jeden Tag aufs Neue den Kampf um unsere Gesundheit und um unser Leben aufzunehmen.
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7: Verabredung zum Mord.
25: Ich habe keine Frau in den Selbstmord getrieben.
26: Er soll einem jungen Mädchen per Live-Chat Anleitungen zum Erhängen gegeben haben.
27: Wir hatten in den Ermittlungsunterlagen noch nicht mal Tatortfotos.
28: Wir wussten, es kann jederzeit passieren, dass er ein neues Opfer sich sucht.
29: Er würde dann den Galgen vorbereiten.
30: Er war sich sicher, dass ihm nichts passieren kann.
31: Heimu hatte mit 61 Usern Kontakt.
32: Er hätte doch eigentlich nur helfen wollen.
33: Das ist eben perfide, sich so in die Psyche eines anderen Menschen einzuschleichen.
34: Der will sehr gezielt eine bestimmte Tötungsart.
35: Was für ein kranker und gefährlicher Mensch dahinter steckt.
36: Die Ermittler meinen, dass die Frau gar nicht wusste, was sie da genau tut.
37: Ist das eine Tötung auf Verlangen oder ein Mord?
38: Sie hatte den Wunsch, dass ihr Tod noch etwas Gutes bewirkt.
35: Das war für mich natürlich der absolute Super-GAU.
39: Sind Sie Heimu?
40: Ja.
34: Wenn das ein gefährlich sexuell sadistischer Mann ist, dann wird er nicht aufhören.

0: Es ist ein kalter Dienstagnachmittag, als Polizisten in der Nähe von Bremen eine junge Frau in ihrer Wohnung mit einem Gürtel um den Hals tot auffinden. Stranguliert an der Wohnzimmertür. Es ist die 23-jährige Altenpflegerin Katharina. Für die Kriminalpolizei in Bremen sieht alles nach einem Selbstmord aus. Katharinas Eltern glauben das nicht. Sie sind überzeugt, dass jemand per Chat auf ihre Tochter eingewirkt hat. In ihrer Verzweiflung wenden sie sich an die Medien.
1: Der Fall von Katharina geht seit gestern vielen Menschen nicht mehr aus dem Kopf. Sie ist dem Ruf eines Irren aus dem Internet gefolgt und hat sich das Leben genommen.
2: Vor 3 Wochen erdrosselte sich Katharina in ihrer Wohnung. Das tragische Ende einer langen Leidenszeit. Vor 2 Jahren starb ihr leiblicher Vater. Für die damals 20-Jährige brach eine Welt zusammen. Sie zog sich immer mehr zurück, trotz psychischer Behandlung. Wenn sie alleine war, hat sie aber auch immer wieder im Internet nach anderen Betroffenen gesucht, mit denen sie ihr Leid teilen kann. Anscheinend hat ihr das geholfen. Es schien so, als würde sie den Tod ihres Vaters so langsam verarbeiten können.
0: Als die Staatsanwaltschaft Bremen das Todesermittlungsverfahren einstellt, suchen sich Katharinas Eltern juristische Hilfe und finden sie bei Daniela Post, einer erfahrenen Strafrechtsanwältin.
3: Die Eltern von Katharina haben sich bei mir gemeldet und kamen zu mir ins Büro und legten mir einen Einstellungsbescheid der Staatsanwaltschaft Bremen vor, in dem stand, dass ihre Tochter sich suizidiert hat. Damit wollte sich die Familie nicht abfinden, konnte sich nicht abfinden und haben gesagt, wir haben Anhaltspunkte dafür, dass das nicht freiwillig war. Können Sie uns da helfen? Können Sie uns juristisch unterstützen? Die Eltern haben erzählt, dass ihre Tochter sich erhängt hat. Aber sie sagt, nie und nimmer ist mein Kind freiwillig aus dem Leben getreten. Katharina war Altenpflegerin, sie hatte eine Arbeitsstelle, sie hatte mit Depressionen zu tun. Die Mutter sagte, sie hat viel für sich getan jetzt und sie war voller Hoffnung und es ging ihr gut und sie hat Pläne gemacht, auch mit ihrem Lebensgefährten. Dann hat sie ein geöffnetes Handy gefunden mit einem Chat. Und auf diesen Chats, die brachte sie mir mit, war nachvollziehbar, dass jemand darauf hingewirkt hat, dass Katharina sich erhängt.
2: Seit Wochen schrieb Katharina fast täglich mit einem Unbekannten. Der Perverse ist online dabei, als Katharina sich das Leben nimmt.
4: Hol den Gürtel. Was daran verstehst du nicht?
5: Und dann, was soll ich machen?
2: Katharinas Mutter geht mit dem Tod ihrer Tochter jetzt bewusst an die Öffentlichkeit. Sie will, dass der Anstifter gefunden wird.
0: Steckt tatsächlich ein Psychopath hinter Katharinas Tod? Die Anwältin der Familie versucht dafür Indizien zu finden und besorgt sich Katharinas Akte.
3: Wir hatten in den Ermittlungsunterlagen noch nicht mal Tatortfotos. Selbst ein Suizid, das wird dokumentiert. Wir hatten gar nichts. Es waren in den Akten einfach gar nichts. Es wurde ja noch nicht mal das Handy sichergestellt. Und da habe ich gedacht, das kann nicht sein. Und eine Generalstaatsanwaltschaft wird es hoffentlich nicht so hinnehmen und habe Beschwerde eingelegt. Und die Generalstaatsanwaltschaft hat dann auch die Staatsanwaltschaft Bremen angewiesen, die Ermittlungen aufzunehmen. Was da wirklich ins Rollen kam, das war mir zu dem Zeitpunkt noch nicht bewusst. Auch nicht, welchen Ausmaß und welche Dauer dieses Verfahren annimmt.
0: Was ist in den Stunden vor Katharinas Tod passiert? Mit wem hat sie gechattet? Katharina war im Internet-Selbsthilfeforum Hoffnungsschimmer aktiv. Hat sie hier ihren Mörder kennengelernt? Die Betreiber des Forums sind alarmiert.
6: Wir haben regelmäßig Situationen, in denen Userinnen von ihren Plänen schreiben, sich das Leben zu nehmen. Dass aber jemand von jemand anders in einem Ort, den wir als sicheren Ort zur Verfügung stellen, den nutzt, um jemanden in den Suizid hinein zu manipulieren, auf die Idee kamen wir nicht. Als sich herauskristallisiert hat, dass es jemand mit dem Nickname Haimu sein könnte, haben wir gesehen, dass er sehr systematisch vorgegangen ist. Also erstmal ganz, ganz viele Frauen angeschrieben hat. Er hat direkt erfragt, wie suizidal jemand ist. Was ja erstmal eine seltsame Frage ist in einem Forum, wo es darum gehen soll, einander zu unterstützen. Und wir haben dann auch tatsächlich die Polizei informiert, worauf wir keine Rückmeldung bekommen haben. Wir waren sozusagen etwas hilflos und ratlos in der Situation. In dieser Ratlosigkeit erreichte uns ein Journalist von RTL, Herr Kunig.
7: Ich habe damals für Explosiv gearbeitet und wir haben uns dieses Falls angenommen, weil wir das Gefühl hatten, es kann nicht sein, dass die Staatsanwaltschaft sagt, wenn ein junger Mensch angestiftet wird, sich umzubringen und das tatsächlich passiert, dann sieht man dort keinen Ermittlungsbedarf. Das war für uns nicht nachvollziehbar im Sender.
0: Kunig will den Unbekannten, der sich in das Selbsthilfeforum eingeschlichen hat, stellen. Er ist ein erfahrener Investigativjournalist und kennt sich aus mit heiklen Fällen. Er nimmt Kontakt zu Katharinas Mutter auf.
7: Die Eltern haben sich dann damals darauf eingelassen, mir das Handy von Katharina zu schicken. In diesen Chatprotokollen von dem Selbsthilfeforum Hoffnungsschimmer hatte er sich Haimu genannt, beziehungsweise Ish Seifer. Das waren zwei verschiedene, die aber einer Person zugeordnet werden konnten. Und dadurch hatten wir einen ersten Hinweis darauf, wer er ist. Für mich war klar, dass der weitermacht. Der würde, nachdem er einmal erfolgreich war, auf eine kranke und perverse Art nach weiteren Opfern suchen. Und ich habe damals gedacht, wenn du es schaffst, Kontakt zu diesen Menschen zu kriegen und ihnen eine Falle zu locken, dann kannst du vielleicht ihn stoppen. Wir haben damals die Kriminalpsychologin Lydia Benecke angerufen.
8: Ich fand die Anfrage natürlich sehr, sehr ungewöhnlich und habe mich erstmal gefragt, was ist das für eine Geschichte? Was ist das für ein juristischer Sachverhalt? Was soll überhaupt das Ziel sein? Er hat halt umfassend geschildert, dass tatsächlich eine Ermittlung abgelehnt wurde, obwohl die Kommunikation zwischen der toten Katharina und dem wahrscheinlich Mann, mit dem sie schrieb, sehr, sehr deutlich belegt hat, dass dieser Mann sie ganz gezielt dazu manipuliert habe, sich selbst zu töten. Und ich habe natürlich sofort gedacht, das ist eine super gefährliche Situation. Wenn das so abgelaufen ist, dann spricht ja einiges dafür, dass dieser Mann jetzt nicht aufhören wird. Warum sollte er, wenn er jetzt mitbekommen hat, dass gar nicht ermittelt wird?
0: Lydia Benecke beschließt, sich in das Hoffnungsschimmerforum einzuschleusen und mit Haimu in Kontakt zu treten. Dafür muss sie seine Persönlichkeit kennen und wissen, wie er tickt.
8: Ich habe die Kommunikation zwischen der verstorbenen Katharina und diesem Mann vollständig mir angeschaut. Und mein Eindruck war, okay, der will sehr gezielt eine bestimmte Tötungsart von dieser Frau. Und er hat sie sehr bewusst, aus meiner Sicht sehr clever manipuliert, immer mehr destabilisiert, damit sie am Ende genau auf diese Art sich tötet, wie er das will. Sehr wahrscheinlich kann das hier ein sexuelles Motiv sein. Und wenn das ein gefährlich sexuell sadistischer Mann ist, dann wird er nicht aufhören.
7: Ich habe Kontakt aufgenommen zu der Betreiberin des Forums, habe mich komplett transparent gemacht, gesagt, wer wir sind, was wir vorhaben und sie auch darüber informiert, dass wir es für notwendig erachten, diesen Menschen zu versuchen zu stellen.
6: Wir haben dem erstmal zugestimmt mit der Bedingung, dass wir die Nicknames dieser Fake-Accounts mitgeteilt bekommen.
7: Sodass wir dann Profile erstellen konnten, von denen Lydia sich sicher war, dass sie ihn triggern und interessieren würden.
8: Und ich habe dann versucht, eine Figur zu erschaffen, die komplementär zu seinen Motiven und Bedürfnissen ist. Also einerseits eine junge Frau, die genau die Vulnerabilität aufweist, auf die er aus meiner Sicht sehr deutlich abzielte.
6: Wir haben uns überlegt, wie können wir sowohl das gewährleisten, dass Journalisten ihre Recherche da betreiben können, als auch, dass die anderen geschützt werden vor Haimu. Und wozu das geführt hat, war, dass das Team quasi rund um die Uhr die Aktivität von Haimu beobachtet hat bei uns im Forum. Und das war auch ein Zustand, wo sich niemand getraut hat, das Forum auch für eine Stunde unbeaufsichtigt zu lassen. Also wir wussten, es kann jederzeit passieren, dass er ein neues Opfer sich sucht.
0: Da sich die Polizei immer noch nicht gemeldet hat, entscheiden sich die Betreiber des Forums für eine Zusammenarbeit mit RTL und der Psychologin Lydia Benecke. Lydia Benecke schlüpft in die Rolle des Lockvogels.
7: Als sie dann sagte, nach relativ kurzer Zeit, Ich habe Kontakt zu ihm, dann waren wir alle elektrisiert. Es wurden Mobilnummern ausgetauscht, die dann auch, und es war auch sein Bestreben, von dem Forum wegzukommen auf einen Messenger-Dienst, sodass der Kontakt dann über einen Messenger-Dienst ging.
8: In den Chats, die ich mit ihm geführt habe, hat er dieselbe Strategie erstmal versucht anzuwenden wie bei Katharina. Er hat eben erstmal versucht, Vertrauen aufzubauen, positive Dinge zu schreiben und dann aber immer deutlicher gezeigt, dass er auch versucht, die Person zu destabilisieren. Er hat in diesen Chats auch geäußert, dass das für ihn kein Fantasiespiel ist, sondern dass er in der Realität entsprechend handeln würde, auch gegen den Willen der anderen Person.
7: Ich erinnere mich an ein Protokoll, wo er auch Lydia Benecke als nutzlose Schlampe, als nutzloses Stück, was es verdient, bestraft zu werden, tituliert hat, wo sie dann eben in ihrer Rolle als Lockvogel auch drauf eingegangen ist. Aber wenn man das liest, oder wenn man das mitkriegt und einem klar wird, was für ein kranker und gefährlicher Mensch dahinter steckt, kriege ich jetzt noch eine Gänsehaut.
0: Wolfram Kunig will Haimu in eine mit Kameras ausgestattete Wohnung in Köln locken. Er soll gestellt und anschließend der Polizei übergeben werden. Doch der Plan geht nicht auf. 4 Wochen nach Katharinas Tod meldet sich im Forum eine neue Userin an. Es ist die 23-jährige Birgit aus Leipzig.
3: Birgit ist eine junge Frau, die ebenfalls schon viel in ihrem Leben erlebt hat, dadurch auch sehr, sehr belastet war, ebenfalls Trost im Internet gesucht hat.
6: Am 19.03. schrieb uns Birgit an und teilte mit, dass Haimu auch mit ihr schreibt und sie dazu versucht zu überreden, Suizid zu begehen. Wir haben sie ausdrücklich darum gebeten, den Kontakt einzustellen. Da wussten wir aber sicher, wir haben einen Menschen, der jetzt aktiv weiter versucht, Frauen zu überreden, Suizid zu begehen.
9: Hast du gerade Druck, es zu tun?
3: Ich weiß nicht, ob ich es tun kann.
9: Wieso nicht? Was ist der Grund, dass du es nicht weißt? Wovor hast du Angst?
3: Ich weiß nicht so recht.
9: Und wenn du schreibst, dass du nicht weißt, ob du es tun kannst, ist das immer so, dass du es nicht kannst? Oder nur gerade im Augenblick nicht? Also die Frage ist immer nicht oder gerade jetzt nicht?
3: Ich weiß es nicht. Ich kann dir die Frage nicht beantworten.
9: Würdest du gern, dass es wer tut bei dir?
0: Birgit recherchiert im Netz und stößt in Zeitungsartikeln auf den Fall Katharina. Sie liest die dort veröffentlichten Chats. Dabei fallen ihr Parallelen auf.
3: Birgit hat durch diese Chats, die sie auch mit ihm hatte, gesehen, der macht Rechtschreibfehler, wie es wohl möglich auch der Täter bei Katharina gemacht hat. Ich habe vielleicht denselben, mit dem ich gerade chatte. Und sie hatte den Kontakt aufgenommen zu Katharinas Eltern und wusste, dass dieser Mann nicht gestellt werden konnte. Und sie hatte den Wunsch, dass ihr Tod, den sie sicher wollte, etwas Gutes bewirkt, nämlich diesen Mann zu stoppen, damit er keine weiteren Opfer produziert.
6: Wir haben uns sehr große Sorgen um Birgit gemacht, weil sie auch irgendwann einen Eintrag hinterlassen hat auf der Seite, aus dem deutlich wurde, dass sie lebensüberdrüssig ist und dass sie sich vielleicht das Leben nehmen würde. Und dann schrieb sie, dass sie eigentlich vorhatte, sich mit ihm zu treffen und sich vor seinen Augen zu suizidieren, gleichzeitig der Polizei Bescheid zu sagen, damit er gestellt werden kann und weitere Opfer verhindert werden können. In dem Moment war für uns klar, wie ernst es um sie steht, dass es für sie keine Grenzen dessen gibt, wie weit sie gehen würde und auch, dass es für diesen Mann keine Grenzen geben würde.
0: Währenddessen sucht das RTL-Team um Wolfram Kunig für die Story nach weiteren potenziellen Opfern im Selbsthilfeforum. Die Leiterin Tatjana Edelmann ist skeptisch.
7: Wir haben uns letzten Endes darauf vereinbart, dass sie als eine Art Vorfilter in Kontakt tritt zu den Mitgliedern des Forums und denen dann die Kontaktdaten von mir gibt. Birgit hat sich mit diesen Kontaktdaten, die sie erhalten hat, bei mir gemeldet.
0: Bevor Kunig mit Birgit ein Interview führen kann, wird sie in die geschlossene Station der Psychiatrie eingewiesen. Ihr Zustand ist schlecht. Das Handy wird ihr abgenommen, dennoch gelingt es ihr, mit Heimo in Kontakt zu bleiben. 2 Wochen später bittet Birgit ihre Ärzte um 1 Stunde Ausgang.
7: Wir hatten eine Wohnung im Auge, die wir angemietet hatten bzw. anmieten wollten und waren eigentlich bereit, ihn dorthin zu locken. Das hat sich dann aber komplett anders entwickelt, weil ich irgendwann einen Anruf bekam, am späten Nachmittag, von einem Vertrauten von Birgit, der zu mir sagte: Herr Kunig, Birgit hat sich selbst aus der Psychiatrie entlassen, unter einem Vorwand, dass es ihr besser ginge. Das Gegenteil ist der Fall. Sie ist auf dem Weg zu Heimu und möchte sich von ihm suizidieren lassen. Das war für mich natürlich der absolute Super-GAU. Und ich hatte die große Befürchtung, A, dass es tatsächlich passieren würde, dass noch ein Mensch sterben würde. Und zum Zweiten, dass die Strafverfolgungsbehörden vielleicht ein zweites Mal sagen, erneut Anstiftung zum Selbstmord, wir machen mal wieder nichts. Ich bin direkt von Köln aus Richtung Frankfurt gefahren, habe währenddessen versucht, ein Kamerateam zu organisieren und alles Notwendige irgendwo in die Wege zu leiten, um für mich die Sicherheit zu kriegen, das verantworten zu können. Ich habe sie dann angerufen. Sie war erstaunlich klar und stabiler, als ich es befürchtet habe bzw. gedacht habe. Wir haben lange telefoniert und ich habe Birgit dann in der Tat in Frankfurt am Hauptbahnhof getroffen. Ich hatte vorher kein Bild von Birgit vor Augen. Sie hatte sich zu diesem Zeitpunkt die Haare komplett abrasiert. Sie hatte eine Glatze. Und ich hatte bei Birgit das Gefühl, in diesem Moment wusste sie, wo sie steht. Sie wusste, was sie wollte. Und sie war bereit, mit mir Absprachen zu treffen, mit dem gemeinsamen Ziel, Heimo an diesem Abend zu stoppen.
10: Ich weiß, was er vorhat.
11: Was hat er vor?
10: Naja, wir werden mit dem Auto fahren. In ein Waldstück. Dort will er reden. Ja. Und dann alles Weitere.
11: Das heißt, er will sie dann erhängen?
10: Genau, er würde dann den Galgen vorbereiten.
11: Das hört sich so, das ist so schwer nachfassbar. Also so schwer nachfassbar, wenn das völlig krank ist.
10: Versuch das mal jemandem zu erklären, der denkt, du hast einen Vogel.
0: Birgit berichtet, dass Heimu mit persönlichen Details über sein Leben versucht habe, ihr Vertrauen zu gewinnen.
10: Er hat ein Kind, 19 Jahre, eine Tochter, ist verheiratet, ist zwischen 35 und 45 Jahre alt.
7: Mitten während dieses Interviews klingelte dann ihr Telefon und sie sagte: Scheiße, das ist er.
10: Es tut mir leid.
11: Nicht schlimm. Das ist Heimo.
7: Sie ist dann rangegangen an das Telefon und wir hatten zum ersten Mal, als sie ihn auf laut gestellt hat, seine Stimme dann. Und da war nichts Liebevolles.
12: Was hast du denn an?
10: Hose, Pullover, T-Shirt, Jeans.
12: Und drunter?
10: Ganz normale Unterwäsche.
12: Oh Mann. Ich melde mich nachher nochmal. Vielleicht wird's heute Abend noch was.
10: Okay.
7: Und dann war klar, wir machen weiter. Wir fahren nach Gießen. Der Kameramann sollte Birgit zum Zug bringen, bei ihr bleiben, bis sie eingestiegen ist. Und wir wussten, dass dieser Zug von Frankfurt bis nach Gießen nonstop fährt. Meine Aufgabe war es, zeitgleich bzw. möglichst schnell von Frankfurt nach Gießen zu fahren und die Polizei zu informieren, was da gleich passieren könnte. Denn bis zu diesem Zeitpunkt waren die überhaupt nicht eingeweiht.
0: Wolfram Kunig fährt mit dem Auto nach Gießen. Sein Kameramann begleitet Birgit während der Zugfahrt. In 60 Minuten werden sie am Gießener Bahnhof ankommen. Bis dahin will Kunig mit der Polizei vor Ort sein. Es ist ein Spiel mit dem Feuer.
7: Als ich vorne an der Pforte klingelte, also an der Eingangstür, meldete sich der Kriminaldauerdienst und sagte: Ja, bitte. Und dann habe ich gesagt: Mein Name ist Wolfram Kunig, ich bin Journalist und ich muss Sie um Mithilfe bitten. Es geht darum, einen Menschen zu retten. Die wurden natürlich sofort hellhörig, es wurde die Tür aufgemacht und ich bin zuerst auf 2 Beamte getroffen, eine Frau und einen Mann, denen ich das Ganze geschildert habe, die im ersten Moment komplett ratlos waren.
0: Es gelingt dem RTL-Reporter, die Polizei von seinem heiklen Plan zu überzeugen. Gemeinsam fahren sie zum Gießener Bahnhof. Während sich die Polizisten im Hintergrund positionieren, hält Kunig Kontakt zu Birgit. Um 0.04 Uhr kommt Birgit mit dem Regionalexpress aus Frankfurt an.
7: Ich war als Zivilist mit einer kleinen Kamera im Bahnhof drin, konnte sehen, wie sie sich ungefähr 100 Meter entfernt auf den Boden gesetzt hat, an ein Plakat, um dort auf ihn zu warten, und hatte gleichzeitig auf meinem Handy aber auch den Kontakt zur Polizei.
0: Es sind minus 2 Grad. Mittlerweile ist es 12:45. Seit knapp einer Stunde regt sich nichts am Gießener Bahnhof. Keine Spur von Haimu. Hat er die Beamten bemerkt?
7: Deutlich nach Mitternacht fragte die Polizei, also der Einsatzführer, ob wir mal abbrechen sollten. Es gäbe ja keinen Kontakt, das Handy wäre aus, und mal in die Wache fahren sollten, um vielleicht einen Kaffee zu trinken. Das habe ich Birgit auch geschrieben, die auch sagte, alles klar. Und als wir aufstanden, rief sie mich an und sagte, er hat sein Handy an, er kommt.
0: Um 1 Uhr und 9 Minuten erscheint Haimu plötzlich auf dem Bahnhofsvorplatz. Ab jetzt filmen Wolfram Kunig und sein Kameramann jeden Schritt.

0: Man hat die beiden sofort getrennt, Birgit weggeführt von ihm. Und er wusste am Anfang gar nicht, was passierte. Er hat das für eine normale Personenkontrolle gehalten am Bahnhof, weil er sich wirklich in Sicherheit wähnte.
1: Haimu wird durchsucht und seine Personalien festgestellt. Der anonyme Mann aus dem Internet heißt mit bürgerlichem Namen Brunhold S. und ist 57 Jahre alt. Er wohnt in einem kleinen Ort bei Limburg-Waldburg in Hessen.
0: Und als dann keine Abwehrbewegung von den Beamten kam, habe ich natürlich die Situation genutzt und bin auf ihn herangetreten und habe ihm die Fragen gestellt, die für mich in diesem Moment wichtig waren.
2: Was machen Sie denn hier, wenn ich fragen darf?
3: Ich habe eine Internetfreundin, die junge Dame da, die wollte mich besuchen.
2: Und kennen Sie die schon länger?
3: Ja, ja.
2: Okay.
3: Sie hat ein paar Probleme gehabt und da hat sie mich gebeten. Ich komme gerade von der Arbeit. Ich konnte den ganzen Tag nicht. Dann hat sie hier auf mich gewartet.
2: Ja.
3: Ich hole sie dann ab.
1: Wolfram Kunig stellt dann eine für die späteren Ermittlungen entscheidende Frage.
2: Ich kann eine kurze Frage stellen.
3: Ja.
2: Weil wir ja auch jetzt hier sind. Wie lange kennen Sie die Dame denn schon?
3: Ich möchte dazu aber keine Auskunft geben.
2: Okay.
3: Ich kenne die schon einige Zeit. Wir haben schon ein paar Mal telefoniert.
2: Sind Sie Haimu?
3: Hä?
2: Sind Sie Haimu?
3: Ja. Wieso?
2: Okay. Weil ich gerne, komm mal bitte etwas näher.
3: Ja?
2: Weil ich gerne wissen möchte, was Sie den Eltern von Katharina sagen. Was sagen Sie den Eltern der Katharina, die Sie in den Selbstmord getrieben haben?
3: Das will ich habe keine Frau in den Selbstmord getrieben.
2: Ach nein?
3: Nein.
2: Die ist aber tot. Und die ist tot, weil Sie mit ihr gechattet haben und geskypt haben. Und sie danach tot war.
0: Es war, wenn ich das so sagen darf, es war abstoßend. War ein sehr abstoßender Moment. Und wenn Sie dann im Hinterkopf haben, was der vorher schon geschrieben hat, was seine Motivation dahinter ist, was die Idee dahinter ist, das dann mit diesen Menschen zu verknüpfen, das war schon ekelhaft.
1: Die Aussagen von Birgit und Wolfram Kunig reichen den Polizisten, um Brunhold S., alias Haimu, vorerst in Gewahrsam zu nehmen. Sie bringen ihn ins Polizeipräsidium Gießen. Hier wird er die Nacht verbringen. Die juristische Lage ist schwierig, denn noch ist nichts passiert. Wird Haimu morgen wieder auf freiem Fuß sein und nach seinem nächsten Opfer suchen?
4: Ich wurde erstmals betraut mit dem Sachverhalt am 29.04., das war ein Freitag. Morgens hat mein Handy geklingelt, mein Kollege war dran, der hatte Bereitschaftsdienst. Und der hat mich darüber informiert, dass in der Nacht ein 57 Jahre alter Mann festgenommen worden sei. Und dieser Festnahme ein sehr atypischer Sachverhalt zugrunde liegen würde. Und es sei jetzt darüber zu entscheiden, was im Anschluss an diese vorläufige Festnahme passiert. Ich hatte einfach das Problem, dieses Geschehen zunächst rechtlich zutreffend einzuordnen. Das hing damit zusammen, dass ja rein faktisch in der Außenwelt noch nichts passiert war. Wir hatten ja die Konstellation, dass sich zwei Menschen, die ein bestimmtes Vorhaben verfolgt haben, am Bahnhof in Gießen getroffen haben, aber rein objektiv war noch gar nichts passiert. Und das Strafgesetzbuch sanktioniert Vorbereitungshandlungen nur in einem sehr engen Bereich. Das hat auch seinen sehr guten Grund, weil man halt einfach Strafbarkeit nicht zu weit vorverlagern will. Sodass ich jetzt erstmal vor der Frage stand, wie es damit juristisch umzugehen, weil die Anordnung von Untersuchungshaft erfordert immer einen dringenden Tatverdacht, also den konkreten Verdacht einer ganz konkreten Straftat. Der Haimu ist in der Vergangenheit schon sehr, sehr häufig mit ähnlich gelagerten Sachverhalten aufgefallen. Aber das hatte in der Vergangenheit eigentlich keine Konsequenzen, weil man davon ausgegangen ist, dass das, was dort passiert, in diesem Vorbereitungsstadium noch nicht strafbar ist. Ich habe das allerdings anders gesehen.

0: Wehe von Niederkaltenkirchen, das liegt jetzt in meine Hand. Ich hab richtig Herzklopfen.
1: Rendezvous.
2: Möchtest du darüber reden?
3: Nein, das möchte ich nicht.
1: Morgen um 20.15 Uhr.
4: Da war ein Mann, als die Fähre losgefahren ist. Und er und Robbie haben sich gestritten.
5: Der Junge, mit dem sie Streit hatten, ist inzwischen als vermisst gemeldet worden.
6: Der vermisste Mann, nach dem wir sie gefragt haben, ist tot.
4: Er wurde ermordet, nicht wahr?
5: Ein Baum, ein Vogel, ein Fisch und eine Glocke.
7: Ist nur ein Tattoo.
5: Er war im Gefängnis und Robbie Morton hat dieselbe Tätowierung.
7: Sie denken, ich hätte Robbie getötet.
5: Er sieht ständig über seine Schulter, oder? Als würde er verfolgt von etwas oder gejagt.

0: Irgendwas Neues von Sandy?
1: Wir haben Beamte von überall angefordert. Nichts hat die Insel verlassen, seit sie angeschossen wurde. Irgendwas Neues aus dem Krankenhaus?
0: Ist noch ungewiss. Also, Michael McGuire fährt hier rauf, schießt auf Leanne und lässt seinen Wagen stehen. Warum würden sie das tun? Das ist Billy. Billy?
2: Chef, eine Leiche wurde aus dem Wasser geborgen, oben bei Skrada. Ich habe mir ein Foto schicken lassen. Es ist McGuire. Er wurde offenbar erschossen.
1: Er erschießt Leanne und dann erschießt er sich selbst?
0: Nein. Ruf den Fährhafen und den Flughafen an und sag denen, dass wir nicht mehr nach Michael McGuire suchen. Der Verdächtige ist bisher nicht identifiziert. Und wir haben keine Beschreibung. Wen hast du bei Freier gelassen?
1: Danny und Joe vom Revier in Bray.
0: Gut, dann hol die beiden und sag Sandy, wir treffen uns ins Grader.

0: nur weiter. Weiter. Hier rüber.
1: Ja.
0: Okay, ich kann es lösen.
2: Oh. Zwei Schüsse.
3: Ja, einer in den Kopf und einer ins Herz. Das ist ein Profi gewesen. So, wir können das vergessen mit dem Flughafen und dem Fährterminal, denn der Täter benutzt keine öffentlichen Transportmittel.
2: Privates Schiff? Das sind über 1000 Meilen Küstenlinie.
3: Ich weiß.
4: Die Küstenwache hat ein Satellitensystem, das die meisten Schiffsbewegungen im Umkreis von 100 Meilen von Leerwijk aufzeichnet.
3: Na gut, dann fahr mal dahin und sieh nach, ob die irgendetwas haben, denn falls wir Glück haben, und zwar großes Glück, hat er Shetland noch nicht verlassen. Billy, ruf die Personenschützer an. Wir brauchen jemanden von denen im Krankenhaus. Das war das Werk eines Profis. Wenn Lien eine Zeugin ist, könnte sie immer noch in Gefahr sein.
5: Entschuldigung, sie war auf dem Weg, bevor wir sie aufhalten konnten.
3: Freya.
2: Ist er das? Ist das Michael?

0: Gibt es jemanden, einen Freund oder einen Verwandten, den ich anrufen kann?
1: Nein. Ich komme schon klar. Danke.
0: Tut mir sehr leid, aber ich muss da rangehen. Sandy.
2: Die Küstenwache hat was entdeckt, das aussieht wie ein Kabinenkreuzer. Verließ Golland um 11.47 Uhr gestern Nacht auf einem Kurs Richtung Norden. Genug Zeit, um Maguire zu erschießen und dahin zu fahren von Skrada.
0: Okay, und wissen die, wo das Boot jetzt ist?
2: Außer Reichweite.
0: Gut, wir treffen uns in Skolland. Also, ich muss jetzt leider weg. Aber ich komme bald wieder, so schnell ich kann. Okay?
3: Schießerei auf Shetland, ja? Ist ja furchtbar. Das ist das Zeitalter des Wassermanns für Sie.
0: Also nur damit wir uns verstehen, Eric, Ihnen ist nicht aufgefallen, wann der Kabinenkreuzer angelegt hat, aber Ihnen ist aufgefallen, dass er den Hafen gestern kurz vor Mitternacht verlassen hat.
3: Ei, da gab es ein bisschen Streit, Geschrei, wissen Sie? Also habe ich aus dem Fenster gesehen.
2: Haben Sie gehört, worum es ging bei dem Geschrei?
3: Die haben sich wegen irgendwas gestritten, doch kurz darauf sind sie gefahren. Die hatten es offenbar eilig.
0: Was heißt die?
3: Die Crew.
0: Können Sie die Männer beschreiben, die Sie gesehen haben?
2: Billy?
3: Nein, kann ich nicht. Es war dunkel. Sie haben nur die Taschen verladen und sind weg.
0: Was für Taschen waren das?
3: Ein paar Reisetaschen. Einer von denen hatte eine ziemlich große. Die war so lang wie Angelruten, oder?
2: Sir. Augenblick. Der Hafenmeister sagt, Ihre Papiere sind nicht in Ordnung gewesen. Und die norwegische Polizei rief gerade die Küstenwache an. Offenbar ist der Kabinenkreuzer vor einer Woche in Harstad gestohlen worden.
0: Ruf die norwegischen, schwedischen und Färöer Behörden an. Vielleicht wollen die da irgendwo an Land gehen.
2: Wir scheinen ihn verloren zu haben, nicht?

0: Michael Maguire, richtiger Name Michael Thompson. Im Zeugenschutz auf Shetland während der letzten 10 Monate.
1: Gegen wen wollte er aussagen? Wer profitiert von seinem Tod?
0: Ich bin bald in Glasgow und mit der Steuerfahnderin Phyllis Brennan wegen einer unerledigten Sache verabredet. Ich werde es rausfinden. Gibt es inzwischen andere Spuren, die wir verfolgen sollten?
2: Michael Thompson und Robbie Morton hatten beide die gleiche Tätowierung. Sie waren beide auf derselben Fähre, letzten Freitagnacht, wo sie wegen irgendetwas während der Überfahrt in Streit gerieten. Sie sind irgendwie verbunden.
0: Derselbe Täter?
2: Mm-mm.
0: Was ist mit dem Mädchen, Leanne?
2: Sie liegt jetzt in einem künstlichen Koma. Sie halten uns auf dem Laufenden. Aber hier geht es nicht nur darum, dass man uns gegen eine Wand rennen lassen will, Rona. Wir haben 2 Ermordete und eine Frau mit lebensgefährlichen Schussverletzungen. Und der Hauptverdächtige dürfte genau derjenige sein, gegen den Michael Thompson aussagen wollte. Also wir können jetzt nicht in eine Mauer des Schweigens laufen, errichtet von irgendeinem Finanzamt in Arbroath. Wenn die nicht endlich mit uns kooperieren,
0: dann... Ich tue mein Bestes.
2: Ich hoffe, das alles macht es nicht so schwierig für dich. Persönlich.
0: Frag mich nach dem Gespräch mit ihr. Ich rauche jetzt jedenfalls erstmal eine.

0: Sir? Hat das was zu tun mit seiner Familie?
1: Michael Thompson öffnet diese Tür jeden Morgen und sieht das.

0: War Michael sein richtiger Name?
1: Ja, Michael Thompson und nicht Michael McGuire.
0: War er verheiratet?
1: Weiß ich nicht.
0: Was ist mit Kindern? Hatte er Kinder? Hat er den Jungen ermordet? Robbie, denken Sie...
1: Wir wissen nicht, wer den Jungen ermordet hat. Wir wissen auch nicht, wer Michael getötet hat. Oder warum. Aber wir tun unser Bestes, um es herauszufinden. Hat ihn hier mal irgendjemand besucht? Hat hier vielleicht irgendjemand herumgelungert? Irgendwas Ungewöhnliches.
0: Ungewöhnlich? Er hat nie über seine Vergangenheit geredet. Er hat oft irgendwelche Geschäftsreisen gemacht, manchmal extrem kurzfristig. Seine Wohnung sah aus, als würde niemand dort leben. Und jemand hat meine Werkstatt verwüstet und er wusste, wer es war. Abgesehen davon? Nein, gar nichts.
1: Sagt Ihnen das irgendwas?
0: Ist das seine Familie?
1: Das weiß ich nicht. Ich weiß. Ich weiß, Sie hätten gern Antworten. Und ich werde mein Bestes tun.

0: Widersteht ihr den Sünden, so sollt ihr leben in der Freiheit von Gottes Kindern.
1: Tu ich.
0: Widersteht ihr dem Glanz des Bösen und verweigert euch der Übermacht der Sünde?
1: Tu ich.
0: Glaubt ihr an Gott, den allmächtigen Vater und Schöpfer von Himmel und Erde?
1: Tu ich.
0: Glaubt ihr an Jesus Christus, den einzigen Sohn unseres Herrn, der geboren wurde, von der Jungfrau Maria gekreuzigt wurde, gestorben ist und beerdigt wurde, der auferstanden von den Toten und zur Rechten seines Vaters sitzt?
1: Tu ich.
2: Herrgott, was für ein Schlamassel.
3: Ist nicht unser Schlamassel.
2: Ich habe nie gesagt, das wär's.
3: Wir wurden behindert und im Dunkeln gehalten von einem der Ämter, die unter deiner Aufsicht stehen. Und jetzt muss jemand dafür sorgen, dass mein DI die nötige Kooperation erhält.
2: Ja, jemand ist auch schon gebeten worden, sich darum zu kümmern und alles in Ordnung zu bringen.
4: Mom, du hältst sie irgendwie falsch.
2: Och, Schätzchen, das tut mir leid. Halt ihren Kopf hoch. Warum? So, bitteschön.
4: War's doch lieb, mein Schatz.
2: Oh, gutes Mädchen. Ben, Schätzchen, erinnerst du dich an Rona?
4: Wie könnte ich dich vergessen? Wir sind froh, dass du gekommen bist.
3: Ach, danke, ist mir ein Vergnügen.
4: Die Gesetzlosen wollen ein Foto von ihr.
2: Das war so schön, Bernadette. Ich wusste gar nicht, dass das ihr zweiter Vorname ist.
4: Wir wollten dich überraschen. Danke, Mom.
2: Danke.
3: Bernadette, nach deiner Mom.
2: Also, ich berufe dann ein Treffen aller Beteiligten ein. Was denkst du, wie schnell DI Paris hier sein kann?
3: In Anbetracht unserer Beziehung, denkst du nicht, dass jemand vielleicht Bedenken hat wegen deiner Unparteilichkeit?
2: Du etwa?
3: Nein.
2: Also, warum machst du dir dann Sorgen?
3: Es würde mir nicht gefallen, dass die Leute schlecht über dich reden.
2: Ach, Schätzchen, wirklich. Jetzt reiß dich mal etwas am Riemen. Es sieht so aus, als wird's eine ziemlich holprige Fahrt. Komm, wir gehen jetzt und suchen den Champagner.
5: Sehr verehrte Damen und Herren, da wir kurz vor der Landung in Glasgow sind, bitte sorgen Sie dafür, dass Ihre Sitzlehnen und die Tabletts vor Ihnen in einer aufrechten Position sind. Vergewissern Sie sich, dass Ihr Gurt fest angezogen ist und dass Ihr Handgepäck unter dem Sitz vor Ihnen oder in den Gepäckabteilen über Ihnen verstaut ist.
2: Assistant Chief Constable Henry Grimes, Chef der Sondereinheit gegen organisiertes Verbrechen. Und Chief Super Mike Gillen, Chef des Zeugenschutzprogramms. Und die S. Asha Israni. Heißt es Israni?
6: Ishrani.
2: Ishrani. Michael Thompsons Führungsoffizier. Also, das ist jetzt keine Fragestunde zu den Fehlern, die gemacht wurden. Es ist eine Rettungsaktion, um zu sehen, wie wir am besten fortfahren. D.I. Paris, Sie ermitteln in den Morden an Michael Thompson und Robbie Morton und wegen der Schüsse auf...
7: Leon Randall.
2: Leon Randall, genau. Was Ihrer Meinung nach alles zusammenhängt, ist das richtig?
7: Ja.
2: Was brauchen Sie?
7: Zusagen von allen beteiligten Diensten in Bezug auf Ihre volle Kooperation auf unsere Anfragen. Angefangen mit der Bekanntgabe, gegen wen Michael Thompson aussagen wollte.
2: Gibt es einen Grund, warum D.I. Paris nicht kriegen sollte, was er verlangt?
8: Da wäre zunächst die Frage der Sicherheit. Unsere Sorge, dass die Vertraulichkeit möglicherweise in Shetland nicht, vielleicht nicht ganz so rigoros gehandhabt wird, wie man sich das wünscht.
3: Also, dank Ihres Verschleierungsmummenschanzes wussten wir nicht mehr, wer Thompson war. Und wenn Sie unterstellen,
8: dass
3: wir...
8: Sein Verbleib wurde verraten und nicht von uns.
3: Nicht, uns zu beschuldigen. Zeugenschutz. Wie der Name schon sagt.
2: Blödes Arschloch. Miss Kelly, Beleidigungen sind nicht sehr hilfreich zu diesem Zeitpunkt. Mr. Gillen, wenn Sie weiterhin vorhaben, meine Zeit mit dem Versuch zu verschwenden, Ihr Gesicht zu wahren, dann werden Sie dafür später die Rechnung fürs Mittagessen bezahlen. Ich habe da ans Romanus gedacht und ich bin nicht bescheiden. Es ist in niemandes Interesse, wenn diese Sache öffentlich bekannt wird. Aus diesem Grund allein verdient D.I. Paris ihre volle Kooperation bei seiner Ermittlung. Beginnend mit einer Antwort auf die Frage, die er anfangs gestellt hat.
8: Arthur McCall. Gegen den wollte Michael Thompson vor Gericht aussagen.

0: Er kontrollierte früher den Heroinhandel im Westen von Schottland. Wir sind uns zwar nie über den Weg gelaufen, aber man kannte den Namen.
1: Also ist er unser Hauptverdächtiger?
0: Ja, sieht so aus.
1: Also das glaube ich ja nicht.
0: Was?
1: Das Snake Pit ist jetzt ein Duftkerzengeschäft?
0: Hast du dich betrunken im Snake Pit? Ich war da früher oft. Wegen Razzien.
1: Ich war jung und ich wusste es nicht besser. Ich hatte ein paar Wahnsinnsnächte in diesem Laden.
0: Also Shetland ist dann wie eine Reha für dich, oder?
1: Sodom und Gomorra ist wie eine Reha im Vergleich zum Snake Pit. Manchmal vermisse ich Glasgow. Sie nicht?
0: Aha. Manchmal.

0: Thomas Monroe.
1: James, was in drei Teufelsnamen machst du hier?
0: Das ist ein schöner Anzug. Heißt das etwa, du hast endlich eine Freundin gefunden?
1: Ernsthaft? Ich habe heutzutage nur Sex mit Taschendieben in der Airport Security. Das ist die neue Ära, Jimmy. Scottish National Police. Verzeihung, D.S. McIntosh, nicht wahr?
2: Ja.
0: Ja, so gibt er immer an. Er war früher beim Geheimdienst.
1: Kommt mit. Ich zeige euch mal euren Schreibtisch. Euch wird hier niemand stören. Die Techniker sind noch nicht fertig. Michael Thompson, enger Mitarbeiter von Arthur McCall.
0: Handelt er noch mit Heroin?
1: McCall hat sich auf viele andere Aktivitäten verlegt. Ein paar davon sind sogar legal. Er hat sein Geld in Windparks, in öffentliche Bauvorhaben und private Krankenhäuser investiert. Es ist furchtbar, Jimmy. Ich dachte, wir hätten Arthur, als wir Michael Thompson hatten. Er stand ihm sehr nahe, weißt du? Inner Circle.
0: Wie habt ihr Michael erwischt?
1: Das wollen sich hier viele Leute als Verdienst anrechnen. Wenn du mich fragst, er wollte umgedreht werden. Das macht es einfacher für uns.
2: Wieso?
1: Manchmal hat ein Mann die Schnauze voll. Jedenfalls haben wir Michael wegen Geldwäsche angeklagt, über seine private Sicherheitsfirma. Wir konnten ihn wegsperren für 20 Jahre.
0: Ihr habt ihm einen Deal angeboten.
1: Er war Augenzeuge von Arthurs eigenhändigem Mord an einem Kevin Wilkie, der selbst ein Verräter war. Er hatte seine Hand in der Kasse, also hackte Arthur sie mit einer Machete ab. Michael sagte uns, wo wir die Leiche finden würden und hat uns als Augenzeuge bestätigt, es war Arthur, der ihn umbrachte. Also bekam er Zeugenschutz und wir schickten ihn nach Shetland.
0: Ich muss dringend mit Arthur McCall sprechen.
1: Mit Michaels Tod ist der Fall gegen Arthur zusammengebrochen und von heute an ist McCall ein freier Mann. Sein Anwalt hat schon gedroht, wegen eines Fehlurteils zu klagen. Also kannst du ihn nicht mal überwachen lassen. Er kann dich zum Teufel schicken.
0: Ich brauche zunächst eine Liste von jedem, der wusste, dass Michael Thompson auf Shetland versteckt ist. Denn wir haben einen zweiten Mord aufzuklären an einem jungen Mann namens Robbie Morton. Und der hat was zu tun mit dem Mord an deinem Kronzeugen. Also, wenn es hier ein Leck gibt...
1: Wer sagt was von einem Leck?
0: Ach komm schon, Tommy, warum hast du uns sonst hier raufgeschleift? Du denkst auch, dass es ein Leck gibt, oder?
1: Auch wenn es kein Leck gibt, wüsste ich gern, woher McCall wusste, dass Michael auf Shetland ist.

0: Billy, was Neues von den Suchtrupps?
1: Nein.
0: Und die Nachfragen durchstreifen?
1: Dito, befürchte ich. Du lässt die Leute ein Riesengebiet abgrasen.
0: Ruf noch mal den Koordinator an. Wenn die mehr Leute brauchen, will ich sehen, was ich tun kann.
1: Dein Telefon klingelt.
0: Hallo? Ja. Entschuldigung, seine Mom ist auf Dienstreise unterwegs. Hast du wieder Streit gehabt, Logan?
2: Und nicht zum ersten Mal.
0: Tut mir wirklich furchtbar leid.
2: Hören Sie, Sandy, ich habe Schlimmeres erlebt. Aber das Beste ist es, sowas auszumerzen. Es wäre besser, wenn Sie ihn mitnehmen für den Rest des Tages. Wir werden das nicht Verweis nennen, sondern nur Auszeit.
0: Kein Grund für ihn Streit anzufangen, aber es ist ziemlich viel passiert bei uns in letzter Zeit, mit dem er fertig werden muss.
2: Hören Sie. Logan hat überall erzählt, Sie haben seinen Dad ins Gefängnis gesteckt.
0: Dein Vater ist ein guter Mensch, Logan. Wenn du denkst, dass es meine Schuld ist, dass er im Gefängnis ist. Ich meine, ich sehe ja, du glaubst deswegen vielleicht, dass ich ihn dir weggenommen hätte. Aber so war das bestimmt nicht.
3: Es war Craig.
0: Craig?
3: Cousin Craig hat gesagt, du hast mein Dad ins Gefängnis gesteckt.
0: Naja, vielleicht hat er einen Witz gemacht. Kein sehr komischer Witz, ha? Logan, jetzt hör mal zu. Was immer Craig dir erzählt hat, es ist nicht wahr.
3: Ich dachte, wenn du ihn ins Gefängnis bringen kannst, kannst du ihn vielleicht wieder rausholen.

0: Paris, nicht wahr?
1: Mr. McCall?
0: Ich frag mich, was Leute wie Sie an diesem Laden finden. Hm? Die Bullen gehen sonst lieber in den Packi-Laden, die Straße runter. Vielleicht liegt das ja nur am Rassismus der Nachrichtendienste. Hm? Ich weiß, warum Sie hier sind. Ist verdammt schade um Michael. Können Sie mir sagen, wann die Beerdigung ist? Ich war nämlich 6 Monate lang weggesperrt. Das ist sehr schlecht für mein Geschäft, also gebe ich Ihnen jetzt den guten Rat, dass Sie am besten wieder verschwinden sollten, wieder nach Shetland.
1: Das werde ich, wenn ich fertig bin.
0: Jedenfalls können Sie diese Sache mit Mick Thompson nicht mir anhängen. Oh, bevor ich gehe.
1: Danke, Verzichter.
0: Nein, das ist nicht, was Sie denken. Wir missverstehen uns da wohl. Hab ich gefunden. Ist das nicht Ihre Frau? Ihre Ex-Frau? Ihre tote Frau? Ich sag Ihnen was. Der Finder darf's behalten. Also werde ich es selbst behalten.

0: Hat er dir ein Angebot gemacht?
1: Nein, er hat nur versucht, an meinem Käfig zu rütteln. Er hat mir ein Foto von Fran gezeigt.
0: Jimmy.
1: Und er wusste, dass Michael Thompson tot ist.
0: Gut, hör mal. Es liegt eine Akte in deinem Büro. 5 Menschen wussten, dass Michael auf Shetland war, die alle aufgeführt sind. Außerdem alles, was du brauchen wirst für meine Michael-Thompson-Anfrage.
1: Steht da was über Michaels Führungsoffizier?
0: 14 Uhr, drüben in der Abteilung für Kapitalverbrechen. Die haben keine Wahl. Phyllis Brennan hat ihnen den Arsch aufgerissen. Die bestehen auf einer formellen Unterredung für die Akten. Die sind auf ihrer Verteidigung bedacht, Jimmy. Die wissen, sie sind am Arsch. Und Arthur McCall. Pass gut auf dich auf, ja?
1: Ei. Oh. Das habe ich in Michael Thompsons Wohnung auf Shetland gefunden.
0: Ich kenne keinen von den Typen. Aber das ist im Wrights, oben in Denison.
1: Vielen Dank.
2: Die Verbindung zwischen einem Zeugenschutzbeamten und seinen Schützlingen ist wie eine Ehe. Eine Art befristete Ehe. Und wie jede Ehe baut sie auf gegenseitigem Vertrauen und Respekt auf.
1: Wie oft hatten Sie Kontakt zu Michael Thompson?
3: Regelmäßig.
1: Wie regelmäßig?
3: Naja, mindestens alle paar Wochen.
1: Und Sie sprachen nie über diesen Vorfall auf der Fähre zwischen ihm und Robbie Morton?
3: Nicht als es passierte, aber später ja.
1: Und Ihre erste Reaktion darauf war, ihn mit einem falschen Alibi auszustatten, mit einer verlogenen Beschwerde gegen
2: mich? Wir wollten, dass er in Sicherheit ist, bis zu McCalls Verhandlung. Wir hätten ihn dann wieder übergeben an Sie nach seiner Aussage, wenn er ein Verbrechen begangen hätte.
1: Denken Sie, er hat Robbie Morton getötet?
3: Nein, er war nicht so dumm.
1: Denken Sie, er stand in Kontakt mit jemandem aus seiner Vergangenheit?
2: E.I. Paris. So wie in einer Ehe, weiß Ihre Frau, was Sie tun und denken in jedem Moment des Tages?
1: Sagt Ihnen das irgendwas?
3: Nein.
1: Das haben wir aus Michaels Wohnung. Das war der einzige persönliche Gegenstand, den wir gefunden haben. Also muss es ihm was bedeutet haben.
3: Wir haben nie über seine Familie gesprochen.

0: Wie geht's Ihnen bei dieser Sache? Ich meine, Sie überreden jemanden, seine Freunde und seine Familie und seine Lieben zurückzulassen und alle Verbindungen zur Vergangenheit abzubrechen und Ihnen zu trauen. Und zwar völlig. Die legen ihr Leben in Ihre Hände. Also ist es eigentlich gar nicht wie eine Ehe, oder? Es ist vielmehr wie ein Kind zu haben.
1: Das weiß ich nicht. Ich habe keine Kinder.

0: Wie lief's mit dem Führungsoffizier?
1: Ich weiß nicht. Sie scheint ihren Chef nicht zu mögen.
0: Tommys Begrüßungsgeschenk für uns.
1: Ja, Michael Thompson. Überwachungsberichte, Abschriften von mitgehörten Anrufen. Ich möchte, dass du dir das alles ansiehst. Partner, Freunde, Familie. Irgendjemand, mit dem er vielleicht noch Kontakt hatte, nachdem er schon im Zeugenschutz war. Oder jemand, der rausgefunden hatte, dass er auf Shetland war. Denn wenn Arthur McCall seinen Tod befohlen hat, woher wusste er dann, wo er zu finden war? War es ein internes Leck oder hat Michael sich sogar selbst verraten? Such in den Unterlagen nach einer Verbindung. Dann können wir Arthur McCall festnageln.
0: Okay. Wo gehen Sie hin?
1: Dennison. Dann Cassie.
0: Liebe Grüße.

0: Ja?
1: Oh, hallo. Detective Inspector Paris.
0: Ja.
1: Ich bin auf der Suche nach einer Familie. Und ich habe mich gefragt, ob Sie vielleicht wissen, wer Hochzeitsfotos macht hier in der Nähe.
0: Tja, da gibt es schon ein paar. Ich suche Ihnen Ihre Visitenkarten raus. Das Kleid kenne ich. Ist eins von meinen. Und die von den Blumenmädchen.
1: Wirklich? Die haben Sie gemacht?
0: Jeden einzelnen Stich. Das war natürlich, bevor man sowas im Internet kaufen konnte. Die nennen es Seidenorganza, aber man weiß erst, dass es kein Polyester ist, wenn man es in den Händen hält.
1: Ich schätze, es wäre wohl zu viel verlangt, dass Sie sich noch an die Namen erinnern.
0: Nein, bedauere. Aber an den Jungen erinnere ich mich. Richtiger kleiner Lümmel.
1: Sie kannten ihn?
0: Nein, so richtig kannte ich ihn nicht.
1: Was?
0: Ach, nichts. Es ist nur sehr traurig. Ich weiß nicht mehr seinen Namen, aber er war allein mit seiner Mom, die gestorben ist. Am Heroin. Ein paar Jahre, nachdem das Foto gemacht wurde.
1: Und wissen Sie, was aus ihm geworden ist?
0: Ja, er kam ins Waisenhaus. Dann ist er weggelaufen.
1: Ja.
0: Weiß Gott, wo er jetzt ist.
1: Cora, ich möchte, dass du schnell einen DNA-Test für mich machst.

0: Das ist schön.
1: Ich weiß, Dad. Es ist schön. Zu schön.
0: Dinge können niemals zu schön sein, Cassie.
1: Hast du Oma und Großvater schon besucht?
0: Jetzt versuch nicht, das Thema zu wechseln.
1: Du verschiebst es wieder, hm?
0: Ich werde sie heute Nachmittag besuchen. Zufrieden? Also, erzählst du mir von Addison?
1: Addison Orantes Carvalho. Er ist Brasilianer. Und wir sind spät dran.
2: Brasilien boomt heutzutage, Mr. Paris. Es boomt mehr als Europa. Cassie und mir könnte es da hervorragend gehen.
1: Addison hat sein Studium an der Strathclyde Business School absolviert.
2: In Sao Paulo ist zurzeit am meisten los in Brasilien.
0: Verstehe.
1: Wir haben eine Idee.
2: Schottische Produkte für den brasilianischen Markt. Wilden Lachs, meine ich, und Wollstoffe und eckige Würste.
1: Das ist ein Scherz.
0: Ja, ich weiß.
2: Ich sehe nur kurz nach meinen SMS.
1: Hör mal, Dad, Addison kennt sich überall aus.
0: Ja, in Sao Paulo. Und er will dich mitnehmen.
1: Ist ganz sicher. Seine Mom ist bisher nur 3-mal überfallen worden. Ich mach Witze. Ich bin verliebt, Dad.
0: Was du nicht sagst. Ich will, dass du glücklich bist, Cass.
2: Okay.
1: Ja, okay.
0: Ja, wir kriegen das hin.

0: Hallöchen.
1: Oh.
0: Jimmy!
2: Wie lieb von dir.
0: Hi, George.
1: Hi. Also, was führt dich nach Glasgow, Jimmy?
2: Er wird es nie lernen, nicht, James? Du weißt, James darf nicht über seine Arbeit sprechen.
0: Du hast dich nicht geändert, George.
1: Ich weiß. Du dachtest wohl, ich sabre in einem Altersheim vor mich hin.
2: Schön wär's.
1: Hey, wer soll dich beschützen, wenn ich tot bin?
2: Mich beschützen, nur weil wir gestern diesen Einbruch hatten?
0: Ein Einbruch?
2: Ach, nur Kinder sind abgehauen, sobald sie meine Schritte auf der Treppe hörten.
0: Ist was gestohlen worden?
2: Ein Foto. Franny bei diesem Marathon. Die haben wohl gedacht, der Rahmen wäre aus Silber. Er war nur verchromt. Hast du zufällig eine Kopie davon, Jimmy? Ich fand das so schön.
0: Nein, ich fürchte nicht. Ich habe keine Kopie davon. Tommy, hier ist Jimmy Paris. Sag mal, wo finde ich Arthur McCall?

Tja, sieh mal einer an, Mr. Paris. Sie wagen sich hier rein ohne Einladung. Ich finde das sehr respektlos von Ihnen. Darf ich raten? Sie untersuchen ein Verbrechen, hm? Ein Verbrechen, das sich vorteilhaft für mich auswirkt. Sie glauben vielleicht sogar, ich bin verantwortlich dafür. Oder ich hätte es in Auftrag gegeben. Sie glauben vielleicht sogar, ich hätte Insiderwissen gehabt, das es mir erlaubt hat, dieses Verbrechen zu begehen. Aber Sie können es nicht beweisen, weil es keine Beweise dafür gibt.

Ich kann eindringen in ihr Leben. Und auch in ihren Kopf. Ich kann ihnen sehr schaden. Also warum verpissen sie sich nicht wieder nach Shetland und schänden ein Schaf? Ihre Frau ist tot. Sie können also vögeln, was sie wollen.

0: Tosh.
1: Also, ich bin jetzt nicht mehr imstande, mich noch weiter zu konzentrieren. Ich mach Schluss für heute.
0: Okay. Hast du was gefunden?
1: Noch nicht. Aber ich habe Neuigkeiten von Sandy. Es ist mit demselben Gewehr geschossen worden auf Leanne und Michael. Ihr Zustand ist unverändert. Was ist mit Ihnen? Haben Sie was gefunden?
0: Ich weiß nicht. Vielleicht.
1: Geht's Ihnen nicht gut?
0: Doch, alles bestens.
2: Ich sag dir Bescheid, wenn aus meinem vielleicht was wird, okay?
1: Okay. Gute Nacht wünsche ich Ihnen.
2: Dir auch.

0: Guten Abend, Leute. Geht's euch gut? Also, ich hab's nicht so drauf mit Reden, aber...
1: Ein Glas Wein, bitte.
0: Wo ist meine Oma?
2: Hier ist sie.
0: Also, meine Oma Bella hat den meisten und besten Einfluss in meinem Leben. Ich weiß, ich war nicht unbedingt ein Heiliger in den vergangenen Jahren, aber... Alles Gute in mir verdanke ich ihr. Also, dann erheben wir jetzt alle unsere Gläser auf Oma Bella. Happy Birthday!
2: Happy Birthday!
0: Und wir trinken jetzt auf die nächsten 80 Jahre.
3: Ich komme gleich wieder.
2: Okay.
3: Craig?
0: Sandy, ich hab's Jimmy Paris schon
3: ich
0: gesagt.
3: Ich weiß, was du zu Logan gesagt hast über mich und seinen Dad. Findest du nicht, dass Jennys Kinder schon genug ertragen müssen?
0: Ich weiß gar nicht, wovon du sprichst. Ich habe nichts gesagt.
3: Ich habe nichts gesagt. Ich habe nichts getan. Alle hacken immer auf mir rum. Wie oft haben wir das schon gehört, Craig? Und wie oft willst du noch leugnen, dass du was zu tun hattest mit Robbie Morton? Ich weiß, du warst es. Und du wirst dich da nicht rausfinden. Nicht diesmal.
0: Weißt du, was das ist, Sandy? Das ist Polizeischikane. Logan wollte damit nur Aufmerksamkeit erregen.
3: Wenn du dich nochmal Logan näherst, sorge ich dafür, dass du angeklagt wirst und von der Insel verschwindest, bevor du zwinkern kannst.
2: Was ist hier los?
0: Wonach sieht's denn aus?

0: Hi. Ich denke, wir sollten Sie um Entschuldigung bitten.
1: Und warum?
0: Können wir irgendwo unter vier Augen reden? Danke. Haben Sie irgendwas zu trinken?
1: Ja.
0: Nein, ich habe da eher an irgendwas aus der Minibar gedacht.
1: Würden Sie nicht wollen, wenn Sie gesehen hätten, was da drin ist.

0: Den habe ich für einen Freund gekauft. Ich fürchte nur, er verdient ihn sowieso nicht. Cheers.
1: Cheers. Wir waren Ihnen gegenüber nicht ehrlich. Mein Chef ist zu beschäftigt, sich überall abzusichern. Und mich.
0: Okay.
1: Bevor er getötet wurde, hat Michael Thompson versucht, seine Zeugenschutzbedingungen neu zu verhandeln. Shetland sollte für ihn nie sowas wie eine Endstation sein. Wir wollten ihm nach dem Prozess eine neue Identität verschaffen, aber dann lernte er jemanden kennen.
0: Freier.
1: Ja. Und er wollte, dass sie zu seinem neuen Leben gehört. Allerdings hatte er noch keinen Weg gefunden, ihr das zu sagen.
0: Wollen Sie sich nicht setzen?
1: Danke. Jedenfalls, als Gegenleistung hat er angeboten, uns etwas Großes zu geben. Etwas Neues, etwas, das alles verändern würde. Und meine Aufgabe war, ein Treffen zu vereinbaren mit jemandem vom Finanzamt. Ein Kerl mit dem Namen Brian McDade. Aber Michael war nur ein paar Minuten bei diesem Treffen, bevor er es verließ. Er sagte, was er ihnen zu erzählen hatte. Wäre viel zu gefährlich, um es nur einem Beamten anzuvertrauen. Er wollte mehr von denen dabei haben und einer von ihnen müsste aus der Chefetage sein. Und dann innerhalb von einer Woche, da war er tot.
0: Also denken Sie, dass Brian McDade verantwortlich für das Leck war?
1: Ich weiß es nicht. Aber ich denke, wenn da ein Leck ist, dann würden Sie es eher abstreiten, als versuchen, es zu stopfen.
0: Okay, Sie sagten, Ihr Chef wollte Ihnen auch den Rücken freihalten. Wofür?
1: Als Robbie Mortons Verschwinden zu einem Mordfall wurde, da wollte ich Michael abziehen. Aber er wollte mehr Zeit haben, um mit Freier ins Reine zu kommen. Also dachte ich mir ein Alibi aus und verschaffte ihm 24 Stunden. Hätte ich ihn da weggeholt, als ich es wollte, wäre er wohl noch am Leben.
0: Und warum haben Sie das nicht?
1: Naja. Was hat man von einem neuen Leben, wenn es nicht lebenswert ist?

0: Wollen Sie vielleicht noch was trinken?
1: Gern. Ist ein guter Whisky. Und was hat Ihr Freund getan, ihn nicht zu verdienen?
0: Freund ist vermutlich das falsche Wort. Meine Tochter war 3 Jahre alt, als ich ihre Mutter traf. Und Duncan, ihren Vater. Und wir haben Coeltern gespielt. Nicht sehr harmonisch, fürchte ich.
1: Also, wollen Sie mir damit sagen, dass Sie verheiratet sind?
0: Nein. Nein, Fran ist gestorben, sie ist tot.
1: Das tut mir sehr leid. Irgendwie erwartet man nicht, dass etwas schief geht, hm?
0: Ich hätte nie erwartet, dass was schief geht.
1: Ein Optimist, hm? Ich sollte gehen.
0: Okay.

0: Hey.
1: Malen Sie Ihre Nägel an und knabbern Sie ab oder knabbern Sie ab und malen Sie dann an?
2: Zuerst male ich sie an.

0: Alexander.
1: Danke, dass du neulich für mich eingesprungen bist, Billy. Ich musste Jennys Sohn abholen.
0: Ist alles in Ordnung?
1: Ja, ja, klar.
0: Aber jetzt ist es 5 Uhr morgens und du hast erst um 9 Dienst.
1: Konnte nicht schlafen. Ich dachte, ich sehe mir vielleicht mal an, was diese Tür-zu-Tür-Nachfrage ergeben hat.
0: Hilft vielleicht gegen Schlaflosigkeit. Niemand hat mich deshalb angerufen.
1: Schade. Machst du weiter?
0: Ei.

0: Cora.
1: Tag, Jimmy. Habe ich dich geweckt?
0: Nein. Ja.
2: Dieser DNA-Test, den du wolltest.
1: Das Ergebnis liegt vor. Robbie Morton und Michael Thompson. Sie sind Sohn und Vater.
0: Oh. Okay.
3: Danke.

0: Vater und Sohn?
1: Ja, und das ist nicht alles. Bevor Michael getötet wurde, hat er versucht, seinen Zeugenschutzdeal neu zu verhandeln. Als Gegenleistung dafür hat er dem was Großes angeboten. Niemand weiß, was es war. Aber er hat sich mit einem Finanzbeamten getroffen, einem gewissen Brian McDade.
0: Wer hat Ihnen das erzählt?
1: Asha Ishrani. Streng vertraulich.
0: Eine Whistleblowerin. Sie hatten also recht, dass sie ihren Chef nicht mag.
2: Ach, hallo. Hier ist DC Wilson von der Lerwick-Polizei. Ich würde gern wissen, wann der Wechseltag für Ihr Ferienhaus ist. Gestern. Und Sie haben eine Telefonnummer von demjenigen, der es letzte Woche gemietet hat?
0: Brian McDade hat seit 2 Tagen nicht gearbeitet. Er hat sich krank gemeldet. Das ist für ihn wohl sehr untypisch.
3: DC Wilson?
2: Mrs. Well, ich will Sie nicht aufhalten, sondern nur etwas fragen wegen des Ferienhauses, das Sie vermieten. Sie sagten am Telefon, Sie sahen dort ein Auto, irgendwann nach 23:30 am Dienstagabend?
3: Ja, ganz recht. Wir waren alle noch auf und spielten Monopoly. Es war irgendwie merkwürdig. Der Fahrer stieg aus und rannte einfach weg.
2: Und diesen Fahrer, konnten Sie den erkennen?
3: Es war leider dunkel.
2: Fällt Ihnen noch irgendwas ein?
3: Er hatte eine Tasche dabei. Warte mal
2: was
3: kurz,
2: was für eine Abby. Tasche?
3: Lang, wie für den Transport von Angelrouten.
2: Konnten Sie sehen, wohin er lief?
3: Lies Richtung Skorland. Ich unterhalte
2: und
3: mich.
2: Das Auto, wissen Sie noch, wo es abgestellt war?
3: Ja, aber warte doch
4: Hör
3: mal.
4: Auf zu
3: da
4: reden.
3: Wird es nicht mehr stehen. Sein Freund kam es abholen, so etwa um 1:00.
2: Sein Freund? Ein zweiter Mann? Sind Sie da ganz sicher?
3: Ja, der andere sah etwas anders aus. Sehr dünn. Jünger vielleicht. Augenblick noch.
2: Das ist jetzt sehr wichtig.
3: Entschuldigung.
2: Können Sie sich erinnern, wo der Wagen geparkt war? Ich meine ganz genau, wo er stand?
3: Ja.
1: Die Nachbarin sagt, der Wagen ist weg. Sie hat ihn seit ein paar Tagen nicht mehr gesehen. Ich würde sagen, dear McIntosh, wir haben Grund zur Annahme, dass Mr. McDade in Lebensgefahr schwebt. Nicht wahr?
0: Ja, Sir.
1: Tosh, nach oben.

0: Mann auf Shetland erschossen.
1: Er sieht das und läuft weg. Denken Sie, er ist verantwortlich für das Leck?
0: Und jetzt hat er Angst.

0: Aber ich möchte, dass du verbrennst. Das Level 9.
1: Hol Beamte her und lass die Wohnung absichern und behalt alles im Auge. Sandy.
2: Der Schütze hatte ein Auto. Ich habe eine Augenzeugin.
1: Okay.
2: Er fuhr zu einem Ort 2 Meilen außerhalb von Scotland, wo er kurz nach 23 Uhr ankam. Er nahm seine Tasche aus dem Wagen, eine lange Tasche, und ging zu Fuß in Richtung des Hafens von Scotland. Anscheinend war er in Eile.
1: Habt ihr seinen Wagen?
2: Der wurde um 1 Uhr nachts weggefahren. Von jemand anderem.
1: Der Schütze hatte Hilfe auf Shetland.
3: Ich nehme den 7.30 Uhr Flug. Wir treffen uns am Flughafen.
4: Sehr verehrte Damen und Herren, wir beginnen jetzt mit dem Anflug auf Sunbird. Bitte stellen Sie Ihre Rückenlehnen und Ihre Tabletts aufrecht.

Was soll denn das? Bella! Es gibt kein Feuer. Ich verspreche dir, Bella, es gibt nichts, wovor du Angst haben musst. Es ist alles in Ordnung, Bella, Schätzchen. Es ist alles gut. Es ist alles gut. Es ist alles in Ordnung. Geh wieder ins Bett, Alec. Es ist alles gut.

0: Leanne, als Sie ausstiegen aus dem Bus, haben Sie da jemanden gesehen?
1: Nein.
0: Niemanden? Überhaupt keinen?
2: Leanne schüttelt den Kopf.
0: Okay, was passiert ist, auf Sie wurde geschossen. Sie waren allerdings nicht das eigentliche Ziel. Michael McGuires richtiger Name war Michael Thompson. Er ist tot. Er hatte seine eigene Geschichte. Sie wurden nur darin verwickelt und hatten Pech.
1: Und Robbie?
0: Wir wissen zwar noch nicht, wer ihn ermordet hat, aber ich glaube nicht, dass es Michael war. Als Sie sie zusammen gesehen haben, auf der Fähre, sah es da für Sie so aus wie ein zufälliges Treffen oder wie eine Verabredung?
1: Ich weiß es nicht.
0: Okay.
2: Liens große graublaue Augen schauen ins Leere.
0: Das sind schöne Blumen.
1: Die haben mir die Kollegen von Robbie geschickt.
0: Gut, also, es ist zwar nichts Großes, aber ich dachte, dass Sie hier eine Weile bleiben werden.
2: Er steht auf, holt ein flaches Päckchen in Geschenkpapier aus der Tasche seiner Seemannsjacke und legt es aufs Bett. Bewegt beginnt Leanne, das Geschenk auszupacken. Paris verlässt das Zimmer. An Leannes rechtem Zeigefinger klemmt ein Pulsoximeter. Mit der linken Hand zerreißt sie das Geschenkpapier. Ein Taschenbuch kommt zum Vorschein. Shetland Folk Tales.
1: Volkssagen aus Shetland.
2: Mit Tränen in den Augen blickt Leanne zur Tür und drückt das Buch an ihr Herz. Ihr langes dunkles Haar fällt ihr offen bis über die Schultern. Im Großraumbüro steht Paris mit Staatsanwältin Rona Kelly und DC Sandy Wilson an der Kaffeemaschine.
0: Ich habe eine Theorie. Was, wenn es purer Zufall war, dass sich Michael und Robbie auf dieser Fähre über den Weg gelaufen sind? Was, wenn es das erste Mal war seit Robbies Kindheit? Und Robbie erkannte Michael. Aber Michael wusste, er muss sich versteckt halten. Schubst ihn einfach weg und sagte sowas wie, er muss sich geirrt haben oder was auch immer. Also wartete Robbie darauf, dass Leanne einschläft. Und dann ist er losgezogen, um sein Dad zu suchen. Und dann hat er etwas gesehen, das er nicht hätte sehen dürfen.
2: Er verteilt Kaffeetassen.
3: Und was?
0: Dass jemand, der Michael folgte, Informationen an den Schützen weitergab.
4: Ein Scout?
0: Ja. Nur eine Theorie.
3: Was immer auf dieser Fähre geschah, ich find's nicht gut, dass McCalls Auftragsmörder Hilfe hatte auf Shetland. Ich find's nicht gut, dass sein Einfluss so weit reicht.
5: Chef, Tosh ruft gerade an.
0: Gut, stell sie bitte auf den Lautsprecher.
6: Es hat sich herausgestellt, dass Kings Café keine Frittenbude mehr ist. Da gibt's keine Fischplatte nach Feierabend.
3: Ich bin nicht überzeugt davon, dass der Fortschritt in dieser Stadt in die richtige Richtung geht.
0: Hattet ihr wenigstens Glück bei der Suche nach Brian McDade?
3: Nichts von den Krankenhäusern und seine Familie hat seit ein paar Tagen nichts von ihm gehört. Ich lasse sein Telefon und seinen Pass überwachen, sein Kennzeichen sowie seine Bankkarten. Ansonsten habe ich noch eine Liste seiner Freunde, die ich jetzt abarbeiten werde. Tommy hat versprochen, mir zu helfen, aber das glaube ich erst, wenn ich es sehe.
0: Okay, halt uns auf dem Laufenden.
6: Mach ich.
3: Und was jetzt?
0: Naja. Jemand hat den Wagen des Mörders weggeschafft, nachdem der fertig war. Und wir wissen noch nicht, wohin. Aber wir haben die Reifenspuren, also sollten wir sie nutzen. Sandy, ruft die Forensiker an und fragt sie, ob sie rausfinden können, was für eine Größe das Fahrzeug hat, an welcher Typ von Reifen.
5: Chef!
0: Billy?
5: Hier ist das Geräuschlabor.
0: Ja?
5: Die haben die Nachricht bearbeiten können, die Michael hinterließ auf Freyas AB.
2: In Freya Goldies Werkstatt? Paris drückt eine Taste an einem Laptop. Die blonde Schmuckkünstlerin Mitte 50 verzieht gequält das Gesicht.
0: Können Sie da irgendetwas hören, das Ihnen vielleicht was sagt?
1: Nein.
0: Er sagt da was von Verbrennen. Könnte er damit was meinen, dass er Ihnen mal gegeben hat, irgendwelche Dokumente oder...
3: Geburtstagskarten? Zum Valentinstag? Vielleicht wollte er, dass ich die verbrenne.
0: Was ist mit dem Begriff Level 9? Kommt Ihnen das vielleicht bekannt vor? Hat Michael jemals davon gesprochen?
2: Freya schüttelt den Kopf.

0: Freya, kann es sein, dass Sie noch irgendwas wissen, das mir helfen
1: könnte? Keine Ahnung. Ich habe Ihnen wirklich alles gesagt, was ich über ihn weiß.
0: Sie sagten uns, dass Michael Ihnen gegenüber nie seine Familie erwähnt hat. Und auch nicht, ob er Kinder hat. Robbie Morton. Der Junge, der getötet wurde. Er war Michaels Sohn.
2: Erschüttert wendet Freya sich ab.
0: Wir wissen, dass die beiden sich eine sehr lange Zeit nicht gesehen haben, aber...
1: Woher hätte ich das denn wohl wissen sollen, nicht wahr?
2: Paris senkt den Blick.
0: Sie wissen, er hinterließ Ihnen eine Botschaft. Sie wussten das in dem Moment, als er Sie anrief.
1: Nun, er rief mich an, um es denen zu sagen.
2: Sie zeigt auf den Laptop. Draußen steigt Paris in seinen Kombi. Er schüttelt unwillig den Kopf und richtet seine blaugrauen Augen auf Freyas Wohnhaus und die Nebengebäude. Entschlossen steigt er wieder aus. Freya sitzt in ihrer aufgeräumten Werkstatt zusammengesunken auf einem Hocker.
0: Michael hat neu verhandelt, um sie mitzunehmen. Er wollte eine Zukunft mit ihnen.
1: Welche Zukunft? Und mitnehmen wohin?
0: Ich weiß nicht. Denn ich bin nicht befugt, das zu wissen. Aber ich dachte, sie schon.
1: Jemand brachte Michael hierher und schuf ein Leben für ihn. Und sie verhandelten über unsere Zukunft.
0: Ja.
1: Die wissen mehr darüber, was mir passiert ist, als ich. Die sind diejenigen, mit denen ich reden sollte, nicht sie.
2: Paris tritt von einem Bein aufs andere.
1: Bitte.
2: Sie steht auf.
1: Bitte. Bitte. Lassen Sie mich mit denen sprechen.
0: Ich tue, was ich kann.
2: Paris tritt aus dem Nebengebäude mit der Werkstatt ins Freie. Er geht an sein Handy.
0: Sandy.
3: Die Forensik hat sich wegen der Reifenspuren gemeldet. Wir suchen nach einem Kleinwagen ohne Allradantrieb. Billy checkt gerade die gestohlenen Fahrzeuge und ich sehe mir die gemeldeten Verkehrsverstöße an. Also, das Revier in Bray ist zwar unbesetzt in der Nacht, aber sie hatten was auf dem Anrufbeantworter, hinterlassen in der Nacht der Schießerei. Eine Frau meldete einen Zwischenfall auf der B9075 bei Scalister. Ein Fastzusammenstoß mit einem Witzbold, der sehr schnell mit einem kaputten Scheinwerfer herumfuhr. Ich denke, dem sollten wir nachgehen.
0: Ja, ich bin unterwegs.
2: Auf einem Couchtisch liegt ein Handy zwischen Tassen, Gläsern und Bierdosen. Das Display leuchtet. In seiner abgedunkelten Wohnung liegt Craig Cooper schlafend auf dem Sofa. Mit geschlossenen Augen tastet er über den Couchtisch und erwischt das Handy. Auf dem Display steht No Caller ID. Der athletische junge Mann wischt sich über die Augen und schaut aufs Display. Alarmiert setzt er sich aufrecht hin. Er wirft das Handy auf den Tisch und kauert sich verängstigt zusammen. In einer Küche packt eine Frau Pausenbrote ein. Zwei Jungs frühstücken.
4: Kyle hatte Verdacht auf Blinddarmentzündung. Aber die haben entschieden, es wäre Kyle und wir waren auf dem Rückweg vom Krankenhaus. Es war so um 1 Uhr morgens, als der Idiot aus dem Nichts kam. Nur ein Scheinwerfer, ist das zu glauben? Und das auf der Strecke.
0: Konnten Sie den Fahrer sehen?
4: Nein. Ich meine, ich nehme an, es war ein Mann, aber ich konnte es nicht sehen. Ich kann das wirklich nicht sagen.
3: Was ist mit dem Wagen?
4: Es war dunkel, ich habe gebremst. Und bis ich mich nach ihm umdrehen konnte, war er weg. Bedauere. Die Jungs müssten es wissen. Sie waren noch wach und spielten zusammen.
5: Und wenn du ein Lexus hast, kriegst du 10 Punkte.
6: 9. Ein Lexus ist 9. Ein Ferrari ist 10.
0: Und was hast du so gekriegt, als ihr diesem verrückten Fahrer begegnet seid?
5: Gar nichts.
6: Das war ein Ford Focus. Davon sehen wir viele.
3: Ein Ford Focus? Seid ihr sicher?
2: Die beiden nicken überzeugt.
0: Und was für eine Farbe hatte der?
5: Silber.
2: Draußen.
0: Billy, ich brauche eine Liste aller silbernen Ford Focus, die auf Shetland zugelassen sind.
2: Er legt auf. Glasgow. Im modernen Polizeirevier sitzt DS Allison McIntosh am Telefon und streicht Namen von einer Liste.
7: Okay, danke für Ihre Zeit. Wenn Brian Sie anrufen sollte, sagen Sie uns Bescheid. Bestens, danke.
2: Tosh legt auf. Auf der Galerie mit den Computerarbeitsplätzen geht die junge Polizistin an ihr Handy.
7: Billy McCabe!
8: Sergeant McIntosh, ich schicke dir jetzt etwas rüber, was du haben solltest.
7: Ah.
9: Eine Nachricht, die Michael auf Freya Galdis AB hinterließ.
8: Audiofile und Abschrift.
7: Level 9? Was ist Level 9?
9: Naja, ich kann dir nur sagen, da gibt's über 24 Millionen Hits auf

0: Google. Und ich bin erst bei Nummer 12. Der letzte Kerker auf der ersten Schatzsuche in Die Legende von Zelda.
1: Naja, vielleicht hat er einen Highscore und wollte ihr stolz davon berichten.
2: Ein dunkelgelockter?
3: DS McIntosh?
1: Ja?
3: Sie haben einen Suchbefehl rausgegeben nach einem Auto, das einem Brian McDade gehört?
1: Ja.
3: Ich gratuliere, die Verkehrskameras haben gerade das Kennzeichen erkannt auf seiner Fahrt durch das East End.
1: Billy, ich muss auflegen.
2: Auf Shetland?
4: Wenn die Familie auf dem Rückweg von Lerwick war.
2: Paris zu Sandy?
4: Dann ist das hier von dem anderen Wagen.
2: Sie betrachten Bremsspuren auf einer Landstraße.
4: Und das muss von dem Ausweichmanöver sein.
2: Reifenspuren am Straßenrand.
4: Was denkst du? Dieselben Spuren wie in Scotland?
5: Ist schwer zu sagen. Wir brauchen einen Abdruck davon.
2: Paris geht an sein Handy.
4: Billy?
0: Chef? Glauben Sie an Geister? Denn vielleicht haben wir es mit einem zu tun. 24 silberne Ford Focus sind auf Bewohner von Shetland zugelassen. Und der 21. gehört einem gewissen Robbie Morton.
4: Und wo ist er jetzt?
0: Der steht in der Garage seiner Wohnung. Aber ich habe den forensischen Bericht gecheckt, den wir nach seinem Tod erhielten. Er hat einen kaputten Scheinwerfer.
4: Wo ist der Schlüssel?
0: Der ist sicher weggeschlossen in meiner Asservatenkammer. Und zwar schon, seit Robbys Leiche gefunden wurde. Ich fürchte, jemand hat einen Zweitschlüssel.
2: Auf dem Parkplatz vorm Altersheim steht eine Bank mit Blick aufs Meer.
6: Der Freund des Alters und Führer der Jugend. Nur wenige Herzen wie seins sind voller Wärme. Nur wenige Köpfe wissen so viel über Tugend. Gäbe es eine andere Welt, lebte er in Saus und Braus. Und gäbe es die nicht, so machte er das Beste daraus.
2: Paris und Sandy schauen zu, wie die Leiterin und die Bewohner Rosen auf die Bank legen. Auf einer Plakette an der Lehne steht »In loving memory of our friend Robbie Morton«. Alec schaut sich prüfend zu Bella um. Der dünne alte Mann trägt eine Kappe auf dem strähnigen weißgelben Haar.
4: Das war ein schönes Gedicht.
6: Ich nehme an, Sie wissen viel mehr über Robbie, als ich weiß und nicht wissen will. Aber hier wird man sich an ihn immer nur mit Zuneigung erinnern.
7: Na, haben Sie das Schwein schon erwischt?
6: Ach, verschwinden Sie, Alec.
7: Ei, verstehe schon.
6: Entschuldigung. Wir hatten einen Feueralarm gestern Nacht und wegen der Gedenkfeier sind wir alle ein bisschen von der Rolle. Sind Sie nur hier, um Ihren Respekt zu erweisen oder wegen noch etwas anderem?
4: Ich würde gerne wissen, ob Robbie hier einen Spind hatte.
6: Seine Sachen sind hier drin. Vielleicht hat die ja inzwischen jemand vermisst.
2: In einem Büro öffnet die Leiterin ein Fach in einem Spind. Paris holt eine Kunststoffbox heraus.
4: Kannst du die einpacken?
2: Er gibt sie Sandy. Sie enthält ein Handtuch und ein T-Shirt. Mit spitzen Fingern durchforstet Paris den restlichen Inhalt des Fachs. Sandy findet ganz unten in der Box einen Autoschlüssel.
5: Sir?
2: Er gibt seinem Chef den Schlüssel.
6: Haben Sie danach gesucht?
4: Wer hatte sonst noch Zugang zu diesem Raum?
6: Der ist abgeschlossen, wenn ich mal nicht hier bin.
5: Immer?
6: Wenn Sie denken, jemand hat sich hier den Schlüssel geholt, ich habe die Tür vielleicht einmal offen gelassen in der letzten Woche, aber nicht zweimal. Dann hätte ihn niemand zurückbringen können.
2: Paris tritt in den leeren Flur hinaus und schaut sich um.
4: Als der Feueralarm losging, war die Tür da vielleicht auch offen?
6: Ja.
5: Haben Sie eine Ahnung, was ihn ausgelöst hat?
6: Das wissen wir nicht.
4: Ist der mysteriös?
2: Im Glasgower East End fährt Tosh an kleinen Läden vorbei. Polnische Delikatessen, Bodybuilding-Bedarf, Souvenirs, Möbel, Friseure und Auto- und Tuning-Zubehör. Neben Tosh sitzt der Dunkelgelockte. Er ist Anfang 30.
3: Ich bin nur zur Polizei gegangen, weil der Anwerber mir sagte, die haben Hunde. Haben die mich in eine Hundestaffel gesteckt? Nicht die Bohne. Stattdessen landete ich beim organisierten Verbrechen mit Tommy Monroe. Und er mag nicht mal Hunde. Ja, Augenblick.
2: In ein Funkgerät?
3: Jetzt können Sie.
8: Boyd, wir haben den Wagen gefunden. Er parkt auf der Straße. Nichts zu sehen vom Fahrer. Sollen wir uns das näher anschauen?
3: Ja, aber bleiben Sie im Hintergrund, damit Sie nicht gesehen werden.
1: Was war das, wo wir dran vorbeigefahren sind?
2: Sie hält neben einem großen, kirchenähnlichen Sandsteingebäude. An der Wand hängt ein Schild. Level 9. Einige kleine Fensteröffnungen im Erdgeschoss sind mit Brettern verschlossen. Tosh und Boyd steigen aus und gehen auf das verlassen wirkende Gebäude zu. Drinnen kippt eine große Grobspanplatte in einen Vorraum. Boyd schiebt sie gegen die Wand und steigt von Tosh gefolgt.

0: einige Stufen hoch. Er ist schlank, hat kurzes Haar mit Koteletten und einen Dreitagebart. Er trägt Jeans und eine schwarze Lederjacke. Die Polizisten betreten ein Treppenhaus mit roten Wänden. Langsam steigen sie die mit rotem Teppich bedeckten Stufen hinauf. Ihre Schuhe hinterlassen Abdrücke in der dicken Staubschicht. Durch trübe Fenster fällt ein wenig Tageslicht. Oben an der Treppe steht eine Flügeltür offen. Boyd schaltet eine Stabtaschenlampe ein und richtet den Strahl in den Raum hinter der Tür. Er wandert über in Luftpolsterfolie verpackte Möbel und Lampen bis zu einer riesigen, goldschimmernden Buddha-Figur. Tosh entdeckt ein Schild an einer Wand. Alan Balfour, License to sell beers, wines and spirits to be consumed on or off the premises. Sie verzieht ihr rundes Gesicht mit den großen blauen Augen und hebt ihr Handy ans Ohr. Tosh trägt Jeans, ein Ringelshirt und einen roten Mantel. Das braune Haar fällt ihr offen über die Schultern.
1: Hi, könntest du vielleicht deinen Namen überprüfen?
0: Paris geht in einen Aufenthaltsraum. Dort deutet sein junger Kollege Sandy auf einen Rauchmelder. Paris reckt den Arm nach oben und berührt eine rußige Stelle auf dem weißen Kunststoffgehäuse. Vor dem Gebäude.
2: Jemand hielt eine Flamme an die Alarmanlage und löste sie absichtlich aus. Ich würde gern mit Craig Cooper sprechen.
3: Craig? Was wäre sein Motiv?
2: Ich weiß nicht. Aber er wusste mehr über Robbie und diese Drogen, als er zugegeben hat. Und jetzt wurde Robbies Wagen in einem Mordfall benutzt und Craig hatte Zugang zu den Schlüsseln, weil er dort die Wäsche liefert und... Und so viele Verbindungen kann man nicht ignorieren, Sandy.
3: Ich weiß.
0: In einem Treppenhaus mit braunem Holzgeländer steigen Paris und Sandy die Stufen hinauf. Oben klopft Paris an eine Wohnungstür.
2: Craig!
0: Lauschend legt er den Kopf an die Tür. Sie gibt nach. Mit der Hand drückt Paris die Tür vollständig auf. Sandy folgt ihm in Craigs dunkle Wohnung. Im Wohnzimmer bedecken schmutzige Kleidung, leere Bierdosen und Papiere den Boden. Sandy wählt eine Nummer auf seinem Mobiltelefon.
3: Billy, können wir nach Craig Coopers Van fahnden lassen? Und können wir nach ihm suchen lassen in Pubs, Bars, also in allen Läden mit einem Spielautomaten?
0: Im Glasgower West End betreten Rona Kelly und ihre Freundin Phyllis Brennan ein elegantes Restaurant.
4: Einen Tisch für zwei?
5: Oh ja, bitte.
4: Nehmen Sie Platz, ich hole die Speisekarten.
5: Danke. Na, schön.
3: Mm.
5: Und was willst du trinken? Ein Wodka Martini.
0: An einem langen Tisch erhebt sich ein Anzugträger.
5: Wer ist das?
4: Calvin Savard. Der angesagteste Anwalt für jeden Zweitliga-Fußballer und B-Promi in Glasgow. Die kriegen sich kaum ein wegen der Fremdschämen-Assoziation mit seinem berühmtesten Mandanten, Arthur McCall.
0: Sava kommt zu ihnen. Er ist schlank und hat schwarzes, gescheiteltes Haar.
6: Miss Brennan, mein Mandant möchte gerne noch eine Runde ausgeben, wenn Sie soweit sind. Warten Sie auf einen Freitisch?
5: Wir warten.
6: Ich kann ein Wort für Sie einlegen.
5: Nein, nein, nicht nötig.
3: Das ist wirklich keine Mühe.
5: Warum gehen wir nicht stattdessen in ein Fischrestaurant? Ich fand diesen Laden schon immer etwas überkandidelt. War schön, Sie zu treffen.
6: Sie auch.
0: Phyllis hebt entschuldigend die Hände und folgt Kelly nach draußen. Savard liest eine SMS von einem John. Die durchsuchen gerade das Level 9. Savards schwarze Augen verengen sich. Das Lächeln verschwindet aus seinem scharf geschnittenen Gesicht. In seiner Küche schotet Paris Erbsen aus. Unschlüssig stützt er sich auf die Arbeitsfläche und lässt den Kopf hängen. Mit zusammengepressten Lippen greift er nach seinem Handy. In Glasgow geht Asha Ishrani an ihr Telefon.
7: Hallo?
8: Asha? Hier ist Jimmy Paris. Michael Thompson und Robbie Morton.
2: Die waren Vater und Sohn. Wusstest du das?
7: Nein, das wusste ich nicht.
2: Hat Michael nie erwähnt, dass er seinen Sohn trifft?
7: Michael hat nie gesagt, dass er einen Sohn hat.
8: Okay.
2: Da wäre noch etwas. Ich habe mit Freya Galdi gesprochen.
8: Michaels Freundin.
7: Ja, ich weiß, wer das ist.
8: Okay. Sie möchte mit dir reden. Ich meine, sie kennt deinen Namen nicht und sie weiß nicht, wer du bist.
2: Aber sie weiß, Michael wollte sie dabei haben in seiner Zukunft.
7: Aber Michael hat dir das nie erzählt.
8: Nein.
2: Das habe ich ihr erzählt.
8: Asha?
7: Ich habe dir das streng vertraulich erzählt, Jimmy.
8: Ja, ich weiß das hast du.

0: Aber weißt du, im Augenblick braucht
1: sie etwas, woran sie sich festhalten kann, und sie hat gar nichts. Weißt du, sie kann auch nicht mal ihrer Erinnerung vertrauen.
0: Und das Leben muss doch lebenswert sein.
2: Verärgert legt die zierliche Führungsoffizierin mit dem langen schwarzen Haar auf. Paris sinkt auf einen Stuhl und schaut bekümmert vor sich hin. In Glasgow geht Usher an einem großen Gebäudekomplex entlang. Paris beantwortet zu Hause einen Anruf.
1: Tosh.
3: Wollen Sie die guten Nachrichten oder die Big Bang Knaller News hören?
1: Ja, beide. Wo bist du?
4: In einer Bar. Ich treffe mich mit Cassie.
3: Die Studenten sind irgendwie wahnsinnig jung, oder? Wir haben Brian McDates Wagen gefunden.
4: Und den lassen wir im Moment von einem Streifenwagen überwachen.
1: Okay, das ist eine gute Nachricht.
3: Na, jedenfalls für mich. Ich muss mich nicht die ganze Nacht auf die Lauer legen. Die mit dem Big Bang ist sogar noch besser. Das Level 9 ist ein Club im East End.
4: Jedenfalls war's das. Muss nach ihrer Zeit oder vor meiner gewesen sein. Ich habe Billy gebeten, nachzusehen,
3: ob er irgendwelche Berichte über Zwischenfälle findet. Meine Verabredung ist da. Ich muss auflegen.
1: Na schön, dann grüß deine Verabredung von mir und gute Arbeit, Tosh. Sehr gut.
4: Ja, nicht wahr?
1: Ja.
2: Müde legt er sein Handy beiseite. Im Club prosten Tosh und Paris' Tochter Cassie sich mit Bier zu. Busse, Taxis und Privatautos drängeln sich durch die abendliche Stadt. Cassie und Tosh laufen vergnügt die von Kneipen gesäumten Straßen entlang. Blick aus einem fahrenden Auto auf die Polizistin und die Studentin. Auf Höhe der jungen Frauen verlangsamt das Auto seine Fahrt. Am Tag stehen Schäfchenwolken am blauen Himmel über Lerwick. Sandys Freundin Jenny folgt ihrem Sohn Logan und ihrer kleinen Tochter aufs Grundstück ihres Rhein-End-Hauses. Ein Stück die Straße runter beobachtet ihr Cousin Craig sie aus seinem Wagen heraus. Nervös kaut er an den Fingernägeln und blickt in den Laderaum. Dort liegt ein Gewehr zwischen Wäschesäcken. Craig steigt aus. Morgens in Glasgow sitzt Tosh in einem Café am Fenster. Sie trinkt aus einem Pappbecher und beißt genüsslich in ein belegtes Brötchen. Draußen hält Boyd in einem grauen Wagen. Tosh schnappt sich ihren roten Mantel und läuft zu ihm raus.
5: McDates Kreditkarte wurde benutzt in einem Hotel in der Nähe von Kelvin Bridge.
2: Tosh steigt zu Boyd in den grauen Kombi und schnallt sich an. Boyd fährt los. In einem modernen Deluxe-Hotel fahren die beiden in einer gläsernen Aufzugkabine nach oben.
5: Ist Ihr Fall. Sie führen. Sie sagen mir, wo es lang geht.
2: Tosh nickt. Vor einer Zimmertür.
3: Mr. McDate, hier ist die Polizei.
2: Ein Bärtiger im Anzug steht bei den Polizisten.
3: Wir wissen, dass Sie da sind. Öffnen Sie bitte die Tür oder wir tun's.
2: Der Bärtige öffnet die Tür mit einer Schlüsselkarte und gibt die Karte an Boyd weiter.
3: Mr. McDate?
2: Von Boyd gefolgt, betritt Tosh eine in grau, weiß und schwarz gehaltene Suite. Zwei rote Kissen auf einer grauen Couch bilden die einzigen Farbtupfer in der kühlen, eleganten Einrichtung. Tosh bemerkt eine Kaffeetasse, eine leere Fastfood-Schachtel und einen schmutzigen Teller auf einem Esstisch. Sie wendet sich in die andere Richtung um und stutzt. Langsam schleicht sie auf eine geschlossene Tür zu und schaut über die Schulter. Boyd begegnet ihrem Blick in einem Wandspiegel und kommt zu ihr. Tosh legt ein Ohr an die Tür und drückt auf die Klinke. Die Tür ist abgeschlossen. Auf einem Nachttisch liegt ein Buttermesser auf einem benutzten Teller. Boyd holt es und gibt es Tosh. Die Tür hat ein Drehschloss. Tosh steckt die Messerklinge in den Schlitz und dreht sie nach rechts. Langsam legt sie beide Hände auf die Türklinke. Sie drückt sie nach unten und öffnet die Tür einen Spalt breit. Dahinter starrt ein Auge sie verängstigt an. Auf Shetland steigt Sandy vor dem Rhein-End-Haus aus seinem Coupé. Durch eine weiße Holztür betritt er den Windfang und geht durch eine weitere Tür in einen Flur mit Treppenaufgang.
6: Ist jemand zu Hause?
7: Sandy!
6: Jenny?
7: Wir sind hier!
2: Alarmiert stürmt Sandy ins Wohnzimmer. Dort sitzt Jenny mit Craig.
8: Die werden mich finden, Sandy.
7: Er sagt, er will mit Paris sprechen.
8: Ich habe Schwierigkeiten.
2: Auf dem Couchtisch liegt das Gewehr.
7: Wieso sind Sie abgehauen, Brian? Wovor verstecken Sie sich?
2: In der Hotelsuite sitzt ein dünner Rothaariger mit Tosh und Boyd am Esstisch.
7: Wenn Sie nicht anfangen zu reden, verhafte ich Sie wegen Strafvereitelung. Ist das das, was Sie wollen?
9: Sie konnten Michael Thompson nicht schützen. Und mich auch nicht.
7: Vor wem denn?
5: Ach, kommen Sie, Mann. Wollen Sie denn etwa den Rest Ihres Lebens in einem Hotelzimmer eingesperrt sein? Hören Sie,

0: Ich arbeite mit Sergeant McIntosh schon viele Jahre, sehr viele Jahre. Und ich schwöre Ihnen, wenn jemand imstande ist, Ihnen zu helfen, dann Sie. Das ist irgendwie Ihr Ding, wissen Sie?
1: Brian, ernsthaft. Wenn wir Sie finden konnten, kann jemand anders es auch.
2: Boyd holt sein Handy aus der Tasche.
1: Sagen Sie mir, was Sie wissen. Dann finden wir einen Weg, Ihnen zu helfen.
0: Ja, die S. McIntosh redet gerade mit Ihnen.
3: Ich denke, ich bin in Gefahr.
0: Ich habe schon mit denen telefoniert, aber...
3: Wegen dem Mörder von Michael Thompson.
1: Warum sollten Sie in Gefahr sein?
3: Ich war allein in einem Raum mit ihm.
0: Bitte?
3: Und wenn das sein Mörder rausfindet, dann wird er annehmen, ich weiß, was er wusste.
1: Das wäre?
3: Er hat nur gesagt, das, was er uns zu geben hätte, wäre größer als nur Arthur McCall.
2: Tosh mustert McDates schmales, sommersprossiges Gesicht mit der großen gebogenen Nase. Boyd gibt ihr einen Wink mit seinem Handy, klopft McDate aufmunternd auf die Schulter und geht zur Tür. Tosh folgt ihm raus in den Flur.
0: Ihre Anfrage nach dem früheren Besitzer des Level 9 wurde gerade beantwortet. Es gehört einem Geschäftsfreund von McCall.
2: Dem Schriftzug Portland Arms über der Tür fehlt der erste Buchstabe. Dort steht Ortland Arms. Drinnen tritt Savard zu McCall an den Tresen und öffnet eine Mappe mit Papieren. McCall löst ein Zeitungs-Sudoku.
4: Hier ist Ihre Unterschrift nötig.
5: Hier steht ein Artikel in dieser Zeitung. Da geht's um die Häuserpreise im East End. Und wissen Sie, was da steht? Hier steht, diese Häuser wurden früher aus dem Boden gestampft vom berüchtigten Gangsterboss Arthur McCall. Wissen Sie, wenn ich so einen Scheiß lese, dann lenkt mich das irgendwie ab von meiner Sudoku. Ich finde, mein Paki-Anwalt sollte ein bisschen härter arbeiten. Ja?
2: Savard schaut ruhig zu, wie McCall ein Dokument unterschreibt. Auf Shetland lässt Sandy Paris ins Haus.
6: Wo sind die Kinder?
7: In Sicherheit. Sie sind oben. Er hat die Waffe nicht angerührt und er droht auch niemandem.
6: Was ist mit ihm selbst?
7: Ich bin mir nicht sicher. Er hat Angst. Ich meine, er hat richtig Schiss.
2: Im Wohnzimmer schaut Paris in die Magazinöffnung des Hightech-Gewehrs.
6: Nein.
2: Er legt die Waffe auf einem Sofa ab.
6: Nicht zum Magazin.
2: Craig sitzt kleinlaut auf einem Sessel. Paris nimmt ihm gegenüber Platz.
6: Woher haben Sie das?
8: Es war im Auto. Robbys Auto.
6: Okay. Vielleicht sagen Sie mir jetzt, warum Sie die Schlüssel zu Robbys Wagen aus dem Büro des Altersheims nahmen.
8: Robbie. Der kam an alles ran. Durch das Altersheim. Rezepte für Arzneien. Die hat er verkauft. Zur Entspannung, wissen Sie? Er mochte alte Leute. Ja, wirklich. Nur er mochte auch ihre Tabletten.
6: Okay, so hat das angefangen. Hm? Aber so hat das nicht aufgehört.
8: Jemand fand es raus. Und der hat es angeboten oder gedroht, ich weiß es nicht, aber er und Robbie kamen irgendwie ins Geschäft. Richtige Drogen. Er gab ihm das Geld dafür und Robbie trug das Risiko für einen Anteil des Gewinns. Und ich habe ihm manchmal geholfen. Und das letzte Mal auf der Fähre sollte Robbie mir die Reisetasche in meinen Van legen. Aber als er verschwand mit den Drogen, hat sein Partner gesagt, dass ich verantwortlich bin und es ihm schulde.
6: Wie viel schulden Sie ihm?
8: 16.500. Ich sagte ihm, ich kann nicht bezahlen. Und kurz darauf hat mich jemand angerufen und gesagt, die Schulden werden weiterverkauft und ich müsste, um sie loszuwerden, ein Auto klauen. Sie sagten mir, wo ich es stehen lassen und wo ich es wieder abholen soll. Es dauerte länger, als sie sagten. Und als ich es irgendwann abholen sollte, lag das Gewehr auf dem Rücksitz. Ich dachte, die kommen noch mal es holen.
6: Okay, die Sache ist die, Craig. Sie hätten uns das alles schon vor Tagen sagen können, doch das haben Sie nicht. Also, was hat sich geändert?
8: Die haben wieder angerufen. Ich bin vielleicht dumm, aber so dumm bin ich nicht. Diese Schulden werden nie beglichen, oder?
6: Was sollten Sie jetzt für die tun?
8: Benzin in einen Briefkasten schütten.
6: Welche Adresse?
2: Craig holt einen Zettel aus seiner Sporthose. Paris streckt eine Hand aus. Zögernd legt Craig den Zettel hinein. Der Inspektor betrachtet ihn ungläubig. Alarmiert schaut er Craig an und presst die Lippen aufeinander. Er steht auf und zeigt Sandy die Adresse, die auf dem Zettel steht. Sandy nickt.
6: Fahr zu mir nach Hause und hol ein paar Kollegen. Und bitte sorg dafür, dass nichts schief geht. Und wenn du das erledigt hast, muss ich dich bitten, zu Hause zu bleiben. Bis ich Craig offiziell angeklagt und verhaftet habe. Du gehörst zur Familie und wir müssen uns an die Vorschriften halten, damit wir den Fall nicht durch irgendwas gefährden, okay?
7: Okay.
2: Der schlanke Polizist mit den rotbraunen Haaren eilt hinaus. Paris setzt sich wieder. Ihm gegenüber knetet Craig seine Hände. Er blickt kurz zu Paris und sofort wieder weg.
6: Ich brauche jetzt den Namen von Robbys Partner. Also, hören Sie, ich weiß ja, Sie haben Angst. Und ich werde wirklich alles tun, was ich kann, um Sie zu schützen. Aber wissen Sie, dieser Kerl hat Ihre Schulden verkauft. Er hat sie denen zum Fraß vorgeworfen und das wusste er. Und er hat es nicht verdient, dass Sie schweigen.
2: In seinem Zimmer im Altersheim steht Alec im Bademantel vor einem Spiegel und rasiert sich. Paris tritt hinter ihn.
6: Können Sie bestätigen, dass Ihr Name Alec Ramsey ist?
9: Offenbar wissen Sie sehr gut, wer ich bin.
6: Alec Ramsey, ich beschuldige Sie, beteiligt zu sein an der Lieferung und dem Verkauf verschreibungspflichtiger Drogen.
9: Drogen? Ich bitte Sie. Wovon reden Sie überhaupt?
6: Wir haben einen richterlichen Beschluss, um hier nach Beweisen zu suchen.
9: Ah.
2: Alec dreht sich um.
9: Dieses Großmaul Craig Cooper. Er würde doch alles sagen, um seine Haut zu retten.
6: Er sagte mir, er würde Ihnen was schulden.
9: Ja, das ist richtig. Aber nicht für Drogen. Der kleine Scheißer hatte ein Problem mit dem Spielen und nicht zu knapp, da können Sie jeden fragen.
6: Er sagte mir auch, Sie hätten seine Schulden verkauft. An wen haben Sie sie verkauft, Alec?
9: An jemand in einem Pub, der gab mir eine Nummer. Die habe ich jetzt nicht zur Hand.
6: Dann holen Sie Ihr Telefon.
9: Hab ich verloren.
6: Wo?
2: Mit dem Rasierer in der Hand stellt Alec sich dicht vor Paris.
9: Wenn ich das wüsste, hätte ich es wohl kaum verloren.
6: Okay. Durchsuchen. Nehmen Sie ruhig so lange Platz. Das könnte eine Weile dauern.
2: Alec lächelt ironisch. Ein Polizist in Uniform öffnet die Schubladen einer Kommode. Auf dem Weichholzmöbel stehen gerahmte Schwarz-Weiß-Fotos neben Bücher- und CD-Stapeln. Paris sitzt mit zusammengelegten Händen auf der Kante von Alecs Bett. Zu seinen Füßen holt der Polizist gefüllte Zipbeutel aus einer alten Teedose. Auf einem Sessel schaut Alec, ebenfalls mit zusammengelegten Händen, an Paris vorbei ins Leere. Der Inspektor geht an sein Handy.
6: Tosh.
1: Ich war gerade bei Brian McDade. Das Einzige, was Michael ihm erzählt hat, war, dass die Information, die er hat, größer wäre als nur Arthur McCall. Aber es gibt noch etwas. Dieser Club, Level 9, der gehörte einem von McCalls Männern.
10: Im Grunde genommen war dieser Laden zum Geldwaschen da. Sir, was immer Michael Thompson denen erzählen wollte.
1: Das größer wäre als nur Arthur McCall. Hat was zu tun mit diesem Laden.
2: Im Flur vor Alecs Zimmer lässt Paris nachdenklich sein Handy sinken. Auf der Stirn seines jungenhaften Gesichts bilden sich zwei senkrechte Falten. Er geht zurück in Alecs Zimmer.
6: Handy?
2: Der Polizist schüttelt den Kopf.
6: Gut, hängen Sie ihm noch eine Klage wegen Behinderung an und buchten Sie ihn ein.
2: Alec springt auf.
9: Das können Sie nicht machen. Ich bin 70 Jahre alt.
6: Wissen Sie, Robbie Morton war 19 und er ist elend in einem Container erstickt, weil er Ihnen eine Tasche voller Drogen mitbringen wollte. Also wir beide, wir haben noch nicht mal annähernd angefangen.
2: Er funkelt Alec wütend an und geht. Auf Weiden oberhalb der Steilküste grasen Schafe rund um ein verlassenes Gelände mit langgezogenen flachen Betonbauten. In einem der Gebäude stehen Konservendosen vor einem Fenster mit zerbrochenen Scheiben. Neben den Dosen liegen zwei Mandarinen. Ein Verbandskasten steht am Rand der Fensterbank. Auf einem umgedrehten Eimer liegen ein Fernglas und ein Seil. Eine Hand wetzt ein Küchenmesser. Im Polizeirevier.
6: Billy, das Gewehr, das wir von Craig Cooper haben, ist das schon bei den Forensikern?
11: Ei.
6: Gut, sag mir Bescheid, sobald wir es wieder haben.
11: Sicher. Sir? Jemand möchte zu Ihnen. Gerade aus Glasgow eingeflogen.
2: Durch ein Fenster erblickt Paris Calvin Savard im Flur. Der Anwalt erhebt sich von einem Stuhl, richtet seinen Maßanzug und lächelt verbindlich. Im Verhörraum sitzt der Paris gegenüber.
6: Also, Ihr Mandant schickt Sie nach Shetland, um mir zu sagen, dass er sich verfolgt fühlt.
12: Mr. McCall ist furchtbar enttäuscht und gestresst, dass das passiert, obwohl die Klage gegen ihn kollabiert.
6: Gestresst?
2: Paris grinst ironisch.
6: Arthur McCall.
12: Er wird ja immer noch verfolgt und wiederholt belästigt, sowohl von Ihnen als auch Ihren Kollegen in Glasgow. Allerdings hat er als Geste seiner Konzilianz und Kooperation mich gebeten, Ihnen das zu geben. Eine Adresse in Aberdeen.
2: Ein Zettel.
12: Er denkt, dass ein Besuch dieses Gebäudes vielleicht hilfreich wäre, bei Ihrer Ermittlung wegen Ecstasy-Tabletten, die PMA enthalten.
6: Und als Gegenleistung für diese Geste erwartet Ihr Mandant von mir was?
12: Konzentration auf Ihre Ermittlung.
2: Die beiden fixieren sich über den Tisch hinweg. Paris lächelt amüsiert, nimmt den Zettel vom Tisch und faltet ihn auseinander. Savard beobachtet ihn.
6: Mr. Savard, wir wissen doch beide, dass ich das weitergeben werde an meine Kollegen in Aberdeen und dass das nicht im Mindesten einen Unterschied machen wird, wie ich meine Ermittlungen weiterführe. Also, wieso sind Sie hier?
2: Savard hebt die Brauen.
12: Sie überschätzen die Subtilität meines Mandanten. Ich bin hier, weil er mich gebeten hat, Ihnen etwas auszurichten.
6: Okay. Was Sie auszurichten hatten, habe ich gehört. Verzeihen Sie mir, wenn ich es vorziehe, es zu ignorieren.
12: Ganz wie Sie wollen.
2: Er steht auf.
6: Das war's? Den ganzen Weg nach Shetland nur dafür?
2: Savard schaut ihn fragend an.
6: Macht Sie das nicht zu einem sehr, sehr kostspieligen Botenjungen?
12: Was immer ich sein mag, ich werde nicht die Forderung von Mr. McCall in Frage stellen. Schon gar nicht heutzutage. Mein Mandant war schon immer jemand, der gern seine Macht demonstriert. Und je älter und unberechenbarer er wird, desto kraftvoller und willkürlicher demonstriert er sie gern.
2: Er schaut warnend zu Paris hinab.
12: Sie sollten vorsichtig sein.
2: Er wendet sich zum Gehen. Billy öffnet ihm die Tür.
12: Danke.
2: Paris bleibt mit versteinerter Miene am Tisch sitzen. In Glasgow steigt Tosh mit einer Reisetasche in ein Taxi. Sie trägt ihren Mantel, ein Karohemd, Jeans und schwarze Schnürboots. Jemand beobachtet sie aus einem fahrenden Auto heraus. Die Hände am Steuer ragen aus geringelten Ärmeln hervor. Im Revier.
11: Geht's gut?
13: Ach, du weißt ja. So wie immer.
11: Da lang.
2: Billy lässt Paris' Freund Duncan Hunter ins Großraumbüro.
11: Chef, hier ist Duncan.
13: Hey, Jimmy. Entschuldige die Störung, aber... Also, ich habe mich gefragt. Da Cassia nicht da ist, besteht vielleicht die Chance, könnte ich in ihrem Zimmer schlafen.
6: Ich könnte dich auch nach Hause fahren. Gib mir nur eine...
13: Also, ich meine ja nur für jetzt.
2: Duncan schaut ihn flehend an. Er ist Ende 40, drahtig und hat graues Haar und ein rundes Gesicht mit tiefliegenden Augen. Mit einem Wink schickt Paris ihn in den Flur. Dort gibt er ihm einen Schlüssel und klopft ihm kumpelhaft auf die Schulter.
6: Bis nachher.
13: Jimmy, danke.
2: Duncan hebt eine Reisetasche vom Boden auf und geht. Im Großraumbüro.
11: Oh, Chef, die Forensik hat sich gemeldet. Mit dem Gewehr von Craig Cooper wurde sowohl auf Leon Randall als auch auf Michael Thompson geschossen.
6: Gut, hol mir Craig Coopers erste Aussage.
2: Der uniformierte Sergeant steht auf und öffnet einen Aktenschrank. Paris liest ein Formular. Er schlägt auf den Schreibtisch.
6: Er war zu spät. Der Schütze war zu spät beim Abstellen des Autos. Er hat das Boot verpasst.
14: Warte mal. Wir haben einen Zeugen, der ausgesagt hat, dass er an Bord gegangen ist.
6: Nein, wir haben einen Augenzeugen, der sagt, er hätte einen Mann an Bord gehen sehen, mit einer Tasche, die für Angelrouten geeignet ist. Er dachte, es wäre das Gewehr, wir dachten, es wäre das Gewehr. Aber das ist unmöglich. Die Forensik hat es gerade bestätigt.
14: Also, dann war es eine verdammte Angelroute.
6: Ja.
14: Was ist mit der Frau, die gesehen hat, wie ein Mann den Wagen abgestellt hat?
15: Ja, das war er. Als ihm klar wurde, dass er das Boot verpasst hat, ging er nochmal zurück zum Wagen und legte die Waffe da rein und machte sie zum Problem für jemand anderen. Aber Rona, das heißt, er ist immer noch auf der Insel und wir können ihn uns schnappen, vor Arthur McCall.
14: Aber wo ist er?
11: Chef, gestern ist ein Einbruch gemeldet worden. Von einer Farm in der Nähe von White Ness.
2: Mit dem Schaffarmer vor dem Haus an der Bucht.
6: Als sie rauskam, sahen sie in jedem Gebäude nach. Und es war nichts zu sehen?
8: Es war innerhalb einer Stunde. Er muss irgendwie verschwunden sein.
6: Könnte er sich irgendwo verstecken? Nicht weit entfernt von hier?
2: Der Farmer runzelt nachdenklich die Brauen. In seinem Kombi fährt Paris zum verlassenen Gelände mit den langgezogenen flachen Betonbauten. Auf den Weiden grasen Kühe. Einige der schwarzbunten Tiere drängen sich vor den Gebäuden. Der Inspektor betritt einen großen, schmuddeligen Raum. Verwitterte Türen lehnen an einer Wand mit verrosteten Apparaturen. Langsam durchquert Paris den Raum. Mit Vogelkot verschmierte Reifen liegen neben undefinierbarem Schrott und grün überzogenen Kanthölzern auf dem Boden. Durch vergitterte Fenster fällt Tageslicht auf alte Maschinen. Paris schnappt sich eine eiserne Kurbel, wiegt sie in der Hand und verlässt den Raum am anderen Ende. Die improvisierte Schlagwaffe fest umklammert, pirscht er durch einen langen, schmalen Gang. Auch hier lehnen alte Türen an der Wand. Am Ende des Gangs steigt der Inspektor eine Treppe hinauf. Grober Dreck bedeckt die Stufen. Oben betritt Paris einen kleineren Raum. Auf der Fensterbank stehen die Konserven und der Verbandskasten. Mit der Kurbel hebt Paris eine Wolldecke von einer Pritsche. Auf einer Kiste stehen ein Gaskocher und ein schmutziger Teller. Paris legt sein Handy ans Ohr.
6: Rona? Er ist uns entwischt.
2: Vor Scanaway Castle steigt Sandy mit zwei Frauen, Logan und dessen Schulklasse aus einem Bus. Hinter einem Bleiglasfenster der Turmhausruine bewegt sich etwas. Blick auf einen Hafen. Eine dunkle Gestalt steht mit einem Fernglas an dem Fenster. Im Innenhof der Ruine tollen die Kinder ausgelassen umher. Füße in Wanderschuhen steigen eine Steintreppe hinauf. Durch eine Öffnung in einer der dicken Bruchsteinmauern schaut ein großer Mann in den Hof hinunter.
16: Logan sagt, Sie sind Polizist. Wo ist Ihre Marke?
17: Naja, ich habe nichts von meiner Polizeiausrüstung dabei, weil heute mein freier Tag ist. Deswegen habe ich meine Marke nicht. Aber ich kann euch auch so schnappen. Siehst du, jetzt habe ich dich. Und dich habe ich auch.
2: Der große Mann weicht in die Dunkelheit zurück. Unten rennen die Kinder vor Sandy weg. Der folgt Logan eine steinerne Wendeltreppe hinauf.
17: Mir kannst du nicht entwischen, ich bin schneller als du.
2: Oben bleibt Logan erschrocken stehen. Der große Mann, der Michael erschossen hat, blickt Sandy nervös an und greift unter seine Jacke.
17: Komm her, Logan.
2: Der Kleine geht rasch zu Sandy.
17: Guter Junge.
2: Er trägt Logan nach unten.
18: Jillian, Elizabeth, wir müssen die Kinder hier unbedingt wegschaffen. Sie müssen wieder zurück in den Bus. Sammeln Sie bitte Ihre Sachen ein. Wir steigen jetzt wieder in den Bus, Logan. Schön lieb sein.
2: Die beiden Frauen bringen die Kinder in den Bus. Innerhalb der Ruine aus dem frühen 17. Jahrhundert fällt durch ein vergittertes Fenster ein wenig Tageslicht in einen engen Gewölbegang. Angespannt betritt Sandy den Gang und schleicht bis zu einer Abzweigung. Er schaut hinein. Sie endet nach wenigen Metern in einer kleinen Fensternische. Sandy drückt sich mit dem Rücken eng an die groben, unverputzten Wände und kehrt in den Gang zurück. Nervös schaut er sich in alle Richtungen um und bewegt sich auf das vergitterte Fenster am Ende des Gangs zu. Er fährt herum und späht zum Anfang des Gangs. Angespannt macht der junge Polizist wieder Kehrt und geht weiter. Kurz vor dem Fenster ist eine Öffnung in der linken Mauer. Sandy erreicht sie und wendet sich nach links. Vor ihm liegt ein weiterer schmaler Gewölbegang. Hinter ihm kommt der Killer um die Ecke und schlägt ihm einen Gegenstand auf den Hinterkopf. Sandy bricht zusammen. Der Angreifer flieht. Am Glasgower Flughafen schaut Tosh zur Anzeigentafel hoch.
19: Wir bedauern Ihnen mitteilen zu müssen, dass Flug HF605 nach Hamburg verspätet ist. Flug HF605 hat Verspätung.
2: Tosh verzieht das Gesicht.
20: Unfassbar, hä? Entschuldigung, ich sah nur Ihre Reaktion. Ärgerlich, ja?
21: Thumbug? Warum überrascht mich das?
20: Können wir da zwei Bier trinken oder mehr?
21: Ich fürchte mehr. Auf jeden Fall.
2: Der große Mann Anfang 30 trägt einen Ringelpulli. Sandy sitzt auf den Stufen eines Rettungswagens.
7: Konnten Sie ihn schnappen?
6: Nein. Er hat ein Rennboot geklaut. Zu klein, um von der Küstenwache geortet zu werden. Und jetzt wird das Wetter immer schlechter, also. Alles okay?
7: Er schlug mich K.O. Von hinten. Verschwenden Sie keine Zeit mit mir. Er wollte mich nicht umbringen. Hm. Logan leuchtet mir jede Stunde mit einer Taschenlampe in die Augen, um zu sehen, ob mein Gehirn noch funktioniert. Und was jetzt?
6: Wir können zwar noch das Level 9 überprüfen, aber Tosh ist sowieso in ein paar Stunden zurück. Dann überlegen wir uns was, okay?
7: Okay.
2: In Paris' Küche steht Duncan am Herd.
0: Ist gleich fertig.
2: Paris legt Akten auf den Esstisch.
6: Was?
0: Das Essen?
2: Er rührt in einem Wok.
6: Ich muss zum Flughafen und Tosh abholen.
0: Ach komm, jetzt enttäusch mich nicht. Ist was.
6: Hi, okay, gut. Danke.
0: Gern geschehen.
2: Paris geht ans Handy.
6: Hallo?
21: Hör zu. Ich treffe mich mit Freya. Aber nicht hier. Auf Shetland.
6: Okay.
21: Ich brauche nur einen Grund, um dahin zu fliegen, falls irgendjemand fragt.
6: Du kannst ja immer sagen, du kommst, um mich zu besuchen. Ein Freund. Naja, ich meine, falls das hilft.
21: Ich sag dir Bescheid, wann ich ankomme.
2: Asha legt auf. Verdattert starrt Paris sein Handy an.
0: Oh Gott, warst du schon immer so unbegabt? Oder liegt es nur daran, dass du außer Übung bist?
6: Ich weiß es nicht. Ich weiß nicht, ob es da irgendwelche Untertöne gibt oder ob ich mir das alles nur einbilde. Ich meine, ich weiß nicht, woher ich die Energie nehmen soll für solche Spielchen. Das weiß ich wirklich nicht.
0: Die Untertöne sind doch das Beste daran, Jimmy. Weil keiner genau weiß, was der andere damit meint. So läuft das eben.
6: Gut, aber dann könntest du dann nicht einfach versuchen, ein Rätsel für deine Frau zu sein?
0: Du solltest dich vielleicht als Eheberater versuchen. Ich meine, das ist eine ganz seltene Gabe der Erkenntnis, die du da hast. Du könntest das gleich mal koppeln mit Spezialkursen für Telefonsex. Komm, jetzt hilf mir den Tisch decken. Wenn du dir schon Arbeit nach Hause mitnimmst, könntest du wenigstens aufräumen, oder? Oh, jemand hatte was zu knabbern in der Burns Night.
2: Er legt die Akten weg und betrachtet den Zettel, der ganz oben liegt. Paris nimmt ihn vom Stapel und setzt sich damit an den Tisch. Es ist eine polizeiliche Anzeige. Sie betrifft einen Vorfall am 25. Januar 2006 im Level 9. Paris zückt sein Handy.
6: Tosh, ruf mich an, wenn du das abhörst. Die Botschaft, die Michael Freier hinterließ, auf ihrem Anrufbeantworter, ich glaube, er sagt da nicht verbrennen. Ich denke eher, er meinte die Burns Night am 25. Januar. Ich glaube, irgendwas ist passiert im Level 9 in der Burns Night.
2: Am Flughafen von Glasgow.
7: Komm schon. Eins nehmen wir noch.
21: Na schön. Aber das gebe ich aus. Wann geht dein Flug eigentlich?
7: Ich habe so viel Zeit, wie du hast.
21: Ich habe alle Zeit auf der verdammten Welt.
2: Auf ihrem Tisch stehen zwei leere Bierflaschen. Tosh steht auf und geht. Ihr Begleiter folgt ihr mit den Augen. Er ist sportlich schlank, hat kurzes braunes Haar und ein ovales Gesicht mit 3-Tage-Bart. Auf Shetland schließt ein Mann mit Warnweste eine Schranke über einer Straße. Paris hält in seinem Kombi davor an. In seiner Frontscheibe spiegelt sich ein landendes Flugzeug. An der Gepäckausgabe im Flughafengebäude schaut der Inspektor zu, wie die Passagiere ihre Koffer und Taschen von dem umlaufenden Kofferband nehmen. Konzentriert mustert er jeden Einzelnen, der an ihm vorbeigeht. Am Band winken zwei Frauen jemandem zu und ergreifen ihre Koffer. Wachsende Besorgnis spiegelt sich auf Paris' Gesicht. Die letzten Passagiere verlassen gut gelaunt die Gepäckausgabe. Prüfend betrachtet ein Mann in Uniform das leere Förderband und geht auf einen Schalter zu, an dem zwei Männer in Leuchtjacke und Leuchtweste stehen. Mit gekräuselter Stirn schaut Paris sich in alle Richtungen um. Das Gepäckförderband wird langsamer und bleibt stehen. Paris holt sein Handy aus der Tasche.
3: DS McIntosh, versuchen Sie es auf der Arbeit über 01362349671.
6: Sie hat gesagt, sie wäre auf jeden Fall auf diesem Flug.
3: Lassen Sie mich in Glasgow anrufen.
6: Okay.
2: An einem Check-in-Schalter. Paris trommelt nervös auf den Tresen.
3: Passagier A. McIntosh. Das war sie?
21: Verstehe.
15: Nein, Tommy, ich habe bei Logan Air nachgefragt. Sie hatte auf jeden Fall ein Ticket. Sie war nur nicht auf diesem Flug.
4: Wir haben ihr Handy geortet. Die Koordinaten sagen, sie ist im East End. Ich lasse sofort Beamte nach ihr suchen.
2: Vor dem Level 9 halten Polizeiautos. Boyd und mehrere Beamte in Uniform steigen aus.
8: Nein, da lang. Hier.
2: Er führt die Polizisten zum Eingang des Gebäudes. Drinnen durchsuchen sie den saalartigen Raum im Obergeschoss. Die Lichtstrahlen ihrer Taschenlampen wandern über die in Luftpolsterfolie verpackten Möbel. In der Mitte des Raums leuchtet Boyd mit seiner Lampe nach oben. Ihr Strahl trifft auf das Gesicht der Buddha-Figur am hinteren Ende. Langsam geht Boyd weiter. Nach einigen Schritten bleibt er stehen und starrt beklommen zu einer Stelle schräg vor sich. Er wählt eine Nummer auf seinem Handy und legt es ans Ohr.
8: Sir, hier ist DS Boyd.
21: Ich habe mit DS McIntosh zusammengearbeitet. Ich bin im Level 9. Ich denke, wir haben was gefunden.
2: Auf Shetland lässt Paris erschüttert sein Handy sinken. Im Level 9 liegt Toshs Reisetasche vor der Buddha-Figur, obenauf die Schnürboots und ein Handy, das einen Anruf anzeigt. Das war Mord auf Shetland, Bedrohung, mit Douglas Henschel als D.I. Jimmy Paris, Stephen Robertson als D.C. Sandy Wilson, Alison O'Donnell als D.S. Alison Tosh McIntosh, Lewis Howden als Sergeant Billy McKay, Julie Graham als Rona Kelly, Anne Kidd als Cora McLean, Aaron Armstrong als Cassie Paris, Sarah Vickers als Leanne Randall, Saskia Reeves als Freya Goldie und andere. 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

0: auch nicht, Sammy. Wir kommen hier wieder.
1: So, geh nach hinten, Sammy, wenn deine Mutter das sieht. Fängt sie wieder an zu schimpfen.
0: Mensch, Sammy, hilf mir doch! Sammy!
1: Sammy!
2: Du, ich fahre!
1: Zieh doch die Bremse!
0: Sammy!
1: Die Bremse!
2: Ich weiß, ob die Bremse ist.
0: Sammy!
1: Die Bremse ist. Gott im Sammy! Himmel!
2: Hat sie gefunden, die Bremse?
1: Schön!
3: Nein, nein, Sie verstehen nicht. Die Züchter schaffe ich noch, nur die Anbahn der Kläranlage geht flöten. Ja, was soll ich denn machen?
4: Schönen guten Tag. Zwei Erwachsene, zwei Rentner. 11 Euro.
3: Ja, es tut mir auch wirklich schrecklich leid. Alles klar, bis morgen. Ach, Mutter!
1: Ist er sauer?
3: Wie Chefs halt so sind, wenn was schief geht. Wird das teuer?
5: Das lohnt sich nicht mehr, wenn Sie wegschmeißen. Aber ich hätte da was für Sie. Geben Sie billiger bei weg.
3: Sind Sie sicher?
6: Links, Ilona, links.
7: Links.
6: Wunderbar, und jetzt Handbremse.
0: Dein Sohn ist Auto gefahren.
6: Ja. Um Gottes Willen, ist denn was?
0: Nein, nichts ist. Er schläft. Hallo, Ilona.
7: Hallöchen.
6: Die Handbremse.
7: Ja, Handbremse. Mach ich doch.
6: Ilona, lösen.
7: Was? Lösen?
8: Da bin ich.
3: Hallo, Sascha. Danke, dass du so schnell gekommen bist.
8: Klar doch.
1: Und jetzt?
8: Ja.
0: Tschüss,
1: Mutter. Na, was denn nun?
8: Jetzt holen wir die anderen beiden ab.
5: Kraft von Organisation, das muss ich schon sagen. Ihr Ersatzfahrzeug kann ich Ihnen auch gleich hier hinbringen, wenn Sie wollen.
0: Ja, gerne.
3: Okay, Leute, wir machen das wie jedes Jahr. Die Züchter stellen sich hier in Reihen auf. Kanickel in Brusthöhe. Und lachen. Okay. Moment, Moment. Geht das nicht ein bisschen flotter? Zusammen, wer zusammen? Hallo. Und?
9: Ich wollte jetzt nicht wieder so ein Blended-Bild wie letztes Jahr.
3: Ach Mensch, Inge, du weißt, ich kann das nicht entscheiden. Also, lachen. Einmal noch. Kaninchen höher. Wunderbar. Okay, danke.
10: So, liebe Freunde. Bevor wir jetzt zur Preisverleihung schreiten, möchte ich wie jedes Jahr an dieser Stelle zuallererst einmal unserem Sponsor, dem Besitzer der Plötz-Rasiererwerke, im Namen aller Anwesenden hier ganz herzlich danken. Obwohl ja leider zu befürchten ist, dass es dieses Engagement in Zukunft vielleicht nicht mehr geben wird. Und deshalb möchte ich auch an dieser Stelle noch einmal an Sie, unseren Freund und Arbeitgeber appellieren.
11: Das tut sein, Manfred, das gehört dir nicht her.
10: Doch, weil wenn wir nichts tun, sitzen wir bald alle auf der Straße.
12: Erich.
10: Karl, was ist denn los?
12: Ihr miesen Schweine.
13: Was ist denn mit Erich passiert?
12: Mein Erich, was haben Sie mit dir gemacht?
13: Das ist ja ein Ding.
12: Was? Erich!
13: Was ist das denn? Wer macht denn sowas?
12: Wer war das? Hm? Mein Erich! Und, wie war euer Tag?
14: Senioren basteln. Warum glauben die immer alle, dass man im Alter wieder zum Kind wird?
12: Ja, sollen sie doch. Umso mehr können wir uns erlauben.
6: Oh! Ach, ihr Süßen.
12: Erich hätte den Pokal gewonnen. Ihr habt's gewusst, ihr miesen Schweine. Manfred, das ist Sabotage.
10: Das ist doch Unsinn, Karl. Das kann doch nur ein Unfall gewesen sein. Keiner hier will dir was Böses.
12: Was soll ich denn jetzt machen?
15: Karl, beruhig dich.
12: Beruhig dich? Beruhig dich?
15: Ja!
12: Das ist die vierte Generation!
15: Ist ja gut!
12: Das ist die beste! Ach, hier im Nachwuchs!
15: Idiot!
16: Mensch, Karl, lass doch gut sein!
10: Das ist doch wahr! Was guckt ihr so blöd, hm? Das
17: soll mal einer mit euren Rammlern machen. Das primiert doch ihr Namen.
15: Mami, warte! Mach ein Foto. Und Karl? So, jetzt.
3: Das kannst du ruhig in die Zeitung bringen, das Bild. Der bringt dich um. Wenn er den Pokal dieses Mal holt, dann baue ich das ganze Schlafzimmer zu einem Stall um.
0: Na, Herr Vorsitzender?
10: Moni.
0: Ist ja richtig was los da drin.
10: Ich habe gehört, dein Auto ist Schrott.
0: Ist ja richtig schön, dass sich alle um mich kümmern. Ich muss los.
10: Moni, warte mal. Ich muss mit dir reden.
0: Nicht jetzt.
10: Doch, es muss jetzt sein. Ich versuch's nun schon seit einem halben Jahr.
0: Okay. Aber mal schnell, ich muss Sammy abholen.
10: Na, ist doch scheiße, so geht das nicht.
0: Hey, so geht was nicht?
10: Jetzt rat doch mal. Also, wie soll ich das sagen? Seit es zwischen dir und meinem Bruder vorbei ist.
0: Ja. Ja?
10: Scheiße, ich kann das nicht unter Zeitdruck.
0: Okay. Kein Problem, du übst noch ein bisschen und rufst mich an.
10: Moni, jetzt warte doch mal. Ich versuchte das schon zu sagen, seit wir zusammen im Sandkasten gespielt haben. Ich liebe dich. Immer schon.

0: denn los?
1: Das gibt's doch nicht.
0: Könnt ihr mir vielleicht mal sagen, was los ist?
1: Nicht mal die Russen hatten so ein Ding.
0: Haben wir Krieg?
2: Quatsch. Das ist ein ziviler Heli.
3: Sascha, schreib doch mal auf, was auf dem Ding da draufsteht.
2: Ja, ja.

0: Mama, mit sowas fahre ich nicht. Das ist uncool.
1: Sammy?
0: Mit diesem Auto fahre ich nicht. Das ist blöd.
1: Mach mich nicht wahnsinnig.
2: Ich hab's mir immer gedacht.
1: Oh, na klar. Manfred, der Bruder von Sammys Vater, dem ich als Kind so auf den Kopf geschlagen habe, dass man den Narbe heute noch sieht. Sagt, dass er mich seit 35 Jahren liebt. Und du hast es dir schon immer gedacht. Perfekt.
0: Ja, guck mal.
3: Hallo Guido.
4: Hallo Ilona.
1: Das kannst du nicht machen.
4: Dann Moni, Pech gehabt mit dem Auto.
1: Ja. Komm her.
4: Ist komplett?
1: Alles da, keine Sorge. Danke, tschüss. Und, was jetzt? Mit dem Sess, dass ich ihm nicht aus dem Weg gehen kann.
5: Entschuldigung, meine Sachen.
1: Ja.
5: Zwei Hosen.
1: Hier.
5: Das extra?
1: Plus extra.
5: Sag mal, Ilona, die holen doch nicht nur ihre Wäsche bei dir ab.
1: Das ist nur für meine beste Freundin. Kein Wort zu niemandem. Sechs Herz, schon mal gehört? Läuft wie geschnitten Brot.
5: Guido? Guido Wurmacher?
1: Ist nicht der Einzige im Dorf.
5: Wer noch?
1: Sag ich nicht.
5: Ilona, wer noch?
1: Sag ich nicht.
5: Sag. Okay.
1: Nein, Moni! Moni! Moni!
5: Okay.
1: Moni! Kein Wort. Zu niemanden.
5: Oh nein. Manfred?
1: Erst recht nicht zu ihm.
5: Oh nein.
1: Sammy! Sammy!
6: Ah, Ilona und Sascha! Hilfe!
1: Sammy!
6: Sammy! Warum? Warum? Ich hab dir tausendmal gesagt, du sollst es nicht machen. Und immer wieder!
1: Moni, du musst immer den Grenzen wieder zeigen.
6: Ich weiß, hörst du? Ich weiß. Aber du musst dich jetzt nicht auch noch einmischen. Verdammt nochmal.
7: Du machst mich noch wahnsinnig. Abmarsch.
8: Omi!
9: Komm, mein Wirbelwind. Hast du den Hubschrauber gesehen?
7: Na klar.
9: Der hat das Gelände von Plötz unter die Lupe genommen. Weißt du schon was?
7: Vor dir, Mutter?

0: Entschuldigung.
1: Also dein Vater hat überhaupt nichts beigebracht. So, einparken bitte. Karl sieht ja gar nicht gut aus. Der Tisch hatte Vorfahrt.
2: Karl sah noch nie gut aus.
0: Hab ich verstanden?
1: Ja, und jetzt ab ins Bett, husch, husch.
2: Aber schnell.
1: Kein Problem. Sascha klemmt's wieder an. Kostet nichts.
2: Jedenfalls muss schnell was passieren. Sammy wächst aus den Klamotten raus. Und jetzt auch noch dieses bescheuerte Auto.
3: Weißt du, ich hab mir immer gewünscht, dass du es mal besser machst als ich. Und jetzt ein Kind großzuziehen ohne Vater, das ist nicht gut.
2: Wenn du bei Vater geblieben wärst, anstatt ihn davon zu jagen, wäre jetzt vielleicht auch alles leichter.
3: Ja, hast ja recht. Aber willst du es nicht trotzdem noch mal mit Rüdiger versuchen? Schon wegen Sammy.
2: Wegen Sammy?
3: Ja.
2: Bist du bei Vater geblieben wegen mir? Ich wüsste vielleicht, wie wir da wieder rauskommen.
3: Ja? Wie denn?
2: Eine Bildagentur in Berlin. Ich schicke denen immer wieder mal ein paar Fotos von mir. Die mögen meine Arbeit. Ich glaube, ich könnte sofort bei denen anfangen. Hm.
3: Nach Berlin.
2: Mit mehr als doppelt so viel Geld wie bisher.
3: Weggehen. Aus Wüstgrad.
2: Ja, warum denn nicht? Einfach noch mal von vorne anfangen. Ich will auch nur, dass es uns allen gut geht. Denk drüber nach.
3: Grüß schön.
4: Hat ja schon was, der Mann.
2: Oh je, dieser muskulöse Körper und diese peinliche Tigerstöpfe.
4: Quatsch nicht, der. Manfred.
2: Vergiss es.
4: Er hat die Knackarschen. Ist eigentlich eine gute Partie.
2: Im Grunde genommen ist er die einzige Partie.

0: vorstellen, wie sich die Frauen im Dorf die Mäuler zerfetzen? Mit dem Bruder von Rüdiger.
1: Ja, mit dem Bruder von Rüdiger. Die alte Schlampe.
0: Sag mal, du machst ja wirklich jeden Scheiß mit, oder?
1: Ja, ich probiere ja gerne mal neue Sachen aus. Aber das bringt nun wirklich gar nichts.
0: Hast du schon mal darüber nachgedacht, von vorne anzufangen? Ich meine ganz woanders.
1: Was meinst du mit woanders?
0: Du bist ein hoffnungsloser Fall.
1: Was soll denn woanders besser sein? Die Freunde? Die Landschaft? Die frische Luft? Oder glaubst du, woanders sind die Männer besser? Die sind doch überall gleich.
0: Jedenfalls ist woanders das Sortiment größer.
1: Männer sind okay, aber ersetzbar, wenn es sein muss.
0: Wer ist denn jetzt schon wieder dran, hä?
1: Sag ich dir nicht.
0: Oh nein. Ah! Was ist das denn?
1: Eine Nackenmassage. Oh. Am wichtigsten aber sind die inneren Werte. Wie im richtigen Leben.
0: Gehört er dir?
1: Na klar.
2: Die Landfrauen planen ein Showcooking. 5, 6 Seiten im Foto, okay?
0: Ein bitte was?
2: Showcooking steht doch da. Im alten Kino. Fahr einfach mal hin. Dann wäre da noch das 5-jährige Bestehen der Freiwilligen
0: Nein,
2: Feuerwehr.
0: Nein, das geht nicht, Sammy. Mein Sohn muss zum Zahnarzt. Er hat Angst.
2: Moni, du stehst auf der Abschussliste und das nicht erst seit der Sache von gestern. Die Kreisredaktion musste die halbe Lokalseite umstellen, weil du diesen Termin verpasst hast. Ich stehe doch auch unter Druck. Hier, alles Bewerbung. Nur von dieser Woche. Alle jung, schnell, pünktlich und unfruchtbar. Noch Fragen? Ich will eigene Vorschläge hören. Und bitte nicht wieder was aus der Ecke rosa Kaninchen.
0: Bei Plötz soll es Probleme geben, habe ich gehört.
2: Na also, das ist doch was. Aber nur handfeste Fakten. Fakten, Fakten.
0: Fakten! Morgen, Fritz.
3: Morgen, Moni.
0: Wo finde ich den Plötz?
3: Der ist vorne.
0: Danke. Morgen, Herr Platz.
4: Guten Morgen.
0: Haben Sie einen Moment Zeit?
4: Ja, also eigentlich habe ich jetzt einen Termin.
0: Geht ganz schnell. Herr Platz, es gehen Gerüchte um. Hier im Werk gibt es Probleme.
4: Komm, gehen wir ein paar Schritte.
0: Also ist was dran?
4: Moni, du weißt doch genau, was man von Gerüchten in diesem Dorf zu halten hat.
0: Herr Plötz, ein Hubschrauber über dem Berg, der erste der Geschichte. Und wenn ich mich hier so umsehe, hier hat doch wirklich keiner was zu tun. Also zähle ich eins und eins zusammen.
4: Es wäre wenig vorteilhaft, wenn du derartige Gerüchte im Moment veröffentlichen würdest.
0: Aber dann sagen Sie mir doch wenigstens offen und
4: ehrlich. Tut mir leid, ich muss weg. Also wenn du noch Fragen hast, ruf mich einfach an, ja?
0: Herr Plötz. Sie können mir doch...
4: Grüß mir bitte deine Mutter.
0: Ah, Manfred. Könnte ich dich einen Moment sprechen?
5: Ist gerade nicht so günstig. Ach schon. Also gut, komm ich hoch.
0: Danke.
5: Tut mir leid.
0: Ach, Quatsch, wusste nicht. Es muss dir nicht leid tun. Es ist nur. Es kam so plötzlich.
5: Weißt du, Moni, wie soll ich sagen? Solange du mit meinem Bruder zusammen warst, war das Ganze ja aussichtslos. Aber dann, ich hab's aber nicht mehr ausgehalten. Es kam einfach so raus.
0: So lange schon? Ich habe das Gefühl, ich müsste noch mal was ändern. Grundsätzlich, weißt du. Auch wegen Sammy. Ich möchte ihm ein bisschen was bieten.
5: Und da bin ich der Falsche, oder was?
0: Nein. Aber Lyskraft ist vielleicht das Falsche.
5: Was ist denn an Lyskraft plötzlich so schlecht?
0: Ach komm. Alles ist so festgefahren. Es gibt keine Überraschungen mehr.
5: Mit Überraschungen kann ich nicht dienen. Außer vielleicht, dass ich demnächst meinen Job verliere, aber das ist... vermutlich nicht die Art von Überraschung, von der du sprichst.
0: Dann ist also doch was wahr an dem Gerücht.
5: Plötzlich hat mich gebeten, es noch für mich zu behalten, aber es ist wohl schlimmer, als wir alle dachten.
0: Scheiße. Scheiße! Ja, und wie geht's weiter?
5: Keine Ahnung. Auf uns wollte er nie hören.
0: denke ernsthaft, ob ich von hier weggehe.
5: Ja, großartig. Du wirst doch nicht die Einzige sein. Ich will gleich das ganze Dorf dicht machen.
0: Manfred!

0: Wisst ihr was? Hört mir einmal zu. Wer Sammy findet, bekommt diesen wunderschönen Regenbogenfisch.
1: Hat einer von euch Sammy gesagt?
2: Ich glaube, der ist

0: Rüdiger. Rüdiger, hör mal, ich habe ein Riesenproblem. Ich brauche jetzt deine Hilfe. Rüdiger?
1: Stopp! Das war ein Stoppschild. Los, sitz zurück. Dann bringst du mich noch um mit deiner Hektik.
2: Ich habe dieses Teil, dieses Stoppschild, nicht gesehen.
1: So geht das einfach nicht. Ich kann nicht jedes Mal die Karre aus dem Dreck ziehen, wenn du wieder was nicht in den Griff hast. Nein! Ich komme, ja. Luna, was ist
3: denn? So ist es nun mal im Leben. Alles hat sein Ende. Komm, komm raus jetzt, los!
4: Luna! Ilona!
0: Ging das nicht ein bisschen schneller?
1: Wegen dir? Entschuldigung, hätte ich gerade fast einen Schüler verloren.
0: Sammy hat Angst.
1: Entschuldigung. Zum ersten Mal hätte ich fast einen Schüler verloren.
0: Schnell wieder da, mein Großer. Sei dankbar.
1: Tschüssi. Oh ja, ich kenne das. Gestorben bin ich, so viel Schiss habe ich immer gehabt. Von den ganzen Schmerzen da. Ja, soll ich das Kind vielleicht anlügen?
5: Show gucken? Naja, wir wollen halt auch den jungen Mädels was bieten.
0: Okay. Leg los.
5: Achtung, meine Damen. Aufstellung.

0: passiert? Es ist doch alles okay, oder?
1: Ich
0: kriege ja
1: noch.
0: Das ist was falsch. Hallo? Hey, könnt ihr mir anpacken, bitte? Bitte, hol dich da raus. Was ist passiert?
2: Hallo? Lass uns mal ran.
0: Guck noch einmal noch. Ja, klasse.
1: Danke, Jungs.
2: Gerne.
1: Ich
2: schaff's. Mann, das war ja ein Ding.
1: Und ich schaff das nicht.
3: Boah, cool.
0: Das Ding, der macht dir keiner nach.
1: Ich glaube, ich lasse es einfach rein.
3: Rüdiger, der Airbag hat sich aufgeblasen.
4: Oh, Sammy. Immer wieder du, Rüdiger. Deine bescheuerte Freundin.
3: Rüdiger, nach einem Unfall muss man sich versöhnen, hast du selber gesagt.
4: Ja, Sammy, komm. Boni, ich bin ja auch versichert. Komm, nehme Sammy. Ilona, bitte, entschuldige. Auch wenn es jetzt einer der schwersten Momente deines Lebens ist. Du musst jetzt mit dem Auto Frieden schließen, ja? Komm, berühr ihn. Ja? Zeig ihm, dass du ihm trotzdem vertraust. Na, was spürst du? Er hat dir verziehen.
5: Ilona wird den Führerschein nie schaffen. Wer hält dagegen?
6: Du hast Sorgen.
7: Was ist denn los, Ilse?
6: Moni will vielleicht nach Berlin gehen.
7: Ach, so ein Blödsinn, sowas macht Moni nie. Ich
5: dachte, sie würde gerade was mit Manfred anfangen.
6: Ich weiß von nichts.
2: So, weiter geht's.
7: Mein Sohn hat gestern auch schon davon gesprochen, dass er von hier weg will, wenn es hier keine Arbeit mehr gibt.
2: Mensch, Mädels, was ist denn los? Gestern ein bisschen viel gefeiert, was?
5: Na.
2: Schon gut.
5: Ilse, du musst unbedingt mit Plötz reden. Wir müssen wissen, was los ist.
7: Hier wird er alles erzählen.
6: Was soll denn das jetzt heißen?
7: Tu doch nicht so. Du weißt genau, was wir meinen.
6: Da ist nie etwas gewesen.
5: Wie auch immer, wir müssen etwas tun. Und bei Plötz fangen wir an. Quetsch ihn aus.
7: Aber so richtig.
8: So,
9: das Bild von Ilona willst du doch nicht in die Zeitung bringen.
8: Ach Quatsch, Mutter. Das sind Arbeitsproben. Dafür gibt's kein Geld. Das mache ich nur, damit sie mich nicht vergessen. Na hoppla.
9: Guck nicht so. Ich gehe aus.
8: Oh.
9: Sascha holt mich gleich ab.
8: Na dann viel Spaß.
9: Ach, nicht was du denkst. So eine Art Mission.
8: Mission? Okay. Dann Hals und Beinbruch.
9: Tschüss. Oh, du hast es nicht verlernt, Peter.
2: Na ja. Man kommt ein bisschen aus der Übung.
9: Naja. Männer, die kochen können, haben mich schon immer fasziniert.
2: Du warst auch nicht verlernt, Ilse. Mit dir zu flirten war schon immer ein Abenteuer.
9: Na, man kommt ein bisschen aus der Übung. Na dann.
5: Guten Appetit.
2: Guten Appetit. Weißt du, Ilse, ich habe oft überlegt, warum das zwischen uns nichts geworden ist damals.
9: Na, du hast dich doch anders entschieden.
2: Ich? Ich habe gar nichts entschieden. Du hast doch damals was mit diesem Rumtreiber angefangen. Das hätte ich dann tun sollen.
9: Ja, doch nur, weil du mit dieser vornehmen Tochter was angefangen hast. Ich war dir ja nicht gut genug.
2: Aber das war doch nur, weil ich...
9: Weil du was?
2: Ich wollte... Ich weiß, es klingt jetzt lächerlich, aber ich wollte dich damals einfach eifersüchtig machen.
9: Eifersüchtig? Na wunderbar.
2: Ja, und was tust du? Statt zurückzukommen, mir eine Szene zu machen, heiratest du diesen dahergelaufenen, diesen... Was gibt's denn da zu lachen?
9: Na, soll ich dir mal sagen, warum ich den geheiratet habe?
2: Weil du mich eifersüchtig...
7: Sie essen.
5: Und sonst nichts?
7: Was hast du erwartet, wilden Sex auf dem Wohnzimmertisch?
5: Oh, das ist ja richtig romantisch. Sag mal, glaubst du mir?
7: Was denn?
5: Na, dass da nie was gewesen ist?
7: Was nicht ist, kann ja noch werden. Licht aus!
5: Mensch, Sascha!
2: Entschuldigung.
7: Ruhe.
2: Wenn ich dran denke, was alles hätte anders werden können damals.
9: Du hast geheiratet, ich habe geheiratet. Jetzt sind wir beide allein. Zeit zurückdrehen geht nicht.
2: Natürlich nicht.
9: Sag mal, dieser Hubschrauber gestern. Ich habe mich mal erkundigt. Weißt du, wer da drin saß?
2: Ganz die Alte. Du hast dich wirklich nicht verändert, meine Liebe.
9: Also, das war ein Herr Molin, Geschäftsführer eines französischen Konzerns, der alles Mögliche herstellt, unter anderem Rasierer.
2: Ilse, ich werde verkaufen. Ich wollte es ohnehin morgen der Belegschaft erzählen. Ich habe alles versucht. Es geht nicht mehr.
9: Du warst der Held in unserem Dorf. Weißt du das eigentlich? Trotz Enteignung und Wende, du hast nie aufgegeben.
2: Kannst du dir vorstellen, was für Kraft es gekostet hat, im eigenen Betrieb nicht mehr das Sagen zu haben? Zuzusehen, wie die Herren Planwirtschaftler alles kaputt machen. Nach der Wende, ja, da hatte ich noch Kraft, wieder von vorne anzufangen. Aber nochmal, nein.
9: Trotzdem, ist es nicht deine Art, einfach alles hinzuschmeißen?
2: Ich kann nicht mehr.
9: Und was soll dieser Molin mit dem Werk machen?
2: Ja, modernisieren.
9: Modernisieren.
2: So wird der Betrieb wenigstens nicht ganz untergehen.
9: Modernisieren, das heißt Leute entlassen.
2: Also ein bisschen ist das auch deine Schuld. Wir hätten vielleicht Kinder gehabt, die sich jetzt um den Betrieb kümmern. Aber du alter Dickkopf, du wolltest ja nicht.
9: Mein Peter, du kannst es drehen und wenden, wie du willst. Das kriegen wir auf die Schnelle nicht mehr hin.
7: Und das wollen die Leute wirklich sehen?
10: Wie verrückt. Du, ich habe mir überlegt, ein Videowäschetaxi einzurichten. Die Leute bestellen über Internet und ich liefere über die Dörfer aus. Diskret und zuverlässig.
7: Dafür brauchst du also den Führerschein.
10: Danke, dass du mich daran erinnerst. Aber du hast doch den Führerschein. Kannst ja mit einsteigen. Das reicht dicke für zwei.
7: Ich soll mit Sexfilmen über die Dörfer fahren? Ist das dein Ernst?
10: Denk doch mal nach. Ist doch nicht so schlimm.
7: Fotografiere ich ja lieber Karnickel. Ich muss los. Ich muss morgen früh raus.
10: Dann eben nicht. Werde ich eben alleine reich.
7: Oh nein, nicht schon wieder. Wie lange sitzt du denn schon hier?
9: Ach, nur eine halbe Stunde.
7: So ein Mist auch. Dieses verdammte Ding. Morgen rufe ich den Monteur, das verspreche ich dir. Diesmal wirklich.
9: Wozu denn Monteur? Mir geht's doch hier prima. Stell mir einen Fernseher in den Flur und bring mir eine Käsestulle. Mehr will ich auf meine alten Damen gar nicht verlangen.
7: Sag das nicht. Okay. Also. Ich hab gesagt, du sollst die Kamera nicht anfassen. Hab ich dir das gesagt oder nicht?
9: Mein Gott, jetzt maul das Kind doch nicht so an.
7: Alle Bilder weg. Der ganze Tag.
9: Komm zu uns.
7: Oh, Scheiße.
9: So, ob

0: ich mir die Bilder jetzt machen? Kann mir endlich mal jemand sagen, wie die deutschen Eierköpfe eine Zeitung machen? Au! Auf! Schluss! Jetzt kann ich wieder normal gearbeitet werden, wo es gar nicht wiederkommt.
1: Es tut mir leid, es gibt keine andere Chance. Wenn ich nicht verkaufe, ist der Laden in 2 Wochen dicht. Und ihr steht alle auf der Straße. Hey,
2: wo ist unser Betriebsrat? Manfred, sag was dazu.
3: Herr Plötz, wir haben immer wieder Vorschläge gemacht, wie wir den Karren hier aus dem Dreck ziehen können. Wir haben Lohnverzicht angeboten. Fritz hier. Fritz hat ganze Schubladen voll mit neuen Ideen.
1: Manfred, du weißt genau, dass kein Geld da war.
3: Herr Plötz, jeder hier im Raum hat irgendjemand in der Familie, der schon für ihren Vater gearbeitet hat. Für ihren Großvater. Unser ganzes Dorf, ganz Lüßgraf, lebt von ihrem Werk, Herr Plötz.
1: Ja.
3: Und ihr Werk, mit Verlaub, von unserem Dorf.
1: Ja, ich weiß.
3: Es ist mir auch klar, dass sich heutzutage kein Mensch mehr für so sentimentalen Quatsch interessiert.
1: Irgendwann muss Schluss sein.
3: Wir glauben Ihnen auch,

0: Franzosen da vertrauen, aber wir tun es nicht. Wir werden den Verkauf dieses Werkes verhindern, und zwar mit allen Mitteln.
1: Richtig, ja.
2: Uniform?
3: Hallo, Ilona.
4: Sag mal, Ilona, bist du mit Rumiana befreundet, ne?
2: Ja.
4: Dann erklär mir mal, warum sie mir und meinen Tieren sowas antut.
2: Komm, Karl, lass gut sein. Hier, die Schutzbrille nicht vergessen,
4: ne? Danke.
3: Ja. Sie hat ihn rausgeschmissen. Endlich!
5: Das trifft sich bestens. Mich haben sie auch gefeuert.
6: Jahrelang ist alles
3: in Ordnung,
6: aber plötzlich, zack, ist man der Dame nicht mehr gut.
3: Hey, perfekt! Jetzt kannst du die Filme ausliefern. Sogar als Vollzeitkraft. Ilona, das nervt. Was habe ich denn jetzt schon wieder falsch gemacht?
4: Ilona!
3: Ja, ich komme!
4: Eine Sonnenbank spinnen.
7: Wenn die Indianer sehr schnell lange Strecken geritten sind, dann haben sie sich am Ziel auf die Erde gelegt und gewartet, bis ihre Seele nachgekommen ist. Das hilft vor allem nach langen Autobahnfahrten.
4: Plötzlich verkaufen.
5: Ich bin gefeuert.
4: Wie bitte?
5: Plötzlich verkaufen. Ich bin gefeuert, Rüdiger!
8: Entschuldigt, und jetzt?
4: Ich brauche dein Megafon.
5: Ich gehe nach Berlin.
4: Na klar. Sie verdrücken es und sich am einfachsten, ne?
5: Das muss ich mir nicht anhören. Sammy! Sammy, Schatz! Sammy, wir gehen.
9: Aber meine Seele ist doch noch gar nicht zurückgekommen.
5: Wer?
9: Meine Seele.
8: Was genau habe ich jetzt nicht mitbekommen?
4: Hä? Die Mutter deines Sohnes sucht plötzlich Abenteuer in dem Alter.
5: Was? Dein Bruder möchte das ganze Dorf retten, am liebsten auch die ganze Welt! In dem Alter. Ist doch lächerlich.
8: Kannst du mir das erklären?
4: Kannst du mir Frauen erklären?
8: Sag mal, ist irgendwas mit dir und...
4: Wie kommst du denn darauf?
8: Also... Die Indianer.
2: Sind wir mal ehrlich. Mit dem Mund ist unser Problem. Das kann uns bald alle treffen.
10: Wir sollen alle nicht aus Liskrat raus, richtig?
2: Mhm. Hallo, Moni.
11: Hallo.
12: Hallo.
2: Hey, Moni.
12: Hallo.
2: Hallo.
10: Also, die Situation spitzt sich zu. Es wird alles schlimmer. Wir müssen was tun, bald.
13: Vorschläge?
14: Ja, wir könnten Marmelade und Honig übers Internet verkaufen.
13: Topflappen und Häkeldeckchen, Kastanientiere. Mensch, wer kauft denn sowas?
14: Ja.
2: Ja, also was sich immer gut verkauft, ist Erotik.
14: Bitte?
2: Erotik.
8: Wie kommst du denn darauf?
2: Naja, ich...
5: Elena verkauft Sexfilmchen.
14: Was?
5: Unterm Ladentisch.
2: Ja, jedenfalls laufen die wie geschnitten Brot. Ohne die hätte ich meinen Laden schon längst dicht machen können.
13: Pfui, schäm dich.
15: Wozu sind wir denn hier, um Moral zu predigen oder um Geld zu verdienen?
10: Hm? Na, ich hätte kein Problem damit. Sex ist doch was Schönes, oder nicht?
15: Ja, lange Zehe.
2: Also, ich finde schon. Ganz ehrlich.
10: Ich weiß nicht.
13: Na, das kann ich mir vorstellen.
5: Wisst ihr was? Ich habe auch eine Idee. Vielleicht ist sie auch völlig blödsinnig.
13: Na, du sag schon.
5: Ilona und ich, wir saßen zusammen, wir hatten ein paar Gläser Rotwein. Sie hatte da dieses Massagekissen und da war ein Stab und...
3: Moni, jetzt reicht!
15: Moment.
5: Mutter!
15: Mit, meintest du doch, oder?
3: Ese!
10: Oh.
5: Na dann. Das Topmodell der Plötzwerke.
14: Ja, seit 40 Jahren.
5: Ja.
13: Die Dinger hier sind totaler Mist. Die haben sich Männer ausgedacht.
5: Gisela hat recht. Ich habe recherchiert. Die Dinge verkaufen sich zwar hervorragend, aber im Internet sind die Frauen nur am Motzen. Naja, mal eben von Männern gemacht. Plötz muss schließen, weil seine Rasierer technisch veraltet sind. Diese Dinger hier sind technisch simpel. Das Problem hier ist also nicht die Technik, sondern die Funktion. Naja. Und da kennen wir uns ja bestens aus, oder?
10: Also ehrlich gesagt, habe ich sowas noch nie ausprobiert.
15: Hm. Oh. Tja.
5: Also nur mal so gedacht. Was wäre, wenn wir diese Dinger herstellen lassen? Bei Plötz. Von Frauen für Frauen.
15: Hervorragende Idee. Abstimmen, wer ist dafür?
10: Martha.
5: Martha! Oh. Das glaube ich einfach nicht. Was machen wir da?
15: Wir nehmen die Dinge in die Hand. Was sonst?

0: Grüß dich, Manfred. Schlimmer als wir dachten.
1: Ich dachte immer, schlimmer geht's gar nicht mehr.
2: Dieser Moulin, oder wie er heißt, hat in den letzten Jahren weltweit Betriebe aufgekauft.
3: Ja, und?
2: Er hat die Ideen rausgekitzelt, ein paar Leute mitgenommen und dann jeden dieser Läden nach kurzer Zeit dicht gemacht. Ausnahmslos.
3: Das war's dann wohl.
0: Was ist denn mit euch los? Was seid ihr für Schlappschwänze?
2: Fangt du gleich an zu heulen.
3: Was können wir denn machen? Ich meine, wir hier in dieser kleinen Klitsche. Gegen einen Weltkonzern.
2: Na, kämpfen, was denn sonst? Wenn's sein muss, bis zum Umfallen. Seit wann lassen wir uns von solchen Typen fertig machen?
1: Recht hat er, nieder mit den Bonzen. Am besten gleich alle.
2: Genau.
4: Eine Werksführung? Wozu?
5: Bevor es zu spät ist. Komm, Peter, zeig's uns.
4: Also Kinder, hier drüben werden die ganzen Teile dann zum fertigen Rasierer montiert.
5: Hä? Ah. Hallo Peter, kommst du mal bitte? Na, wie lange willst du mich noch hier stehen lassen?
6: Bedienungsanleitung. Pass auf, die kommt.

0: Das könnte gehen.
1: Aber wie überzeugen wir die Männer?
0: Irgendeine Idee?
2: Na, über die Frauen natürlich, wie immer.
3: Und so etwas hat es bisher wirklich noch nicht gegeben, glaubt es mir. Jetzt passt mal auf. Ich zeige euch mal anhand der Zeichnung, wie das funktioniert. Ja?
0: Ja, Sie gucken schon.
3: Die Schellköpfe sind hier
0: überall. Das ist klar.
3: Aber das kann unsere Zukunft sein.
4: Verrückt, was Sie hier machen. Für wen die ganzen Menschen?
5: Das kann ich nicht alles gefallen lassen. Wir brauchen noch eine friedliche Lösung. Das heißt, wir müssen einen Weg finden, diesen Betrieb quasi in Eigenregie zu übernehmen.
6: Ja.
5: Und friedlich. Oder? Aber das geht nur, wenn wir alle zusammenhalten, oder?
6: Genau so machen
5: wir es.
7: Ich finde, wir ziehen das wirklich durch.
0: Also machen wir uns nichts vor. Die Konkurrenz ist riesig und wir sind blutige Anfänger.
8: Wir setzen auf Qualität.
9: Wie wirst denn du das beurteilen können?
0: Was machen denn eigentlich die Männer?
8: Nun, das ist das Problem. Normalerweise sind die mit nichts hinterm Berg, aber momentan Funkstille. Die hacken irgendwas aus. Mhm. Aber frag mich nicht was.
2: Dafür haben wir die Landfrauen im Boot. Die werden ihre Männer schon im Griff haben, wenn es soweit ist.
0: Und was macht die Testreihe?
2: Ich würde sagen, vielversprechend.
0: Total später. Bliebe nur noch Blitz. Mutter?
9: Ich sage euch, es wird nicht leicht.
0: Was noch viel wichtiger ist, wer kauft uns die Dinge eigentlich ab?
10: Na ja, an die Großen kommen wir nicht ran, aber ich habe alle durchtelefoniert. Es gibt eine kleine, aber feine Firma in Berlin. Das war gar nicht einfach. Aber morgen haben wir einen Termin beim Vertriebsdirektor Europa. Ganz oben.
0: Morgen, ja?
2: Echt?
0: Was machen wir denn da?
10: Na, ich habe denen gesagt, wir hätten eine Fabrik, die erstklassige Massagestäbe produziert.
0: Eine Fabrik, ja?
10: Ja, sonst hätten wir den Termin gar nicht bekommen.
0: Und wer soll da bitte schön hinfahren?

0: Schick.
1: Danke.
2: Benni? Bewerbung.
1: Ja.
2: Ja. Dann viel Glück.
1: Danke. Manfred, was macht denn die Sache mit Plötz?
2: Warum fragst du? Es interessiert dich doch überhaupt nicht.
1: Natürlich interessiert mich das.
2: Es wird was passieren, mehr kann ich dir nicht sagen.
1: Und du? Wie geht's dir?
2: Jetzt fang überhaupt nicht erst an, hier einen auf gute Freunde zu machen, ja? Du gehst, ich bleib hier. Was soll ich dazu sagen?
1: Aber noch ist doch nichts entschieden.

0: 知らせいたします。4階の皆様、全員食堂までおいでください。
1: Thank you. Mr. Naoki, how can I say?
2: It's a little Missverständnis. We do not make matchsticks now. Wir stellen diese Matches, diese Dinge noch nicht her.
3: Ich weiß, das hat Ihre Sekretärin Bryce erwähnt.
2: Ja.
3: Bitte fangen Sie an.
2: Yes. Unsere Matchsticks sind von Frauen gemacht, deswegen auch der Unterschied. Nein, Entschuldigung. Deswegen auch der Unterschied. Wir haben hier einige, wie Sie sehen, in einem Massagestab zu verwandeln. Hier nochmal, und dann auch noch mehr ansehen. Die Wandlung. Vom Motor, der Funktion. Wir haben die Maschinen. Aber jetzt kommt's. Jetzt kommt's. Ich bin nicht fertig. Herr Naoki? Ich bin nicht fertig. Wir haben wirklich gearbeitet. Plötz, der Rasierer. Das ist nur ein... weiß nicht, wie man das jetzt so nennen würde. Aber nur fürs Beispiel.

0: Anzug habe ich so.
1: Das heißt mal satt.
2: Hauptsache, sieh uns lustig. Sie Zwerg.

0: Mami, erzähl. Ich
1: brauche ein Bier.
2: Ja, und was war?
0: Na los.
2: Die haben gelacht. Oh. Ja, die haben mich ausgelacht.
3: Was?
4: Ach, das war der erste Versuch. Es wäre doch ein Wunder, wenn es geklappt hätte.
2: Alles vorbei. Dachte ich. Aber dann haben sie gesagt, wenn wir das schaffen, was wir vorhaben, steigen sie ein mit allem, was sie haben!
5: Liebe Schützenschwestern, liebe Schützenbrüder, gewisse Ereignisse haben den Vorstand bewogen, dieses Jahr mal etwas ganz Neues auszuprobieren. Wir haben den Ablauf unseres diesjährigen Festes deshalb etwas verändert und ich möchte euch bitten, jetzt draußen vor dem Zelt Aufstellung zu nehmen für unseren festlichen Umzug. Ich bedanke mich.
2: Mitten in der Nacht? Sind die jetzt übergeschnappt?
3: Natürlich, was sonst? Die haben ja nicht die geringste Ahnung.
2: Also Mädels, los! Gut.
3: Klar!
6: Renzi? Habt ihr alle? Du noch nicht.
2: Manfred? Manfred, was wird das?
7: Schützengilde, Marsch!
8: Prost!
9: Hallo Karl, was machst denn du hier?
10: Prost, Dieter.
9: Ich darf nicht, ich bin im Dienst.

0: feiern!
1: Jawohl!

0: Was wollen die denn hier?
1: Gib das her, wir retten auf deinen Arbeitsplatz, Dieter.

0: voran, Jungs, los, schnell.
1: Los, rein jetzt, Bert, schneller, los, los, komm, komm, komm, rein.
2: Los, los, komm, hast du Schlafen?
1: Ja.
3: Was ist denn da vorne los?
4: Ich glaube, wir haben ein Problem. Die Männer haben das Werk besetzt.
5: Was?
6: Na und? Das ist doch kein Grund, die gute Laune zu verlieren. Das ist Wahnsinn. Wie's mit meinen Gefühlen? Fühle, fühle, fühle, fühle.
7: Hallo, hallo, hallo, hallo. Also, ab sofort wird hier nichts mehr ohne uns entschieden. Auch wenn es Lohnverzicht bedeutet. Wir kämpfen um jeden einzelnen Arbeitsplatz. Wir müssen um unser Dorf kämpfen.
8: Polizei, los, komm!
9: Vor zum Tor! Los, komm! Hey!
10: Alleine traut er sich wohl
11: nicht. Was soll dieser Unsinn, Manfred?
7: Siehst du, es vielleicht Unsinn, Herr Plätz, aber für uns hier geht's ums Überleben.
11: Ja, darum geht's uns allen. Kein Mensch wird den Laden kaufen, wenn ihr euch hier wie die Kinder aufführt.
7: Kinder? Es soll auch keiner den Laden kaufen und anschließend kaputt sanieren. Außerdem sind Sie derjenige, Herr Plätz, mit Verlaub, der uns behandelt wie die Kinder, denen man sagen muss, wo es lang geht. Und damit, bei allem Respekt, ist der Schluss.
10: Richtig, Manfred.
11: Genau.
8: Kommen Sie, Herr Plätz. Da gibt es noch ganz andere
4: Bedürfnisse. Manfred? So ein Mist!
12: Simoni!
4: Wir müssen reden.
7: Worüber denn?
4: Gibt es hier einen etwas ruhigeren Platz?
7: Kommen wir zum Haupteingang. Ich lasse dich rein, sobald die Bullen weg sind.
4: Ja.
10: Hey Manfred, was sollen wir jetzt machen?
4: Klar.
6: Vorsicht, da kommt